0: Gut, super. Danke.
1: Bitte. Tschüss. Also alles, was jetzt, ne, was Strom betrieben wird, ne, kommt dann hier rein. Hier kommen die Geräte rein, die zum Beispiel, ne, batteriebetrieben sind, ne, so Kinderspielzeuge, ne, so Taschenlampen, ne, ne, oder ne, hier war, das war mal ein Blutmessgerät, ne, läuft ja meistens mit Batterie, oder so Kerzen, läuft auch mit Batterie.
2: Elektroschrott wird immer vielfältiger. So ist es teilweise schwierig, ihn zu erkennen und entsprechend zu entsorgen. Selbst Frank Langbein wird manchmal noch eines Besseren belehrt.
1: Zum Beispiel, ich wusste selber nicht, so eine Bankkarte, ne, fällt. Ne, wusste ich auch nicht, da hat mich mal ein Bekannter richtig auf Glatteis geführt. Fällt unter Elektro. Ne, steht auch auf jeden, wenn Sie die Karte zugeschickt kriegen, steht auch unten, bitte entsorgen Sie Ihre Karte bei Elektroschrott. Ne. Habe ich auch nicht gewusst, ne, weil dieser Chip drauf ist. Ne.
2: In einem Jahr laden hier rund 290.000 Kundinnen und Kunden ihren Elektroschrott ab. An einem Spitzentag kommen so bis zu 3 Tonnen Elektroschrott zusammen. Dabei ist nicht alles alt und kaputt.
3: Geht noch weiter. Ich bin dabei, die Wohnung meines Onkels auszuräumen. Der ist verstorben und da lag ganz viel rum, was ich jetzt doch wohl entsorgen muss. Unter anderem eben auch noch alte Sachen, die noch original verpackt sind, aber die ich nicht gebrauchen kann. Alter Taschenrechner, den brauche ich nicht mehr. Und ja, Telefon, alter Computer. Das ja, muss leider weg.
1: Kann ich das nochmal hier reinpacken?
3: Das kann da rein, ja.
2: Selbst die noch verpackten Geräte landen auf dem Schrott. Ein großes Problem bei Elektroschrott: viele Geräte haben Batterien mit gesundheitsgefährdenden Inhaltsstoffen wie Quecksilber. Wenn der Kunde die Batterien nicht entfernt, muss Frank Langbein das übernehmen.
1: Ja, normalerweise schreibt das Gesetz ja vor, dass die Batterie getrennt von den Elektrogeräten entsorgt wird. Ne? Wie gesagt, ne? Wir sehen ja, bei manchen ist es nicht möglich, ne? Wie hier zum Beispiel, hier ist es verschraubt. Klar kann man, aber ich habe nicht so einen kleinen Schraubenzieher. Ne? Und hier kann ich das möglich machen. Ne?
2: Die meisten Probleme beim Recycling machen die modernen Lithium-Batterien wie in Handys. Ihr Vorteil, sie speichern viel Energie, sind dabei sehr klein und leicht. Doch sie reagieren sehr empfindlich auf Hitze, Kälte und Beschädigungen. Die Folge: Explosionsgefahr.
1: Das ist auf alle Fälle Lithium. Ne? Und das Problem, wenn das jetzt einen Funken schlägt, ne, kann es sich selber entzünden. Ne? Was bei den anderen Batterien jetzt nicht so, ne, gravierend ist. Ne?
2: Damit das nicht passiert, müssen die Pole abgeklebt werden.
1: So, wo ist wieder mein Handschuh?
2: Die meisten Geräte, die auf dem Schrott landen, funktionieren nicht mehr. Sie zu reparieren lohnt sich oft nicht. Zu kostenintensiv und aufwendig.
4: Geht das? Oder?
1: Ja, das geht.
4: Warten Sie, okay. Was haben Sie denn mitgebracht? Ein Computer, einen alten Computer, der ungefähr, naja, bestimmt 20 Jahre alt ist. Na, der ging nicht mehr. Nein, nein, der hat also seinen Geist aufgegeben, konnte ich auch nicht mehr runter oder auffahren. Naja, dann haben wir uns entschlossen, einen neuen zu kaufen und den alten ordnungsgemäß hier eben halt zu entsorgen.
2: Die gespeicherten Daten auf Computer, Laptops und Handys gibt der Kunde mit ab. Es sei denn, er kümmert sich selbst um die Datensicherheit.
1: Dass man seine eigenen Daten selber löschen muss, ne, das muss der Kunde muss sich darum kümmern. Ne, entweder, dass er den auf Werkzustellungen zurückstellt, ne, oder mit einem Hammer die Platine, ne, was nicht immer einfach ist, aber ne, dass er so zusieht, dass er es selber löscht. Ne.
4: Bekomme ich das Geschenk?
1: Ja,
4: bekomme ich. Dankeschön. Schönen Tag noch.
2: Neben Geräten und Batterien landen viele Ladekabel auf dem Schrott. Ab Mitte 2024 ändert sich das. Nur noch ein Anschluss für die meisten Kleingeräte.
5: Sammelsurium, ne? Oh. Alte Telefonapparate. Das habe ich denn noch. Elektronikschrott.
1: So, haben wir Ihre Tasche
5: gesammelt? Ja, danke schön. Dann packt man neue Sachen aus, dann sind noch Kabel dabei, die man nicht brauchen kann, dann hin und her. Und eines Tages war es dann überhaupt nicht mehr, wo die hergekommen sind. Naja, nun schauen wir sich das an. Diese Kabel hier habe ich nie gebraucht. Ne? Aber was soll ich machen, ne? Ich fahre mit der Bahn, die holen immer ihre Handy ist doch raus, an der Kasse geht es schon, Handy. Und ich bin wieder 88, bin 88. Ja. Und stehe staunend dabei. So ist das. Ne? Ja. Zukunft gehört euch. Schönen Tag wünsche ich auch noch. Ne?
2: Rund 900.000 Tonnen Elektroschrott fielen in einem Jahr in Deutschland an. Ein Recyclingunternehmen aus Goslar holt allein 300 Tonnen pro Tag bundesweit ab. Seit 2017 fährt Stefan Mosel Sammeltouren zu Recyclinghöfen und gewerblichen Kunden. Heute ist er auf dem Weg zum Recyclinghof nach Hildesheim.
6: Von Jahr zu Jahr wird das immer mehr, weil auch immer mehr produziert wird. Und auch die Hersteller bauen ja jetzt zurzeit auch so, ihre 2 Jahre Garantie müssen sie ja geben und dann ist es halt schon kaputt. Oder halt die Kunden möchten immer auf dem neuesten Stand sein. Da kaufen sie halt einen neuen Flachbildschirm oder einen neuen Fernseher oder einen neuen PC. Dann schmeißen halt das alte weg.
2: Das Problem, die meisten Geräte landen im Hausmüll. Wichtige Rohstoffe werden so verbrannt statt recycelt.
6: Ich denke mir mal, dass halt viele, also es immer noch viele Leute nicht wissen, wie man es entsorgt. Dass die Bürger halt nicht richtig aufgeklärt werden, wo man es abgeben kann. Dadurch werden dann wahrscheinlich auch viele Röhrenfernseher oder sowas, die schlummern schon seit ich, vielleicht seit 10 Jahren schon irgendwo im Dachboden oder im Keller.
2: Auf dem Recyclinghof in Hildesheim soll Stefan Mosel einen Container mit Kleingeräten wie Toaster oder Radios abholen.
6: Ich soll wieder Sammelgruppe 5 abholen. Steht immer auf den Auftrag drauf. Kann man noch mal genau sehen. Sammelgruppe 5, Kleingeräte.
2: Bevor es weitergeht, Containercheck. Alles muss sicher verstaut sein.
6: Das liegt auch meistens an den Kunden. Die können nicht richtig reinschmeißen. Das ist zum Beispiel ein Akkubesen. Ein Akkubesen, das sieht mir aus wie, weiß ich nicht, vom Auto irgendwas. Sonst sieht man das Computerkabel. Das ist, wenn die Kunden nicht richtig reinschmeißen. Das ist eine Riesenöffnung, treffen sie nicht.
2: Im Container sollen eigentlich nur Elektrogeräte transportiert werden, bei denen Batterien und Akkus vorher entfernt worden sind. Manchmal verirrt sich aber doch noch ein Akku. Ein großes Risiko für die Lkw-Fahrer.
6: Weil es auch schon vorgekommen ist beim Kollegen, dass während der Fahrt sich zum Beispiel meistens die Lithium-Akkus sich dann selber entzünden, sich aufblähen. Dann entzünden die sich von selber und dann fängt der ganze Container an zu brennen. Und das hat ja der Kollege gehabt auf der Autobahn. Zum Glück auf den Anhänger der Container, also schnell abgehängt. Und hat dann halt alle angerufen, die konnten. Und dann war dann mal schnell die A7 Vollsperrung.
2: Zurück geht es nach Goslar zu einer der größten und modernsten Recyclinganlagen Europas für Elektroschrott. Bis zu 80.000 Tonnen Elektroschrott können hier pro Jahr verwertet werden. Rund 5 Tonnen Altgeräte lädt Stefan Mosel heute pro Container auf dem Vorplatz ab.
6: Da muss ich halt aufpassen, dass ich nichts auf den Kopf kriege und immer hinter der Klappe bleiben. Gab auch schon einen Kollegen beim Subunternehmer, der hat die Kinder aufgemacht und hat die Waschmaschine auf den Kopf gekriegt. Also immer außen rum gehen.
2: Laut Firmenangaben werden ca. 80% des Elektroschrotts als Rohstoffe zurückgewonnen. Rund 15% werden verbrannt und energetisch genutzt. Die restlichen 5% sind Sonderabfälle. Marcel Grun ist Abteilungsleiter für den Wareneingang und muss jede neue Anlieferung kontrollieren.
7: Ich schaue mal, ob ich hier irgendwelche Störstoffe noch drin finde, wie batteriehaltige Geräte. Aber hier sehe ich jetzt momentan gerade nichts.
2: Hier nicht. Aber im Schrottberg gegenüber qualmt's.

0: schnell entzündlich. Man kann sich vorstellen, wie schnell der Haufen in Flammen aufgeht, wenn nicht schnell genug reagiert wird.
1: Sorgfältig müssen alle brennenden Teile im Wasserbad versenkt werden.
0: Bei Batteriebrände kann man nur ersticken, indem man ihn unter Wasser setzt. Einfach einen Wasserschlauch draufhalten, ist ein chemischer Brand, ist so nicht unter Kontrolle zu bringen.
1: 2 Wochen später kommt es tatsächlich zum Großbrand. 120 Tonnen Elektroschrott fangen Feuer. Niemand wird verletzt. Anwohner müssen wegen der giftigen Gase Fenster und Türen schließen. Die Ursache vermutlich wieder eine Batterie. Ein großer finanzieller Verlust, denn jedes Gerät hat seinen eigenen Wert.
0: Also für uns ist sowas hier, Drucker, PCs, das ist für uns das Wertvollste. Hier sind noch die richtigen guten Rohstoffe drin. In der Leiterplatte ist viel Gold enthalten, Palladium. Das ist das, wo wir ran wollen, die Edelmetalle.
1: Und in den Gehäusen von IT-Geräten oder Kaffeemaschinen ist viel Zink enthalten. Um die Rohstoffe zu gewinnen, muss der Elektronikschrott nicht nur durch zahlreiche Maschinen gehen, sondern erstmal durch viele Hände. Erste Station, die Vorsortierung. Pro Schicht sortieren 8 bis 10 Mitarbeitende den Mix aus Elektroschrott händisch in verschiedene Kategorien. Je sorgfältiger hier gearbeitet wird, desto besser. Olaf Strothmann kümmert sich um glashaltigen und leichtmetallhaltigen Elektroschrott.
2: Das ist kaputter Staubsauger. Der kommt hier rein. So was hier ist glashaltig, kommt hier rüber. Das ist der Rest von dem Staubsauger wieder. Der kommt wieder da rein. Man muss halt immer aufpassen. Immer aufpassen. Die müssen wir auch rausnehmen für den Hausmüll. Macht man ja zu Hause auch.
1: Kein Elektrogerät gleicht dem anderen. Technische Innovationen bringen ständig neue Elektrogeräte mit neuen Materialzusammensetzungen auf den Markt. In welche Kategorie die dann gehören, ist manchmal unklar.
2: Es ist also nie gleich. Es ist nie gleich. Das ist die Herausforderung. Dann kommt auch mal ein neues. Was ist das jetzt? Dann wird dann geguckt, was es ist. Wird aussortiert oder nachgefragt eben. Und dann kriegen wir eine Entscheidung, was da jetzt halt genau gemacht werden muss.
1: Das Know-how haben sich Olaf Strothmann und seine Kollegen und Kolleginnen über mehrere Jahre angeeignet. Eine Halle weiter landen alle Geräte mit Akkus oder Batterien. Normalerweise sollen die Besitzer sie entnehmen, bevor sie sie entsorgen. Doch oft sind die Akkus fest und kompliziert verbaut.
3: Andreas, kannst du kippen? Kippen?
1: Svetlana Holzer und ihre Kollegen zerlegen händisch jedes einzelne Gerät und trennen es von den leicht entzündlichen sowie gesundheitsgefährdenden Akkus und Batterien.
3: Es ist manchmal schwierig, weil manchmal sind die Nähte kaputt und da muss man schon ein bisschen mit Hammer arbeiten oder also spezielle Geräte, also spezielles Werkzeug nehmen. Das ist schon nicht ohne. Und er möchte nicht. Alles gut.
1: In 2 Schichten gehen hier zwischen 2 und 2,5 Tonnen Elektrogeräte über den Tisch. Und nicht alle davon sind kaputt.
3: Wir verbrauchen viel zu viel. Wirklich. Manchmal hat man Geräte hier, die sind heile, aber Batterie ist leer. Und dann schmeißen die Leute das einfach weg.
1: Nachdem die Geräte von allen Batterien und Akkus befreit und vorsortiert wurden, geht es dem Elektroschrott mit Maschinen an den Kragen. Ein Schredder zerkleinert die Geräte in Bruchstücke. Der sogenannte Windsichter trennt die Spreu vom Weizen. Leichte Teile wie Kunststoff werden automatisch herausgeblasen. Stefanie Müller muss im lauten Maschinenraum dafür sorgen, dass die Anlagen reibungslos funktionieren. Hier werden nicht eisenhaltige Metalle herausgefiltert.
4: Das funktioniert insoweit, dass wir quasi hier ein Magnetfeld produzieren. Das Magnetfeld legt quasi die Nicht-Eisenmetalle auf und über diese Aufladung erfolgt quasi ein magnetischer Abstoß.
1: Metalle wie Kupfer und Zink werden abgetrennt. Doch plötzlich kommt nur noch sehr wenig Material durch die Trommel.

0: Stefanie Müller hilft nach. Kabel verstopfen regelmäßig die Maschine oder scharfkantige Stücke setzen sich fest. Nach nur 5 Minuten ist das Problem gelöst.
1: Das Problem war, dass so ein Teil quasi in der Trommel hängen geblieben ist. Und aufgrund dessen konnte die Trommel, die Permanenttrommel, sich nicht weiter drehen. Das verursacht eine Verstopfung und dementsprechend ist auch eine Abtrennung nicht möglich.
0: Für die nicht eisenhaltigen Metalle wie Kupfer, Zink und Aluminium geht die Reise weiter. Sie landen bei der sogenannten Röntgenfluoreszenzanlage. Momentan ist die Maschine so eingestellt, dass sie über Röntgenstrahlung Zink aus dem Gemisch herausschießt. Doch auch der modernsten Maschine geht mal was durch die Lappen.
1: Hi.
2: Hi.
1: Und Lappetrittersortierung?
2: Ja, ist ein bisschen alulastig, aber sonst geht's.
0: Aluminium hat die gleiche Farbe wie Zink. Schwierig für die Maschine, die beiden Metalle zu unterscheiden. Da hilft nur, die Aluminiumreste händisch auszusortieren. Ein Aufwand, der sich rechnen muss. Das Ergebnis: Zink mit einer Reinheit von 90%.
1: Zink ist ein Schwermetall und das Tolle daran ist, es ist ein Rohstoff, was universell auch einsetzbar ist. Also man sieht zum Beispiel auch an Kaffeemaschinen oder Zink, die Zink drin.
0: Dieses recycelte Zink wird an eine Zinkhütte verkauft und dort weiterverarbeitet. Bereits vor Hunderten von Jahren wurden im Oberharz, in der größten und ältesten Bergbauregion Europas, Zink, Silber, Kupfer und Blei aus Erzen neu gewonnen. Auch recycelte Zinkabfälle wurden wiederverwertet. Verunreinigungen setzen sich während des Einschmelzens ab. Das flüssige Zink wird in Formen gegossen, um es leichter weiterzuverarbeiten. Sogenanntes Umschmelzzink entsteht. Eine Zinkhütte in Goslar. Hier wird das Umschmelzzink zu Zinkoxid verarbeitet. Es wird unter anderem in der Pharma- und Kosmetikbranche für Zinksalben oder Nahrungsergänzungsmittel verwendet. Zuerst muss das Zink eingeschmolzen werden. Eine Platte wiegt bis zu 40 Kilogramm. Andreas Jordan darf die Platten nur sehr langsam in den heißen Ofen legen.
3: Dieses Material ist doch relativ kalt. Der Ofen hat über 700 Grad. Und wenn wir das reinschmeißen, dieses Kalte, fängt das sofort an zu schwitzen. Da bildet sich Schwitzwasser durch diesen Wärmeunterschied. Und dann bildet sich dann eben Wasserstoffknallgas und das kommt dann entweder zum Knall oder es spritzt.
0: Es dauert circa 1,5 Stunden, bis eine Tonne Zink geschmolzen ist.
3: So, Sperrriegel auf.
0: Andreas Jordan kann das Zink aus dem Ofen fließen lassen.
3: Der auf, dann kommt das Hütchen ab, ein neues drauf. Weil der sonst nicht dicht ist. Und dann mache ich den auf. Das kann jetzt ein bisschen spritzen, ein bisschen vorsichtig.
0: Andreas Jordan wird auch der Hüttenopa genannt. Seit 30 Jahren arbeitet er auf dem Gelände. Die Arbeit mit dem heißen Zink hat bei ihm Spuren hinterlassen.
3: Wenn man die abkriegt, die Spritzer, da sagen wir zu Hüttenfloh. Und das kommt daher, weil man dann so kleine rote Punkte kriegt. Das ist verbrannt und tut natürlich dann auch ein bisschen weh. Und anschließend juckt es natürlich auch, wenn das heilt. Es ist nicht schlimm, aber kann schon ein bisschen unangenehm sein. So, und jetzt muss ich mal gucken, sonst läuft mir der Kübel über.
0: Gleich nebenan fließt das Zink über eine Rinne in einen Kübel. Was aussieht wie Wasser, ist brennend heiß. Rund 2,5 Tonnen Zink passen in den Kübel. Pro Tag verarbeitet die Hütte 3 bis 4 davon.
3: Und starten. Dann fährt er jetzt vollautomatisch rüber und drüben kippt er den dann aus.
0: Die sogenannte Katzenbahn stammt noch aus den 70er Jahren. Nach ca. 150 Metern erreicht das flüssige Zink sein Ziel. Scott Kulke arbeitet seit 8 Jahren hier. Durch das Einschmelzen haben sich Verunreinigungen und Reste anderer Metalle wie Kupfer von dem Zink getrennt.
4: Das flüssige Zink setzt sich unten ab und die Schlacke, die schwimmt oben drauf. Und die trassen wir jetzt ab.
0: Auch diese Reste werden weiterverwertet.
5: So, gut. Dann bitte einmal Vorsicht.
0: Das flüssige Zink landet in einem sogenannten Beschickungsofen. Auf dieser Etage der Zinkhütte stehen 3 dieser Öfen, die viel Wärme abgeben. Ein extremer Arbeitsplatz, der dem menschlichen Körper einiges abverlangt.
5: So, Umgebungstemperatur, sagen wir mal, ja, werden wir bestimmt so gute 50, 60 Grad haben. Ja. Im Winter ist sowas ganz angenehm, aber im Sommer ist es was ganz, ganz anderes. Ja, und deswegen müssen wir auch viel trinken. Zu meinen Spitzenzeiten im Sommer meine gute 6, 7 Liter. Minimum. Ja, aber jetzt bei den Temperaturen, da geht's eigentlich. Je nachdem, ob ich Zeit habe oder nicht. Da können es auch mal 2 Liter sein oder auch mal 3 Liter.
0: Eine Wippe schöpft portionsweise Zink aus dem Ofen und befördert es weiter zum Herzstück der Zinkhütte.
4: Das gute Zink, das geht dann hier drüben rein. Ne? Das sammelt sich dann hier und fließt dann hier über das Einlaufrohr in unsere Säule mit rein. Ja, wir haben jetzt circa in dem Brennraum 1200 Grad. Ja, so, dann fängt der Zink, fängt dann an zu verdampfen oder beziehungsweise zu verbrennen. Der Zinkdampf, der geht nach oben, geht hier runter und landet dann dort drüben in der Brennkammer drin.
0: Zum Zinkdampf wird Sauerstoff hinzugegeben. Durch einen chemischen Prozess entsteht hochreines Zinkoxid, das aussieht wie weißes Pulver. Scott Kulke muss die Brennkammer in jeder Schicht gründlich reinigen.
5: Wir haben über die Anlage eine automatische Anlage, die permanent in 3 Minuten dabei immer den Brennerstein sauber macht. Aber er kommt nicht in den Stein rein. Weil in den Stein, da findet er eine Verbrennung statt. Sprich, und wir haben da irgendwann auch Verbrennungsansätze drin. Und die kriegt natürlich der Wagen nicht ab. Und deswegen müssen wir gelegentlich mal mit dem Gezähl mal ein bisschen die Ränder von dem Brennerstein sauber machen, dass wir auch ein ordentliches Zinkoxid produzieren können. Ja, weil wenn wir das nicht machen, wäre alles ein bisschen, nicht so gut. Ne? Und dann können wir wahrscheinlich auch, passiert es dann, dass uns auch der Brennerstein kaputt geht.
0: Die Öfen und Anlagen in der Zinkhütte sind störanfällig und müssen deshalb regelmäßig gewartet werden. Plötzlich, eine Maschine schlägt Alarm. Ursachenforschung. Möglicherweise hat sich Zink aufgestaut. Scott Kulke versucht, den Stau aufzulösen. Mit Erfolg. Das Zink fließt schon mal wieder. Eine Etage tiefer.
5: Wir hatten gerade Druck im Kondensator drin gehabt. Ja, Druck im Kondensator heißt, entweder wir haben zum unregelmäßigen Zinkeinlauf oder in der Anlage setzt sich gerade irgendwas zu. Und deswegen kriegen wir ab und zu mal einen Warnton, den wir dann da wo wir auch ganz schnell reagieren müssen. Weil die Anlage auch mal, wenn der Druck zu hoch ist, kann uns oben bei der Decke nach oben kommen. Ja, und das sieht nicht schön aus, auf gar keinen Fall. Weil dann ist die ganze Bude hier schwarz. Ne? Und könnte eventuell sogar auch anfangen zu brennen.
0: Für heute ist das Problem gelöst. Zurück zum Zinkoxid. Bevor es ausgeliefert wird, muss das Zinkoxid auf seine Reinheit hin überprüft werden. Der erste Eindruck?
5: Das hier, das ist astrein. Das ist auf jeden Fall richtig gutes Ja,

0: 100%-haltiges Zinkoxid, was wir haben wollen. Ja?
1: Stimmen auch die Laborwerte, kann das Zinkoxid an Pharmaindustrie und Kosmetikbranche ausgeliefert werden. Tonnen Zinkoxid verlassen pro Jahr die Hütte in Goslar. Dieser Container geht ab Hamburg mit dem Schiff nach Norwegen. Das Recycling von Elektroschrott schont Umwelt und Klima. Doch noch immer landet zu viel Elektroschrott im Hausmüll oder illegal im Ausland und wird verbrannt.
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0: Kein leichter Start in die neue Woche. Es sind 6 Tote zu beklagen nach Schüssen in Stade. Willkommen zu Hallo Niedersachsen. Vielleicht haben Sie schon mitbekommen, die Tat hat sich in einem Haus abgespielt, wo Mutter-Kind-Wohngruppen untergebracht sind. 4 Frauen und ein Mann starben am Tatort. Eine weitere Person erlag laut Polizei im Krankenhaus ihren Verletzungen. Immerhin konnte schnell ein Tatverdächtiger festgenommen werden. Schockierende Ereignisse sind das, die am Vormittag ihren Lauf nahmen.
1: Ein Haus, gedacht als geschützter Raum. Für junge Mütter, die dort betreut und begleitet werden. Ein Zuhause auch für Kinder aus schwierigen Familienverhältnissen, die dort in Obhut genommen werden. Dort hat sich eine erweiterte Familientragödie abgespielt, so die Polizei. Die traurige Bilanz, 6 Tote.
2: Der mutmaßliche Schütze ist bereits kurze Zeit nach der Tat festgenommen worden. 2 weitere

0: Personen befinden sich in polizeilichen Maßnahmen. Das heißt also, sind bei der Polizei, werden vernommen und gegebenenfalls einer Spurensicherung unterzogen.
1: Die Polizei konnte den Fluchtwagen stoppen. 5 Tote in der Einrichtung, 4 Frauen, ein Mann. Eine 6. Person verstarb im Krankenhaus. Niedersachsens Ministerpräsident Olaf Lies sprach den Angehörigen sein Beileid aus.
2: Die Ereignisse in Stade sind zutiefst erschütternd und machen uns als Landesregierung sehr betroffen. Wir sind natürlich in Gedanken bei den Angehörigen, bei den Opfern, bei denen, die vor Ort geholfen haben und sehr schnell reagiert haben. Und machen uns natürlich große Sorgen, welche Konsequenzen das dort vor Ort für die Betroffenen noch hat.
1: In diesen Minuten beginnt in Stade eine Pressekonferenz mit Niedersachsens Innenministerin Daniela Behrens, mit Vertretern von Polizei und Staatsanwaltschaft.
3: Mein Kollege Thies Jagels verfolgt die Entwicklung in Stade und hat auch ein Ohr an der Pressekonferenz. Thies, sprechen wir zunächst über die Opfer. 6 Menschen sind tot. In welchem Zustand sind denn die Verletzten?
4: Ja, da erhoffen wir uns auch neue Erkenntnisse in der gerade begonnenen Pressekonferenz. Du hast es erwähnt, Daniela Behrens informiert hier gerade in Stade, ist hierher gekommen, spricht auch von einer tragischen Tat, einer Familientat mit einem besonders brutalen Täter, wie sie es genannt hat, eine besonders brutale Tat. Es war ja schon sehr schnell klar, heute Mittag 12.10 Uhr, erster Notruf hier hinter mir eingegangen in der Jugendhilfeeinrichtung, eine Mutter-Kind-Einrichtung hier. Und es war schnell klar, 5 Tote, 4 Personen sind in der Einrichtung gestorben. Eine Person wurde noch versucht, auf der Straße zu reanimieren, verstarb dann auf der Straße hier vor Ort. Dabei handelt es sich um 4 Frauen und einen Mann. Und später ist dann im Krankenhaus eine weitere Person verstorben. Es gibt eine einstellige Anzahl an Verletzten, darunter eben auch Schwerverletzte.
3: Inzwischen gibt es auch neue Erkenntnisse zum mutmaßlichen Täter, der die Schüsse abgegeben haben soll und in diesem Fahrzeug von der Polizei gestoppt wurde. Was weißt du über den Mann?
4: Ja, die Polizei hat ja relativ schnell kommuniziert, dass der mutmaßliche Schütze festgenommen wurde. Darüber hinaus befinden sich 2 weitere Personen in polizeilichen Maßnahmen. Das heißt, die Polizei vermutet, dass sie etwas mit der Tat zu tun haben. Sie sind juristisch aber nicht in dem Status, dass sie festgenommen sind, sind aber bei der Polizei. Und nach Informationen von WDR und NDR handelt es sich bei dem mutmaßlichen Täter um einen Vater, dessen Kind hier in dieser Jugendeinrichtung beherbergt worden sein soll mit der Mutter. Das war wohl die Auflage der Behörden. Und diese Person soll ein Mann sein aus Hannover. Er soll dem sogenannten Miri-Clan angehören und soll heute hier zu einem Termin erschienen sein. In großer Runde wollte man sich dort zusammensetzen mit der Familie und eben über die Zukunft des Kindes und den Verbleib auch der Mutter und des Kindes sprechen. Und er galt als besonders gewaltbereit, aber offenbar hat man nicht damit gerechnet, dass er hier mit einer Waffe auftaucht. Und ja, ebenso agiert, wie er agiert hat, dass zum jetzigen Zeitpunkt 6 Todesopfer zu beklagen sind und eine einstellige Anzahl an Verletzten. Und weitere Informationen erhoffen wir uns jetzt von der Pressekonferenz, die zum jetzigen Zeitpunkt gerade läuft.
3: Thies Jagels, vielen Dank für die aktuellen Informationen und zu der Pressekonferenz. Wenn es weitere wichtige Erkenntnisse gibt, wir verfolgen das im Laufe der Sendung. Und um 20.15 Uhr zeigt der NDR ein NDR-Info-Extra. Hinter den VW-Beschäftigten liegen ungewisse Tage. Am Freitag war nämlich bekannt geworden, dass die Konzernführung noch ein hartes Sparpaket schnürt. Und das hat es in sich. Statt 50.000 sollen am Ende 100.000 Stellen wegfallen. Ganze Werke stehen sogar in Frage. Etwa der Standort Hannover, wo seit Generationen Nutzfahrzeuge gebaut werden. Dort läuft heute das 11-millionste Fahrzeug vom Band. Statt ausgelassen zu feiern, stellt sich nun die Frage, wie viele werden noch folgen?
5: Transporter, Multivans, die berühmten VW-Busse. Im Werk in Hannover-Stöcken sprechen sie gerne von Ikonen, die hier gebaut wurden und werden. Doch viele Beschäftigte stellen sich die Frage, wie lange hier noch Ikonen vom Band rollen. Durchgesickerte Sparpläne sorgen für Unsicherheit, mehr noch als 2024, als es in der Tarifrunde viel Protest gab.
6: Die Lage jetzt ist viel dramatischer, weil die Leute halt Existenzängste haben. Da geht es nicht nur darum, dass man vielleicht 2-3% Lohnerhöhung haben möchte, sondern dass man jetzt die Frage stellt, habe ich in 2-3 Jahren überhaupt noch einen Job?
5: Rund 11.000 Beschäftigte gibt es am Standort und viele von ihnen wenden sich in diesen Tagen mit ihren Sorgen an den Betriebsrat.
7: Was ganz wichtig ist, jetzt nicht die Nerven verlieren. Wir machen konzentriert weiter, wir lassen uns nicht provozieren. Wir haben das im Blick. Wir verfolgen das als Arbeitnehmervertreter.
5: Das Problem, das Werk ist nicht ausgelastet. Beispiel Elektrobus.

0: Uli Aidibas. Gut 60.000 Mal wurde er im vergangenen Jahr ausgeliefert. Geplant hatte das Unternehmen ursprünglich mit der doppelten Menge. Betriebsrat Christidis und sein Team fordern daher vom Unternehmen ein Ziel, eine Vision für die Zukunft.
1: Auf jede Krise reagieren wir mit demselben Thema, Kostensparen. Was machen viele erfolgreiche Automobilhersteller jetzt? Die sagen Innovation. Und autonomes Fahren ist aus meiner Sicht ein Zukunftsfeld und eine Innovation. Und deshalb ist es ganz wichtig, das Thema mitzukreieren, mitzugestalten.
0: Mit Sorge betrachten Sie hier daher, dass Volkswagen die Partnerschaft für autonomes Fahren mit dem Zulieferer Bosch wohl beenden will. Immerhin, der Standort Hannover ist nicht direkt betroffen. Der elektrische Aidibus soll bald auch in der vollautonomen Version vom Band laufen. Von vornherein war er nicht mit Bosch-Software geplant, sondern mit der eines anderen Unternehmens.
2: Um wieder mehr Gewinne zu machen, streicht der VW-Konzern ordentlich zusammen. Auch diese Allianz mit dem Unternehmen Bosch könnte geopfert werden. Zuerst hatte die Bild am Sonntag berichtet. Gemeinsam wollte man das autonome Fahren vorantreiben, also Fahrzeuge, die eigenständig lenken. Fragen wir dazu bei dem VW-Experten Frank Schwope von der Hochschule des Mittelstands. Herr Schwope, immerhin 1,5 Milliarden Euro stecken schon in dieser Entwicklungspartnerschaft von VW und Bosch. Überwiegt jetzt der Sparzwang oder hat das tatsächlich technisch nicht genug Fortschritte gebracht?
3: Ja, ich glaube, dass es da technische Probleme gibt, dass man das Selbstfahren, den dritten Level des Selbstfahrens nicht erreichen kann oder mit Problemen nur erreichen kann. Das ist ja auch nicht das erste Projekt, das bei VW gescheitert ist. Vor rund 6 Jahren hat man ja schon mal über 2 Milliarden in das Unternehmen Argo AI gemeinsam mit Ford investiert. 2,5 Jahre später war das Unternehmen auch nicht fähig, vernünftige Ergebnisse zu liefern. Und da hat man ja auch schon mal Milliarden versenkt.
2: Gleichzeitig stellt sich die Frage, ob VW womöglich noch andere Optionen hat, andere Partnerschaften eingehen kann. Denn autonomes Fahren gilt ja als das Zukunftsthema nach der E-Mobilität.
3: Ja, absolut. Also wir haben ja jetzt eine disruptive Phase durch die Elektromobilität. Dann kommt jetzt ab Ende der 20er das autonome Fahren, das breit ausgerollt wird. VW hatte aber durchaus auch andere Optionen. Man arbeitet auch mit Mobileye aus Israel zusammen, man arbeitet mit Qualcomm zusammen. Man könnte perspektivisch auch mit Nvidia zusammenarbeiten. Es gibt durchaus Möglichkeiten, Ersatz für Bosch zu finden.
2: Haben Sie da einen Überblick, wie weit andere Firmen, andere Autounternehmen sind? Fahren da Autos schon autonom rum?
3: Ja, es gibt ja in den USA Waymo, die das schon relativ weit ausgerollt haben, insbesondere in San Francisco, die im September, glaube ich, auch nach London kommen, nach Europa kommen, die jetzt schon probieren. Und ich glaube, ab September oder ab Winter 2026 wird das möglich sein, mit diesen Fahrzeugen zu fahren. Dann gibt es Level-2-Fahren des autonomen Fahrens von Tesla in Holland und in Dänemark schon genehmigt.
2: Level-2, können Sie das einmal kurz erklären?
3: Ja, das heißt quasi, dass der Fahrer zwar noch die Verantwortung hat und aufmerksam ist, dass er aber in bestimmten Situationen das Lenken oder das Gasgeben abgeben kann.
2: Okay, und Level 3, das ist dann der Schritt, den VW auch gehen will, wo dann gar keiner mehr was machen muss. Diese Partnerschaft ist aber vorerst erstmal zum Ende gekommen zwischen Volkswagen und Bosch. Danke für die Einschätzung, Frank Schwope.
3: Sehr gern.
2: Erst heiße Luftmassen, dann Wassermassen. Das ist die Kurzbeschreibung zu diesem Extremwetterwochenende. Zum Glück haben wir heute wieder humanere Temperaturen. Doch für die Abkühlung haben vor allem Gewitter mit starken Regenfällen gesorgt. Niedersachsen wechselte von einem Unwetter ins nächste.
4: Tag und Nacht im Dauerstress. Das heiße Wochenende hat insbesondere Niedersachsens Einsatzkräften einiges abverlangt. So wie hier in Wolfenbüttel, wo die Feuerwehr gleich 2-mal zu Pflegeheimen ausrücken musste. Die Zimmer waren völlig überhitzt.
5: Von daher galt es da natürlich noch mal unterstützend tätig zu werden. Die besondere Gefahr ist, dass dann viele, viele Bewohner auf einmal dem Krankenhaus zugeführt werden müssen, weil sie nämlich völlig ausgetrocknet sind oder einfach auch der Kreislauf eben das nicht mehr so mitmachen kann.
4: Heiße Luft raus, kühlere Luft von draußen rein. Mit Hilfe von Ventilatoren kam zumindest ein bisschen Wasser an Abhilfe für die 140 Bewohner. Dann der Wolkenbruch. Starke Unwetter im Süden und Osten Niedersachsens, teils mit Überschwemmungen, so wie hier in Hildesheim. Wetterverhältnisse, die nicht nur die lokalen Einsatzkräfte, sondern auch Wissenschaftler beschäftigen.
6: Der Klimawandel selbst bedeutet ja erstmal, entweder wir haben zu viel Wasser oder zu wenig. Das sind die Wetterextreme.
4: Professor Köster entwickelt deshalb Strategien, um das zu viel an Wasser in Städten besser zu speichern, um in Zukunft entspannter durch heiße Phasen zu kommen.
6: Und die gute Nachricht aus der Sicht der Wissenschaft und aus meiner ingenieurwissenschaftlichen Sicht, es ist möglich. Wir können das hinbekommen, aber man muss es wollen und es jetzt auch angehen.
4: Seine Vision, eine sogenannte Schwammstadt durch richtiges Wassermanagement.
2: Ja, bisher haben viele vor allem gelitten unter der Gluthitze und durch den menschengemachten Klimawandel. Wir haben es gehört, wird das häufiger der Fall sein. Aber es gibt auch Gewinner dieser Entwicklung. Winzer zum Beispiel. Selbst in Göttingen wird inzwischen Wein angebaut. Und auch wenn die Sonne die Handarbeit echt erschwert, hilft das heiße Wetter dem Wein auf die Sprünge.
7: 37 Grad und pralle Sonne. Für die meisten viel zu heiß. Für ihn hier aber genau richtig. Michael Winkler, eigentlich Apotheker, baut hier bei Göttingen Wein an.
8: Das ist Souvenir Gris, auch eine pilzwiderstandsfähige Sorte, die wenig Behandlung braucht. Vom Weintyp her erinnert das so ein bisschen an Grauburgunder.
7: Neben Souvenir Gris wachsen hier auch Solaris und sogar Riesling. Rund 6000 Rebstöcke baut Winkler hier an. Die müssen heute per Hand hochgebunden werden. Schweißtreibend bei den Temperaturen. Den Reben aber tut die Hitze richtig gut, denn sie schützt vor ihrem größten Feind, dem Pilz.
8: Ab 35 Grad ist es so, dass selbst die Sporen ein Problem bekommen und zum Teil absterben, was man, finde ich, deutlich sieht. Also wir haben ja auch noch keine Behandlung und es ist bislang noch nichts passiert. Bedeutet jetzt aber, wenn sich nächste Woche das Wetter ändert, dass ich täglich gucken muss, ob was passiert, ob wir was tun müssen oder nicht.
7: Durch den vielen Regen der letzten Wochen ist der Boden noch gut mit Wasser versorgt. Durst haben die Reben also erstmal nicht. Wenn die Sonne aber tagelang so weiterknallt, droht eine andere Gefahr. Die Trauben können verbrennen. Dagegen hilft ein spezieller Beschnitt.
8: Also wir müssen immer darauf achten, dass die Trauben geschützt sind. Trauben können, wie wir Menschen auch, einen Sonnenbrand bekommen. Deswegen auch die Entblätterung möglichst auf der sonnenabgewandten Seite. Also die Südseite lassen wir weitestgehend beblättert. Damit ist zumindest, also jetzt stehen die ja auch in der Sonne, aber wenn die Sonne wandert, dann hat man tagsüber zumindest mal ein paar Stunden, wo die Traube beschattet ist.
7: Beim Entblättern helfen mittlerweile auch andere mit. Familie Ohner ist eine von mehreren Familien, die hier regelmäßig Weinblätter ernten für Gerichte aus der Heimat.
9: Es gibt da so viele verschiedene Sachen, weil man mögen. Da füllt man ein und dann wird gekocht. Das nennt man Dolma.
7: Beim Pflücken weiß die Familie genau, welche Blätter sie nehmen darf. Denn auch in ihrer Heimat, der Türkei, hatte Familie Onal einen Weinberg.
9: Auch ca. 700 Bäume gehabt. Und wir wissen das auch von Sonnenseite, dass nachher, wenn die alle Blätter abmachen, die Weintrauben werden kaputt. Der auch ein bisschen Schatten hat und muss von der anderen Seite, Gegenseite, wo die Sonne nicht trifft. Dann abmachen Blätter.
8: Wir haben eine sehr schöne Situation. Familie Unal kann sich die besten Blätter raussuchen. Und ich habe Blattarbeit gespart. Also schöner kann es eigentlich nicht laufen.
7: Seinen Wein baut Michael Winkler hier im Nebenerwerb an. Etwa 4.000 bis 5.000 Liter kommen im Jahr bei rum. Seine Söhne helfen regelmäßig mit, obwohl beide mittlerweile studieren. Marc Winkler kann sich sogar vorstellen, die Flächen mal ganz zu übernehmen.
10: An sich ist es ja wirklich ein schöner Ausgleich, an der Natur ein bisschen zu arbeiten, wenn man sonst immer nur im Beruf, im Innenraum ist. Und es macht auf jeden Fall Spaß. Man muss halt gucken, wie das in Zukunft sich entwickelt.
7: Laut seinem Vater stehen die Prognosen zumindest gar nicht schlecht. Denn wenn man sich das Wetter so anschaut, könne vor allem der Riesling, der eigentlich aus Süddeutschland kommt, in Niedersachsen Zukunft haben.
2: Zwei Menschen soll er in Bremen getötet haben und dann war er zwei Tage auf der Flucht. Doch die Polizei konnte den mutmaßlichen Doppelmörder jetzt festnehmen in einem Mais im Kreis Osterholz. Und den Haftbefehl, den sollte er heute im Krankenhaus bekommen.
11: Der 22-Jährige ist von Spezialeinsatzkräften ungefähr 6 Kilometer vom Tatort entfernt gefunden worden. Zeugen hatten ihn abends im Kreis Osterholz gesichtet.
12: Es wurde daraufhin die Polizei verständigt, die den Tatverdächtigen dann auch auf einem Fahrrad fahrend in Schwanewene angetroffen hat. Es begann dann eine kurze Flucht und der Tatverdächtige rannte in ein Maisfeld, wo er dann mittels einer Drohne lokalisiert wurde und dann dort auch festgenommen wurde.
11: Er wurde lebensgefährlich verletzt aufgefunden. Im Krankenhaus wurde er notoperiert. Der mutmaßliche Täter wohnte mit seiner Mutter in dem gleichen Mehrfamilienhaus in Bremen-Vegesack wie das Ehepaar, das er getötet haben soll. Das Landgericht Hannover hat heute einen 43 Jahre alten Mann wegen Totschlags zu 12 Jahren Haft verurteilt. Er hat seine Frau Mitte Januar in Hannover erstochen, die sich wenige Monate vor der Tat von dem Mann getrennt hat.
13: Der Angeklagte hat angegeben, sich zwar an die Tat nicht zu erinnern, aber er hat die Verantwortung dafür übernommen. Hat also gesagt, dass er das nicht in Abrede nimmt. Er hat außerdem sehr eindrücklich geschildert, wie ihn selbst diese Tat trifft und wie es selbst für ihn unerklärlich ist, dass er seinem gemeinsamen Kind die Mutter genommen hat.
11: Zudem hat der Angeklagte einen finanziellen

0: Schadensersatz geleistet und seinem Sohn einen nennenswerten Geldbetrag überwiesen. In Hannover kommen Ende Juli die besten Athleten des Landes zusammen, um sich bei den Finals untereinander zu messen. Dann soll es so aussehen wie vergangenes Jahr in Dresden. In über 20 Sportarten werden die deutschen Meisterschaften ausgetragen.
1: Wir haben jetzt schon ein fast ausverkauftes Beachvolleyball-Stadion, was auch zum ersten Mal bei den Finals dabei sein wird. Wir haben die Kampfsportarena, unter anderem dann ja auch mit Gewichtheben, mit Karate, mit Judo, Jujutsu. Ich glaube, diese Vielfalt, diese Nahbarkeit der Athleten, das haben wir in Dresden gesehen, das haben wir in den vergangenen Jahren bei den Finals gesehen und das werden wir hier in Hannover auch wieder erleben.
0: So soll beispielsweise auf dem Maschsee Kanusprint und Rudern stattfinden.
2: Die Landesregierung hat einen neuen Haushaltsplan für die kommenden 2 Jahre vorgestellt. Ob der auch so umgesetzt wird, das entscheidet der Landtag Ende des Jahres. Und eins ist jetzt schon klar, es wird knirschen. Die Zeit der Geschenke ist vorbei. Es gibt kaum noch Spielraum, weil die Wirtschaft schon lange nicht mehr brummt und das bei gleichzeitig steigenden Ausgaben.
3: Das ist die Herausforderung für den kommenden Doppelhaushalt. Er muss ausgewogen sein, aber es gibt ein Problem.
4: Dieser Haufen hier ist schwerer.
3: Die Ausgaben steigen schneller als die Einnahmen. Es ist also dauerhaft zu wenig in der Einnahmenschale.
5: Viel Spielraum gibt es angesichts von 6 Jahren ohne Wachstum nicht mehr.
3: Und so sieht das Verhältnis zwischen Einnahmen und Ausgaben aus. Was fehlt, muss an Kredit aufgenommen werden. Trotzdem will man nicht am sozialen Kitt sparen.
5: Es gibt 2 Dinge, die uns sehr zentral waren beim Thema Sicherheit. Das ist, wir schaffen es, weite Lehrerinnen und Lehrer einzustellen. Das ist wichtig, weil wir brauchen ein Bildungssystem, das noch besser wird. Und es gelingt uns, zusätzliche Anwärterstellen im Bereich der Polizei einzustellen, um auch das Thema Sicherheitsgefühl der Menschen in den Blick zu nehmen.
3: Das heißt, 500 neue Polizisten, 188 Richterinnen und Staatsanwälte und 1805 neue Lehrkräfte. Bildung als Schwerpunkt.
6: Wir setzen stärker auf individualisierten Unterricht. Es gibt Kinder, die kommen in die Grundschule, die können schon bis 100 oder 1000 rechnen und andere Kinder haben noch nie einen Stift gehalten.
3: Einen Sparwillen sieht die Opposition nicht und schlägt vor, in der Verwaltung zu kürzen.
7: Dazu gehört beispielsweise aber auch die Frage, ob man das Landesamt für Denkmalschutz noch braucht oder nicht. Die Kommunen sagen nein. Dazu gehört auch die Frage, wie man die Finanzverwaltung organisiert. Wir schlagen vor, dass man länderübergreifend, 16 Bundesländer, eine gemeinsame Digitalunit schafft, um die Umsatzsteuerkriminalität besser bekämpfen zu können. Das muss nicht jedes Bundesland für sich machen.
3: Also entweder die Wirtschaft zieht an oder der Haushalt braucht bald drastischere Maßnahmen.
4: Siehst du das? Jetzt sind sie gleich.
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2: Ernährungstrends sind eine schöne Sache, weil sie Essen einfach ein bisschen interessanter machen. Gerade sind Proteine total angesagt als Sattmacher und Baustein für ordentlich Muckis. Man kommt kaum dran vorbei. Proteinshakes, Proteinriegel, Proteinpudding. Gerne genommen sind auch Eier oder Fleisch, um sich zu versorgen. Aber es geht auch rein pflanzlich. Und da weckt die Erbse als kleines Powerpaket das Interesse der Wissenschaft und der Verbraucher.
9: Hier geht's nur auf den ersten Blick um die Wurst. Chemiedidaktiker Lars Otte will auf dem Wochenmarkt in Quakenbrück mit den Menschen über Erbsen sprechen.
10: Man kann an so einem kleinen Lebensmittel wie der Erbse unglaublich viel herausfinden. Was ist da drin? Wie schafft man es, damit Produkte herzustellen, die am Ende völlig anders schmecken als so eine Erbse? Das finde ich unglaublich spannend.
9: Proteinshakes, Geschnetzeltes, Bratwurst und Mortadella. Alles inzwischen aus Erbsen machbar. Aber schmeckt das auch?
11: Ich esse sonst Fleisch und auch gerne Fleisch, aber die Variante hat mir tatsächlich gut geschmeckt. Also ich habe bei dem Test auch tatsächlich gedacht, ich hätte die Fleischvariante erwischt, weil vom Geschmack her passte das schon zum Fleisch.
12: Es ist ja toll, wenn man sowas aus nachhaltigen Sachen machen kann. Das ist doch wunderbar. Vielleicht sagen die Leute in 50 Jahren, mein Gott, die haben früher Tiere geschlachtet, um Fleisch zu essen. Vielleicht wird die Entwicklung mal so kommen. Ich wäre dafür.
9: Wenn die so

0: ähnlich schmecken, wie erkennt man dann die vegane Wurst eigentlich? Zum Beispiel mit einem Tropfen Essig.
1: Und zwar ist die vegane Wurst mit Rotkohlsaft versetzt und der reagiert auf Säuren oder Laugen, indem er seine Farbe ändert.
0: Wenn Erbsen als Proteinquelle wichtiger werden, könnten auch mehr davon in Niedersachsen wachsen. Deshalb gehört das Citizen Lab auf dem Wochenmarkt zum großen Forschungsprojekt Zukunft Ernährung Niedersachsen. Und wie die verschiedenen Erbsenprodukte dann im Menschen wirken, das erforschen sie hier, im Deutschen Institut für Lebensmitteltechnik in Quakenbrück. Da stellen sie die Verdauung der Erbsenprodukte nach.
2: Im Supermarkt bekommt man sie eigentlich mittlerweile alle schon. Aber wie das jetzt genau bei uns im Magen-Darm-Trakt funktioniert, wie das aufgenommen wird, ist noch gar nicht verstanden.
0: Die Verdauung der Erbse klappt gut, das können Sie hier zeigen. Aber je nachdem, wie die Erbse verarbeitet wurde, ob als Milch oder Wurst, und wie sie dann im Bauch landet, wirken die Proteine anders, teils sogar antientzündlich. Wenn es nach den Forschern geht, bekommt die Erbse noch Konkurrenz.
2: Wir haben Proteine isoliert aus der Brennnessel beispielsweise, aus Gras, aus Luzerne. Also alles, wo wir wissen, das könnte einen hohen Proteingehalt am Ende geben. Daran sind wir interessiert und von unserer Technologie haben wir da keine Begrenzung.
0: Das nächste Level der Proteinforschung also.
3: Bei der Erbse bin ich mir nicht ganz sicher, aber Gräser wachsen bestimmt im Park der Gärten in Bad Zwischenahn. Da können sich Hobbygärtner inspirieren lassen. 40 Mustergärten gibt's anzuschauen. Auch wie Blumen und Stauden mit Zukunft aussehen, wird mitgedacht. Klimawandel lässt grüßen. Hinter alledem steckt Christian Wanscher. Vor einem Vierteljahrhundert hat er quasi auf einer Ackerfläche im Kreis Ammerland das beliebte Ausflugsziel aus dem Boden gezaubert. Doch jetzt will er langsam Schluss machen.
4: Jeder Hobbygärtner weiß, wie viel Arbeit in dieser Gartenidylle steckt. Und wenn man, so wie Christian Wanscher, einen ganzen Park voller Mustergärten aufgebaut hat, hat man sicherlich auch nicht all die Jahre nur hinterm Schreibtisch gesessen. Obwohl der Park der Gärten ursprünglich schon eine Schreibtischidee aus Hannover war. Entstanden ist er nämlich aus der ersten Landesgartenschau Niedersachsens, das war 2002. Die Wahl fiel auf 10 Hektar Ackerfläche bei Bad Zwischenahn.
5: Es war halt einfach nichts da.
4: Und auf den Verwaltungsangestellten vom Ordnungsamt als Gartenschau-Organisator.
5: Wir haben uns ja nie beworben als Bad Zwischenahn, sondern wir haben den Auftrag gekriegt, macht mal. Ich habe da ja gar keine große Ahnung von gehabt, so ganz am Anfang. Ich war noch nie auf einer Gartenschau, durften uns Gartenschauen angucken. Aber das, was wir geschafft haben, ist, uns das so abzugucken, was Menschen schön finden. Und unser Grundgedanke dabei war, mein Grundgedanke war dabei, wir machen einfach IKEA Outdoor.
4: Auch wenn der Park der Gärten heute fast 3 Millionen Euro Umsatz macht und jedes Jahr einen neuen Besucherrekord aufstellt, das war nicht immer so. Auf die Landesgartenschau folgten magere Jahre, bis die Idee mit den begehbaren Mustergärten griff, gestaltet von Gartenbaubetrieben, die hier gerne auch ihre Auszubildenden anlernen.
5: Was würdet ihr sagen, was brauchen wir noch hier, um diesen Park noch geiler für die junge Generation zu machen?
4: Damit weht immer ein frischer Wind im Park. Und über die Jahre hat Christian Wanscher so auch eine wichtige Bildungsinstitution für die Region aufgebaut. Doch auch das reicht nicht, um als Park dauerhaft erfolgreich zu sein. Veranstaltungen, Konzerte, Illuminationen, das Programm geht zwar weit über die Blütenpracht hinaus, aber um am Zahn der Zeit zu bleiben, gehörte vor allem auch, sich gärtnerisch weiterzuentwickeln. Der jüngst eingeweihte Klimagarten zeigt, welche Herausforderungen in Zukunft auf uns zukommen.
5: Wir zeigen hier, wie man als Privatgartenbesitzer sein kleines Refugium auf den Klimawandel vorbereiten kann. Was für Pflanzungen empfehlenswert sind, was für technische Details man haben kann. Versorgung, vertikales Grün, horizontales Grün, eine natürliche Klimaanlage. Und natürlich auch eine Ressourcenschonung.
4: Mit dem neu angelegten Regenwasserreservoir könnte der Park nun alle Pflanzen auf seinen 14 Hektar wochenlang aus dem Bestand bewässern. Doch es gibt noch ein weiteres großes Projekt, das Christian Wanscher in den letzten Jahren mit viel Weitblick verfolgt hat. Eine weitere Landesgartenschau nach Bad Zwischenahn zu holen. 2032, 30 Jahre nach der ersten, wird sie wieder hier stattfinden. Besser gesagt auf der anderen Straßenseite direkt am Meer. Der künftige Seepark wird gerade noch entwickelt.
5: Das ist ein ganz tolles Entwicklungsprogramm für den Ort, für die Gemeinde und auch für die Bürgerinnen und Bürger, weil dadurch Infrastruktur kommt. Wir freuen uns wahnsinnig, dass wir es machen dürfen. Und ich glaube, das Team hier in der Region hat es gezeigt, wir können das.
4: Wir, damit meint Christian Wanscher auch sich selbst. Denn auch wenn er im Park der Gärten aufhört, er fängt als neuer

0: Und jetzt das Wetter für Niedersachsen.
1: Guten Abend und herzlich willkommen zum Wetter für Niedersachsen. Zum Start in die neue Woche ist es wenigstens nicht mehr ganz so heiß wie am Wochenende. Dafür wurde diese heiße Luft durch zum Teil kräftige Schauer und Gewitter vertrieben. Das sind die Regenmengen seit gestern Abend. Scharnhorst, Marwede 54 Liter, Hameln 43, Seesen 38 Liter pro Quadratmeter. Einzelne dieser Gewitter hatten in sehr kurzer Zeit dann auch mal enorme Regenmengen dabei. Und es geht jetzt auch mit mäßigeren Temperaturen weiter. Sie sehen, die Wärme liegt zwar noch über uns in den nächsten Tagen, vor allen Dingen ab Donnerstag fließt dann aber frischere Luft zu uns und vor allem die Nächte werden dann etwas kühler. Das bedeutet, man kann wieder ein bisschen besser durchlüften, auch wenn es tagsüber noch mal auf über 25 Grad geht. Jetzt in der Nacht haben wir es mit etwas dichteren Wolken rund um den Harz und auch im Nordwesten zu tun, sonst ist es oft sternklar. Die Temperaturen liegen morgen früh meist bei Werten zwischen 12 und 17 Grad. Morgen Vormittag viel Sonnenschein und erste kompaktere Quellwolken, die aus Nordwesten kommen. Die werden sich zum Nachmittag noch weiter ausbreiten. Ein einzelnes Gewitter, ein einzelner Schauer ist nicht ganz ausgeschlossen. Die allerdings werden nicht allzu kräftig ausfallen und nach Süden hin scheint die Sonne sowieso überwiegend den ganzen Tag. Die Temperaturen steigen dann morgen Nachmittag wieder auf Werte von 24 bis 29 Grad Richtung Braunschweig oder Göttingen. Der Wind ist meist nur schwach unterwegs. Er kommt aus unterschiedlichen Richtungen. Die nächsten Tage geht es leicht wechselhaft weiter. Das heißt, ein einzelnes Gewitter kann mal auftreten, ein einzelner Schauer. Nicht allzu kräftig, jedenfalls nicht unwetterartig. Die können auch mal ein bisschen mehr Regen dabei haben. Am Mittwoch dann außerhalb der Gewitter Höchstwerte um 25 Grad, am Morgen auch noch Tiefstwerte um 17 Grad, also sehr mild. Dann Donnerstag früh 15 Grad, Freitag früh 14 Grad und tagsüber gemäßigte 22, 23 Grad, am Freitag dazu trocken.
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10: Einen schönen guten Abend, herzlich willkommen. Heute kann man endlich wieder draußen stehen, ohne dass einem gleich der Schweiß übers Gesicht läuft. Also kleine Abkühlung nach dem heißesten Wochenende, das je in Mecklenburg-Vorpommern dokumentiert wurde. Aber es wird nicht die letzte Hitzewelle in diesem Sommer gewesen sein. Die Frage ist, was haben wir daraus gelernt? Wie schützen wir künftig jene, die besonders darunter leiden?
11: Bewohnerinnen und Bewohner des Pflegeheims Lebensquartier in Schwerin-Lankow sind erleichtert, die erste große Hitze überstanden zu haben.
12: Fenster auf und Türen auf und da habe ich mittendrin gesessen und auf besseres Wetter gewartet.
13: Nur da gesessen, Fernsehen geguckt.
11: Laut des Trägers des Pflegeheims wird geprüft, ob in seinen Einrichtungen künftig einzelne Gemeinschaftsräume heruntergekühlt werden. Klimaanlagen gibt es hier bislang keine.
14: Bei einigen Bewohnern war das zu schlimm. Einige haben gesagt, wir kriegen schlecht Luft. Einige haben gesagt, mir ist schwindelig, ich schaffe das nicht mehr.
11: Das Personal gibt alles, um die Hitze so erträglich wie möglich zu machen.
15: Eiswürfel, alles das, Fußbäder, also alles das, was so ein bisschen kühl.

0: Einbringt, das haben wir angeboten. Ne? Wir haben auch eine gute Eistruhe dort vor Ort und da kann sich auch die Mitarbeiter, die können sich auch natürlich alles nehmen, weil denen war auch warm.
1: Wie sich Pflegeeinrichtungen auf die zunehmende Sommerhitze einstellen können, ist Teil des Hitzeschutzplans des Gesundheitsministeriums. Er enthält Empfehlungen für kurz- und mittelfristige Maßnahmen gegen die Hitze.
2: Das kann beinhalten, dass dort eine Klimaanlage sinnvoll ist. Das kann aber auch andere Maßnahmen wie ein begrüntes Dach oder eine Beschattung von außen. Deswegen steht nicht klipp und klar, diese Maßnahmen sind zu machen, sondern da kommt es auch auf die Verantwortlichen vor Ort an, zu gucken, wie sind da die Gegebenheiten.
1: Ob die Umsetzung des Hitzeschutzes funktioniert, müsse die Heimaufsicht in den Blick nehmen. Dass Hitzeschutz immer wichtiger wird, zeigt ein Blick auf die Wetterdaten. Am Wochenende wurden zum ersten Mal mehr als 40 Grad in Mecklenburg-Vorpommern gemessen. Das heißeste Wochenende seit Beginn der Wetteraufzeichnungen.
3: Hier sind wirklich zum Teil Temperaturrekorde gepurzelt, die aus dem 19. Jahrhundert stammen. Und die sind einfach mal weggefegt worden. Das ist extrem und das kann man nur erklären dadurch, dass die Welt eine wärmere wird.
1: Das Rekordwochenende dürfte kein Einzelfall bleiben. Der Schutz besonders gefährdeter Menschen ist damit eine Daueraufgabe.
4: Demokratie leben, das ist seit Jahren ein großes Förderprogramm des Bundes. Damit werden Vereine und Bündnisse unterstützt, die sich um den Zusammenhalt in der Gesellschaft kümmern. Aber in letzter Zeit gab es Kritik an diesem Programm. Der Rotstift soll angesetzt werden, denn das Geld lande nicht immer dort, wo es gebraucht wird. In Neubrandenburg sind deshalb heute Menschen auf die Straße gegangen, um dafür zu demonstrieren, dass die Förderpraxis wie bisher fortgesetzt wird. Der Kreistag Mecklenburgische Seenplatte hatte nämlich zuvor beschlossen, sich aus diesem Programm zurückzuziehen. Und ohne die Mithilfe des Kreises müssten Vereine in der Region künftig auf Fördergelder in Höhe von 140.000 Euro verzichten.
5: Vereinssport als Keimzelle von Gemeinschaft. Bevor das Basketballtraining in der Rostocker John Brinkmann Grundschule beginnt, ziehen hier alle an einem Strang. Beziehungsweise am Schwungtuch. Mitgebracht haben das Luca, Christine und Thomas vom Verein Soziale Bildung Rostock.
6: Wer von euch hat Geschwister?
5: Die drei Sozialpädagogen schauen sich heute das Training an. Mit ihrem Projekt beraten sie Vereine, freie Träger und Kommunen, ihr Thema Ausgrenzung unter Grundschülern.
7: Wir haben mit den Jugendämtern gesprochen und mit den Wohlfahrtsträgern. Wir haben eine Bedarfsanalyse gemacht. Und die haben uns wiederum rückgespiegelt, dass sie gerade bei Kindern im Grundschulalter gerade einen relativ großen Bedarf sehen, dass Kinder aufgrund von herkunftsbedingten Zuschreibungen, armutsbedingten Zuschreibungen Ausschlüsse erfahren.
5: Ihr Projekt läuft seit mehreren Jahren. Etwa 250.000 Euro kostet es jährlich. Dazu gehören 3 Vollzeitstellen, Büro, Veranstaltungen. Finanziert durch das Bundesprogramm Demokratie leben. Aber auch weiteren 200 Projekten wird Geld gestrichen. Alle müssen sich neu bewerben.
8: Nicht alles hat sich in der Praxis bewährt. Und das ist eben auch Ausdruck eines lernfähigen Systems. Und dort, wo Maßnahmen nicht die gewünschte Wirkung entfalten, ziehen wir Konsequenzen.
5: Unklar bleibt die Grundlage für diese Entscheidung. Auch die Richtlinien für eine neue Förderung fehlen. Selbst bei den Wissenschaftlern, die das Bundesprogramm im Auftrag des Berliner Ministeriums prüfen, herrscht Ratlosigkeit.
9: Für uns ist es erstmal nicht nachvollziehbar, was da passiert und warum dieser Bereich eingestellt wird. Im Gegenteil, wir haben auf der Grundlage von Befunden auch eher den Eindruck, dass es gute und wichtige Arbeit ist und dass dort viele Sachen auch gerade auf den Weg gebracht wurden.
5: Keine guten Aussichten also. Vor allem für Kinder, die es heute schon schwerer haben als andere.
7: Und wenn es jetzt quasi endet und eine Weiterfinanzierung gar nicht wirklich klar ist, dann führt es dazu, dass einerseits die Leute aus diesen Feldern verschwinden und wertvolle Erfahrung, Kompetenz verloren gehen. Und auf der anderen Seite auch bei den KooperationspartnerInnen ist natürlich auch ein Gefühl davon, Beziehung muss wieder neu aufgebaut werden.
5: Arbeiten im Schwebezustand. Ob die Gemeinschaft hier Zukunft hat, ungewiss.
4: Vor 8 Jahren begann im Landtag von Mecklenburg-Vorpommern die politische Aufarbeitung der NSU-Morde und anderer rechtsextremer Umtriebe. Es wurden 2 Untersuchungsausschüsse seither eingerichtet, zig Zeugen gehört, Dutzende Aktenordner gefüllt. Und hat es sich gelohnt? Hat man Verantwortliche gefunden? Und was soll passieren, damit sich so etwas nicht wiederholt? Ein Bericht soll Antworten liefern.
10: Diesen Stapel Papier bräuchte

0: es, um den Abschlussbericht des Untersuchungsausschusses auszudrucken. Knapp 3100 Seiten ist er lang. Mit einem Wort?
1: Umfassend.
2: Umfassend.
3: Umfangreich.
4: Erkenntnisreich.
5: Unvollständig.
0: Der Ausschuss untersuchte vor allem den nationalsozialistischen Untergrund und seine Verbindungen nach Mecklenburg-Vorpommern. Das NSU-Trio Zschäpe, Mundlos und Böhnhardt ermordete 10 Menschen, vor allem aus rassistischen Motiven. Darunter im Februar 2004 auch Mehmet Turgut in Rostock.
2: Was ich allerdings nicht feststellen konnte, dass unsere Behörden entscheidende Fehler in der Ermittlungsarbeit gemacht haben. Also weder der Verfassungsschutz noch die Polizei.
3: Schon nach einer Woche nach dem Mord ist das Motiv Rechtsextremismus ausgeschlossen worden, ganz explizit. Kein anderes Motiv ist ausgeschlossen worden, aber Rechtsextremismus.
4: Und sowas darf sich nicht wiederholen. Wenn wir es zu tun haben mit Gewalttaten gegen Betroffene, gegen Opfer, die Merkmale aufweisen, die es möglich erscheinen lassen, dass die Tat einen rassistischen, antisemitischen oder sonstigen menschenverachtenden Hintergrund hat, dann braucht es umfassende Untersuchungen.
0: Der Ausschuss sieht es als bestätigt an, dass das NSU-Trio auch hier im Land zahlreiche Kontakte hatte. Er lehnte mehrfach die Anträge der AfD ab, auch Beate Zschäpe als Zeugin zu laden. Sie wurde 2018 zu einer lebenslangen Freiheitsstrafe verurteilt.
5: Das ist ja naheliegend, dass man die letzte Überlebende, die ja auch Ankerpunkt und Urheber dieser ganzen Untersuchungsausschüsse ist, irgendwo einlädt, um sie mal zu befragen, was war da damals eigentlich los. Sie dient sich jetzt auch Aussteigerprogrammen an. Sie ist redselig.
6: Ich spreche jetzt mal nur für mich persönlich. Hatte den Eindruck, dass Frau Zschäpe jetzt in der Situation ist, dass sie versucht, sich in ein besseres Licht für eine eventuelle frühere Haftentlassung bringen möchte und nichts zur Sache beitragen wird. Und deswegen haben wir die Einladung von Frau Zschäpe als Zeugin auch abgelehnt.
0: Das andere große Thema des Ausschusses, der rechtsextreme Nordkreuz-Komplex. Dabei standen auch Beamte des SEK und des Landeskriminalamtes unter Terrorverdacht. Sie tauschten in einer Chatgruppe rassistische Nachrichten aus, sammelten Infos über politische Gegner, horteten Waffen und tausende Schuss Munition.
2: Dass tatsächlich solche Gedanken da sind und hier bei uns im Land auch geplant werden von Menschen, ja, das hat mich schon überrascht.
3: Da gab es eigentlich fast bei jeder Zeugenvernehmung eine Überraschung, aber auch was die Akten sozusagen und gezeigt haben, wie weit verzweigt diese Kontakte waren, wie viele rassistische, antisemitische Chats stattgefunden haben.
0: Viele der Erkenntnisse rund um Nordkreuz seien strafrechtlich nicht relevant geworden, kritisiert die Mehrheit der Ausschussmitglieder. Außer 2 Verstöße gegen das Waffengesetz. Mögliche rassistische Motive hätten vor Gericht keine Rolle gespielt.
6: Das Schlimmste an der Sache ist ja, dass die Leute alle noch da sind. Die sind alle da und jetzt nicht mehr im Nordkreuz organisiert, sondern die haben ihre anderen Wege gefunden. Das ist ein ernstes Problem aus unserer Sicht.
0: Die mehr als 3000 Seiten liefern Erkenntnisse, wie rechtsextreme Strukturen in Mecklenburg-Vorpommern funktionieren. Der Abschlussbericht ist ab jetzt für alle online abrufbar.
7: Wir schauen auf Kurzmeldungen mit Lilly Michaelsen.
8: Guten Abend. Im Januar ist ein 88-Jähriger in Ribnitz-Damgarten mit einem Schwert getötet worden. Nun hat das Landgericht Stralsund seinen Sohn zu 7,5 Jahren Haft verurteilt.
9: Der Sohn beschrieb die Beziehung zu seinem Vater als problematisch. Er sei von ihm jahrelang schikaniert worden und fühlte sich nicht akzeptiert. Der 54-Jährige kann sich nach eigener Aussage bis heute nicht an den Tattag erinnern. Er stand dabei unter Drogen. Trotzdem sah es das Landgericht als erwiesen an, dass er der Täter ist. Auch der Verurteilte gestand, dass er wahrscheinlich seinen Vater mit einem Katana-Schwert getötet hat.
10: Der Angeklagte ist ja erkrankt, und zwar an einer Schizophrenie. Und aufgrund dieser Erkrankung hat er während der Tat auch nur eingeschränkt steuerungsfähig gehandelt. Dadurch musste die Kammer den Strafraum des Totschlages mildern.
9: Wegen seiner Erkrankung soll der 54-Jährige in einer psychiatrischen Haftanstalt untergebracht werden. Das Urteil ist noch nicht rechtskräftig.
8: Auf Rügen ist ein Mann beim Baden gestorben. Ersthelfer zogen den 70-Jährigen gestern Nachmittag aus dem Wasser und versuchten ihn zu reanimieren. Als der Notarzt eintraf, konnte er laut Polizei nur noch den Tod feststellen. Ob der Mann ertrunken ist oder durch eine Erkrankung starb, wird jetzt untersucht. Ein Autofahrer hat am Vormittag offenbar die Kontrolle über seinen Wagen verloren. Der Mann ist über eine vierspurige Straße gefahren und frontal gegen eine Mauer gefahren. Warum der 60-jährige Fahrer quer über die Straße fuhr, ist aktuell noch unklar. Er wurde bei dem Unfall leicht verletzt und kam ins Krankenhaus. Die Polizei schätzt den Schaden auf rund 15.000 Euro und hat die Ermittlungen zur Unfallursache aufgenommen. In Neubrandenburg starten heute die internationalen militärischen Segelflugmeisterschaften. Dutzende Pilotinnen und Piloten aus 8 Ländern treten auf dem Flugplatz Treuenhagen gegeneinander an. Alle Teilnehmenden sind aktive oder ehemalige Militärangehörige. Ziel ist neben dem sportlichen Wettbewerb vor allem der Austausch zwischen den Streitkräften. Erstmals ist Mecklenburg-Vorpommern Austragungsort. Theater und Artistik und das 30 Meter über dem Boden gibt es in diesem Sommer auf Usedom zu sehen. Der Baumwipfelpfad wird zu einem Auftrittsort einer besonderen Zirkusveranstaltung.
1: Usedom ab heißt es auf dem Baumwipfelpfad in Heringsdorf. 4 internationale Akrobaten machen den Aussichtsturm zur luftigen Bühne. Auf der zeigen sie ihr Können mit Tüchern, auf der Slackline und an Seilen. Erzählt wird eine kleine Geschichte zwischen verschiedenen Nachbarn. Die Zuschauer verfolgen das Ganze von den verschiedenen Etagen des Turmes aus. Insgesamt 43 Vorstellungen zu verschiedenen Tageszeiten sind bis zum 30. August in Heringsdorf zu erleben.
7: Opfer von KI, von künstlicher Intelligenz, wird man schneller, als man glaubt. Eben hat man noch gelächelt über die Rentner, die sich am Telefon übers Ohr hauen lassen. Und im nächsten Moment, schwuppdiwupp, kann es passieren, dass man selbst zum Beispiel ein Bild für echt hält oder eine Textnachricht von einem Freund, was eigentlich von einem Computer stammt. Also es führt kein Weg daran vorbei, dass Kinder, Eltern, Lehrer sich mit dieser Technik vertraut machen, ehe sie uns alle überrollt.
11: Die Uwe-Jonsson-Bibliothek in Güstrow wird zum Treffpunkt von Digitalprofis. Besucher können sich darüber schlau machen, wie sie im Alltag bestmöglich mit künstlicher Intelligenz umgehen.
12: Ich komme aus dem Bildungsbereich und da sollte man ja immer auf dem Laufenden sein und sich weiterbilden. Also wir haben gestern Abend gerade versucht, ein Bild, ein Foto zu verschönern. Und da ist mein Sohn als ein ganz anderer Typ, ein ganz anderes Aussehen war da mit einem. Ich sage, das bist du doch gar nicht. Ich sage, wenn ich das Foto losschicke, da fragt jeder, wer ist das?
11: Dass sich die Menschen über die Gefahren künstlicher Intelligenz informieren, für den Landesdatenschutzbeauftragten dringend nötig.
13: Was vielen Menschen nicht bewusst ist, dass die Daten, die sie in das System eingeben, dass die auch Teil der Trainingsdaten werden und damit prinzipiell auch von jedem abgerufen werden können. Eine beliebte Frage, nehme ich mal als Beispiel für die Verifizierung von vergessenen Passwörtern, ist zum Beispiel die Frage nach dem ersten Haustier. Wenn da jetzt natürlich ein Aufsatz auftaucht, wo genau das drin steht, dann lässt sich das möglicherweise zuordnen. Und das sind halt so Gefahren, die dann bestehen könnten. Also diese Daten lassen sich halt für kriminelle Zwecke zweckentfremden.
11: Genau davor warnt die Präventionsberaterin der Polizei und demonstriert Besuchern das Internet als ein Kissen. Hier könnten eingestellte Fotos, Videos und persönliche Infos per KI analysiert und missbraucht werden.
14: Ich möchte nur den Leuten nahelegen, bitte so wenig wie möglich an Daten zur Verfügung stellen, weil KI mit allem arbeitet. Weniger Fotos, weniger Infos, weniger konkrete Standorte, noch ein bisschen vorsichtiger.
15: Es gibt ja die Funktion mit den Standorten und das Teilen. Und wenn man da falschen Leuten vertraut, dann kann es ja auch nicht ganz so gut enden. Dann wissen die, wo man da wohnt und dann kommen die da hin. Ja, man muss schon aufpassen, mit wem man sich da anfreundet, sag ich mal. Also das finde ich sehr gut, dass auch noch die anderen Kinder vorbeikommen können und sie das dann alles mitbekommen können und das mitkriegen, was hier alles so passiert.
11: Dass künstliche Intelligenz auch helfen kann, zeigt das Forschungsprojekt KI Tierwohl. Mit Kameras und Sensoren soll sie Nutztiere auf Anzeichen von Stress oder Krankheiten überprüfen.
16: Zum Beispiel bei Kühen ist es häufig, dass die lahmen, wenn die Schmerzen haben. Das heißt, man müsste diese Lahmheit erkennen können. Und das langfristige Ziel ist natürlich, die Haltungsbedingungen dadurch verbessern zu können.
11: Wissenswertes zur künstlichen Intelligenz gibt es in den Bibliotheken übrigens nicht nur am Informationstag.
17: Es ist für uns natürlich ein Anliegen, dass wir dazu grundlegend informieren, weil die Bibliotheken sind der Hort der Medienbildung und KI gehört einfach als Werkzeug im Medienbereich mit dazu.
11: Für ihn sind Bibliotheken feste Anlaufpunkte für Aufklärung und zum Ausprobieren. Genau diese Mischung könne die Menschen fitter machen im Umgang mit KI.
7: In 2,5 Stunden geht es los in Boston. Die deutsche Nationalmannschaft startet in die K.O.-Phase der Fußball-WM gegen Paraguay. Zum ersten Mal in der WM-Geschichte gibt es dann ja ein 16-Finale, weil das Turnier einfach so aufgeblasen wurde mit 48 Mannschaften. Und in dieser großen, weiten Fußballwelt findet sich dann auch der eine oder andere mit fußballerischen Verbindungen nach Mecklenburg-Vorpommern.
18: Tore, Rekorde und Emotionen. So liefen die ersten Wochen dieser Weltmeisterschaft. Rund 1250 Spieler waren für 48 Nationen auf dem Platz. Bei 6 WM-Teilnehmern spielt MV eine Rolle. Bastian Dankert, geboren in Schwerin, ist der einzige deutsche Videoschiedsrichter bei diesem Turnier. Doch drückt der 46-jährige Deutschland oder er sich selbst die Daumen?
19: Die Frage bekomme ich eigentlich immer vor einer EM- oder WM-Endrunde. Aber natürlich pochen da zwei Herzen. Man freut sich natürlich über die deutsche Nationalmannschaft, wenn sie so weit wie möglich kommt.
18: Und zum anderen möchte der Bundesliga-Schiri eine gute Leistung abliefern. Mittlerweile gehört Dankert zu den Schiedsrichtern mit den meisten VAR-Einsätzen in der WM-Geschichte. Na, erkennen Sie ihn wieder? Sergej Barbares. Damals in der Bundesliga von 1996 bis 1998 für den FC Hansa Rostock auf dem Platz. In 59 Spielen schoss er 13 Tore.
20: Was Trainer sagt, so muss sein.
18: Heute ist Barbares Nationaltrainer von Bosnien und Herzegowina und spielt in der K.O.-Runde gegen die USA. Auch der Neuseeländer Sabri Singh hat mal für ein Jahr bei Hansa gespielt, ist aber mit dem Verein 2024 in die dritte Liga abgestiegen. Für Neuseeland war nach der Vorrunde das Turnier beendet. Dasselbe gilt auch für Südkorea mit Mittelfeldspieler Dong Jong-Lee. Der 28-Jährige war von 2022 bis 2023 als Leihspieler bei der Kogge. Bei der WM kam Lee nicht zum Einsatz. Die bisher wohl größte Überraschung ist der WM-Neuling Kap Verde. Der afrikanische Inselstaat ist als Gruppenzweiter hinter Spanien in die K.O.-Runde eingezogen. Gleich zwei Offensivspieler haben im Amateurfußball in Mecklenburg-Vorpommern gekickt. Jamiro Montero spielte für ein Jahr bei Anker Wismar. Und Gary Rodriguez mit dem weißen Stirnband schnürte im Alter von 21 Jahren für den Rostocker FC die Schuhe. Im 16-Finale trifft Kap Verde auf den amtierenden Weltmeister Argentinien.
7: Ja, und wie gesagt, nachher um 22:30 Deutschland gegen Paraguay. Und das kann man am besten unter freiem Himmel verfolgen. Am Fußballstrand von Usedom in Heringsdorf, da versammeln sich jetzt die ersten Fans. Unser Reporter Konrad Buchwald ist auch dort und hat sich schon mal ein bisschen umgehört. Konrad, wie lauten denn so die Prognosen für die Partie heute Abend?
21: Also die meisten sind schon optimistisch und trauen der Mannschaft von Julian Nagelsmann viel zu. Zum Beispiel Ingo, der sitzt neben mir. Wir haben uns jetzt das Spiel Brasilien gegen Japan schon angeguckt. Ingo, wie geht's heute aus?
22: Also ich tippe immer noch 3-1 und ich bin da sehr optimistisch.
21: Also Ingo ist optimistisch. Ich habe auch schon Leute getroffen, die waren nicht ganz so optimistisch. Die sagen, also wenn Undorf nicht spielt, dann kann das ja gar nichts werden. Aber wir können auch mal ein bisschen in die Menge schauen. Gut, noch ist nicht so viel Menge zu sehen. Das fühlt sich alles noch. Und verantwortlich für das Ganze hier ist Katharina Funke vom Kaiserbäder Eigenbetrieb hier. Katharina, wie viele Gäste erwartet ihr denn heute?
23: Wir erwarten heute volle Hütte. Also 2500 Leute passen auf die Fläche und das erwarten wir auch zum Deutschlandspiel dann spätestens.
21: Heute ist ja Montag. Die anderen Spiele fallen auch auf Wochentage. Wie war es denn die letzten Male hier an Wochentagen? Wie voll war es?
23: Also wenn das Wetter mitgespielt hat, war es immer sehr gut besucht. Die Leute haben Bock auf Fußball, die haben Bock auf Weltmeisterschaft. War immer sehr gut besucht.
21: Und das Ganze hier ist kostenlos. Also wer die USROM-Card hat, der kann hier wirklich kostenlos herkommen, sich das Fußballspiel angucken. Die ganzen Deutschlandspiele, soweit Deutschland eben kommt, die werden hier gezeigt. Auch die K.O.-Spiele, das Halbfinale, Finale. Man sieht es vielleicht im Hintergrund, die Sonne ist jetzt rausgekommen. Also ich würde sagen, das ist wirklich der schönste Ort, um Fußball zu gucken. Und ich muss sagen, ich bin auch so ein bisschen optimistisch. Ich würde sagen, ja, je nachdem, wie am Ende die Aufstellung ist. Ich kann mir schon vorstellen, dass es hier 1-0 ausgeht. Die meisten, wie gesagt, sind wirklich optimistisch. Da oben auf der Seebrücke, da wird es auch noch richtig voll werden. Da stehen viele Leute. Genau, ich sag 1-0. Thilo, was sagst du?
2: Ja, da schließe ich mich an. Sieg muss sein gegen Paraguay. Vielen Dank nach Usedom an Konrad Buchwald. Wir gucken auf unsere Dorfgeschichte. Wie immer am Montag. Das Team war nicht zu beneiden. Bei 35 Grad haben sie sich da durch Ravensruh gequält. Das war wie ausgestorben, so schien es zumindest. Aber damit geben wir vom NDR uns natürlich nicht zufrieden.
4: Ein altes Gutsdorf bei Wismar. Weit und breit ist niemand zu sehen.
5: Oh, guck mal, hallo, du Kleiner.
4: Außer denen hier. Das Gut ist heute ein Therapiezentrum. Etwa 80 Menschen mit Suchterkrankungen und psychischen Störungen leben hier. Einige von ihnen schon viele Jahre. Im Haupthaus sitzt heute die Verwaltung des Median-Therapiezentrums. Ob sich bei der Hitze jemand auf die Straße traut? Wir suchen weiter. Immer die eine Dorfstraße entlang.
5: Guck mal. Das sieht aber gemütlich aus.
4: Lutz Lanz-Krohn lebt seit 10 Jahren hier, kam aus dem nahen Wismar.
20: Durch Gucken, ne? Durch meinen Sohn, der hat sich hier was angeguckt.
5: Ja.
20: Und dann habe ich hier geguckt, ein Schild drin, da haben wir uns das gekauft.
5: Ja. Lässt sich aushalten, sagen Sie? Ja,
20: ja. Hier lässt sich ja gut aushalten. Ne?
4: Das liegt auch an dem See vor der Haustür. Ein paar Boots- und Ferienhäuser säumen ihn. Und es gibt eine kleine Badestelle. Dort macht Carina Lüdecke Pause. Sie arbeitet seit fast einem Jahr in der Klinik.
24: Wir sind vom Küchenteam quasi und aufgrund der Hitze machen wir eine kleine Pause.
4: Aber auch der Klinikalltag ist herausfordernd.
24: Es gibt viele schöne Tage, es gibt aber eben halt auch viele traurige Tage oder anstrengende Tage. Ne? Wir versuchen zu helfen und wir versuchen auch schöne Momente zu schaffen. Halt, dass man das doch weiß, was man am Leben so hat.
4: Schnell füllt sich der Strand. Frank Schrader lebt in der Klinik und sorgt dafür, dass die Badestelle immer ordentlich aussieht.
25: Den Strand pflege ich ja regelmäßig. Habe ich jetzt früh sauber gemacht.
5: Ich habe das schon gesehen, das ist so gehakt.
25: Habe ich gemacht. Jetzt war ich. Das mache ich regelmäßig. Besonders im Herbst, wenn viel Laub fällt oder im Winter. Und bevor der erste Schnee kommt, ist alles sauber hier. Das ist meine Aufgabe hier. Habe ich mir selbst gewählt.
4: Der Ex-Soldat ist seit 5 Jahren abstinent, arbeitet inzwischen selbst im Reha-Zentrum.
25: Ich komme überall her, die Leute. Und es ist ja eine große Familie im Dorf. Wir haben ein wenig mit dem Unterdorf zu tun, weil da wohnen normale Menschen.
4: Wir versuchen unser Glück noch mal im Unterdorf und treffen Ines Stoll.
5: Die Dorfgeschichte ist da.
4: Sie kam vor ca. 20 Jahren mit ihrer Familie nach Ravensruh. Die Aussicht und die Ruhe, das liebt sie hier besonders.
26: Es sind in den letzten Jahren ganz viele junge Familien hergezogen. Die fanden das vielleicht auch sehr schön, weil es ruhig ist.
5: Ja. Ne?
26: Selbst mit dem Therapiezentrum, das ist wunderbar. Also.
4: Leider kann uns Frau Stoll auch nichts über die Geschichte des Ortes erzählen. Und von den Älteren lebt hier niemand mehr, sagt sie. Wir sollen aber noch mal in den Gutspark schräg gegenüber gehen. Dort entdecken wir den alten Eiskeller. Abkühlung gibt's heute nur dank der Bäume.
5: Ja. Wenn Seen und Teiche im Winter eine ausreichend dicke Eisschicht erreicht hatten, wurden Tagelöhne aufgeboten, Eis zu bergen und einzulagern.
4: Das Grab der Gutserbauer soll hier auch irgendwo sein. Wir finden es leider nicht. Dafür aber dieses besondere Plätzchen. Und jetzt müssen wir doch mal recherchieren.
5: Das Gutshaus ließen die Besitzer C.A. Hendorf und D.C. von Raven. Deswegen Ravensruh.
27: Ravensruh.
5: Anfang des 19. Jahrhunderts erbauen.
4: Ruhe finden sie alle hier. Und einige auch eine zweite Chance auf ein neues Leben.
5: Schönen guten Tag, der NDR ist da.
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0: So, das wird hoffentlich eine angenehme, kühle Nacht heute. Das verspricht zumindest gleich der Wetterbericht. Dann schlafen Sie gut und dann sehen wir uns morgen irgendwo hier unter freiem Himmel auch wieder. Tschüss, bis dahin. Machen Sie es gut. Einen schönen Abend.
3: Das Wetter für uns in Mecklenburg-Vorpommern.
1: Ich hoffe, Sie können mich verstehen, hier am Ortseingang von Julius Ruh auf Rügen. Aber ich stehe, um Ihnen zu zeigen, was das Gute an diesem Regen war heute, nämlich die Waldbrandgefahr. Die hat doch deutlich abgenommen, insbesondere da, wo sie am höchsten war, also in der Seenplatte. Da ist auch viel Regen heute runtergekommen, dementsprechend dürfte sich das erledigt haben. Der Regen, der ist jetzt auf dem Weg über Vorpommern raus in Richtung Polen. Das heißt, die Nacht ist oft locker bis gering bewölkt. Vielleicht ein ganz vereinzelter Schauer noch, aber meist bleibt es trocken. Und das dann bei Temperaturen zum Durchlüften. Endlich mal 18 bis 12 Grad, die Tiefstwerte, am kältesten im Landesinneren in Muldenlagen. Morgen ist dann also ein Tag mal zum Durchatmen. Ein Zwischenhoch bringt uns Sonne. Später vor allem im Mecklenburgischen etwas mehr Wolken. Vielleicht ist da noch ein erster Schauer wieder drin, aber meist niederschlagsfrei. Die Temperaturen morgen steigen wieder. Kommt noch mal ein bisschen wärmere, leicht feuchte Luft. 22 bis 28 Grad von Nord nach Süd. Und dazu weht ein meist schwacher, nachmittags teils auch mäßiger Wind. Er kommt aus überwiegend Nordost. In den nächsten Tagen geht es dann noch mal nasser zu, vor allem in der Nacht zum Mittwoch. Da kommt noch mal ein kräftiges Regengebiet vorbei. Das zieht dann am Mittwochvormittag raus. Danach wird es wieder heller. Und die nächsten Tage, Donnerstag, Freitag, nur noch mäßig warm, ein bisschen über 20 Grad. Und immer mal so ein paar Schauer oder Gewitter, aber nichts Schlimmes mehr. Und dazwischen gibt es auch immer wieder Sonne.
3: Das Wetter für uns in Mecklenburg-Vorpommern.
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0: So viel kann man gar nicht durchlüften zu Hause. Den ganzen Vormittag hatte ich alle Fenster offen. Ich habe es auf 26 Grad runtergeschafft, immerhin. Moin und willkommen zum Schleswig-Holstein Magazin.
1: Ja, moin. Bei uns im Land gab es am Wochenende ja auch einen neuen Temperaturrekord. Fast 40 Grad wurden in Grambek im Herzogtum Lauenburg gemessen. Das ist natürlich auch einer der Gründe, warum es so voll war an den Küsten.
0: Und mit der Hitze kamen dann ja auch vielerorts noch die Unwetter.
2: Diesen Campingplatz hat vermutlich eine Windhose verwüstet. Bestandsaufnahme nach dem starken Gewitter beim Damp Ostsee Camping in Schubü-Strand. Heinz Grabe war in der Unwetternacht auf dem Campingplatz und hat alles hautnah miterlebt.
3: Man war eigentlich mehr oder weniger machtlos, außer dass man möglicherweise im Fortzelt oder im Wohnwagen irgendetwas festhalten konnte, um weniger Schaden anzurichten. Das war die einzige Situation. Und abzuwarten, hoffentlich geht das Gewitter schnell vorbei.
2: In der Nacht gab es hier zwei Verletzte. Durch das Unwetter waren Zufahrten versperrt, sodass die Rettungskräfte 2 Stunden bis zum Unglücksort brauchten. Durch Zufall waren 2 Notärzte, 1 Notfallsanitäter und 4 Krankenschwestern hier im Urlaub. Sie haben sich um die Verletzten gekümmert, bis Rettung eintraf.
3: Wir haben zwar schon das eine oder andere über einen gewissen Zeitraum in den Jahren mitgemacht, aber so extrem war es in meiner Zeit, ich bin jetzt glaube ich 15 Jahre hier ungefähr, war es nicht der Fall, dass es so extrem war.
2: Extreme Wetterereignisse nehmen zu. Das beobachtet auch der Klimaforscher Mojib Latif.
4: Ja, kurzfristig kann man da wenig machen, denn es ist ja ein globales Problem. National können wir unser Klima nicht schützen. Alle Länder müssen gemeinsam handeln. Was wir tun müssen unbedingt, ist, dass wir uns besser anpassen. Wir haben ja jetzt gesehen in den letzten Tagen, was alles passiert ist.
2: Auch Umweltminister Tobias Goldschmidt appelliert für mehr Klimaschutz und Anpassung an Wetterereignisse.
5: Wir müssen richtig Tempo machen beim Klimaschutz, um das Schlimmste zu vermeiden. Und wir sind schon in einer Situation, wo wir die Lage nur noch schwer im Griff haben. Das hat dieses Wochenende gezeigt. Diese Temperaturen, so wie wir sie erlebt haben, die wären ohne Klimakrise so gar nicht möglich gewesen. Das sagt jedenfalls die Wissenschaft.
2: Blitze über dem Langsee im Kreis Schleswig-Flensburg. Gut 30 Kilometer entfernt trifft ein Blitz in Rabenholz ein Reetdachhaus. Das ältere Ehepaar konnte sich gerade noch ins Freie retten.
6: Ich war barfuß und mit Schlafanzug, mehr habe ich nicht gehabt. Wir haben das so gut abgelöscht, dass unten ja, dass die Möglichkeit jetzt besteht, dass wir das Gebäude noch mal aufbauen können, weil das Mauerwerk erhalten geblieben ist. 180 Jahre ist kein Blitz gekommen. Und wir haben eben das Pech, dass es jetzt ja leider bei uns in die Hose gegangen ist.
2: Laut Wetterexperte Sebastian Wache soll die nächste Hitzewelle aus Frankreich nächste Woche bei uns ankommen. Heiß hergehen wird es auch dann.
1: Und da liegt es natürlich ziemlich nahe, sich wieder im Wasser abzukühlen. Am Wochenende hat das allerdings auch für viele Rettungseinsätze gesorgt.
0: Ja, allein die Rettungsschwimmer der DLRG Hafkuk-Scharbeutz, die haben nach eigenen Angaben am Samstag und Sonntag 8 Menschen aus akuter Lebensgefahr gerettet. Was die Arbeit der Helfer dabei zunehmend erschwert, ist das Filmen durch Schaulustige. Scharbeutz-Bürgermeisterin Bettina Schäfer, die kritisiert, Einsätze seien kein Event, kein Spektakel und schon gar kein Motiv für die sozialen Medien.
1: In Kiel wird seit der Nacht auf Sonntag ein 24-jähriger Mann vermisst. Er war an der Badestelle Bellevue ins Wasser gestiegen und nicht wieder aufgetaucht. Ermittler behandeln den Vorgang als Vermisstenfall, vermuten aber ein Unglück.
0: Und die Notaufnahmen im Land, die hatten am Wochenende auch eine Menge zu tun, weil natürlich viele Menschen unter der Hitze gelitten haben.
1: Die sind ja aber auch sonst eigentlich immer voll. Und deshalb gibt es am UKSH jetzt auch Verstärkung für die Notaufnahmen. Die funktioniert mit Tasten und Touchscreen.
7: Viel los ist hier fast immer, in der Notaufnahme am UKSH in Kiel. So viel, dass das Personal oft kaum hinterherkommt. Dieser Würfel soll Ihnen jetzt Arbeit abnehmen. Und zwar, indem er wichtige Körperwerte der Patienten automatisch misst.
8: Ja, kommen Sie mit, setzen Sie sich rein.
9: Das dauert schon so seine 5 bis 10 Minuten. Kommt immer darauf an, was alles gefordert ist. Und der Würfel, der macht ja schon einmal alles durch. So. Und sonst müsste es eigentlich eine Pflegekraft ja machen oder eine studentische Aushilfe. Genau, und das entlastet uns sehr.
7: Wir testen den Würfel. Tonassistent Emil lässt seine Werte überprüfen. Per Touchscreen bekommt er verschiedene Anweisungen. Das Gerät zeichnet Puls, Herzfrequenz, Temperatur und andere wichtige Vitalwerte auf.
9: Ich glaube, ältere Leute sind damit überfordert, definitiv. Die bräuchten dann auch Hilfe und Einweisung. Aber so jüngere Leute, die finden das bestimmt ganz cool, dass man das selber dann machen kann.
7: Sie hoffen, dass von etwa 140 Patienten am Tag die Hälfte den Würfel freiwillig nutzt. Die Werte kommen direkt auf der Station an. Laut UKSH sind sie die ersten bundesweit, die das System seit vergangener Woche in einer Notaufnahme einsetzen.
10: Wir haben auch viele Sprachen, sodass ich denke, für alle Notfallpatientinnen und Patienten was dabei ist, das einmal zu nutzen. Und die ersten Messungen sind erfolgreich gelaufen, von daher sind wir da positiv.
7: Ein Jahr lang wollen sie die Messkabine in Kiel testen. Läuft es gut, könnte eine zweite danach auch am UKSH in Lübeck zum Einsatz kommen.
1: Das ist ein Albtraum aller Eltern. In Heist im Kreis Pinneberg sind zwei Mädchen offenbar sexuell missbraucht worden. Sie sind nach Angaben der Polizei 9 und 10 Jahre alt.
0: Ja, sie waren vergangenen Samstagabend in der Innenstadt von Uetersen und haben da an einer Bushaltestelle gewartet. Ein Autofahrer hatte sie dann gefragt, ob er sie mitnehmen kann, und fuhr mit ihnen nach Heist. Dort forderte er sie auf, die Polizei sich auszuziehen, so sagt die Polizei. Die Mädchen konnten aber aus dem Auto fliehen und dann die Polizei rufen.
1: Wenig später wurde ein 35 Jahre alter deutscher Tatverdächtiger festgenommen. Gegen ihn läuft jetzt ein Ermittlungsverfahren wegen sexuellen Missbrauchs von Kindern. Wer etwas mitbekommen hat von der Tat, der soll sich bei der Polizei melden.
0: Ein paar Stunden bleiben uns allen noch, um den Tank an der Zapfsäule unseres Vertrauens bis zum Anschlag zu füllen.
1: Übermorgen am Mittwoch läuft nämlich der Tankrabatt aus.
11: 12 Uhr, der tägliche Preissprung nach oben. Zusammen mit dem Tankrabatt sollte die 12-Uhr-Regelung Menschen mit Auto entlasten. Am 1. Juli endet die reduzierte Steuer auf Kraftstoff, der Tankrabatt. 16,7 Cent weniger pro Liter waren es seit Anfang Mai. Kurz vor Ende des Rabatts Hochbetrieb an den Tankstellen.
12: Volle Pulle, ich habe es gesehen. Morgen wird erhöht, mache ich lieber heute immer voll. Was soll ich machen? Tanken muss ich eh, ne? Also es bleibt so weiter. Weniger tanken, kürzere Strecken fahren.
13: Ich weiß nicht, wie die Weltmarktpreise sich entwickeln und derzeit bei Rohöl. Von daher vielleicht ist es ja auch gar nicht so schlimm.
14: Wenn ich um 5 anfange, da fährt noch kein Zug, da fährt keine Bahn, da fährt gar nichts. Also ich bin aufs Auto angewiesen und muss leider auch den Sprit bezahlen.
11: Der ADAC rechnet bereits ab morgen mit starken Preissteigerungen. Ab Juli werde Sprit sehr wahrscheinlich wieder mindestens 2 Euro den Liter kosten.
1: Bis 2040 will Schleswig-Holstein ja klimaneutral werden. Bis dahin muss ich auch hier noch eine Menge tun.
0: Wie das Ziel erreicht werden kann, ohne dass es zu teuer wird für Mieter und Eigentümer. Dazu gibt es jetzt eine gemeinsame Vereinbarung von Landesregierung, Wohnungswirtschaft, Eigentümervertretungen und Sozialverbänden.
15: Für den Ministerpräsidenten ist die heutige Vereinbarung ein Meilenstein. Die Wohnungswirtschaft sieht darin ein Friedensangebot. Denn die Wirtschaft hatte, genau wie Sozialverbände, häufig gewarnt. Klimaneutralität bis 2040, das wird teuer, vor allem für Mieter. Denn die Kosten für beispielsweise eine Wärmepumpe werden auf die Mieten umgelegt. Jetzt sollen CO2-Restemissionen im Wohnungsmarkt auch nach 2040 möglich bleiben. Die Klimaneutralität müsste dann durch andere Bereiche, wie zum Beispiel den Verkehrssektor, erreicht werden. Das gibt den Wohnungseigentümern Zeit.
16: Wir wollen das Ziel ja erreichen, aber das wird nicht bei jedem Gebäude gelingen. Und die Energieeffizienz des einzelnen Gebäudes auf die Spitze zu treiben, ist eben auch sehr teuer, hat unmittelbar Auswirkungen auf die Miete. Und wenn wir dafür mehr Zeit eingeräumt bekommen und auch ein Stück mehr Verlässlichkeit und Sicherheit für uns, dann ist das natürlich ein Vorteil.
15: Der Schwerpunkt soll auf der energetischen Sanierung bestehender Gebäude liegen, vor allem im Wärmebereich.
17: Es muss nur einfach klar sein, dass bei einem Austausch möglichst auf Klimaneutralität jetzt schon Wert gelegt wird. Wir erhöhen diesen Anteil auch in den nächsten Jahren, aber wir überfordern niemanden und sagen dann eben ab 2040 muss dann bei einem Austausch entsprechend Klimaneutralität sichergestellt werden.
15: Laut der Innenministerin muss ein Gebäude, um eine Wärmepumpe einzubauen, nicht aufwendig saniert werden.
18: Unsere wissenschaftlichen Erkenntnisse sind so, dass die Wärmepumpe auch ausreicht, um ein Gebäude klimaneutral zu betreiben. Es muss nicht überall die Fenster ausgetauscht werden, nicht überall das Dach saniert werden. Das ist der Weg, den wir in Schleswig-Holstein gehen. Und das ist auch der Weg, den wir gerne auch auf Bundesebene in der Förderung sehen wollen.
15: Für den Mieterbund muss erst noch sichergestellt werden, dass die Menschen wirklich nicht übermäßig durch Sanierungen und Kostensteigerungen belastet werden.
19: Wir müssen uns ja auch die Häuser angucken, die gerade modernisiert werden müssen, die im Endeffekt viele oder die einen hohen CO2-Verbrauch haben. Das sind die Wohnungen, die in der Regel, sag ich mal, bewohnt werden von Menschen, die einfach wenig Geld haben. Und das kann nicht sein, dass die es dann am Ende tragen müssen.
15: Klimaneutralität und bezahlbare Mieten. Es ist ein großes Ziel. Der Ministerpräsident sagt, der schwierigste Teil stünde noch bevor mit der Umsetzung.
0: Ja, und wenn dann die Mieterhöhung ins Haus flattert, heißt es an anderer Stelle sparen. Es gibt aber auch Mieterhöhungen, die uns gar nicht direkt betreffen und trotzdem an unser aller Geld gehen.
1: Ja, an unser Steuergeld. Das ist zum Beispiel der Fall bei Mietern, die Bürgergeld beziehen und die sich unrechtmäßigen Mieterhöhungen ausgesetzt sehen.
20: Sie alle haben Post bekommen. Mieterhöhung. Der Hamburger Mieterverein warnt, häufig zu Unrecht.
21: Und er will schon die Mieterhöhung zum 1.7. Das ist auch nicht gültig.
20: Einer der Mieter hier in den Höllkochhäusern von Bad Oldesloe, Ivan Khrushchev. Bis vor knapp einem Jahr hat der Ukrainer noch in einer Flüchtlingsunterkunft gelebt.
22: 12,14 Euro soll ich dann pro Quadratmeter bezahlen. Das ist mir zu viel. Und das ist auch dem Sozialamt zu viel.
20: Khrushchev und viele andere Mieter der Höllkhäuser bezahlen ihre Miete mit Geldern vom Staat. Wohngeld, Bürgergeld, Sozialhilfen. Findet hier eine unrechtmäßige Mieterhöhung statt, bezahlt die am Ende der Steuerzahler.
23: Die Leute haben Bewusstsein dafür, dass das Geld, selbst wenn es nicht aus ihrer eigenen Tasche kommt, dass es Steuergelder sind, dass man da natürlich hinkommen muss. Und natürlich interessiert es oder spricht es auch jemanden an, egal wer jetzt die Miete zahlt, wenn dir jemand sagt, du wohnst hier am Rand von Bad Oldesloe in einem Hochhaus, Baujahr 70er Jahre, und sollst aber pro Quadratmeter ein gutes Stück mehr zahlen als in vergleichbaren Wohnungen in Hamburg zum Beispiel.
20: Der Eigentümer der Höllkochhäuser spricht auf NDR-Anfrage von ordnungsgemäß berechneten Erhöhungen, die den gesetzlichen Anforderungen entsprechen, und verweist auf die ortsübliche Vergleichsmiete. Weil es in Bad Oldesloe aber keinen Mietspiegel gibt, hat er die Beispiele für die Vergleichsmiete selbst gegeben, mit drei seiner eigenen Wohnungen. Die vom Vermieter im Fall Khrushchev behauptete Vergleichsmiete von 12,14 Euro pro Quadratmeter sei eigentlich viel zu hoch, sagt der Mieterverein. Klarheit müsste hier aber ein langwieriges Gerichtsverfahren liefern. Die Begründungen für andere Mieterhöhungen durch diesen Vermieter hier am Hölk seien hingegen ganz klar rechtswidrig, so der Mieterverein. Solche Vermieter seien kein Einzelfall, sagt der Verband Norddeutscher Wohnungsunternehmen.
24: Das ist ein landesweites Thema. Also es ist eine relativ geringe Anzahl von Vermietern, die keinen Anstand haben, die versuchen aus Profitgier die Not von Menschen auszunutzen. Das ist im Schleswig-Holstein, insbesondere im gesamten Hamburger Rand der Fall, aber auch in den Universitätsstädten Kiel und Lübeck und auch in dem einen oder anderen Tourismusort.
20: Oft würden solche überhöhten Mietforderungen aber akzeptiert. Zum Teil aus Angst, die Wohnung zu verlieren, zum Teil, weil ja sowieso Sozialamt oder Jobcenter die Miete bezahlen. Am Ende aus Steuergeld.
24: Da muss man nur eins und eins zusammenzählen. Und man kann davon ausgehen, dass die Schäden, die durch solche Vermietungsverhältnisse entstehen, in Millionenhöhe da sind.
25: Natürlich könnten die Kreise mit dem Geld viele gute andere Sachen auch vor allem zugunsten von Menschen, die auf die Unterstützung der Gesellschaft angewiesen sind, anstellen. Und deswegen ist das so ärgerlich, dass es einige schwarze Schafe gibt.
20: Der Landkreistag betont, grundsätzlich ist es die Pflicht der Mieter, nur angemessene Mieterhöhungen anzunehmen oder, wenn möglich, umzuziehen.
25: Andernfalls riskieren sie, dass die Kosten der Unterkunft, die sie vom Jobcenter erstattet bekommen, dann eben auch entsprechend nicht mehr vollständig übernommen werden.
20: Der Bund der Steuerzahler fordert, dass die Behörden noch konsequenter prüfen. Die Reform des Bürgergelds, gültig ab dem 1. Juli, unterstützt diese Forderung. Einen Tag vorher läuft die Frist für die Zustimmung zu den Mieterhöhungsforderungen in Bad Oldesloe aus. Ivan Khrushchev wird nicht unterschreiben. Er wohnt erst seit knapp 11 Monaten in seiner Wohnung. Eine Mieterhöhung ist noch gar nicht erlaubt. Auch viele andere Mieter haben sich dafür entschieden, die Mieterhöhungen nicht zu unterschreiben.
1: Auch Fahrradfahrer kennen Erhöhungen, die keinen Spaß machen. Sieht doch super aus von Weitem. Eigentlich geht's nur glatt geradeaus, denkt man zumindest. Und im nächsten Moment stellt man fest, eine olympische Buckelpiste, die ist nichts dagegen. Alles voller Hobel. Und diesem Durchgeschüttel hat das Land jetzt den Kampf angesagt.
26: Hier bahnt sich die Natur ihren Weg. Obwohl dieser Radweg in Kiel noch ziemlich neu ist, haben Baumwurzeln die Fahrbahndecke an vielen Stellen aufgebrochen. Wie auch der Rest des Baums werden Wurzeln mit jedem Jahr dicker und erkämpfen sich ihren Platz.
2: Wenn man mit dem Fahrrad unterwegs ist und vielleicht auch mal nicht so sicher ist oder auch mit dem E-Bike, wo man schneller unterwegs ist, dann braucht man eigentlich eine gute, glatte Oberfläche oder auch eine Oberfläche, wo man sieht, wie sie sich weiterentwickelt, und Wurzelaufbrüche sind nicht immer sofort ersichtlich. Die sind uneben, die tauchen plötzlich mal auf, besonders im Winter oder auch Herbst, und das kann eben zu Stürzen führen. Und das zeigen auch die Zahlen der Unfallversicherer, die da die Zahlen erhoben haben, gesagt haben, die Zahl der Alleinunfälle steigt.
26: Viele Radwege bei uns in Schleswig-Holstein, vor allem auf dem Land, sind in den 90ern gebaut worden. Sanierungen stehen fast in allen Kreisen auf dem Plan und Wurzelaufbrüche gehören zu den häufigsten Schäden.
2: Wir als ADFC, als Verband der Radfahrenden, haben uns dafür eingesetzt, dass den Wurzelaufbrüchen der Kampf angesagt wird. Und zwar so, dass eben nicht der Baum abgesägt wird, sondern dass sowohl die Natur als auch die Radfahrenden davon profitieren.
26: Gemeinsam mit dem Landesbetrieb Straßenbau und Verkehr haben sie über Jahre Erfahrung an 8 Pilotstrecken gesammelt, welche Methoden am besten funktionieren, um Wurzelaufbrüche zu verhindern. An dieser Kreisstraße wird genau das umgesetzt. Bei der Planung hat man sich unter anderem für sogenannte Wurzelbrücken entschieden, hier in Orange markiert.
3: Ursächlich für diese Baustelle war die Sanierung der Kreisstraße K61. Parallel zur Kreisstraße verläuft der Radweg hier. Und es war dann also fast selbstverständlich, dass man noch mal einen Blick auf den Radweg wirft und die Radwegesanierung dann mit ins Programm aufgenommen hat. Wir haben hier genug Höhe, dass wir den Radweg etwa 20 cm höher bauen konnten und haben dann

0: links und rechts der Wurzeln kleine Fundamente in den Boden eingebracht und überdecken dann die Wurzeln mit 20 cm starken Betonbrücken.
1: Wurzelbrücken schaffen einen Hohlraum zwischen Wurzel und Deckschicht. Genug Platz für den Baum, sich über Jahre auszubreiten und zu wachsen, ohne die Oberfläche anzuheben. Das ist zwar aufwendig und auch teurer, als einfach aufzufräsen und neu zu asphaltieren, aber dafür hält diese Methode auch deutlich länger und ist schonender für den Baum.
2: Also man muss sich wirklich die Lokalität angucken. Jeder Bereich ist anders. Jede Straße, jeder Bereich ist ein Unikat. Wir haben zum Beispiel dann Bäume direkt neben dem Radweg stehen oder zwischen der Straße und dem Radweg. Wir müssen gucken, wie ist die Entwässerungssituation. Entwässert die Straße über den Radweg, dann kann man nicht nach oben hochgehen, sondern muss auf dem vorhandenen Niveau bleiben. Am besten guckt man auch mit dem Baumgutachter dann mal durch, wie ist der Zustand der Bäume.
1: Das Budget des Landes für den Ausbau von Radwegen liegt in diesem Jahr bei insgesamt knapp 17 Millionen Euro. Laut LBV ist das eine Investition, die sich auf lange Sicht auszahlt, denn das Ziel ist ein langjähriger, schadensfreier Betrieb. Die neuen Methoden werden im Land vielerorts schon umgesetzt. Für die Straßenmeistereien bedeutet das weniger aufwendige Instandsetzungen und für die Radfahrenden mehr Komfort und Sicherheit.
3: Für die aktuelle Fußball-Weltmeisterschaft, da muss man schon eine Nachteule sein. Anpfiff heute Abend für die K.O.-Runde unserer Nationalelf im 16-Finale gegen Paraguay, 22.30 Uhr. Sollte Deutschland dann weiterkommen, landen sie im Achtelfinale und das beginnt sogar erst um 23 Uhr. Zu sehr humanen Zeiten und bei Tageslicht war bei uns in Schleswig-Holstein wiederum heute Trainingsauftakt der Störche von Holstein Kiel in Gettorf.
4: Wieder in seinem Element. Auf dem Platz. Der Chef, Tim Walter. Nach dem Quereinstieg in der vergangenen Saison kann er die Mannschaft jetzt komplett auf die neue Spielzeit vorbereiten.
5: Es ist ein Weitermachen, glaube ich. Und wir werden noch einige neue bekommen. Und einige neue sind schon da. Und von daher ist es jetzt gut. Ja, je früher, dass sie da sind, umso schneller können sie sich an die Prinzipien gewöhnen. Ja, und für uns ist die Basis einfach, ja, dass wir gut im Gegenpressing sind, dass wir kurze Abstände haben, dass wir eine Kompaktheit haben.
4: Helfen sollen dabei vor allem die Neuzugänge. So wie Taisei Abe, 22 Jahre jung, Mittelfeldspieler aus Japan. Oder sein Landsmann Hiroki Sekine, 23 Jahre, einer für die Defensive. Und heute frisch verpflichtet Georgi Kvilitaja, 32, Stürmer, georgischer Nationalspieler. Zusammenhalt, ein Schlüssel für eine erfolgreiche Saison. Die soll es für Holstein werden, erfolgreicher als die vergangene. Ein Schlüsselspieler wird vermutlich Jonas Meffert sein. Mittelfeldstratege, auf dem Platz der verlängerte Arm des Trainers.
6: Ich glaube, jetzt ist ganz wichtig, erstmal einfach eine Top-Vorbereitung hinzulegen. Alle müssen 100% Gas geben jeden Tag, alles geben. Wir müssen uns gegenseitig fordern, jeder muss um seinen Platz kämpfen. Wir müssen aber auch einen Teamgeist aufbauen, das wird alles ganz wichtig. Und dann wird man sehen, was dabei rauskommt.
4: In der vergangenen Saison haben die Störche lange gegen den Abstieg gespielt. Am Ende sind sie auf Platz 12 gelandet. Nun soll alles besser werden.
7: Ich sag mal, also sie können ja rein theoretisch alle Fußball spielen. Ne? Sie müssen es halt eben nur auf den Platz bringen und dann mal über 90 Minuten.
8: Die haben ganz gut nachverpflichtet, ein paar sind weggegangen. Ich glaube, obwohl ich den Walter gar nicht so gerne mag, aber ich glaube, der hat einen ganz guten Spielstil.
3: Was glaubst du denn, wo Holstein Kiel am Ende der Saison in der Tabelle landen wird?
9: Erster.
3: Aufsteigen?
9: Ja.
3: Was macht dich da so sicher?
9: Sie sind gut.
4: Aber erstmal Vorbereitung auf die Saison. Die startet am 7. August. Ein neuer Anlauf, Holstein Kiel in Liga 2.
10: Nördlicher geht's fast nicht. Das könnte man zumindest sagen, wenn man gefragt wird, wo bitteschön Ochsbüll in Schleswig-Holstein liegt. Das kleine Dorf in der Nähe von Flensburg, das gehört offiziell zur Gemeinde Wees.
3: Und dort war an diesem heißen Wochenende unser Kamerateam für die Dorfgeschichte unterwegs. Vor allem wegen eines kleinen Hofladens ist Ochsbüll in der Region auch wohl bekannt.
11: Hier leben mehr Hühner als Menschen. Dafür ist Ochsbüll sogar bekannt. Denn im Hofladen der Familie Jessen kaufen viele ihre Eier und das Fleisch.
12: Ich selbst mache das jetzt 37 Jahre.
13: Wahnsinn, 37?
12: 37 Jahre, ja. Meine Schwiegermutter hat damals mit ihrem Hochzeitsgeld angefangen, Hühner zu verkaufen. Ja. Oder Hühner zu kaufen. um so viele Eier zu produzieren, dass sie auch welche verkaufen.

0: Warum ist das so wichtig, verschiedene Größen an Eiern zu haben oder anzubieten?
1: Die verschiedenen Eiergrößen werden ja gelegt, je nachdem, wie alt das Huhn ist.
0: Ach so.
1: Wenn es also jung ist, legt es M-Eier. Wenn es alt ist, oder alt in Tüdelchen, also älter ist, wird, legt es größere Eier.
0: Ach.
1: Und hat auch so eine Legeleistungskurve.
0: Ja.
1: Das heißt, wenn die... wenn sie anfangen zu legen, legen sie erstmal weniger Eier, ganz kleine Eier. Dann kommt der Berch, da legen sie M und L. Und dann nachher legen sie wieder weniger Eier, XL. Das liegt also in der Natur des Huhnes, dass wir das haben.
2: Mehr Tiere als Menschen, das ist in Oxbøl überhaupt das Thema. Hier leben in allen Größen über 1000 Kois. Axel Lenz und seine Frau züchten seit rund 8 Jahren diese Fische.
3: War ja mal Terrasse, ne?
4: Das war mal Terrasse, sagen. Ja.
3: Wie und kam wurde, das, dass das so viel wurde mit den Kois?
4: Wir haben immer schon Fische gehabt.
3: Ja.
4: Früher hatten wir sie im Aquarium.
3: Ja.
4: Dann haben wir das Haus gekauft.
3: Ja.
4: Dann haben wir festgestellt, wir sind immer nur noch draußen.
3: Ja.
4: Und haben dann gesagt, dann machen wir das alles nach draußen. Und dann war Koi quasi klar. Und so sind wir zum Koi gekommen.
3: Wahnsinn. Und wie viele Kois haben Sie schon so ungefähr verkauft, kann man das sagen?
4: Das weiß ich nicht. Also ein paar hundert Stück sind es bestimmt.
0: Ja. Ich habe mal gehört, je bunter und größer Sie sind, desto kostbarer werden. Wie ist das so?
4: Nicht ganz. Also ja, Größe spielt eine Rolle, das Muster spielt eine Rolle,
3: ja.
4: Die Form spielt eine Rolle, er muss gut gewachsen sein.
0: Was kostet so ein richtig guter Koi?
4: In Japan
0: ja?
4: kann man ein Haus verkaufen.
0: Echt?
4: Ja, wenn das ein richtig, richtig guter ist, der prämiert ist, dann kann man schon ein Haus verkaufen.
0: Und hier in Oxbøl?
4: In Oxbøl sind wir so bei 4.500 Euro max.
2: Oxbøl wurde erstmals 1582 erwähnt. Und es wird vermutet, dass Ox von Ochse abgeleitet wurde, also Ochsensiedlung bedeuten könnte. Um Tiere ging es also schon immer, aber nicht immer mit Fell oder Federn. Heiko Reda schmiedet Metallkunst.
5: Die war in Holland zur Ausstellung und in Friseute war die zur Ausstellung. Die ist aber unverkäuflich gewesen, weil das mein erstes Kunstwerk war. Ich war mit einem Freund, wir hatten zusammen dieses gebaut. Wir sind aufgetreten als Bagaluten am Amus.
3: Ja.
5: Und der ist leider erkrankt und das ist halt praktisch mein Andenken an ihn. So,
3: ja.
5: Dass wir ihm einfach wissen, wir beide haben das immer gemacht.
2: In so einer Figur stecken ungefähr 1000 Arbeitsstunden und kostet rund 3.500 Euro.
5: Aber ich mache nichts für Geld. Wie gesagt, ich freue mich immer an die Gesichter.
3: Ja.
2: Oxbøl liegt nur knapp 8 Kilometer von Flensburg entfernt. Und auch wenn das Dorf von der B199 geteilt wird, fühlen sich alle hier tierisch wohl.
6: Von den Hühnern zu diesem Tier hier würden wahrscheinlich alle rufen, jetzt Australien. Aber es ist keine Hitzehalluzination. Ein Känguru ist bei uns in Elmshorn unterwegs.
7: Ja, und Polizisten haben auch versucht, das einzufangen, aber keine Chance. Das kann nämlich locker 9 Meter weit springen und war einfach schneller.
6: Wo das Känguru jetzt übrigens abhängt, wem es gehört, das ist alles bisher noch unklar. Vielleicht haben Sie ja auch noch eine schöne Tiergeschichte für uns oder eine andere interessante Anekdote zum Anlass des 80. Geburtstags unseres schönen Schleswig-Holsteins.
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7: Und wir zählen auf Sie. Hier geht es jetzt gleich weiter mit der Tagesschau. Ein Thema da natürlich das Gewaltverbrechen bei unseren Nachbarn in Stade in Niedersachsen. Da sind ja mehrere Menschen getötet und weitere verletzt worden.
6: Vorher sagen wir aber noch Dank an unsere Zuschauerin Petra Lassen aus Glücksburg für diesen Sonnenuntergang in Glücksburg. Schau's

0: überall die Fenster auf. Die Luft, die ist wirklich deutlich kühler geworden und jetzt wird es natürlich auch viel angenehmer in unseren Häusern und in unseren Wohnungen. Und so wie es aussieht, können wir auch die Fenster noch ein bisschen offen lassen. Denn wir sehen auf dem Wolkenfilm, dass wir jetzt erstmal noch mal in den Genuss eines kleinen Zwischenhochs kommen hier über Schleswig-Holstein. Die ganzen Wolken mit dem Regen, die ziehen jetzt erstmal so in Richtung Osten ab. Aber wir sehen, über der Nordsee kündigen sich da eben auch schon erstmal wieder die nächsten Wolken an. Das Hoch ist natürlich erstmal nur ein kurzes Gastspiel. Heute Nacht heißt das für uns, dass es locker bewölkt ist, aber auch zum Teil sternenklar. Also den Junimond bzw. Erdbeermond, den können wir durchaus einmal angucken. Später gibt es vielleicht aber auch ein bisschen Nebel. Die Temperaturen klingen nach wahnsinnig erholsamem Schlaf. 10 bis 15 Grad kriegen wir da heute Nacht. Und morgen geht es dann auch erstmal freundlich in den Tag. Erst ab Nachmittag kommen eben die ersten Schauer von der Nordsee zu uns. In der Osthälfte ist es länger schön. Die Sonne, die zeigt sich da relativ lange. 11 Stunden kriegen wir da zusammen. Im Rest des Landes werden es vielleicht maximal 6. Die UV-Werte sind weiterhin im mittleren bzw. im hohen Bereich. Der Wind, der ist schwach unterwegs, dreht so zwischen Nordost und Ost. Und die Temperaturen morgen klingen auch nach einem wunderbaren Sommertag 22 bis 26 Grad. Nord- und Ostsee haben jetzt so ungefähr um 21 Grad. Und wir schauen auf die nächsten Tage. Nass werden wir in den kommenden Tagen eben nicht nur beim Sprung ins Freibad, sondern auch von oben kommen wieder ein paar Tropfen. Die Temperaturen bewegen sich im mittleren 20er Bereich. Und in diesem Sinne erstmal einen kühlen Abend und wir sehen uns morgen wieder.
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4: Guten Abend, Hamburg!

0: Montagabend, 19.30 Uhr. Wir begrüßen Sie zur neuen Woche und zum Hamburg-Journal. Eine Meldung gleich zu Beginn. In Stade gab es eine Schießerei mit mehreren Toten.
1: In diesen Minuten läuft eine Pressekonferenz der niedersächsischen Innenministerin. Wir sammeln die neuesten Informationen, die es dann hier im Laufe der Sendung gibt. Und außerdem haben wir noch das im Programm.
0: Ja, wir stellen diese Frage. Wird die Rattenplage schlimmer? Kein Gift mehr frei verkäuflich? Dann schauen wir auf eine Selfmade-Karriere. Ein Musiker singt sich hoch und wir zeigen Kurse für gutes Benehmen, Knigge für Kinder und Handwerker. Krieg, Hunger, Klimawandel. Es sind die ganz großen Themen für Nachhaltigkeit, die die ganz großen Politiker wie der Bundespräsident heute in Hamburg bei der Sustainability Conference verhandelt haben. Ja, und wieder wird deutlich, Klimaschutz beginnt bei jedem Einzelnen vor uns direkt vor der Haustür. Oder wie man im Fall von Janosch und Ben Kunze auch sagen könnte, auf dem eigenen Balkon.
2: Viel Grün auf kleinstem Raum. Das ist die Idee von den Brüdern Ben und Janosch. Das Produkt haben sie mit einem sehr deutschen Namen versehen.
3: Herbert ist eine kleine, platzsparende Begrünungsmöglichkeit, die man auf bis zu 6 Etagen stapeln kann.
2: Klimaschutz praktisch, einfach und kostengünstig. Vorgestellt am Rande der Nachhaltigkeitskonferenz. Zur Eröffnung kam heute sogar der Bundespräsident. In der Welt habe rohe Machtpolitik die regelbasierte Ordnung abgelöst, so das Staatsoberhaupt.
4: Ein Zeitgeist der Brutalität und Rücksichtslosigkeit weht durch die internationale Politik. Dieser Weg ist der falsche. Ohne mehr internationale Zusammenarbeit, ohne gegenseitiges Vertrauen wird es uns nicht gelingen, globale Herausforderungen wie den Klimawandel oder die Bekämpfung von Hunger und Armut zu meistern.
2: Und genau diese erforderliche Zusammenarbeit, dafür soll die Hamburger Nachhaltigkeitskonferenz sorgen.

0: wo Regierungen, NGOs und auch Privatwirtschaft gemeinsam ins Handeln kommen wollen.
1: Die Hamburg Sustainability Konferenz ist was ganz Besonderes. Es kommen dieses Jahr rund 2000 Teilnehmende aus über 110 Ländern zusammen. Das zeigt wirklich, die Menschen kommen aus aller Welt zu uns und wir beraten gemeinsam, um Lösungen zu finden. Also es geht in Hamburg hier nicht nur darum zu reden, sondern ganz konkrete Initiativen auf den Weg zu bringen.
0: So will Hamburg mit dem vom steigenden Meeresspiegel bedrohten Inselstaat St. Kitts und Nevis ganz konkret zusammenarbeiten.
2: Hier geht es tatsächlich um die Kooperation mit der Stadtreinigung. Das ist erst der Anfang. Es geht dann um Berufe, die dann auch bei öffentlichen Unternehmen umgesetzt werden können im Bereich Wasser, im Bereich Müllverarbeitung, aber auch sicherlich, wenn es darum geht, Solarpaneele zu installieren. Also alles, was damit zusammenhängt, Energietransformation und Resilienz gegenüber Klimaveränderungen auch tatsächlich zu zeigen.
0: Denn ohne konkretes Handeln keine Verbesserung. Und damit zurück zu Herbert und dem eigenen Balkon.
3: Ich meine, wir haben es wahrscheinlich in den letzten Tagen gemerkt. Wer vor die Tür gegangen ist, ist mit erhöhter Temperatur zurückgekommen. Also im Endeffekt kann man auf diesem Weg einfach eine Fläche für Insekten, für ein bisschen Abkühlung schaffen und gleichzeitig sich eine schöne kleine Oase bauen, um die Stadt ein bisschen lebendiger zu gestalten, um ein bisschen mehr Grün, ein bisschen mehr Stadtklima auch wieder zu bekommen, was Spaß macht.
0: Manchmal liegt die Lösung eben nicht im großen Wurf, sondern in vielen kleinen Schritten.
4: Und auch diese Tiere haben gemerkt, dass es wärmer wird. Ratten mögen Sonne und vermehren sich auch schneller bei warmen Temperaturen. Viele Hamburgerinnen und Hamburger finden das alles andere als lustig. Trotzdem wird auch bei den Ratten der Tierschutz immer wichtiger. Ein Thema, über das nicht alle gerne reden.
5: Ein Wohngebiet südöstlich der Alster, wo dürfen wir nicht sagen. Hier lauern sie, die unbeliebten Nager. MM nur sein Kennzeichen verrät, wer hier kommt. Mr. Motte, wenn Kammerjäger André Frickmann unterwegs ist, dann immer inkognito.
6: Weil viele Kunden das einfach nicht möchten, das ist denen unangenehm, wenn die Nachbarn sehen, dass sie einen Schädlingsbefall haben. Was ich nicht nachvollziehen kann, weil es kann einfach jeden treffen.
5: In diesem Wohnblock gibt es ein akutes Rattenproblem. Der Boden ist von Rattenlöchern regelrecht zersiebt. 3 bis 4 Mal wöchentlich kommt André Frickmann und checkt die Köderboxen.
6: Jetzt gucke ich, ob hier vielleicht irgendwo doch schon eine verendete Ratte ist. Weil wir wollen natürlich nicht, dass sie von anderen Tieren gefressen wird. Weil die dann natürlich das Gift auch noch mit aufnehmen würden. Müll ist immer ein Thema, besonders wenn die Leute leider, auch wenn die überfüllt sind, ihre Säcke dann neben die Mülltonnen stellen.
5: Heute Morgen bleiben die Ratten lieber im Bau, womöglich, weil es geregnet hat. Doch je schöner das Wetter, desto mehr Rattensichtungen gibt es. Auch insgesamt scheint das Problem größer zu werden.
6: Gefühlt haben wir immer mehr Aufträge. Da kommen wir kaum noch hinterher. Deswegen bilden wir es auch gerade noch 2 wieder aus, rein mit dem Rattenschein. Weil wir einfach nicht mehr hinterherkommen.
5: Und sie werden immer dreister, von Scheu keine Spur. Was Andrea Südekomm in dieser beschaulichen Wohnstraße in Fuhlsbüttel beim Einkaufen erlebt hat, gleicht einem Horrorfilm.
7: Dann hatte ich auf der anderen Straßenseite auf einmal Riesengeschreie gehört. Das war eine 4-köpfige Familie. Ich bin rübergegangen, guckte dann auch einmal kurz zur Seite und dachte, wow, eine Blutlache und eine Ratte, die so in den letzten Zügen war. Der Vater ist anscheinend, also die ist ihn wohl einmal rübergehuscht und erst dann erfolgreich draufgetreten.
5: Das Problem wird noch größer. Neue Tierschutzregeln der EU verbieten Privatpersonen, bestimmte wirksame Rattengifte zu verwenden. Profi Mr. Motte hat Verständnis.
6: Wenn man irgendwo bei Bekämpfung ist und man sieht, dass irgendwelche Nachbarn einfach nur Köder ohne Boxen und ähnliches einfach in die Garten schmeißen, das kann natürlich nicht sein. Also es ist ein zweischneidiges Schwert. Einerseits wird die Population wahrscheinlich steigen, aber andererseits, es wird so viel Unfug damit getrieben mit den Ködern. Also ja. Schwierig zu sagen, was der richtige Weg ist.
5: Er wird künftig wohl noch öfters inkognito in Hamburgs Wohngegenden auf Rattenjagd gehen, weil Ratten immer häufiger und überall auftauchen und irgendwann auch mal Schluss mit lustig ist.
4: Jetzt kommen die Nachrichten von Dina.
8: Auf einer Großbaustelle an der Neuenrabenstraße in Roter Baum ist heute Mittag ein Bauarbeiter ums Leben gekommen. Offenbar kam es zu einem Unfall mit einem Radlader. Als die Rettungskräfte kurz nach dem Alarm eintrafen, konnten sie nur noch den Tod des 59-Jährigen feststellen. Sowohl der Fahrer des Radladers als auch weitere Arbeiter standen unter Schock. Die psychosoziale Betreuung übernahm ein Kriseninterventionsteam des Deutschen Roten Kreuzes. Das Amt für Arbeitsschutz ermittelt nun zusammen mit der Polizei, wie es zu dem Unfall kommen konnte. Auf dem 1,7 Hektar großen ehemaligen Signal Iduna-Gelände in Roter Baum wird ein Büro- und Wohnkomplex gebaut. Die Hamburger Containerreederei Hapag-Lloyd will im Hafen weitere Terminalanteile kaufen. Das Unternehmen plant, 20% des Eurogate-Terminals in Waltershof zu übernehmen. Die Übernahme muss noch kartellrechtlich geprüft werden. Das Eurogate-Terminal ist eines von 4 Containerterminals im Hafen. Die Reederei ist bereits am Terminal Altenwerder mit 25,1% beteiligt. Wegen einer technischen Störung fahren seit heute Morgen auf der S-Bahn-Linie 1 zwischen Blankenese und Sülldorf keine Züge. Es gibt einen Schienenersatzverkehr. Laut HVV wird die Störung bis zum Betriebsschluss heute Nacht dauern. Ab Freitag bis Sonntag ist die europäische Rugby-Elite wieder in der Stadt zu Gast. Am Steinwiesenweg in Eidelstedt geht es um die Europameisterschaft in der 7er-Variante. Es ist bereits das 4. Jahr in Folge, dass das Turnier mit insgesamt 24 Mannschaften in Hamburg stattfindet. Auch die deutschen Nationalmannschaften der Damen und Herren werden dann wieder mit dabei sein. Während es für die Frauen vor allem um die Weiterentwicklung geht, haben sich die deutschen Männer zuletzt in der Weltspitze etabliert und hoffen auf einen Podiumsplatz. Die Spiele in Eidelstedt sind Teil der Europameisterschaft, die auf 2 Turniere aufgeteilt ist. Rugby wird in der traditionellen 15er und in der olympischen 7er Variante gespielt. Das Landeskriminalamt, kurz LKA, hat ein Einfamilienhaus in Lohbrügge beschlagnahmt und 2 Luxusautos gepfändet. Eine 32-Jährige soll das Haus mit einem erschlichenen Kredit von über 580.000 Euro gekauft und anschließend an Drogenhändler vermietet haben, die dort über 850 Cannabispflanzen anbauten. Die Mieteinnahmen soll sie zur Tilgung des Kredits genutzt haben. Die Frau wurde nach den Durchsuchungen wieder freigelassen. Die Ermittlungen laufen.
4: Dankeschön. Egal, ob Sie eher zu Fuß, mit dem Rad oder im Auto unterwegs sind, im Straßenverkehr haben Sie bestimmt schon erlebt, dass Sie selbst oder der andere gepöbelt hat. Dauerbrenner in unserer Stadt, die A7 und der Elbtunnel oder die vielen Baustellen rund um die Sternbrücke, da wird mit Sicherheit viel geflucht. Besser macht's das Vorankommen selten, geben wir es zu. Aber woher kommt sie eigentlich, diese Wut im Straßenverkehr?
9: Digga, was wird das, Mann? Was wird das? Und wenn ich da stehe?
10: Drängeln, hupen, schimpfen. Auf der Straße scheint zu gelten, jeder gegen jeden.
11: Da werde ich wahnsinnig morgens, weil ich dann mega aggressiv werde.
12: Je schneller ein Auto ist, umso mehr nehmen sie sich raus. Und je größer, umso dreister.
13: Wenn wir wirklich das Glück haben, dass es nicht geknallt hat, dass der Spiegel noch dran ist und keiner verletzt wurde, dann war es ein guter Tag.
10: Das Problem, wer einfach nur von A nach B kommen möchte und sich dabei behindert fühlt, ärgert sich. Und wer sich ärgert, kann kaum noch vernünftig fahren, denn unser Gehirn schaltet auf Kampfmodus. Und Situationen, die für Ärger sorgen, gibt es zuhauf. Gefühlt sind immer die anderen schuld, die durch ihr Verhalten behindern.
14: Leute, die hinten in der 30-Zone noch mal richtig Gas geben, um bei einer roten Ampel rüberzufahren.
15: Du stehst an der Ampel hinter einem Auto und denkst, warum fährt denn der eigentlich nicht? Der hat den Kopf nach unten, was macht der? Du guckst auf Handy.
10: Fahrsicherheitstrainer Uwe Tobian sieht ein Problem darin, dass die verschiedenen Verkehrsteilnehmer kein Verständnis für die Bedürfnisse der jeweils anderen haben.
16: Ich glaube, dass jeder Mensch immer dann, wenn er sich ins Auto setzt, aus der Fußgängerrolle entschlüpft und sofort Autofahrer wird. Als Fußgänger schimpft er über die Autofahrer oder Radfahrer und umgekehrt dasselbe Spielchen.
10: Dazu kommt, gerade im Auto ist man anonym und kann auch nicht direkt mit anderen kommunizieren, um Konflikte zu klären. Das verstärke laut Verkehrspsychologen oft eine emotionale Reaktion. Und viele steigen mit Zeitdruck ins Auto, obwohl die Verkehrsdichte immer weiter zunimmt. Staus und Verzögerungen die Regel sind, nicht die Ausnahme. Ruhig bleiben ist da nicht einfach. Ist die Gelassenheit erst mal dahin, rät der Fahrsicherheitstrainer, lieber erst mal runterkommen.
16: Wenn der Puls auf 180 ist, mal nächsten Parkplatz anfahren, Seitenstreifen, kurz durchatmen, vielleicht einen Schluck trinken.
10: Die anderen mit der eigenen Freundlichkeit anstecken und so den Stress für alle reduzieren.
4: Immer mal wieder hört man es, Hamburg ist eine Musikstadt. Klar gibt es hier wunderschöne, große Konzertsäle und gar nicht so wenige auch kleinere, alternativere Bühnen. Aber Musikschaffende in der Stadt müssen ja auch irgendwo proben. Ja, und da hapert's. Geeignete Probenräume werden nämlich immer weniger. Zum Glück gibt es in Bahrenfeld jetzt ein neues Konzept.
17: Jonas Borchardt hat Stress. Er steht Tage vor der offiziellen Eröffnung seiner Sonoris-Studios. Aber es ist nicht alles fertig. Und sein wichtigster Mitarbeiter, Papa Heiko, jammt lieber.
18: Kannst du noch mal mit ins Podcast-Studio kommen? Wir müssen noch mal was machen.
19: Ja, klar.
17: 34 Studios für Bands, DJs und Podcaster gibt es auf dem Gelände der alten Marzipanfabrik in Bahrenfeld. Schon vorher war hier ein Anbieter drin, der pleite ging. Jonas Borchardt übernimmt Altes und baut Neues.
18: Die Studios waren fertig ausgebaut, die sind richtig gut schallisoliert, die sind klimatisiert. Wir haben uns hier eigentlich wirklich schon ins gemachte Nest gesetzt und haben jetzt aber nur noch mal ein paar Ideen gehabt, wie man es noch verbessern kann. Also wollen zum Beispiel hier Tageslichtstudios draus machen und haben deswegen jetzt hier die Wand aufgemacht, um einfach noch mal ein bisschen ein paar Akzente zu setzen. Echter
17: Witz. Kurz vor der Eröffnung dürfen schon Testmusiker rein. Confusia probt für einen großen Auftritt beim Fusion Festival. Geht zu Hause nicht.
20: Ja, ich glaube, meine Nachbarn wollen das nicht so gerne. Also ich könnte es machen, aber hier ist natürlich cooler und auch dieser ganze Raum und so. Man hat hier mehr diese Party-Vibe und so. Genau, und eine bessere Anlage, man kann lauter drehen, besseres Licht. Ja.
17: Schätzungen aus der Branche zufolge fehlen mindestens 100 Proberäume in der Stadt. Ausgerechnet in der Musikstadt Hamburg gibt es wenig Platz zum Lautsein.
21: Es geht, wenn man auf Boxen arbeitet, oft darum, einmal ein bisschen lauter zu machen und die Frequenzen zu spüren. Das ist hier in Hamburg schon schwer. Verdrängung, Räumlichkeiten ist hier total das Thema. Gentrifizierung, gerade in der Schanze, gab es mal mehr Musikstudios. Gibt es jetzt fast keine mehr, die mir einfallen.
17: Das Preismodell wird dynamisch sein, je nach Tageszeit zwischen 28 Euro pro Stunde. Für die meisten Musiker ist Geld ein Riesenthema.
22: Derbe, total. Also Proberäume, egal ob Band oder elektronisch Producer, ich glaube für alle Musiker in Proberäume zu finden in Hamburg super schwierig. Erstmal geht es um bezahlbaren Raum zu finden.
17: Eine mittlere, fünfstellige Miete muss Jonas Borchardt zahlen. Die Vormieter gaben so plötzlich auf, dass sie sogar Instrumente da ließen.
18: Also es gibt zum Glück jetzt schon wirklich auch eine sehr große Nachfrage nach Proberäumen. Wie schon ja, erwähnt, ist das Thema gerade in Großstädten in deutschlandweit ein Thema. Es gibt einfach nicht genug und jeder Proberaum, der dazu kommt, wird auch eine Nachfrage finden. Ja.
17: Die Musikstadt Hamburg braucht dringend neue kreative Räume. So wie jetzt hier in Bahrenfeld.
4: Es gibt ja jeden Tag Fettnäpfchen, in die man treten kann und Möglichkeiten, sich zu blamieren. Dabei geht es zum Beispiel um Tischmanieren und die Frage, isst man so Spaghetti? Gerade feine Geschäftsessen stellen viele vor Herausforderungen. Oder auch ganz spezifische Fragen im Job. Für so etwas sind Kniggekurse gedacht. Ja, und die, man kann ja nie früh genug anfangen, gibt es sogar für die Kleinsten.
23: In der Spielscheune wird normalerweise gespielt, heute nicht.
24: Hallo, ich begrüße euch ganz herzlich. Ich bin Antje Kühl und gebe heute einen kulinarischen Kinderkniggekurs.
23: Die erste Herausforderung: Spaghetti mit Tomatensauce.
24: Guten Appetit, lasst es euch schmecken. Wir essen die Spaghetti immer mit der Gabel. Neo, ich bin begeistert. So bekommst du den Teller leer. Wie sieht denn das jetzt so aus, wenn wir jetzt so sitzen, Neo?
25: Als hätte man keine Lust mehr, am Tisch zu sitzen.
24: Eigentlich schon, oder?
23: Auch Handwerker machen Kniggekurse.
26: Ich frage euch, was erwünscht ihr, habt ihr denn? Was ist denn euch in der Praxis bisher schon mal passiert, wo ihr gedacht habt, ups.
27: Bin ich euer Kunde bei Heizungswartung gewesen und dann muss ich noch einmal entlüften. Gehe auch ins Schlafzimmer und dann lag da auch ihr Spielzeug rum, sagen wir es mal so. Ich habe dann so getan, als wenn ich da gar nicht drin gewesen wäre, war mir sehr unangenehm. Und beim Rausgehen sagt die Kundin, ja, ist doch alles ganz normal. Ich habe schon gewusst, dass sie drinne waren.
26: Wir betreten keine Räume ungefragt. Der stärkste Eindruck sind die ersten 10 Sekunden von euch. Wir üben das noch mal locker, locker. Macht mal ganz locker, ganz locker. Locker, locker, locker, locker, locker. Locker, locker. Auch unten ein bisschen locker, locker. Ja, sehr gut. Und jetzt noch mal die Hände schaut mich an, strahlt. Wunderbar, bei euch hätte ich Vertrauen. Dann lasst uns mal einen Blick in eure Werkzeugkoffer werfen. Auf was ich besonders achte, ist die Sauberkeit. Niemals liegt ein Werkzeug ungeschützt auf Kundeneigentum, sei es auf dem Boden oder noch schlimmer, auf dem Schrank oder ähnliches, sondern alles ist mit Schutz versehen. Gut, wir sind dann am Ende unseres Seminars. Und ich finde, Wladimir, als Auszubildender hast du das ausgesprochen gut gemacht. Mein Kompliment an dich. Dankeschön.
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4: Um die extreme Hitze geht's jetzt in den weiteren Meldungen, Dina.
8: Ja, Hamburg hat einen ungewöhnlich warmen Juni erlebt. Die Temperatur lag im Mittel bei 19,2 Grad und damit 3,5 Grad höher als in dem Vergleichszeitraum von 1961 bis 1990. Wie der Deutsche Wetterdienst in seiner vorläufigen Juni-Bilanz mitteilte, erlebte die Stadt 6 heiße Tage mit Höchstwerten von mehr als 30 Grad. Ähnliche Werte gab es demnach nur in den Jahren 1917 und 1947. Die Elbphilharmonie blieb heute überraschend geschlossen. Grund dafür ist ein Wasserrohrbruch unter dem Vorplatz. Das für heute geplante Konzert von The Young Classics mit Weltklasse-Pianist Igor Levit wurde abgesagt. Es soll aber im September nachgeholt werden. Auch die Aussichtsplattform Plaza sei für Besucher vorerst gesperrt, so ein Sprecher. Ob das Konzerthaus morgen wieder regulär öffnen kann, war heute noch unklar. Der Klimawandel ist für viele Hamburgerinnen und Hamburger schon deutlich spürbar. Das geht aus einer Studie des Helmholtz-Zentrums hervor, die dem NDR vorliegt. Gut 64% der im Frühjahr Befragten halten es demnach für möglich, dass sie selbst von einer Naturkatastrophe betroffen sein könnten. Besonders bedroht fühlen sich junge Menschen. Als größte Gefahr für Hamburg betrachten die Befragten Sturmfluten, Überschwemmungen und Stürme. SPD-Bildungssenatorin Xenia Bekeres hat heute den Hamburger Ferienpass vorgestellt. Die knapp 700 Angebote des Freizeit- und Ferienprogramms für diesen Sommer sind nun online. Der Verein i.Skateland in Hammerbrook beteiligt sich seit 35 Jahren als Partner beim Ferienpass. Schülerinnen und Schüler der Schule Fizilinstraße konnten heute bereits eine Kurzform des dreitägigen Workshops erleben, der in den Sommerferien über den Pass gebucht werden kann. Die Palette der Angebote reicht über Kunst, Musik und Sport bis hin zu Umweltbildung. Das Programm ist im Internet auf ferienpass-hamburg.de zu finden und digital buchbar. Etwa ein Drittel der Kurse ist kostenlos.
4: Nach dem Amoklauf in einem Mutter-Kind-Heim in Stade mit 6 Toten informiert in diesen Augenblicken die zuständige Innenministerin Niedersachsens die Öffentlichkeit. Diese Fakten sind bislang bekannt.
3: Gegen 12 Uhr schoss ein 45-jähriger Mann in der Jugendhilfeeinrichtung um sich. 4 erwachsene Mitarbeiter und des Jugendamtes waren sofort tot. Einer starb trotz Reanimation vor Ort, ein weiterer am Nachmittag im Krankenhaus. Weitere Menschen wurden schwer verletzt. Nach den Schüssen flüchtete der mutmaßliche Täter in einem SUV. Die Polizei gab dabei mehrere Schüsse ab, konnte den Wagen später außerhalb der Stadt stoppen und den Mann festnehmen. 2 weitere Personen aus dem familiären Umfeld des Täters werden derzeit verhört. Eine Frau darunter hatte den Fluchtwagen gesteuert. Die Polizei erklärte zum Tathintergrund, der 45-jährige Täter hatte heute Mittag einen Termin in Stade zum Sorgerecht seines 3 Monate alten Kindes. Die Mutter und das Kind blieben unverletzt.
4: Ja, und weitere Informationen gibt es heute um 20.15 Uhr direkt nach der Tagesschau in einem NDR-Info-Extra. Ganz ohne Plattenfirma oder Musikverlag als Künstler durchstarten ist nicht so einfach. Ein in Hamburg lebender Italiener hat das aber geschafft. Nur durch Social Media ist er weltweit, in Asien sogar noch mehr als hier, bekannt geworden. Eine wirkliche Selfmade-Karriere also. Im Knust hat Anthony Lazzaro gestern trotz Hitze ein ausverkauftes Konzert gespielt.
5: Man höre und staune, dieser entspannte Kaffeehaus-Jazz des in Deutschland lebenden Italieners Anthony Lazzaro ist nicht nur big in Japan, sondern in ganz Asien schwer angesagt.
1: Es gab diese Momente, diese Breakthrough-Momente, wenn zum Beispiel BTS, diese koreanische Band, haben meine Musik geteilt. Das ist der erste große Erfolg, war Love Letter, weil sie haben beide meine Musik

0: benutze in seinen Stories.
1: Eine Musikkarriere geformt komplett in Eigenregie, ganz ohne Label oder Verlag. Verbreitet übers Internet und vor allem Social Media. Dort haben die Superstars der K-Pop-Band BTS seine Songs genutzt und ihn so in Fernost groß gemacht. Mittlerweile war er überall auf Tour. Korea, Japan, Indien, China.
0: Ich habe ein bisschen Chinesisch gelernt, ein paar Scherze in Chinesisch. Ich kann sagen, dass italienische Leute kochen können.
1: Auch wichtig in Italien, der Kaffee, dem er im weitesten Sinne auch einen Song gewidmet hat.
0: As an Italian person, I felt the moral obligation of writing about a very important topic for Italian people. And the topic is coffee. I just picked your name
1: on the coffee cup. Ein bisschen Hamburger ist er aber auch, hat immerhin 5 Jahre hier gelebt.
0: In die Schanze. Und ich habe viele Konzerte in Knus gesehen.
1: Sehen lassen können sich heute auf YouTube seine Songs in Versionen von überall her auf dem Globus. Und sogar den Weg ins All hat seine Musik gefunden. Bei der Anfrage dachte er selbst noch, ist das Betrug? Mitnichten.
0: Das war diese Sache mit der NASA. Und sie machen diese Selektion von Künstlern und Musik und Videos und Art. Und sie haben das auf einen Rocket auf den Mond geschickt.
1: Mit der Rakete zu den Sternen geflogen ist sein Song. Er selbst ist ja schon ein Star. Crazy World.
2: Viele fiebern zurzeit den Sommerferien entgegen, auch die Musiker des NDR Elbphilharmonieorchesters. Gestern haben sie ihr letztes Konzert dieser Saison in der Elfi gespielt. Und angesichts der Hitze war das eine ganz schöne Herausforderung.
3: Die Hitze kann man nicht nur fühlen, man kann sie auch hören, gestern Abend in der Elbphilharmonie. Aufwärmen muss Simone Candotto sich und seine Posaune wenig. Eher einen kühlen Kopf bewahren.
4: Man schwitzt auch und dann ist das hier die ganze Lippe ist ein bisschen rutschig, ne? Und das ist auch, weil wir haben ständig ein Mundstück hier in Verbindung. Und dann, wenn das wegrutscht, es ist auch keine Sicherheit, keine, es ist ein unangenehmes Gefühl.
3: Das Publikum soll davon nichts spüren. Schuberts dritte Sinfonie klingt sommerlich beschwingt und scheinbar mühelos. Der Saal ist voll. Gerade im Sommer zieht die Elfi Besucher aus aller Welt an. Und viele Hamburger, die das Konzerthaus einmal erleben wollen.
5: Ich kenne gerade heute so schön.
6: Wir kommen auch aus Hamburg, waren noch nie hier, ist echt, macht sehr, sehr viel Spaß.
7: Was die Jungs da aus und Mädchen da aus ihren Gerätschaften hervorzaubern, also ich bin ganz begeistert, das ist toll.
3: Fast 10 Jahre dürfen die Musiker die Elbphilharmonie schon ihr Zuhause nennen. Wohl keiner kennt den Saal und die Akustik so gut wie das NDR Elbphilharmonieorchester und Chefdirigent Alan Gilbert. Woche für Woche stehen sie hier auf der Bühne. Im Januar feiert das Konzerthaus seinen runden Geburtstag.
8: Es war wirklich eine harte Spielzeit, wenn man dann so Wochen hier ist, dass man dann so sagt, boah, ich wohne ja schon in der Elbphilharmonie quasi, also so auch mit den Kollegen. Aber alleine, ich meine, wenn man schaut, wie die Stimmzimmer sind, wenn man sich dort umzieht, wenn man hier die Touristen sieht, die hierher kommen. Und das wissen wir alle natürlich zu schätzen, weil das ist ja nicht selbstverständlich. Auch ein voller Saal, Leute, die immer begeistert sind, weil sie auch den Saal genießen.
3: Sommerpause heißt trotzdem nicht Stillstand. Simone Candotto legt seine Posaune höchstens 2 Wochen beiseite. Sonst bauen die Muskeln ab.
4: Vielleicht fahre ich zu meiner Heimat, ich weiß noch nicht. Da habe ich viele Freunde, die auch Musiker sind, in verschiedenen Niveaus. Und dann spiele ich auch den ganzen Sommer mit denen zusammen. Und deswegen, also es ist für mich schwer vorzustellen, ohne Instrument, irgendwie auch im Urlaub.
3: Vorfreude ist nicht zu überhören. Jetzt ist Zeit zum Durchatmen, damit in der neuen Saison wieder jeder Ton sitzt.
2: Die Pause sei Ihnen gegönnt. Wir machen jetzt auch Feierabend, sehen uns aber morgen wieder, wenn Sie mögen.
9: Schauen Sie gerne noch die Wetteraussichten, dann wissen Sie Bescheid, ob Sie Extremhitze oder Regen erwartet. So oder so, Ihnen jetzt noch einen schönen Abend.
2: Ja, und allen Fußballfans viel Spaß beim Spiel gucken.
9: Bis morgen.

0: Tschüss.
1: Und nun das Hamburg-Wetter und die Aussichten für die kommenden Tage.
2: Aufatmen im Heinzpark. Wer hätte gedacht, dass 26 Grad sich so erfrischend anfühlen können? Nach der Rekordhitze am Wochenende trauten sich die Hamburger heute endlich wieder raus. Und zwar erstaunlicherweise mit voller Energie. Egal ob Menschen oder Tiere, ob im Wasser, auf den Wiesen oder Wegen, alle genießen nach der Abkühlung und dem Regen einfach die Bewegung an der frischen Luft.
3: Es fühlt sich richtig jetzt wie normaler Sommer an. Einfach schön sonnig und wir genießen es gerade sehr, draußen zu sein. Wir haben sehr geschwitzt und noch dazu hatte er Fieber. Das war keine gute Kombination.
4: Wir waren heute ganz, ganz früh unterwegs. Ich glaube um 5 Uhr morgens. Wir haben, glaube ich, heute 10, 12 Grad weniger als gestern und das kam mir sehr entgegen. Heute Morgen direkt viel mehr Power gehabt.
5: Am liebsten mache ich ihn sauber mit meiner Freundin spielen. Heute mag ich das auch. Weil heute ist warm und regnet.
2: Und keine Sorge, ein neuer Hitzerekord für den Hamburger Juni ist morgen zum Glück nicht in Sicht.
3: Morgens wolkig 13 Grad.
6: Mittags bewölkt, Schauer möglich 26 Grad.
7: Abends bewölkt, Gewitter möglich 23 Grad.
2: Bald wünschen wir uns vielleicht die Sonne zurück, denn der Juli startet erstmal wechselhaft und etwas kühler.
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12: Guten Abend.
13: Ja, Peace. Ein Tag fast ohne Schwitzen. Wer hätte gedacht, dass sich 25 Grad so erfrischend anfühlen können? In Bremerhaven sogar noch 2 Grad weniger. Da wird es ja fast schon wieder fröstelig. Moin, das sind unsere Themen. Garantiert hitzefrei. Getötetes Ehepaar. Polizei nimmt Tatverdächtige fest. Multiple Gefahren. Der neue Verfassungsschutzbericht ist draußen. Und umstrittene Bahnwerkstatt. Alstom erhält Auflagen. Die Polizei hat den Tatverdächtigen festgenommen, der am vergangenen Freitag in Fegesack 2 Menschen getötet haben soll. Sie hat ihn lebensgefährlich verletzt in einem Maisfeld gefunden im niedersächsischen Schwanewede. Einzelheiten von Annelie Eckert.
14: Mit Spürhunden durchsuchen die Einsatzkräfte gestern Abend dieses Feld in Schwanewede. Kurz zuvor hat die Polizei den mutmaßlichen Täter festgenommen. Gegen 22 Uhr erhielten die Ermittler den entscheidenden Hinweis.
15: Es wurde daraufhin die Polizei verständigt, die den Tatverdächtigen dann auch auf einem Fahrrad fahrend in Schwanewede angetroffen hat. Es begann dann eine kurze Flucht und der Tatverdächtige rannte in ein Maisfeld, wo er dann mittels einer Drohne lokalisiert wurde und dann dort auch festgenommen wurde.
14: Mitten in diesem Wohngebiet in Fegesack soll der 22-Jährige am Freitagnachmittag 2 Menschen getötet haben. Eine 35-jährige Frau und ihren 40-jährigen Ehemann. Sie sollen Nachbarn des mutmaßlichen Täters gewesen sein. Er soll seine Opfer durch Stiche getötet haben.
15: Die Tatwaffe war ein selbstgebautes Stichwerkzeug, was mittlerweile auch aufgefunden wurde.
14: Der Mann war der Polizei seit Monaten bekannt. Im April nahmen sie ihn fest, nachdem er Einsatzkräfte mit einer selbstgebastelten Stichwaffe attackiert hatte. Im Klinikum Bremen wurde der 22-Jährige anschließend psychiatrisch untersucht. Allerdings ohne Konsequenzen.
15: Ein Fachmediziner kam damals zu dem Ergebnis, dass zum damaligen Zeitpunkt keine Eigen- oder Fremdgefährdung vorlag, sodass er dann wieder entlassen werden musste.
16: Wie lange war er damals da in der Einrichtung?
15: Das handelt sich um wenige Stunden. Das war jetzt kein längerer Zeitraum.
14: Bei seiner Flucht gestern Abend fügt sich der Verdächtige lebensbedrohliche Verletzungen zu.
15: Das erfolgte mit einem Messer. Das konnte gestern neben dem Tatverdächtigen bei der Festnahme aufgefunden werden.
14: Die Einsatzkräfte bringen den Mann in ein Krankenhaus. Mittlerweile ist er außer Lebensgefahr. Im Laufe des heutigen Abends soll der Haftrichter zu ihm in die Klinik kommen. Warum es überhaupt zu der Bluttat kam, ist noch unklar.
13: Der Bremer Verfassungsschutz war zuletzt recht häufig Gegenstand unserer Berichterstattung, vor allem im Kontext der sogenannten V-Mann-Affäre, bei der ein Verbindungsmann des Verfassungsschutzes in die linksextreme Szene aufgeflogen ist. Der Fall hat eine Verfassungsschutzdebatte nach sich gezogen und die Regierungskoalition ganz schön ins Wanken gebracht. Heute ist der Tag, an dem der Verfassungsschutz selbst Bericht erstattet. Der jährliche Verfassungsschutzbericht, quasi ein Tätigkeitsnachweis des hiesigen Nachrichtendienstes, und der hat gut zu tun gerade. Die Bedrohung Die Lage ist kritisch. Steffen Hudemann.
0: Angriffe auf kritische Infrastruktur. Linksextremistische Brandanschläge. Rechtsextreme Gewalt. Bedrohungen für die Demokratie zusammengefasst auf 238 Seiten.
8: Meine Damen und Herren, die Lage ist ernst.
0: Vor allem der Hafen ist in den Fokus gerückt von Spionage. Durch seine Funktion als NATO-Drehscheibe. Verdächtige Aktivitäten, etwa durch Drohnen, nehmen zu.
17: Wir haben darüber hinaus Personen mehrfach festgestellt, die versucht haben, den Hafen gezielt auszuspionieren, das fotografisch zu dokumentieren, also auch zu schauen, wann bewegt sich da was aus welchem Wege. Und das sind alles Vorbereitungshandlungen für dann möglicherweise auch konkrete Sabotageakte.
0: Auch Cyberangriffe werden mehr. Nach Überzeugung des Verfassungsschutzes gesteuert aus Moskau. Dazu komme massive Propaganda im Netz auf Kanälen wie etwa Telegram.
17: Und dann sucht man sich in Einzelfällen mal Personen raus, die sich vielleicht immer besonders positiv geäußert haben in diesen Gruppenunterhaltungen, und fragt die, ob die nicht mal bereit wären, etwas zu tun.
0: Eine reale Gefahr seien zum Beispiel Anschläge auf die Stromversorgung, so wie Anfang des Jahres in Berlin. Zehntausende Menschen waren tagelang ohne Strom. Zu dem Anschlag bekannten sich militante Linksextremisten. Doch zunehmend würden inländische Extremisten von ausländischen Geheimdiensten als Werkzeug genutzt.
17: Das endet aber leider nicht im Linksextremismus, sondern wir haben das ganz stark auch im Rechtsextremismus, im eher verschwörungsideologisch angehauchten, demokratiefeindlichen Bereich. Wir haben es in der Reichsbürgerszene, also ganz, ganz viele mögliche Personenpotenziale, die angesprochen werden können durch Russland und die sich dann eignen, auch um entsprechende Taten auszuführen.
0: Bedrohungen aus dem In- und Ausland, im Netz und in der realen Welt. Viel Arbeit also für den Bremer Verfassungsschutz.
13: Ja, und damit auch für Bremens Innensenatorin, denn zu deren Ressort gehört der Verfassungsschutz. Moin, Frau Högel.
18: Moin, Herr Krömer.
13: Schön, dass Sie da sind. Ist der Bevölkerung eigentlich bewusst, was da draußen los ist, wie ernst die Bedrohungslage tatsächlich ist, was da tagtäglich so passiert?
18: Es ist so, dass die Lage ernst ist und wir sind vielfältigen Bedrohungen ausgesetzt. Und jetzt will ich natürlich keine Angst machen und auch keinen Alarmismus verbreiten.
13: Das ist immer dieser ganz schmale Grat, ne?
18: Ja. Absolut, das ist ein schmaler Grat. Und trotzdem weise ich darauf hin, diese Bedrohungen auch ernst zu nehmen. Das ist das Gebot der Stunde. Unsere Demokratie ist unter Druck und auch in Gefahr. Und unsere Demokratie muss verteidigt werden. Mhm. Sie muss geschützt werden und wir müssen sie stärken. Und das ist nicht nur Aufgabe der Sicherheitsbehörden, sondern der gesamten Gesellschaft. Ja. Und dazu rufe ich auch immer wieder auf.
13: Denn man fragt sich natürlich am Ende, wenn wir über Moskau sprechen und diese wirklich großen, fast schon globalen Probleme, wie möchte das Bundesland Bremen mit seinem kleinen Landesamt für Verfassungsschutz da eigentlich was ausrichten?
18: Wir haben die ganze Bandbreite von Extremismus in unserem kleinen, wunderbaren Bundesland und die gleichen Herausforderungen wie große Flächenländer wie Niedersachsen, wie Nordrhein-Westfalen, wie Bayern. Und unser Verfassungsschutz ist wunderbar, die sind nämlich richtig am Start und die leisten Großartiges. Aber wir haben nicht nur die ganze Bandbreite, wir haben auch echte Hotspots. Nämlich wir haben einen Hotspot im Bereich Islamismus und auch bei Linksextremismus. Das heißt, wir müssen wirklich die Augen aufhalten. Ja. Und gut vorbereitet sein und die richtigen Maßnahmen
13: ergreifen.
18: Und das
13: müssen viele Augen sein, das alles im Blick zu behalten. 71 Vollzeitstellen hat der Verfassungsschutz in Bremen derzeit. Sie haben in einem Interview, was wir Anfang des Jahres geführt haben, haben Sie gesagt, Sie wollen auf jeden Fall, dass der Verfassungsschutz personell aufgestockt wird. Was ist draus geworden?
18: Das ist auch die Botschaft von heute. Wir müssen den Verfassungsschutz stärken. Er braucht mehr Personal. Das muss noch kommen. Wir brauchen auch technische Möglichkeiten für den Verfassungsschutz, auch Räume, also Rahmenbedingungen, dass er seine Arbeit leistet. leisten kann. Und wir brauchen auch neue Rechtsgrundlagen, die müssen auch angepasst werden. Darüber diskutiert die bremische Bürgerschaft
19: gerade. Das ist richtig, da kommen wir auch gleich drauf, aber da muss ich noch mal nachfragen. Vor einem halben Jahr haben Sie ja im Endeffekt das Gleiche in Aussicht gestellt. Was hat sich getan?
18: Wir haben einen bestehenden Haushalt und im Rahmen dieses Haushalts wird auch das Personal zugewiesen. Wir haben einen Schonbereich, das ist die Polizei, und zwar der Polizeivollzugsdienst. Alle anderen Bereiche sind leider auch aufgefordert zu sparen. Ich kämpfe um jede halbe Stelle und werde auch weiter vortragen, dass der Verfassungsschutz auch personell aufwachsen muss.
19: Wir reden sofort weiter, Frau Högel. Wollen an dieser Stelle aber auch noch mal die Bürgerschaftsdebatte von vergangener Woche aufgreifen. Da hat die Regierungskoalition nämlich das neue Verfassungsschutzgesetz ins Parlament eingebracht, an dem sie zuvor jahrelang rumgedoktert hat. Und die Opposition findet, dass dieses Gesetz mal so gar nicht zur aktuellen Bedrohungslage passt.
0: Ein guter Kompromiss sei gefunden, so sehen es Senatorin und Koalition. Einerseits werden Befugnisse des Verfassungsschutzes erweitert, zum Beispiel bei Maßnahmen im Netz. Gleichzeitig müssen etwa Telefonüberwachungen nun von Richtern angeordnet werden. Das gilt auch für den Einsatz von V-Leuten. Die CDU sieht das kritisch.
20: Dieser Gesetzesentwurf atmet den Geist des Misstrauens. Den Geist des Misstrauens, der die Haltung dieser linken Regierung gegenüber unserem Verfassungsschutz deutlich macht. Gerade in den Zeiten, in denen die Bedrohung durch Extremisten immer stärker wird, müssen wir auch unseren Verfassungsschutz stärken. Dieser Gesetzentwurf schwächt unseren Verfassungsschutz.
0: Gesprächsbedarf also auch noch nach der ersten Lesung im Parlament. Noch in diesem Jahr soll das Gesetz beschlossen werden, so jedenfalls der Plan.
19: Ja, Frau Högel, hat Wiebke Winter recht? Haben Sie den Verfassungsschutz in Wahrheit eher geschwächt als gestärkt?
18: Nein, wir stärken ihn. Er bekommt Instrumente, die er braucht für seine Arbeit. Wir passen die Rechtsgrundlagen an die Rechtsprechung des Bundesverfassungsgerichts. Und es war eine Initiative des Verfassungsschutzes selbst, dass wir jetzt eine richterliche Vorabkontrolle haben bei dem Einsatz von nachrichtendienstlichen Mitteln. Das schafft Vertrauen. Das ist absolut richtig. Der Verfassungsschutz bekommt ein Instrumentarium, um tätig zu werden. Aber wir kontrollieren ihn wirksam durch richterliche Vorabkontrolle und auch parlamentarisch. Das ist absolut super. Ich hoffe, dass dieses Gesetz so beschlossen wird.
19: Die Rechtssicherheit ist das eine. Dagegen ist, glaube ich, auch gar nichts zu sagen. Und in der Tat wünscht sich das der Verfassungsschutz auch. Gleichzeitig allerdings macht es natürlich in der praktischen Umsetzung dann auch mehr Umstände. Wenn es auch vor allen Dingen mal schnell gehen muss, hat man immer noch diesen Zwischenschritt. Ne?
18: Darauf haben wir aber bei der Beratung geachtet, dass es praktikabel ist. Und der Verfassungsschutz war ja immer mit am Tisch bei unseren Beratungen in der bremischen Bürgerschaft und hat ja auch das Gesetz mit formuliert, das wir im Senat eingebracht haben. Also insofern, ich hoffe, dass wir dieses Gesetz bekommen, dann kann es losgehen.
19: Wie viel schärfer wäre das Gesetz ausgefallen, wenn nicht die Linken und die Grünen ihre Koalitionspartner wären?
18: Das ist in einer Koalition immer ein Kompromiss. Das geht total in Ordnung. Ich erwarte aber, dass wir künftig auch noch weiter reformieren müssen. Denn auf der Bundesebene werden gerade neue Rechtsgrundlagen für die Nachrichtendienste diskutiert. Und das wird sicherlich auch Anpassungsbedarf in Bremen hervorrufen.
19: Sie haben die technische Ausstattung vorhin auch schon angesprochen. Wie ist der Verfassungsschutz da aufgestellt? Ist er, was Know-how angeht, technische Ausstattung angeht, diesen ganzen Herausforderungen überhaupt gewachsen?
18: Selbstverständlich. Unsere Kolleginnen und Kollegen sind exzellent. Wir haben auch die technischen Voraussetzungen. Wir haben nur von allem viel zu wenig. Die Bedrohungslage ist so immens. Die hybride Bedrohung, Spionage, Sabotage. Der Verfassungsschutz muss auch präventiv tätig werden. Wir haben Rechtsextremismus, Linksextremismus, Islamismus. Es gibt so viel zu tun, sodass wir von allem auch noch mehr brauchen. Mhm. Aber unserem Verfassungsschutz kann man vertrauen und auch sehr dankbar sein, weil die Kolleginnen und Kollegen über das hinaus, was eigentlich noch möglich ist, ganz viel leisten.
19: Und die Kohle dafür müssen Sie dann in der nächsten Legislaturperiode rausschlagen.
18: Ganz so herzlichen ist das. Dank für, selbstverständlich.
19: Da haben Sie was vor. Frau Högel, ganz herzlichen Dank für den Besuch.
18: Dankeschön, Herr Krümer.
19: So, während Frau Högel sich mit Cyberattacken rumplagt, wollen die Bremer Grünen die Bürgerschaft verkleinern. So hat jeder seine Prioritäten. Mehr dazu nach weiteren Nachrichten in Buten und Binnen kompakt.
21: Der Senat will morgen den Haushalt der Stadt Bremerhaven genehmigen. Nach Informationen von Buten und Binnen hat der Finanzsenator aber weiter große Bedenken bei den Sozial- und Personalausgaben. Die Planungen seien kaum umsetzbar, so die Kritik. Da der finanzielle Rahmen der Haushaltssanierung aber eingehalten werde, kann der Senat die Bremerhavener Finanzen nicht weiter beanstanden. Mitte Juni hatten die Stadtverordneten den Doppelhaushalt beschlossen mit einem Defizit für dieses Jahr von 49 Millionen Euro. Der Senat möchte auf dem Gelände des Bremer Stadionbads ein neues Hallenbad errichten. 3 bis 5 Bahnen sollen hier entstehen mit je 25 Metern. Für rund 17 Millionen Euro. Pläne dazu legt das Sportressort nach Informationen von Butten und Binn morgen dem Senat vor. So will Bremen einen Ersatz schaffen für das marode Hansewasserbad. Sogar die Opposition begrüßt die Pläne, hat aber noch Fragen.
4: Einmal zum Thema Finanzierung und zum anderen natürlich, wieso macht man

0: Man 100 Meter weiter ein Bad zu und baut auf der anderen Seite wieder ein neues Bad.
1: Wann das Hallenbad kommt, ist noch völlig ungewiss. Zunächst muss der Bund den Bremer Plänen zustimmen. Er soll sich mit 8 Millionen Euro am Bau beteiligen. Den Antrag auf Zulassung eines Volksbegehrens gegen die Schließung des Klinikums links der Weser und auch das Vorhaben selbst hält der Senat für teilweise formal falsch und weder mit Landesverfassung noch Bundesgesetz vereinbar. So steht es in dieser Vorlage, die Buten und Binnen vorliegt. Das Klinikum links der Weser und das Volksbegehren gegen die Schließung. Voraussichtlich morgen wird der Senat beschließen, den Staatsgerichtshof anzurufen, der dann über den Antrag entscheiden muss. Anfang Juni hatten die Initiatoren des Volksbegehrens die für den Antrag nötigen 5000 Unterschriften beim Landeswahlleiter abgegeben.
2: Im Mai kommenden Jahres ist die nächste Bürgerschaftswahl. Das mag aus Wählersicht noch weit weg sein, aber wenn man Regierungsverantwortung trägt, dann ist es gefühlt schon morgen. Denn wenn man noch was auf den Weg bringen will bis dahin, das einem wichtig ist und womit man sich auch ein bisschen profilieren und im Wahlkampf brüsten kann, dann muss es jetzt schnell gehen. Also hat sich die Fraktion der Bremer Grünen heute Gedanken dazu gemacht. Hauke Hirsinger.
3: Die Laune ist gut bei den Grünen. Auf ihrer Fraktionsklausur heute in der Jugendherberge. Neue Themen setzen, sichtbar werden, darum geht es. Kein leichtes Unterfangen. Aber es ist an der Zeit, finden sie.
4: Also der Wahlkampf wirft seine Schatten voraus und wir wollen jetzt schon Akzente setzen in der verbleibenden Zeit der Legislatur. Dazu gehört der Klimaschutz, insbesondere beim Thema Wärmewende und auch das Thema Schutz unserer Demokratie vor autoritären Kräften.
3: Ein ganzes Paket von Parlamentsanträgen haben die Grünen heute dazu vorbereitet. Die beschäftigen sich unter anderem mit häuslicher Gewalt, insbesondere verbindlichen Schutzverfahren für Jugendliche und Kinder. Mit Energiecoaches, also aufsuchender Energieberatung vor allem in ärmeren Stadtteilen und der Verkleinerung der Bürgerschaft. Dann würden zwei Abgeordnete weniger im Parlament sitzen.
5: Könnt jetzt aber auch sagen, zwei Abgeordnete weniger bei 87, das macht den Bock auch nicht richtig fett.
6: Zwei Abgeordnete weniger ist auf jeden Fall schon mal eine andere Richtung als in letzter Zeit. Denn in letzter Zeit wurden es immer mehr. Und wir sagen jetzt eben, wir kommen genauso auch mit zwei Abgeordneten weniger aus.
7: Paragraph 1 Absatz 1, Paragraph 2 Absatz 1.
3: Etwas wundern dürften sich die Mitglieder des Staatsgerichtshofs über einen anderen Antrag. Geht es nach den Grünen, müssen sie demnächst hier umziehen. Vom Wall nach Bremerhaven. Damit soll die Seestadt gestärkt und sichtbarer gemacht werden. Außerdem sollen zukünftig auch Bürgerinnen und Bürger Klage einreichen dürfen.
4: Es stärkt die Menschen in unserem Land, wenn sie die Möglichkeit zur Verfassungsbeschwerde haben, hier vor Ort. Sonst müssten sie im Zweifelsfall, wenn sie sich in ihren Grundrechten verletzt sehen, auf den langen Weg nach Karlsruhe begeben.
3: Doch erstmal müssen sich all die grünen Anträge auf den Weg zu den Koalitionspartnern begeben. Zur Abstimmung. Ergebnis unklar.
2: Seit Jahren plant der Zughersteller Alstom in Oslepshausen eine Bahnwerkstatt zu bauen, ist damit aber noch nicht besonders weit gekommen, weil es erheblichen Widerstand aus der Bevölkerung gibt. Lärm ist ein Thema, Pietät ein anderes, denn auf dem Gelände sind Kriegsgräber gefunden worden. Heute hat es eine Einigung vor dem Oberverwaltungsgericht gegeben, die beiden Seiten gerecht zu werden versucht. Bevor Laura Lippert darauf eingeht, erzählt sie aber erst noch die Vorgeschichte.
8: Sieht aus wie eine unbedeutende Fläche, doch sie gehört wohl zu den umstrittensten der letzten Jahre in Bremen. Denn hier soll eine Bahnwerkstatt gebaut werden. Kapitel 1. Die Pläne werden bekannt. 2020 erfahren die Anwohner von den Plänen des Unternehmens Alstom. Die Bürgerinitiative Oslepshausen ist empört.
9: Eigentlich, sag ich mal, werden die Belastungen immer mehr als weniger und irgendwann ist die Grenze des Erträglichen überschritten.
8: Kapitel 2. Der Russenfriedhof. Eigentlich beginnt die Geschichte des Geländes aber früher. Im Zweiten Weltkrieg wurden hier sowjetische Zwangsarbeiter begraben. Die Bürgerinitiative sagt, auf so einem Ort darf keine Bahnwerkstatt entstehen. Der Senat beschließt archäologische Grabungen.
10: Das ist unsere Verantwortung. Die müssen wir wahrnehmen. Wir wollen wissen, liegen hier tatsächlich Menschen, liegen sie hier nicht?
8: Bei Ausgrabungen später entdeckt man menschliche Überreste.
11: Bis Anfang letzter Woche hatten wir 27 Tote geborgen. Und jetzt kommen wir aber auf ungefähr 60, vielleicht 62.
8: Zum Schluss waren es 66 Skelette und 24.000 Knochen. Sie werden bis heute untersucht. Kapitel 3. Der Planfeststellungsbeschluss. Im März 2025 gibt die Behörde das Go für den Bau. Doch der Beschluss landet vor Gericht.
12: Kläger sind zum einen die Anwohner, die sich mit ihrer Klage gegen die befürchteten Lärmbelästigungen zur Wehr setzen wollen. Und dann 10 Unternehmen aus der bremischen Hafenwirtschaft, die vor allen Dingen befürchten, dass die Gleise überlastet werden durch den Verkehr zu der Werkstatt.
8: Stundenlang ringen sie um Kompromisse. Jetzt das Ergebnis. Für die Anwohner gibt's unter anderem mehr Lärmschutz, Geld für einen Gedenkort und genauere Prüfungen in der Zukunft. Für die Unternehmen bemüht sich die Behörde um einen Senatsbeschluss. Ob der wirklich was wird, die Bahnwerkstatt kommt und das letzte Kapitel geschrieben ist, wird man aber erst in 2 Monaten sehen.
2: Ja, gibt ja auch noch ein zweites Verfahren. Dazu an anderer Stelle. Wenn ich an meine Ausflüge ins Schullandheim zurückdenke, dann fällt mir als erstes ein, dass wir eigentlich nie in derselben Personenstärke zurückgekommen sind, wie wir hingefahren sind. Das hatte neben Krankheiten und Verletzungen vor allem disziplinarische Gründe. Da wurde in einigen Fällen dann die vorzeitige Abreise verordnet. Aber schön war's. Passiert dieser Klasse hier sicher nicht, die wir auf der Klassenfahrt in dieser Woche begleiten. Die scheinen mir ganz vernünftig zu sein. Heute beginnen wir natürlich mit der Ankunft. Finja Böhling.
13: Ja, genau. 5 Tage ohne Mama und Papa. Die Siebtklässler aus Schleswig-Holstein stürmen die Jugendherberge in Worpswede. Erstmal sortieren.
14: Keiner weiß, in welches Zimmer. Nee. 14 ist da. Lea?
13: Und wer schläft eigentlich wo?
15: Ich geh nach oben. Ich geh Hochbett! Ich geh Hochbett!
16: Ken wollte zuerst oben schlafen, haben wir gesagt, darf er? Natürlich, weil er ist ja so nett. Der Rest hat sich einfach so angepasst.
17: Ja, genau. Und wir verstehen das richtig gut und darum ging das ganz schnell. Also wir haben uns einfach abgesprochen.
16: Ich wollte eigentlich unten schlafen, aber ist egal, hier ist auch gut.
18: Ich schlaf hier.
19: Ich schlaf hier.
20: Ich schlaf da drüben.
21: Und Levke da oben und Iva schläft dann da unten.
13: Lea Westesen aus der 7a wird diese Woche in einem Viererzimmer verbringen.
22: Mit 3 aus dem Zimmer bin ich ganz gut. Da sind wir echt richtig gute Freunde halt. Und eine ist halt, wir kennen uns halt so, wir sind halt in derselben Klasse. Also ich finde es nicht so schlimm, von zu Hause weg zu sein, weil meine Schwester mich halt immer genervt hat.
13: Nächster Programmpunkt, Bezugsschlacht.
23: Was vergessen?
13: Paul Bock, hier in weißem Gewand, hat zumindest mit seinen Laken keine Berührungsängste.
24: Müsst ihr zu Hause eure Betten auch selbst beziehen oder macht das deine Mama und Papa?
25: Unterschiedlich. Also ja, manchmal mache ich das, aber manchmal macht auch einfach Mama oder Papa das.
26: Ja, bei mir auch.
27: Kommst du klar?
28: Hallo.
13: Für Einsteiger gibt es noch Tipps von den Erwachsenen.
29: Du musst das ein bisschen ausschütteln, ne? Weil sonst hast du da unten nachher einen Knoten.
13: Und manche geben auch einfach auf. Was in den Koffern steckt, erzählt oft mehr als viele Worte. Snackvorräte sind ein Muss und einige bauen sogar ein bisschen ihr Zuhause nach.
30: Wir haben alles mit.
31: Alles.
30: Fußbodenmatte haben wir mitgenommen.
31: Handtücher,
30: alles. Schminke. Also Schminke ist natürlich mit. Aber ja.
31: Alles. Wieso ist euch das so wichtig, dass ihr hier alles einrichtet, so ein bisschen wie zu Hause?
32: Dann fühle ich mich einfach wohler. Ja, weil wenn ich nicht das mit habe, was ich brauche, zum Beispiel meine Kuscheltiere oder mein Extrakissen oder ja, so ein Badezimmer, fühle ich mich einfach nicht so wohl, wenn ich das nicht dabei habe.
30: Ja, mit dem Licht. Wir wollten eigentlich Lichterketten kaufen und das uns hier gemütlich machen, aber es gab keine da, wo wir waren. Also die waren alle zu teuer für uns. Und da haben wir uns besprochen, dass wir von zu Hause unser Galaxy-Licht mitnehmen könnten. Und dann haben wir es mitgenommen und hier eingesteckert für abends und so.
33: Das habe ich gleich hier drin.
31: Ja. das?
0: Das ist mein Pony. Der heißt Yoshi. Ja.
31: Und der muss immer mit?
0: Ja.
25: Also ich habe eigentlich immer meinen Lieblingspullover mit. Oder, ja, aber den finde ich gerade nicht.
0: Wir hatten halt so eine Packliste, was wir halt so alles mindestens brauchen.
29: Kurze Hosen, lange Hosen, Kleider, ja.
31: Gibt's irgendwas, was nicht fehlen darf, wenn du wegfährst?
0: Periodenartikel.
31: Das macht Sinn, ja.
1: Aus einer Jugendherberge wird langsam ein Zuhause auf Zeit.
2: Ja, und morgen geht's auf Kanutour. Und damit von der Wochenserie zum Kettenbrief. Es ist Montag, das heißt, wir erweitern unseren Bekanntenkreis und schauen wie immer erst noch mal zurück, wen Anke Plautz in der vergangenen Woche besucht hat. Bei Olga Bauer war sie da, die ein Faible fürs Einkleiden, Verkleiden und für Rollentausch hat, seit frühester Kindheit schon. Nachdem sie etliche Jahre in inklusiven Theaterprojekten gearbeitet hat, wollte sie jüngst einen beruflichen Wechsel. Ihr eigener Second-Hand-Laden im Bremer Schnorr ist nun ihre neue Bühne. Über die Kleidung möchte sie in Austausch kommen mit Menschen, die was loswerden wollen oder was Besonderes suchen. Weiter geht's ganz nach ihrer Nase.
3: Ich kenne da wen, der heißt Till Grumwiede und der tanzt für sein Leben gern und gegen alle Widerstände.
4: Ich bin sehr musikalisch. Mein Vater hatte früher Querflöte gespielt, meine Schwester hat Geige gespielt. Ja, und jetzt bin ich ja dran.
5: Der 24-Jährige ist bemüht, täglich zu üben. Und er ist auch Keyboarder einer Rock- und Popband namens Spunks. Von A nach B kommt Till Grumwiede am liebsten sportlich. Gern mit dem Rad, aber auch oft auf tanzende Weise.
4: In den wunderschönen Räumen, Plantage 13, bin ich ein Tänzer. Früher war Tanz für mich leidenschaftlich. Jetzt nicht mehr. Jetzt ist es ein Beruf. Zeitgenössischer Tanz.
5: Beim Verein Tanzbar Bremen ist Till Grumwiede seit letztem Jahr fest angestellt. Er hat hier eine 27-Stunden-Woche als Tänzer und als Kursanleiter auf dem sogenannten ersten Arbeitsmarkt. Seine Kollegin Corinna Mint ist als künstlerische Leitungsperson hier auch seine Chefin. Sie erklärt kurz, was Tanzbar für ein Arbeitgeber ist.
6: Die Mission von Tanzbar ist, dass wir als inklusives Team gemeinsam Kunst und Kultur entwickeln und im besten Fall irgendwann nicht mehr inklusiv draufschreiben müssen.
7: Blick. Tam-tam.
5: Zeitgenössischer Tanz, da muss man aber fit sein, oder?
4: Ja.
5: Das heißt, Sie tanzen jeden Tag?
4: Ja, jeden Tag.
5: Warum haben Sie sich den Till für Ihr Ensemble ausgeguckt?
6: Weil Till jemand ist, der wirklich eine künstlerische Ader hat. Also Till hat schon einen hohen Anspruch. Sehr zugewandt, sehr aufmerksam.
5: Körperlich schont er sich nicht. Mut beim Performen muss er auch mitbringen. Zum Beispiel für diese einstündige aktuelle Choreografie namens Undressed. Hier bei einer Aufführung auf Tournee mit seinen Kollegen. Es geht dabei quasi um alles. Identität, Gefühlswelt.
4: Undressed heißt unbekleidet.
5: Aber wieso sind da alle nackig auf der Bühne?
4: Also wir ziehen auch mitten des Stückes mal auch aus.
5: Oh Gott.
4: Ja.
5: Einverstanden damit?
4: Ich liebe meinen Körper. So halt. Also mein Körper ist ja eh trainiert.
5: Erst kürzlich stand Till Grumwiede bei La Strada auf der Bühne mit einer akrobatischen Zweier-Performance, in der es um den Kampf mit Naturgewalten und der Bedrohung durch den Klimawandel geht. Seine künstlerische Arbeit ist ziemlich komplex. Chaos heißt das Stück, in dem auch Zombies eine Rolle spielen.
4: Also ich stelle mir das vor, als wären die da, aber sind die nicht.
5: Wie gehen Sie mit dem Erfolg um, mit dem Jubel?
4: Na, kriege ich sofort Gänsehaut. Ich hatte mal Lampenfieber, aber ich bleibe cool.
5: Ziemlich cool bringt er auch noch jede Woche in Workshops verschiedene Menschen vertrauensvoll in freudige Bewegung. Und sogar in Indien ist er schon getanzt, hatte eine Künstlerresidenz.
4: Aber ich habe ein Erdbeben erlebt.
5: Wie war das so?
4: Es hat alles gewackelt. Du machst das gut. Wunderbar.
5: Und weil er nicht nur Bremer, sondern auch noch halber Österreicher ist, glänzt er zweisprachig.
4: Ich sage mal, da bin ich.

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10: Guten Abend, schön, dass Sie dabei sind und schön auch, dass es etwas frischer geworden ist draußen. Das hilft beim Denken, beim Nachdenken über den letzten Willen zum Beispiel. Das Testament, schon das Wort macht ja vielen Menschen Angst. Über das Erbe und das eigene Ende nachzudenken fällt nicht leicht, aber es ist sinnvoll, sagt unser Gast Verena Finkenberger, Fachanwältin für Erbrecht, und verrät, wie man es macht, wie schreibt man ein Testament und wie vermeidet

0: und soll seine Nachbarn, junge Eltern eines zweijährigen Kindes, mit mehreren Stichen und Schnitten getötet haben. Das Motiv ist unklar. Mordkommission und Staatsanwaltschaft ermitteln. Da feiern sie, als ob unsere Jungs schon gewonnen hätten, die mitgereisten deutschen Fußballfans in Boston. Dabei sind es noch gut 3,5 Stunden, bis das so wichtige Spiel gegen Paraguay angepfiffen wird. Der Blick von Trainer Julian Nagelsmann ist dagegen, naja, sagen wir mal, verhalten optimistisch.
1: If you win, everything is perfect. If you lose, everything is shit.
0: Shit ist da wohl etwas untertrieben, denn bei einer Niederlage, wie zuletzt gegen Ecuador, wäre die WM für unsere Kicker bereits nach dem 16. Finale vorbei. Halten wir es da doch lieber mit den Fans in Boston. Feiern und fest dran glauben, dann kann bestimmt auch auf dem Platz wieder gejubelt werden.
2: Wir drücken auf jeden Fall die Daumen. Schauen Sie denn auch, Verena?
3: Ab und zu mit meinem Sohn.
2: Heute? Heute
3: Nein.
2: Abend?
3: Nein. Heute
2: Abend. Sie jetzt einmal in Hamburg, ne?
3: Da genau, kann man die Fernsehen da genieße ich gucken. Die Stadt. Gut.
2: Bei uns zu Gast heute die Fachanwältin und Expertin für Erbrecht, Verena Finkenberger, und Deborah Kunkel und Andreas Moll stellen Sie und Ihr Thema vor.
4: Anwältin mit besonderer Mission.
5: Erbrecht menschlich zu erklären, dass die Menschen sich an dieses Thema herantrauen.
4: Denn richtig vererben ist gar nicht so einfach.
6: Weißt du, warum so viele Eltern kein Testament schreiben? Weil sie Angst haben, ihren Kindern weh zu tun.
4: Weiß Verena Finkenberger. Oft geht es beim Erbstreit nicht nur ums Geld, sondern um alte Familienwunden. Ein Testament ist also unerlässlich. Aber das Richtige.
5: Ich habe auch Testamente schon gehabt, die gar nicht unterschrieben waren.
4: Die Anwältin gründet die Initiative Erbschaft ohne Streit, hat 100.000 Follower bei Instagram.
5: Mir ist ganz wichtig, dass jeder bei diesem Thema seinen inneren Frieden findet.
4: Es ist nie zu spät. Fachanwältin für Erbrecht mit Herz, Verena Finkenberger.
2: Ja, Erbschaft ohne Streit, das wünschen sich offensichtlich ganz viele. Sonst hätten Sie ja nicht so viele Follower auch bei Instagram. 100.000, sind Sie eigentlich selbst überrascht von dem Erfolg?
5: Ja, in der Tat bin ich überrascht. Als ich damals Erbschaft ohne Streit gegründet habe, hätte ich mir niemals ausmalen können, dass ich so in so kürzester Zeit so viele Menschen erreiche mit dem Thema.
2: Was meinen Sie, woran das liegt?
5: Weil ich glaube, dass es tatsächlich viel mehr Menschen gibt, die nicht streiten wollen, als Menschen, die streiten wollen.
2: Aber Streit, ist das Ausnahme oder Regel?
5: Es ist die Regel.
2: Ach, doch. Ja. Und weil liegt es daran, dass es nicht klar genug formuliert ist oder gar nicht formuliert
5: genau.
2: ist?
5: Genau. Ja, das sind die häufigsten 2 Gründe. Mhm.
2: Wir haben mal auf der Straße gefragt, weil wir es auch wissen wollten. Mhm. Warum machen Sie kein Testament oder haben Sie vielleicht ein Testament? Hier sehen die Antworten.
7: Ein Testament? Ich glaube, dafür bin ich noch ein bisschen zu jung, oder?
8: So direkt ein Testament habe ich nicht. Ich habe nur einen Sohn. Also dann weiß man, ne, wenn mein Erbe ist zum Beispiel.
9: Handschriftlich. Na ja Gott, weil es einfach nötig ist. Man muss halt dafür sorgen, dass wenn man mal nicht mehr ist, da kein Chaos herrscht. Ne?
10: Wir müssen. Aber wie das so ist im Alter, es wird ja wieder vergessen, sag ich mal. Ne? Aber man muss wirklich doch vorsorgen für alles. Ne? Auch schriftlich. Ne?
11: Nein, aber ich habe es schon im Kopf formuliert und es wird höchste Zeit, dass man es macht. Man hofft natürlich, dass man noch lange es nicht braucht. Und ja, es ist falsch. Also es gibt keinen Grund eigentlich. Ne?
12: Ja, notariell beglaubigt, das ist mir wichtig. Denn es kann ja sein, dass ich einen Schlaganfall kriege und mich nicht mehr äußern kann, was ich möchte. Deswegen ist das für mich so wichtig.
13: Es ist eine ganz einfache Sache. Man braucht auch nicht. Noch nicht ans Ende denken.
2: Verena, Sie haben gerade ganz aufmerksam zugehört. Kommen Ihnen diese ganzen Erklärungen, warum nicht oder warum doch, bekannt vor?
5: Ja, allesamt habe ich natürlich schon rauf und runter gehört. Und ehrlich, ich habe immer weniger Verständnis dafür.
2: Weil?
5: Weil ein Testament nicht primär für einen selber ist. Denn ja. Man bekommt ja die Folgen gar nicht mehr mit, sondern es ist ein Dokument, mit dem man seine Liebsten schützt.
2: Schützt vor was?
5: Vor Streit. Mhm. Oder davor, dass sie überhaupt abgesichert werden. Mhm. Nicht-eheliche Paare, wir hatten es vorhin kurz davon, brauchen ein Testament, um den Partner abzusichern. Wenn zum Beispiel nur einem von beiden die Wohnung gehört, dann muss der ein Interesse daran haben, dass der Partner danach die Wohnung bekommt und die nicht zwischen irgendwelchen entfernten

0: den Verwandten aufgeteilt wird.
1: Und da reicht es, wenn ich ein Testament mache, in dem ich meinen Partner berücksichtige, ich muss ihn nicht heiraten?
0: Richtig. Es reicht ein Testament, in dem man den Partner berücksichtigt. Natürlich gibt es das Pflichtteilsrecht in Deutschland, welches die Kinder betrifft und Ehegatten, aber den haben wir ja in dem Fall nicht. Dann muss was abgegeben werden. Ein Geldanspruch ist das. Aber der Großteil des Erbes geht natürlich dann trotzdem an denjenigen, den man als Erbe einsetzt.
1: Mhm. Ja. Und haben Sie schon erlebt, dass Paare das eben nicht gemacht haben und dann wirklich im Grunde vor dem Nichts standen?
0: Danach? Ja, natürlich. Ja. Solche Fälle habe ich regelmäßig auf dem Tisch. Indem die Partnerin irgendwie sich beraten lässt und dann feststellt, sie muss alles an die Söhne ihres verstorbenen Partners abgeben.
1: Mhm. Mit denen man vorher vielleicht auch sehr gut konnte. Und,
0: oder auch nicht. Und dann
1: oder auch
0: noch
1: nicht,
0: schlimmer.
1: Genau. Dann wird es noch schlimmer.
0: Mhm. Also in allen denkbaren Fällen für mich ist es eigentlich schon gar nicht mehr verständlich, dass man sich mit diesem Thema nicht beschäftigt. Ich lege da den Finger ganz tief in die Wunde und spreche natürlich auch über die Fälle, die ich ständig auf dem Tisch habe, weil ich ja immer diese Fälle bekomme. Und die Menschen müssen in die Eigenverantwortung gehen und sich mit diesem Thema auseinandersetzen für ihre Liebsten. Das ist ein Liebesbeweis, sage ich oft.
1: Wann kommen denn die Leute zu Ihnen?
0: Also die Leute kommen jetzt durch meine Reichweite auf Instagram tatsächlich oder durch mein Buch auch schon häufiger vorher und lassen sich beraten, weil sie eben jetzt wissen, okay, das könnte brenzlig werden, das könnte schief gehen mit meiner Familie, mögen wir uns jetzt auch noch so gut verstehen. Der Gesetzgeber hat da nicht so wirklich vorgesorgt und das passt nicht zu meiner Familie, was da dann passieren würde. Ich habe natürlich auch die Fälle, in denen dann schon der Streit da ist, in dem der Erbfall entstanden ist und ja, die Menschen dann damit umgehen müssen.
1: Mhm. Aber da können Sie in dem Fall dann nur noch kitten irgendwie oder können Sie was ausrichten?
0: Das, was wir Fachanwälte eben dann machen, wir sprechen miteinander. Am besten ist, jeder ist anwaltlich vertreten. Wir Anwälte sind keine Pitbulls. Wir reden miteinander, gerade im Erbrecht versuchen wir Lösungen zu finden, weil wir wissen, was mit den Familien, für die Familien auf dem Spiel steht. Aber ja, oftmals läuft es dann auch mal auf eine Klage hinaus. Und was das für Beziehungen bedeutet und für Familien, das muss jedem bewusst sein.
1: Mhm. Familien gibt es ja auch unterschiedlichste Modelle heutzutage und sehr häufig ja auch Patchwork-Modelle. Was bedeutet das im Erbfall, wenn man in so einer Beziehung lebt?
0: Also Patchwork-Familien sind natürlich breit gesät und da kommt es drauf an, ob die Ehegatten oder die Eltern, sage ich mal, die Patchwork-Eltern miteinander verheiratet sind oder nicht. Mhm. Sind sie es nicht, erben die leiblichen Kinder oder adoptierte Kinder, aber in der Regel sind es die leiblichen Kinder und der Partner geht erstmal leer aus.
1: Mhm.
0: Sind die Eltern verheiratet, gibt es eine Erbengemeinschaft zwischen dem Ehepartner und den leiblichen Kindern des Verstorbenen. Auch das ist Brennmaterial. Ja, also das kann explodieren im Erbfall, egal ob die Kinder minderjährig sind, weil dann das Familiengericht noch oftmals mitspricht oder die eigene leibliche Mutter zum Beispiel der Kinder kommt dann ins Spiel und vertritt die Kinder rechtlich. Oder weil die Kinder volljährig sind, ihre eigenen Vorstellungen haben und dann eben eine Erbengemeinschaft entsteht zwischen verschiedenen Personen, eine Zwangsgemeinschaft mit ganz, ganz viel Potenzial für Streit und Konflikte.
1: Sie haben gerade auch gesagt, Erbengemeinschaft ist immer dann, wenn mehrere Menschen erben, erbberechtigt sind.
0: Genau.
1: Was gibt es da zu beachten, wenn man weiß, man wird nicht alleine sein?
0: Ja, das ist, da gibt es ganz viel zu beachten. Gerade Kinder, die gemeinsam, Geschwister, die gemeinsam erben, müssen Entscheidungen gemeinsam treffen.
1: Das heißt, wenn das Haus vererbt wird, muss man gemeinsam überlegen, verkauft man, vermietet man, wie geht man weiter damit
0: um?
1: Oder wohnt vielleicht einer selbst in dem Haus? Was bedeutet das dann für die anderen?
0: Richtig. Zig Fälle, wo die eine Tochter vielleicht gerne verkaufen möchte, weil sie sagt, sie muss da loslassen.
1: Mhm.
0: Der andere Bruder will zum Beispiel drin wohnen. Der hat da vielleicht auch schon drin gewohnt, mietfrei. Dann geht es darum, wird das irgendwie im Erbfall ausgeglichen? Und der zweite Bruder will gerne, dass der andere Bruder drin wohnen bleiben darf, aber Miete zahlt zum Beispiel. Das sind alles Fälle, in denen Kinder streiten können. Oder zum Beispiel ein ganz plakatives Beispiel: Man erbt gemeinsam ein Bankkonto.
1: Mhm.
0: Und es ist völlig klar, wer welche Quote an diesem Konto hat. Also man hat einen Erbschein, da steht drin, jeder bekommt ein Drittel zum Beispiel.
1: Ja.
0: Da denkt man sich ja als Erbe dann, ja klar, dann gehe ich zur
1: Bank
0: und hole meinen ein Drittel Anteil, dann habe ich schon mal das Geld und übers Elternhaus, das vertagen wir dann.
1: Mhm.
0: Die Bank gibt diesen ein Drittel Anteil nicht raus.
1: Warum?
0: Sondern man ist darauf angewiesen, dass die anderen beiden Geschwister zustimmen und eine übereinstimmende

0: Auszahlungsanweisungserklärung an die Bank abgibt, weil die Bank natürlich sich schadlos halten muss.
1: Obwohl das im Testament verfügt ist, dass alle drei zu gleichen Teilen erben.
0: Genau. Genau, weil es eben sein kann, dass sie danach noch über irgendwelche anderen Themen streiten, die das Geldvermögen auch betrifft und die Bank natürlich da haftungstechnisch raus sein muss. Deswegen sagt die Bank ganz klar, alle drei müssen bitte zustimmen, erst dann geben wir nur einen Cent raus an den anderen, aber vorher nicht. Und das ist ein Problem.
1: Und könnte man das durch ein Testament, was man eben dementsprechend gut aufsetzt, schon vorher lösen, dieses Problem?
0: Ja, zum Beispiel, indem man tatsächlich, klingt vielleicht für viele erstmal erschreckend, nur einen als Erben einsetzt und die anderen über andere Ansprüche ausgleicht. Also zum Beispiel über Vermächtnisansprüche oder indem man einen Testamentsvollstrecker einsetzt, der sich um alles kümmert. Da ist dann schon ganz viel Streitpotenzial auseinander.
1: Also müssen wir gleich nochmal sprechen, auch über den Unterschied zwischen Erbe und Vermächtnis. Also etwas vererben, das kann man in Deutschland natürlich, so wie man es möchte, vielen Lieblingen, aber längst nicht allen. Der Gesetzgeber hat da durchaus ein Wörtchen mitzureden und das macht er auch, Vivien Winzer.
2: Ein Testament noch schnell diktiert auf dem Sterbebett, das kam immer schon vor. Denn seien wir mal ehrlich, wer beschäftigt sich schon gern mit dem eigenen Tod? Bernd Klaasen ist Erbenermittler, Nachlassverwalter und Testamentsvollstrecker. Er weiß, der letzte Wille kann skurril sein.
3: Die Erblasserin hatte geschrieben, meine Erben sollen die Studenten sein. Ja, es gibt Hunderttausende von Studenten. Das funktioniert natürlich nicht. Und da hat das Gericht darüber zu entscheiden gehabt und hat das Testament für nicht wirksam erachtet, sodass dann die gesetzliche Erbfolge zu klären war. Und in dem Fall, ganz verrückt, da geht es um einen Nachlass von 5,5 bis 6 Millionen Euro. Die Erblasserin hatte keine Kinder. Ihr einziger Bruder ist als Jugendlicher ertrunken. Beide Eltern waren Einzelkinder. Und schwupp war man in der vierten Erbordnung. Das ist natürlich extrem entfernte Verwandtschaft.
2: Geldregen aus heiterem Himmel. Unglaublich, aber wahr. Und indirekt auch für Tiere möglich. 12 Millionen Dollar sollte die Malteserhündin der New Yorker Milliardärin Leona Helmsley nach deren Tod bekommen. Ein Gericht sorgte dafür, dass es am Ende nur 2 Millionen wurden. In Deutschland gilt, einem Tier direkt kann man nichts vererben, aber
3: man kann natürlich einen Umweg machen, indem man zum Beispiel ein Testament schreibt und darin ein Vermächtnis quasi für den Hund anordnet und jemanden, der dieses Vermächtnis, zum Beispiel ein Testamentsvollstrecker, der dann dafür Sorge zu tragen hat, dass dieses Vermächtnis ausgeführt wird. Aber generell, Tiere kann man nicht als Erben einsetzen.
2: Möglich ist, Angehörige über den Tod hinaus zu überraschen. Der US-amerikanische Entertainer Jack Benny zum Beispiel hat dafür gesorgt, dass seine Frau jeden Tag nach seinem Ableben eine rote Rose bekommt.
4: Okay, Jack.
2: Dafür hinterließ er einem Blumenhändler eine Menge Geld. So viel Romantik hat Bernd Klaasen bei seiner Arbeit noch nicht erlebt. Vielmehr, dass Menschen per Testament versuchen, ihren Angehörigen Vorschriften zu machen.
3: Zum Beispiel den Ansatz, jedes Jahr muss eine Messe für mich gelesen werden, wenn ich gestorben bin oder so. Das sind auch zulässige Auflagen. Man kommt natürlich ganz schnell in den Bereich von Sittenwidrigkeit, wenn man seinen Erben etwas auferlegt, was nicht in Ordnung ist. Zum Beispiel kriegt das Erbe nur, wenn er bis zu seinem 30. Lebensjahr geheiratet hat oder wenn er sich hat scheiden lassen von dieser schrecklichen Frau. Ne? So solche Dinge wären in Deutschland nicht zulässig, das wäre nicht wirksam.
2: Wer den eigenen Nachlass klar geregelt wissen will, vielleicht sogar so, dass Angehörige möglichst viel davon haben, der solle sich mit dem Thema Testament auseinandersetzen, sagt Bernd Klaasen.
3: Wenn ich nach meinem Tod Dinge in bestimmter Weise wünsche oder nicht wünsche, dann muss ich es gefälligst aufschreiben. Ich empfehle immer ein Probesterben. Dass man einfach mal sich denkt, so, morgen bin ich gestorben. Was passiert dann jetzt eigentlich? Und dann merke ich ganz schnell, was nicht geregelt ist.
2: Der Experte rät dazu, sich dafür rechtlichen Beistand zu holen. So könne die Entstehung des ein oder anderen fragwürdigen Testaments verhindert werden.
1: Probesterben, das klingt so ein bisschen skurril oder lustig, aber wahrscheinlich ist die Idee gar nicht so schlecht, oder?
0: Ja, ich sage das auch regelmäßig meinen Mandanten in der Besprechung. Probesterben. Das sorgt auch für Lacher. Also die Testamentsberatung ist nicht immer bierernst. Ne? Also wenn ich mit Ehepaaren zusammensitze, dann ist das auch mitunter sehr lustig.
1: Wenn man sich gut versteht, dann ist es erstmal lustig.
0: Ja, dann spricht man über Wiederverheiratungsklauseln. Ja. Wie realistisch ist das, dass der andere nochmal heiraten sollte? Mhm. Dann gucken sich beide an und ja. Manche sind glasklar, manche überlegen noch und das ist schon sehr interessant, ja.
1: Ich habe auch gerade gehört, wie skurril es sein kann, wem man was vererbt oder was man verfügt, dass eben nur wenn man sich von dem Mann trennt, man als Tochter vom Vater überhaupt was vererbt bekommt, weil er den Schwiegersohn noch nie mochte. Ja. Was ist so das Skurrilste, was Sie bislang erlebt haben? Was vererbt werden sollte?
0: Ich finde die Frage sehr schwierig. Es gibt sehr viele Erbfälle, die mich beschäftigt haben über längere Zeit. Ich kann bei diesen skurrilen Erbfällen in den Medien nicht wirklich mithalten, weil ich die normalen Fälle auf dem Tisch habe. Und was mich immer so ein bisschen ärgert im Erbrecht, ist, dass der Fokus von uns ganz oft auf die Erbschaftssteuer zum Beispiel gelegt wird. Mhm. Wie vermeiden wir Steuern? Wie machen wir das? Oder auf eben skurrile Fälle von irgendwelchen Prominenten sind gestorben und dann kommt Erbrecht in den Fokus. Blick, ja. Und man spricht mal darüber. Aber keiner spricht darüber, wie Familien zerbrechen können nach einem Erbfall. Mhm. Und das betrifft wirklich jeden von uns. Und da muss man viel häufiger drüber reden, über die normalen Fälle. Weil ich glaube auch, dass wenn wir ständig mit so aufmerksamkeitsheischenden Fällen zu tun haben, dass dann der Otto-Normalverbraucher sich gar nicht mehr damit identifizieren kann, weil er sagt, ja, okay, aber ich habe ja kein Millionenvermögen oder ich würde ja niemals meine Hauskatze mein Vermögen vererben. Und dann ist es schon wieder weg, dieses Thema aus dem Kopf. Und das ist das große Problem, dass wir halt sowieso von einem negativen Thema ständig davonrennen.
1: Ja, es ist erstaunlich, wie wenige Menschen bislang ihr Testament gemacht haben. Obwohl man, das haben Sie zu Beginn gesagt, und das finde ich, kann man gar nicht oft genug sagen, dass Testament nichts Endgültiges ist. Man kann es permanent verändern, wenn man möchte, ne?
0: Ja, also es gilt nicht für alle Fälle. Mhm. Wenn Ehepaare ein gemeinsames Testament gemacht haben und einer ist gestorben, kann es mitunter sein, dass dieses gemeinsame Testament eine Bindungswirkung entfaltet, was dem anderen verbietet, per Einzeltestament nochmal neu zu verfügen. Zum Beispiel in Bezug auf die Kinder.
1: Weshalb man auch überlegen sollte, ob man überhaupt gemeinsam eins macht?
0: Nein, das sollte man deswegen nicht überlegen, sondern man sollte überlegen, sich professionelle Hilfe zu suchen und dann im Testament Vorsorge dafür zu treffen, dass der andere das tun darf. Vielleicht auch nicht umfassend, vielleicht nur in bestimmten Grenzen. Genau, das muss man ganz individuell besprechen.
1: Gerade war auch noch mal die Rede von Vermächtnis versus Erbe. Was ist da der Unterschied?
0: Ja, also der Erbe tritt rechtlich in die Fußstapfen des Verstorbenen. Das heißt, er übernimmt alle Verträge. Auch die schlechten. Der muss auch die Schulden begleichen. Der muss die Verpflichtungen übernehmen. Also der muss sich auch um die ganze Abwicklung kümmern. Der muss irgendwelche Passwörter raussuchen und Mitgliedschaften kündigen und all das. Mhm. Und der Vermächtnisnehmer, sagen wir Juristen, ist derjenige, der einfach hergehen kann und sagen kann, lieber Erbe, aus deinem ganzen Topf voller Gegenstände möchte ich laut Testament diesen Gegenstand haben, geben Sie ihn bitte raus, Frist 4 Wochen. Mhm. Also der hat es relativ einfach. Der hat natürlich auch nicht diese starke Stellung als Erbe. Der bekommt eben nur diesen Gegenstand, muss den im Zweifel erst mal einklagen, während der Erbe alles von selbst bekommt, ohne dafür etwas tun zu müssen.
1: Gegenstand heißt, kann eine Immobilie sein, kann Barvermögen sein, ein Aktiendepot.
0: Genau, ja.
1: Prozentuale und kann auch einen größeren Umfang durchaus haben. Also Vermächtnis heißt nicht, es ist was Kleines, und das Erbe ist was Großes.
0: Ja. Wenn das völlig klar geregelt ist, was damit gemeint ist und dass der Erblasser wusste, ich habe diesen Begriff Vermächtnis ganz bewusst so gewählt und weiß, was ich damit tue, wird da auch kein Gericht dran zweifeln. Aber es gibt natürlich Testamente, in denen man zu Hause am Küchentisch was niederschreibt, das Wort Vermächtnis aufschnappt, falsch verwendet und dann wird es entsprechend oftmals auch ausgelegt. Aber ehrlich, solche Auslegungsschwierigkeiten will man seinen Angehörigen dann auch ersparen.
1: Sie sagen gerade am Küchentisch, also jeder kann sein Testament auch selbst schreiben, oder? Man muss nicht unbedingt zur Fachanwältin oder zum Notar gehen, man kann theoretisch selbst ein Testament schreiben.
0: Ja.
1: Wie macht man das? Was muss da drin stehen?
0: Genau, man muss bestimmte Formalia einhalten. Überschrift natürlich sollte daraus hervorgehen, dass das ein Testament ist. Ja,
1: also muss stehen, mein Testament oder mein letzter Wille.
0: Genau. Mhm. Dann natürlich auch, wer das errichtet, das klar ist. Man muss jetzt nicht die Unterschrift entziffern, wer das jetzt gewesen sein soll. Es muss vollständig komplett geschrieben sein. Ein auf dem PC geschriebenes Testament ist komplett unwirksam.
1: Also reicht nicht Unterschrift. Nein. Und Überschrift. Nein. Hat geschrieben. Also auch wenn jemand denkt, er hat so eine Sauklaue, das wird sowieso keiner lesen können. Trotzdem, man muss es selbst geschrieben
0: haben. Wer nicht selbst schreiben will, soll zum Notar gehen und ein notariell beurkundetes Testament aufsetzen.
1: Da ist es natürlich schwer für mich als Laien, jetzt zwischen Erbe und Vermächtnis und so zu unterscheiden. Wahrscheinlich würde ich dann sagen, ich habe drei Kinder, ich teile meinen Besitz, sollen die drei unter sich aufteilen, irgendwie sowas?
0: Ja, also
1: gibt es dann Juristendeutsch, was man auch nutzen muss?
0: Ja, auf jeden Fall, genau. Also schon das Wort Erbe, schon das Wort Vermächtnis und auf keinen Fall bitte, was auch so viele falsch machen, Gegenstände vererben. Ich vererbe mein E-Bike an meinen Sohn, das Haus vererbe ich oder vermache ich und was man da als Laiendeutsch dann eben verwendet. Und dann muss das Nachlassgericht und die anderen und die Erben natürlich rätseln, ja, was ist denn mit den Gegenständen, die da nicht aufgeführt sind? Wer ist denn da Erbe? Wer kommt für die Schulden auf? Wer kündigt die Verträge? Wer ist haftbar, wenn noch irgendwelche Nachlassgläubiger kommen? Ganz, ganz klar regeln und besser weniger schreiben als zu viel. Viele sagen auch, ich schreibe da noch irgendwie eine Botschaft an meine Kinder rein. Das muss da alles nicht rein. Besser ist, es ist kürzer und so ein Begleitschreiben kann man auch nebendran noch mitgeben.
1: Also wenn ich jetzt mein Testament geschrieben habe, jetzt wohin damit? Ist ja auch die Frage, wo verwahre ich es auf?
0: Ja, also
1: klebe ich es unter den Schreibtisch oder
0: wie ein Film? Ja, es gibt das zentrale Vorsorgeregister, zentrales Testamentsregister heißt bei Testamenten. Wer ein notarielles Testament errichtet, da landet das Testament sowieso dort, also beziehungsweise die Daten und es ist verwahrt. Und wer ein handschriftliches Testament errichtet, der hat die Wahl, ob es zu Hause eben verwahrt oder ob er es beim Nachlassgericht abgibt. Bei einem x-beliebigen Nachlassgericht in Deutschland ist das möglich und kostet 120 Euro, lohnt sich, weil dann ist das Testament vor Vernichtung, vor Verschwinden geschützt. Und man kann ja jederzeit ein neues Testament nachreichen. Und das Alte damit unwirksam machen, widerrufen.
1: Aber es passiert doch öfter, dass dann Testamente gefunden werden und vernichtet.
0: Das weiß ich nicht. Ich vermute es. Ja. Aber das ist ja die große Frage, dass man es nicht beweisen kann. Man kann eine Negativtatsache ja nicht beweisen.
1: In welchem Fall würden Sie denn sagen, weil Sie sagen, es gibt ja doch viel mehr Fallstricke, als man so denkt und viel mehr zu bedenken. In welchem Fall würden Sie denn raten oder sagen, also da kann man einfach wirklich ein eigenes Testament handschriftlich verfassen und das dann so hinterlegen, dass es auch gefunden wird. Bei wem ist relativ wenig, was einem nachher Streit führen kann?
0: Ich würde sagen, zum Beispiel die Frau, die vorhin auf der Straße eingeblendet worden ist mit ihrem Sohn, alles ganz einfach, sie hat ja nur einen Sohn. Wenn das steuerlich passt, sie ein Vermögen von unter 400.000 Euro hat, alles dem Sohn zu geben, dazu braucht sie kein Testament machen. Mhm. Wenn sie ein Testament schreibt, dann könnte sie zum Beispiel noch ihrer Nachbarin einen Gegenstand vermachen oder regeln, was mit der Hauskatze passieren soll zum Beispiel. Also solche Testamente sind dann schon einfacher. Einzelne Testamente von ledigen Personen oder von kinderlosen Personen, die haben, sag ich mal, freie Bahn. Mhm. Zum Beispiel auch Geschwister sind nicht pflichtteilsberechtigt, was auch ganz viele nicht wissen. Ich kann meinen Bruder enterben, der bekommt gar nichts. Ja.
1: Das geht bei Kindern nicht, die bekommen einen Pflichtteil.
0: Genau. Ja, die Kinder bekommen einen Pflichtteil und bei kinderlosen Paaren bekommen die Eltern einen Pflichtteil. Das heißt, wenn ich nicht verheiratet und kinderlos meinen Partner einsetze oder verheiratet auch meinetwegen, dann bekommen die Eltern einen Pflichtteilsanspruch. Ja.
1: Also ein Testament, so viel, glaube ich, kann man jetzt sagen, ist in jedem Fall sinnvoll. Und zumal es ja nichts kostet, wie Sie gerade gesagt haben, wenn man es selber schreibt und es nicht in Stein gemeißelt ist, also es kann man jederzeit verändern. Wie aber ist das mit der Vollmacht? Wie sinnvoll ist es, die zu Lebzeiten zu erteilen, damit auch wirklich alles nach meinem Willen geregelt wird? Vor allem dann, wenn ich es vielleicht selbst nicht mehr kann. Petra Werns fragt nach und erinnert an einen prominenten Fall.
5: Die Zigarre war sein Markenzeichen. Rudi Assauer, Fußballlegende, Manager von Schalke 04 und ein reicher Mann. Als er im Alter von 74 Jahren starb, war jedoch von seinen Millionen fast nichts mehr übrig. 7 Jahre ist das jetzt her. Seitdem fragen Medien wie die Zeit immer wieder, wo ist Assauers Vermögen geblieben? Investigativrecherchen, die jetzt dafür sorgen, dass Assauers Tochter Bettina Michel der Prozess gemacht werden soll. denn sie hatte gemeinsam mit zwei ihrer Vertrauten Zugriff auf sein Vermögen. Während der an Alzheimer erkrankte Assauer in seinen letzten Lebensjahren sehr zurückgezogen bei ihr lebte.
6: Im Fall Assauer war es so, dass ja die Tochter, die erste Tochter, mit der Assauer zeitlebens gar nicht so viel zu tun hatte, ihn zu sich genommen hat. Und währenddessen wurden dann Vollmachten erwirkt, von denen wir heute wissen, einschließlich des Testaments, sie sind nicht wirksam, weil Assauer damals schon schwer an Alzheimer erkrankt war.
5: Die Rechtsanwältin hat einen Verein gegen Vollmachtmissbrauch gegründet. Täglich melden sich bei ihr Opfer oder ihre Angehörigen.
6: Es gibt eine Anwaltskanzlei, die hat geschätzt, dass etwa ein Drittel der Vollmachten missbraucht werden.
5: Kommt ein Mensch in die Situation, handlungsunfähig zu sein, ist so eine Vorsorgevollmacht eigentlich eine gute Sache. In den falschen Händen kann sie jedoch missbraucht werden, um Konten zu plündern, Immobilien zu verkaufen oder Verträge abzuschließen.
6: Und so gelingt es dann, sich eine Vollmacht zu verschaffen und die komplette Gewalt über einen Menschen zu erlangen.
5: Das Schema ist immer gleich. Rechtsanwältin Winnebeck nennt es Gutmachen, Schlechtmachen, Wegmachen.
6: Die, die wir dann hinterher Täter nennen, die stellen sich als äußerst fürsorglich dar. Und der Einzige, der sich wirklich und wahrhaftig kümmert. Und dann geht es weiter mit der Abschottung. Mit dieser Abschottung finden einige Maßnahmen statt, die wir auch schon als strafrechtlich relevant ansehen. Wir reden hier über Freiheitsberaubung, wenn jemand nicht mehr einfach so vor die Tür darf. Oder wenn er so sediert wird, dass er nicht mehr alleine vor die Tür kann.
5: Vollmachtmissbrauch wird oft in einem Atemzug mit Erbschleicherei genannt.
6: Wir halten das für verharmlosend, denn bei einer Erbschleicherei, das typischerweise, geht man dann davon aus, dass jemand Einfluss genommen hat auf ein Testament. Wir befassen uns damit, dass im Vorfeld schon Vermögenswerte abgeräumt werden. Hier funktioniert das Ganze viel einfacher, viel subtiler und fast schon rechtssicher.
5: Der Fall Assauer ist also insofern eine Ausnahme, dass hier die Justiz aktiv wird. Der Vorwurf: gewerbsmäßiger Bandenbetrug. Mögliche Strafe bis zu 10 Jahre Gefängnis. Um Missbrauch vorzubeugen, rät Hildegard Winnebeck, Hürden einzubauen.
6: Es bietet sich da wirklich an, mehrere Bevollmächtigte einzusetzen und von denen zu verlangen, im Innenverhältnis, also unter sich, die Entscheidungen alle gemeinsam zu treffen.
5: Damit niemand in die Versuchung gerät, mit dem Geld altersschwacher Menschen Schindluder zu treiben.
1: Vollmachtsmissbrauch. Ich war gerade erstaunt, dass es das offensichtlich ja so häufig gibt. Ein Drittel der Vollmachten Missbrauch. Deckt sich das ein bisschen mit Ihren auch Erfahrungen? Oder haben Sie da was auch als Anwältin für Erbrecht zu tun im Direkten?
0: Ja, sehr viel. Mhm. Ehrlich gesagt, sehr viel habe ich mit Vollmachtsmissbrauch zu tun, wo zum Beispiel ein Kind bevollmächtigt worden ist, Zugriffe aufs Konto des Elternteils hatte, Gelder verschwunden sind. Manchmal sind es 100 Euro jede Woche, dann sind es 5.000
1: im Monat. Zu Lebzeiten aber noch, verschwindendes Geld.
0: Mhm. Genau. Und das ist ganz, ganz schwer, dann nachzuweisen, dass dieses Geld in die eigene Tasche gesteckt worden ist. Weil derjenige natürlich behauptet, ja, das habe ich doch dem Vater ausgezahlt, bar in die Hand gedrückt oder davon was gekauft, aber der Beleg, den habe ich nicht mehr. Also da habe ich wirklich viele Fälle auf dem Tisch in den letzten Jahren gehabt auch. Und natürlich gibt es auch umgedreht quasi Fälle, in denen der Bevollmächtigte an den Pranger gestellt wird und sich rechtfertigen muss für Dinge, die er vielleicht gar nicht gemacht hat. Solche Fälle sind einfach immer unangenehm.
1: Oder was man ja auch hört, bei uns in der Nachbarschaft auch passiert, eine alte Dame, um die hat sich keiner gekümmert, sagt sie, keiner hat angerufen, weiß man ja auch nicht, ob das so stimmt. Manche alte Leute vergessen ja auch, dass die Neffen alle 2 Tage anrufen.
0: Sie sich keine Liste schreiben.
1: So, genau. Und dann hat sie jemanden gehabt, der sich sehr nett um sie gekümmert hat und der hat dann nachher die Wohnung geerbt. Und dann waren natürlich alle total geschockt und haben eigentlich gedacht, sie haben das Anrecht, haben sich aber auch nie blicken lassen, muss man auch ehrlich sagen. Ja. Also von daher ist es, finde ich, auch immer nicht ganz einfach, das so zu be- oder verurteilen, oder? Wie sehen Sie das?
0: Ja, so sehe ich das auch. Also es kommt immer auf den Einzelfall an. an. Und man muss natürlich immer schauen, derjenige hat natürlich trotzdem einen freien Willen bis zuletzt. Mhm. Wenn er nicht dement ist oder testierunfähig aus anderen Gründen, kann er natürlich einsetzen, wen er will. Und wenn es der Nachbar ist, der in den letzten Wochen besonders oft vorbeigeguckt hat und eine warme Suppe gebracht hat. Ja, also natürlich, da hat man dann immer ein eigenes Interesse daran, als Angehöriger dieses Testament zu Fall zu bringen, oftmals aber ohne Chance.
1: Also wenn man kein Testament macht, was passiert dann?
0: Dann hat der Gesetzgeber die gesetzliche Erbfolge vorgesehen.
1: Wir haben eine Grafik, das können wir vielleicht mal anhand der Grafik ein bisschen erläutern, dass Sie die Erbfolge, die gesetzlich vorgegebene, ein bisschen erläutern. Hier sehen wir, es gibt einen Erblasser und dann erster Grad. Wer erbt dann als erstes? Sind es dann die Kinder oder der Ehepartner?
0: Genau, der Ehepartner, mit dem fange ich mal an, der hat eine Sonderstellung. Also immer,
1: wir können es hier noch ein bisschen besser sehen.
0: Ah ja, super. Immer wenn der Verstorbene verheiratet war, bekommt der Ehepartner erstmal seinen Anteil zugewiesen. Mhm. Das ist ohne Ehevertrag meist 50%. Und erste Ordnung, das sind die Kinder, die Enkelkinder, also die Kinder, wenn sie noch leben, die erben dann quasi die andere Hälfte. Ja? Und die erste Ordnung schließt die zweite Ordnung aus. Das heißt, solange der...
1: Dann ist das Geld ja auch schon weg und das Erbe aufgeteilt quasi.
0: Genau. Und wenn aber keine Kinder vorhanden sind, dann erbt der Ehepartner mit den Erben zweiter Ordnung. Das sind die Eltern, wenn die nicht mehr leben, sind es die Geschwister. Oder Neffen, Nichte, genau. Und genauso gut kann der Ehepartner auch mit den Großeltern des Verstorbenen erben. Nur wenn keine Großeltern mehr da sind, erbt der Ehepartner alleine.
1: Das heißt, das ist das, was auf jeden Fall passiert. Das heißt, Geld verteilt sich. Wenn man nichts regelt, verteilt es sich halt automatisch nach dem gesetzlich vorgegebenen, nach der vorgegebenen Reihenfolge oder der Ordnung. Oft ist ja auch, Sie haben es vorhin schon erwähnt, das Gespräch in Familien. Wie ist das mit den Steuern? Also man möchte natürlich möglichst wenig dem Staat geben, wenn man das regelt. Und was passiert, wenn ich jetzt meinem Ehepartner zum Beispiel mein Erbe vermache? Wie viel muss der Steuern zahlen?
0: Der hat einen Erbschaftssteuerfreibetrag von 500.000 Euro.
1: Und da zählt Immobilie, Depot, Vermögen, alles zusammen?
0: Ja, nach aktuellem Stand ist das Eigenheim, also die Immobilie, die er zu Lebzeiten bewohnt hat, steuerfrei übertragbar, unabhängig vom Wert. Das kann eine 15-Millionen-Villa in München sein. Die wird dann steuerfrei komplett an den Ehepartner übertragen. Und der hat dann für die anderen Gegenstände, die er bekommt, noch mal diesen Freibetrag eben fix von 500.000 Euro.
1: Aber muss der das vorher verfügen, auch das zum Beispiel Eigenheim? Muss man das vorher im Testament oder ist das automatisch?
0: Das ist automatisch, wenn die sich gegenseitig als Alleinerben einsetzen, zum Beispiel beim Berliner Testament. Genau. Kinder haben einen Freibetrag von 400.000 Euro, können auch das Eigenheim der Eltern steuerfrei erben. Wenn, da gibt es noch eine besondere Voraussetzung, sie 10 Jahre, ist beim Ehepartner genauso, 10 Jahre weiter drin wohnen bleiben. Und das ist schon was ich mit den Mandanten auch bespreche. Wie wahrscheinlich ist es, dass sie nach dem Tod ihres Partners noch 10 Jahre in diesem Haus wohnen bleiben? Manche sagen sofort, kann ich mir nicht vorstellen, muss ich ausziehen, zu hohe emotionale Belastung. Manche sagen selbstverständlich, das ist unser Haus. Und das entscheidet natürlich auch darüber, wie man ein Testament regelt, wo man auf Steuern aufpassen muss. Wo man noch mal zum Beispiel, wenn ihr Partner sich gegenseitig einsetzen, schaut, wie machen wir das jetzt so, dass die Kinder vielleicht auch noch ihren Freibetrag nutzen können. Genau.
1: Es gibt ja die Möglichkeit der Schenkung, dass man vorher vor dem Erbe schenkt.
0: Ja.
1: Ist das was, wozu Sie raten? Also das, was wir jetzt hier sprechen, ist ja auch alles ganz normal vom Gesetzgeber so geregelt.
0: Ja.
1: Also legal. Das heißt, ich kann sagen, schon vor meinem Vererben möchte ich die Immobilie verschenken.
0: Ja, also völlig legitim, muss jeder für sich selber entscheiden. Da gibt es kein richtig oder falsch von mir, sondern ich klappere ab die Interessen, die die Beteiligten haben. Viele lassen sich komplett verrückt machen durch die aktuellen Meldungen in der Politik, dass das Bundesverfassungsgericht vielleicht irgendwas entscheiden könnte und eine neue Erbschaftssteuerreform kommt. Das würde ich mir jetzt nicht zum Anlass nehmen, da komplett verrückt gleich meine Immobilie an die Kinder zu vererben, sondern wirklich schauen, was habe ich für Interessen und was für eine Absicherung brauche ich auch. Weil am Ende gibt man sein Eigentum aus der Hand und hat vielleicht dann nur ein Wohnrecht zum Beispiel. Manche sind damit völlig fein und für manche ist es undenkbar. Deswegen,
1: Sie brauchen das Gefühl, dass Sie bis zum Schluss einfach noch Besitz haben, von dem Sie dann auch natürlich leben und zehren können.
0: Ne? Ja, wobei, wenn ich dann der Meinung bin, dass ist jetzt für die Person gar nicht so ein Riesenunterschied, ob Wohnrecht oder Eigentum, dann sage ich das auch. Also wir müssen einfach offen über diese Themen sprechen. Und die Familie intern muss darüber sprechen, was da für Erwartungshaltungen mit verbunden sind.
1: Mhm. Und da ist es ja auch so, dass man, glaube ich, 10 Jahre bei Schenkung halten muss oder das besitzen muss, damit es steuerfrei ist. Also auch zeigt eigentlich, dass man auch da früh sich Gedanken machen muss, wie beim Testament, und auch früh vielleicht anfangen, wenn man verschenken möchte.
0: Genau.
1: Wir müssen noch eine Frage klären, nämlich was passiert eigentlich, wenn sich kein Erbe ermitteln lässt? Das gibt es ja auch. Stefanie Kühner hat sich mal mit dem sogenannten Staatserbschaften in dem Fall beschäftigt.
7: Wann wurde der letzte Kuchen mit diesem Tortenheber serviert? Wir wissen es nicht. Denn die längst verstorbenen Besitzer hatten keine Erben, die die Geschichte der Silberstücke erzählen könnten. Heute gehören sie dem Land Mecklenburg-Vorpommern. Das Land hat sie geerbt.
8: Wie der Name Erbschaft schon verrät, das hat sozusagen immer einen traurigen Hintergrund. Also wir haben einmal Fälle, wo wir eine testamentarische Erbeinsetzung haben. Das ist eher selten. Wir haben Fälle, in denen tatsächlich gar keine Angehörigen zu ermitteln sind. Und wir haben Fälle, das sind bei uns die häufigsten, in denen die Angehörigen aufgrund einer Überschuldung oder einer vermuteten Überschuldung die Nachlassschaft ausgeschlagen haben.
7: In all diesen Fällen erbt das Bundesland, in dem Verstorbene ihren letzten Wohnsitz hatten. Für die Abwicklung dieser sogenannten Fiskalerbschaften ist die Abteilung von Steffen Wandschneider-Kastell beim Finanzministerium in Rostock zuständig. Das Silberbesteck, eher der Einzelfall. Am häufigsten erbt das Land Schulden oder Grundstücke.
8: Manchmal haben wir auch, ich sag mal, sehr komplexe Fälle. Einer ist für uns die Nachfolge nach der sogenannten Vereinigten Richtenberger Kornbrennerei.
7: In der Kleinstadt Richtenberg im Landkreis Vorpommern-Rügen wurden seit Ende des 18. Jahrhunderts alkoholische Getränke hergestellt. Unter dem Namen Sonne Richtenberg. 2 Weltkriege, mehrere Regimewechsel überstand die Schnapsbrennerei, bis 2003 die letzten Flaschen vom Band rollten.
8: Wir sind dort auf der Rechtsnachfolge einer dieser beiden Kaufleute aufgrund einer Fiskalerbschaft. Die andere Seite ist eine Erbengemeinschaft, die ist buchstäblich weltweit zerstreut. Wir haben Miterben, die sitzen in den USA, wir haben Miterben, die sitzen in Japan. Und das macht es uns heute sehr schwer, dieses Grundstück zu verwerten.
7: Nicht nur in Mecklenburg-Vorpommern, im gesamten Norden erben die Bundesländer. In Niedersachsen kümmern sich Angestellte um die Hinterlassenschaften, schauen, ob nicht Werte vorhanden sind. 2025 erzielte das Land einen Überschuss von 11,8 Millionen Euro. Die Hansestadt Hamburg erzielte Erlöse von 1,2 Millionen. In Schleswig-Holstein waren es 1,8 Millionen. Für Mecklenburg-Vorpommern lag der Erlös bei 174.000 Euro. Ein Überschuss konnte hier nicht erzielt werden. Und rechtmäßige Erben können noch 30 Jahre Ansprüche erheben.
8: Und dann legen wir Rechenschaft als Land, und deshalb sind wir auch sozusagen so genau in dem, was wir tun, dass dann ein späterer Erbe auch feststellen kann, was war denn an Vermögen da, wie ist denn unter Umständen ein Grundstück oder auch Silberbesteck verwertet worden. Das können wir allen Fällen verwaltungstechnisch zuordnen. Und dann würden wir, und das ist auch teilweise schon passiert, auch dann die Mehrerlöse an den oder die wahren Erben auskehren.
7: Der Fall der alten Schnapsbrennerei in Richtenberg zieht sich seit 10 Jahren. Das ist sehr ungewöhnlich. Und erst wenn sich alle Beteiligten einig sind, kann das Land das Grundstück verkaufen. Trotzdem, Steffen Wandschneider-Kastell gibt nicht auf.
8: Wir arbeiten natürlich hier für die Bürgerinnen und Bürger dieses Landes. Die haben Anspruch darauf, dass wir einen guten Job machen. Ich bin der festen Überzeugung, dass wir das auch in ganz, ganz vielen Fällen so tun. Und wenn es manchmal ein bisschen länger dauert, ist das nicht so schön, aber dann ist das eher Ansporn.
7: Denn im Jahr schließt er mit seinen Kollegen Dutzende Fälle erfolgreich ab.
1: Ja, keine Erben, und dann geht es Vermögen an den Staat. Ich muss sagen, ich war gerade erstaunt. Ich finde die Summe jetzt gar nicht so groß. Ich habe gedacht, dass der Staat viel mehr bekommt. Aber offensichtlich werden die Erben gefunden. Und es findet sich immer noch einer, der erben könnte, oder?
0: Ja, offensichtlich. Sehr schön, dass die Verwandtschaft dann profitiert.
1: Was würden Sie gerne, Verena, unseren Zuschauern und Zuschauerinnen noch mitgeben? Und auch Ihren Lesern natürlich, Erbschaft ohne Streit, das ist ja ein super Ratgeber, wo also eine Menge Fragen auch beantwortet werden.
0: Ja, also ich würde gerne den Gedanken mitgeben, dass die Menschen zwar immer um Geld streiten, aber ganz selten wegen des Geldes.
1: Heißt?
0: Die streiten oft wegen alten Verletzungen aus der Kindheit, wegen unausgesprochenen Erwartungen.
1: Dich hat Papa schon immer lieber gemocht als mich?
0: Zum Beispiel. Mhm. Und ein Testament ist nichts für die Ewigkeit, wie es früher immer gemacht wurde, sondern man kann ein Testament in gegebenen Umständen anpassen. Man muss sich einfach vorstellen, was will ich für die nächsten 5 Jahre zum Beispiel. Mhm. Und das nimmt dann auch vielen die Angst.
1: Mhm. Also so wie man sagt, 5 Jahre nach vorne nur gucken, kann man ja in 5 Jahren dann neu justieren. Vielleicht haben sich auch in der Zeit Lebenssituationen verändert oder auch Verhältnisse zu denen, die man als Erben einsetzen möchte, verändert. Ne?
0: Ja.
1: Sodass man das auf jeden Fall anpassen kann. Ja, also wär schön, wenn Sie dazu beitragen können, dass weniger gestritten wird und mehr Friede und vor allem Freude auch dann herrscht, wenn vererbt wird. Weil das werden ja, muss man ja sagen, es gibt viele natürlich, die nicht erben, aber es gibt auch sehr viele, die erben werden, weil so viel Geld, glaube ich, war selten in einer Generation zu vererben, wie das, was jetzt auf die Boomer zukommt. Ja. Verena, vielen Dank und weiterhin viel Glück. Und morgen kommt Frank Schöbel, Schlagersänger. Freuen wir uns sehr drauf, wenn wir mit ihm morgen plaudern können und Sie auch wieder dabei sind. Würden wir uns freuen. Es geht weiter mit Ihrem Landesprogramm. Und vielleicht machen Sie sich heute Abend noch mal Gedanken über Ihren Besitz, Ihr Erbe und über die, die Sie gerne berücksichtigen möchten. Tschüss.

0: Jetzt ist hier alles frisch gewischt und... Oh, hallo, herzlich willkommen. Der Boden ist ganz schön rutschig jetzt. Jedenfalls begrüße ich euch und zwar zur Sesamstraße. Zur Sesamstraße.
1: Hallo Bert.
2: Oh, hi Ernie.
1: Hey Bert, du hast eine Zeitung, wie ich sehe?
2: Ja.
1: Ich hoffe doch, dass du diese Zeitung nicht einfach wegwirfst, Bert. Zu viel Müll verschmutzt unsere Umwelt, weißt du?
2: Oh, das weiß ich,
1: Ernie,
2: aber...
1: Ich meine, du solltest die Zeitung nochmal benutzen, Bert. Weißt du, sie für irgendetwas anderes verwenden?
2: Also genau genommen hatte ich vor, dass
1: ich sie... Du wirst begeistert sein.
2: Ernie,
1: ich werde sie ein bisschen falten
2: was
1: und
2: machst
1: sie ein
2: du
1: bisschen
2: da?
1: Hier knicken und sie ein bisschen da knicken und schon hast du... Ein Piratenhut.
2: Ja, aber das ist meine Zeitung.
1: Ja, Bert, deine Zeitung wurde nochmal verwendet. Ahoi, Matrose. Arr. Nein, Bert, es ist mir ein Arr. Soll ich für dich auch so einen Piratenhut machen?
2: Nein, ich möchte nicht, dass du so einen für mich machst.
1: Oh, ist schon okay, Bert. Man kann aus deiner Zeitung auch noch andere neue Dinge machen, so wie das hier. Pass auf.
2: Hey, was machst du da? Ernie, das ist der Wirtschaftsteil.
1: Du kannst auch doch Pompons nicht... daraus machen. Ha.
2: Oh, also das glaube ich nicht.
1: Ist aber wahr, Bert. Die sind aus 100% neuverwertetem Zeitungspapier. Gib mir ein A, gib mir ein A, gib mir ein A. Wie heißt das genau? A. Ich wette, du hast noch nie einen Piraten-Cheerleader gesehen, Bert.
2: Ernie, was hast du damit gemacht? Oh.
1: Ich habe einfach für ein bisschen weniger Müll durch Wiederverwertung gesorgt, Bert.
2: Aber Ernie, ich möchte meine Zeitung doch gar nicht neu verwerten. Auf jeden Fall im Moment noch nicht.
1: Tja, aber was willst du denn sonst mit deiner Zeitung machen, Bert?
2: Ich möchte sie lesen, verstehst du, Ernie? Ich möchte meine neue Zeitung erst einmal lesen.
1: Tja, Bert, du kannst sie doch jetzt lesen. Sie ist so gut wie neu. Das hättest du mir ein bisschen früher sagen können, Kumpel. Arr, arr, arr.
2: Oh Mann, oh Mann. Arr.
3: Mein Lieblingsort.
4: Hallo, wir sind
5: Jada,
6: Valerie
4: und Asja. Und unser Lieblingsort ist die Bücherhalle.
7: Ich mag die Bücherhalle sehr, weil ich mir da Bücher ausleihen kann, die dann nicht immer kaufen muss. Und dort gibt es jede Menge Bücher. Die Bücher hier sind nach Farben sortiert. Die Natur ist grün. Tiere sind rot und alle anderen Sachen haben auch Farben.
8: Die Bücher sind nicht nur nach Farben, sondern auch nach Buchstaben geordnet. A, B, C.
9: Die, die noch nicht gut lesen können, die können sich Bilderbücher hier angucken. Es gibt nämlich ganz viele Bilderbücher hier. Da gibt es auch manchmal echt coole Bilder dabei.
10: Das Tolle an der Bücherhalle ist, dass man sich einfach alle Bänder von den drei Fragezeichen ausleihen kann.
11: Ich liebe die Bücherhalle. Hier kann man auch in Ruhe lesen. Man kann aber auch Bücher einfach nur für einen Referat.

0: Rad ausleihen und dort ein bisschen Sachen lernen.
1: Dieses Buch möchte ich ausleihen.
2: Ich finde am schönsten, dass man die Spiele spielen kann.
3: Nur ihr könnt das Königreich retten, bevor der böse Zauberer um 6 Uhr eintrifft.
4: Wenn meine große Schwester in die Bücherhalle geht, gehe ich gerne auch mit.
2: Ich finde den Hasen so toll, der ist so gemütlich.
1: Hey, dieses Buch hat mich auf eine coole Idee gebracht, was wir basteln könnten.
5: Ihr habt doch Freundinnen, die ihr schon lange nicht mehr gesehen habt. Wir könnten ihnen ja eine gebastelte Umarmung in einem Brief schicken.
6: Ich habe geschrieben, hallo liebe Clara, ich habe eine Umarmung für dich gebastelt.
2: Ich glaube, meine Freundin wird sich da sehr drüber freuen.
6: Bücher ist ein toller Ort.
7: Tschüss!
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13: Dem Himmel sei Dank, dass ihr gekommen seid. Ihr müsst unbedingt verhindern, dass der Kekser in meiner schönen Bibliothek die Ruhe stört.
9: Ach, machen Sie sich keine Sorgen, Buhfrau. Wir lassen den Kekser hier nicht rein. Nein. Hey, wie sieht der Kekser nochmal aus?
11: Oh, wie konntest du das vergessen? Ehrlich. Hier habe ich ein Foto von ihm. Und jetzt konzentrier dich bitte.
9: Ja, weißt du, vielleicht würde mir ein Keks helfen, mich zu konzentrieren.
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9: Was ruf wieder was?
10: Du musst dich konzentrieren. Deine Aufgabe ist es, die Tür zu bewachen und dafür zu sorgen, dass der Kekser hier nicht reinkommt.
9: Ja, das mache ich schon. Ich bin dabei. Ich muss mir das Foto einbringen. Ja. Moment mal, halt. Sie können hier auf keinen Fall rein. Sie sehen wie der hier auf dem Foto aus. Der Kekser.
10: Oh.
9: Gucken wir uns das mal an. Sie haben dieselben Haare, dieselbe Nase, denselben Mund.
10: Ah, aber sehen Sie genau hin, ich trage eine Brille.
9: Oh, alles klar, dann sind Sie wohl doch nicht der Kekser. Sie können reinkommen. Mhm. Ein wirklich netter Kerl.
10: Er ist drauf reingefallen. Und jetzt werde ich hier in dieser Bibliothek die Ruhe stören mit einem Kracher. Einem fluffigen Marshmallow-Törtchen. Haha, der Kekser schlägt wieder zu.
13: Was war das?
15: Wir brauchen Hilfe! Oh nein, niemand kann hier mehr in Ruhe Bücher lesen. Dieses Törtchen ist zu laut und stört alle.
9: Oh, ja, das ist echt ein Problem. Aber keine Sorge, Buhfrau. Ich fange das Törtchen wieder ein. Ja.
15: Oh, da ist es!
9: Oh, da ist es! Ja. Was ist da gerade passiert?
10: Wir können uns nicht einfach auf das Marshmallow-Törtchen stürzen. Wir müssen uns was einfallen lassen und überlegen, wie wir es einfangen.
11: Ich check mal meine Festplatte.
15: Mal, ich empfange gerade einen Hinweis. Um das Marshmallow-Törtchen einzufangen, brauchen wir im weitesten Sinn etwas mit Fäden.
9: Etwas mit Fäden? Ja, alles klar.
11: Ja?
16: Eine Marionette?
9: Eine Marionette hängt an Fäden.
17: Hallo, Tschipowski.
9: Da ist es ja wieder. Kabunga! Ja, das mit der Marionette klappt nicht.
10: Natürlich klappt das nicht. Wie kann eine Marionette irgendwas einfangen? Ist doch nur eine Puppe.
16: Du musst einfach vorher immer erst mal darüber nachdenken, verstehst du?
9: Ja, ich weiß genau, was du meinst. Alles klar, aber was gibt's denn sonst noch mit Fäden?
11: Oh, das kriege ich mit meinem cleveren Kekse-Handy raus. Okay, wir haben eine Gitarre, ein Jojo und einen Kescher.
9: Ja, ein Jojo, das ist eine tolle Idee.
10: Was? Warte, Krümelmonster!
11: Das Törtchen kommt zurück. Was machen wir denn jetzt?
15: Ich weiß es nicht.
9: Ich habe ein Jojo. Soll ich euch mal zeigen, was ich kann? Das mit dem Jojo funktioniert leider auch nicht.
10: Ja, damit kann es nicht funktionieren, Krümelmonster. Das ist ein Spielzeug. Du musst eben vorher immer erstmal darüber nachdenken.
9: Ja, alles klar. Zeig mir noch mal, was ich wählen kann.
13: Hier, bitte.
9: Ah ja, lass mich mal sehen. Oh, eine Gitarre. Ich probier's mit der Gitarre. Augenblick, mein Moment. Lieber immer erstmal vorher drüber nachdenken. Ja, also, mit einer Gitarre macht man Musik. Mit einem Kescher... Ja, Kescher, damit kann man Dinge einfangen. Ja! Marshmallow-Törtchen, ja, wo bist du denn? Oh, ja! Hab dich!
13: Oh, ja! Clevere Kekse, ihr habt es geschafft. Ihr habt das Marshmallow-Törtchen vom Kekse eingefangen. Und hier herrscht wieder Ruhe und Frieden.
10: Ja, aber das nächste Mal, da gewinne ich, clevere Kekse.
13: Das ist der Kekse! Schnapp ihn euch! Schnapp ihn euch! Der Kekse ist gefährlich!
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7: In einer Welt, in der es schwer ist, Liebe zu finden, kann man einige Dinge noch schwerer finden.
12: Geliebte, ich liebe dich. Würdest du mich zur glücklichsten Muschel machen und mich heiraten?
14: Oh, oh mein Sternchen! Ja, ja, ja, ja!
12: Oh, oh, oh.
14: Oh,
12: alles in Ordnung.
14: Wo ist mein Ring?
12: Ich weiß nicht, Schätzchen. Hast du gesehen, wo er hingeflogen ist?
14: Oh nein, er hat sich im Sand verirrt. Oh, wie sollen wir ihn nur jemals finden?
18: Hörst du auch dieses Geräusch?
12: Die heroische Musik.
18: Nein, das andere Geräusch, das wie ein krankes Walross klingt.
19: Aloha, ich bin es, Super Gobi 2.0.
14: Oh, wir freuen uns ja so, dass du da bist.
19: Ach wirklich? Womit kann ich helfen?
14: Tja, ich habe meinen Verlobungsring verloren. Er liegt hier irgendwo im Sand. Kannst du uns helfen?
19: Hab keine Angst. Ich werde meine starke, wirklich unglaubliche Beobachtungskraft einsetzen und werde ihn schon auftreiben. Kein Wunder, dass ihr den Ring nicht findet. Hier ist ja alles mit Sand bedeckt.
12: Tja, sicher. Es ist ja auch ein Strand.
14: Der Ring muss hier irgendwo im Sand liegen.
19: Ich werde meine superstarke Beobachtungskraft nochmal einsetzen und den Sand noch genauer aufs Korn nehmen. Los geht's! Ich greife mir etwas Sand und... Wieso ist es so schwer, sich eine Handvoll Sand zu greifen?
12: Nun, weil der Sand aus vielen winzigen Steinbröckchen und Muschelstückchen besteht. Das bedeutet, er rinnt durch die Zwischenräume von deinen Fingern.
19: Ah, so ist das also. Aber wie erklärt ihr euch dann das hier?
12: Diese Muschel muss im Sand gelegen haben. Also, die kleinen Sandkörner fallen durch die Zwischenräume deiner Finger durch und die größere Muschel wird einfach rausgesiebt.
14: Hey! Vielleicht können wir so auch meinen Ring finden. Wir müssen mit irgendetwas den Ring aus dem Sand raussieben.
12: Ja, irgendetwas mit einem Loch darin, durch das der Sand fällt, aber eben nicht der Ring.
19: Wartet! Ich werde jetzt die unglaublichen starken Kräfte der Technologie einsetzen. Mal

0: finden.
1: Oh, bitte nicht doch, mein süßes Sternchen. Wir brauchen einfach etwas mit kleineren Löchern. Ja.
2: Ah, da habe ich genau das Richtige.
0: Ah. Schweizer Käse? Der war in deiner Socke?
2: Meine Arbeit macht eben hungrig.
1: Zugegeben, Schweizer Käse hat kleinere Löcher. Aber kann man ihn wirklich als Sieb benutzen?
2: Zeit, um weiter zu ermitteln. Und 777.
0: Das funktioniert nicht. Der Schweizer Käse hat nicht genug Löcher, damit der ganze Sand durchfallen kann. Oh, das bedeutet, als Sieb taugt der Käse nicht.
2: Na ja, dann heb ich mir eben als Zwischenhäppchen auf. Was? Hey, mein Käse! Diese Möwen fressen wie Löwen.
0: Oh, mein Ring wird für immer und ewig verloren bleiben.
1: Oh, nur keine Sorge, mein funkelnder Stern. Wir brauchen nur dringend irgendetwas, das eine ganze Menge Löcher hat. Eine Menge winziger Löcher. Hast du nicht zufällig sowas in der Art in deiner Schweißsocke?
2: Du meinst meine Vorratssocke. Lass mich mal nachsehen. Alles, was ich hier noch finde, ist dieses Spaghetti-Sieb.
0: Warte, das könnte funktionieren. Es hat eine ganze Menge winziger Löcher. Das ist genau das, was wir brauchen, um den körnigen Sand durchzusieben und meinen Ring zu finden. Fang an zu sieben, Super Grobi.
2: Schon gut, 777. Aber ich glaube nicht, dass es funktioniert. Dieses Ding benutzt man für Spaghetti. Es ist nicht dafür gedacht, dass wir dann...
0: Da ist mein Ring. Jetzt können wir endlich heiraten, Schatz.
2: Oh, wie wunderbar, meine Glückwünsche. Das hört sich nach einer großen Feier an. Ich habe für solche besonderen Fälle in meiner anderen Socke eine leckere Torte aufbewahrt. Oh nein, untersteh dich.
3: Und so hat unser Held mit seiner super Beobachtungs- und Ermittlungskraft herausgefunden, dass man mit einem Sieb große und kleine Dinge gut trennen kann.
2: Nein, nein, die ist nicht für dich. Absolut nicht. Nein,

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0: Tschüss von unten.
1: Tschüss von links.
2: Tschüss von rechts.
3: Und Moment. Tschüss von oben.
2: Tschüss.
4: Alles in Ordnung?
3: Nichts passiert.
0: Tschüss.

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2: Das Beste am Norden ist, dass wir auch mal die Kuh fliegen lassen.

0: schon morgen.
1: So. Die Ergebnisse der Geschichtsklausur, die müssten jetzt eigentlich bei euch angekommen sein.
2: Punkte? Ja!
3: Yeah. Ihr auch? Wie abgefahren ist das denn bitte?
4: Hey, das hatten wir noch nie, oder?
5: Ich würde sagen, da haben wir über Geschichte geschrieben.
3: Yeah!
1: Oh, nice, Alter. Wenn die Herrschaften nur halb so viel Energie aufs Lernen verwenden würden, wie auf das Zelebrieren ihrer mittelmäßigen Ergebnisse, dann hätte Zech keine grauen Haare. So, wir widmen uns jetzt dem Maastrichter Vertrag. Ihr lest bitte zur Vorbereitung das Kapitel 12. Ich bin mal kurz im Lehrerzimmer. Bin gleich wieder da. Und hier herrscht absolute Ruhe, verstanden?
3: Mhm. Ey, Jungs, alle drei dieselbe Punktzahl. Wie krass ist das denn? Und du? Ey, Sibel, was hast du?
6: 15.
3: Chapeau. Das liegt doch safe am System, oder? But du organizes you.
4: Na, niemals. Aber was ist wirklich dein Geheimnis? Ich mach alles. Meditation, Kopfstand, Superfoods, was?
5: Bitte sag, dass es Kopfstand ist.
6: Ich lerne. Und zwar richtig.
4: Nein, niemals. Bin ich raus.
3: Diese Welt ist so ungerecht. Lernen kann doch nicht die Lösung sein.
7: Ihr seht, der Kopf des Oberarmknochens liegt in der Gelenkwanne des Schultergelenks. Es ist das beweglichste Gelenk im menschlichen Körper. Und jetzt fehlt uns natürlich noch der andere Arm.
6: Snacks.
7: Sehr gut.
6: Für die Romantik bist du ja schon zuständig.
7: Und jetzt winken.

0: Pott.
1: Das kann doch nicht. Wo sind die blöden Notizen? Die müssen doch irgendwo gespeichert sein. Scheiße, Eamon.
0: Was ist denn?
2: Badu gibt mir seinen Text für die mündliche Geoprüfung.
3: Sorry, Hessig. Die Antworten müssen hier irgendwo gespeichert sein.
1: Haha, witzig. Mann, ich brauche diese Notizen, sonst bin ich geliefert.
2: Hattest du die nicht nur für Latein? Was jetzt so für alle Fächer?
4: Hey, yo, kein Wunder, dass es gerade so gut läuft bei dir.
1: Das ist doch bestimmt auch welche für Geo, oder? Du musst diesen Schatz mit mir teilen, bitte.
0: Das war echt viel Arbeit.
1: Bitte.
0: Na du, ey. Ich habe echt viel Zeit und Energie investiert. Ich bin quasi dauermüde. Und jetzt soll ich auch noch deine Arbeit machen, nur weil du deine Notizen nicht speichern kannst?
2: Da hat sie einen Punkt.
1: Ja, sorry, hast recht. Aber was ist mit Badu Organizes You? Da habe ich dir voll geholfen. Und jetzt brauche ich Teamwork. Und Abschlussklassen-Vibes und so. Bitte. Sonst bin ich morgen am Arsch.
4: Da hat er jetzt wieder einen Punkt.
0: Komm, so viel Elend kann doch niemand ertragen. Aber pass bitte besser drauf auf als auf deine Notizen, okay?
1: Versprochen. Danke.
5: Geradeaus, links. 4 Meter geradeaus, nach rechts. 20 Meter geradeaus den Gang entlang. Dann links, 4 Meter geradeaus und rechts. Kein Ding. Den Weg habe ich drauf. Und gib ihm. Links.
6: Echt? Kein Wort?
7: Kein einziges. Seit ich ihr gesagt habe, dass ich sowas nicht mehr mitmache.
6: Was wollte sie denn?
7: Ach, naja, sie wollte, dass ich ihre Nullkette repariere.
6: Siehst du, selbst Joyce kann akzeptieren, dass du mal Nein sagst.
7: Schon. Naja, ich weiß nicht. Irgendwas ist mit ihr. Keine Ahnung. Wahrscheinlich hätte ich einfach nur gerne meine Freundin zurück. Und? 4 Meter?
6: Aber jetzt ist Joyce dran. Gib ihr noch ein bisschen Zeit und warte ein bisschen ab und dann kommt sie von alleine auf dich zu.
7: Nein!
0: Shit.
6: Okay, also das mit dem Nein sagen läuft bei dir.
7: Der Putzwagen ist gerade von selbst gefahren.
6: Echt krass. Das ist bestimmt so ein Hightech-Putzroboter. Vielleicht kannst du jetzt mal einen Putzdienst übernehmen.
7: Nee, lass mal. Der fährt schon so komisch.
6: Alles klar. Ihr habt Nein gesagt. Dann lass mal das. Von wegen, Punk ist tot.
0: Alter. Shit.
7: Ich brauche mal deinen Kuli.
4: Was ist passiert? Hallo? Was ist mit deinem Arm?
7: Er juckt. Ja, da.
4: Nüsse.
7: Fürs Kino. Ich hab doch gesagt, ich kümmere mich um die Snacks. Ich bin gespannt, ob du das morgen überbieten kannst. Rück mal.
4: Okay, aber das Kino-Date sollte doch eher romantisch werden. Challenge accepted.
0: Noch ein kleines Stückchen. Noch ein kleines Stückchen. Upsi. Muss ich nur den Rückwärtsgang einlegen. Richtungswechsel. Nochmal. Macht ja wie am Schnürchen.
8: Wenn man also Nord- und Südpol der Magneten zusammenführt, dann ziehen sie sich an. Und wenn die magnetische Kraft sehr groß ist, dann sind sie kaum noch zu trennen.
4: Der Gips ist ja echt nice, aber auch ziemlich auffällig, oder? Also ich höre lieber auf mein Bauchgefühl.
8: Julia und Colin sind auch ein gutes Beispiel. Sie scheinen sich offensichtlich auch magnetisch anzuziehen, aber wenn's geht, bitte erst in der Pause, ja? Dankeschön. So, zurück zu den Magneten. Die haben ein klar definiertes Magnetfeld, das man auch sichtbar machen kann.
4: Schick, oder? Habe ich mir von Gustav ausgeliehen.
7: Ey, sorry, aber ich check dich heute noch weniger als Physik.
9: Der Monsun entsteht durch das starke Luftdruckgefälle zwischen Indischen Ozean und innerasiatischem Hitzetief.
10: Okay.
9: Die industrialisierte Landwirtschaft von Amerika, Agrobusiness und dann auch noch das Ding mit der Plattentektonik, das ist
10: langweilig.
9: Und dennoch weiß ich es. Und das ist das Krasse. Bam! 11 Punkte und das nur durch Sibels Karten.
10: Hätte mich auch gewundert, wenn es an dir gelegen hätte.
9: Wer weiß. Vielleicht sind Sibels Karten ja wirklich
10: Magic. Das muss es sein.
9: Auf jeden Fall besser als dein Aminosäuren-Song. Das Ganze startet mit Alanin. Und weiter geht's mit Agrinin. Egal. Ihr könnt euch ab jetzt immer an mich wenden, wenn ihr Hilfe braucht beim Lernen. Schließlich war es meine Idee, Sibels Karten auszuleihen. Und nicht eure.
7: Und Endstation, meine Damen und Herren. Das Lehrerzimmer? Was ist denn das für ein Scheiß? Und wie bin ich hier überhaupt reingekommen?

0: dein Platz ist.
1: Aha, die waren jetzt auch von selbst. Toll. Das ist nichts für so einen analogen Schädel. Und schon liegt der Müll auf dem Tisch. Analog und so praktisch.

0: Hey, Gustav.
1: Oh, hi.
0: Hast du einen Marathon getanzt?
1: Mhm. Und du bereitest dich auf dein Kinodate vor?
0: Mhm.
1: Willst du dazu jetzt noch meinen Kummerbund anziehen?
0: Mal schauen, der ist noch in meinem Zimmer.
1: Also, ich hätte noch das hier.
2: Das würde sehr gut dazu passen.
0: Nee, lass mal. Schon okay.
1: Oder das? Sehr adrett. Und Julia macht sich jetzt bestimmt auch gerade schick.
3: Ja.
1: Gut.
3: Na hallo? Wer bist denn du? Also, ich sehe so gut aus, ich könnte eigentlich mitkommen.
4: Ja, also du müsstest definitiv mitkommen.
3: Aber nicht, dass ich dir die Show stehle.
4: Bei deinem Outfit muss ich mich echt dran halten.
3: Die Farbe macht meinen Augen aber Komplimente. Oh Julia, deine Schönheit blendet die Sonne. Lass dein Haar herunter, dass ich zu dir hinaufklettern kann.
4: Ich habe leider nur eine Stola.
3: Komm herunter zu mir. Oh, was haben wir denn da?
4: Nee, eher nicht.
3: Voll süß von Colin, dass er die Kinokarten besorgt hat.
1: Du, das ist aber schon ein richtiges Date, oder?
0: Ja klar, wir sind ja jetzt zusammen. Aber Kino finde ich eher casual. Außerdem mag Julia mich nicht so gerne in Hemden.
1: Woher wusstest du das, dass ihr dann zusammen seid? Also als Paar?
0: Wir, also eher gesagt, Marianne und Cleant, haben sich im Theater geküsst und dann hat sie mir gesagt, dass sie mehr fühlt.
3: War irgendwie klar, dass du und Colin ein Paar werdet. Ich meine, ihr habt euch auch vorher schon so benommen.
5: Colin ist mein allerbester Freund. Und jetzt machen wir auch noch Pärchenkram.
0: Ich habe ein bisschen länger gebraucht, um die Gefühle zuzulassen.
1: Und jetzt habt ihr mehr Spaß als vorher?
0: So Pärchenkram, romantisches Zeugs machen wir jetzt halt auch.
1: Und das wäre? Also außer dem Kinodate?
5: Heute geht es nicht nur um Liebesfilme und Knutschen in der letzten Reihe. Es geht auch um die Challenge.
6: Dann wollen wir mal.
7: Hey, was machst du denn hier?
6: Was machst du hier?
7: Ich suche einen Lappen. Ich habe mich auf dem Gang mit einer Saftflasche angelegt und leider verloren.
6: Fang für sie!
7: Danke.

0: Ticket bitte. Dankeschön.
1: Mach dich mal locker, du bist voll auffällig.
2: Würde ich ja gerne, aber der Kummerbund rutscht wie...
1: Ein Kummerbund voller Gummibärchen?
2: Ja.
0: Kein Popcorn? Naja, macht nichts. Muss ich später weniger putzen. Tickets bitte. Erstes Date?
2: Ja.
0: Nice.
2: Bitte was?
0: Ah, keine Panik. Der Hase, guter Move. Ah, gleich noch Kuschelsitz. Alles klar. Viel Spaß.
1: Wohin müssen wir?
0: Hi.
2: Saal 3.

0: Danke.
1: Gerne.
0: Kuschelsitz. Wow. Damit sind wir wohl endgültig ein richtiges Paar. Hallo. Jemand zu Hause?
1: Ja, klar.
0: Oh Mann, da kannst du mir echt nur in den Kopf fassen.
1: Nicht schlecht. Aber guck mal hier.
0: Du weißt, wie man mit mir ins Kino geht. Oh, es geht los.

0: Sarah.
1: Morgen.
0: Morgen.
2: Da macht sie ihm auch Mut. Zweifelt aber voll an meiner Tanzleistung, bis ich selbst an mir zweifle.
3: Ja, und mich schickt sie zum Mittag, obwohl sie genau weiß, wie empfindlich solche Alben sind. Schönen Dank, Frau Levin.
2: Ja, genau. Danke, Frau Levin. Ganz toll.
3: Okay, du bist richtig sauer auf Levin.
2: Ja, zu Recht. Ich meine, sowas Fieses kann man doch als Lehrerin nicht bringen. Ich habe jetzt schon voll Panik wegen meiner Tanzprüfung. Und dann auch noch Chemie. Ich weiß nicht, wie ich das schaffen soll.
3: Da musst du eben alles drauf haben. Besser sein als sie. Ich sag nur lernen.
2: Ja, das funktioniert bei mir nicht in Chemie. Außer ich hätte deine magischen Lernkarten.
3: Was für magische Lernkarten? Wie kommst du da überhaupt drauf?
2: Na, wie bei Badu. Der hat die sich einmal reingezogen und zack, 11 Punkte.
3: Deswegen erzählst du mir, wie blöd du Frau Levin findest. Du willst dich bei mir einschleimen, um an meine Lernkarten zu kommen?
2: So habe ich es nicht gemeint, also.
3: Umso besser. Ich habe nämlich heute leider keine Lernkarten für dich. Du kannst schön alleine lernen. Und das hat auch nichts mit magisch zu tun. Das ist harte Arbeit. Jeden einzelnen Tag bis zum Abschluss.
4: Hey. Was ist denn hier los?
3: Nichts. Victor wollte gerade gehen.
4: Okay.
3: Und was willst du?
5: Also, wenn du es nicht schaffst, mit ihr zu reden, dann muss ich ja weg.
6: Aber.
0: Ja, was aber?
6: Ich will nicht, dass du ausziehst.
7: Ich will ja auch nicht ausziehen, so weit ist es ja noch gar nicht.
6: Na gut, aber bevor du was Falsches machst, werd erstmal sicher, was du willst.
0: Das weiß ich schon. Ich will dich.
3: Ja, dann mach was. Du kannst nicht immer nur träumen.
8: Sag doch einen Ton. Du musst dich nicht verrenken.
4: Danke.
7: Sag mal, was ist denn eigentlich mit dem Song? Ja und? Für wen ist er denn jetzt? Coco, sag doch mal, du bist ja sonst nicht so.
3: Ich find's wirklich nett, dass du mit mir über Victor und wie er es eigentlich gemeint hat reden willst. Aber ich muss jetzt wirklich lernen.
4: Es geht mir eigentlich nicht um ihn. Mann, Sibel, ich mach mir langsam echt Sorgen um dich.
3: Wieso? Denkst du, ich schaff den Stoff nicht oder was?
4: Du mutest dir gerade einfach echt viel zu und ich will, dass du weißt, du bist wirklich toll.
2: So wie du bist, okay? Und dich macht mehr aus als nur deine Noten.
3: Aber was machst du eigentlich hier? Also, wieso bist du hergekommen?
4: Wieso?
3: Ja, der Letzte, der sich so bei mir eingeschleimt hat, wollte nur meine magischen Lernkarten. Du auch?
4: Nein, ich dachte einfach, dass...
3: War ja klar. Du kannst sie haben. Nur deswegen bist du doch hier.
4: Nein, Sibel, Mann. Irgendwas stimmt doch gerade nicht mit dir.
3: Dann halt dich lieber fern von mir.
8: Boah, wie sie das gespielt hat. Ich weiß schon, was ich will. Ich will dich. Das war einfach...
2: Romantisch?
8: Badass.
2: Ja, voll badass.
8: Wir kennen uns zu lang, Colin Tevis. Du hast doch was. Hau raus.
2: Also, ich habe extra diesen Kuschelsitz gebucht, weil ich dachte, das gehört dazu. Und naja, dann erst Hermann, dann der Typ am Einlass und die ganzen anderen Pärchen. Wir waren einfach...
8: Und du hast sogar einen Liebesfilm gewählt.
2: Ja.
8: Verstehe schon. Aber wir sind halt nicht so einfallslose Klischees. Wir sind witzig. Wir haben Spaß. Und wir schmuggeln Gummibärchen in Bauchbinden. Aber wenn du unbedingt einen Kuss willst, musst du dir schon holen.
2: Challenge accepted.
9: Und sie hat dich rausgeschmissen? Wegen der Karten? Siehst du, Pavel hat sie doch. Alles cool bei Sibel.
2: Nein, Mann, nichts ist cool. Im Gegenteil. Irgendwie... Ach, keine Ahnung.
4: Was meinst du?
9: Sie hätte die Box auch gegeben.
2: Ja, schon, aber... Das war nicht die Sibel, die ich kenne.

rechts. Noch 40 Meter. 20. 10. 9. 8. 6. Links. 2. 1. Und da.

0: übrigens schon morgen.
1: Also jetzt die richtige Überraschung. Ich wollte dir sagen, dass ich entlassen werde. Tada! An deinem Geburtstag. Den feiern wir zusammen. Versprochen. An deinem Geburtstag. Den feiern wir zusammen. Versprochen. Versprochen.
2: Moin, ihr Penner!
3: Was ist denn mit der?
4: Sie hat Geburtstag.
3: War doch nicht um die Uhrzeit.

0: Happy birthday.
1: Danke.
2: Ich weiß, es ist schwer. Aber du musst mit meinem Vater Schluss machen. Euch verbindet doch nichts.
1: Wenn es nur so einfach wäre. Ey, ich häng irgendwie voll an ihm. Aber eben auch an dir. Funktioniert doch super mit den Bändern.
2: Und was sagst du, Rena, jetzt, wo du es gesehen hast?
0: Wieso ist das jetzt besser als die Flaschenzüge? Die waren doch auch nicht schlecht.
1: Aber mit den elastischen Bändern sind die Figuren direkt miteinander verbunden.

0: untrennbar verknotet, so wie alle Menschen. Außerdem sind sie schön bunt.
1: Ja, bunt sind sie auch noch, richtig. Aber dieses alle sind verbunden, ich weiß nicht. Da war mir meine die historische Umsetzung irgendwie klarer.
2: Okay. Ihr seid beide kreative Köpfe. Macht euch doch noch mal gemeinsam Gedanken, wie ihr die Idee weiterentwickeln könnt. Vielleicht probierst du es einfach mal aus, okay?
1: Okay.
3: Hey, ich sammle Unterschriften für Joyce Geburtstag. Willst du unterschreiben?
0: Klar.
3: Cool, danke.
0: Ernsthaft?
4: Lässt du mich jetzt echt links liegen, ja? Wegen Badu.
0: Nach dem Antrag von Schiller und der Ansage von Badu kann ich doch jetzt kein Risiko mehr eingehen. Er ist mein Coach. Der guckt doch jetzt ganz genau hin.
4: Dann lass dir halt von Badu nicht alles versauen. Wir sind doch ein super Team. Der kann uns gar nichts.
0: Weißt du was? Mir ist das Einstein echt zu wichtig. Ich habe keinen Bock, von der Schule zu fliegen.
5: Na, was geht? Gibt's schon Pläne für die nächste Aktion? Der Prank Master ist gewillt, sein Wissen weiterzugeben. Stress?
4: Nee, alles cool. Hauptsache Badu ist happy.
0: Lass mich doch einfach in Ruhe.
4: Ich könnte Badu so...
5: Kennst du schon Prankregel Nummer 8? Aus Rache entstehen die besten Prank-Ideen.
4: Klingt gut. Und 1 bis 7?
5: Die enthüllte Prankmaster zu gegebener Zeit.
4: Auch gut. Mir reicht erstmal die Nummer mit der Rache.
6: Hast du Joyce gesehen?
0: Nein. Ich habe eine Karte.
6: Sie hat die Textprobe geschwänzt. Wir haben alle auf sie gewartet. Mal wieder. Dabei ging es um ihren Monolog.
0: Sie hat es bestimmt vergessen. Sie hat doch heute Geburtstag. Und ihre Mama kommt zum Feiern. Also, willst du unterschreiben?
6: Das finde ich trotzdem nicht so toll. Im Theater müssen wir alle alles geben.
0: Und sie macht einfach glücklich Party.

0: bringt doch alles nichts. Was haben bitte so doofe Gummibänder mit dem Geizigen zu tun?
1: Na, Batzi?
2: Alter!
1: Trinkst du wieder grünen Schleim?
2: Dieser grüne Schleim ist eine wahre Energiebombe. Voll mit Vitaminen und Mineralstoffen. Der perfekte Drink, um mich auf meinen Wettkampf vorzubereiten.
1: Kannst du mir einen Gefallen tun?
2: Ja, was denn?
1: Kannst du bitte Nesrin in Ruhe lassen?
2: Ist klar. Nee, daraus wird nichts. Nesrin ist kein guter Einfluss für dich. Ich sag nur Himbeersirup. Und außerdem muss ich dich vor sowas beschützen.
1: Gar nichts musst du. Nesrin hat mir gerade die Freundschaft gekündigt. Wegen dir.
2: Du bist sauer. Okay. Aber wenn du älter bist, wirst du mir schon dankbar sein.

0: wünsche mir Glück.
1: Du wirst schon sehen, was du davon hast. Sie kommt nicht, oder? Vielleicht hatte ihr Bus eine Panne oder so.
2: Spar dir den Scheiß. Ich bin hier nicht mehr eine Kacknachricht wert. Tu nicht so, als wär's bei dir anders. Geh einfach.

0: Guten Tag, Rena.
1: Hi.
0: Rena. Nein, so definitiv nicht. Aber wie? Hallo, Rena? Was kann ich für dich... Oh. Okay.
2: Frag nicht. Ich kann mich partout nicht befreien. Ohne meine Sprachsteuerung wäre ich hier wohl elendig verendet.
0: Was soll ich jetzt machen?
2: Vielleicht könntest du mich befreien.
0: Ja, sicher. Warte, das haben wir gleich.

0: Die ist immer abgeschlossen. Da sind Pflaster und so ein Zeug drin. Was wolltest du denn?
1: Ich brauch dringend...
0: Oh. Trockenfrüchte, Leinsamen, Verdauungsprobleme? Schlimm? Dann frag lieber mal Frau Schiller, die hat da bestimmt irgendwas drin, was schneller hilft als der Krams da.
1: Nein, also, das ist mir unangenehm.
0: Naja, also, das ist eher so ein Bildungsschloss. Darf ich mal?
1: Nicht schlecht.
0: Es gibt so ein Zeug, das benutzt mein Opa manchmal. Wie heißt das nochmal? Das klingt wie Rhinoceros-Öl oder so.
1: Rizinusöl.
0: Meine ich ja. Aber benutze ich so viel davon.
1: Ja, ja, ich weiß schon.
2: So, Joyce, das ist für dich.
3: Okay, jetzt zünd die Kerze an.
4: Psst. Den füllen wir zusammen. Versprochen!
5: Happy birthday to you.

0: to you. Alles Liebe zu deinem Geburtstag, Joyce.
1: Danke. Aber wäre echt nicht nötig gewesen.
2: Ach so, na, dann nehme ich die geile Torte.
1: Moment mal. Ich habe ja nicht gesagt, dass ich die Torte nicht will.
3: Puh, ich dachte schon. Diese mega monsterleckere Torte ist nämlich die perfekte Grundausstattung für deine
4: Überraschungsparty. Yeah.
1: Happy Birthday.
2: Na los, komm.
5: Jo, was geht? Ich habe gehört, du bist nicht beim Wettkampf dabei. Ja, habe ich den ersten Tag so gut wie in der Tasche. Nein, Spaß. Ah, da bist du. Naja, ist auf jeden Fall nicht dasselbe ohne dich.
6: Es fehlt die Konkurrenz von eurer Schule.
7: Los, jetzt mach schon. Was soll ich machen?
8: Nichts. Ich meine.
7: Lass gut sein. Ich wollte eben mit dir reden. Ich will, dass wir wieder Freundinnen sind. Ich weiß, das klang vorhin anders. Aber ja, wir sind echt ein super Team. Und ja, wir haben immer echt viel Spaß zusammen. Ich will nur nicht, dass.
8: Ja, meine Rede. Aber wenn Badu gleich seinen schnellen Smoothie trinkt, geht der Spaß erst richtig los. Hermanns Prank-Regel Nummer 8.
7: Welche Regel? Warum Badu?
5: Jo, ciao.
7: Hat er nicht heute Wettkampf?
8: Ganz genau.
7: Stopp!
9: Was war das denn?
10: Das ist alles viel zu verworren.
7: Vielleicht gibst du dir auch einfach mal ein bisschen Mühe.
10: Ja, tue ich ja. Aber irgendjemand hat diese Gummidinger aufs Vortrefflichste verknotet.
7: Ist ja gut. Ich will doch nur hier raus.
10: Das wird so nichts. Ich gehe jetzt Hilfe holen.
7: Nein! Auf keinen Fall. Keine Hilfe.
10: Ja, aber willst du hier für immer verknotet bleiben?
7: Natürlich nicht. Kannst du es nicht nochmal versuchen? Bitte.
10: Okay. Aber wir brauchen eine andere Methode. Mit Entknoten wären wir hier echt nicht fertig. Gut.
9: Da war Abführmittel drin? Was ist das denn?
7: Mein Ninja-Move war aber auch ganz schön krass.
9: Auf jeden Fall besser als das zu trinken. Das war Annika, oder?
7: Keine Ahnung.
9: Hätte nicht gedacht, dass du mal was Nettes für mich machst.
7: Kein Ding. Du bist ja auch nur manchmal ein Arsch.
9: Shit.
7: Geh ruhig. Ich mach das weg.
9: Echt?
7: Mhm.
9: Danke. Ich gehe da mal, weil mir jemand noch die Fußsohlen festklebt.
7: Nein, das geht nicht.
10: Ja, aber was denn dann? Ich darf keine Hilfe holen, schneiden darf ich auch nicht. Was bleibt denn da noch? Zaubern?
7: Vielleicht könntest du mich erstmal kurz hinterm Ohr kratzen, da juckt das ganz furchtbar.
10: Selbstverständlich.

0: Ja, und was machen wir jetzt? Vielleicht doch.
1: Dann denken die anderen wieder, ich habe diese blöden Gummidinger mit Absicht kaputt gemacht. Ich fand ja schon den Wald so unpassend.
0: Also, ich glaube, keiner denkt, dass du die neue Idee boykottierst.
1: Meinst du echt?
0: Ja, klar. So, ich mach dann mal weiter.
2: Happy Birthday, Joyce!
3: Alles Gute zum Geburtstag!
0: Herzlichen Glückwunsch, Joyce!
4: Alles Gute! Alles Gute, Joyce!
5: Happy Birthday, Joyce!
3: Yeah!
5: Happy Birthday, Joyce!

0: Manchmal bin ich echt froh, dass ich meine Eltern gar nicht kenne.
1: Was war denn das jetzt?
0: Dann können sie mir wenigstens nicht meine Party versauen.
1: Immerhin, das kriege ich noch ganz alleine hin.
0: Glaubst du echt, deine Mutter ist nicht aufgetaucht, weil du es nicht wert bist? Die ist nicht hier, weil sie eine blöde Kuh ist. Du kannst da überhaupt nichts dafür. Und alle hier wissen das.
1: Schön für sie. Meine Familie sind sie trotzdem nicht.
0: Stimmt. Die sind besser. Die sind dein Zuhause. Und was für eins? Schmeißen sogar extra eine fette Party nur für dich.
1: Das ist doch.
0: Und du hast eine Freundin, die sogar bereit ist, dir die Nummer bei der Vorrunde zu verzeihen.
1: Ich heul nicht, nur damit das klar ist.
0: Bau in Zukunft einfach keinen Mist mehr. Wir müssen uns auch nicht so emo-mäßig versöhnen.
1: Deal. Hey!

0: Gerne, selbstverständlich. Wenn eine Dame in Not ist, dann hilft man. Und hier war ja haufenweise Not, nicht wahr?
1: Oh je. Das kann unmöglich so bleiben. Wir müssen die wieder entknoten. Alle.
0: Gut, zusammen schaffen wir das auch noch.
1: Zusammen schaffen wir alles.

0: Ich hab dich nicht verraten.
1: Badu hat bestimmt schon gecheckt, wer das war. So blöd ist er ja auch wieder nicht.
0: Stimmt schon.
1: Ist auch egal. Ohne Beweise gibt's eh keine Anklage. Halt dich lieber fern von mir, bevor du wegen mir noch mehr Ärger bekommst.
0: Aber wir sind doch ein Team.

0: Ich will das Pinke. Danke.
1: Hier seid ihr. Wollt ihr nicht zur Party?
0: Ach, guck mal. Der Master himself. Wegen deiner tollen Prank-Regel habe ich meinem Bruder fast den Magen vergiftet.
2: Ich konnte Badu gerade noch so retten, aber es war echt knapp.
0: In Zukunft kannst du dir deine Rache-Tipps also schön klemmen. Der beste Prank ist nicht mehr cool, wenn man anderen damit körperlich schadet.
1: Ta-ta-ta-ta. Und damit habt ihr die wichtigste Regel im Prank-Business endlich gelernt und seid bereit, eure eigenen Wege zu gehen. Der Master ist stolz. Und was wird das?
0: Wir gehen unsere eigenen Wege.
1: Und was mache ich?
3: Sauber!

0: Scheißtag. Kein Scheißtag. Scheißtag.
1: Gut, dass ich nicht mit meinen Füßen knoten musste, sonst hätte ich wahrscheinlich wochenlang nicht tanzen können.
0: Ich bin dir so dankbar, dass du mich gerettet hast und mir jetzt auch noch hilfst. Nein, ehrlich. Und mehr noch. Ich glaube, du bist das Beste, was mir in diesem Schuljahr am Einstein überhaupt passieren konnte. Allein hätte ich das nie überstanden. Kein Scheißtag.
1: Ich habe noch nie irgendeine Person getroffen, die mich so gut verstanden hat wie du.
0: Zwischen uns ist eben ein ganz besonderes Band.

0: Wir sind verbunden. Gustav, dank dir weiß ich jetzt, wie stark die Verbindung zwischen Menschen sein kann. Wie bei den Liebenden im Geizigen. Oder bei so guten Freunden wie uns. Danke.
1: Schön, dass ich helfen konnte. Dafür sind ja so gute Freunde da.

0: Du, sag mal, hast du noch dasselbe Zeug vom letzten Mal?
1: Sorry, von dem Pott habe ich nichts mehr gekriegt, aber guck mal das hier. Das ist viel geiler. Das ist astreiner schwarzer Afghan. 3 Gramm, 40 Euro. Oder das größere Piece, 7 Gramm, 80 Euro. Ich habe selbst ausprobiert. Mega.
0: Okay, gib mir die 3 Gramm.
2: Victor, wo bleibst du? Wir sind schon da.
1: Ja, ich komme hier.

0: Willkommen im Escape Room. Wer von euch ist Luisa?
1: Ja.
0: Herzlichen Glückwunsch zum Geburtstag.
1: Danke.
0: So, ihr habt euch angemeldet für das Spiel des Archäologen. Na gut. Also, mein Bruder und ich werden euch durch das Spiel führen. Ihr könnt jederzeit raus, wenn ihr wollt. Ihr müsst nur Bescheid sagen, wir sehen und hören euch hier. Wollt ihr eure Jacken da drüben ablegen?
1: Darf ich?
0: So, dann mal alle hier rein. Begebt euch in das Labyrinth des Archäologen, findet den gestohlenen goldenen Schädel und bringt ihn der Mumie zurück. Ihr habt anderthalb Stunden.

0: Ist was?
1: Nee, alles okay.
0: Na komm schon, raus damit. Was ist los?
1: Ich plan eine Party, nächsten Samstag.
0: Wo ist das Problem?
1: Ich will einfach mal was ohne Femi machen.
0: John?
1: Ja, wie soll ich ihm das sagen, ohne ihn zu kränken?
0: Na, dass ihr großen Mal für euch sein wollt, ist doch okay.
1: Er wird sich ausgeschlossen fühlen und nee, ich kann ihm das nicht sagen.
0: Ich mach das. Ich unternehme was Cooles mit ihm an dem Tag. Lass mich mal machen.
1: Ach, danke.
2: Das würde ich gerne nochmal machen. Cool,
3: ja, das war toll.
4: Ja. Geht ihr schon mal. Ich habe meine Mütze vergessen.
3: Ciao.
4: Tschüss ihr und danke, Luisa.
5: Na? Oh, tut mir leid, ich wollte dich nicht erschrecken. Suchst du was?
4: Ich wollte zu der Ausstellung über die Auswanderer. Das ist ja total interessant.
5: Ja. Hat dir das Spiel gefallen?
4: Ja, war echt cool. Ich muss los.
5: Ich bring dich. Wie heißt du?
4: Nele. Und du?
5: Arian. Hättest du vielleicht Lust, noch mal ein anderes Spiel zu machen? Morgen vielleicht. Gibst du mir deine Telefonnummer? Danke. Ich kann dich leider nicht weiter begleiten. Ist zu hell.
4: Du kannst nicht raus, weil es zu hell ist? Warum nicht?
5: Ich bin eine Nachtgestalt. Ich rufe dich an, wenn ein Termin für ein Spiel frei ist, ja? Okay.
4: Tschüss.
5: Bis dann, Nele.
0: Du, wie wär's? Wir zwei gehen mal zum Rummel.
6: Cool, super.
0: Abgemacht. Nächsten Samstag?
6: Nee, da kann ich nicht. Da ist die Party.
0: Ach, das ist doch noch nichts für dich.
6: Hä? Wie?
0: Ja, das sind doch nur die Großen. Ist doch langweilig.
6: Hä? Wieso?
0: Na ja, was machen die? Abhängen und Musik hören. Da würde ich aber lieber Achterbahn fahren.
6: Ja, schon. Aber Party ist Party.
0: Ach, Femi, lass die Großen mal allein.
6: Wieso?
0: Na ja, die wollen flirten. Mit den Mädels knutschen und so.
6: Wer?
0: Ja, alle in dem Alter.
6: Tayo will knutschen? Mit wem?
0: Der weiß ich doch nicht. Geht uns auch gar nichts an. Lass ihn doch mal alleine.
6: Knutschen?
7: Wie heißt dein Schwarm? Arian?
4: Er ist nicht mein Schwarm. Er ist interessant.
7: Interessant.
4: Ob er weiß, dass sein Bruder krumme Geschäfte macht? Drogen? Ich komme nicht mehr drauf, was er gesagt hat. Es war irgendein Land oder so. Angola oder Libyen?
7: Arian, ein häufiger Name in Rumänien, Transsilvanien. Die Geburtsstätte von Graf Dracula, das ist es. Arian kann nicht ans Licht, weil er ein Vampir ist.
4: Haha.
7: Waren das Spiegel? Vampire erscheinen nämlich nicht in Spiegeln.
4: Kira.
7: Erst kommst du uns mit Außerirdischen und jetzt verknallst du dich in einen Vampir.
4: Ich bin nicht verknallt. Afghanistan! Schwarze Afghane, das war das, was er verkauft hat. Guck mal nach.
7: Schwarze Afghane, Haschisch aus Afghanistan.
4: Ich wusste es. Ich finde, wir sollten dann noch mal recherchieren.
7: Weil du deinen Vampir wiedersehen willst?
4: Nein, weil es Mist ist, Drogen zu verkaufen.
7: Aha, wenn man vom Vampir spricht. Hallo Nele, möchtest du morgen noch ein Spiel machen? 16 Uhr? Herz, Arian. Gut, dann sehen wir uns morgen diesen Drogendealer und deinen Vampir noch mal genauer an.
4: Hätte ich dir bloß nichts erzählt. Wie du sagst, Levin was.
7: Du musst Knoblauch essen, zum Schutz, damit er nicht dein Blut saugt.
4: Oh, Kira,

0: sag ich dir. Es dauert ein Weilchen, bis es wirkt, weil dann ist der Apfel auf dem Trip.
1: Kekse! Wer hat noch nicht, wer will noch mal?
0: Geil! Oh, so ein Shit, der Finne. Komm, Idiot.
2: Digga. Scheiß du hier! Ich
3: sorry,
2: will endlich
3: aber the king is not at home. Leave a message after the beep.
2: Victor, du Spacken. Freitag war Zahltag. Wo sind meine 300 Euro? Hör genau zu. Ich bin heute Nacht im Club. Letzte Chance, oder du bist fertig. Klar?
4: Wisst ihr, ob Tayo verknallt ist?
5: Tayo ist verknallt?
6: In wen?
4: Er hat irgendein Date auf der Party. Deswegen meint Opa, ich soll nicht mitkommen.
6: Wie heißt sie denn?
4: Weiß ich ja nicht.
6: Jemand aus der Schule?
5: Von meiner bestimmt nicht.
6: Also aus meiner auf keinen Fall.
5: Jemand ganz Fremdes?
6: Mir hat er nichts erzählt.
5: Ja, auch nicht.
4: Ich dachte, Nele und Tayo wären verknallt.
6: Nele und Tayo, nicht dein Ernst.
5: Du bist doch gerade mit jemand ganz anderem beschäftigt.
6: Nele?
5: Ich weiß von nichts.
6: Nele ist verknallt?
4: Also, was ist jetzt? Meint ihr auch, ich soll nicht mit auf die Party?
5: Naja, wenn Tayo verknallt ist, ist das vielleicht eher eine Party für Pärchen.
4: Heißt das, ich soll nicht mit oder was?
6: Vielleicht fragt doch Tayo einfach selber.
5: Genau. Wir haben es nicht fertiggebracht, Femi zu sagen, dass er nicht mitfeiern darf.
7: In wen ist Tayo eigentlich verknallt?
5: Weiß keiner. Werden wir dann ja sehen. Ich finde übrigens, wir sollten eine Motto-Party machen.
7: Cool. Hast du irdische Lebensform?
5: Nee, Nachtgestalten. Dann kannst du deinen Vampir einladen.
7: Haha, wie lustig. Das ist der Bruder.
0: Ja, 50 Euro. Ja, ich weiß, es ist ein bisschen teuer, aber ich sag, das Zeug ist der Hammer.
5: Ich bleib an dem dran. Chill du mal Arian auf den Zahn, was der von den Geschäften meines Bruders weiß.
8: Oh, hallo Nele. Entschuldige das Chaos hier. Das war mein Bruder.
7: Kein Problem.
8: Eigentlich wollte er hier sein. Keine Ahnung, wo er sich herumtreibt. Aber wir können auch ohne ihn spielen.
7: Cool.
8: Willst du was trinken? Oder hier einen Keks?
7: Gerne.
8: Schmeckt? Dann starte ich mal das Spiel. Bitte.
9: Ihr wagt euch in das Geisterhaus, um den toten Grafen von seinem Fluch zu befreien. Dann spielt mit mir.
10: Zwei sind zu wenig und zu viel sind zehn. Kombiniere, wie viele Schritte willst du gehen?
8: Nach dir.
9: Willkommen in meiner Welt. Welcher Sarg ist wohl meiner?

0: Hey, Bishan, wo steckt Viktor?
1: Viktor, du Penner, bleib stehen, verdammt! Bleib stehen, verdammt! Scheiße, Mann! Hey.

0: Ist die echt?
1: Nein. Ist alles okay? Hm. Ist wirklich alles okay?
2: Ja, ja.
0: Die Spinne.
2: Ups.
3: Manchmal muss man ins Unbekannte fassen.
2: Da, au.
1: Was war das? Du blutest. Warte.
2: Kira hat recht.
1: Bitte?
2: Das Blut.
1: Das ist zur Desinfektion. Das machen Tiere auch mit ihrem Speichel. Ist alles okay?
2: Er ist wirklich ein Vampir. Ich brauche ganz dringend was zu trinken.

0: Entschuldigung.
1: Ich muss jetzt los.
2: Ich würde dich ja noch begleiten, aber...
1: Ich weiß, du bist eine Nachtgestalt. Kein Sonnenlicht.
2: Pass auf dich auf.

0: wie Blut.
1: Mele,
0: und
1: was ist los? Wo hast du Vampire gesehen?
0: Er hat an meinen Finger gesaugt.
1: Wer?
0: Arian, der Vampir.
1: Nele, es gibt keine Vampire.
0: Doch, sie sind überall, auf den Straßen, auf den Dächern.
1: Nele, hast du was getrunken?
0: Eine Limo.
1: Hast du sonst irgendwas genommen?
0: Ein Keks. Oh ja, der Keks. Hier.

0: Hallo, wir haben heute Ruhetag. Tut mir leid. Aber wenn Sie trotzdem ein Spiel buchen wollen...
1: Ist Viktor da?
0: Nein. Er wollte kommen. Keine Ahnung, wo er sich rumtreibt.
1: Dein Bruder? Mhm. Nicht sehr zuverlässig, was? Manchen Kerlen kannst du die Nase brechen. Sie schneiden nicht, wann Zahltag ist. Aber die Familie wollen sie alle beschützen. Viktor hat dich gern, oder?
0: Ich sag ihm, dass er sich melden soll.
1: Du rufst ihn jetzt an und sagst ihm, dass er gefälligst sofort hier antanzt und seine Schulden bezahlt.
0: Ja.
1: Sonst muss ich dir leider wehtun. Verstanden?
0: Ja.
2: Viktor?
0: Marian hier. Du musst sofort...
1: Viktor, du Spacken.
3: Da bist du hier. Ja, ich bin bei deinem kleinen Bruder.
1: Wo ist meine Kohle?
2: Hey, da ist doch. Lass Arian in Ruhe, ja? Der kann auch nichts dafür.
3: Wir hatten eine Verabredung.
1: Und wenn du denkst, du kannst mich bescheißen, kriegt der Kleine hier den Ärger. Du kommst jetzt sofort hierher. Und wehe, du kommst ohne die Kohle.
2: Bitte, lass Arian in Ruhe. Ich komm.
1: Siehste, geht doch. Wann kannst du hier sein?
4: Eine Stunde? Schneller schaffe ich das nicht, sorry.
1: Ich gebe dir 30 Minuten. Keine Sekunde länger. Ab jetzt. Sonst.
2: Hey, nein, Taisto, bitte.

0: Zucker, Mehl, Ei, THC. Was ist THC? Tetrahydrocannabinol ist eine psychoaktive Substanz, die zu den Cannabinoiden zählt. Du hast ein Cannabis-Rauschen.
1: Der schwarze Afghane. Sag mal, würde es dich stören, wenn ich mitkomme zur Party?
2: Nein, aber...
1: Also, wenn ich eine Freundin hätte, dann würde ich euch die vorstellen. Ich verstehe das nicht. Alle machen so ein Geheimnis drum. Nele auch.
2: Nele?
1: Ja, die ist auch verknallt.
2: Verknallt? In wen?
1: Darf ja keiner wissen. Also würde es dich stören, wenn ich mitkomme?
2: Oh. Levin?
0: Hey, könnt ihr zu Cubs in Diego fahren, zum Escape Room? Da läuft irgendein krummes Ding mit Drogen. Ich kann Nele hier nicht alleine lassen.
3: Irgendjemand hat ihr heimlich von dem Zeug gegeben. Kira ist vielleicht auch da. Ich kann sie nicht erreichen.
2: Oh, wir sind unterwegs. Komm für mich.
3: Okay.
4: Was für ein Scheiß ohne Handy.
0: Wenn Sie wollen, wir könnten ein Spiel machen. Dann geht die Zeit schneller rum.
4: Ja, warum nicht?
0: Okay, ich muss es nur noch kurz da einstellen.

0: Kaka Black? Kaka Black!
1: Bingo!
2: Wie und was soll das hier?
3: Na, die Bilder haben doch eine logische Reihenfolge. Nahrungskette. Adler frisst Schlange und Schlange frisst Maus.
2: Klugscheißer.
3: Das ist die Reihenfolge. Was wird von wem gefressen?
2: Du gleich von mir.
3: Fuchs frisst Hase und Hase frisst Gras.
2: Witzig.
4: Begebt euch in Gefangenschaft, um die letzte Aufgabe zu lösen.
3: Ja.

0: Hey! Hey! Wo bist du? Wenn ich dich in die Finger kriege!
1: Nicht ans Licht!
2: Echt jetzt?
1: Ich kann nicht, meine Haut!
2: Rachen,
0: hey! Hör zum Teufel! Bleib stehen!
1: Das Licht! Ich kann nicht raus!
0: Ich weiß, dass ihr gerne hier seid und mich hört. Wenn ihr jetzt rauskommt, ist gut. Kriege ich euch, könnt ihr euer Testament machen, so viel ist sicher.
1: Kommt da runter. Ah, es brennt.

0: kann ich ihm nicht sagen.
1: Halt, lass Arian in Ruhe.
2: Ah, Victor, da bist du ja.
1: Die beiden haben nichts damit zu tun. Lass sie.
3: Lassen Sie uns los.
4: Nerv mich, Mann.
3: Lassen halt die sie Klappe. Uns los. Halt die Klappe ist weh.
2: Also, was ist jetzt mit meiner Kohle?
1: Ich hab nur 200, aber du kriegst den Rest. Versprochen, 100 pro.
2: Wir hatten einen Deal, Alter, ja? 300 Tacken. Und offensichtlich tut's dir mehr weh, als der kleine Scheiße hier abkriegt.
1: Nein, nein, bitte. Ich hab noch was von dem Zeug. Es gibt genügend Leute, die das kaufen. Ich brauch aber nur ein bisschen Zeit, ja? Du musst mir bitte ein bisschen Zeit geben. Arian, komm, lass mich drauf.
4: Lass mich los! Hey, ihr miesen Ratten!
2: Ah, oh, Scheiße.
5: Ganz kurz.
6: Hey, Arian, es tut mir so leid. Ich wollte dich da echt nicht mit reinziehen.
0: Ist ja noch mal gut gegangen.
6: Ich bin so froh, dass dir nichts passiert ist. Ich muss echt was ändern.
0: Ja, das musst du wohl.
5: So kommen Sie bitte.
6: Ja, yeah. Stay tuned, ja.
0: Tschüss. Danke für eure Hilfe.
3: Gern geschehen.
0: Und sagt bitte Nele, dass es mir leid tut mit dem Keks. Ich wusste wirklich nichts davon.
3: Sag's dir doch selber. Am Samstag ist bei uns eine Party, da kannst du gern kommen. Das Motto ist Nachtgestalten.
0: Das habe ich nur gesagt, weil es interessanter ist, als zuzugeben, dass ich krank bin. Ich habe EPP.
7: Was ist das?
0: Das ist eine seltene Stoffwechselerkrankung. Ich kriege von Licht sehr starke Schmerzen und kann deshalb nur kurz und sehr vermummt nach draußen.
3: Naja, die Party ist abends und Nele würde sich bestimmt freuen.
0: Cool, dann komme ich gern.
3: Na dann, bis Samstag.
0: Tschüss.
7: Und was ist mit mir? Hä?
8: Okay, ich wollte einfach mal ohne dich auf eine Party.
7: Sag das doch gleich. Dann kann ich ja mit Opa zum Rummel.

0: kann mir nicht vorstellen, wie man Haschisch freiwillig nehmen kann.
1: Victor hat versprochen, aufzuhören.
0: Muss er ins Gefängnis?
1: Wenn er Glück hat, kriegt er nur 2 Monate auf Bewährung. Er hat ja noch nie Ärger mit der Polizei.
0: Und wieso teilst du?
1: Der war schon vorbestraft und kommt jetzt für ein paar Jahre in den Knast.
0: Gut so.
1: Ja. Und wir sehen uns wieder?
0: Klar.
1: Als Freunde oder?
0: Freunde. Weißt du, ich will Astronautin werden und da muss ich mich ganz drauf konzentrieren.
1: Ja, Freunde ist auch schon gut.
0: Komm.
1: Glaube ich nicht.
2: Ist sie dein Date?
3: Nein.
1: Wer dann?
3: Ich hab kein Date.
1: Nein?
3: Nein, ich hab kein Date. Und außerdem.
0: Was?
3: Die Kato und die Femi ist irgendwie langweilig.
0: Das dachte ich mir schon. Deshalb habe ich ihn angerufen. Meine Freundin, Kira, Nele, Levin und mein Bruder Tayo.
4: Hallo ihr.
5: Hallo.
0: Willst du was trinken oder?

0: passt nicht.
1: Ach, das. Okay. Passt.
2: Okay. Gut, dann mal los.
1: Da geht's runter.
0: Hier geht's lang.

0: den Schlüssel stecken lassen.
1: Vergiss es. Hier ist sowieso kein Schlüssel noch.
0: Was?

0: Hallo, ich hab dich auch vermisst.
1: Hallo, Femi, Papa.
2: Hi.
1: Tayo, wenn du das hörst, dann ruf bitte sofort an.
3: Was ist denn los?
1: Sven hat angerufen. Kira ist nicht nach Hause gekommen, Tayo erreiche ich auch nicht. Weißt du, wo die zwei sind?
0: Ich? Nein, keine Ahnung.
3: Ach, die werden schon wieder auftauchen. Sag mal, warum hast du das Gelände abgesperrt?
1: Habt ihr auf Amrum keine Nachrichten gehört? Irgend so ein Millionär hat einen Goldschatz in der Stadt vergraben. Seitdem ticken die Leute total aus.
0: Ein Goldschatz? Echt?
1: Tayo? Ach, Chrissy, du. Ja, natürlich. Wer was hört, ruft an. Nele und Levin sind auch verschwunden.
0: Und?
4: Sackgasse.
0: Ich hab Hunger. Was haben wir denn?

0: Nele, langsam. Wir wissen nicht, wie lange wir hier noch ausharren müssen.
1: Ja, deswegen machen wir auch lieber erstmal nur eine Taschenlampe an.

Leute, wo seid ihr? Allein finde ich euch nie. Ich weiß, nur im absoluten Notfall.

0: hier im Hamburger Rathaus und spreche mit unserem ersten Bürgermeister. Herr Tschentscher, Hamburg ist im Goldrausch. Tausende beteiligen sich an der Suche nach dem Millionenschatz und graben die Stadt um. Gerät die Schatzsuche außer Kontrolle?
1: Das ist leider kein Abenteuer mehr, das ist Zerstörung. Das Störtebeker-Denkmal wurde untergraben und ist einsturzgefährdet. Die Kanalisation wurde beschädigt, unsere Grünanlagen verwüstet. Die Schäden übersteigen schon jetzt den Wert des Schatzes bei weitem. Ich appelliere an alle Bürgerinnen und Bürger, stellen Sie die Schatzsuche ein.
2: Hey, du bist bestimmt Femi. Ich habe deinen Notruf erhalten, da mein Schiff gerade im Hafen festgemacht hat. Ich bin Till.

0: War ja klar, dass die Pfefferkörner auch nach dem Schatz suchen. Das hätte jeder von uns gemacht. Wir müssen nur noch den Schatz finden und dann finden wir auch deine Freunde. Logisch?
1: Seit wann hast du es denn mit Logik? Femi, ich bin Rami.

0: Lang ist's her.
1: Trotzdem wiedererkannt.
2: Hier, das ist momentan eine der meistgeklickten Seiten.
1: Betrete durch das Tor die Welt, folge den alten Wegen, wo viele Wasser fließen, in tiefen Höhen gelegen und dann Sternzelt.
3: Warte auf der Brücke im Grau und hoffe auf das Licht. Bleibe nicht stehen, wo der Glanz der Strahlen bricht, mitten im Blau.
2: 1, 2, 3, das Ziel drehe herum. Steh in der Stille aus Stein, nur eine Nadelspitze fern und der Schatz ist unangefochten dein. Lebe du frei, meine Zeit ist um.
1: Wir müssen es analysieren. Zeile für Zeile, Wort für Wort.
4: Redet ihr von dem Gedicht? Hi, ich bin Emma.

0: Es gibt eine Person, die weiß, wo der Schatz ist.
1: Du meinst den Millionär?
0: Michael Gödicke. Er kann uns helfen, die Pfefferkörner zu finden. Sind Sie das?
1: Ja. Tayo, Nele, Kira und Levin.
2: An so einen Millionär kommen wir doch niemals ran.
0: Das müssen wir aber.
1: Dann fahren wir zweigleisig. Ramin und ich versuchen, das Gedicht zu entschlüsseln.
3: Jetzt ist Femi auch noch weg. Pepper lag unter seiner Bettdecke.
4: Er wird seine Freunde suchen.
3: Ich gehe zur Polizei.
4: Andrea, das sind doch Teenager.
3: Ich halte es nicht mehr aus, bis später.
5: Betrete durch das Tor die Welt.
1: Hamburg nennt man das Tor zur Welt. Folge den alten Wegen.
5: Die Schatzkarte. Das ist ein alter Hamburger Stadtplan. Aus dem Jahr 1651.
1: Wo viele Wasser fließen, in tiefen Höhen gelegen. Das widerspricht sich.
5: Tiefe Höhen, vielleicht. Eine Höhle?
1: Eine Schatzhöhle.
5: Hey, hier. Guck mal. Guck mal hier. Deine Freunde haben alle markanten Punkte von der Schatzkarte auf den aktuellen Plan übertragen. St. Petrikirche, St. Katharinenkirche, St. Michaelis und St. Nikolai. Und die alten Stadtmauern und die Zolltore. Irgendwo in dem Bereich ist der Schatz. Das sind die Pfefferkörner.
6: Femi, meine Güte, hier steckst du. Deine Mama sucht dich überall. Und wer sind Sie?
5: Ich bin Ramin. Ich wollte nur helfen. Ich habe hier auch mal gewohnt.
1: Das ist ein Freund.
6: Gib mir mal die Schlüssel. Ja, bis Nele und Levin wieder da sind, nehme ich die jetzt mal. Weißt du, wir machen uns alle Sorgen. Aber du gehst jetzt nach Hause. Und zwar sofort. Komm.
7: Zu Ende.
8: Deswegen hat er das Gold vergraben. Als Vermächtnis.
2: Ja, toll. Wenn er tot ist, werden wir nie herausfinden, wo der Schatz ist. Sollen wir jetzt die Pfefferkörner finden?
9: Hey, ihr müsst Till und Emma sein. Femi hat gesagt, dass ich euch hier finde. Ich bin Mia.

0: Stätte dieser Gödicke ist noch da. Das war doch nur ein Trick, um die Presse zu vertreiben.
1: Dann müssen wir da rein.
2: Ramin?
3: Ey, wir sind aus dem Akku rausgeflogen. Ich brauche deine Hilfe.
2: Sag mal, hast du verlernt, Schlösser zu knacken oder was?
4: Nein, habe ich nicht. Femi wurde nach Hause zitiert.
3: Ich brauche jemanden zum Mitdenken.
2: Gedächtnisanalyse ist echt nicht mein Ding. Warte mal. Emma, du studierst doch. Kannst du Ramin nicht helfen?
0: Nee, Moment mal. Emma und ich machen den Action-Part.

0: Kraft habe ich nicht.
1: Nein!
2: Das ist Freiheitsberaubung!
3: Bring ihn, bleib stehen! So, jetzt gehen wir.
1: Wisst ihr, woran ich die ganze Zeit denken muss? Warum war da eigentlich ein Baustellenschild vor der Krypta? Es war doch nirgendwo eine Baustelle zu sehen, oder?
4: Stimmt.
1: Vielleicht ist die Tür ja gar nicht zugefallen, sondern wurde absichtlich zugeschlagen.
2: Warum sollte das jemand tun?
1: Ich weiß nicht. Vielleicht
4: gibt es den Schatz gar nicht. Und das war nur eine Falle.
5: Du meinst, jemand weiß von uns hier unten und es ist ihm scheißegal, ob wir sterben?

0: Michael Gödicke? Wir brauchen dringend Ihre Hilfe.
1: Ich rede nicht mit Einbrechern.
2: Wenn Sie uns rauswerfen, dann wird die ganze Presse erfahren, dass Sie gar nicht im Krankenhaus liegen.
1: Ihr habt eine Minute.
2: Unsere Freunde sind verschwunden und sie waren auf der Suche nach ihrem Schatz. Wir müssen wissen, wo er ist.
1: Schlechter Trick. Ich werde euch bestimmt nicht verraten, wo der Schatz ist.
0: Das ist kein Trick. Wir glauben, Ihnen ist etwas zugestoßen.
1: Also wisst ihr, es tut mir furchtbar leid, dass eure Freunde verschwunden sind, aber wahrscheinlich sind sie einfach weggelaufen.
2: Sind sie nicht?
1: Seht mal, ich habe mein Vermögen mit Antiquitäten und Schätzen gemacht. Schon als Kind habe ich die Schatzsuche geliebt. Auf der Suche zu sein, gibt den Menschen Hoffnung.
0: Hoffnung? In Hamburg ist die Gier nach dem Gold ausgebrochen. Die Leute buddeln die ganze Stadt um.
1: Ja, das war zu erwarten. Gold zieht die Menschen magisch an. Das war schon immer so. Ich kann die Schatzsuche nicht abbrechen und Tausende von Schatzsuchern enttäuschen. Eure Zeit ist um.
3: Kann ich mich darauf verlassen, dass du jetzt hier bleibst?
2: Ja. Was machst du da?
4: Setz dich. Femi, weißt du, was ich glaube? Die vier haben den Schatz nicht nur gesucht, sie haben ihn gefunden. Ich habe euch erlebt, der Fall mit dem Shadow-Diebstahl. Ihr seid extrem clever. Wir müssen also den Schatz nur finden, dann finden wir auch Tayo und deine Freunde. Logisch?
2: Logisch.

0: Bleibe nicht stehen, wo der Glanz der Strahlen bricht, mitten im Blau.
1: Die Elbphilharmonie, die strahlt im Sonnenlicht.
0: Ja, die kann's also nicht sein.
1: Wieso nicht?
0: Bleibe nicht stehen. Der Schatz muss also woanders sein.
1: Wie kannst du nur so ruhig bleiben? Mich macht das vollkommen verrückt.

0: Hi, ich bin Mia.
1: Ramin, freut mich, dich kennenzulernen, Mia.
2: Was ist? War er nicht da?
0: Doch, war er. Aber der ist hoffnungslos. So ein schleimig, eklig, arroganter und selbstgerechter Typ.
3: Macht einen auf gut Mensch. Dabei ist ihm mein Menschenleben völlig egal. Und bei euch?
2: Nichts.
1: Ja, so kannst du das nicht sagen. Es handelt sich um menschliche Denkmuster. Das Gedicht ist profan, laienhaft. Kein versteckter Code. Nur Wörter, die alles und nichts heißen können.
2: Also nichts, habe ich doch gesagt.
1: Ja, wir brauchen einfach nur mehr Zeit.
3: Die läuft uns gerade davon. Kein Lebenszeichen in den letzten 24 Stunden.
1: Femi.
4: Ramin, hör zu. Dieser Gödicke besitzt mehrere Hotels in Hamburg und alle sind ausgebucht. Sie bieten sogar Schatzjagdreisen an. Er verdient richtig Geld damit.
2: Danke, Femi.
3: Das Ganze ist ein Fake? Ein Werbegag, um den Leuten das Geld aus der Tasche zu ziehen? Und uns spielt er den großzügigen Gönner. Dieser Dreckskerl, den knöpfe ich mir vor.
0: Wie willst du denn nochmal an der Security vorbeikommen?
3: Ich finde einen Weg.
2: Bleib du bei Ramin.

0: Ich glaube, wir sitzen drauf.
1: Wo drauf?
0: Auf dem Schatz.
2: Das ist eine Goldmünze.
0: Hä? Hier ist der Schatz.
1: Da ist was.
0: Eine Truhe.
1: Hier.
3: Was?
1: Mist.
3: Ich kann auch anders.
4: Was hast du denn jetzt vor?
3: Die Pfefferkörner sind in Lebensgefahr.

Alles okay? Das mit dem Brecheisen war noch nie eine gute Idee. Das sollte ein Pfefferkorn eigentlich wissen. Ich bin Natascha.

0: lasst uns helfen.
1: Polizei Hamburg, bitte machen Sie die Tür auf.
2: Was soll denn das? Warum nehmen Sie diese hysterische Pippi Langstrumpf nicht fest? Erst Hausfriedensbruch und dann fährt sie mir das Tor kaputt.
1: Jetzt beruhigen Sie sich erstmal.
3: Es gibt gar keinen Schatz, stimmt's? Sie machen das alles nur aus Profitgier, damit Ihre Hotels ausgebucht sind.
2: Das ist doch lächerlich. Natürlich gibt es einen Schatz.
4: Schwören Sie, dass Sie nichts mit dem Verschwinden unserer Freunde zu tun haben?
2: Nein! Warum sollte ich so etwas tun?
5: 1, 2, 3, das Ziel drehe herum.
6: Vielleicht meint er auch, die Zahl drehe herum. Die umgedrehte Zahl ist dann das Ziel.
5: So eine Zahl kann doch alles bedeuten. Kilometer, Höhenmeter, Hausnummer.
6: Stopp! Sag das nochmal.
5: Kilometer, Höhenmeter.
6: Das ist es. 132. Der Kirchturm von Michel, der ist 132 Meter hoch.
5: Ein Schatz auf dem Kirchturm? Das glaubst du doch selbst nicht. Nach dem Schatz gräbt oder taucht man.
6: Naja, es heißt ja, das Ziel drehe herum, stehe in der Stille aus Stein. Dann ist es nicht der Kirchturm, sondern
5: die Krypta.
7: Wir haben die Antwort. Na klar, der Michel.
8: Hey, ihr dürft ja gar nicht hier sein. Habt ihr die Schilder nicht gesehen?
9: Ich hab doch gesagt, der will im Mittelpunkt stehen. Versteckt den Schatz im Michel, im Wahrzeichen von Hamburg, mitten in der Stadt.
7: Michel, Michael, wie dein Name?
6: Hier Schilder, also ich hab jetzt...
5: Hast du welche gesehen?
6: Nein.
8: Heute ist hier geschlossen.
7: Meine Freunde.
9: Okay, ich kümmere mich drum. Hier, wo eine Nadelspitze fern und der Schatz ist unangefochten. Nein. Na, da seid ihr. Ich suche euch überall. Was macht ihr denn? Entschuldigung, das sind meine Enkel. Wir wollten eigentlich auf den Turm rauf und auf einmal waren die wie vom Erdboden verschluckt. Und ich hab's ja noch die Treppe rauf und ich wollte... Ja, also es ist wirklich schlimmer wie ein Sack Flöhe.
10: Ja, also dann vielen Dank, nicht?
9: Ja, Leute, nun kommt mal, wir haben schon viel zu viel Zeit verloren.
10: Schönen Tag noch.
4: Und was ist, wenn unsere Freunde den Schatz schon lange gefunden haben?
1: Das wäre schlecht fürs Geschäft. Herr Gödecke, wissen Sie, wo die Kinder sind?
2: Das ist absurd! Ich muss mir das nicht länger anhören. Bitte, gehen Sie jetzt.
0: Ich habe ein fotografisches Gedächtnis.

0: Habt ihr das gehört?
1: Da ist eh nichts.
0: Da wieder! Das ist eine lange Geschichte.
2: Du bist der Größte.
0: Können wir jetzt bitte raus hier? Oh, Phoebe. Danke.
3: Wartet, der Schatz.
4: Ich verlange, meinen Anwalt zu sprechen.
5: Ja? Sie haben sie gefunden. Und den Schatz übrigens auch.
4: Na, ich gratuliere. Dann können Sie mir die Dinger ja wieder abnehmen.
6: Ich denke nicht dran. Sie kommen jetzt erstmal mit aufs Revier.

0: Ich habe eure Eltern informiert. Die sind auf dem Weg.
1: Und was machen wir jetzt mit dem Schatz?

0: entschuldigen Sie, sind Sie der Bürgermeister?
1: Ja.
0: Gut, ich soll Ihnen das hier überreichen. Es ist eine Spende.
1: Wir spenden das Gold den Kindern der Stadt Hamburg für Spielplätze, neue Computer und Umweltprojekte an Schulen.

0: 알아서야.
1: War echt eine coole Zeit.
2: Ihr seid echt super Pfefferkörner.
1: Na dann,

0: Leute?
1: Bin ich wohl zu spät?

Sag mir,

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4: Mediamarkt Saturn, Europas größte Elektronik-Fachmarktkette.
10: Kaufen, kaufen, kaufen!
4: Berlin, September 2007, kurz vor Mitternacht. Im Einkaufszentrum Alexa wird ein vierstöckiger Mediamarkt eröffnet. Die Polizei muss anrücken. Menschen überrennen Absperrungen. Es gibt sogar Verletzte. Alle kennen Mediamarkt und alle wollen rein. Wir wollen wissen, ist die Marke Mediamarkt Saturn auch heute noch so bekannt?
11: Ich meine, das ist das Problem, was Mediamarkt hat, eigentlich allen gefallen wollen und dann in die Gefahr laufen, dass man einfach nicht sichtbar ist und dass man in der Masse untergeht.
4: Kann Mediamarkt Saturn mit der riesigen Online-Konkurrenz mithalten?
12: Das heißt, du gehst dahin, du fasst die Controller an, wo kaufst du sie dann?
13: Dann doch im Internet.
14: Weil ich weiß, ich kann zu Hause nochmal den Preise vergleichen und kaufe denn da, wo das Produkt am günstigsten ist.
4: Wie gut ist die Qualität der Eigenmarken? Wir checken verschiedene Produkte.
15: Luft nach oben.
16: Gar nicht mal so gut, könnte man sagen.

0: auch gleich orientieren können, bauen wir dafür unsere eigene kleine Mediamarkt Saturn-Filiale auf. Es geht ums Markenimage. Die Hütte steht, jetzt noch diese Schilder. Doch bei den Werbesprüchen von Mediamarkt und Saturn fehlt immer ein Wort. Wie war das doch gleich?
1: Ein cooler Laden.
2: Mediamarkt. Ich bin noch nicht blöd.
3: Saturn. Geiz ist geil!
0: Können Passanten sich an die mehr als 20 Jahre alten Werbeslogans erinnern und die fehlenden Begriffe ergänzen? Wir sind soweit. Los geht's.
1: Geiz ist geil.
4: Ja?
1: Ja. Oh mein Gott, ja, dann schreibe ich es auf.
0: Als die Saturn-Kampagne 2002 startete, war er noch nicht mal geboren. Sie schon.
4: Also sind Sie sehr zielsicher? Das ist, hat sich das eingebrannt? Oder das
1: ja, aber ich fand die Werbung doof.
4: Ja. Aber es hat sich, Sie haben es gemerkt.
1: Ja.
4: Geil, ist geil.
5: Versuch's. Ich weiß nicht.
4: Einfach hinschreiben? Ja. Absolut richtig.
6: Wow. Jawohl.
4: Woher kennt man das?
6: Es liegt irgendwie so auf der Zunge. Geil, ist geil. Das, glaube ich, das sagt man einfach.
4: So wie guten Morgen.
6: Ja, so etwa.
0: Der nächste Werbespruch ist richtig alt. Vor 29 Jahren warb Mediamarkt erstmalig damit. Ich bin doch nicht...
1: Blöd.
4: Blöd. Blöd.
7: Ich bin doch nicht blöd.
4: Warum kennt man das noch? Ist ganz schön lange her schon, oder?
7: Ja. Ja, aus der Werbung früher, aus dem Fernseher. Genau.
5: Das sind so Sachen, die sich einfach ins Gehirn reingebrannt haben. Also...
6: Und hier doch einfach von der Zunge gehen.
0: Warum das so ist, weiß dieser Mann. Benedikt Rehbein ist Marketingprofi und hat einst für Mediamarkt gearbeitet. Heute berät er Firmen wie eBay und PayPal.
8: Zur Hochzeit von Mediamarkt und Saturn als eigene Marken haben wir eine Kampagne erlebt, die erstens in eine gewisse Leere reingegangen ist. Es war noch nicht so viel Werbedruck da, es gab noch nicht so viele verschiedene konkurrierende Marken und die war sehr marktschreierisch. Sehr männlich geprägt, sehr derbe, mit einem Mario Barth, mit einem Oliver Pocher, Geiz ist geil, ich bin doch nicht blöd. Das waren so einfache Sätze für den einfachen Mann. Das war die ursprüngliche Kampagne von Mediamarkt Saturn, die natürlich sehr kurz gesprungen war, aber in dem Moment sehr lautstark. Und dieses Lautstarke hat sich eingeprägt.
0: Was früher geil und blöd war, sieht heute so aus.
9: Guckt euch das an. Da gibt jede und jeder aus dem Team alles, um Technik für euch besser erlebbar zu machen. Für so ein Team würde ich glatt Werbung machen.
10: We've created a very special line named Peak by Robbie Williams to take entertainment to a whole new level. Stay tuned and let's take this to the peak.
8: Robbie Williams oder Jürgen Klopp sind ja ganz klassische Schwiegersöhne, so die man sagt, das sind so Darlings. Während man früher versucht hat, eher tatsächlich eine Marke zu bilden, die auch nicht unbedingt für jeden was ist, ist es heute eher der Versuch, wirklich für jeden was dabei zu haben. Und das ist das Problem, was Mediamarkt hat, eigentlich allen gefallen wollen und dann in die Gefahr laufen, dass man einfach nicht sichtbar ist und dass man in der Masse untergeht.
0: Fazit zum Markenimage. Mediamarkt Saturn befindet sich mitten in einer Markentransformation. Inwieweit die neue Kampagne aus Sicht der Kunden geil oder doch blöd ist, bleibt abzuwarten. Wir sind in Halle an der Saale, genauer gesagt bei der Wohnunion. Die Genossenschaft saniert 4 Häuser in Eigenregie.
11: Wir sind etwa 40 Personen unterschiedlichen Alters, also mehr Generationen. Es sind Familien mit Kindern dabei. Es sind Personen dabei, die schon im Rentenalter sind. Also bunt durcheinander.
0: Aktuell werden hier viele neue technische Geräte benötigt. Deshalb kommen aus den Reihen der Wohnunion unsere Tester. Das sind Udo.
12: Also Technik per se finde ich unglaublich. Wenn ich ein Gerät habe, dann muss das lange halten.
0: Katrin.
13: Technik ist mir im Alltag insofern wichtig, dass sie mir Handlungen erleichtert.
0: Gerlinde.
14: Technik prinzipiell ist eine geniale Sache. Aber was da so im Hintergrund verbraucht wird an Ressourcen, das macht man sich ja auch nicht so klar.
0: Und Elisabeth und Grit.
15: Von der Küche bis zur Baustelle, wir brauchen einfach technische Geräte. Ständig.
0: Und weil das so ist, schicken wir die beiden gleich zum ersten Preischeck. Sie sollen für uns in Halles Elektromärkten und Online-Preise vergleichen. Gesucht wird ein Bluetooth-Lautsprecher.
15: Ja, wir machen ja jeden Samstag hier Arbeitseinsatz und es gibt auch Veranstaltungen vom Verein.

0: Und da wäre so ein Lautsprecher, der einfach zu bedienen ist und laut zu hören ist, wäre richtig gut. Den brauchen wir auf jeden Fall.
1: Erster Laden, der Mediamarkt in Halle. Während die beiden Preise vergleichen, schauen auch wir uns in anderen Filialen um. Hier fällt auf, nahezu alle Produkte, egal ob Fernsehgerät oder Wasserkocher, gibt es auch als Mediamarkt Saturn Eigenmarken. Sie heißen Peak, Okay, König und Easy. Und sie sind meist günstiger als die Markenprodukte der großen Hersteller. Der Eigenmarkenanteil am Gesamtumsatz des Unternehmens ist mit 2,7% zwar gering, er wächst aber stetig. Dafür sorgen unter anderem prominente Werbegesichter wie er hier, Sternekoch Tim Raue. Unter 5% Eigenmarkenanteil bei Mediamarkt Saturn, für ihn viel zu wenig. Carsten Kortum ist Handelsexperte an der Dualen Hochschule Heilbronn.
2: Wo ich noch ein Riesenproblemfeld sehe, dass man 95% Umsatz erzielt mit Artikeln, die ich auch bei anderen Händlern bekomme.
1: Dabei haben Eigenmarken wie diese Okay-Kaffeemaschine, die es nur bei Mediamarkt Saturn zu kaufen gibt, viele Vorteile.
2: Das heißt, ich habe wirklich ein Produkt, was in dem Augenblick nicht vergleichbar ist. Was es, sag ich mal, vielleicht in mehreren Umfeld und auch durch schnelle Internetrecherchen kein zweites Mal gibt. Das heißt, ich bin einzigartig, ich bin differenziert von bestehenden Produkten. Und dann habe ich nicht diese Preisvergleichbarkeit.
1: Mediamarkt Saturn lässt alle Eigenmarken vom Tochterunternehmen Imtron in Asien produzieren. Hier verspricht man unter anderem modernste Technik, ein unschlagbares Preis-Leistungs-Verhältnis und hohe Benutzerfreundlichkeit. Das schreit doch nach einem ersten Qualitätscheck. Dafür machen wir uns auf den Weg nach München, genauer gesagt ins Chip-Testcenter. Leopold Holzapfel ist einer von 13 Ingenieuren, die hier im Testlabor rund 1000 Produkte pro Jahr genauestens prüfen und bewerten. Er leitet unseren Qualitätscheck.
3: So, also ich bin sehr gespannt. Wir haben hier einmal einen Akkusauger.
4: Okay.
3: Und hier noch einen zweiten, auch von der Eigenmarke.
4: Okay, ich bin gespannt. Super.
1: Dazu noch zwei Fernsehgeräte in 48 bzw. 50 Zoll. Alles Eigenmarke, versteht sich. Jetzt ab damit ins Testlabor.
3: Puh, gibt es hier irgendwas, was ihr nicht testet? Das ist ja alles vom Drucker über...
4: Ja, tatsächlich. Wir haben mittlerweile so viele Testkategorien und es kommt auch immer wieder was Neues dazu. Es wird auf jeden Fall nicht langweilig bei uns.
3: Mhm.

0: Die vier Testgeräte, alles Eigenmarken von Mediamarkt Saturn, müssen jetzt erstmal ausgepackt werden.
1: Ihr testet gegen Bestenlisten neue Geräte. Wie muss man sich das vorstellen?
2: Also wir testen bei uns ganz verschiedene Produktkategorien. Und alles, was wir bei uns testen, haben wir im Ranking. Das ist dann von Platz 1 bis Platz, dementsprechend wie viele Geräte natürlich in dieser Liste sind. Die kriegen eine Schulnote drauf. Dann werden wir sehen, auf welchem Platz er landet. Ob es ein Platz 1 Gerät ist, wage ich zu bezweifeln für den Preis. Aber irgendwo finden wir dann eine Schulnote wieder und eben auch eine Platzierung bei uns.
0: Dann fällt unserem Qualitätstester plötzlich etwas auf.
2: Wir haben ihn nicht fallen lassen, aber der ist doch hier definitiv, hat der hier einen Knick.
0: Und tatsächlich hat der nagelneue Fernseher eine große Wölbung im Display.
2: Habe ich tatsächlich aber so auch noch nie gesehen bis jetzt. Ist doch, dass ich hier eine Delle mit drin hat. Also deswegen werden wir auch, wenn wir den jetzt messen, natürlich komplett verfälschte Messungen rausbekommen, was ja das ganze Display hier mit verzogen hat.
0: Ein Blick auf die Verpackung zeigt uns, ein Transportschaden scheidet wohl aus. Die übrigen Testprodukte werden nun auch ausgepackt. Sie sind in Ordnung. Insgesamt testen die Ingenieure für uns diese vier Eigenmarkengeräte von Mediamarkt Saturn. Einen Akkusauger der Marke König für 99,99 Euro. Diesen Akkusauger ebenfalls von König für 111 Euro. Und diese beiden TV-Geräte von Peak für 329 bzw. 688 Euro. Um fair zu sein, schicken wir das beschädigte Gerät zurück und bestellen es für unseren Qualitätscheck neu. Jetzt lassen wir die Ingenieure in Ruhe unsere Produkte testen und sind in ein paar Tagen zurück. Im

0: Generationenhaus ist jetzt Zeit für eine Mittagspause. Zum Nachtisch macht Katrin in der Gemeinschaftsküche für und mit den Kindern Waffeln. Eine optimale Gelegenheit für einen weiteren, ganz persönlichen Qualitätscheck. Im Test ein Eigenmarkengerät von Mediamarkt Saturn. Der Handmixer von OK kostet 14,99 Euro.
1: Ich weiß es noch nicht, erst mal checken. Der geht schon los. Hilfe. Der war schon eingeschaltet, der lebt schon. Interessant ist, dass der wirklich schon ein bisschen verschmort riecht. Riecht ihr das auch?
2: Ja.
1: Riecht ein bisschen Zwiebeln. Nach Zwiebeln? Nein, nach Röstaromen riecht das eigentlich. Also es riecht so, als würde der schon schmoren. Und der ist ziemlich laut. Also das ist schon mal Manko so ein bisschen, würde ich sagen. So, jetzt legen wir mal los und gucken mal, ob der funktioniert.
2: Nee.
1: Der macht ganz schön Ballett.
0: Ihr Gesamtfazit?
1: Er hat seinen Zweck erfüllt. Also er hat jetzt richtig lange gerührt. Wir haben hier einen super Teig hinbekommen. Das ging einfach fantastisch. Nachteil finde ich erstmal, dass er ein bisschen laut ist. Ist doch eine ganz schöne Geräuschkulisse. Und das Reinpacken ist ein bisschen bastlig, sage ich mal. Aber dafür, dass der so günstig ist, ist das echt eine super Sache, würde ich sagen. Also für den Preis. Erstmal bin ich zufrieden. Mal schauen, wie lange er durchhält.
0: Der Teig ist fertig. Fehlt noch? Na klar, ein Waffeleisen. Das soll Mediamarkt Saturn nun auch noch schnell liefern. Versprochen ist:
3: Mediamarkt und Saturn liefern euch neue Technik jetzt in unter 90 Minuten. Ja, wirklich. Also wenn ihr zum Beispiel einen Zockabend mit Freunden machen wollt und kurz vorher feststellt, ach Mist, der eine Controller ist ja kaputt, dann könnt ihr in den Onlineshop gehen und wählt beim Bestellen die Option Sofortlieferung. Und dann bringt euch ein Uber-Fahrer das innerhalb von 90 Minuten vorbei.
0: Na, das probieren Udo und Katrin doch gleich mal aus und bestellen ein Waffeleisen online im 2 Kilometer entfernten Saturnmarkt. Sie checken für uns den Service.
4: Da, Waffeleisen. Krass, die sehen ja voll spacig aus. 137 Euro?
1: Denkst du, man kann die alle 90 Minuten bestellen?
4: Ach so.
1: Müssen wir da irgendwo gucken? Wie? Verfügbarkeit
4: sofort. Ah, hier, sofort lieferbar. Genau. Alles klar. Lieferung heute in 90 Minuten. Ah, okay. Also wir suchen uns jetzt einen aus.
1: Okay.
4: Und dann können wir hier über Uber.
1: Kostet
4: dann kommt das mit zum Auto. Da bin ich ja gespannt, wie das kommt.
1: Kostet 6 Euro drauf.
4: Für die eingegebene Adresse ist die Sofortlieferung nicht verfügbar. Oder der naheliegende Markt hat die Produkte nicht mehr vorrätig. Ein schöner Mist.
1: Das ist natürlich blöd. Dann müssten wir uns ja ein anderes aussuchen.
0: Also nochmal von vorn. Das zweite Waffeleisen soll in Halle verfügbar und tatsächlich innerhalb von 90 Minuten da sein. Für 17,90 Euro plus 5,99 Euro Expressgebühr. Die Zeit läuft. Wie wäre es also zur Wartezeitverkürzung mit einem kleinen Zeitsprung? 1961, ein Jahr mit bemerkenswerten technologischen Entwicklungen. Juri Gagarin fliegt in den Weltraum und Mediamarkt Saturn wird gegründet. Nun ja, eigentlich erstmal nur Saturn. Gründer Fritz Waffenschmidt ist sozusagen
5: Erster.
0: Er krempelt die Branche um mit Schallplatten. Der entscheidende Durchbruch gelingt Waffenschmidt dann mit der Einführung von Discounterpreisen für Tonträger. Und so wird in Köln das erste technische Kaufhaus mit der größten Schallplattenschau der Welt eröffnet. Im Laufe der Jahre erweitert Saturn sein Sortiment um Radios, Fernseher und andere Elektrogeräte. 1979, der Walkman kommt auf den Markt und in München wird Mediamarkt gegründet.
5: Weiter.
0: Ein großflächig angelegter Elektronikmarkt mit breitem Sortiment. 1996, das MP3-Format wird weiterentwickelt. Mediamarkt und Saturn gehören nun zur Metro AG, einem der größten Handelsunternehmen weltweit. Die Marken sind nun unter einem Dach vereint, werden aber nach außen weiterhin als zwei Marken geführt. Ab jetzt hören wir Slogans, die wir nicht mehr vergessen.
5: Geiz ist geil!
6: Ich bin doch nicht blöd.
0: In den 90ern erobert der Gameboy den deutschen Markt und Mediamarkt und Saturn boomen. Der Media Saturn Handelskonzern startet mit Eigenmarken zum Weihnachtsgeschäft 2011. In den Folgejahren erobert der Online-Markt die Welt. Händler wie Amazon übernehmen die Preisführerschaft. Mediamarkt Saturn verpasst hier den Anschluss und braucht neue Ideen. 2017. Der Markt wird überschwemmt von smarten Lautsprechern und der Handelskonzern Seconomy wird die Muttergesellschaft von Mediamarkt Saturn. Fun Fact: Seconomys ehemaliger Konzernchef ist übrigens neuer Digitalminister. 2023. Aus 2 wird endlich 1 und die Scheinkonkurrenz beendet. Sowohl online als auch im Laden finden die Kunden nun ein einheitliches Sortiment und gleiche Preise. Europaweit gibt es 920 Mediamarkt und 110 Saturn-Filialen mit rund 50.000 Mitarbeitern. Eine Geschichte, getrieben von den Herausforderungen unserer Zeit. Denn kaum eine Branche hat in den vergangenen 20 Jahren so einen Umbruch erfahren wie der Techniksektor. Geil war gestern.
6: Vor allem nicht beim Preis.
7: Mediamarkt, ich bin doch nicht blöd.
0: Heute wird oft online gekauft. Hat Mediamarkt Saturn diese Zeitenwende geschafft? Wir sind auch nicht blöd und fragen einen, der es wissen muss. Wolfgang Kirsch hatte 25 Jahre leitende Positionen im Unternehmen inne.
8: Wir haben in 2016 Ich bin doch nicht blöd abgeschafft und haben es ersetzt durch Hauptsache ihr habt Spaß. Das war eher so die spaßigere Komponente. Let's go ist natürlich auch immer eine Aufbruchstimmung nach innen. Es ändert sich ganz viel im Unternehmen. Es ist eine Botschaft an den Kunden, dass sich ganz viel beim Mediamarkt verändert. Und das ist ja auch so und das muss auch so sein.
0: Tatsächlich baut man großflächig um. Die Filialen werden in Kategorien aufgeteilt. Es gibt große Technik-Erlebniswelten in Metropolen, wie hier das Tech Village in Hamburg mit eigenen Gaming-Bereichen, mittelgroße Filialen mit viel Service und Beratung und kleine, smarte Filialen mit einem ausgewählten Sortiment in Innenstädten. Das Unternehmen setzte weltweit im Geschäftsjahr 23/24 22,4 Milliarden Euro um. 5,1 Milliarden davon nur online. Doch reicht das?
8: Mediamarkt ist für mich das, was ich den Last Man Standing nenne. Also wenn ich mir mal umschaue, im Elektronikhandel heute gibt es natürlich einen Amazon, nicht wegzudenken, der wird auch nicht weggehen. Es gibt ein paar Online-Spezialisten und dann gibt es ein paar stationäre Händler. Und von den stationären Händlern ist der Mediamarkt der einzige, der überleben wird.
0: Allerdings mit einer Änderung.
8: Saturn gibt es in keinem Land außerhalb von Deutschland mehr. Und in Deutschland wird in absehbarer Zeit auch Schluss sein. Das wird alles in Mediamarkt übergehen.
0: Mediamarkt Saturn dementiert dies jedoch uns gegenüber. Zurück in der Wohnunion. Wie sieht es eigentlich mit unserem 90-Minuten-Test und dem heiß ersehnten Waffeleisen aus? Das scheint tatsächlich schon unterwegs zu sein.
9: Hardy kommt mit dem Fahrrad und ich kann sogar sehen, er ist schon losgefahren, wie geil. Er ist schnell, der fährt schnell Fahrrad.
10: Ja. Guck mal, da kommt er, da vorne ist er.
9: 15:34, vielen Dank.
10: Bitte.
9: 15:34, wir haben es bestellt, 15:15, 20 Minuten.
10: Krass.
9: Geil.
0: Um genau zu sein, nach 19 Minuten ist das Waffeleisen schon da. So schnell hätten sie es selbst nicht zum Laden und zurück geschafft.
1: Ja, sieht gar nicht so hässlich aus wie auf dem Bild. Das ist schön. Oh. Jetzt geht's los.
0: Na dann, guten Appetit. Währenddessen sind unsere Testerinnen Elisabeth und Grit auf Preisrecherche. Zur Erinnerung, sie suchen einen Bluetooth-Lautsprecher für den Gemeinschaftsraum. Ihr erster Laden Mediamarkt. Und?
11: Wir haben uns die Bluetooth-Box von Sony angeguckt. Der Preis stimmte auch. Also war zwar Preisempfehlung irgendwie 139 Euro, aber da hätte es 94 Euro gekostet.
0: Weiter geht's zu Expert. Gleicher Lautsprecher und auch gleicher Preis. Letzter Preischeck in Halle bei Medimax. Hier ist der Lautsprecher im Markt selbst nicht verfügbar, kann aber dorthin bestellt werden.
11: Der hätte 139,99 Euro gekostet.
1: Mhm.
0: Zwischenfazit: Expert und Mediamarkt liegen in Halle preislich gleich auf. Medimax ist um 46 Euro teurer. Und wie sieht das Ganze online aus? Elisabeth und Grit kommen zu einem schnellen Ergebnis.
11: Diesen Bluetooth-Lautsprecher gibt es online auf jeden Fall günstiger.
1: Mhm.
11: Im Markt kostet er 94 Euro und
12: Online kriegen wir ihn auch für 79 Euro.

0: Bei Cool Blue.
1: Mediamarkt Saturn und die anderen stationären Händler verlieren diesen Preisvergleich gegen die Konkurrenz aus dem Internet. Übrigens inklusive Versandkosten deutlich. Doch unsere beiden Testerinnen entdecken ein Extra, die altbekannte Tiefpreisgarantie. Allerdings muss man, um davon zu profitieren, eine kostenlose Mitgliedschaft abschließen.
0: Also Mediamarkt hat so ein Angebot, dass wenn Leute wie wir zu anderen Märkten laufen und sehen, dass das Produkt woanders günstiger ist oder im Internet online günstiger ist, dann können wir damit zurück zum Markt gehen, aber ich glaube auch nur in den Markt, und sagen, hier guck mal, bei denen und denen ist es günstiger. Und dann, wenn wir auch noch eine MyMediaMarkt-Karte haben, würden wir diesen günstigen Preis bekommen.
1: Das gilt allerdings nur für 8 vom Unternehmen festgelegte Konkurrenten. Coolblue gehört dazu. Uns interessiert auch, wie verändern sich die Preise bei Mediamarkt Saturn. Dafür haben wir 25 unterschiedliche Produkte im Online-Shop des Unternehmens über 3 Monate beobachtet. Nur bei 4 von 25 Produkten sind die Preise konstant geblieben. Bei den übrigen 21 gab es Preisschwankungen, teils um fast 50%, wie bei diesem Lockenstab zum Beispiel. Es lohnt sich also, gerade teurere Produkte über einen längeren Zeitraum zu beobachten. Doch wie steht Mediamarkt Saturn preislich nun da im Vergleich zur Konkurrenz? Um diese Frage zu beantworten, holen wir uns Hilfe von den Preisexperten von Idealo. Die Plattform vergleicht täglich Preise von rund 10.000 Händlern. Auch dabei, klar, Mediamarkt Saturn. Für uns schauen Sie im Onlineshop von Mediamarkt ein Jahr zurück. In den Hauptproduktkategorien mit über 23.000 Produkten bot das Unternehmen in nur 15% aller Fälle den günstigsten Preis im Vergleich zur Konkurrenz. In 85% waren andere Anbieter preiswerter. Übrigens, die günstigsten Mediamarktpreise entdeckten die Preischecker im April, September sowie rund um den Black Friday im November. Fazit unseres Preischecks: Gegen die Online-Konkurrenz schafft es Mediamarkt Saturn nur in den wenigsten Fällen zu bestehen. Manchmal kann die Tiefpreisgarantie für Clubmitglieder aber nützlich sein. In der Wohnunion hat der erste 90-Minuten-Test gut funktioniert. Das Waffeleisen war innerhalb der versprochenen 90 Minuten, um genau zu sein, schon nach 19 Minuten da. Das lief uns aber ein bisschen zu glatt. Wir erschweren die Bedingungen und bestellen kurz vor Ladenschluss einen Kaffee-Vollautomaten. Den braucht die Wohnunion nämlich auch.
2: Bis 18 Uhr wird das sofort geliefert. Da muss ich mich jetzt schon ein bisschen beeilen. Da habe ich nämlich noch genau 20 Minuten, um das zu bestellen. Und es darf nicht zu schwer sein, habe ich gelesen.
1: Der Automat kostet 439 Euro plus 5,99 Expressgebühr. Dieses Mal wird beim Mediamarkt bestellt, der 9 Kilometer von der Wohnunion entfernt ist. Mit der Kaffeemaschine bleiben wir unter der Gewichtsgrenze von 23 Kilogramm. Es ist kurz vor Ladenschluss. Schafft es Mediamarkt Saturn auch dieses Mal innerhalb von 90 Minuten? Wir starten erneut die Uhr.
2: 3 Minuten noch. Geil. 17:55 haben wir bestellt. Jetzt ist 18:16. In 2 Minuten ist er da. Ist schon cool.
1: Tatsächlich kommt der Uber-Fahrer dieses Mal mit dem Auto nach nur 23 Minuten. Unser Fazit: 90 Minuten Liefertest zum zweiten Mal bestanden.
2: Also, das ist schon geil. Samstagabend. Prima.
1: Eine Woche ist vergangen. Wir sind zurück beim Qualitätscheck im Chip-Testcenter. Aber stopp! Bevor wir Leopold Holzapfel begrüßen und die Ergebnisse erfahren, ein kurzer Rückblick. Beim Auspacken haben wir bei diesem Fernseher der Eigenmarke Peak das hier entdeckt. Für unseren Test unbrauchbar. Deshalb wollten wir das gleiche Gerät noch einmal bestellen, doch Fehlanzeige vorübergehend nicht lieferbar. Wir bestellten also ein vergleichbares Gerät von Peak direkt zu Chip. Dieses wurde nun getestet. Und bitte, weiter im Film.
3: So, wo gehen wir jetzt hin? Wir starten ja mit den Fernsehgeräten.
4: Genau, jetzt gehen wir in unsere Display-Messbahn. Hier vermessen wir alles, was ein Display hat. So, da sind die beiden Kandidaten.
3: Ja,
4: die frisch getestet. Genau, man sieht es gleich auf den ersten Blick. Gell? Also die Bildqualität, sie ist jetzt tatsächlich mit dem

0: großen Auge schon, dass der doch einige Schwächen hat im Vergleich zu ihm hier. Wir haben ja hier unser Messgerät, mit dem wir das ja auch alles, also nicht nur subjektiv betrachten können, sondern wir haben ja wirklich klare Messwerte auch, mit denen wir das belegen können. Mhm. Wir können hier zum Beispiel klar Helligkeit erfassen, Helligkeitsverteilung. Wir können die Farben bestimmen und wir können auch Blickwinkelabhängigkeiten messen. Also das heißt, wenn ich von der Seite drauf schaue, wie farbstabil ist das Panel für mich?
1: Beim genaueren Hinsehen fallen uns auch die Streifen hier links oben im Bild auf. Ein Qualitätsdefizit. Beim teureren Gerät gibt es diese nicht.
0: Hier mit dieser Lampe schauen wir uns die Reflexionen auch an und können die dann auch messen. Da siehst du auch ganz schön, dass im Endeffekt hier bei dem Display die Reflexionen lang nicht so stark sind und wirklich auch nur auf dem Punkt, wo die Lampe einschaltet, während hier eigentlich quasi das ganze Panel mit reflektiert.
1: Heißt, würde zum Beispiel eine Stehlampe leuchten, reflektiert diese auf dem Gerät links so stark, dass man das eigentliche Fernsehbild nicht mehr ganz so gut erkennt.
2: So, ihr habt jetzt diese Bestenliste, 65 Geräte sind drin. Wie haben unsere beiden abgeschnitten?
0: Also zum günstigen Gerät, wenn man jetzt sagt, okay, man hat einen dunklen Raum, mit wenig Reflexion, also Schlafzimmer zum Beispiel, da wäre noch geeignet. Also die Bildqualität lässt sehr zu wünschen übrig, würde ich tatsächlich eher davon abraten. Hier bei dem teuren OLED-Fernseher muss ich schon sagen, ein vernünftiges Gerät zu einem echt fairen Preis, also gerade als Einstiegsbereich in die OLED-Klasse auf jeden Fall ein Kauf wert. Schneidet bei uns auch in der Preis-Leistung gut ab, ist auf jeden Fall eine Kaufempfehlung, würde ich sagen.
1: Der Peak-Fernseher für 355 Euro bekommt die Testnote 3,3, Platz 61 von 65. Das zweite Gerät von Peak für 688 Euro erhält Testnote 2, Platz 36 und damit immerhin im Mittelfeld der Chip-Bestenliste. Fehlen noch unsere zwei Eigenmarken Akkusauger. Auch hier sind die Tests abgeschlossen.
2: Die Staubsaugerwelte.
0: Genau, die Staubsaugerwelte.
2: Da sind sie ja.
0: Ich zeige dir das am besten bei unserem Hartbodentest. Also wie siehst, haben wir hier eine Fuge drin.
2: Ja.
0: Die werden wir später mit Sand füllen, messen vorher die Fuge, wie viel Gramm Sand drin sind. Und nach dem Saugen, wie viel Gramm Sand abgesaugt wurden und können dann dadurch dann einfach bestimmen, wie viel Schmutz er aufgenommen hat. Und so viel vorweg zu sagen, es gibt deutlich bessere Sauger als die beiden Königs.
2: Dann machen wir mal den Fugentest.
1: Vorher heißt es Fuge füllen, wiegen und ab damit in die Testapparatur. Wir starten mit dem König-Gerät für 111 Euro.
0: Ah, passiert zum Mittelfiel.
1: Dreimal wird der Sauger hin und her bewegt. Dann kommt die Stunde der Wahrheit. Es wird erneut gewogen und im Vergleich zum Anfang fehlen 9,8 Gramm. So viel wurde also eingesaugt. Auch das zweite König-Gerät für 99,99 Euro durchläuft diesen Test. Auch hier sind es am Ende unter 10 Gramm.
2: So. Unsere beiden Eigenmarken. Also, die haben unter 10 Gramm weggesaugt. Bei der Saugleistung, das ist ja eigentlich das Wichtigste bei einem Staubsauger, oder?
0: Tatsächlich. Am Schluss zählt die Saugleistung. Ich kann dir gerne mal zeigen, was zum Beispiel jetzt bei uns am aktuellen Platz 10, den wir noch da haben, was der an Saugleistung hat.
1: Und damit das auch richtig gut zu erkennen ist, langsamer bitte. Links übrigens die günstigere Eigenmarke, rechts das besser platzierte Gerät von Dyson. Nach drei Hin- und Herbewegungen ist das Ergebnis mehr als eindeutig. Die Fuge rechts beim Markengerät ist fast leer. Und wie sieht das Ganze auf Teppichboden aus?
0: Los geht's.
1: Links wieder die Mediamarkt Saturn Eigenmarke, rechts das Gerät von Dyson. Also das Resultat unserer Eigenmarken-Testsauger.
0: So, wir haben natürlich nicht nur diesen Hartboden gemessen, sondern alle möglichen Böden.
2: Ja.
0: Lautheit, Verarbeitung, Akkulaufzeit. Das Einzige, wo man wirklich bei beiden sich nicht beschweren kann, ist die Akkulaufzeit. Die ist ganz gut.
2: Okay.
0: Alles andere ist eher durchschnittlich bis unterdurchschnittlich. Deswegen, ich würde von den Geräten eher abraten.
1: Der König-Akkusauger für 99,99 Euro bekommt die Testnote 3,2, Platz 40 von 43. Das Gerät rechts, auch von König für 111 Euro, erhält Testnote 3, Platz 34 der Chip-Bestenliste. Wir konfrontieren Mediamarkt Saturn mit unseren Ergebnissen. Hier teilt man uns mit. Wir arbeiten konstant an der Weiterentwicklung und Verbesserung unserer Produkte und werden das Feedback aus diesem Test auf jeden Fall bei unseren Qualitätsassessments berücksichtigen. Unser Fazit.

0: zur Qualität der Mediamarkt Saturn Eigenmarken. Von den 4 Produkten konnte hier bei Chip nur ein Gerät überzeugen. Die übrigen 3 landeten eher am Ende der Bestenlisten. Testerin Katrin war beim günstigen Mixer von OK mit dem Preis-Leistungs-Verhältnis aber zufrieden. Mediamarkt Saturn versucht sich seit 2024 mit personalisierter Beratung von der Konkurrenz abzuheben, online und offline. So soll das Einkaufserlebnis einzigartig werden. Das testen wir mit unserer Wohnunion natürlich. Die sucht für ihren Gemeinschaftsraum, in dem Veranstaltungen stattfinden, einen Saugwischroboter.
1: Da bemühen wir uns im Moment eben händisch, dass wir uns abwechselnd dann immer wieder vor den Veranstaltungen, nach den Veranstaltungen zu reinigen und so. Und dann wäre das eine große Erleichterung mit so einem Gerät, was uns vielleicht ein bisschen Arbeit abnehmen kann.
0: Udo und Gerlinde recherchieren zunächst einfach mal auf der Webseite von Mediamarkt Saturn und werden von der Auswahl nahezu erschlagen.
2: Es ist schwierig, sich erstmal zu fokussieren. Man braucht Vorwissen. Weil 600 Wischroboter, die gucke ich mir im Online, also ich gucke die mir nicht an, da habe ich gar keinen Nerv dafür.
0: Also geht die Suche nach einem Berater oder einer Beraterin los.
2: Also was schreiben wir rein?
1: Wir suchen einen Saugwischroboter. Alles klar, wir verbinden dich jetzt mit einem Berater.
2: Ich bin deine Concierge Felix und helfe dir gerne dabei, den passenden Berater für dein Anliegen zu finden. Saugwischroboter. Ist kein gutes Thema, also passiert ja schon mal gar nichts.
1: Doch.
2: Felix sucht einen Fachberater.
1: Also das finde ich jetzt irgendwie ein bisschen doof.
0: Es dauert und dauert.
1: Oh, wenn das so weitergeht, ehrlich, das nervt mich. Da würde ich dann lieber in den Mediamarkt fahren.
2: Möchtest du einen Videoanruf mit Marwan starten?
0: Der erste Berater, der dann erscheint, kann Udo und Gerlinde aber nicht hören.
1: Kannst du uns hören?
0: Obwohl ihr Mikrofon sichtbar eingeschaltet ist. Also nochmal in die Warteschleife. Bis sie endlich live beraten werden, vergehen sage und schreibe 1 Stunde und 11 Minuten. Dann läuft die Beratung endlich. Wir dürfen das Gespräch nicht aufnehmen, machen uns aber Notizen, die wir später mit einer Expertin auswerten. Vorher gehen Udo und Gerlinde noch zu Saturn. Hier haben sie vorab einen Termin mit persönlichem Berater gebucht. Wir beobachten von der Ferne, um das Ergebnis nicht zu beeinflussen.
3: Es gibt eine sehr große Auswahl. Dieser hier hat ein gutes Preis-Leistungs-Verhältnis. Aber der wird auch gern gekauft.
0: Und?
4: Der hätte sich ein bisschen Zeit sparen können. So, wenn er vorher mal gefragt hätte, wofür wir den brauchen.
5: Aber dann hätte ja gleich die Frage kommen müssen, was brauchen Sie denn oder was wünschen Sie sich denn? Genau. Und so sind wir eigentlich alle Modelle durchgegangen. Also für mich war es spannend, obwohl ich jetzt auch nicht weiß, welchen ich kaufen soll.
0: Ja. Auch bei Mediamarkt lassen wir die beiden die Beratung checken. Diesmal ganz ohne vorherigen Termin.
4: Der wusste, wovon er redet, obwohl wir ihn total überrascht haben.
5: Ja, das fand ich auch.
4: Das war der erste, den wir uns gekrallt haben am Eingang.
5: Und echt überzeugend. Also er hat viel nachgeguckt, er hat immer das Handy rangehalten, gescannt und dann tatsächlich auch noch ein bisschen gelesen. Aber sehr, also so als wäre er vorbereitet gewesen.
4: Hat auch noch mal gewarnt, nicht gleich überstürzt zu kaufen, sondern sich das gut zu überlegen.
0: Ihre Beratungserlebnisse schildern die beiden Eva Stüber. Sie ist Mitglied der Geschäftsleitung am Institut für Handelsforschung in Köln, betreut viele Unternehmen und weiß, wie eine gute Beratung aussehen muss. Wichtig ist eine individuelle Bedarfsanalyse.
6: Hilfreich ist es auf jeden Fall am Anfang ganz konkret zu fragen, was ist denn der Bedarf? Wie ist der Anwendungskontext? Soll der jeden Tag laufen? Soll der zu bestimmten Anlässen laufen? Was ist das denn überhaupt für ein Raum, wo er eingesetzt wird? Ist es ein Raum? Sind es mehrere Räume? Ist es auf mehreren Etagen? Und dann auch verstehen, was sind die Motive, die dahinter stehen? Warum möchten die überhaupt so ein Gerät einsetzen?
0: Das sei bei allen 3 Beratungen zu kurz gekommen. Doch das Gespräch im Mediamarkt Halle überzeugt dennoch, laut Schilderung von Udo und Gerlinde.
6: Man hört an dem Feedback der Protagonisten, wie glücklich und zufrieden sie waren. Die haben sich menschlich gesehen, die haben sich wohlgefühlt in dieser Beratungssituation, weil auf sie eingegangen wurde. Es war nicht irgendwie, ich habe eine Frage und bekomme 3 Antworten hingeknallt und dann geht's weiter, sondern der Berater hat sich richtig Zeit genommen, hat die Punkte erklärt, ist in sehr viele Details hineingegangen und hat aber auch offen gesagt, wenn er etwas nicht wusste.
0: Zur langen Wartezeit bei der Online-Beratung teilt uns Mediamarkt Saturn mit. Die lange Wartezeit in diesem Fall bedauern wir sehr und möchten uns dafür ausdrücklich entschuldigen. Dies entspricht nicht unserem Serviceanspruch. Unser Beratungsfazit. Die Verkäufer im Test nahmen sich viel Zeit und haben nicht zu einem Produktkauf gedrängt. In allen Beratungsszenarien hätte man jedoch zugeschnittener nach den Bedürfnissen unserer Wohnunion fragen müssen. Der Verbindungsaufbau zum Online-Berater dauerte viel zu lange. Wenn wir Journalisten einen Film über ein Unternehmen machen, machen wir was? Genau, recherchieren, auch im eigenen Archiv. Hier finden wir einen interessanten Beitrag aus dem letzten Jahr über Mediamarkt Saturn.
7: Dass vieles doch auf eine systematische Verletzung von Verbraucherrechten hindeutet und man so versucht, ihre Gewährleistungsrechte auszuhebeln.
0: Eine systematische Verletzung von Verbraucherrechten bei Mediamarkt Saturn in Bezug auf die Gewährleistung? Dem gehen wir auf den Grund und besuchen den Rechtsanwalt aus dem Beitrag, Stefan Musiul. Er spricht mittlerweile sogar von der Mediamarkt-Masche und war selbst betroffen.
8: Wir hatten genauso einen Standmixer bei Mediamarkt eigentlich bestellt, der aber nach dem dritten Einsatz schon defekt war. Dann haben wir das reklamiert, haben gesagt, wir hätten gern ein neues. Und dann wurde das verweigert und gesagt, machen wir nicht. Wir schicken kein neues Gerät, das Gerät könnte nur repariert werden. Und wir müssten dazu aber einen Reparaturauftrag unterschreiben. Und gut, als Fachjurist habe ich dann doch überrascht. Es ist ein eindeutiger Gewährleistungsfall und wir wollen eine Neulieferung, wir wollen keine Reparatur.
0: Gewährleistungspflicht heißt, dass der Händler grundsätzlich 2 Jahre für die Mangelfreiheit eines Produktes einstehen muss. Möglich sind dann Nachbesserung oder Nachlieferung. Musiul veröffentlicht seinen Fall und erarbeitet einen Leitfaden, wie sich Kunden richtig verhalten. Seitdem melden sich im Schnitt 3 Betroffene pro Woche bei ihm. Laut Musiul komme Mediamarkt Saturn seiner Gewährleistungspflicht regelmäßig nicht nach. Das sei rechtswidrig.
8: Wenn das Gerät von selbst ausfällt und da ist kein Verschulden dabei, irgendwas gewesen von Verbraucherseite, dann kann ich sofort eine Neulieferung verlangen. Und dann muss die auch ausgeführt werden und dann muss der Versandhändler auch mitwirken an der Feststellung. Das heißt, er kann nicht sagen, ja, dann bring mir das mal vorbei, sondern der muss dann auch das Gerät zurückholen.
0: Wir dürfen den Schriftwechsel einer betroffenen Kundin mit Mediamarkt Saturn veröffentlichen, der sich über 5 Monate zieht. Ich bin gesetzlich nicht verpflichtet, eine Reparatur in Anspruch zu nehmen, sondern habe vielmehr das Recht, eine mangelfreie Nachlieferung von Ihnen zu verlangen. Ihrem Wunsch, das von Ihnen reklamierte Gerät sofort auszutauschen, kann ich nicht entsprechen. Und so weiter. Mediamarkt Saturn weigert sich schlicht, den defekten Wäschetrockner zu ersetzen.
8: Was natürlich vor allem auch unerträglich ist für die meisten, was ja immer wieder geschildert ist, sind diese endlosen Formularschreiben, die dann verschickt werden. Also es findet ja gar keine zielgerichtete Bearbeitung statt. Das ist ja mal der Grundsatz, dass man ewig hingehalten wird.
0: Wir konfrontieren Mediamarkt Saturn mit diesen Vorwürfen. Hier teilt man uns mit. Mediamarkt Saturn legt größten Wert auf die Einhaltung aller gesetzlichen Vorgaben. Die Behauptung, Mediamarkt Saturn würde systematisch und konzernweit gegen diese Rechte verstoßen oder Verbraucherinnen und Verbraucher täuschen, entbehrt aus unserer Sicht jeglicher Grundlage. Das Unternehmen räumt allerdings ein, die Bezeichnung des Formulars als Reparaturauftrag war in der Tat missverständlich, woraufhin wir uns dazu entschlossen haben, dieses in Annahmeformular umzubenennen. Einer geht noch, um genau zu sein, ein Qualitätscheck. Diesmal soll es um Haartrockner gehen. Bei Mediamarkt haben wir uns 5 Modelle ausgesucht. Neben 3 Markenprodukten mit dabei, klar, 2 Geräte von den Mediamarkt Saturn Eigenmarken OK und König. In einem Leipziger Friseursalon starten wir unseren Test extrem. Wie schlagen sich der OK Eigenmarkenföhn für 9,99 und der König Eigenmarkenföhn für 22,99 gegen die Konkurrenz von Remington für 37,99, von Philips für 49,99? Und den teuren Dyson für 549 €. Jetzt aber Testaufbau bitte.

0: Nur noch die Föhnpatinnen Antonia, Sophia, Devi, Viktoria und Reporterin Juliane. Welcher Föhn hat mehr Power? Wir starten mit etwas sehr Leichtem.
1: Auf die Plätze. Fertig machen. Und los.
0: Okay, das ging fix. Deshalb das Ganze noch mal in Zeitlupe, bitte. Ganz links übrigens die beiden Eigenmarkengeräte. Punkt für König. Wir testen weiter.

0: Die meiste Power im Windkanal hatte der Föhn von König. Zweiter Test. Direkt nachdem die Geräte jeweils eine Minute gelaufen sind, messen wir die Temperatur an der Düse. Je kühler, desto besser. Mit nur 42 Grad gewinnt hier der Dyson, denn seine Düse heizt sich am wenigsten auf. Fazit unseres kleinen Föhntest-Extrem. Der Föhn von König, der Mediamarkt Saturn Eigenmarke, für gerade mal 22,99 Euro, kann in unserem Test gut mit dem teuren Dyson für 549 Euro mithalten. Unser Gesamtfazit. Die Qualität der Eigenmarken hat uns teils positiv überrascht. Die versprochene Top-Qualität wurde allerdings nicht immer eingehalten. Im Testlabor erreichten 3 von 4 Produkten nur mittelmäßige Ergebnisse. So viel ist klar. Den Preiskampf mit der Konkurrenz kann Mediamarkt Saturn nicht für sich entscheiden. Unser Preischeck zeigt, online sind andere meist günstiger. Die Tiefpreisgarantie kann für Kunden aber eine Möglichkeit sein, den besten Preis und den Service des Händlers zu bekommen. Mit guter Beratung und viel Service will sich das Unternehmen von der Konkurrenz abheben und Kunden überzeugen. Die 90-Minuten-Lieferung hat in beiden Fällen wie versprochen funktioniert. Und auch die Beratung im Geschäft und online war mit kleinen Abstrichen zumindest inhaltlich in Ordnung. In puncto Gewährleistung gibt es Kritik. Das Markenimage des Elektronikriesen ist neu und zeitgemäß. Mediamarkt Saturn gibt sich viel Mühe, seine Kunden auch weiterhin in die Filialen zu locken. Ob die Transformation ganz ohne Ecken und Kanten am Ende aufgeht oder die Marke zu beliebig wird, entscheidet der Kunde. Marktcheck checkt Mediamarkt Saturn.
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13: Einen schönen guten Abend, herzlich willkommen. Heute kann man endlich wieder draußen stehen, ohne dass einem gleich der Schweiß übers Gesicht läuft. Also kleine Abkühlung nach dem heißesten Wochenende, das je in Mecklenburg-Vorpommern dokumentiert wurde. Aber es wird nicht die letzte Hitzewelle in diesem Sommer gewesen sein. Die Frage ist, was haben wir daraus gelernt? Wie schützen wir künftig jene, die besonders darunter leiden?
14: Bewohnerinnen und Bewohner des Pflegeheims Lebensquartier in Schwerin-Lankow sind erleichtert, die erste große Hitze überstanden zu haben.
15: Fenster auf und Türen auf und da habe ich mittendrin gesessen und auf besseres Wetter gewartet.
16: So da gesessen, Fernsehen geguckt.
14: Laut des Trägers des Pflegeheims wird geprüft, ob in seinen Einrichtungen künftig einzelne Gemeinschaftsräume heruntergekühlt werden. Klimaanlagen gibt es hier bislang keine.
17: Bei einigen Bewohnern war das zu schlimm. Einige haben gesagt, wir kriegen schlecht Luft.
7: Einige haben gesagt, mir ist schwindelig, ich schaffe das nicht mehr.
14: Das Personal gibt alles, um die Hitze so erträglich wie möglich zu machen.
17: Eis, Eiswürfel, alles das, Fußbäder, also alles das, was so ein bisschen Kühle einbringt, das haben wir angeboten. Ne? Wir haben auch eine gute Eistruhe dort vor Ort und da kann sich auch die Mitarbeiter, die können sich auch natürlich alles nehmen, weil denen war auch warm.
14: Wie sich Pflegeeinrichtungen auf die zunehmende Sommerhitze einstellen können, ist Teil des Hitzeschutzplans des Gesundheitsministeriums. Er enthält Empfehlungen für kurz- und mittelfristige Maßnahmen gegen die Hitze.
18: Das kann beinhalten, dass dort eine Klimaanlage sinnvoll ist. Das kann aber auch andere Maßnahmen wie ein begrüntes Dach oder eine Beschattung von außen. Deswegen steht nicht klipp und klar, diese Maßnahmen sind zu machen, sondern da kommt es auch auf die Verantwortlichen vor Ort an, zu gucken, wie sind da die Gegebenheiten.
14: Ob die Umsetzung des Hitzeschutzes funktioniert, müsse die Heimaufsicht in den Blick nehmen. Dass Hitzeschutz immer wichtiger wird, zeigt ein Blick auf die Wetterdaten. Am Wochenende wurden zum ersten Mal mehr als 40 Grad in Mecklenburg-Vorpommern gemessen. Das heißeste Wochenende seit Beginn der Wetteraufzeichnungen.
19: Hier sind wirklich zum Teil Temperaturrekorde gepurzelt, die aus dem 19. Jahrhundert stammen. Und die sind einfach mal weggefegt worden. Das ist extrem und das kann man nur erklären, dadurch, dass die Welt eine wärmere wird.
14: Das Rekordwochenende dürfte kein Einzelfall bleiben. Der Schutz besonders gefährdeter Menschen ist damit eine Daueraufgabe.
13: Demokratie leben, das ist seit Jahren ein großes Förderprogramm des Bundes. Damit werden Vereine und Bündnisse unterstützt, die sich um den Zusammenhalt in der Gesellschaft kümmern. Aber in letzter Zeit gab es Kritik an diesem Programm. Der Rotstift soll angesetzt werden, denn das Geld lande nicht immer dort, wo es gebraucht wird. In Neubrandenburg sind deshalb heute Menschen auf die Straße gegangen, um dafür zu demonstrieren, dass die Förderpraxis wie bisher fortgesetzt wird. Der Kreistag Mecklenburgische Seenplatte hatte nämlich zuvor beschlossen, sich aus diesem Programm zurückzuziehen. Und ohne die Mithilfe des Kreises müssten Vereine in der Region künftig auf Fördergelder in Höhe von 140.000 Euro verzichten.
20: Vereinssport als Keimzelle von Gemeinschaft. Bevor das Basketballtraining in der Rostocker John-Brinkmann-Grundschule beginnt, ziehen hier alle an einem Strang, beziehungsweise am Schwungtuch. Mitgebracht haben das Luca, Christine und Thomas vom Verein Soziale Bildung Rostock.
21: Wer von euch hat Geschwister?
20: Die drei Sozialpädagogen schauen sich heute das Training an. Mit ihrem Projekt beraten sie Vereine, freie Träger und Kommunen ihr Thema Ausgrenzung unter Grundschülern.
22: Wir haben mit den Jugendämtern gesprochen und mit den Wohlfahrtsträgern. Wir haben eine Bedarfsanalyse gemacht. Und die haben uns wiederum rückgespiegelt, dass sie gerade bei Kindern im Grundschulalter gerade einen relativ großen Bedarf sehen, dass Kinder aufgrund von herkunftsbedingten Zuschreibungen, armutsbedingten Zuschreibungen Ausschlüsse erfahren.
20: Ihr Projekt läuft seit mehreren Jahren. Etwa 250.000 Euro kostet es jährlich. Dazu gehören 3 Vollzeitstellen, Büro, Veranstaltungen. Finanziert durch das Bundesprogramm Demokratie leben, aber auch weiteren 200 Projekten wird Geld gestrichen. Alle müssen sich neu bewerben.
23: Nicht alles hat sich in der Praxis bewährt und das ist eben auch Ausdruck eines lernfähigen Systems. Und dort, wo Maßnahmen nicht die gewünschte Wirkung entfalten, ziehen wir Konsequenzen.
20: Unklar bleibt die Grundlage für diese Entscheidung. Auch die Richtlinien für eine neue Förderung fehlen. Selbst bei den Wissenschaftlern, die das Bundesprogramm im Auftrag des Berliner Ministeriums prüfen, herrscht Ratlosigkeit.
24: Für uns ist es erstmal nicht nachvollziehbar, was da passiert und warum dieser Bereich eingestellt wird. Im Gegenteil, wir haben auf der Grundlage von Befunden auch eher den Eindruck, dass es gute und wichtige Arbeit ist und dass dort viele Sachen auch gerade auf den Weg gebracht wurden.
20: Keine guten Aussichten also. Vor allem für Kinder,

0: die es heute schon schwerer haben als andere.
1: Und wenn es jetzt quasi endet und eine Weiterfinanzierung gar nicht wirklich klar ist, dann führt es dazu, dass einerseits die Leute aus diesen Feldern verschwinden und wertvolle Erfahrung, Kompetenz verloren gehen. Und auf der anderen Seite auch bei den KooperationspartnerInnen ist natürlich auch ein Gefühl davon, Beziehung muss wieder neu aufgebaut werden.
0: Arbeiten im Schwebezustand. Ob die Gemeinschaft hier Zukunft hat, ungewiss.
2: Vor 8 Jahren begann im Landtag von Mecklenburg-Vorpommern die politische Aufarbeitung der NSU-Morde und anderer rechtsextremer Umtriebe. Es wurden 2 Untersuchungsausschüsse seither eingerichtet, zig Zeugen gehört, Dutzende Aktenordner gefüllt. Und hat es sich gelohnt? Hat man Verantwortliche gefunden? Und was soll passieren, damit sich so etwas nicht wiederholt? Ein Bericht soll Antworten liefern.
3: Diesen Stapel Papier bräuchte es, um den Abschlussbericht des Untersuchungsausschusses auszudrucken. Knapp 3.100 Seiten ist er lang. Mit einem Wort?
4: Umfassend.
5: Umfassend.
6: Umfangreich.
7: Erkenntnisreich.
8: Unvollständig.
3: Der Ausschuss untersuchte vor allem den nationalsozialistischen Untergrund und seine Verbindungen nach Mecklenburg-Vorpommern. Das NSU-Trio Zschäpe, Mundlos und Böhnhardt ermordete 10 Menschen, vor allem aus rassistischen Motiven. Darunter im Februar 2004 auch Mehmet Turgut in Rostock.
9: Was ich allerdings nicht feststellen konnte, dass unsere Behörden entscheidende Fehler in der Ermittlungsarbeit gemacht haben. Also weder der Verfassungsschutz noch die Polizei.
10: Schon nach einer Woche nach dem Mord ist das Motiv Rechtsextremismus ausgeschlossen worden, ganz explizit. Kein anderes Motiv ist ausgeschlossen worden, aber Rechtsextremismus.
11: Und sowas darf sich nicht wiederholen. Wenn wir es zu tun haben mit Gewalttaten gegen Betroffene, gegen Opfer, die Merkmale aufweisen, die es möglich erscheinen lassen, dass die Tat einen rassistischen, antisemitischen oder sonstigen menschenverachtenden Hintergrund hat, dann braucht es umfassende Untersuchungen.
3: Der Ausschuss sieht es als bestätigt an, dass das NSU-Trio auch hier im Land zahlreiche Kontakte hatte. Er lehnte mehrfach die Anträge der AfD ab, auch Beate Zschäpe als Zeugin zu laden. Sie wurde 2018 zu einer lebenslangen Freiheitsstrafe verurteilt.
8: Das ist ja naheliegend, dass man die letzte Überlebende, die ja auch Ankerpunkt und Urheber dieser ganzen Untersuchungsausschüsse ist, irgendwo einlädt, um sie mal zu befragen, was war da damals eigentlich los. Sie dient sich jetzt auch Aussteigerprogrammen an. Sie ist redselig.
12: Ich spreche jetzt mal nur für mich persönlich. Hatte den Eindruck, dass Frau Zschäpe jetzt in der Situation ist, dass sie versucht, sich in ein besseres Licht für eine eventuelle frühere Haftentlassung bringen möchte und nichts zur Sache beitragen wird. Und deswegen haben wir die Einladung von Frau Zschäpe als Zeugin auch abgelehnt.
3: Das andere große Thema des Ausschusses, der rechtsextreme Nordkreuzkomplex. Dabei standen auch Beamte des SEK und des Landeskriminalamtes unter Terrorverdacht. Sie tauschten in einer Chatgruppe rassistische Nachrichten aus, sammelten Infos über politische Gegner, horteten Waffen und tausende Schuss Munition.
9: Dass tatsächlich solche Gedanken da sind und hier bei uns im Land auch geplant werden von Menschen, ja, das hat mich schon überrascht.
10: Da gab es eigentlich fast bei jeder Zeugenvernehmung eine Überraschung, aber auch was die Akten sozusagen und gezeigt haben, wie weit verzweigt diese Kontakte waren, wie viele rassistische, antisemitische Chats stattgefunden haben.
3: Viele der Erkenntnisse rund um Nordkreuz seien strafrechtlich nicht relevant geworden, kritisiert die Mehrheit der Ausschussmitglieder. Außer 2 Verstöße gegen das Waffengesetz. Mögliche rassistische Motive hätten vor Gericht keine Rolle gespielt.
12: Das Schlimmste an der Sache ist ja, dass die Leute alle noch da sind. Die sind alle da und jetzt nicht mehr im Nordkreuz organisiert, sondern die haben ihre anderen Wege gefunden. Das ist ein ernstes Problem aus unserer Sicht.
3: Die mehr als 3000 Seiten liefern Erkenntnisse, wie rechtsextreme Strukturen in Mecklenburg-Vorpommern funktionieren. Der Abschlussbericht ist ab jetzt für alle online abrufbar.
2: Wir schauen auf Kurzmeldungen mit Lilly Michaelsen.
13: Guten Abend. Im Januar ist ein 88-Jähriger in Ribnitz-Damgarten mit einem Schwert getötet worden. Nun hat das Landgericht Stralsund seinen Sohn zu 7,5 Jahren Haft verurteilt.
4: Der Sohn beschrieb die Beziehung zu seinem Vater als problematisch. Er sei von ihm jahrelang schikaniert worden und fühlte sich nicht akzeptiert. Der 54-Jährige kann sich nach eigener Aussage bis heute nicht an den Tattag erinnern. Er stand dabei unter Drogen. Trotzdem sah es das Landgericht als erwiesen an, dass er der Täter ist. Auch der Verurteilte gestand, dass er wahrscheinlich seinen Vater mit einem Katana-Schwert getötet hat.
6: Der Angeklagte ist ja erkrankt, und zwar an einer Schizophrenie. Und aufgrund dieser Erkrankung hat er während der Tat auch nur eingeschränkt steuerungsfähig gehandelt. Dadurch musste die Kammer den Strafraum des Totschlages mildern.
4: Wegen seiner Erkrankung soll der 54-Jährige in einer psychiatrischen Haftanstalt untergebracht werden. Das Urteil ist noch nicht rechtskräftig.
13: Auf Rügen ist ein Mann beim Baden gestorben. Ersthelfer zogen den 70-Jährigen gestern Nachmittag aus dem Wasser und versuchten ihn zu reanimieren. Als der Notarzt eintraf, konnte er laut Polizei nur noch den Tod feststellen. Ob der Mann ertrunken ist oder durch eine Erkrankung starb, wird jetzt untersucht. Ein Autofahrer hat am Vormittag offenbar die Kontrolle über seinen Wagen verloren. Der Mann ist über eine vierspurige Straße gefahren und frontal gegen eine Mauer gefahren. Warum der 60-jährige Fahrer quer über die Straße fuhr, ist aktuell noch unklar. Er wurde bei dem Unfall leicht verletzt und kam ins Krankenhaus. Die Polizei schätzt den Schaden auf rund 15.000 Euro und hat die Ermittlungen zur Unfallursache aufgenommen. In Neubrandenburg starten heute die internationalen militärischen Segelflugmeisterschaften. Dutzende Pilotinnen und Piloten aus 8 Ländern treten auf dem Flugplatz Treuenhagen gegeneinander an. Alle Teilnehmenden sind aktive oder ehemalige Militärangehörige. Ziel ist neben dem sportlichen Wettbewerb vor allem der Austausch zwischen den Streitkräften. Erstmals ist Mecklenburg-Vorpommern Austragungsort. Theater und Artistik, und das 30 Meter über dem Boden, gibt es in diesem Sommer auf Usedom zu sehen. Der Baumwipfelpfad wird zu einem Auftrittsort einer besonderen Zirkusveranstaltung.
14: Usedom ab, heißt es auf dem Baumwipfelpfad in Heringsdorf. 4 internationale Akrobaten machen den Aussichtsturm zur luftigen Bühne. Auf der zeigen sie ihr Können mit Tüchern, auf der Slackline und an Seilen. Erzählt wird eine kleine Geschichte zwischen verschiedenen Nachbarn. Die Zuschauer verfolgen das Ganze von den verschiedenen Etagen des Turmes aus. Insgesamt 43 Vorstellungen zu verschiedenen Tageszeiten sind bis zum 30. August in Heringsdorf zu erleben.
2: Opfer von KI, von künstlicher Intelligenz, wird man schneller, als man glaubt. Eben hat man noch gelächelt über die Rentner, die sich am Telefon übers Ohr hauen lassen. Und im nächsten Moment, schwuppdiwupp, kann es passieren, dass man selbst zum Beispiel ein Bild für echt hält oder eine Textnachricht von einem Freund, was eigentlich von einem Computer stammt. Also es führt kein Weg daran vorbei, dass Kinder, Eltern, Lehrer sich mit dieser Technik vertraut machen, ehe sie uns alle überrollt.
15: Die Uwe-Jonsson-Bibliothek in Güstrow wird zum Treffpunkt von Digitalprofis. Besucher können sich darüber schlau machen, wie sie im Alltag bestmöglich mit künstlicher Intelligenz umgehen.
16: Ich komme aus dem Bildungsbereich und da sollte man ja immer auf dem Laufenden sein und sich weiterbilden. Also wir haben gestern Abend gerade versucht, ein Bild, ein Foto zu verschönern. Und da ist mein Sohn als ein ganz anderer Typ, ein ganz anderes Aussehen war da mit einem. Ich sage, das bist du doch gar nicht. Ich sage, wenn ich das Foto losschicke, da fragt jeder, wer ist das?
15: Dass sich die Menschen über die Gefahren künstlicher Intelligenz informieren, für den Landesdatenschutzbeauftragten dringend nötig.
17: Was vielen Menschen nicht bewusst ist, dass die Daten, die sie in das System eingeben, dass die auch Teil der Trainingsdaten werden und damit prinzipiell auch von jedem abgerufen werden können. Eine beliebte Frage, nehme ich mal als Beispiel für die Verifizierung von vergessenen Passwörtern, ist zum Beispiel die Frage nach dem ersten Haustier. Wenn da jetzt natürlich ein Aufsatz auftaucht, wo genau das drin steht, dann lässt sich das möglicherweise zuordnen. Und das sind halt so Gefahren, die dann bestehen könnten. Also diese Daten lassen sich halt für kriminelle Zwecke zweckentfremden.
15: Genau davor warnt die Präventionsberaterin der Polizei und demonstriert Besuchern das Internet als ein Kissen. Hier könnten eingestellte Fotos, Videos und persönliche Infos per KI analysiert und missbraucht werden.
18: Ich möchte nur den Leuten

0: Dass künstliche Intelligenz auch helfen kann, zeigt das Forschungsprojekt KI Tierwohl. Mit Kameras und Sensoren soll sie Nutztiere auf Anzeichen von Stress oder Krankheiten überprüfen.
1: Zum Beispiel bei Kühen ist es häufig, dass die lahmen, wenn die Schmerzen haben. Das heißt, man müsste diese Lahmheit erkennen können. Und das langfristige Ziel ist natürlich, die Haltungsbedingungen dadurch verbessern zu können.
0: Wissenswertes zur künstlichen Intelligenz gibt es in den Bibliotheken, übrigens nicht nur am Informationstag.
2: Es ist für uns natürlich ein Anliegen, dass wir dazu grundlegend informieren, weil die Bibliotheken sind der Hort der Medienbildung und KI gehört einfach als Werkzeug im Medienbereich mit dazu.
0: Für ihn sind Bibliotheken feste Anlaufpunkte für Aufklärung und zum Ausprobieren. Genau diese Mischung könne die Menschen fitter machen im Umgang mit KI.
3: In 2,5 Stunden geht es los in Boston. Die deutsche Nationalmannschaft startet in die K.O.-Phase der Fußball-WM gegen Paraguay. Zum ersten Mal in der WM-Geschichte gibt es dann ja ein 16-Finale, weil das Turnier einfach so aufgeblasen wurde mit 48 Mannschaften. Und in dieser großen, weiten Fußballwelt findet sich dann auch der eine oder andere mit fußballerischen Verbindungen nach Mecklenburg-Vorpommern.
4: Tore, Rekorde und Emotionen. So liefen die ersten Wochen dieser Weltmeisterschaft. Rund 1250 Spieler waren für 48 Nationen auf dem Platz. Bei 6 WM-Teilnehmern spielt MV eine Rolle. Bastian Dankert, geboren in Schwerin, ist der einzige deutsche Videoschiedsrichter bei diesem Turnier. Doch drückt der 46-jährige Deutschland oder er sich selbst die Daumen?
5: Die Frage bekomme ich eigentlich immer vor einer EM- oder WM-Endrunde. Aber natürlich pochen da zwei Herzen. Man freut sich natürlich über die deutsche Nationalmannschaft, wenn sie so weit wie möglich kommt.
4: Und zum anderen möchte der Bundesliga-Schiri eine gute Leistung abliefern. Mittlerweile gehört Dankert zu den Schiedsrichtern mit den meisten VAR-Einsätzen in der WM-Geschichte. Na, erkennen Sie ihn wieder? Sergej Barbares. Damals in der Bundesliga von 1996 bis 1998 für den FC Hansa Rostock auf dem Platz. In 59 Spielen schoss er 13 Tore.
6: Was Trainer sagt, so muss sein.
4: Heute ist Barbares Nationaltrainer von Bosnien und Herzegowina und spielt in der K.O.-Runde gegen die USA. Auch der Neuseeländer Sabrit Singh hat mal für ein Jahr bei Hansa gespielt, ist aber mit dem Verein 2024 in die dritte Liga abgestiegen. Für Neuseeland war nach der Vorrunde das Turnier beendet. Dasselbe gilt auch für Südkorea mit Mittelfeldspieler Dong Jong-Lee. Der 28-Jährige war von 2022 bis 2023 als Leihspieler bei der Kogge. Bei der WM kam Lee nicht zum Einsatz. Die bisher wohl größte Überraschung ist der WM-Neuling Kap Verde. Der afrikanische Inselstaat ist als Gruppenzweiter hinter Spanien in die K.O.-Runde eingezogen. Gleich zwei Offensivspieler haben im Amateurfußball in Mecklenburg-Vorpommern gekickt. Jamiro Montero spielte für ein Jahr bei Anker Wismar. Und Gary Rodriguez mit dem weißen Stirnband schnürte im Alter von 21 Jahren für den Rostocker FC die Schuhe. Im 16-Finale trifft Kap Verde auf den amtierenden Weltmeister Argentinien.
3: Ja, und wie gesagt, nachher um 22:30 Deutschland gegen Paraguay. Und das kann man am besten unter freiem Himmel verfolgen. Am Fußballstrand von Usedom in Heringsdorf, da versammeln sich jetzt die ersten Fans. Unser Reporter Konrad Buchwald ist auch dort und hat sich schon mal ein bisschen umgehört. Konrad, wie lauten denn so die Prognosen für die Partie heute Abend?
7: Also die meisten sind schon optimistisch und trauen der Mannschaft von Julian Nagelsmann viel zu. Zum Beispiel Ingo, der sitzt neben mir. Wir haben uns jetzt das Spiel Brasilien gegen Japan schon angeguckt. Ingo, wie geht's heute aus?
8: Also ich tippe immer noch 3-1 und ich bin da sehr optimistisch.
7: Also Ingo ist optimistisch. Ich habe auch schon Leute getroffen, die waren nicht ganz so optimistisch. Die sagen, also wenn Undorf nicht spielt, dann kann das ja gar nichts werden. Aber wir können auch mal ein bisschen in die Menge schauen. Gut, noch ist nicht so viel Menge zu sehen. Das füllt sich alles noch. Und verantwortlich für das Ganze hier ist Katharina Funke vom Kaiserbäder Eigenbetrieb hier. Katharina, wie viele Gäste erwartet ihr denn heute?
9: Wir erwarten heute volle Hütte. Also 2500 Leute passen auf die Fläche und das erwarten wir auch zum Deutschlandspiel dann spätestens.
7: Heute ist ja Montag. Die anderen Spiele fallen auch auf Wochentage. Wie war es denn die letzten Male hier an Wochentagen? Wie voll war es?
9: Also wenn das Wetter mitgespielt hat, war es immer sehr gut besucht. Die Leute haben Bock auf Fußball, die haben Bock auf Weltmeisterschaft. War immer sehr gut besucht.
7: Und das Ganze hier ist kostenlos, also wer die Usedom-Card hat, der

0: kann hier wirklich kostenlos herkommen, sich das Fußballspiel angucken. Die ganzen Deutschlandspiele, soweit Deutschland eben kommt, die werden hier gezeigt. Auch die K.O.-Spiele, das Halbfinale, Finale. Man sieht es vielleicht im Hintergrund, die Sonne ist jetzt rausgekommen. Also ich würde sagen, das ist wirklich der schönste Ort, um Fußball zu gucken. Und ich muss sagen, ich bin auch so ein bisschen optimistisch. Ich würde sagen, ja, je nachdem, wie am Ende die Aufstellung ist. Ich kann mir schon vorstellen, dass es hier 1-0 ausgeht. Die meisten, wie gesagt, sind wirklich optimistisch. Da oben auf der Seebrücke, da wird es auch noch richtig voll werden. Da stehen viele Leute. Genau, ich sag 1-0. Thilo, was sagst du?
1: Ja, da schließe ich mich an. Sieg muss sein gegen Paraguay. Vielen Dank nach Usedom an Konrad Buchwald. Wir gucken auf unsere Dorfgeschichte. Wie immer am Montag, das Team war nicht zu beneiden. Bei 35 Grad haben sie sich da durch Ravensruh gequält. Das war wie ausgestorben, so schien es zumindest. Aber damit geben wir vom NDR uns natürlich nicht zufrieden.
2: Ein altes Gutsdorf bei Wismar. Weit und breit ist niemand zu sehen.
3: Oh, guck mal, hallo, du Kleiner.
2: Außer denen hier. Das Gut ist heute ein Therapiezentrum. Etwa 80 Menschen mit Suchterkrankungen und psychischen Störungen leben hier. Einige von ihnen schon viele Jahre. Im Haupthaus sitzt heute die Verwaltung des Median-Therapiezentrums. Ob sich bei der Hitze jemand auf die Straße traut? Wir suchen weiter. Immer die eine Dorfstraße entlang.
3: Guck mal. Das sieht aber gemütlich aus.
2: Lutz Lanz-Krohn lebt seit 10 Jahren hier, kam aus dem nahen Wismar.
4: Durch Gucken, ne? Durch meinen Sohn, der hat sich hier was angeguckt.
3: Ja.
4: Und dann habe ich hier geguckt, ein Schild drin, da haben wir uns das gekauft.
3: Ja. Lässt sich aushalten, sagen Sie?
4: Ja. Lässt sich ja gut aushalten. Ne?
2: Das liegt auch an dem See vor der Haustür. Ein paar Boots- und Ferienhäuser säumen ihn. Und es gibt eine kleine Badestelle. Dort macht Carina Lüdecke Pause. Sie arbeitet seit fast einem Jahr in der Klinik.
5: Wir sind vom Küchenteam quasi und aufgrund der Hitze machen wir eine kleine Pause.
2: Aber auch der Klinikalltag ist herausfordernd.
5: Es gibt viele schöne Tage, es gibt aber eben halt auch viele traurige Tage oder anstrengende Tage. Ne? Wir versuchen zu helfen und wir versuchen auch schöne Momente zu schaffen. Halt, dass man das doch weiß, was man am Leben so hat.
2: Schnell füllt sich der Strand. Frank Schrader lebt in der Klinik und sorgt dafür, dass die Badestelle immer ordentlich aussieht.
6: Den Strand pflege ich ja regelmäßig. Habe ich jetzt früh sauber gemacht.
3: Ich habe das schon gesehen, das ist so gehakt.
6: Habe ich gemacht. Jetzt war ich. Das mache ich regelmäßig. Besonders im Herbst, wenn viel Laub fällt oder im Winter. Und bevor der erste Schnee kommt, ist alles sauber hier. Das ist meine Aufgabe hier. Habe ich mir selbst gewählt.
2: Der Ex-Soldat ist seit 5 Jahren abstinent, arbeitet inzwischen selbst im Reha-Zentrum.
6: Kommen überall her, die Leute. Und es ist ja eine große Familie im Dorf. Wir haben ein wenig mit dem Unterdorf zu tun, weil da wohnen normale Menschen.
2: Wir versuchen unser Glück noch mal im Unterdorf und treffen Ines Stoll.
3: Die Dorfgeschichte ist da.
2: Sie kam vor ca. 20 Jahren mit ihrer Familie nach Ravensruh. Die Aussicht und die Ruhe, das liebt sie hier besonders.
7: Es sind in den letzten Jahren ganz viele junge Familien hergezogen. Die fanden das vielleicht auch sehr schön, weil es ruhig ist.
3: Ja. Ne?
7: Selbst mit dem Therapiezentrum, das ist wunderbar. Also.
2: Leider kann uns Frau Stoll auch nichts über die Geschichte des Ortes erzählen. Und von den Älteren lebt hier niemand mehr, sagt sie. Wir sollen aber noch mal in den Gutspark schräg gegenüber gehen. Dort entdecken wir den alten Eiskeller. Abkühlung gibt's heute nur dank der Bäume.
3: Ja. Wenn Seen und Teiche im Winter eine ausreichend dicke Eisschicht erreicht hatten, wurden Tagelöhne aufgeboten, Eis zu bergen und einzulagern.
2: Das Grab der Gutserbauer soll hier auch irgendwo sein. Wir finden es leider nicht. Dafür aber dieses besondere Plätzchen. Und jetzt müssen wir doch mal recherchieren.
3: Das Gutshaus ließen die Besitzer C.A. Hendorf und D.C. von Raven. Ah, deswegen Ravensruh.
8: Ravensruh.
3: Anfang des 19. Jahrhunderts erbauen.
2: Ruhe finden sie alle hier. Und einige auch eine zweite Chance auf ein neues Leben.
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1: So, das wird hoffentlich eine angenehme, kühle Nacht heute. Das verspricht zumindest gleich der Wetterbericht. Dann schlafen Sie gut und dann sehen wir uns morgen irgendwo hier unter freiem Himmel auch wieder. Tschüss, bis dahin, machen Sie es gut, einen schönen Abend.
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14: Ich hoffe, Sie können mich verstehen, hier am Ortseingang von Julius Ruh auf Rügen. Aber ich stehe, um Ihnen zu zeigen, was das Gute an diesem Regen war heute, nämlich die Waldbrandgefahr. Die hat doch deutlich abgenommen, insbesondere da, wo sie am höchsten war, also in der Seenplatte. Da ist auch viel Regen heute runtergekommen, dementsprechend dürfte sich das erledigt haben. Der Regen, der ist jetzt auf dem Weg über Vorpommern raus in Richtung Polen. Das heißt, die Nacht ist oft locker bis gering bewölkt. Vielleicht ein ganz vereinzelter Schauer noch, aber meist bleibt es trocken. Und das dann bei Temperaturen zum Durchlüften. Endlich mal 18 bis 12 Grad, die Tiefstwerte am kältesten im Landesinneren in Muldenlagen. Morgen ist dann also ein Tag mal zum Durchatmen. Ein Zwischenhoch bringt uns Sonne, später vor allem im Mecklenburgischen etwas mehr Wolken. Vielleicht ist da noch ein erster Schauer wieder drin, aber meist niederschlagsfrei. Die Temperaturen morgen steigen wieder. Kommt noch mal ein bisschen wärmere, leicht feuchte Luft. 22 bis 28 Grad von Nord nach Süd. Und dazu weht ein meist schwacher, nachmittags teils auch mäßiger Wind. Er kommt aus überwiegend Nordost. In den nächsten Tagen geht es dann noch mal nasser zu, vor allem in der Nacht zum Mittwoch. Da kommt noch mal ein kräftiges Regengebiet vorbei. Das zieht dann am Mittwochvormittag raus. Danach wird es wieder heller und die nächsten Tage, Donnerstag, Freitag, nur noch mäßig warm, ein bisschen über 20 Grad und immer mal so ein paar Schauer oder Gewitter, aber nichts Schlimmes mehr. Und dazwischen gibt es auch immer wieder Sonne.
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18: Guten Abend, Hamburg!

0: Montagabend, 19.30 Uhr. Wir begrüßen Sie zur neuen Woche und zum Hamburg-Journal. Eine Meldung gleich zu Beginn. In Stade gab es eine Schießerei mit mehreren Toten.
1: In diesen Minuten läuft eine Pressekonferenz der niedersächsischen Innenministerin. Wir sammeln die neuesten Informationen, die es dann hier im Laufe der Sendung gibt. Und außerdem haben wir noch das im Programm.
0: Ja, wir stellen diese Frage. Wird die Rattenplage schlimmer? Kein Gift mehr frei verkäuflich? Dann schauen wir auf eine Selfmade-Karriere. Ein Musiker singt sich hoch und wir zeigen Kurse für gutes Benehmen, Knigge für Kinder und Handwerker. Krieg, Hunger, Klimawandel. Es sind die ganz großen Themen für Nachhaltigkeit, die ganz großen Politiker

0: wie der Bundespräsident heute in Hamburg bei der Sustainability Conference verhandelt haben. Ja, und wieder wird deutlich, Klimaschutz beginnt bei jedem Einzelnen vor uns direkt vor der Haustür. Oder wie man im Fall von Janosch und Ben Kunze auch sagen könnte, auf dem eigenen Balkon.
1: Viel Grün auf kleinstem Raum. Das ist die Idee von den Brüdern Ben und Janosch. Das Produkt haben sie mit einem sehr deutschen Namen versehen.
2: Herbert ist eine kleine, platzsparende Begrünungsmöglichkeit, die man auf bis zu 6 Etagen stapeln kann.
1: Klimaschutz praktisch, einfach und kostengünstig. Vorgestellt am Rande der Nachhaltigkeitskonferenz. Zur Eröffnung kam heute sogar der Bundespräsident. In der Welt habe rohe Machtpolitik die regelbasierte Ordnung abgelöst, so das Staatsoberhaupt.
3: Ein Zeitgeist der Brutalität und Rücksichtslosigkeit weht durch die internationale Politik. Dieser Weg ist der falsche. Ohne mehr internationale Zusammenarbeit, ohne gegenseitiges Vertrauen wird es uns nicht gelingen, globale Herausforderungen wie den Klimawandel oder die Bekämpfung von Hunger und Armut zu meistern.
1: Und genau diese erforderliche Zusammenarbeit, dafür soll die Hamburger Nachhaltigkeitskonferenz sorgen, wo Regierungen, NGOs und auch Privatwirtschaft gemeinsam ins Handeln kommen wollen.
4: Die Hamburg Sustainability Konferenz ist was ganz Besonderes. Es kommen dieses Jahr rund 2000 Teilnehmende aus über 110 Ländern zusammen. Das zeigt wirklich, die Menschen kommen aus aller Welt zu uns und wir beraten gemeinsam, um Lösungen zu finden. Also es geht in Hamburg hier nicht nur darum zu reden, sondern ganz konkrete Initiativen auf den Weg zu bringen.
1: So will Hamburg mit dem vom steigenden Meeresspiegel bedrohten Inselstaat St. Kitts und Nevis ganz konkret zusammenarbeiten.
5: Hier geht es tatsächlich um die Kooperation mit der Stadtreinigung. Das ist erst der Anfang. Es geht dann um Berufe, die dann auch bei öffentlichen Unternehmen umgesetzt werden können im Bereich Wasser, im Bereich Müllverarbeitung, aber auch sicherlich, wenn es darum geht, Solarpaneele zu installieren. Also alles, was damit zusammenhängt, Energietransformation und Resilienz gegenüber Klimaveränderungen auch tatsächlich zu zeigen.
1: Denn ohne konkretes Handeln keine Verbesserung. Und damit zurück zu Herbert und dem eigenen Balkon.
2: Ich meine, wir haben es wahrscheinlich in den letzten Tagen gemerkt. Wer vor die Tür gegangen ist, ist mit erhöhter Temperatur zurückgekommen. Also im Endeffekt kann man auf diesem Weg einfach eine Fläche für Insekten, für ein bisschen Abkühlung schaffen und gleichzeitig sich eine schöne kleine Oase bauen. Um die Stadt ein bisschen lebendiger zu gestalten, um ein bisschen mehr Grün, ein bisschen mehr Stadtklima auch wieder zu bekommen, was Spaß macht.
1: Manchmal liegt die Lösung eben nicht im großen Wurf, sondern in vielen kleinen Schritten.
0: Und auch diese Tiere haben gemerkt, dass es wärmer wird. Ratten mögen Sonne und vermehren sich auch schneller bei warmen Temperaturen. Viele Hamburgerinnen und Hamburger finden das alles andere als lustig. Trotzdem wird auch bei den Ratten der Tierschutz immer wichtiger. Ein Thema, über das nicht alle gerne reden.
6: Ein Wohngebiet südöstlich der Alster, wo dürfen wir nicht sagen. Hier lauern sie, die unbeliebten Nager. MM nur sein Kennzeichen verrät, wer hier kommt. Mr. Motte, wenn Kammerjäger André Frickmann unterwegs ist, dann immer inkognito.
7: Weil viele Kunden das einfach nicht möchten, das ist denen unangenehm, wenn die Nachbarn sehen, dass sie einen Schädlingsbefall haben. Was ich nicht nachvollziehen kann, weil es kann einfach jeden treffen.
6: In diesem Wohnblock gibt es ein akutes Rattenproblem. Der Boden ist von Rattenlöchern regelrecht zersiebt. 3 bis 4 Mal wöchentlich kommt André Frickmann und checkt die Köderboxen.
7: Jetzt gucke ich, ob hier vielleicht irgendwo doch schon eine verendete Ratte ist. Weil wir wollen natürlich nicht, dass sie von anderen Tieren gefressen wird. Weil die dann natürlich das Gift auch noch mit aufnehmen würden. Müll ist immer ein Thema, besonders wenn die Leute leider, auch wenn die überfüllt sind, ihre Säcke dann neben die Mülltonnen stellen.
6: Heute Morgen bleiben die Ratten lieber im Bau, womöglich, weil es geregnet hat. Doch je schöner das Wetter, desto mehr Rattensichtungen gibt es. Auch insgesamt scheint das Problem größer zu werden.
7: Gefühlt haben wir immer mehr Aufträge. Da kommen wir kaum noch hinterher. Deswegen bilden wir es auch gerade noch 2 wieder aus, rein mit dem Rattenschein. Weil wir einfach nicht mehr hinterherkommen.
6: Und sie werden immer dreister. Von Scheu keine Spur. Was Andrea Südekomm in dieser beschaulichen Wohnstraße in Fuhlsbüttel beim Einkaufen erlebt hat, gleicht einem Horrorfilm.
8: Dann hatte ich auf der anderen Straßenseite auf einmal Riesengeschreie gehört. Das war eine 4-köpfige Familie. Ich bin rübergegangen

0: guckte dann auch einmal kurz zur Seite und dachte, wow, eine Blutlache und eine Ratte, die so in den letzten Zügen war. Der Vater ist anscheinend, also die ist ihn wohl einmal rübergehuscht und erst dann erfolgreich draufgetreten.
1: Das Problem wird noch größer. Neue Tierschutzregeln der EU verbieten Privatpersonen, bestimmte wirksame Rattengifte zu verwenden. Profi Mr. Motte hat Verständnis.
2: Wenn man irgendwo bei der Bekämpfung ist und man sieht, dass irgendwelche Nachbarn einfach nur Köder ohne Boxen und ähnliches einfach in die Garten schmeißen, das kann natürlich nicht sein. Also es ist ein zweischneidiges Schwert. Einerseits wird die Population wahrscheinlich steigen, aber andererseits, es wird so viel Unfug damit getrieben mit den Ködern. Also ja, schwierig zu sagen, was der richtige Weg ist.
1: Er wird künftig wohl noch öfters inkognito in Hamburgs Wohngegenden auf Rattenjagd gehen, weil Ratten immer häufiger und überall auftauchen und irgendwann auch mal Schluss mit lustig ist.
3: Jetzt kommen die Nachrichten von Dina. Auf einer Großbaustelle an der Neuenrabenstraße in Roter Baum ist heute Mittag ein Bauarbeiter ums Leben gekommen. Offenbar kam es zu einem Unfall mit einem Radlader. Als die Rettungskräfte kurz nach dem Alarm eintrafen, konnten sie nur noch den Tod des 59-Jährigen feststellen. Sowohl der Fahrer des Radladers als auch weitere Arbeiter standen unter Schock. Die psychosoziale Betreuung übernahm ein Kriseninterventionsteam des Deutschen Roten Kreuzes. Das Amt für Arbeitsschutz ermittelt nun zusammen mit der Polizei, wie es zu dem Unfall kommen konnte. Auf dem 1,7 Hektar großen ehemaligen Signal-Iduna-Gelände in Roter Baum wird ein Büro- und Wohnkomplex gebaut. Die Hamburger Containerreederei Hapag-Lloyd will im Hafen weitere Terminalanteile kaufen. Das Unternehmen plant, 20% des Eurogate-Terminals in Waltershof zu übernehmen. Die Übernahme muss noch kartellrechtlich geprüft werden. Das Eurogate-Terminal ist eines von 4 Containerterminals im Hafen. Die Reederei ist bereits am Terminal Altenwerder mit 25,1% beteiligt. Wegen einer technischen Störung fahren seit heute Morgen auf der S-Bahn-Linie 1 zwischen Blankenese und Sülldorf keine Züge. Es gibt einen Schienenersatzverkehr. Laut HVV wird die Störung bis zum Betriebsschluss heute Nacht dauern. Ab Freitag bis Sonntag ist die europäische Rugby-Elite wieder in der Stadt zu Gast. Am Steinwiesenweg in Eidelstedt geht es um die Europameisterschaft in der 7er-Variante. Es ist bereits das 4. Jahr in Folge, dass das Turnier mit insgesamt 24 Mannschaften in Hamburg stattfindet. Auch die deutschen Nationalmannschaften der Damen und Herren werden dann wieder mit dabei sein. Während es für die Frauen vor allem um die Weiterentwicklung geht, haben sich die deutschen Männer zuletzt in der Weltspitze etabliert und hoffen auf einen Podiumsplatz. Die Spiele in Eidelstedt sind Teil der Europameisterschaft, die auf 2 Turniere aufgeteilt ist. Rugby wird in der traditionellen 15er und in der olympischen 7er Variante gespielt. Das Landeskriminalamt, kurz LKA, hat ein Einfamilienhaus in Lohbrügge beschlagnahmt und 2 Luxusautos gepfändet. Eine 32-Jährige soll das Haus mit einem erschlichenen Kredit von über 580.000 Euro gekauft und anschließend an Drogenhändler vermietet haben, die dort über 850 Cannabispflanzen anbauten. Die Mieteinnahmen soll sie zur Tilgung des Kredits genutzt haben. Die Frau wurde nach den Durchsuchungen wieder freigelassen. Die Ermittlungen laufen.
4: Dankeschön. Egal, ob Sie eher zu Fuß, mit dem Rad oder im Auto unterwegs sind, im Straßenverkehr haben Sie bestimmt schon erlebt, dass Sie selbst oder der andere gepöbelt hat. Dauerbrenner in unserer Stadt, die A7 und der Elbtunnel oder die vielen Baustellen rund um die Sternbrücke, da wird mit Sicherheit viel geflucht. Besser macht's das Vorankommen selten, geben wir es zu. Aber woher kommt sie eigentlich, diese Wut im Straßenverkehr?
5: Digga, was wird das, Mann? Was wird das? Und wenn ich da stehe?
6: Drängeln, hupen, schimpfen. Auf der Straße scheint zu gelten, jeder gegen jeden.
7: Da werde ich wahnsinnig morgens, weil ich dann mega aggressiv werde.
8: Je schneller ein Auto ist, umso mehr nehmen sie sich raus. Und je größer, umso dreister.
9: Wenn wir wirklich das Glück haben, dass es nicht geknallt hat, dass der Spiegel noch dran ist und keiner verletzt wurde, dann war es ein guter Tag.
6: Das Problem, wer einfach nur von A nach B kommen möchte und sich dabei behindert fühlt, ärgert sich. Und wer sich ärgert, kann kaum noch vernünftig fahren, denn unser Gehirn schaltet auf Kampfmodus. Und Situationen, die für Ärger sorgen, gibt es zuhauf. Gefühlt sind immer die anderen schuld, die durch ihr Verhalten behindern.
10: Leute, die hinten in der 30-Zone noch mal richtig Gas geben, um bei einer roten Ampel rüberzufahren.
11: Du stehst an der Ampel hinter einem Auto und denkst, warum fährt denn der eigentlich nicht? Der hat den Kopf nach unten, was macht der? Er guckt auf Handy.
6: Fahrsicherheitstrainer Uwe Tobias.

0: sieht ein Problem darin, dass die verschiedenen Verkehrsteilnehmer kein Verständnis für die Bedürfnisse der jeweils anderen haben.
1: Ich glaube, dass jeder Mensch immer dann, wenn er sich ins Auto setzt, aus der Fußgängerrolle entschlüpft und sofort Autofahrer wird. Als Fußgänger schimpft er über die Autofahrer oder Radfahrer und umgekehrt dasselbe Spielchen.
0: Dazu kommt, gerade im Auto ist man anonym und kann auch nicht direkt mit anderen kommunizieren, um Konflikte zu klären. Das verstärke laut Verkehrspsychologen oft eine emotionale Reaktion. Und viele steigen mit Zeitdruck ins Auto, obwohl die Verkehrsdichte immer weiter zunimmt. Staus und Verzögerungen die Regel sind, nicht die Ausnahme. Ruhig bleiben ist da nicht einfach. Ist die Gelassenheit erst mal dahin, rät der Fahrsicherheitstrainer, lieber erst mal runterkommen.
1: Wenn der Puls auf 180 ist, mal nächsten Parkplatz anfahren, Seitenstreifen, kurz durchatmen, vielleicht einen Schluck trinken.
0: Die anderen mit der eigenen Freundlichkeit anstecken und so den Stress für alle reduzieren.
2: Immer mal wieder hört man es, Hamburg ist eine Musikstadt. Klar gibt es hier wunderschöne, große Konzertsäle und gar nicht so wenige auch kleinere, alternativere Bühnen. Aber Musikschaffende in der Stadt müssen ja auch irgendwo proben. Ja, und da hapert's. Geeignete Probenräume werden nämlich immer weniger. Zum Glück gibt es in Bahrenfeld jetzt ein neues Konzept.
3: Jonas Borchardt hat Stress. Er steht Tage vor der offiziellen Eröffnung seiner Sonoris-Studios. Aber es ist nicht alles fertig. Und sein wichtigster Mitarbeiter, Papa Heiko, jammt lieber.
4: Kannst du noch mal mit ins Podcast-Studio kommen? Wir müssen noch mal was machen.
5: Ja, klar.
3: 34 Studios für Bands, DJs und Podcaster gibt es auf dem Gelände der alten Marzipanfabrik in Bahrenfeld. Schon vorher war hier ein Anbieter drin, der pleite ging. Jonas Borchardt übernimmt Altes und baut Neues.
4: Die Studios waren fertig ausgebaut, die sind richtig gut schallisoliert, die sind klimatisiert. Wir haben uns hier eigentlich wirklich schon ins gemachte Nest gesetzt und haben jetzt aber nur noch mal ein paar Ideen gehabt, wie man es noch verbessern kann. Also wollen zum Beispiel hier Tageslichtstudios draus machen und haben deswegen jetzt hier die Wand aufgemacht, um einfach noch mal ein bisschen ein paar Akzente zu setzen.
6: Echt, da wird's nicht.
3: Kurz vor der Eröffnung dürfen schon Testmusiker rein. Confusia probt für einen großen Auftritt beim Fusion Festival. Geht zu Hause nicht.
7: Ja, ich glaube, meine Nachbarn wollen das nicht so gerne. Also ich könnte es machen, aber hier ist natürlich cooler und auch dieser ganze Raum und so. Man hat hier mehr diese Party-Vibe und so. Genau, und eine bessere Anlage, man kann lauter drehen, besseres Licht. Ja.
3: Schätzungen aus der Branche zufolge fehlen mindestens 100 Proberäume in der Stadt. Ausgerechnet in der Musikstadt Hamburg gibt es wenig Platz zum Lautsein.
8: Es geht, wenn man auf Boxen arbeitet, oft darum, einmal ein bisschen lauter zu machen und die Frequenzen zu spüren. Das ist hier in Hamburg schon schwer. Verdrängung, Räumlichkeiten ist hier total das Thema. Gentrifizierung, gerade in der Schanze, gab es mal mehr Musikstudios. Gibt es jetzt fast keine mehr, die mir einfallen.
3: Das Preismodell wird dynamisch sein, je nach Tageszeit zwischen 28 Euro pro Stunde. Für die meisten Musiker ist Geld ein Riesenthema.
9: Derbe, total. Also Proberäume, egal ob Band oder elektronisch Producer, ich glaube für alle Musiker in Proberäume zu finden in Hamburg super schwierig. Erstmal geht es um bezahlbaren Raum zu finden.
3: Eine mittlere, fünfstellige Miete muss Jonas Borchardt zahlen. Die Vormieter gaben so plötzlich auf, dass sie sogar Instrumente daließen.
4: Also es gibt zum Glück jetzt schon wirklich auch eine sehr große Nachfrage nach Proberäumen. Wie schon ja, erwähnt, ist das Thema gerade in Großstädten in deutschlandweit ein Thema. Es gibt einfach nicht genug und jeder Proberaum, der dazu kommt, wird auch eine Nachfrage finden. Ja.
3: Die Musikstadt Hamburg braucht dringend neue kreative Räume. So wie jetzt hier in Bahrenfeld.
2: Es gibt ja jeden Tag Fettnäpfchen, in die man treten kann und Möglichkeiten, sich zu blamieren. Dabei geht es zum Beispiel um Tischmanieren und die Frage, isst man so Spaghetti? Gerade feine Geschäftsessen stellen viele vor Herausforderungen. Oder auch ganz spezifische Fragen im Job. Für so etwas sind Kniggekurse gedacht. Ja, und die, man kann ja nie früh genug anfangen, gibt es sogar für die Kleinsten.
10: In der Spielscheune wird normalerweise gespielt, heute nicht.
11: Hallo, ich begrüße euch ganz herzlich. Ich bin Antje Kühl und gebe heute einen kulinarischen Kinderkniggekurs.
10: Die erste Herausforderung: Spaghetti mit Tomatensauce.
11: Guten Appetit, lasst es euch schmecken. Wir essen die Spaghetti immer.

0: Neo, ich bin begeistert. So bekommst du den Teller leer.
1: Wie sieht denn das jetzt so aus, wenn wir jetzt so sitzen, Neo?
2: Als hätte man keine Lust mehr, am Tisch zu sitzen.
1: Eigentlich schon, oder?
3: Auch Handwerker machen Kniggekurse.
4: Ich frag euch, was für Wünsche habt ihr denn? Was ist denn euch in der Praxis bisher schon mal passiert, wo ihr gedacht habt, ups.
5: Bin ich euer Kunde bei Heizungswartung gewesen und dann muss ich noch einmal entlüften. Gehe auch ins Schlafzimmer und dann lag da auch ihr Spielzeug rum, sagen wir es mal so. Ich habe dann so getan, als wenn ich da gar nicht drin gewesen wäre, war mir sehr unangenehm. Und beim Rausgehen sagt die Kundin, ja, ist doch alles ganz normal. Ich habe schon gewusst, dass sie drinne waren.
4: Wir betreten keine Räume ungefragt. Der stärkste Eindruck sind die ersten 10 Sekunden von euch. Wir üben das noch mal locker, locker. Macht mal ganz locker, ganz locker. Locker, locker, locker, locker, locker. Locker, locker. Auch unten ein bisschen locker, locker. Ja, sehr gut. Und jetzt noch mal die Hände. Schaut mich an, strahlt. Wunderbar, bei euch hätte ich Vertrauen. Dann lasst uns mal einen Blick in eure Werkzeugkoffer werfen. Auf was ich besonders achte, ist die Sauberkeit. Niemals liegt ein Werkzeug ungeschützt auf Kundeneigentum, sei es auf dem Boden oder noch schlimmer, auf dem Schrank oder ähnliches, sondern alles ist mit Schutz versehen. Gut, wir sind dann am Ende unseres Seminars. Und ich finde, Wladimir, als Auszubildender hast du das ausgesprochen gut gemacht. Mein Kompliment an dich. Dankeschön.
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0: Denkt ihr noch mal daran, dass die Hände bis zum Handgelenk auf den Tisch gehören?
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0: Hat ein Handy was am Tisch zu suchen? Ich sag's euch, ihr geht heute Abend nach Hause und wenn Mama und Papa während des Essens das Handy am Tisch benutzen, dann könnt ihr ganz liebe Grüße von mir bestellen. Handys haben am Tisch nichts zu suchen.
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6: Um die extreme Hitze geht's jetzt in den weiteren Meldungen, Dina.
7: Ja, Hamburg hat einen ungewöhnlich warmen Juni erlebt. Die Temperatur lag im Mittel bei 19,2 Grad und damit 3,5 Grad höher als in dem Vergleichszeitraum von 1961 bis 1990. Wie der Deutsche Wetterdienst in seiner vorläufigen Juni-Bilanz mitteilte, erlebte die Stadt 6 heiße Tage mit Höchstwerten von mehr als 30 Grad. Ähnliche Werte gab es demnach nur in den Jahren 1917 und 1947. Die Elbphilharmonie blieb heute überraschend geschlossen. Grund dafür ist ein Wasserrohrbruch unter dem Vorplatz. Das für heute geplante Konzert von The Young Classics mit Weltklasse-Pianist Igor Levit wurde abgesagt. Es soll aber im September nachgeholt werden. Auch die Aussichtsplattform Plaza sei für Besucher vorerst gesperrt, so ein Sprecher. Ob das Konzerthaus morgen wieder regulär öffnen kann, war heute noch unklar. Der Klimawandel ist für viele Hamburgerinnen und Hamburger schon deutlich spürbar. Das geht aus einer Studie des Helmholtz-Zentrums hervor, die dem NDR vorliegt. Gut 64% der im Frühjahr Befragten halten es demnach für möglich, dass sie selbst von einer Naturkatastrophe betroffen sein könnten. Besonders bedroht fühlen sich junge Menschen. Als größte Gefahr für Hamburg betrachten die Befragten Sturmfluten, Überschwemmungen und Stürme. SPD-Bildungssenatorin Xenia Begeris hat heute den Hamburger Ferienpass vorgestellt. Die knapp 700 Angebote des Freizeit- und Ferienprogramms für diesen Sommer sind nun online. Der Verein i.Skateland in Hammerbrook beteiligt sich seit 35 Jahren als Partner beim Ferienpass. Schülerinnen und Schüler der Schule Fezzelinstraße konnten heute bereits eine Kurzform des dreitägigen Workshops erleben, der in den Sommerferien über den Pass gebucht werden kann. Die Palette der Angebote reicht über Kunst, Musik und Sport bis hin zu Umweltbildung. Das Programm ist im Internet auf ferienpass-hamburg.de zu finden und digital buchbar. Etwa ein Drittel der Kurse ist kostenlos.
6: Nach dem Amoklauf in einem Mutter-Kind-Heim in Stade mit 6 Toten informiert in diesen Augenblicken die zuständige Innenministerin Niedersachsens die Öffentlichkeit. Diese Fakten sind bislang bekannt.
8: Gegen 12 Uhr schoss ein 45-jähriger Mann in der Jugendhilfeeinrichtung um sich. Vier erwachsene Mitarbeiter und des Jugendamtes waren sofort tot. Einer starb trotz Reanimation vor Ort, ein weiterer am Nachmittag im Krankenhaus. Weitere Menschen wurden schwer verletzt. Nach den Schüssen flüchtete der mutmaßliche Täter in einem SUV. Die Polizei gab dabei mehrere Schüsse ab, konnte den Wagen später außerhalb der Stadt stoppen und den Mann festnehmen. Zwei weitere Personen aus dem familiären Umfeld des Täters werden derzeit verhört. Eine Frau darunter hatte den Fluchtwagen gesteuert. Die Polizei erklärte zum Tathintergrund, der 45-jährige Täter hatte heute Mittag einen Termin in Stade zum Sorgerecht seines 3 Monate alten Kindes. Die Mutter und das Kind blieben unverletzt.
6: Ja, und weitere Informationen gibt es heute um 20.15 Uhr direkt nach der Tagesschau in einem NDR-Info-Extra. Ganz ohne Plattenfirma oder Musikverlag als Künstler durchstarten ist nicht so einfach. Ein in Hamburg lebender Italiener hat das aber geschafft. Nur durch Social Media ist er weltweit, in Asien sogar noch mehr als hier, bekannt geworden. Eine wirkliche Selfmade-Karriere also. Im Knust hat Anthony Lazzaro gestern trotz Hitze ein ausverkauftes Konzert gespielt.
9: Man höre und staune, dieser entspannte Kaffeehaus-Jazz des in Deutschland lebenden Italieners Anthony Lazzaro ist nicht nur big in Japan, sondern in ganz Asien schwer angesagt.
10: Es gab diese Momente, diese Breakthrough-Momente, wenn zum Beispiel BTS, diese koreanische Band, haben meine Musik geteilt. Das ist der erste große Erfolg, was Love Letter. Weil sie haben beide meine Musik benutzt in ihren Stories.
9: Eine Musikkarriere geformt komplett in Eigenregie, ganz ohne Label oder Verlag. Verbreitet übers Internet und vor allem Social Media. Dort haben die Superstars der K-Pop-Band BTS seine Songs genutzt und ihn so in Fernost groß gemacht. Mittlerweile war er überall auf Tour. Korea, Japan, Indien, China.
10: Ich habe ein bisschen Chinesisch gelernt, ein paar Scherze in Chinesisch. Ich kann sagen, dass italienische Leute kochen können.
9: Auch wichtig in Italien, der Kaffee, dem er im weitesten Sinne auch einen Song gewidmet hat.
10: As an Italian person, I felt the moral obligation of writing about a very important topic for Italian people. And the topic is coffee. I just picked your name on the
9: coffee cup. Ein bisschen Hamburger ist er aber auch, hat immerhin 5 Jahre hier gelebt.
10: In die Schanze. Und ich habe viele Konzerte in Knus gesehen.
9: Sehen lassen können sich heute auf YouTube seine Songs in Versionen von überall her auf dem Globus. Und sogar den Weg ins All hat seine Musik gefunden. Bei der Anfrage dachte er selbst noch, ist das Betrug? Mitnichten.
10: Das war diese Sache mit der NASA. Und sie machen diese Selektion von Künstlern. Und es ist Musik und Videos und Art. Und sie haben das auf einen Rocket auf den Mond geschickt.
9: Mit der Rakete zu den Sternen geflogen ist sein Song. Er selbst ist ja schon ein Star. Crazy
6: World. Viele fiebern zurzeit den Sommerferien entgegen, auch die Musiker des NDR Elbphilharmonieorchesters. Gestern haben sie ihr letztes Konzert dieser Saison in der Elfi gespielt. Und angesichts der Hitze war das eine ganz schöne Herausforderung.
11: Die Hitze kann man nicht nur fühlen, man kann sie auch hören, gestern Abend in der Elbphilharmonie. Aufwärmen muss Simone Candotto sich und seine Posaune wenig. Eher einen kühlen Kopf bewahren.
12: Man schwitzt auch und dann ist das hier die ganze Lippe ist ein bisschen rutschig. Ne? Und das ist auch, weil wir haben ständig ein Mundstück hier in Verbindung. Und dann, wenn das wegrutscht, es ist auch keine Sicherheit, es ist ein unangenehmes Gefühl.
11: Das Publikum soll davon nichts spüren. Schuberts 3. Sinfonie klingt sommerlich beschwingt und scheinbar mühelos. Der Saal ist voll. Gerade im Sommer zieht die Elfi Besucher aus aller Welt an. Und viele Hamburger, die das Konzerthaus einmal erleben wollen.
13: Ich kann gerade heulen, so schön.
14: Wir kommen auch aus Hamburg, waren noch nie hier, ist echt, macht sehr viel Spaß.
15: Was die Jungs da aus und Mädchen da aus ihren Gerätschaften hervorzaubern, also ich bin ganz begeistert, das ist toll.
11: Fast 10 Jahre dürfen die Musiker die Elbphilharmonie schon ihr Zuhause nennen. Wohl keiner kennt den Saal und die Akustik so gut wie das NDR Elbphilharmonieorchester und Chefdirigent Alan Gilbert. Woche für Woche stehen sie hier auf der Bühne. Im Januar feiert das Konzerthaus seinen runden Geburtstag.
16: Es war wirklich eine harte Spielzeit, wenn man dann so Wochen hier ist, dass man dann so sagt, boah, ich wohne ja schon in der Elbphilharmonie quasi, also auch mit den Kollegen. Aber alleine, ich meine, wenn man schaut, wie die Stimmzimmer sind, wenn man sich dort umzieht, wenn man hier die Touristen sieht, die hierher kommen. Und das wissen wir alle natürlich zu schätzen, weil das ist ja nicht selbstverständlich. Auch ein voller Saal, Leute, die immer begeistert sind, weil sie auch den Saal genießen.
11: Sommerpause heißt trotzdem nicht Stillstand. Simone Candotto legt seine Posaune höchstens 2 Wochen beiseite. Sonst bauen die Muskeln ab.
12: Vielleicht fahre ich zu meiner Heimat, ich weiß noch nicht. Da habe ich viele Freunde, die auch Musiker sind, in verschiedenen Niveaus. Und dann spiele ich auch den ganzen Sommer mit denen zusammen. Und deswegen, also, es ist für mich schwer vorzustellen, ohne Instrument, irgendwie auch im Urlaub.
11: Vorfreude ist nicht zu überhören. Jetzt ist Zeit zum Durchatmen, damit in der neuen Saison wieder jeder Ton sitzt.
17: Die Pause sei Ihnen gegönnt. Wir machen jetzt auch Feierabend, sehen uns aber morgen wieder, wenn Sie mögen.
18: Schauen Sie gerne noch die Wetteraussichten, dann wissen Sie Bescheid, ob Sie Extremhitze oder Regen erwartet. So oder so, Ihnen jetzt noch einen schönen Abend.
17: Ja, und allen Fußballfans viel Spaß beim Spiel gucken.
18: Ja.
17: Bis morgen.
18: Tschüss.
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20: Aufatmen im Heinzpark. Wer hätte gedacht, dass 26 Grad sich so erfrischend anfühlen können? Nach der Rekordhitze am Wochenende trauten sich die Hamburger heute endlich wieder raus. Und zwar erstaunlicherweise mit voller Energie. Egal ob Menschen oder Tiere, ob im Wasser, auf den Wiesen oder Wegen, alle genießen nach der Abkühlung und dem Regen einfach die Bewegung an der frischen Luft.
21: Es fühlt sich richtig jetzt wie normaler Sommer an. Einfach schön sonnig und wir genießen es gerade sehr, draußen zu sein. Wir haben sehr geschwitzt und noch dazu hatte er Fieber. Das war keine gute Kombination.
22: Wir waren heute ganz, ganz früh unterwegs. Ich glaube um 5 Uhr morgens. Wir haben, glaube ich, heute 10, 12 Grad weniger als gestern. Und das kam mir sehr entgegen. Heute Morgen direkt viel mehr Power gehabt.
23: Am liebsten mache ich im Sommer mit meiner Freundin spielen. Heute mag ich das auch. Weil heute ist warm und regnet.
20: Und keine Sorge, ein neuer Hitzerekord für den Hamburger Juni ist morgen zum Glück nicht in Sicht.
21: Morgens wolkig 13 Grad.
24: Mittags bewölkt, Schauer möglich 26 Grad.
25: Abends bewölkt, Gewitter möglich 23 Grad.
20: Bald wünschen wir uns vielleicht die Sonne zurück, denn der Juli startet erstmal wechselhaft und etwas kühler.
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0: So viel kann man gar nicht durchlüften zu Hause. Den ganzen Vormittag hatte ich alle Fenster offen. Ich habe es auf 26 Grad runtergeschafft, immerhin. Moin und willkommen zum Schleswig-Holstein Magazin.
1: Ja, moin. Bei uns im Land gab es am Wochenende ja auch einen neuen Temperaturrekord. Fast 40 Grad wurden in Grambeek im Herzogtum Lauenburg gemessen. Das ist natürlich auch einer der Gründe, warum es so voll war an den Küsten.
0: Und mit der Hitze kamen dann ja auch vielerorts noch die Unwetter.
2: Diesen Campingplatz hat vermutlich eine Windhose verwüstet. Bestandsaufnahme nach dem starken Gewitter beim Damp Ostsee-Camping in Schubü-Strand. Heinz Grabe war in der Unwetternacht auf dem Campingplatz und hat alles hautnah miterlebt.
3: Man war eigentlich mehr oder weniger machtlos, außer dass man möglicherweise im Vorzelt oder im Wohnzelt

0: Wohnwagen irgendetwas festhalten konnte, um weniger Schaden anzurichten. Das war die einzige Situation. Und abzuwarten, hoffentlich geht das Gewitter schnell vorbei.
1: In der Nacht gab es hier zwei Verletzte. Durch das Unwetter waren Zufahrten versperrt, sodass die Rettungskräfte 2 Stunden bis zum Unglücksort brauchten. Durch Zufall waren 2 Notärzte, 1 Notfallsanitäter und 4 Krankenschwestern hier im Urlaub. Sie haben sich um die Verletzten gekümmert, bis Rettung eintraf.
0: Wir haben zwar schon das eine oder andere über einen gewissen Zeitraum in den Jahren mitgemacht, aber so extrem war es in meiner Zeit, ich bin jetzt glaube ich 15 Jahre hier ungefähr, war es nicht der Fall, dass es so extrem war.
1: Extreme Wetterereignisse nehmen zu. Das beobachtet auch der Klimaforscher Mojib Latif.
2: Ja, kurzfristig kann man da wenig machen, denn es ist ja ein globales Problem. National können wir unser Klima nicht schützen. Alle Länder müssen gemeinsam handeln. Was wir tun müssen unbedingt, ist, dass wir uns besser anpassen. Wir haben ja jetzt gesehen in den letzten Tagen, was alles passiert ist.
1: Auch Umweltminister Tobias Goldschmidt appelliert für mehr Klimaschutz und Anpassung an Wetterereignisse.
3: Wir müssen richtig Tempo machen beim Klimaschutz, um das Schlimmste zu vermeiden. Und wir sind schon in einer Situation, wo wir die Lage nur noch schwer im Griff haben. Das hat dieses Wochenende gezeigt. Diese Temperaturen, so wie wir sie erlebt haben, die wären ohne Klimakrise so gar nicht möglich gewesen. Das sagt jedenfalls die Wissenschaft.
1: Blitze über dem Langsee im Kreis Schleswig-Flensburg. Gut 30 Kilometer entfernt trifft ein Blitz in Rabenholz ein Reetdachhaus. Das ältere Ehepaar konnte sich gerade noch ins Freie retten.
4: Ich war barfuß und mit Schlafanzug, mehr habe ich nicht gehabt. Wir haben das so gut abgelöscht, dass unten ja, dass die Möglichkeit jetzt besteht, dass wir das Gebäude noch mal aufbauen können, weil das Mauerwerk erhalten geblieben ist. 180 Jahre ist kein Blitz gekommen. Und wir haben eben das Pech, dass es jetzt ja leider bei uns in die Hose gegangen ist.
1: Laut Wetterexperte Sebastian Wache soll die nächste Hitzewelle aus Frankreich nächste Woche bei uns ankommen. Heiß hergehen wird es auch dann.
5: Und da liegt es natürlich ziemlich nahe, sich wieder im Wasser abzukühlen. Am Wochenende hat das allerdings auch für viele Rettungseinsätze gesorgt.
6: Ja, allein die Rettungsschwimmer der DLRG Hafkuk-Scharbeutz, die haben nach eigenen Angaben am Samstag und Sonntag 8 Menschen aus akuter Lebensgefahr gerettet. Was die Arbeit der Helfer dabei zunehmend erschwert, ist das Filmen durch Schaulustige. Scharbeutz-Bürgermeisterin Bettina Schäfer, die kritisiert, Einsätze seien kein Event, kein Spektakel und schon gar kein Motiv für die sozialen Medien.
5: In Kiel wird seit der Nacht auf Sonntag ein 24-jähriger Mann vermisst. Er war an der Badestelle Bellevue ins Wasser gestiegen und nicht wieder aufgetaucht. Ermittler behandeln den Vorgang als Vermisstenfall, vermuten aber ein Unglück.
6: Und die Notaufnahmen im Land, die hatten am Wochenende auch eine Menge zu tun, weil natürlich viele Menschen unter der Hitze gelitten haben.
5: Die sind ja aber auch sonst eigentlich immer voll. Und deshalb gibt es am UKSH jetzt auch Verstärkung für die Notaufnahmen. Die funktioniert mit Tasten und Touchscreen.
7: Viel los ist hier fast immer, in der Notaufnahme am UKSH in Kiel. So viel, dass das Personal oft kaum hinterherkommt. Dieser Würfel soll Ihnen jetzt Arbeit abnehmen. Und zwar, indem er wichtige Körperwerte der Patienten automatisch misst.
8: Ja, kommen Sie mit, setzen Sie sich rein.
9: Das dauert schon so seine 5 bis 10 Minuten. Kommt immer darauf an, was alles gefordert ist. Und der Würfel, der macht ja schon einmal alles durch. So. Und sonst müsste es eigentlich eine Pflegekraft ja machen oder eine studentische Aushilfe. Genau, und das entlastet uns sehr.
7: Wir testen den Würfel. Tonassistent Emil lässt seine Werte überprüfen. Per Touchscreen bekommt er verschiedene Anweisungen. Das Gerät zeichnet Puls, Herzfrequenz, Temperatur und andere wichtige Vitalwerte auf.
9: Ich glaube, ältere Leute sind damit überfordert, definitiv. Die bräuchten dann auch Hilfe und Einweisung. Aber so jüngere Leute, die finden das bestimmt ganz cool, dass man das selber dann machen kann.
7: Sie hoffen, dass von etwa 140 Patienten am Tag die Hälfte den Würfel freiwillig nutzt. Die Werte kommen direkt auf der Station an. Laut UKSH sind sie die ersten bundesweit, die das System seit vergangener Woche in einer Notaufnahme einsetzen.
10: Wir haben auch viele Sprachen, sodass ich denke, für alle Notfallpatientinnen und Patienten, was dabei ist, das einmal zu nutzen. Und die ersten Messungen sind erfolgreich gelaufen, von daher sind wir da positiv.
7: Ein Jahr lang wollen sie die Messkabine in Kiel testen. Läuft es gut, könnte eine zweite danach auch am UKSH in Lübeck zum Einsatz kommen.
5: Das ist ein Albtraum aller Eltern. In Heist im Kreis Pinneberg sind 2 Mädchen offenbar sexuell missbraucht worden. Sie sind nach Angaben der Polizei 9 und 10 Jahre alt.

0: waren vergangenen Samstagabend in der Innenstadt von Uetersen und haben da an einer Bushaltestelle gewartet. Ein Autofahrer hatte sie dann gefragt, ob er sie mitnehmen kann und fuhr mit ihnen nach Heist. Dort forderte er sie auf, die Polizei sich auszuziehen, so sagt die Polizei. Die Mädchen konnten aber aus dem Auto fliehen und dann die Polizei rufen.
1: Wenig später wurde ein 35 Jahre alter deutscher Tatverdächtiger festgenommen. Gegen ihn läuft jetzt ein Ermittlungsverfahren wegen sexuellen Missbrauchs von Kindern. Wer etwas mitbekommen hat von der Tat, der soll sich bei der Polizei melden.
0: Ein paar Stunden bleiben uns allen noch, um den Tank an der Zapfsäule unseres Vertrauens bis zum Anschlag zu füllen.
1: Übermorgen am Mittwoch läuft nämlich der Tankrabatt aus.
2: 12 Uhr, der tägliche Preissprung nach oben. Zusammen mit dem Tankrabatt sollte die 12-Uhr-Regelung Menschen mit Auto entlasten. Am 1. Juli endet die reduzierte Steuer auf Kraftstoff, der Tankrabatt. 16,7 Cent weniger pro Liter waren es seit Anfang Mai. Kurz vor Ende des Rabatts, Hochbetrieb an den Tankstellen.
3: Volle Pulle, ich habe es gesehen, morgen wird erhöht, mache ich lieber heute immer voll. Was soll ich machen? Tanken muss ich eh, ne? Also es bleibt so weiter. Weniger tanken, kürzere Strecken fahren.
4: Ich weiß nicht, wie die Weltmarktpreise sich entwickeln und derzeit bei Rohöl. Von daher vielleicht ist es ja auch gar nicht so schlimm.
5: Wenn ich um 5 anfange, da fährt noch kein Zug, da fährt keine Bahn, da fährt gar nichts. Also ich bin aufs Auto angewiesen und muss leider auch den Sprit bezahlen.
2: Der ADAC rechnet bereits ab morgen mit starken Preissteigerungen. Ab Juli werde Sprit sehr wahrscheinlich wieder mindestens 2 Euro den Liter kosten.
1: Bis 2040 will Schleswig-Holstein ja klimaneutral werden. Bis dahin muss ich auch hier noch eine Menge tun.
0: Wie das Ziel erreicht werden kann, ohne dass es zu teuer wird für Mieter und Eigentümer. Dazu gibt es jetzt eine gemeinsame Vereinbarung von Landesregierung, Wohnungswirtschaft, Eigentümervertretungen und Sozialverbänden.
6: Für den Ministerpräsidenten ist die heutige Vereinbarung ein Meilenstein. Die Wohnungswirtschaft sieht darin ein Friedensangebot. Denn die Wirtschaft hatte, genau wie Sozialverbände, häufig gewarnt. Klimaneutralität bis 2040, das wird teuer, vor allem für Mieter. Denn die Kosten für beispielsweise eine Wärmepumpe werden auf die Mieten umgelegt. Jetzt sollen CO2-Restemissionen im Wohnungsmarkt auch nach 2040 möglich bleiben. Die Klimaneutralität müsste dann durch andere Bereiche, wie zum Beispiel den Verkehrssektor, erreicht werden. Das gibt den Wohnungseigentümern Zeit.
7: Wir wollen das Ziel ja erreichen, aber das wird nicht bei jedem Gebäude gelingen. Und die Energieeffizienz des einzelnen Gebäudes auf die Spitze zu treiben, ist eben auch sehr teuer, hat unmittelbar Auswirkungen auf die Miete. Und wenn wir dafür mehr Zeit eingeräumt bekommen und auch ein Stück mehr Verlässlichkeit und Sicherheit für uns, dann ist das natürlich ein Vorteil.
6: Der Schwerpunkt soll auf der energetischen Sanierung bestehender Gebäude liegen, vor allem im Wärmebereich.
8: Es muss nur einfach klar sein, dass bei einem Austausch möglichst auf Klimaneutralität jetzt schon Wert gelegt wird. Wir erhöhen diesen Anteil auch in den nächsten Jahren, aber wir überfordern niemanden und sagen dann eben ab 2040 muss dann bei einem Austausch entsprechend Klimaneutralität sichergestellt werden.
6: Laut der Innenministerin muss ein Gebäude, um eine Wärmepumpe einzubauen, nicht aufwendig saniert werden.
9: Unsere wissenschaftlichen Erkenntnisse sind so, dass die Wärmepumpe auch ausreicht, um ein Gebäude klimaneutral zu betreiben. Es muss nicht überall die Fenster ausgetauscht werden, nicht überall das Dach saniert werden. Das ist der Weg, den wir in Schleswig-Holstein gehen. Und das ist auch der Weg, den wir gerne auch auf Bundesebene in der Förderung sehen wollen.
6: Für den Mieterbund muss erst noch sichergestellt werden, dass die Menschen wirklich nicht übermäßig durch Sanierungen und Kostensteigerungen belastet werden.
10: Wir müssen uns ja auch die Häuser angucken, die gerade modernisiert werden müssen, die im Endeffekt viele oder die einen hohen CO2-Verbrauch haben. Das sind die Wohnungen, die in der Regel, sag ich mal, bewohnt werden von Menschen, die einfach wenig Geld haben. Und das kann nicht sein, dass die es dann am Ende tragen müssen.
6: Klimaneutralität und bezahlbare Mieten. Es ist ein großes Ziel. Der Ministerpräsident sagt, der schwierigste Teil stünde noch bevor mit der Umsetzung.
0: Ja, und wenn dann die Mieterhöhung ins Haus flattert, heißt es an anderer Stelle sparen. Es gibt aber auch Mieterhöhungen, die uns gar nicht direkt betreffen und trotzdem an unser aller Geld gehen.
1: Ja, an unser Steuergeld. Das ist zum Beispiel der Fall bei Mietern, die Bürgergeld beziehen und die sich unrechtmäßigen Mieterhöhungen ausgesetzt sehen.
11: Sie alle haben Post bekommen. Mieterhöhung. Der Hamburger Mieterverein warnt, häufig zu Unrecht.
12: Und er will schon die Mieterhöhung zum 1.7. Das ist auch nicht gültig. Genau.
11: Einer der Mieter hier in den Höllkochhäusern von Bad Oldesloe, Ivan Kruschow.

0: Bis vor knapp einem Jahr hat der Ukrainer noch in einer Flüchtlingsunterkunft gelebt.
1: 12,14 Euro soll ich dann pro Quadratmeter bezahlen. Das ist mir zu viel. Und das ist auch dem Sozialamt zu viel.
0: Kruschow und viele andere Mieter der Höllkhäuser bezahlen ihre Miete mit Geldern vom Staat. Wohngeld, Bürgergeld, Sozialhilfen. Findet hier eine unrechtmäßige Mieterhöhung statt, bezahlt die am Ende der Steuerzahler.
2: Die Leute haben Bewusstsein dafür, dass das Geld, selbst wenn es nicht aus ihrer eigenen Tasche kommt, dass es Steuergelder sind, dass man da natürlich hinkommen muss. Und natürlich interessiert es oder spricht es auch jemanden an, egal wer jetzt die Miete zahlt, wenn dir jemand sagt, du wohnst hier am Rand von Bad Oldesloe in einem Hochhaus, Baujahr 70er Jahre, und sollst aber pro Quadratmeter ein gutes Stück mehr zahlen als in vergleichbaren Wohnungen in Hamburg zum Beispiel.
0: Der Eigentümer der Höllkhochhäuser spricht auf NDR-Anfrage von ordnungsgemäß berechneten Erhöhungen, die den gesetzlichen Anforderungen entsprechen, und verweist auf die ortsübliche Vergleichsmiete. Weil es in Bad Oldesloe aber keinen Mietspiegel gibt, hat er die Beispiele für die Vergleichsmiete selbst gegeben, mit drei seiner eigenen Wohnungen. Die vom Vermieter im Fall Kruschow behauptete Vergleichsmiete von 12,14 Euro pro Quadratmeter sei eigentlich viel zu hoch, sagt der Mieterverein. Klarheit müsste hier aber ein langwieriges Gerichtsverfahren liefern. Die Begründungen für andere Mieterhöhungen durch diesen Vermieter hier am Hölk seien hingegen ganz klar rechtswidrig, so der Mieterverein. Solche Vermieter seien kein Einzelfall, sagt der Verband Norddeutscher Wohnungsunternehmen.
3: Das ist ein landesweites Thema. Also es ist eine relativ geringe Anzahl von Vermietern, die keinen Anstand haben, die versuchen aus Profitgier die Not von Menschen auszunutzen. Das ist im Schleswig-Holstein, insbesondere im gesamten Hamburger Rand der Fall, aber auch in den Universitätsstädten Kiel und Lübeck und auch in dem einen oder anderen Tourismusort.
0: Oft würden solche überhöhten Mietforderungen aber akzeptiert. Zum Teil aus Angst, die Wohnung zu verlieren, zum Teil, weil ja sowieso Sozialamt oder Jobcenter die Miete bezahlen. Am Ende aus Steuergeld.
3: Da muss man nur eins und eins zusammenzählen. Und man kann davon ausgehen, dass die Schäden, die durch solche Vermietungsverhältnisse entstehen, in Millionenhöhe da sind.
4: Natürlich könnten die Kreise mit dem Geld viele gute andere Sachen auch vor allem zugunsten von Menschen, die auf die Unterstützung der Gesellschaft angewiesen sind, anstellen. Und deswegen ist das so ärgerlich, dass es einige schwarze Schafe gibt.
0: Der Landkreistag betont, grundsätzlich ist es die Pflicht der Mieter, nur angemessene Mieterhöhungen anzunehmen oder, wenn möglich, umzuziehen.
4: Andernfalls riskieren sie, dass die Kosten der Unterkunft, die sie vom Jobcenter erstattet bekommen, dann eben auch entsprechend nicht mehr vollständig übernommen werden.
0: Der Bund der Steuerzahler fordert, dass die Behörden noch konsequenter prüfen. Die Reform des Bürgergelds, gültig ab dem 1. Juli, unterstützt diese Forderung. Einen Tag vorher läuft die Frist für die Zustimmung zu den Mieterhöhungsforderungen in Bad Oldesloe aus. Ivan Kruschow wird nicht unterschreiben. Er wohnt erst seit knapp 11 Monaten in seiner Wohnung. Eine Mieterhöhung ist noch gar nicht erlaubt. Auch viele andere Mieter haben sich dafür entschieden, die Mieterhöhungen nicht zu unterschreiben.
5: Auch Fahrradfahrer kennen Erhöhungen, die keinen Spaß machen. Sieht doch super aus von Weitem. Eigentlich geht's nur glatt geradeaus, denkt man zumindest. Und im nächsten Moment stellt man fest, eine olympische Buckelpiste, die ist nichts dagegen. Alles voller Hobel. Und diesem Durchgeschüttel hat das Land jetzt den Kampf angesagt.
6: Hier bahnt sich die Natur ihren Weg. Obwohl dieser Radweg in Kiel noch ziemlich neu ist, haben Baumwurzeln die Fahrbahndecke an vielen Stellen aufgebrochen. Wie auch der Rest des Baums werden Wurzeln mit jedem Jahr dicker und erkämpfen sich ihren Platz.
7: Wenn man mit dem Fahrrad unterwegs ist und vielleicht auch mal nicht so sicher ist oder auch mit dem E-Bike, wo man schneller unterwegs ist, dann braucht man eigentlich eine gute, glatte Oberfläche oder auch eine Oberfläche, wo man sieht, wie sie sich weiterentwickelt, und Wurzelaufbrüche sind nicht immer sofort ersichtlich. Die sind uneben, die tauchen plötzlich mal auf, besonders im Winter oder auch Herbst. Und das kann eben zu Stürzen führen. Und das zeigen auch die Zahlen der Unfallversicherer, die da die Zahlen erhoben haben, gesagt haben, die Zahl der Alleinunfälle steigt.
6: Viele Radwege bei uns in Schleswig-Holstein, vor allem auf dem Land, sind in den 90ern gebaut worden. Sanierungen stehen fast in allen Kreisen auf dem Plan und Wurzelaufbrüche gehören zu den häufigsten Schäden.
7: Wir als ADFC, als Verband der Radfahrenden, haben uns dafür eingesetzt, dass den Wurzelaufbrüchen der Kampf angesagt wird. Und zwar so, dass eben nicht der Baum abgesägt wird, sondern

0: konnten und haben dann links und rechts der Wurzeln kleine Fundamente in den Boden eingebracht und überdecken dann die Wurzeln mit 20 cm starken Betonbrücken.
1: Wurzelbrücken schaffen einen Hohlraum zwischen Wurzel und Deckschicht. Genug Platz für den Baum, sich über Jahre auszubreiten und zu wachsen, ohne die Oberfläche anzuheben. Das ist zwar aufwendig und auch teurer, als einfach aufzufräsen und neu zu asphaltieren, aber dafür hält diese Methode auch deutlich länger und ist schonender für den Baum.
2: Also man muss sich wirklich die Lokalität angucken. Jeder Bereich ist anders. Jede Straße, jeder Bereich ist ein Unikat. Wir haben zum Beispiel dann Bäume direkt neben dem Radweg stehen oder zwischen der Straße und dem Radweg. Wir müssen gucken, wie ist die Entwässerungssituation. Entwässert die Straße über den Radweg, dann kann man nicht nach oben hochgehen, sondern muss auf dem vorhandenen Niveau bleiben. Am besten guckt man auch mit dem Baumgutachter dann mal durch, wie ist der Zustand der Bäume.
1: Das Budget des Landes für den Ausbau von Radwegen liegt in diesem Jahr bei insgesamt knapp 17 Millionen Euro. Laut LBV ist das eine Investition, die sich auf lange Sicht auszahlt, denn das Ziel ist ein langjähriger, schadensfreier Betrieb. Die neuen Methoden werden im Land vielerorts schon umgesetzt. Für die Straßenmeistereien bedeutet das weniger aufwendige Instandsetzungen und für die Radfahrenden mehr Komfort und Sicherheit.
3: Für die aktuelle Fußball-Weltmeisterschaft, da muss man schon eine Nachteule sein. Anpfiff heute Abend für die K.O.-Runde unserer Nationalelf im 16-Finale gegen Paraguay, 22.30 Uhr. Sollte Deutschland dann weiterkommen, landen sie im Achtelfinale und das beginnt sogar erst um 23 Uhr. Zu sehr humanen Zeiten und bei Tageslicht war bei uns in Schleswig-Holstein wiederum heute Trainingsauftakt der Störche von Holstein Kiel in Gettorf.
4: Wieder in seinem Element. Auf dem Platz. Der Chef, Tim Walter. Nach dem Quereinstieg in der vergangenen Saison kann er die Mannschaft jetzt komplett auf die neue Spielzeit vorbereiten.
5: Das ist ein Weitermachen, glaube ich. Und wir werden noch einige neue bekommen. Und einige neue sind schon da. Und von daher ist es jetzt gut. Ja, je früher, dass sie da sind, umso schneller können sie sich an die Prinzipien gewöhnen. Ja, und für uns ist die Basis einfach, ja, dass wir gut im Gegenpressing sind, dass wir kurze Abstände haben, dass wir eine Kompaktheit haben.
4: Helfen sollen dabei vor allem die Neuzugänge. So wie Taisai Abe, 22 Jahre jung, Mittelfeldspieler aus Japan. Oder sein Landsmann Hiroki Sekine, 23 Jahre, einer für die Defensive. Und heute frisch verpflichtet Georgi Kvilitaja, 32, Stürmer, georgischer Nationalspieler. Zusammenhalt, ein Schlüssel für eine erfolgreiche Saison. Die soll es für Holstein werden, erfolgreicher als die vergangene. Ein Schlüsselspieler wird vermutlich Jonas Meffert sein. Mittelfeldstratege, auf dem Platz der verlängerte Arm des Trainers.
6: Ich glaube, jetzt ist ganz wichtig, erstmal einfach eine Top-Vorbereitung hinzulegen. Alle müssen 100% Gas geben, jeden Tag alles geben. Wir müssen uns gegenseitig fordern. Jeder muss um seinen Platz kämpfen. Wir müssen aber auch einen Teamgeist aufbauen. Das wird alles ganz wichtig. Und dann wird man sehen, was dabei rauskommt.
4: In der vergangenen Saison haben die Störche lange gegen den Abstieg gespielt. Am Ende sind sie auf Platz 12 gelandet. Nun soll alles besser werden.
7: Ich sag mal, also sie können ja rein theoretisch alle Fußball spielen. Ne? Sie müssen es halt eben nur auf den Platz bringen und dann mal über 90 Minuten.
8: Die haben ganz gut nachverpflichtet, ein paar sind weggegangen. Ich glaube, obwohl ich den Walter gar nicht so gerne mag, aber ich glaube, der hat einen ganz guten Spielstil.
3: Was glaubst du denn, wo Holstein Kiel am Ende der Saison in der Tabelle landen wird?
9: Erster.
3: Aufsteigen?
9: Ja.
3: Was macht dich da so sicher?
9: Sie sind gut.
4: Aber erstmal Vorbereitung auf die Saison. Die startet am 7. August. Ein neuer Anlauf, Holstein Kiel in Liga 2.
10: Nördlicher geht's fast nicht. Das könnte man zumindest sagen, wenn man gefragt wird, wo bitteschön Ochsbüll in Schleswig-Holstein liegt. Das kleine Dorf in der Nähe von Flensburg, das gehört offiziell zur Gemeinde Wees.
3: Und dort war an diesem heißen Wochenende unser Kamerateam für die Dorfgeschichte unterwegs. Vor allem wegen eines kleinen Hofladens ist Ochsbüll in der Region auch wohl bekannt.
11: Hier leben mehr Hühner als Menschen. Dafür ist Ochsbüll sogar bekannt. Denn im Hofladen der Familie Jessen kaufen viele ihre Eier und das Fleisch.
12: Ich selbst mache das jetzt 37 Jahre.
13: Wahnsinn, 37?
12: 37 Jahre, ja. Meine Schwiegermutter hat damals mit ihrem Hochzeitsgeld angefangen, Hühner zu verkaufen. Ja. Oder Hühner zu kaufen. und so viele

0: eher zu produzieren, dass sie auch welche verkaufen kann.
1: Warum ist das so wichtig, verschiedene Größen an Eiern zu haben oder anzubieten?
0: Die verschiedenen Eiergrößen werden da gelegt, je nachdem, wie alt das Huhn ist.
1: Ach so.
0: Wenn es also jung ist, legt es M-Eier. Wenn es alt ist, oder alt in Tüdelchen, also älter ist, wird, legt es größere Eier.
1: Ach.
0: Und hat auch so eine Legeleistungskurve.
1: Ja.
0: Das heißt, wenn die... wenn sie anfangen zu legen, legen sie erstmal weniger Eier, ganz kleine Eier. Dann kommt der Berg, dann ja, legen sie M und L. Und dann nachher legen sie wieder weniger Eier, XL. Das liegt also in der Natur des Huhnes, dass wir das haben.
2: Mehr Tiere als Menschen, das ist in Oxbøl überhaupt das Thema. Hier leben in allen Größen über 1000 Kois. Axel Lenz und seine Frau züchten seit rund 8 Jahren diese Fische.
3: War ja mal Terrasse, ne?
4: Das war mal Terrasse, sagen, ja.
3: Wie und kam wurde, das, dass das so viel wurde mit den Kois?
4: Wir haben immer schon Fische gehabt.
3: Ja.
4: Früher hatten wir sie im Aquarium.
3: Ja.
4: Dann haben wir das Haus gekauft.
3: Ja.
4: Dann haben wir festgestellt, wir sind immer nur noch draußen.
3: Ja.
4: Und haben dann gesagt, dann machen wir das alles nach draußen. Und dann war Koi quasi klar. Und so sind wir zum Koi gekommen.
3: Wahnsinn. Und wie viele Kois haben Sie schon so ungefähr verkauft, kann man das sagen?
4: Das weiß ich nicht. Also ein paar hundert Stück sind es bestimmt.
1: Ja. Ich habe mal gehört, je bunter und größer sie sind, desto kostbarer werden. Wie ist das so?
4: Nicht ganz. Also ja, Größe spielt eine Rolle, das Muster spielt eine Rolle,
3: ja,
4: die Form spielt eine Rolle, er muss gut gewachsen sein.
1: Was kostet so ein richtig guter Koi?
4: In Japan
3: ja,
4: kann man ein Haus verkaufen.
1: Echt?
4: Ja, wenn das ein richtig, richtig guter ist, der prämiert ist, dann kann man schon ein Haus verkaufen.
1: Und hier in Oxbøl?
4: In Oxbøl sind wir so bei 4.500 Euro max.
2: Oxbøl wurde erstmals 1582 erwähnt. Und es wird vermutet, dass Ox von Ochse abgeleitet wurde, also Ochsensiedlung bedeuten könnte. Um Tiere ging es also schon immer, aber nicht immer mit Fell oder Federn. Heiko Reder schmiedet Metallkunst.
5: Hier war in Holland zur Ausstellung und in Friseute war die zur Ausstellung. Die ist aber unverkäuflich gewesen, weil das mein erstes Kunstwerk war. Ich war mit einem Freund, wir hatten zusammen dieses gebaut. Wir sind aufgetreten als Bagaluten am Amus.
3: Ja.
5: Und der ist leider erkrankt und das ist halt praktisch mein Andenken an ihn.
3: Ja.
5: So dass wir eben einfach wissen, wir beide haben das immer gemacht.
2: In so einer Figur stecken ungefähr 1000 Arbeitsstunden und kostet rund 3.500 Euro.
5: Aber ich mache nichts für Geld. Wie gesagt, ich freue mich immer an die Gesichter.
3: Ja.
2: Oxbøl liegt nur knapp 8 Kilometer von Flensburg entfernt. Und auch wenn das Dorf von der B199 geteilt wird, fühlen sich alle hier tierisch wohl.
6: Von den Hühnern zu diesem Tier hier würden wahrscheinlich alle rufen, jetzt Australien. Aber es ist keine Hitzehalluzination. Ein Känguru ist bei uns in Elmshorn unterwegs.
7: Ja, und Polizisten haben auch versucht, das einzufangen. Aber keine Chance, das kann nämlich locker 9 Meter weit springen und war einfach schneller.
6: Wo das Känguru jetzt übrigens abhängt, wem es gehört, das ist alles bisher noch unklar. Vielleicht haben Sie ja auch noch eine schöne Tiergeschichte für uns oder eine andere interessante Anekdote zum Anlass des 80. Geburtstags unseres schönen Schleswig-Holsteins.
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7: Und wir zählen auf Sie. Hier geht es jetzt gleich weiter mit der Tagesschau. Ein Thema da natürlich das Gewaltverbrechen bei unseren Nachbarn in Stade in Niedersachsen. Da sind ja mehrere Menschen getötet und weitere verletzt worden.
6: Vorher sagen wir aber noch Dank an unsere Zuschauerin Petra Lassen aus Glücksburg für diesen Sonnenuntergang in Glücksburg Schausende. Das Wetter gleich von Doreen. Wir sagen Tschüss und freuen uns morgen auf Sie.
7: Einen schönen Abend. Ciao.

0: Und jetzt Ihr Wetter für Schleswig-Holstein.
1: Eine Sache haben wir heute doch wirklich alle einmal gemacht nach der Hitze. Überall die Fenster auf. Die Luft, die ist wirklich deutlich kühler geworden. Und jetzt wird es natürlich auch viel angenehmer in unseren Häusern und in unseren Wohnungen. Und so wie es aussieht, können wir auch die Fenster noch ein bisschen offen lassen. Denn wir sehen auf dem Wolkenfilm, dass wir jetzt erstmal noch mal in den Genuss eines kleinen Zwischenhochs kommen hier über Schleswig-Holstein. Die ganzen Wolken mit dem Regen, die ziehen jetzt erstmal so in Richtung Osten ab. Aber wir sehen, über der Nordsee kündigen sich da eben auch schon erstmal wieder die nächsten Wolken an. Das Hoch ist natürlich erstmal nur ein kurzes Gastspiel. Heute Nacht heißt das für uns, dass es locker bewölkt ist, aber auch zum Teil sternenklar. Also den Junimond bzw. Erdbeermond, den können wir durchaus einmal angucken. Später gibt es vielleicht aber auch ein bisschen Nebel. Die Temperaturen klingen nach wahnsinnig erholsamem Schlaf. 10 bis 15 Grad kriegen wir da heute Nacht. Und morgen geht es dann auch erstmal freundlich in den Tag. Erst ab Nachmittag kommen eben die ersten Schauer von der Nordsee zu uns. In der Osthälfte ist es länger schön. Die Sonne, die zeigt sich da relativ lange. 11 Stunden kriegen wir da zusammen. Im Rest des Landes werden es vielleicht maximal 6. Die UV-Werte sind weiterhin im mittleren bzw. im hohen Bereich. Der Wind, der ist schwach unterwegs, dreht so zwischen Nordost und Ost. Und die Temperaturen morgen klingen auch nach einem wunderbaren Sommertag 22 bis 26 Grad. Nord- und Ostsee haben jetzt so ungefähr um 21 Grad. Und wir schauen auf die nächsten Tage. Nass werden wir in den kommenden Tagen eben nicht nur beim Sprung ins Freibad, sondern auch von oben kommen wieder ein paar Tropfen. Die Temperaturen bewegen sich im mittleren 20er Bereich. Und in diesem Sinne erstmal einen kühlen Abend und wir sehen uns morgen wieder.
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9: Guten Numben!
10: Ja, Peace. Ein Tag fast ohne Schwitzen. Wer hätte gedacht, dass sich 25 Grad so erfrischend anfühlen können? In Bremerhaven sogar noch 2 Grad weniger. Da wird es ja fast schon wieder fröstelig. Moin, das sind unsere Themen. Garantiert hitzefrei. Getötetes Ehepaar, Polizei nimmt Tatverdächtigen fest. Multiple Gefahren, der neue Verfassungsschutzbericht ist draußen und umstrittene Bahnwerkstatt Alstom erhält Auflagen. Die Polizei hat den Tatverdächtigen festgenommen, der am vergangenen Freitag in Fehgesagt 2 Menschen getötet haben soll. Sie hat ihn lebensgefährlich verletzt in einem Maisfeld gefunden im niedersächsischen Schwanewede. Einzelheiten von Annelie Eckert.
11: Mit Spürhunden durchsuchen die Einsatzkräfte gestern Abend dieses Feld in Schwanewede. Kurz zuvor hat die Polizei den mutmaßlichen Täter festgenommen.

0: Gegen 22 Uhr erhielten die Ermittler den entscheidenden Hinweis.
1: Es wurde daraufhin die Polizei verständigt, die den Tatverdächtigen dann auch auf einem Fahrrad fahrend in Schwanewene angetroffen hat. Es begann dann eine kurze Flucht und der Tatverdächtige rannte in ein Maisfeld, wo er dann mittels einer Drohne lokalisiert wurde und dann dort auch festgenommen wurde.
0: Mitten in diesem Wohngebiet in Fegesack soll der 22-Jährige am Freitagnachmittag zwei Menschen getötet haben. Eine 35-jährige Frau und ihren 40-jährigen Ehemann. Sie sollen Nachbarn des mutmaßlichen Täters gewesen sein. Er soll seine Opfer durch Stiche getötet haben.
1: Die Tatwaffe war ein selbstgebautes Stichwerkzeug, was mittlerweile auch aufgefunden wurde.
0: Der Mann war der Polizei seit Monaten bekannt. Im April nahmen sie ihn fest, nachdem er Einsatzkräfte mit einer selbstgebastelten Stichwaffe attackiert hatte. Im Klinikum Bremen wurde der 22-Jährige anschließend psychiatrisch untersucht, allerdings ohne Konsequenzen.
1: Ein Fachmediziner kam damals zu dem Ergebnis, dass zum damaligen Zeitpunkt keine Eigen- oder Fremdgefährdung vorlag, sodass er dann wieder entlassen werden musste.
2: Wie lange war er damals da in der Einrichtung?
1: Das handelt sich um wenige Stunden. Das war jetzt kein längerer Zeitraum.
0: Bei seiner Flucht gestern Abend fügt sich der Verdächtige lebensbedrohliche Verletzungen zu.
1: Das erfolgte mit einem Messer. Das konnte gestern neben dem Tatverdächtigen bei der Festnahme aufgefunden werden.
0: Die Einsatzkräfte bringen den Mann in ein Krankenhaus. Mittlerweile ist er außer Lebensgefahr. Im Laufe des heutigen Abends soll der Haftrichter zu ihm in die Klinik kommen. Warum es überhaupt zu der Bluttat kam, ist noch unklar.
3: Der Bremer Verfassungsschutz war zuletzt recht häufig Gegenstand unserer Berichterstattung, vor allem im Kontext der sogenannten V-Mann-Affäre, bei der ein Verbindungsmann des Verfassungsschutzes in die linksextreme Szene aufgeflogen ist. Der Fall hat eine Verfassungsschutzdebatte nach sich gezogen und die Regierungskoalition ganz schön ins Wanken gebracht. Heute ist der Tag, an dem der Verfassungsschutz selbst Bericht erstattet. Der jährliche Verfassungsschutzbericht, quasi ein Tätigkeitsnachweis des hiesigen Nachrichtendienstes, und der hat gut zu tun gerade. Die Bedrohung Die Lage ist kritisch. Steffen Hudemann.
4: Angriffe auf kritische Infrastruktur. Linksextremistische Brandanschläge. Rechtsextreme Gewalt. Bedrohungen für die Demokratie zusammengefasst auf 238 Seiten.
5: Meine Damen und Herren, die Lage ist ernst.
4: Vor allem der Hafen ist in den Fokus gerückt von Spionage. Durch seine Funktion als NATO-Drehscheibe. Verdächtige Aktivitäten, etwa durch Drohnen, nehmen zu.
6: Wir haben darüber hinaus Personen mehrfach festgestellt, die versucht haben, den Hafen gezielt auszuspionieren, das fotografisch zu dokumentieren, also auch zu schauen, wann bewegt sich da was, aus welchem Wege. Und das sind alles Vorbereitungshandlungen für dann möglicherweise auch konkrete Sabotageakte.
4: Auch Cyberangriffe werden mehr. Nach Überzeugung des Verfassungsschutzes gesteuert aus Moskau. Dazu komme massive Propaganda im Netz auf Kanälen wie etwa Telegram.
6: Und dann sucht man sich in Einzelfällen mal Personen raus, die sich vielleicht immer besonders positiv geäußert haben in diesen Gruppenunterhaltungen, und fragt die, ob die nicht mal bereit wären, etwas zu tun.
4: Eine reale Gefahr seien zum Beispiel Anschläge auf die Stromversorgung, so wie Anfang des Jahres in Berlin. Zehntausende Menschen waren tagelang ohne Strom. Zu dem Anschlag bekannten sich militante Linksextremisten. Doch zunehmend würden inländische Extremisten von ausländischen Geheimdiensten als Werkzeug genutzt.
6: Das endet aber leider nicht im Linksextremismus, sondern wir haben das ganz stark auch im Rechtsextremismus, im eher verschwörungsideologisch angehauchten, demokratiefeindlichen Bereich. Wir haben es in der Reichsbürgerszene, also ganz, ganz viele mögliche Personenpotenziale, die angesprochen werden können durch Russland und die sich dann eignen, auch um entsprechende Taten auszuführen.
4: Bedrohungen aus dem In- und Ausland, im Netz und in der realen Welt. Viel Arbeit also für den Bremer Verfassungsschutz.
3: Ja, und damit auch für Bremens Innensenatorin, denn zu deren Ressort gehört der Verfassungsschutz. Moin, Frau Högel.
7: Moin, Herr Krömer.
3: Schön, dass Sie da sind. Ist der Bevölkerung eigentlich bewusst, was da draußen los ist, wie ernst die Bedrohungslage tatsächlich ist, was da tagtäglich so passiert?
7: Es ist so, dass die Lage ernst ist und wir sind vielfältigen Bedrohungen ausgesetzt. Und jetzt will ich natürlich keine Angst machen und auch keinen Alarmismus verbreiten.
3: Das ist immer dieser ganz schmale Grat, ne?
7: Absolut, das ist ein schmaler Grat. Und trotzdem weise ich darauf.

0: hin, diese Bedrohung auch ernst zu nehmen. Das ist das Gebot der Stunde. Unsere Demokratie ist unter Druck und auch in Gefahr. Und unsere Demokratie muss verteidigt werden. Mhm. Sie muss geschützt werden und wir müssen sie stärken. Und das ist nicht nur Aufgabe der Sicherheitsbehörden, sondern der gesamten Gesellschaft. Ja. Und dazu rufe ich auch immer wieder auf.
1: Denn man fragt sich natürlich am Ende, wenn wir über Moskau sprechen und diese wirklich großen, fast schon globalen Probleme, wie möchte das Bundesland Bremen mit seinem kleinen Landesamt für Verfassungsschutz da eigentlich was ausrichten?
0: Wir haben die ganze Bandbreite von Extremismus in unserem kleinen, wunderbaren Bundesland und die gleichen Herausforderungen wie große Flächenländer wie Niedersachsen, wie Nordrhein-Westfalen, wie Bayern. Und unser Verfassungsschutz ist wunderbar. Die sind nämlich richtig am Start und die leisten Großartiges. Aber wir haben nicht nur die ganze Bandbreite. Wir haben auch echte Hotspots. Nämlich wir haben einen Hotspot im Bereich Islamismus und auch bei Linksextremismus. Das heißt, wir müssen wirklich die Augen aufhalten. Ja. Und gut vorbereitet sein und die richtigen Maßnahmen
1: ergreifen. Und das müssen viele Augen sein, das alles im Blick zu behalten. 71 Vollzeitstellen hat der Verfassungsschutz in Bremen derzeit. Sie haben in einem Interview, was wir Anfang des Jahres geführt haben, haben Sie gesagt, Sie wollen auf jeden Fall, dass der Verfassungsschutz personell aufgestockt wird. Was ist draus geworden?
0: Das ist auch die Botschaft von heute. Wir müssen den Verfassungsschutz stärken. Er braucht mehr Personal. Das muss noch kommen. Wir brauchen auch technische Möglichkeiten für den Verfassungsschutz, auch Räume, also Rahmenbedingungen, dass er seine Arbeit leisten kann. Und wir brauchen auch neue Rechtsgrundlagen, die müssen auch angepasst werden. Darüber diskutiert die bremische Bürgerschaft
1: ja gerade. Das ist richtig, da kommen wir auch gleich drauf, aber da muss ich noch mal nachfragen. Vor einem halben Jahr haben Sie ja im Endeffekt das Gleiche in Aussicht gestellt. Was hat sich getan in diesem
0: Moment? Wir haben einen bestehenden Haushalt und im Rahmen dieses Haushalts wird auch das Personal zugewiesen. Wir haben einen Schonbereich, das ist die Polizei, und zwar der Polizeivollzugsdienst. Alle anderen Bereiche sind leider auch aufgefordert zu sparen. Ich kämpfe um jede halbe Stelle und werde auch weiter vortragen, dass der Verfassungsschutz auch personell aufwachsen muss.
1: Wir reden sofort weiter, Frau Högel. Wollen an dieser Stelle aber auch noch mal die Bürgerschaftsdebatte von vergangener Woche aufgreifen. Da hat die Regierungskoalition nämlich das neue Verfassungsschutzgesetz ins Parlament eingebracht, an dem sie zuvor jahrelang rumgedoktert hat. Und die Opposition findet, dass dieses Gesetz mal so gar nicht zur aktuellen Bedrohungslage passt.
2: Ein guter Kompromiss sei gefunden, so sehen es Senatorin und Koalition. Einerseits werden Befugnisse des Verfassungsschutzes erweitert, zum Beispiel bei Maßnahmen im Netz. Gleichzeitig müssen etwa Telefonüberwachungen nun von Richtern angeordnet werden. Das gilt auch für den Einsatz von V-Leuten. Die CDU sieht das kritisch.
3: Dieser Gesetzesentwurf atmet den Geist des Misstrauens. Den Geist des Misstrauens, der die Haltung dieser linken Regierung gegenüber unserem Verfassungsschutz deutlich macht. Gerade in den Zeiten, in denen die Bedrohung durch Extremisten immer stärker wird, müssen wir auch unseren Verfassungsschutz stärken. Dieser Gesetzentwurf schwächt unseren Verfassungsschutz.
2: Gesprächsbedarf also auch noch nach der ersten Lesung im Parlament. Noch in diesem Jahr soll das Gesetz beschlossen werden, so jedenfalls der Plan.
1: Ja, Frau Högel, hat Wiebke Winter recht? Haben Sie den Verfassungsschutz in Wahrheit eher geschwächt als gestärkt?
0: Nein, wir stärken ihn. Er bekommt Instrumente, die er braucht für seine Arbeit. Wir passen die Rechtsgrundlagen an die Rechtsprechung des Bundesverfassungsgerichts. Und es war eine Initiative des Verfassungsschutzes selbst, dass wir jetzt eine richterliche Vorabkontrolle haben bei dem Einsatz von nachrichtendienstlichen Mitteln. Das schafft Vertrauen. Das ist absolut richtig. Der Verfassungsschutz bekommt ein Instrumentarium, um tätig zu werden. Aber wir kontrollieren ihn wirksam durch richterliche Vorabkontrolle und auch parlamentarisch. Das ist absolut super. Ich hoffe, dass dieses Gesetz so beschlossen wird.
1: Die Rechtssicherheit ist das eine. Dagegen ist, glaube ich, auch gar nichts zu sagen. Und in der Tat wünscht sich das der Verfassungsschutz auch. Gleichzeitig allerdings macht es natürlich in der praktischen Umsetzung dann auch mehr Umstände. Wenn es auch vor allen Dingen mal schnell gehen muss, hat man immer noch diesen Zwischenschritt. Ne?
0: Darauf haben wir aber bei der Beratung geachtet, dass es praktikabel ist. Und der Verfassungsschutz war ja immer mit am Tisch bei unseren Beratungen in der bremischen Bürgerschaft und hat ja auch das Gesetz mit formuliert, das wir im Senat eingebracht haben. Also insofern, ich hoffe, dass wir dieses Gesetz bekommen, dann kann es losgehen.
1: Wie viel schärfer wäre das Gesetz ausgefallen, wenn nicht die Linken und die Grünen ihre Koalitionspartner wären?
0: Das ist in einer Koalition immer ein Kompromiss. Das geht total in Ordnung. Ich erwarte aber, dass wir künftig auch noch weiter reformieren müssen, denn auf der Bundesebene werden gerade neue Rechtsgrundlagen für die Nachrichtendienste diskutiert und das wird sicherlich auch Anpassungsbedarf in Bremen hervorrufen.
1: Sie haben die technische Ausstattung vorhin auch schon angesprochen. Wie ist der Verfassungsschutz da aufgestellt? Ist er, was Know-how angeht, technisch technische Ausstattung angeht, diesen ganzen Herausforderungen überhaupt gewachsen?
0: Selbstverständlich. Unsere Kolleginnen und Kollegen sind exzellent. Wir haben auch die technischen Voraussetzungen. Wir haben nur von allem viel zu wenig. Die Bedrohungslage ist so immens. Die hybride Bedrohung, Spionage, Sabotage. Der Verfassungsschutz muss auch präventiv tätig werden. Wir haben Rechtsextremismus, Linksextremismus, Islamismus. Es gibt so viel zu tun, sodass wir von allem auch noch mehr brauchen. Mhm. Aber unserem Verfassungsschutz kann man vertrauen und auch sehr dankbar sein, weil die Kolleginnen und Kollegen über das hinaus, was eigentlich noch möglich ist, ganz viel leisten.
1: Und die Kohle dafür müssen Sie dann in der nächsten Legislaturperiode rausschlagen.
0: Ganz so herzlichen ist das. Dank für, selbstverständlich.
1: Sagen Sie was vor. Frau Högel, ganz herzlichen Dank für den Besuch.
0: Dankeschön, Herr Krömer.
1: So, während Frau Högel sich mit Cyberattacken rumplagt, wollen die Bremer Grünen die Bürgerschaft verkleinern. So hat jeder seine Prioritäten. Mehr dazu nach weiteren Nachrichten in Buten und Binnen Kompakt.
4: Der Senat will morgen den Haushalt der Stadt Bremerhaven genehmigen. Nach Informationen von Buten und Binnen hat der Finanzsenator aber weiter große Bedenken bei den Sozial- und Personalausgaben. Die Planungen seien kaum umsetzbar, so die Kritik. Da der finanzielle Rahmen der Haushaltssanierung aber eingehalten werde, kann der Senat die Bremerhavener Finanzen nicht weiter beanstanden. Mitte Juni hatten die Stadtverordneten den Doppelhaushalt beschlossen mit einem Defizit für dieses Jahr von 49 Millionen Euro. Der Senat möchte auf dem Gelände des Bremer Stadionbads ein neues Hallenbad errichten. 3 bis 5 Bahnen sollen hier entstehen mit je 25 Metern. Für rund 17 Millionen Euro. Pläne dazu legt das Sportressort nach Informationen von Buten und Binnen morgen dem Senat vor. So will Bremen einen Ersatz schaffen für das marode Hansewasserbad. Sogar die Opposition begrüßt die Pläne, hat aber noch Fragen.
5: Einmal zum Thema Finanzierung und zum anderen natürlich, wieso macht man 100 Meter weiter ein Bad zu und baut auf der anderen Seite wieder ein neues Bad?
4: Wann das Hallenbad kommt, ist noch völlig ungewiss. Zunächst muss der Bund den Bremer Plänen zustimmen. Er soll sich mit 8 Millionen Euro am Bau beteiligen. Den Antrag auf Zulassung eines Volksbegehrens gegen die Schließung des Klinikums links der Weser und auch das Vorhaben selbst hält der Senat für teilweise formal falsch und weder mit Landesverfassung noch Bundesgesetz vereinbar. So steht es in dieser Vorlage, die Buten und Binnen vorliegt. Das Klinikum links der Weser und das Volksbegehren gegen die Schließung. Voraussichtlich morgen wird der Senat beschließen, den Staatsgerichtshof anzurufen, der dann über den Antrag entscheiden muss. Anfang Juni hatten die Initiatoren des Volksbegehrens die für den Antrag nötigen 5.000 Unterschriften beim Landeswahlleiter abgegeben.
1: Im Mai kommenden Jahres ist die nächste Bürgerschaftswahl. Das mag aus Wählersicht noch weit weg sein, aber wenn man Regierungsverantwortung trägt, dann ist es gefühlt schon morgen. Denn wenn man noch was auf den Weg bringen will bis dahin, das einem wichtig ist und womit man sich auch ein bisschen profilieren und im Wahlkampf brüsten kann, dann muss es jetzt schnell gehen. Also hat sich die Fraktion der Bremer Grünen heute Gedanken dazu gemacht. Hauke Hirsinger.
6: Die Laune ist gut bei den Grünen. Auf ihrer Fraktionsklausur heute in der Jugendherberge. Neue Themen setzen, sichtbar werden, darum geht es. Kein leichtes Unterfangen. Aber es ist an der Zeit, finden sie.
7: Also der Wahlkampf wirft seine Schatten voraus und wir wollen jetzt schon Akzente setzen in der verbleibenden Zeit der Legislatur. Dazu gehört der Klimaschutz, insbesondere beim Thema Wärmewende und auch das Thema Schutz unserer Demokratie vor autoritären Kräften.
6: Ein ganzes Paket von Parlamentsanträgen haben die Grünen heute dazu vorbereitet. Die beschäftigen sich unter anderem mit häuslicher Gewalt, insbesondere verbindlichen Schutzverfahren für Jugendliche und Kinder. Mit Energiecoaches, also aufsuchender Energieberatung, vor allem in ärmeren Stadtteilen und der Verkleinerung der Bürgerschaft. Dann würden 2 Abgeordnete weniger im Parlament sitzen.
8: Ich könnte jetzt aber auch sagen, 2 Abgeordnete weniger bei 87, das macht den Bock auch nicht richtig fett.
9: 2 Abgeordnete weniger ist auf jeden Fall schon mal eine andere Richtung als in letzter Zeit. Denn in letzter Zeit wurden es immer mehr. Und wir sagen jetzt eben, wir kommen genauso auch mit 2 Abgeordneten weniger aus.
10: Paragraph 1 Absatz 1, Paragraph 2 Absatz 1.
6: Etwas wundern dürften sich die Mitglieder des Staatsgerichtshofs über einen anderen Antrag. Geht es nach den Grünen, müssen sie demnächst hier umziehen. Vom Wall nach Bremerhaven. Damit soll die Seestadt gestärkt und sichtbarer gemacht werden. Außerdem sollen zukünftig auch Bürgerinnen und Bürger Klage einreichen dürfen.
7: Es stärkt die Menschen in unserem Land, wenn sie die Möglichkeit zur Verfassungsbeschwerde haben, hier vor Ort. Sonst müssten sie im Zweifelsfall, wenn sie sich in ihren Grundrechten verletzt sehen, auf den langen Weg nach Karlsruhe begeben.
6: Doch erstmal müssen sich all die grünen Anträge auf den Weg zu den Koalitionspartnern begeben. Zur Abstimmung, Ergebnis unklar.
1: Seit Jahren plant der Zughersteller Alstom in Oslepshausen eine Bahnwerkstatt zu bauen, ist damit aber noch nicht besonders weit gekommen, weil es erheblichen Widerstand aus der Bevölkerung gibt. Lärm ist ein Thema, Pietät ein anderes, denn auf dem Gelände sind Kriegsgräber gefunden worden. Heute hat es eine Einigung vor dem Oberverwaltungsgericht gegeben, die beiden Seiten gerecht zu werden versucht. Bevor Laura Lippert darauf eingeht, erzählt sie aber erst noch die Vorgeschichte.
4: Sieht aus wie eine unbedeutende Fläche, doch sie gehört wohl zu den umstrittensten der letzten Jahre in Bremen. Denn hier soll eine Bahnwerkstatt gebaut werden. Kapitel 1. Die Pläne werden bekannt. 2020 erfahren die Anwohner von den Plänen des Unternehmens Alstom. Die Bürgerinitiative Oslepshausen ist empört.
11: Eigentlich, sag ich mal, werden die Belastungen immer mehr als weniger und irgendwann ist die Grenze des Erträglichen überschritten.
4: Kapitel 2. Der Russenfriedhof. Eigentlich beginnt die Geschichte des Geländes aber früher. Im Zweiten Weltkrieg wurden hier sowjetische Zwangsarbeiter begraben. Die Bürgerinitiative sagt, auf so einem Ort darf keine Bahnwerkstatt entstehen. Der Senat beschließt archäologische Grabungen.
12: Das ist unsere Verantwortung. Die müssen wir wahrnehmen. Wir wollen wissen, liegen hier tatsächlich Menschen, liegen sie hier nicht?
4: Bei Ausgrabungen später entdeckt man menschliche Überreste.
13: Bis Anfang letzter Woche hatten wir 27 Tote geborgen. Und jetzt kommen wir aber auf ungefähr 60, vielleicht 62.
4: Zum Schluss waren es 66 Skelette und 24.000 Knochen. Sie werden bis heute untersucht. Kapitel 3. Der Planfeststellungsbeschluss. Im März 2025 gibt die Behörde das Go für den Bau. Doch der Beschluss landet vor Gericht.
14: Kläger sind zum einen die Anwohner, die sich mit ihrer Klage gegen die befürchteten Lärmbelästigungen zur Wehr setzen wollen. Und dann 10 Unternehmen aus der bremischen Hafenwirtschaft, die vor allen Dingen befürchten, dass die Gleise überlastet werden durch den Verkehr zu der Werkstatt.
4: Stundenlang ringen sie um Kompromisse. Jetzt das Ergebnis. Für die Anwohner gibt es unter anderem mehr Lärmschutz, Geld für einen Gedenkort und genauere Prüfungen in der Zukunft. Für die Unternehmen bemüht sich die Behörde um einen Senatsbeschluss. Ob der wirklich was wird, die Bahnwerkstatt kommt und das letzte Kapitel geschrieben ist, wird man aber erst in 2 Monaten sehen.
1: Ja, gibt ja auch noch ein zweites Verfahren. Dazu an anderer Stelle. Wenn ich an meine Ausflüge ins Schullandheim zurückdenke, dann fällt mir als erstes ein, dass wir eigentlich nie in derselben Personenstärke zurückgekommen sind, wie wir hingefahren sind. Das hatte neben Krankheiten und Verletzungen vor allem disziplinarische Gründe. Da wurde in einigen Fällen dann die vorzeitige Abreise verordnet. Aber schön war's. Passiert dieser Klasse hier sicher nicht, die wir auf der Klassenfahrt in dieser Woche begleiten. Die scheinen mir ganz vernünftig zu sein. Heute beginnen wir natürlich mit der Ankunft. Finja Böhling.
15: Ja, genau. 5 Tage ohne Mama und Papa. Die Siebtklässler aus Schleswig-Holstein stürmen die Jugendherberge in Worpswede. Erstmal sortieren.
16: Keiner weiß, in welches Zimmer. Nee. 14 ist da. Lea.
15: Und wer schläft eigentlich wo?
17: Ich geh nach oben. Ich geh Hochbett! Ich geh Hochbett!
18: Ken wollte zuerst oben schlafen, haben wir gesagt, darf er? Natürlich, weil er ist ja so nett. Der Rest hat sich einfach so angepasst.
19: Ja, genau. Und wir verstehen das richtig gut und darum ging das ganz schnell. Also wir haben uns einfach abgesprochen.
18: Ich wollte eigentlich unten schlafen, aber ist egal, hier ist auch gut.
20: Ich schlaf hier.
21: Ich schlaf hier.
22: Ich schlaf da drüben.
23: Und Levke da oben und Iva schläft dann da unten.
15: Lea Westesen aus der 7a wird diese Woche in einem Viererzimmer verbringen.
24: Mit 3 aus dem Zimmer bin ich ganz gut. Da sind wir echt richtig gute Freunde halt. Und eine ist halt, wir kennen uns halt so, wir sind halt in derselben Klasse. Also ich finde es nicht so schlimm, von zu Hause weg zu sein, weil meine Schwester mich halt immer genervt hat.
15: Nächster Programmpunkt, Bezugsschlacht.
0: Was vergessen?
15: Paul Bock, hier in weißem Gewand, hat zumindest mit seinen Laken keine

0: Ne, Berührungsängste.
1: Müsst ihr zu Hause eure Betten auch selbst beziehen oder macht das dann Mama und Papa?
2: Unterschiedlich. Also ja, manchmal mache ich das, aber manchmal macht auch einfach Mama oder Papa das.
3: Ja, bei mir auch. Kommst du klar?
1: Hallo.
0: Für Einsteiger gibt es noch Tipps von den Erwachsenen.
4: Du musst das ein bisschen ausschütteln, ne? Weil sonst hast du da unten nachher einen Knoten.
0: Und manche geben auch einfach auf. Was in den Koffern steckt, erzählt oft mehr als viele Worte. Snackvorräte sind ein Muss und einige bauen sogar ein bisschen ihr Zuhause nach.
3: Wir haben alles mit. Alles. Fußbodenmatte haben wir mitgenommen.
1: Handtücher, alles.
3: Schminke. Also Schminke ist natürlich mit. Aber ja,
1: alles. Wieso ist euch das so wichtig, dass ihr hier alles einrichtet, so ein bisschen wie zu Hause?
5: Dann fühle ich mich einfach wohler.
3: Ja,
5: weil wenn ich
3: wohler.
5: Nicht das mit habe, was ich brauche, zum Beispiel meine Kuscheltiere oder mein Extrakissen oder ja, so ein Badezimmer, fühle ich mich einfach nicht so wohl, wenn ich das nicht dabei habe.
3: Ja, mit dem Licht. Wir wollten eigentlich Lichterketten kaufen und das uns hier gemütlich machen, aber es gab keine, wo wir waren. Also die waren alle zu teuer für uns. Und da haben wir uns besprochen, dass wir von zu Hause unser Galaxy-Licht mitnehmen könnten und dann haben wir es mitgenommen hier eingesteckert für abends und so.
6: Was habe ich da hier drin?
1: Oh, wer ist das?
6: Das ist mein Pony. Der heißt Yoshi. Ja.
1: Und der muss immer mit?
6: Ja. Also ich habe eigentlich immer meinen Lieblingspullover mit. Oder, ja, aber den finde ich gerade nicht.
7: Wir hatten halt so eine Packliste, was wir halt so alles mindestens brauchen.
6: Kurze Hosen, lange Hosen, Kleider, ja.
1: Gibt's irgendwas, was nicht fehlen darf, wenn du wegfährst?
7: Periodenartikel.
1: Das macht Sinn, ja.
0: Aus einer Jugendherberge wird langsam ein Zuhause auf Zeit.
8: Ja, und morgen geht's auf Kanutour. Und damit von der Wochenserie zum Kettenbrief. Es ist Montag, das heißt, wir erweitern unseren Bekanntenkreis und schauen wie immer erst nochmal zurück, wen Anke Plautz in der vergangenen Woche besucht hat. Bei Olga Bauer war sie da, die ein Faible fürs Einkleiden, Verkleiden und für Rollentausch hat, seit frühester Kindheit schon. Nachdem sie etliche Jahre in inklusiven Theaterprojekten gearbeitet hat, wollte sie jüngst einen beruflichen Wechsel. Ihr eigener Second-Hand-Laden im Bremer Schnorr ist nun ihre neue Bühne. Über die Kleidung möchte sie in Austausch kommen mit Menschen, die was loswerden wollen oder was Besonderes suchen. Weiter geht's ganz nach ihrer Nase.
9: Ich kenne da wen. Der heißt Till Grumwiede und er tanzt für sein Leben gern und gegen alle Widerstände.
10: Ich bin sehr musikalisch. Mein Vater hatte früher Querflöte gespielt. Meine Schwester hat Geige gespielt. Ja, und jetzt bin ich ja dran.
11: Der 24-Jährige ist bemüht, täglich zu üben. Und er ist auch Keyboarder einer Rock- und Popband namens Spunks. Von A nach B kommt Till Grumwiede am liebsten sportlich. Gern mit dem Rad, aber auch oft auf tanzende Weise.
10: In den wunderschönen Räumen, Plantage 13, bin ich ein Tänzer. Früher war Tanz für mich leidenschaftlich. Jetzt nicht mehr. Jetzt ist es ein Beruf. Zeitgenössischer Tanz.
11: Beim Verein Tanzbar Bremen ist Till Grumwiede seit letztem Jahr fest angestellt. Er hat hier eine 27-Stunden-Woche als Tänzer und als Kursanleiter auf dem sogenannten ersten Arbeitsmarkt. Seine Kollegin Corinna Mint ist als künstlerische Leitungsperson hier auch seine Chefin. Sie erklärt kurz, was Tanzbar für ein Arbeitgeber ist.
12: Die Mission von Tanzbar ist, dass wir als inklusives Team gemeinsam Kunst und Kultur entwickeln und im besten Fall irgendwann nicht mehr inklusiv draufschreiben müssen.
13: Blick. Tam-tam.
14: Zeitgenössischer Tanz, da muss man aber fit sein, oder?
10: Ja.
14: Das heißt, Sie tanzen jeden Tag?
10: Ja, jeden Tag.
14: Warum haben Sie sich den Till für Ihr Ensemble ausgeguckt?
12: Weil Till jemand ist, der wirklich eine künstlerische Ader hat. Also Till hat schon ein hohen Anspruch. Sehr zugewandt, sehr aufmerksam.
11: Körperlich schont er sich nicht. Mut beim Performen muss er auch mitbringen. Zum Beispiel für diese einstündige aktuelle Choreografie namens Undressed. Hier bei einer Aufführung auf Tournee mit seinen Kollegen. Es geht dabei quasi um alles. Identität, Gefühlswelt.
10: Undressed heißt unbekleidet.
14: Aber wieso sind da alle nackig auf der Bühne?
10: Also wir ziehen auch mitten des Stückes mal auch aus.
14: Oh Gott.
10: Ja.
14: Einverstanden damit?
10: Ich liebe meinen Körper. So halt. Also mein Körper ist ja trainiert.
11: Erst kürzlich stand Till Krumwiede bei La Strada auf der Bühne mit einer akrobatischen Zweier-Performance, in der es um den Kampf mit Naturgewalten und der Bedrohung durch den Klimawandel geht. Seine künstlerische Arbeit ist ziemlich komplex. Chaos heißt das Stück, in dem auch Zombies eine Rolle spielen.
10: Also ich stelle mir das vor, als wären die da, aber sind die nicht.
14: Wie gehen Sie mit dem Erfolg um, mit dem Jubel?
10: Na, kriege ich sofort Gänsehaut. Ich hatte mal Lampenfieber, aber ich bleibe cool.
11: Ziemlich cool bringt er auch noch jede Woche in Workshops verschiedene Menschen vertrauensvoll in freudige Bewegung. Und sogar in Indien ist er schon getanzt, hatte eine Künstlerresidenz.
10: Aber ich habe ein Erdbeben erlebt.
14: Wie war das so?
10: Es hat alles gewackelt. Du machst das gut. Wunderbar.
11: Und weil er nicht nur Bremer, sondern auch noch halber Österreicher ist, glänzt er zweisprachig.
10: Ich sage mal, da bin ich. Ich kenne eine Zoe Ackermann und sie hat ein bildreiches Leben.
8: Ja, und auf die können wir uns jetzt eine Woche lang freuen. Für heute soll es das gewesen sein. Heiko sagt Ihnen noch, wie die Wetteraussichten sind. Ich glaube, eine Regenjacke ist nicht verkehrt die nächsten Tage. Schönen Abend noch, machen Sie das Beste draus. Tschüss.
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8: Kein leichter Start in die neue Woche. Es sind 6 Tote zu beklagen nach Schüssen in Stade. Willkommen zu Hallo Niedersachsen. Vielleicht haben Sie es schon mitbekommen. Die Tat hat sich in einem Haus abgespielt, wo Mutter-Kind-Wohngruppen untergebracht sind. 4 Frauen und ein Mann starben am Tatort. Eine weitere Person erlag laut Polizei im Krankenhaus ihren Verletzungen. Immerhin konnte schnell ein Tatverdächtiger festgenommen werden. Schockierende Ereignisse sind das, die am Vormittag ihren Lauf nahmen.
25: Ein Haus, gedacht als geschützter Raum. Für junge Mütter, die dort betreut und begleitet werden. Ein Zuhause auch für Kinder aus schwierigen Familienverhältnissen, die dort in Obhut genommen werden. Dort hat sich eine erweiterte Familientragödie abgespielt, so die Polizei. Die traurige Bilanz, 6 Tote.
26: Der mutmaßliche Schütze ist bereits kurze Zeit nach der Tat festgenommen worden. 2 weitere Personen befinden sich in polizeilichen Maßnahmen. Das heißt also, sind bei der Polizei, werden vernommen und gegebenenfalls einer Spurensicherung unterzogen.
25: Die Polizei konnte den Fluchtwagen stoppen. 5 Tote in der Einrichtung, 4 Frauen, ein Mann. Eine 6. Person verstarb im Krankenhaus. Niedersachsens Ministerpräsident Olaf Lies sprach den Angehörigen sein Beileid aus.
27: Die Ereignisse in Stade sind zutiefst erschütternd und machen uns als Landesregierung sehr betroffen. Wir sind natürlich in Gedanken bei den Angehörigen, bei den Opfern, bei denen, die vor Ort geholfen haben und sehr schnell reagiert haben. Und machen uns natürlich große Sorgen, welche Konsequenzen das dort vor Ort für die Betroffenen noch hat.
25: In diesen Minuten beginnt in Stade eine Pressekonferenz mit Niedersachsens Innenministerin Daniela Behrens, mit Vertretern von Polizei und Staatsanwaltschaft.
0: Mein Kollege Thies Jagels verfolgt die Entwicklung in Stade und hat auch ein Ohr an der Pressekonferenz. Thies, sprechen wir zunächst über die Opfer. 6 Menschen sind tot. In welchem Zustand sind denn die Verletzten?
1: Ja, da erhoffen wir uns auch neue Erkenntnisse in der gerade begonnenen Pressekonferenz. Du hast es erwähnt, Daniela Behrens informiert hier gerade in Stade, ist hierher gekommen, spricht auch von einer tragischen Tat, einer Familientat mit einem besonders brutalen Täter, wie sie es genannt hat, eine besonders brutale Tat. Es war ja schon sehr schnell klar, heute Mittag 12.10 Uhr, erster Notruf hier hinter mir eingegangen in der Jugendhilfeeinrichtung, eine Mutter-Kind-Einrichtung hier. Und es war schnell klar, 5 Tote, 4 Personen sind in der Einrichtung gestorben. Eine Person wurde noch versucht, auf der Straße zu reanimieren, verstarb dann auf der Straße hier vor Ort. Dabei handelt es sich um 4 Frauen und einen Mann. Und später ist dann im Krankenhaus eine weitere Person verstorben. Es gibt eine einstellige Anzahl an Verletzten, darunter eben auch Schwerverletzte.
0: Inzwischen gibt es auch neue Erkenntnisse zum mutmaßlichen Täter, der die Schüsse abgegeben haben soll und in diesem Fahrzeug von der Polizei gestoppt wurde. Was weißt du über den Mann?
1: Ja, die Polizei hat ja relativ schnell kommuniziert, dass der mutmaßliche Schütze festgenommen wurde. Darüber hinaus befinden sich 2 weitere Personen in polizeilichen Maßnahmen. Das heißt, die Polizei vermutet, dass sie etwas mit der Tat zu tun haben. Sie sind juristisch aber nicht in dem Status, dass sie festgenommen sind, sind aber bei der Polizei. Und nach Informationen von WDR und NDR handelt es sich bei dem mutmaßlichen Täter um einen Vater, dessen Kind hier in dieser Jugendeinrichtung beherbergt worden sein soll mit der Mutter. Das war wohl die Auflage der Behörden. Und diese Person soll ein Mann sein aus Hannover. Er soll dem sogenannten Miri-Clan angehören und soll heute hier zu einem Termin erschienen sein. In großer Runde wollte man sich dort zusammensetzen mit der Familie und eben über die Zukunft des Kindes und den Verbleib auch der Mutter und des Kindes sprechen. Und er galt als besonders gewaltbereit. Aber offenbar hat man nicht damit gerechnet, dass er hier mit einer Waffe auftaucht. Und ja, ebenso agiert, wie er agiert hat, dass zum jetzigen Zeitpunkt 6 Todesopfer zu beklagen sind und eine einstellige Anzahl an Verletzten. Und weitere Informationen erhoffen wir uns jetzt von der Pressekonferenz, die zum jetzigen Zeitpunkt gerade läuft.
0: Thies Jagels, vielen Dank für die aktuellen Informationen und zu der Pressekonferenz. Wenn es weitere wichtige Erkenntnisse gibt, wir verfolgen das im Laufe der Sendung. Und um 20.15 Uhr zeigt der NDR ein NDR-Info-Extra. Hinter den VW-Beschäftigten liegen ungewisse Tage. Am Freitag war nämlich bekannt geworden, dass die Konzernführung noch ein hartes Spartpaket schnürt. Und das hat es in sich. Statt 50.000 sollen am Ende 100.000 Stellen wegfallen. Ganze Werke stehen sogar in Frage. Etwa der Standort Hannover, wo seit Generationen Nutzfahrzeuge gebaut werden. Dort läuft heute das 11-millionste Fahrzeug vom Band. Statt ausgelassen zu feiern, stellt sich nun die Frage, wie viele werden noch folgen?
2: Transporter, Multivans, die berühmten VW-Busse. Im Werk in Hannover-Stöcken sprechen sie gerne von Ikonen, die hier gebaut wurden und werden. Doch viele Beschäftigte stellen sich die Frage, wie lange hier noch Ikonen vom Band rollen. Durchgesickerte Sparpläne sorgen für Unsicherheit, mehr noch als 2024, als es in der Tarifrunde viel Protest gab.
3: Die Lage jetzt ist viel dramatischer, weil die Leute halt Existenzängste haben. Da geht es nicht nur darum, dass man vielleicht 2-3% Lohnerhöhung haben möchte, sondern dass man jetzt die Frage stellt, habe ich in 2-3 Jahren überhaupt noch einen Job?
2: Rund 11.000 Beschäftigte gibt es am Standort und viele von ihnen wenden sich in diesen Tagen mit ihren Sorgen an den Betriebsrat.
4: Was ganz wichtig ist, jetzt nicht die Nerven verlieren. Wir machen konzentriert weiter, wir lassen uns nicht provozieren. Wir haben das im Blick. Wir verfolgen das als Arbeitnehmervertreter.
2: Das Problem, das Werk ist nicht ausgelastet. Beispiel Elektrobulli ID Bus. Gut 60.000 Mal wurde er im vergangenen Jahr ausgeliefert. Geplant hatte das Unternehmen ursprünglich mit der doppelten Menge. Betriebsrat Christidis und sein Team fordern daher vom Unternehmen ein Ziel, eine Vision für die Zukunft.
5: Auf jede Krise reagieren wir mit demselben Thema, Kostensparen. Was machen viele erfolgreiche Automobilhersteller jetzt? Die sagen Innovation. Und autonomes Fahren ist aus meiner Sicht ein Zukunftsfeld und eine Innovation. Und deshalb ist es ganz wichtig, das Thema mit zu kreieren, mit zu gestalten.
2: Mit Sorge betrachten sie hier daher, dass Volkswagen die Partnerschaft für autonomes Fahren mit dem Zulieferer Bosch wohl beenden will. Immerhin, der Standort Hannover ist nicht direkt betroffen. Der elektrische ID.Buzz soll bald auch in der vollautonomen Version vom Band laufen. Von vornherein war er nicht mit Bosch-Software geplant, sondern mit der eines anderen Unternehmens.
0: Um wieder mehr Gewinne zu machen, streicht der VW-Konzern ordentlich zusammen. Auch diese Allianz mit dem Unternehmen Bosch könnte geopfert werden. Zuerst hatte die Bild am Sonntag berichtet. Gemeinsam wollte man das autonome Fahren vorantreiben, also Fahrzeuge, die eigenständig lenken. Fragen wir dazu bei dem VW-Experten Frank Schwope von der Hochschule des Mittelstands. Herr Schwope, immerhin 1,5 Milliarden Euro stecken schon in dieser Entwicklungspartnerschaft von VW und Bosch. Überwiegt jetzt der Sparzwang oder hat das tatsächlich technisch nicht genug Fortschritte gebracht?
6: Ja, ich glaube, dass es da technische Probleme gibt, dass man das Selbstfahren, den dritten Level des Selbstfahrens nicht erreichen kann oder mit Problemen nur erreichen kann. Das ist ja auch nicht das erste Projekt, das bei VW gescheitert ist. Vor rund 6 Jahren hat man ja schon mal über 2 Milliarden in das Unternehmen Argo AI gemeinsam mit Ford investiert. 2,5 Jahre später war das Unternehmen auch nicht fähig, vernünftige Ergebnisse zu liefern. Und da hat man ja auch schon mal Milliarden versenkt.
0: Gleichzeitig stellt sich die Frage, ob VW womöglich noch andere Optionen hat, andere Partnerschaften eingehen kann. Denn autonomes Fahren gilt ja als das Zukunftsthema nach der E-Mobilität.
6: Ja, absolut. Also wir haben ja jetzt eine disruptive Phase durch die Elektromobilität. Dann kommt jetzt ab Ende der 20er das autonome Fahren, das breit ausgerollt wird. VW hat da aber durchaus auch andere Optionen. Man arbeitet auch mit Mobileye aus Israel zusammen, man arbeitet mit Qualcomm zusammen. Man könnte perspektivisch auch mit Nvidia zusammenarbeiten. Es gibt durchaus Möglichkeiten, Ersatz für Bosch zu finden.
0: Haben Sie da einen Überblick, wie weit andere Firmen, andere Autounternehmen sind? Fahren da Autos schon autonom rum?
6: Ja, es gibt ja in den USA Waymo, die das schon relativ weit ausgerollt haben, insbesondere in San Francisco, die im September, glaube ich, auch nach London kommen, nach Europa kommen, die jetzt schon probieren. Und ich glaube, ab September oder ab Winter 2026 wird das möglich sein, mit diesen Fahrzeugen zu fahren. Dann gibt es Level 2 Fahren des autonomen Fahrens von Tesla in Holland und in Dänemark schon genehmigt.
0: Level 2, können Sie das einmal kurz erklären?
6: Ja, das heißt quasi, dass der Fahrer zwar noch die Verantwortung hat und aufmerksam ist, dass er aber in bestimmten Situation das Lenken oder das Gasgeben abgeben kann.
0: Okay, und Level 3, das ist dann der Schritt, den VW auch gehen will, wo dann gar keiner mehr was machen muss. Diese Partnerschaft ist aber vorerst erstmal zum Ende gekommen zwischen Volkswagen und Bosch. Danke für die Einschätzung, Frank Schwope.
6: Sehr gern.
0: Erst heiße Luftmassen, dann Wassermassen. Das ist die Kurzbeschreibung zu diesem Extremwetterwochenende. Zum Glück haben wir heute wieder humanere Temperaturen. Doch für die Abkühlung haben vor allem Gewitter mit starken Regenfällen gesorgt. Niedersachsen wechselte von einem Unwetter ins nächste.
7: Tag und Nacht im Dauerstress. Das heiße Wochenende hat insbesondere Niedersachsens Einsatzkräften einiges abverlangt. So wie hier in Wolfenbüttel, wo die Feuerwehr gleich 2-mal zu Pflegeheimen ausrücken musste. Die Zimmer waren völlig überhitzt.
9: Von daher galt es da natürlich noch mal unterstützend tätig zu werden. Die besondere Gefahr ist, dass dann viele, viele Bewohner auf einmal dem Krankenhaus zugeführt werden müssen, weil sie nämlich völlig ausgetrocknet sind oder einfach auch der Kreislauf eben das nicht mehr so mitmachen kann.
7: Heiße Luft raus, kühlere Luft von draußen rein. Mit Hilfe von Ventilatoren kam zumindest ein bisschen Wasser in Abhilfe für die 140 Bewohner. Dann der Wolkenbruch. Starke Unwetter im Süden und Osten Niedersachsens, teils mit Überschwemmungen, so wie hier in Hildesheim. Wetterverhältnisse, die nicht nur die lokalen Einsatzkräfte, sondern auch Wissenschaftler beschäftigen.
10: Der Klimawandel selbst bedeutet ja erstmal, entweder wir haben zu viel Wasser oder zu wenig. Das sind die Wetterextreme.
7: Professor Köster entwickelt deshalb Strategien, um das zu viel an Wasser in Städten besser zu speichern, um in Zukunft entspannter durch heiße Phasen zu kommen.
10: Und die gute Nachricht aus der Sicht der Wissenschaft und aus meiner ingenieurwissenschaftlichen Sicht, es ist möglich. Wir können das hinbekommen, aber man muss es wollen und es jetzt auch angehen.
7: Seine Vision, eine sogenannte Schwammstadt durch richtiges Wassermanagement.
0: Ja, bisher haben viele vor allem gelitten unter der Gluthitze und durch den menschengemachten Klimawandel. Wir haben es gehört, wird das häufiger der Fall sein. Aber es gibt auch Gewinner dieser Entwicklung. Winzer zum Beispiel. Selbst in Göttingen wird inzwischen Wein angebaut. Und auch wenn die Sonne die Handarbeit echt erschwert, hilft das heiße Wetter dem Wein auf die Sprünge.
11: 37 Grad und pralle Sonne. Für die meisten viel zu heiß. Für ihn hier aber genau richtig. Michael Winkler, eigentlich Apotheker, baut hier bei Göttingen Wein an.
12: Das ist Souvenir Gris, auch eine pilzwiderstandsfähige Sorte. die

0: wenig Behandlung braucht. Vom Weintyp her erinnert das so ein bisschen an Grauburgunder.
1: Neben Sauvignon Gris wachsen hier auch Solaris und sogar Riesling. Rund 6000 Rebstöcke baut Winkler hier an. Die müssen heute per Hand hochgebunden werden. Schweißtreibend bei den Temperaturen. Den Reben aber tut die Hitze richtig gut, denn sie schützt vor ihrem größten Feind, dem Pilz.
0: Ab 35 Grad ist es so, dass selbst die Sporen ein Problem bekommen und zum Teil absterben. Was man, finde ich, deutlich sieht. Also wir haben ja auch noch keine Behandlung und es ist bislang noch nichts passiert. Bedeutet jetzt aber, wenn sich nächste Woche das Wetter ändert, dass ich täglich gucken muss, ob was passiert, ob wir was tun müssen oder nicht.
1: Durch den vielen Regen der letzten Wochen ist der Boden noch gut mit Wasser versorgt. Durst haben die Reben also erstmal nicht. Wenn die Sonne aber tagelang so weiterknallt, droht eine andere Gefahr. Die Trauben können verbrennen. Dagegen hilft ein spezieller Beschnitt.
0: Also wir müssen immer darauf achten, dass die Trauben geschützt sind. Trauben können, wie wir Menschen auch, einen Sonnenbrand bekommen. Deswegen auch die Entblätterung möglichst auf der sonnenabgewandten Seite. Also die Südseite lassen wir weitestgehend beblättert. Damit ist zumindest, also jetzt stehen die ja auch in der Sonne, aber wenn die Sonne wandert, dann hat man tagsüber zumindest mal ein paar Stunden, wo die Traube beschattet ist.
1: Beim Entblättern helfen mittlerweile auch andere mit. Familie Ona ist eine von mehreren Familien, die hier regelmäßig Weinblätter ernten für Gerichte aus der Heimat.
2: Es gibt da so viele verschiedene Sachen, weil man mögen. Da füllt man ein und dann werden gekocht. Das nennt man Dolma.
1: Beim Pflücken weiß die Familie genau, welche Blätter sie nehmen darf. Denn auch in ihrer Heimat, der Türkei, hatte Familie Onal einen Weinberg.
2: Auch ca. 700 Bäume gehabt. Und wir wissen das auch von Sonnenseite, dass nachher, wenn die alle Blätter abmachen, die Weintrauben werden kaputt. Der auch ein bisschen Schatten hat und muss von der anderen Seite, der Gegenseite, wo die Sonne nicht trifft, dann abmachen Blätter.
0: Wir haben eine sehr schöne Situation. Familie Unal kann sich die besten Blätter raussuchen. Und ich habe Blattarbeit gespart. Also schöner kann es eigentlich nicht laufen.
1: Seinen Wein baut Michael Winkler hier im Nebenerwerb an. Etwa 4.000 bis 5.000 Liter kommen im Jahr bei rum. Seine Söhne helfen regelmäßig mit, obwohl beide mittlerweile studieren. Marc Winkler kann sich sogar vorstellen, die Flächen mal ganz zu übernehmen.
3: An sich ist es ja wirklich ein schöner Ausgleich, an der Natur ein bisschen zu arbeiten, wenn man sonst immer nur im Beruf, im Innenraum ist. Und es macht auf jeden Fall Spaß. Man muss halt gucken, wie das in Zukunft sich entwickelt.
1: Laut seinem Vater stehen die Prognosen zumindest gar nicht schlecht. Denn wenn man sich das Wetter so anschaut, könne vor allem der Riesling, der eigentlich aus Süddeutschland kommt, in Niedersachsen Zukunft haben.
4: Zwei Menschen soll er in Bremen getötet haben und dann war er zwei Tage auf der Flucht. Doch die Polizei konnte den mutmaßlichen Doppelmörder jetzt festnehmen in einem Mais im Kreis Osterholz. Und den Haftbefehl, den sollte er heute im Krankenhaus bekommen.
5: Der 22-Jährige ist von Spezialeinsatzkräften ungefähr 6 Kilometer vom Tatort entfernt gefunden worden. Zeugen hatten ihn abends im Kreis Osterholz gesichtet.
6: Es wurde daraufhin die Polizei verständigt, die den Tatverdächtigen dann auch auf einem Fahrrad fahrend in Schwanewene angetroffen hat. Es begann dann eine kurze Flucht und der Tatverdächtige rannte in ein Maisfeld, wo er dann mittels einer Drohne lokalisiert wurde und dann dort auch festgenommen wurde.
5: Er wurde lebensgefährlich verletzt aufgefunden. Im Krankenhaus wurde er notoperiert. Der mutmaßliche Täter wohnte mit seiner Mutter in dem gleichen Mehrfamilienhaus in Bremen-Vegesack wie das Ehepaar, das er getötet haben soll. Das Landgericht Hannover hat heute einen 43 Jahre alten Mann wegen Totschlags zu 12 Jahren Haft verurteilt. Er hat seine Frau Mitte Januar in Hannover erstochen, die sich wenige Monate vor der Tat von dem Mann getrennt hat.
7: Der Angeklagte hat angegeben, sich zwar an die Tat nicht zu erinnern, aber er hat die Verantwortung dafür übernommen, hat also gesagt, dass er das nicht in Abrede nimmt. Er hat außerdem sehr eindrücklich geschildert, wie ihn selbst diese Tat trifft und wie es selbst für ihn unerklärlich ist, dass er seinem gemeinsamen Kind die Mutter genommen hat.
5: Zudem hat der Angeklagte einen finanziellen Schadensersatz geleistet und seinem Sohn einen nennenswerten Geldbetrag überwiesen. In Hannover kommen Ende Juli die besten Athleten des Landes zusammen, um sich bei den Finals untereinander zu messen. Dann soll es so aussehen wie vergangenes Jahr in Dresden. In über 20 Sportarten werden die deutschen Meisterschaften ausgetragen.
8: Wir haben jetzt schon ein fast ausverkauftes Beachvolleyball-Stadion, was auch zum ersten Mal bei den Finals dabei sein wird. Wir haben die Kampfsportarena, unter anderem dann ja auch mit Gewichtheben, mit Karate, mit Judo, Jiu-Jitsu. Ich glaube, diese Vielfalt, diese

0: Er muss ausgewogen sein, aber es gibt ein Problem.
1: Dieser Haufen hier ist schwerer.
0: Die Ausgaben steigen schneller als die Einnahmen. Es ist also dauerhaft zu wenig in der Einnahmenschale.
2: Viel Spielraum gibt es angesichts von 6 Jahren ohne Wachstum nicht mehr.
0: Und so sieht das Verhältnis zwischen Einnahmen und Ausgaben aus. Was fehlt, muss an Kredit aufgenommen werden. Trotzdem will man nicht am sozialen Kitt sparen.
2: Es gibt 2 Dinge, die uns sehr zentral waren beim Thema Sicherheit. Das ist, wir schaffen es, weite Lehrerinnen und Lehrer einzustellen. Das ist wichtig, weil wir brauchen ein Bildungssystem, das noch besser wird. Und es gelingt uns, zusätzliche Anwärterstellen im Bereich der Polizei einzustellen, um auch das Thema Sicherheitsgefühl der Menschen in den Blick zu nehmen.
0: Das heißt, 500 neue Polizisten, 188 Richterinnen und Staatsanwälte und 1805 neue Lehrkräfte. Bildung als Schwerpunkt.
3: Wir setzen stärker auf individualisierten Unterricht. Es gibt Kinder, die kommen in die Grundschule, die können schon bis 100 oder 1000 rechnen und andere Kinder haben noch nie einen Stift gehalten.
0: Einen Sparwillen sieht die Opposition nicht und schlägt vor, in der Verwaltung zu kürzen.
4: Dazu gehört beispielsweise aber auch die Frage, ob man das Landesamt für Denkmalschutz noch braucht oder nicht. Die Kommunen sagen nein. Dazu gehört auch die Frage, wie man die Finanzverwaltung organisiert. Wir schlagen vor, dass man länderübergreifend, 16 Bundesländer, eine gemeinsame Digitalunit schafft, um die Umsatzsteuerkriminalität besser bekämpfen zu können. Das muss nicht jedes Bundesland für sich machen.
0: Also, entweder die Wirtschaft zieht an oder der Haushalt braucht bald drastischere Maßnahmen.
5: Siehst du das? Jetzt sind sie gleich.
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6: Ernährungstrends sind eine schöne Sache, weil sie Essen einfach ein bisschen interessanter machen. Gerade sind Proteine total angesagt als Sattmacher und Baustein für ordentlich Muckis. Man kommt kaum dran vorbei. Proteinshakes, Proteinriegel, Proteinpudding. Gerne genommen sind auch Eier oder Fleisch, um sich zu versorgen. Aber es geht auch rein pflanzlich. Und da weckt die Erbse als kleines Powerpaket das Interesse der Wissenschaft und der Verbraucher.
8: Hier geht's nur auf den ersten Blick um die Wurst. Chemiedidaktiker Lars Otte will auf dem Wochenmarkt in Quakenbrück mit den Menschen über Erbsen sprechen.
9: Man kann an so einem kleinen Lebensmittel wie der Erbse unglaublich viel herausfinden. Was ist da drin? Wie schafft man es, damit Produkte herzustellen, die am Ende völlig anders schmecken als so eine Erbse? Das finde ich unglaublich spannend.
8: Proteinshakes, Geschnetzeltes, Bratwurst und Mortadella. Alles inzwischen aus Erbsen machbar. Aber schmeckt das auch?
10: Ich esse sonst Fleisch und auch gerne Fleisch, aber die Variante hat mir tatsächlich gut geschmeckt. Also ich habe bei dem Test auch tatsächlich gedacht, ich hätte die Fleischvariante erwischt, weil vom Geschmack her passte das schon zum Fleisch.
11: Es ist ja toll, wenn man sowas aus nachhaltigen Sachen machen kann. Das ist doch wunderbar. Vielleicht sagen die Leute in 50 Jahren, mein Gott, die haben früher Tiere geschlachtet, um Fleisch zu essen. Vielleicht wird die Entwicklung mal so kommen. Ich wäre dafür.
8: Wenn die so ähnlich schmecken, wie erkennt man dann die vegane Wurst eigentlich? Zum Beispiel mit einem Tropfen Essig.
9: Und zwar ist die vegane Wurst mit Rotkohlsaft versetzt. Und der reagiert auf Säuren oder Laugen, indem er seine Farbe ändert.
8: Wenn Erbsen als Proteinquelle wichtiger werden, könnten auch mehr davon in Niedersachsen wachsen. Deshalb gehört das Citizen Lab auf dem Wochenmarkt zum großen Forschungsprojekt Zukunft Ernährung Niedersachsen. Und wie die verschiedenen Erbsenprodukte dann im Menschen wirken, das erforschen sie hier, im Deutschen Institut für Lebensmitteltechnik in Quakenbrück. Da stellen sie die Verdauung der Erbsenprodukte nach.
12: Im Supermarkt bekommt man sie eigentlich mittlerweile alle schon. Aber wie das jetzt genau bei uns im Magen-Darm-Trakt funktioniert, wie das aufgenommen wird, ist noch gar nicht verstanden.
8: Die Verdauung der Erbse klappt gut, das können Sie hier zeigen. Aber je nachdem, wie die Erbse verarbeitet wurde, ob als Milch oder Wurst, und wie sie dann im Bauch landet, wirken die Proteine anders, teils sogar antientzündlich. Wenn es nach den Forschern geht, bekommt die Erbse noch Konkurrenz.
12: Wir haben Proteine isoliert aus der Brennnessel beispielsweise, aus Gras, aus Luzern.

0: Also alles, wo wir wissen, das könnte einen hohen Proteingehalt am Ende geben, daran sind wir interessiert und von unserer Technologie haben wir da keine Begrenzung.
1: Das nächste Level der Proteinforschung also.
2: Bei der Erbse bin ich mir nicht ganz sicher, aber Gräser wachsen bestimmt im Park der Gärten in Bad Zwischenahn. Da können sich Hobbygärtner inspirieren lassen. 40 Mustergärten gibt's anzuschauen. Auch wie Blumen und Stauden mit Zukunft aussehen, wird mitgedacht. Klimawandel lässt grüßen. Hinter alledem steckt Christian Wanscher. Vor einem Vierteljahrhundert hat er quasi auf einer Ackerfläche im Kreis Ammerland das beliebte Ausflugsziel aus dem Boden gezaubert. Doch jetzt will er langsam Schluss machen.
1: Jeder Hobbygärtner weiß, wie viel Arbeit in dieser Gartenidylle steckt. Und wenn man, so wie Christian Wanscher, einen ganzen Park voller Mustergärten aufgebaut hat, hat man sicherlich auch nicht all die Jahre nur hinterm Schreibtisch gesessen. Obwohl der Park der Gärten ursprünglich schon eine Schreibtischidee aus Hannover war. Entstanden ist er nämlich aus der ersten Landesgartenschau Niedersachsens, das war 2002. Die Wahl fiel auf 10 Hektar Ackerfläche bei Bad Zwischenahn.
3: Es war halt einfach nichts da.
1: Und auf den Verwaltungsangestellten vom Ordnungsamt als Gartenschau-Organisator.
3: Wir haben uns ja nie beworben als Bad Zwischenahn, sondern wir haben den Auftrag gekriegt, macht mal. Ich habe da ja gar keine große Ahnung von gehabt, so ganz am Anfang. Ich war noch nie auf einer Gartenschau, durften uns Gartenschauen angucken. Aber das, was wir geschafft haben, ist, uns das so abzugucken, was Menschen schön finden. Und unser Grundgedanke dabei war, mein Grundgedanke war dabei, wir machen einfach IKEA Outdoor.
1: Auch wenn der Park der Gärten heute fast 3 Millionen Euro Umsatz macht und jedes Jahr einen neuen Besucherrekord aufstellt, das war nicht immer so. Auf die Landesgartenschau folgten magere Jahre, bis die Idee mit den begehbaren Mustergärten griff. Gestaltet von Gartenbaubetrieben, die hier gerne auch ihre Auszubildenden anlernen.
3: Was würdet ihr sagen, was brauchen wir noch hier, um diesen Park noch geiler für die junge Generation zu machen?
1: Damit weht immer ein frischer Wind im Park. Und über die Jahre hat Christian Wanscher so auch eine wichtige Bildungsinstitution für die Region aufgebaut. Doch auch das reicht nicht, um als Park dauerhaft erfolgreich zu sein. Veranstaltungen, Konzerte, Illuminationen, das Programm geht zwar weit über die Blütenpracht hinaus, aber um am Zahn der Zeit zu bleiben, gehörte vor allem auch, sich gärtnerisch weiterzuentwickeln. Der jüngst eingeweihte Klimagarten zeigt, welche Herausforderungen in Zukunft auf uns zukommen.
3: Wir zeigen hier, wie man als Privatgartenbesitzer sein kleines Refugium auf den Klimawandel vorbereiten kann. Was für Pflanzungen empfehlenswert sind, was für technische Details man haben kann. Versorgung, vertikales Grün, horizontales Grün, eine natürliche Klimaanlage. Und natürlich auch eine Ressourcenschonung.
1: Mit dem neu angelegten Regenwasserreservoir könnte der Park nun alle Pflanzen auf seinen 14 Hektar wochenlang aus dem Bestand bewässern. Doch es gibt noch ein weiteres großes Projekt, das Christian Wanscher in den letzten Jahren mit viel Weitblick verfolgt hat. Eine weitere Landesgartenschau nach Bad Zwischenahn zu holen. 2032, 30 Jahre nach der ersten, wird sie wieder hier stattfinden. Besser gesagt auf der anderen Straßenseite direkt am Meer. Der künftige Seepark wird gerade noch entwickelt.
3: Das ist ein ganz tolles Entwicklungsprogramm für den Ort, für die Gemeinde und auch für die Bürgerinnen und Bürger, weil dadurch Infrastruktur kommt. Wir freuen uns wahnsinnig, dass wir es machen dürfen. Und ich glaube, das Team hier in der Region hat es gezeigt, wir können das.
1: Wir, damit meint Christian Wanscher auch sich selbst. Denn auch wenn er im Park der Gärten aufhört, er fängt als neuer Chef der Landesgartenschau 2032 gleich drüben wieder an.
2: Ja, die letzte Woche auf jeden Fall ein Härtetest für die Gärten. Heute wieder zum Aufatmen. Das zeigt auch das Wetterbild von Gudrun Dankert am Strand von Schillig. Da ließ es sich bestimmt gut aushalten. Alle Gewitter haben sich verzogen. Das macht doch Lust auf Sommerurlaub. Danke dafür. Mehr zum Wetter hat jetzt Claudia Kleinert und nach der Tagesschau das NDR-Info extra. Nach den tödlichen Schüssen in Stade gibt es da noch mal die neuesten Informationen. Für den Rest der Woche übernimmt hier Christina von Sass. Ich wünsche Ihnen alles Gute, einen schönen Abend. Danke fürs Interesse und bis ganz bald.
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5: Guten Abend und herzlich willkommen zum Wetter für Niedersachsen. Zum Start in die neue Woche ist es wenigstens nicht mehr ganz so heiß wie am Wochenende. Dafür wurde diese heiße Luft durch zum Teil kräftige Schauer und Gewitter vertrieben. Das sind die Regenmengen seit gestern Abend

0: Scharnhorst, Marwede 54 Liter, Hameln 43, Seesen 38 Liter pro Quadratmeter. Einzelne dieser Gewitter hatten in sehr kurzer Zeit dann auch mal enorme Regenmengen dabei. Und es geht jetzt auch mit gemäßigteren Temperaturen weiter. Sie sehen, die Wärme liegt zwar noch über uns in den nächsten Tagen, vor allen Dingen ab Donnerstag fließt dann aber frischere Luft zu uns und vor allem die Nächte werden dann etwas kühler. Das bedeutet, man kann wieder ein bisschen besser durchlüften, auch wenn es tagsüber noch mal auf über 25 Grad geht. Jetzt in der Nacht haben wir es mit etwas dichteren Wolken rund um den Harz und auch im Nordwesten zu tun. Sonst ist es oft sternklar. Die Temperaturen liegen morgen früh meist bei Werten zwischen 12 und 17 Grad. Morgen Vormittag viel Sonnenschein und erste kompaktere Quellwolken, die aus Nordwesten kommen. Die werden sich zum Nachmittag noch weiter ausbreiten. Ein einzelnes Gewitter, ein einzelner Schauer ist nicht ganz ausgeschlossen. Die allerdings werden nicht allzu kräftig ausfallen und nach Süden hin scheint die Sonne sowieso überwiegend den ganzen Tag. Die Temperaturen steigen dann morgen Nachmittag wieder auf Werte von 24 bis 29 Grad Richtung Braunschweig oder Göttingen. Der Wind ist meist nur schwach unterwegs. Er kommt aus unterschiedlichen Richtungen. Die nächsten Tage geht es leicht wechselhaft weiter. Das heißt, ein einzelnes Gewitter kann mal auftreten, ein einzelner Schauer. Nicht allzu kräftig, jedenfalls nicht unwetterartig. Die können auch mal ein bisschen mehr Regen dabei haben. Am Mittwoch dann außerhalb der Gewitter Höchstwerte um 25 Grad, am Morgen auch noch Tiefstwerte um 17 Grad, also sehr mild. Dann Donnerstag früh 15 Grad, Freitag früh 14 Grad und tagsüber gemäßigte 22, 23 Grad, am Freitag dazu trocken.
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10: 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Ich will noch niemals auf Hawaii.
11: Der Feuersalamander ist in Gefahr. Ein tödlicher Pilz breitet sich aus. Wissenschaftler sind alarmiert.
12: Ein bis zwei Wochen ist das Tier verendet. Das ist unglaublich schnell.
11: Jetzt bedroht der Pilz die Salamander in Norddeutschland.
13: Oh Gott, das sieht ja furchtbar aus.
11: Naturschützer und eine Wissenschaftlerin wollen den Salamander in Niedersachsen retten.
14: Wir müssen Artenschutz betreiben, sonst sägen wir buchstäblich den Ast ab, auf dem wir selber sitzen.
15: Wo sind sie denn, die Schwarzgelben? Wo sind sie denn geblieben?
11: Der Solling im Weserbergland. Niedersachsens zweitgrößtes Gebirge und Heimat wilder Tiere. Doch die Idylle ist bedroht. Noch bieten die Täler mit ihren Bächen und Mooren wichtige Lebensräume für Amphibien wie Kröten und Molche. Im Solling gibt es besonders viele Feuersalamander. Aber von Südwesten her nähert sich eine Gefahr. Ein vermutlich eingeschleppter Pilz aus Asien tötet die Salamander in Eifel und Ruhrgebiet. Der mikroskopisch kleine Besalpilz frisst sich in die Haut seiner Opfer. Deshalb nennt man ihn auch den Salamanderfresser. Biologin Kathleen Preisler sucht nach Lösungen.
12: Das Dramatische ist, dass eher sehr ansteckend ist, dass sobald ein Individuum diesen Pilz oder Pilzsporen bekommt, innerhalb von 1 bis 2 Wochen stirbt. Das heißt, Populationen können sehr schnell zusammenbrechen. Die Katastrophe wäre im Prinzip, wenn der Pilz hier in den Solling kommt, der eine große Feuersalamander-Population beherbergt und wir über kurz oder lang dann gar keinen Feuersalamander mehr hier hätten.
11: Die Biologin aus Braunschweig fahndet nach kranken Salamandern. Bundesweit können sich Spaziergänger bei ihr melden, wenn sie einen toten Salamander finden. Kathleen Preisler nimmt dann die Spur auf, wie hier im Solling. Von mindestens 25 Tieren will sie Hautproben nehmen. So kann sie später im Labor feststellen, ob der tödliche Pilz auch im Solling angekommen ist. Aber heute ist die Suche schwerer als gedacht. Die Tiere leben sehr versteckt, erst recht in einem Sommer ohne Regen.
12: Ha! Da haben wir den ersten. Wir sehen, er ist noch relativ klein. Das heißt, ich würde sagen, noch relativ jung. So ein ausgewachsenes Tier, das hätte jetzt schon noch meine Handfläche in Anspruch genommen. Wenn ich mir das Tier jetzt so ansehe, scheint es augenscheinlich gesund zu sein. Wir sehen ja auch, die Haut ist sehr glänzend, sieht also fit aus und hat ja auch schon gut rumgeturnt.
11: Für Kathleen sind die Lurche mehr als nur Arbeit. Es sind ihre Lieblingstiere.
12: Sie sind unglaublich niedlich, muss man ja sagen. Also die großen schwarzen Augen. Ich finde ihn einfach so sympathisch, wie er so durch den Wald schlendert. Das ist einfach ein ganz, ganz tolles Tier.
11: Salamander können in der Natur bis zu 25 Jahre alt werden. Sie sind friedliebend, ihren natürlichen Feinden gegenüber aber nicht wehrlos. Werden sie angegriffen, können sie Gift durch ihre Giftdrüsen verspritzen. Für den Menschen ist das in der Regel ungefährlich. Aber so wehrhaft sie auch sind, das Gift kann die Lurche nicht vor dem Salamanderfresser schützen. Ob dieser Salamander schon krank ist, das soll die Hautprobe zeigen. Wegen der Trockenheit leben die Tiere tief im Boden und sind deshalb schwer zu finden. Hilfe kommt deshalb von Salamanderzüchter Erhard Hartmann. Er ist seit über 20 Jahren im Gebiet unterwegs. Er kennt die heimlichen Verstecke der Lurche.
16: Ich gehöre noch zu den Leuten, die es lieben, die Ursprünglichkeit zu erhalten. Und wenn man als Kind Salamander infiziert war und sich dann 10 Jahre wünscht, mal so ein Tier in der Natur zu sehen. Und als 10-Jähriger weißt du ja gar nicht, wo kommen die überhaupt vor. Und man träumt davon, kauft sich Zeichen, Märchenbücher und so weiter und so weiter. Und irgendwann, so im Alter von 15, 16, wo die anderen mit die erste Freundin haben, hatte ich das erste Feuersalamanderweibchen bestaunt. Und war von daher einfach fasziniert. Auch regelrecht Salamander-Amphien, kann man schon sagen.
11: Wochenlang hat es nicht geregnet. Es gibt nur noch wenige feuchte Verstecke.
16: Leider.
12: Ach, da klar, hier.
16: Da haben wir doch was.
12: Ja.
11: Der trockene Sommer ist eine Katastrophe für die feuchtigkeitsliebenden Amphibien. Das gefundene Tier ist jung und sehr dünn. Das Nahrungsangebot war zu gering. Gerade junge Salamander brauchen viel Futter vor dem Winter.
16: Wenn sowas immer wieder passiert, dann dürfen wir uns nicht wundern, wenn wir eine Population nach der anderen verlieren. Für immer verlieren.
12: Ja. Also so ein trockener Sommer ist noch keine Gefährdung für die Population. Aber natürlich, wenn wir das langanhaltend haben, jetzt jedes Jahr immer wieder solche extremen Wetterereignisse, dann ist es schon irgendwann so, dass es die Population wirklich bedroht.
11: Für die Probenentnahme ist steriles Arbeiten wichtig. Die winzigen Pilzsporen leicht übertragbar.
12: Genau, am besten mit Daumen einmal auf der Kloake und einmal an der Kehle. Da kann man ihn am besten halten.
11: Die Proben werden von der Bauchseite genommen. Grund, der Bauch kommt mit der Umgebung am meisten in Berührung und somit auch mit den infektiösen Pilzsporen.
16: Möchtest du, dass ich nicht
12: zermalme? Nein.
16: So. So, schön schlafen gehen.
12: Ja, und jetzt nee, da nicht hin.
16: Komm, das Zurücksetzen runter. Ist immer manchmal ein bisschen problematisch.
12: Packen wir dich wieder ein hier.
11: Das Wissen von Erhard Hartmann zahlt sich aus. Kathleen bekommt alle ihre Proben in nur 5 Stunden Suche.
12: Ach, da ist er.
17: Mhm.
11: Hier trennen sich jetzt die Wege von Kathleen und Erhard. In einem Jahr wollen sie sich im Solling wieder treffen, um zu beobachten, wie es den Salamandern dann geht. Das Mittelgebirge bietet dem Salamander die perfekte Heimat.

0: Laubwälder mit vielen Versteckmöglichkeiten. Nirgendwo sonst in Deutschland zeigen sich Salamander so farbenfroh. Neben dem klassischen Schwarz-Gelb gibt es sie sehr selten auch in komplett Gelb, Orange oder Rot. Durch den Salamanderfresser könnte diese Vielfalt für immer verloren gehen. Die Biologin desinfiziert sich die Schuhe, um mögliche Pilzsporen nicht zu übertragen. Die Sporen können Wochen überleben. Sie schwimmen in Gewässern, haften an Vogelfüßen oder Schuhen. So kann sich der Pilz über weite Distanzen verbreiten.
1: Mit den Proben aus den letzten Wochen und Monaten können wir nun die Analyse im Labor beginnen. Also jetzt geht die richtig harte Arbeit los.

0: Drei Wochen später. Das Labor der Technischen Uni Braunschweig. Kathleen Preisler versucht, den Pilz in den Proben nachzuweisen. Dafür sucht sie nach Pilz-DNA. Aus anderen Regionen Deutschlands kommen schlechte Nachrichten. Nur 200 Kilometer entfernt vom Solling wütet der Pilz. Kathleen war im Ruhrgebiet unterwegs und hat dort das Aussterben der Salamander dokumentiert.
1: Hier diese Flecken. Normalerweise ist in diesem Gelbanteil keine schwarze Färbung. Man sieht zwar noch hier diese Giftdrüsen, die hier überall ganz klein drin sind, aber diese dunkel umrandeten Kreise, das ist das Hauptkennzeichen. Also wenn man diese Kreise sieht, dann ist es wirklich das Anfangsstadium, das Endstadium. Und das wird sehr schnell erreicht. Also wir gehen davon aus, dass 1 bis 2 Wochen ist das Tier verendet. Das ist unglaublich schnell. Hier zum Beispiel sehen wir auch, dass es also richtige offene Hautstellen, richtige Geschwüre, Hautläsionen gibt. Also es sieht ganz schrecklich aus. Und wenn man immer den süßen Feuersalamander sieht, der ja wirklich auch so ein Sympathieträger ist, da blutet das Herz, wirklich. Aber nachdem ich das Szenario im Ruhrgebiet gesehen habe, habe ich wirklich Angst um die kompletten Feuersalamander.
0: Der Plan dort, die letzten Überlebenden retten und in einem Tierpark in Sicherheit bringen. Ortswechsel. Hier in Neustadt am Rübenberge, nördlich von Hannover, lebt Salamander-Experte Erhard Hartmann. Sein Arbeitsplatz, der private Keller. Hier sind die Salamander in Sicherheit und haben es schön kühl. Der 70-jährige Rentner hat eine Genehmigung für Zucht und Haltung. Er züchtet ausschließlich Solling-Salamander.
2: Ja, man sieht schon Torf, Sphagnummoos und Steinplatten sind beliebt bei den Tieren. Ich würde nie und nimmer in der heutigen Zeit Materialien aus dem Freiland holen. In jeder Ecke des Waldes kann das kontaminiert sein mit Chemikalien, mit Keimen, mit Pilzen und so weiter. Was natürlich den Salamandern ganz schnell den Garaus machen kann.
0: Nahrung für die Tiere bekommt Erhard im Zoobedarf. Oder aus der eigenen Regenwurmzucht. Hausgemacht schmeckt es doch am besten. Im Gegensatz zu vielen anderen Amphibien legen Salamander keine Eier. Sie bringen im Wasser voll entwickelte Larven zur Welt.
2: Das ist die Mama hier mit vielen Kindern im Bauch, hochträchtig. Das ist fast so mein bevorzugtes Mädchen, weil die normalerweise sehr handsam ist, zutraulich ist und immer wunderschöne Nachkommen erzeugt. Die hat bestimmt 50. Wenn man sich diesen Habitus bitte mal anschaut, und das sind alles Larven hier. Wenn die abgesetzt hat, dann wirkt die wieder sehr, sehr schlank halt. Und man kann sich gar nicht vorstellen, dass es das gleiche Tier ist, das über Nacht praktisch so schlank geworden ist.
0: In einem anderen Terrarium frisch geborene Larven.
2: Die Larven wurden hier drin abgesetzt, sind also in kleine Wassergefäße. Das reicht denen zum Absetzen. Und jetzt werden sie natürlich zur Aufzucht in einen größeren Wasserbehälter umgesiedelt.
0: In den Salamander-Kindergarten.
2: So, hier sind schon ein paar Geschwister drin. Die sind hier 2 Tage alt. Und die kommen jetzt dazu. Und ungefähr nach 10 Tagen werden sie wieder in einen etwas größeren Wasserbehälter überführt.
0: Auch die extrem seltenen roten Salamander züchtet Erhard. Eine echte Kostbarkeit.
2: Auf dieses Tier bin ich schon ein bisschen stolz, weil die ist an Hübschheit schon kaum zu toppen, aus meiner Sicht. Die Liebe zu den Salamandern, ja, das ist schon eine lebenslange Salamanderliebe. Also auf jeden Fall. Und da würde ich mich auch jetzt als älterer Herr ungern von trennen. Nur wenn es unbedingt sein müsste, aus irgendwelchen Gründen, an die ich jetzt noch gar nicht denken möchte. Aber das würde mir unglaublich schwer fallen, weil das ist schon so ein bisschen mit Herzblut.
0: Seine Nachzuchten gibt er an andere Experten weiter. In den Kellern sind sie vor dem Pilz sicher. Zurück im Solling am Ende des heißen Sommers. Erhard und Schüler Tom Giesemann machen Bestandsaufnahme. Tom möchte einmal in Erhards Fußstapfen treten.
3: Wir haben vor 2 Jahren bei Erhard auf so einer Wanderung mitgemacht. Also da erklärt er den Leuten, was mit den Salamandern so ist, wie die leben, wie lange die leben und sowas. Und es hat mich einfach fasziniert mit den Sachen, die sie so können.
0: Es ist der zweittrockenste Sommer seit Beginn der Wetteraufzeichnungen. Die Folgen sichtbar. Der Bach war immer Kinderstube für die Salamander. Mit dem Bach sind auch die Larven vertrocknet. Ein Totalverlust.
2: Im Frühjahr war der ganze Bach wirklich knallwasser gefüllt. Also da haben wir uns richtig gefreut. Oh, so viel Wasser hatten wir schon lange nicht mehr. Und schon im Mai war der wieder absolut ausgetrocknet. Es waren hier Leute, die haben hier 40 Weibchen in dem Wasser gezählt. Ich hatte da hinten auch noch mal 10 oder 12 an einem Tag. Und die Brut von diesen Tieren, die ist natürlich verloren gegangen. Die Reproduktion in diesem Jahr hat einfach nicht stattgefunden.
0: Dann finden sie doch noch einen kleinen Tümpel.
2: So, das ist das restliche Wasser, das auch in Kürze verschwindet, wenn es nicht endlich Niederschläge gibt. Ein paar einzelne Larven sitzen da vorne ja noch, aber wirklich eine kleine Handvoll. Das ist eine, ganz kurz vor der Umwandlung, vor der Metamorphose.
1: Ja.
2: 1, 2, 3 Nächte noch, dann ist das ein Landtier. Sehr schön.
1: Okay.
2: Da ist wieder eine. Da ist, die ist auch kurz vor der Umwandlung. 2 sogar. 3 sogar.
1: Oh.
2: Kannst du sehen? 4. 4 sehe ich mittlerweile. 5 Stück, 6 Stück. Oh, ist das super, super. Da siehst du sie?
3: Ein ganz klares Wasser kann man es genau erkennen.
2: Sehr sauerstoffreich, alles optimal, weil die Kiemen sind nicht wahnsinnig groß, was ja ein Hinweis darauf ist, dass der Sauerstoffgehalt gut ist im Wasser. Wenigstens ein bisschen was Erfreuliches.
0: Die Salamanderlarven ernähren sich von Wasserinsekten und anderen Kleintieren. 2,5 bis 4 Monate bleiben sie im Wasser, je nach Witterung und Nahrungsangebot. Dann verlieren sie ihre Kiemen, stellen auf Lungenatmung um und gehen für immer an Land. Die Metamorphose ist vollzogen. Doch an Land können Gefahren lauern, wie der Besalpilz.
3: Was dagegen machen, geht nicht.
2: Geht leider nicht. Die Wissenschaft ist da dran, aber man hat noch kein Mittel entwickelt oder keine Möglichkeit gefunden, diesen Pilz zu bekämpfen.
0: Und der Klimawandel bedroht die Art. Darunter leiden nicht nur die Larven im Wasser, auch die Salamander an Land. Tom und Erhard haben den ganzen Tag nach Salamandern gesucht. Ohne Erfolg. Hier gab es immer welche. Doch jetzt sind sie verschwunden. Nur an einer Stelle scheint es feucht genug zu sein. Hierhin haben sich die Tiere gerettet.
2: Oh, was ist das?
3: Hier haben wir mehrere.
2: Eine Aggregation. Nicht schlecht.
3: 5, 6, 7, 8 Stück.
2: Uiuiuiuiui. Wenn man solche Funde macht, dann ist das immer ein Hinweis darauf, dass das Mikroklima darunter sehr, sehr optimal ist. Und die Tiere haben einfach die Fähigkeit, solche optimalen Bereiche mit dem guten Mikroklima zu finden. Und natürlich findet man dann auch mal ganze Gruppen unter einem Totholz oder einer Steinplatte, während in unmittelbarer Nähe nicht ein einziges Tier zu finden ist, weil es da dann eben vom Mikroklima nicht mehr so optimal ist.
0: Zurück an der TU Braunschweig. Die Laborergebnisse der Proben aus dem Solling sind noch nicht ausgewertet. Aber im Keller ist die Rettungsaktion angelaufen. Die Zeit drängt. In den Niederlanden und Belgien ist der Salamander fast ausgestorben. Die Wissenschaftler beginnen mit dem Aufbau einer Arche. Hier gibt es Salamander aus ganz Deutschland, aber auch algerische und Alpensalamander.
1: Unser Ziel, unser Anspruch für diese Arche Noah ist im Prinzip, sagen wir mal, aus 5 genetischen Gruppen nehmen wir jeweils 100, 150 Tiere und die werden dann so lange gezüchtet, bis der Besalpilz nicht mehr in der Wildnis ist.
0: Denn genetische Vielfalt ist wichtig für das Überleben einer Art. Es macht sie anpassungsfähig. Kathleen Preisler nimmt kleine Gewebeproben. Sie will herausfinden, was die wichtigsten genetischen Gruppen sind. Die werden dann mit weiteren Proben aus dem Feld ins Labor geschickt.
1: Einfach dadurch, dass wir nicht einschätzen können, wie sich die Situation entwickelt, müssen wir jetzt schon anfangen, uns da nicht nur Gedanken zu machen, sondern wirklich auch ernsthafte Pläne.
0: Mit der Arche wollen die Wissenschaftler für das schlimmste Szenario gewappnet sein. Zeitgleich forschen sie unter Hochdruck weiter zum Pilz. Frühling im Solling. Hier versuchen Naturschützer, den Salamander vor Ort zu retten. Salamanderschutz ist wichtiger denn je, gerade wegen der Bedrohung durch den Pilz. Karl Müller engagiert sich beim NABU. Von März bis Mai baut der ehemalige Polizist jeden Abend eine Schranke auf, in Absprache mit den Behörden. Morgens baut er sie wieder ab. Das soll die Tiere vor dem Tod auf der Straße schützen. Doch die Schranke wird oft von Autofahrern ignoriert.
4: Die Wut und Enttäuschung war riesengroß. Als ich morgens um 7 aufgemacht habe, habe ich auf der gesamten Strecke 32 Salamander gefunden, 2 lebende und 30 tote. Und dann nicht nur außerhalb der Absperrung, sondern 25 Tiere lagen innerhalb der Absperrung, waren plattgefahren. Eindeutig plattgefahren.
0: Im Frühjahr wandern die Salamanderweibchen zur Geburt an die Bäche. Doch der Lebensraum von Asphalt durchschnitten.
4: Das Aussehen eines Salamanders ist genau wie ein Fingerabdruck unsererseits. Ja, kein Salamander sieht genau aus wie der Nachbar. Jeder hat eine eigene Zeichnung. Und weil ich mich dafür interessiere und jetzt immer wieder diese Diskussionen anfangen, wir müssen Artenschutz betreiben, wir müssen dies und jenes, sonst sägen wir buchstäblich den Ast ab, auf dem wir selber sitzen. Was viele Menschen gar nicht wissen und bedenken, wir sind ja selber ein Stück der Natur.
0: Die Autofahrer umfahren die Schranke dreist. Der Züchter Erhard Hartmann ist zurück im Solling. Lagebesprechung unter Artenschützern.
5: Wie unmöglich ist das denn?
4: Ja.
5: Die Menschen ignorieren einfach alles.
4: Alles, alles. Ob Absperrung, ob Schild, ja, ob gute Worte oder sonst was, es nutzt nichts.
5: Da kann man grauhaarig werden, ne?
4: Ja. Es ist egal, ob es um Salamander geht oder um Kröten oder ob die Bienen sterben oder sonst was.
5: Natürlich.
4: Mit ein bisschen Rücksicht. Bisschen, keine Arbeit, kein Geld, nichts, könnte man dies erreichen.
5: Ja,
4: wenn man die beiden Ausweichstrecken nimmt.
5: Mhm.
0: Die Liebe zum Feuersalamander verbindet die beiden Männer schon viele Jahre. An den unnötigen Tod ihres gemeinsamen Lieblings haben sie sich bis heute nicht gewöhnt.
5: Der ist überfahren worden. Oder der ist eindeutig überfahren worden. Im Schädelbereich. Hier sind die Kiefer zusammengequetscht. Oh Gott, das sieht ja furchtbar aus. Oh, das ist aber wirklich eine kleine Tragödie, weil Rot ist extrem selten. Jeder getötete Salamander tut mir leid. Aber immer, wenn ich hier einen Roten gefunden habe, waren das immer frisch tot überfahrene, wie auch immer. Ich glaube, ich habe erst einen lebenden Roten hier mal gesehen. Und das tut schon ein bisschen weh, wenn es gerade so eine rote Variante dann auch noch erwischt.
0: Mitten im Wald hat Karl Müller eine Oase für Amphibien geschaffen. Im Teich verschiedene Molcharten. Die sind mit dem Salamander verwandt. Molche können sich mit Besalpilz infizieren, scheinen die Krankheit aber nicht oder nicht so schnell auszubilden. In Gebieten, in denen der Salamander schon ausgestorben ist, leben viele Molche, bei denen im Labor Besal nachgewiesen werden konnte. Heute Bestandsaufnahme.
4: Hab ihn.
5: Ich habe hier auch 2 Kameraden im Netz.
4: Hier.
5: Auch ein Faden. Müsste auch ein Helvetikus sein.
4: Dieses Fangen und jetzt dieses Nachsehen hat noch mal die Aufgabe, ob das sich bestätigt, was wir vor ein paar Jahren schon mal festgestellt haben. Als der Teich noch nicht so alt war, da haben wir ja mal keschern können, da war es noch etwas leichter wie jetzt. Da hatten wir alle 4 Arten. Vom Kammmolch bis Fadenmolch, Bergmolch, Teichmolch. Und dieses Keschern hat jetzt den Zweck, festzustellen, sind noch welche drin, ist es eine Art oder sind es eventuell alle 4 Arten?
5: Jo, sehr schön.
0: Das Ergebnis, alle 4 Arten sind noch da. Die Globalisierung führt zu einem weltweiten Amphibiensterben. Durch Reisen und Handel verbreiten sich Krankheiten wie der Besalpilz, der vermutlich aus Asien stammt. Aber auch die Lebensraumzerstörung führt zum Aussterben. Dagegen kann jeder etwas tun.
5: Die Amphibien sind heute auf Gewässer angewiesen, die von Menschenhand geschaffen werden. Weil ein Primärgewässer gibt es fast gar nicht mehr. Und wenn es keine Gewässer mehr gibt, dann gibt es auch keine Vermehrung mehr bei den Amphibien, dann sterben sie aus.
2: Und deswegen ist es gar nicht hoch genug einzuschätzen, wenn Menschen solche Teiche anlegen. Da sage ich immer nur Chapeau, bin ich so glücklich darüber. Weil garantiert wird sich hier die Population über die nächsten Jahre noch lange, lange halten und auch stabilisieren und vermehren.
0: Sommer im Solling. Heute trifft Erhard auf Förster Axel Bunge. In seinem Revier heißt Salamanderschutz, Bäume fällen und Lebensraum zurückgeben. Die Fichten müssen weichen. Sie verhindern, dass sich Laubbäume ansiedeln. Die passen besser in den Lebensraum des Salamanders.
6: Der Fichtenwald, der deckt praktisch den Boden ab mit Licht und der verhindert, dass eben andere Baumarten hier sich etablieren können.
2: Richtig.
6: Und wie man hier sieht, hier vorne schon in dem ersten Bereich, kann ich Ihnen mal zeigen, kommen sofort neue Baumarten, die auch standortgemäß hier sind, wie zum Beispiel ich sag mal, der Ahorn, die Hainbuche, im oberen Bereich auch die Esche und bachseitig auch zum Teil die Erle. Mhm. Das ist eigentlich Salamanderbiotop par excellence.
2: Richtig.
6: Und das wollen wir hier etablieren.
2: Das ist wirklich sehr erfreulich. Also, sowas kann mich begeistern.
0: Laubbäume bieten dem Feuersalamander auch Rückzugsbereiche in Wurzeln und Spalten. Im Gegensatz zu Fichten. Sind alle Fichten gefällt, überlässt der Förster das Gebiet der Natur. Axel Bunge ist Salamanderschutz wichtig.
6: Ich finde ihn als Art einfach sehr schön, sehr ansehnlich, über den man sich immer freut, wenn man ein Regenschauer gewesen ist und er krabbelt über die Wege durch den Wald, dann freut einen das einfach. Das ist eine Art, die gehört hier hin. Und wenn man den so ein bisschen unterstützen kann, dann macht man das als Förster gerne.
0: Ein Jahr ist es her, dass sich Züchter Erhard Hartmann und Wissenschaftlerin Kathleen Preisler im Solling getroffen haben. Jetzt sind sie zurück. Sie wollen wissen, wie es den Salamandern mittlerweile geht.
2: Du bist aber mutig.
7: Naja, vielleicht.
2: Powerlifterin, wa?
7: Ist was drunter?
2: Nein, kannst nichts zerstören.
0: Salamander sind nachtaktiv. Und leichter Regen, das Lieblingswetter der Salamander.
2: Hast du einen?
7: Ja. Hallo, hallo, hallo.
2: Oh, schönes Tier. Was soll man sagen?
7: Ja.
2: Kathleen hat's drauf. Ja. Hautläsionen sind nicht erkennbar. Fettkörper ist auch so einigermaßen in Ordnung.
7: Das sieht ganz gut genährt aus, finde ich. Also. So, dann machen wir alles wieder schön zu.
2: Ja.
7: So.
0: Ziel der nächtlichen Exkursion: prüfen, wie die Salamander den letzten trockenen Sommer überstanden haben. Erhard zählt die Salamander hier jedes Jahr. Das Ergebnis: weniger Jungsalamander, aber alle großen wohlauf. Und auf der Haut keine Krankheitssymptome oder Spuren des tödlichen Pilzes. Kathleen hat gute Neuigkeiten mitgebracht.
1: Erfreulicherweise bei den Tieren, die wir beprobt haben im Solling, finden wir keinen Besalnachweis.
7: Ich hoffe ganz stark, dass diese Infektionen sich wirklich auf die Eifel und das Ruhrgebiet konzentrieren und nie in den Solling hier hinkommen.
0: Eine Sorge weniger, vorerst. Aber bleibt dieser Sommer so trocken, dann sieht es schlecht aus für den Solling-Salamander.
2: Das Gefühl sagt mir, dass es von Jahr zu Jahr weniger wird. In ein paar Jahrzehnten ist es halt so, dann fragt dich die Fachwelt, wo sind sie denn, die Schwarzgelben? Wo sind sie denn geblieben? Für die Zukunft wünsche ich mir ganz einfach, dass wenigstens das, was wir jetzt noch haben, dass wir das erhalten können, damit die Nachwelt dann auch nicht in einer total biologisch ausgeräumten Natur aufwachsen oder leben muss.
0: Die Zukunft der Salamander bleibt auch im Solling ungewiss.
7: Nehmen wir an, dass sich Besal wirklich großflächig über Deutschland ausbreitet. Und so sieht es im Moment aus. Wenn wir nicht aktiv diese Verbreitung oder Ausbreitung eindämmen, dann sieht es düster für den Feuersalamander aus. Und ist das Vorkommen natürlich einmal erloschen, dann ist es unwiederbringlich.
0: Aber es gibt einen Hoffnungsschimmer. In Belgien wird an einem Impfstoff gearbeitet. Und Forscher suchen nach resistenten Tieren, die sie züchten könnten. Die Salamanderretter kämpfen.

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6: Das Beste am Norden ist, dass wir auch mal die Kuh fliegen lassen.
7: Was die beim Fressen machen. Sehr besonders. Sie zählen zu den größten Fischen im Süßwasser. Vielleicht macht man da besser einen Bogen drum. Im Elefantentempel. Ein gewöhnlicher Morgen für Leitkukewa und ihre Herde. Gleich beginnt das tägliche Training. Aber heute hat sich Besuch angekündigt. Bereichsleiterin Bettina Hurgitsch und ein Teil ihres Teams aus Feuerland.
8: Hallo.
9: Schön, dass ihr da seid.
8: Okay, kommt rein.
7: Na, die schauen mal über den Beckenrand.
8: Hier stinkt es nach Elefant.
10: Ihr stinkt nach Fisch.
7: Begrüßung unter Zooleuten. Die kennen sich. Kewa aber noch nicht.
10: Also wir werden jetzt Kewa, also eine der älteren Kühe nehmen, unsere Leitkuh, die den ganzen Ablauf auch einfach kennt. Elefant kommt.
11: So, Micha fängt jetzt die Trainingssession einmal an. Halt einfach nur für Kewa, um reinzukommen. 2, 3, 4 Signale. Dass sie hier jetzt weiß, dass die Trainingseinheit ansteht. Danach geht es dann ans Blut abnehmen. Wir nehmen das Blut auf der Rückseite vom Ohr. Die Seite ist dabei eigentlich relativ egal.
7: Ein Training mit Rüsseln statt Robben. Die Unterschiede enorm. Natürlich

0: Boah, wenn man das bei den Seelöwen auch so schön sehen würde, ja. Diese Fäße, das wäre ein Träumchen.
1: So entspannt Blut ziehen, das geht bei den Robben natürlich nicht.
2: Sehr, sehr gut, an alle.
1: Ein paar Ideen mitnehmen, das klappt allemal.
0: Es gibt einem immer viel Input, um nachher den eigenen Plan immer so ein bisschen nochmal durchzugehen und zu schauen, möchte ich dabei bleiben, können wir was optimieren, anpassen. Schon cool. Und das ist halt eine ganz andere Dimension. Gell? Bei uns sind die Tiere viel schneller im ganzen Verhalten. Dafür hat man hier ein paar Tonnen halt. Cool, vielen Dank.
2: Wir haben gestern noch einen neuen Trainingsinhalt geübt.
1: Na, lohnt sich ja richtig. Ein kleiner Ausflug. Kamala. Seit 2 Monaten ist die Panda-Dame hier. Und inzwischen wirklich angekommen in Leipzig. Die Zeit ist reif für den nächsten Schritt.
3: So, was machen wir für einen Quatsch heute?
4: Wir setzen Kamala um.
3: Kamala um. Mhm.
4: Die ist schon in der Kiste drin.
3: Na, das ist doch super.
1: Dennis und Maria, was reden die denn da? Da stimmt doch was nicht.
4: Ja, also das war ein Scherz. Wir setzen natürlich Kamala nicht um. Die hat sich jetzt gerade so schön eingelebt. Was wir aber machen, ist hinten die Kiste rausnehmen. Die braucht sie momentan nicht, weil das ja rückwärtig ist. Und wir kriegen ja ein neues Pandamännchen. Und damit er bei seiner neuen zeitweise Unterkunft was zum Schlafen hat, bekommt er erstmal die Kiste.
3: Schauen wir mal.
1: Die beiden sind ja gut drauf. Kein Wunder. Nach langer Zeit wird es hier wieder ein Pärchen geben.
4: Warte, ich muss erst mal wenden. So, los geht's.
3: Geht los?
4: Ja.
1: Mit der Kiste quer durch den Zoo.
4: Ja, wenn wir das nächste Mal zurückgehen, haben wir hier auch was drin sitzen.
3: Dann haben wir was drin.
1: Ankommen wird der Neue hier. Schön zurückgezogen.
3: Das wird erstmal vorübergehend die Unterkunft für unser neues Panda-Männchen. Und da haben wir jetzt eigentlich schon mal alles so weit vorbereitet, bis auf die Kiste jetzt, die wir reinstellen. Und dann darf er die nächsten Wochen hier erstmal einziehen zum Eingewöhnen, bevor er dann zu Kamala darf.
1: Langsam rantasten ist die Devise. Für alle Seiten. Noch weiß ja keiner.
4: Sehr schön.
1: Wie wer hier so tickt.
4: Ja, man ist gespannt, wie er so ist vom Charakter her. Ja, der ist ja genau wie Kamala 1 Jahr alt. Noch ein junges Tier, kommt auch aus Frankreich, von daher verstehen die sich ja dann wahrscheinlich sehr gut.
1: Oui, oui. Öffentlich springt der Funke dann auch rüber. Die Krauskopfpelikane stecken voller Überraschungen. Allein ihr Kehlsack mit knapp 14 Litern, ein echtes Volumenwunder. So richtig nahe kamen Miriam und Maria ihren Schützlingen bisher selten.
4: Na?
1: Das ändert sich aber gerade.
4: Also dieses Eimerklappern, das haben wir von Anfang an gemacht. Das kennen Sie auch, das ist quasi wie so ein Signal. Das ist, wenn wir bei den Seelöwen in der Box stehen und rufen Mädels. Ist genau das Gleiche. Da müssen alle, jetzt geht's los.
1: Los geht die Futterrunde für die sensiblen Vögel. Die lernen gerade, für ihre Fische an Land zu kommen. Das ist sinnvoll. Kostet aber wohl noch ein bisschen Überwindung.
4: Letztendlich merken wir, dass wir sie so natürlich viel besser beurteilen können. Ne? Wie läuft er gerade? Wenn er meistens mit den Flügeln ein bisschen schlägt, sehen wir auch, steht eine Feder quer, ist das Füßchen fein. Und so können wir natürlich hier oben viel besser beurteilen auf die Strecke, wie wenn wir am Wasser oder im Wasser füttern, weil dann sieht man den Ring mit den ganzen Teichlinsen auch gar nicht.
1: Das war das Problem. Alles bauchabwärts blieb bisher verborgen und damit auch mögliche Verletzungen. Darum Landgang.
4: Hallo. Ja, das ist eigentlich unser Liebster. Der ist immer da, der kommt zuverlässig und der nimmt den Fisch ganz sanft.
1: Vielleicht macht sein Beispiel ja Schule bei den anderen 8.
4: Komm schnell.
1: Mutige voran. Hier scheint schon jemand ungeduldig. Im Bullenhaus beginnt gleich das Training für Edgar. Nur heute schauen da noch welche zu, wie das hier abläuft.
2: Das hier ist quasi, dass wir die Elefanten, wenn die jetzt in der Herde stehen, einzeln abrufen können, dass sie dann zu uns kommen. Genau, und das ist quasi das A-to-B-Training, ne? Also von A nach B.
1: Edgar ist der Erste, der das übt. Bei den Robben ist das ja Standard. Die Aufwärmphase? Kein Problem. Nur sein Stoßzahn.
2: Bei den Bullen, die spielen halt auch mal gerne ein bisschen rum. Gerade der Edgar, der ist ja jetzt auch in seiner Pubertätsphase. Und genau, und da passieren halt manchmal ein paar Unfälle, wie eben, dass die sich jetzt hier mal einen Stoßzahn ein bisschen abgebrochen haben. Die Kappe hat er jetzt eigentlich einfach nur darauf, dass der Zahn sich wieder halt regeneriert. Da jetzt erstmal kein Dreck oder irgendwelche anderen mechanischen Einwirkungen da großartig auf den Stoßzahn draufgehen. Genau, dass es dieser Stoßzahn sich ganz normal von oben nach unten wieder rauswächst.
1: An seiner Neugier ändert's nichts. Von A nach B gehen soll er lernen.
2: Go. Go.
1: Die Handzeichen erkennen und folgen.
2: Sehr schön, Eddie. Ganz toll. Das hast du sehr gut gemacht. Ich würde ihn dann noch einmal zu dir, nochmal dann zu mir und dann haben wir's. Go. Gut, großer, prima.
1: Eine reife Leistung. Das Prinzip scheint verstanden.
2: Richtig gut, großer.
4: Ja, man merkt schon, also bei Elefanten ist schon auch wirklich viel oben.
1: Ja, mit viel Lob geht auch viel. Für heute reicht's dann aber auch schon. Ein positiver Abschluss ist wichtig.
2: Man hat ja relativ schnell dann auch gemerkt, dass Edgar genau gemerkt hat, was wir wieder wollen. Und ich bin eigentlich der Meinung, dass wir da auf gutem Weg sind.
1: Ja. Und Fachsimpeln über Trainingsmethoden, das können die alleine. Edgar hat sein Soll erfüllt. Hier braucht's wohl noch etwas Überzeugungsarbeit. Miriam bei der neuen Futterstelle.
4: Na, zu zweit geht's besser, ne?
1: Oh, da scheint der Knoten geplatzt.
4: CHY vorne, Fischeater Hand.
1: Das klingt jetzt aber kryptisch.
4: Unsere Pelikane haben ja alle Dreifachnamen. Also AF ist Alberto Alfonso Franco. Nein, Quatsch. Wir haben unsere Pelikane ja alle beringt nach drei Farben. Blau, Rot oder Grün. Und dann haben wir ja, da verschiedene Buchstaben drauf, immer eine Dreierkombi. Und das ist das, was wir uns dann später einfach merken.
1: Ah, und auch jeder Schritt wird genau vermerkt.
4: CCN, Mitte.
1: Wer steht wo beim Fressen?
4: Und das ist gerade so Ihr Trainingsstand. Also die sind schon individuell. Und das gestehen wir Ihnen auch zu, dass wir sagen, nee, die muss jetzt nicht bis ganz nach vorne kommen. Das traut sie sich einfach noch nicht. Und sie kriegt halt eben da. Und dann versuchen wir durch Feinheiten, wie sie machen, eben einen Schritt nach vorne gerade. Oder hier, wenn jetzt einer wirklich alleine kommt, dann ist das auch eine super Leistung. CPN, Fischeater Mitte. Wer fehlt denn jetzt noch?
5: Es fehlt von Fischeater?
4: Ja.
5: Unsere CFS.
4: Ach so, ach Mist, die stand gerade hier. Na ja, gut. Die kommt auch wieder.
1: Da ist sie schon. Ganz vorne.
4: CFS, vorne Hand Fischeater.
1: Der war wichtig.
4: Fischeater-Tabletten stopfen wir einfach hinter die Kiemen, weil wir füttern ja aufgetauten Fisch. Und da ist einfach nicht mehr so Vitamin, Mineral vorhanden. Und da wir ja aber eben sie grundsätzlich versorgen wollen, gibt es quasi diese Tabletten, die gibt es einmal am Tag. Und dann ist halt auch wichtig, dass wir wissen, wer welchen hat und wer keinen hat.
1: Jetzt haben alle. Auch wenn es etwas gedauert hat.
4: Ist an sich ganz gut, also alles ist gut im Vergleich zu, wir haben früher wirklich im Wasser gefüttert und nichts gesehen von den Füßen oder sonstigem. Aber mittlerweile nehmen auch alle hier vorne was aus der Hand. Das ist echt schön, dass man sieht, dass sie diese Scheu auch verlieren, weil man ihnen einfach da entgegenkommt.
1: Das Tagesziel erreicht. Wunderbar. Die Schwarzrücken-Agutis. Das große Frühstück ist schon rum. Es gab Gemüseplatte. Wie immer. Aber da ist noch Nachtisch im Anmarsch. Nick Bonitz bringt ihn heute. Ein wichtiges Ritual ist das.
6: Die kriegen zumindest die Nuss einmal aus der Hand, dann kommen sie näher ran. Wir können sie sich uns einmal besser angucken. Der Mann ist dabei relativ entspannt. Wisst ihr nicht? Ja. Heute gibt's Palmfrucht, die gibt's nicht allzu oft und die ist auch nicht allzu beliebt.
1: Na toll.
6: Willst du lieber in Sonnenblumenkern? Oder willst du jetzt schimpfen? Na gut.
1: Verständlich.
6: Mal gucken, ob das Mädel noch rankommt. Komm noch mal, komm, ich schäle sie für dich. Vielleicht ist es dann besser.
1: Na, das brauchen die schon.
6: Nee? So gar nicht? Doch, okay. Nüsse enthalten, gerade was die Fette angeht, einiges, was wir halt sonst übers Gemüse nicht hinbekommen. Und da so ein Agouti ja natürlich normalerweise auch verschiedene Kerne und so weiter vom Obst mitfrisst, müssen wir natürlich auch hier was dazu packen.
1: Eine Nahrungsergänzung also.
6: So, das macht 1 und 2, dann fehlt jetzt noch Nummer 3. Wo sitzt das Jungtier? Da hinten sitzt das Jungtier. Knapp einen Monat alt. Was jetzt nicht ewig alt klingt, für einen Agouti ist es aber schon relativ alt. Denn wir fangen die normalerweise so mit ca. 90 Tagen hier raus. Da fressen die schon komplett selbstständig und sind im Prinzip schon fast so groß wie die Eltern. Und mit ca. 120 Tagen nach dem letzten Jungtier bekommt Mama im besten Fall schon wieder die nächsten.
1: Die kleine Familie kommt gut zurecht hier. Die Nachbarschaft allerdings ist unbedingt zu meiden.
6: Im Gehege haben wir noch einen Flachwasserbereich, dass der Agouti da trinken kann, dass es theoretisch auch mal schwimmen kann. Und damit das aber sicher ist, haben wir zum tiefen Becken daneben abgesperrt, weil da schwimmen unsere Arapaimas. Und die würden das Agouti im Ganzen runterschlucken.
1: Und das muss natürlich verhindert werden. Bisher hält der Frieden am Gartenzaun.
6: Jetzt füttern wir die gefährlichen Nachbarn, die Arapaimas. Die kommen zweimal die Woche nur Futter.
1: Ist sicher gut, wenn die satt sind. Hier stehen alle Türen offen. Der kleine Franzose ist schon angekündigt. Doch vor dem Stall gibt's noch ein kleines Problem. Ein Fall für Sophia Reuter von der Betriebstechnik.
7: Nee, da müssen wir noch mal ran.
1: Ja, es ist Regen angesagt. Anke Scheller kann nur hoffen, dass das Team das zügig hinbekommt.
8: Ja, nee, die Leitung ist noch zu. Wir haben vorhin versucht, mit dem Kärcher das schön freizuspülen unter Druck. Ein bisschen was kam raus. Wir haben mit dem Spiralaufsatz sind wir noch mal reingegangen. Hatten jetzt die Hoffnung, dass die Pumpe den Rest wegdrückt. Das ist aber nicht der Fall. Also holen wir jetzt die Spirale, schrauben die Pumpe noch mal ab und müssen einmal komplett durch.
7: Okay.
8: Bis hinter und dann ist es wieder frei. Gut. Genau.
1: Und da kommt einiges zusammen heute. Aber für das Team gehört sowas zum Tagesgeschäft. Und die Anreise? Auf den letzten Metern sowieso im Handwagen geplant. Ha, da ist er, der Neue.
9: Gerade eingetroffen, klein, süß und niedlich. So habe ich mir vorgestellt.
1: Maria im Glück. Eben noch in der Normandie und nun in Leipzig.
9: Ganz ruhig in der Kiste, macht einen sehr zufriedenen momentan noch.
10: Wollen wir ihn reinnehmen?
9: Ja. Süß. Oh, herrlich.

0: bringt er auch mit.
1: Assa, ich hoffe, das sagt man so. A-S-A heißt er, Assa. Ja, und dann geben wir einfach jetzt einen Moment, dass er sich ein bisschen wiederfinden kann.
0: So, den Moment soll er haben.
1: Schüchtern.
0: Die Arapaimas leben schon sehr lange auf der Erde. In ihrer Heimat, den Flüssen Südamerikas, sind sie bedroht, vor allem wegen des guten Fleisches. Ihr eigenes Fressverhalten hat es allerdings auch in sich. Tja, Nick Bonitz, der kann davon bestimmt ein Lied singen.
2: Also der Arapaima ist halt jemand, der frisst sehr energisch, würde ich sagen. Und die haben auch echt Wumms dahinter. Also nicht nur, dass der ganze Körper echt stark ist, sondern auch dieses Zuschnappen kann schon ordentlich wehtun, wenn man das irgendwo abbekommen würde.
0: Tja, da macht Sinn, sie von weit oben zu füttern. Tja, der Knall kam nicht von den Futterfischen.
2: In dem Moment, wo die auf der Wasseroberfläche aufklatschen, reißen die ihr Maul auf und saugen quasi alles, was vorm Maul ist, ein. Das Wasser wird dann durch die Kiemen wieder rausgedrückt und der Fisch drinnen behalten. Dadurch gibt es aber, weil das sehr schnell geht, einen ziemlich guten Knall.
0: Beeindruckend. Da möchte man nicht zwischen die Kiemen kommen.
2: Grundsätzlich fressen die eigentlich fast nur Fisch. Aber grundsätzlich weiß man ja erst, ob es Fisch ist, wenn man es im Mund hat. Also zumindest aus deren Sicht gesehen. Das heißt, alles, was sich erstmal bewegt oder was auf die Wasseroberfläche klatscht, wird erstmal runtergeschluckt oder in den Mund genommen. Und dann wird entschieden, wird es geschluckt oder nicht. Und das Agouti passt halt noch in den Mund.
0: Wirklich gut, dass dieser Zaun hier steht. Aber scheinbar gibt's auch Mitbewohner, die geduldet werden im Becken. Die Arau-Schildkröten nämlich.
2: Da die aber schon da waren, als die Arapaimas auch noch kleiner waren, zählen die einfach als Besatz für einen Arapaima. Der kennt die Schildkröte, der weiß, die schwimmt da einfach rum, die ist kein Futter. Und dementsprechend kommen die da auch relativ gut drin klar.
0: Nur das ist doch beruhigend.
1: Da kommt er. Hi, also.
0: Der erste Schritt. Ja, oft der schwerste.
1: Hi, kleiner Mann.
3: Jetzt. Da ist er. Na, hallo.
0: Assa, noch ein ganz junger Mann, aber scheinbar zielstrebig.
3: Ja, jetzt fängt es gerade an mit Regnen. Ich würde sagen, wir holen jetzt erstmal die Kiste eben raus, bevor die dann die Späne komplett nass ist.
0: Was für ein Einstand.
3: Ja, aber wenigstens sitzt er jetzt trotzdem im Trocknen. Er hat ja zum Glück hier noch viel, wo er sich jetzt vor dem Regen schützen kann.
0: Und Regen dürfte er erkennen aus der Normandie, wo er herkommt.
1: Die Tiere suchen sich auch die Höhe, wenn sie wo Neues sind. Und ja, er schnuppert eben sehr viel rum. Sieht mir jetzt nicht mega gestresst aus, also schon mal ein gutes Zeichen. Ist heute auch viel los, erst recht, wenn es jetzt gerade anfängt zu regnen.
0: So, seine Neugier trübt es scheinbar nicht.
1: Er hat ja auch ein paar verschiedene Bambussorten drin, dass er gucken kann, welchen er mag.
0: Und auch wenn das Wetter nicht ganz mitspielt, für den Zoo ist Assas Ankunft ein großer Erfolg.
1: Kamala und Assa sind beides Botschafter für diese Art in der freien Wildbahn. Die sind gefährdet. Das heißt, es sind weniger als 10.000 Tiere dort. Das heißt dann natürlich auch, wenn wir jetzt wieder Männchen, Weibchen haben, dass wir dann hoffentlich auch bald irgendwann Jungtiere haben. Aber erstmal müssen wir noch einen kleinen Ticken größer werden und dann

0: Dann sehen wir auch da weiter.
1: Für heute ist alles getan. Auch für Sophia und ihr Team. Genau rechtzeitig.
2: Wir haben jetzt die Leitung soweit einigermaßen frei. Jetzt können wir die Pumpe wieder anschließen, dass sie schön alles durchdrückt. Und hier wieder das ganze Wasser ablaufen kann.
1: Nun, wenn die alle weg sind, ja, da kehrt hier erstmal wieder Ruhe ein. Die Habichtskreuze.
3: Eins, zwei und drei. Ja, alle da, so wie es sein soll. Mutti sitzt links und die beiden, das sind die etwas dunkleren, die sich jetzt gerade da so ein bisschen am Putzen sind. Sind natürlich jetzt durch den Regen ein bisschen nass geworden. Und jetzt sind sie sich gerade ein bisschen am Pflegen.
1: Knapp drei Monate sind die Geschwister alt. Und bald steht ihr Umzug an.
3: Haben noch zwei Tage Zeit, bevor es losgeht. Und dann kommt erst deren wirklich spannender Teil des Lebens.
1: Sie sollen ausgewildert werden. Mithilfe eines Artenschutzprojektes in Wien.
3: Wir müssen natürlich erstmal das Jagen erlernen und so. Bei uns bekommen sie die Mäuse hier schön platziert auf den Futterplatz. Noch das All-Inclusive-Paket. Und das ist dann aber am Montag auch vorbei. Gut, dann schauen wir mal, ob sie auch direkt was fressen möchten. Der eine guckt mich jetzt hier schön an. Wackelt immer so mit dem Kopf.
1: Vielleicht ungeduldig?
3: Vielleicht haben wir Glück und da kommt doch einer runter jetzt, weil sie dann doch Kohl abschieben.
1: Das Abschiedsmahl. Und dann? Wie es für die Geschwister weitergeht, das sehen Sie kommende Woche. Außerdem die Koala-Mädels. Ist deren Single-Leben wieder vorbei? Das und mehr kommenden Freitag bei Elefant, Tiger und Co. Also, bis dann.
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0: Guten Morgen.
1: Morgen.
0: Hast du gut geschlafen?
1: Ich habe von Seifenblasen geträumt. Ist irgendwas?
0: Willst du Kaffee?
1: Gerne. Was ist los?
0: Ich dachte, ich mache uns ein schönes Frühstück und danach wollte ich noch was mit dir besprechen.
1: Sag mal, riecht sie angebrannt?
0: Ach, die Spiegeleier.

0: Also das mit den Spiegeleiern, das wird heute nichts.
1: Macht ja nichts. Sieht alles ganz toll aus.
0: Ja, bitteschön.
1: Ich glaube, ich muss erst mal zur Toilette.

0: Guten Morgen.
1: Guten Morgen.
2: Schlecht geschlafen?
1: So gut wie gar nicht.
2: Ich habe auch die halbe Nacht den Mond angeheult.
1: Nee, der war nicht schuld.
2: Ich glaube, ich will es gar nicht wissen.
1: Ich musste noch mehr Korrekturen im Geschäftsbericht machen.
2: Das Problem bin immer noch nicht vom Tisch?
1: Nee, die geschätzte Gesundheitsdezernentin hat jetzt auch ihren schärfsten...
3: Hey, das ist ja ein Fußweg, Sie Blödmann.
1: Ich glaube, das ist er.
2: Wer? Unser Revisor?
1: Ja.
2: Naja, aber Sie haben doch nichts zu verbergen, oder?
1: Nein, nein, natürlich nicht. Aber ich bin mit dem Mann schon mal aneinander geraten. Mit dem ist nicht zu spaßen. Außerdem ist er auch Doktor der Mathematik.
2: Ach. Und dann hat es statt zum Nobelpreis nur ins Gesundheitsdezernat von Leipzig gereicht.
1: Also,
2: soll ich Ihnen beistehen?
1: Los nicht. Guten Morgen, Dr. Böhmisch.
4: Guten Morgen, Frau Marquardt.
1: Was ist denn mit Ihnen?
2: Moment, ich kümmere mich um ihn. Besorgen Sie eine Trage.
4: Ich hasse Krankenhäuser.
2: Sind Sie als Mitarbeiter im Gesundheitsdezernat genau an der richtigen Stelle?
5: 38,8.
4: In Deutschland sterben ungefähr 46% aller Menschen in Krankenhäusern. Bezogen auf alle stationär behandelten Fälle sind es immerhin noch knapp 3% aller Patienten.
2: Sie haben ein Faible für Statistiken.
4: Ja, ich habe in Stochastik promoviert, also Wahrscheinlichkeitstheorie und Statistik.
2: Naja, nun befürchten Sie, zu den 3% zu gehören.
4: Ja.
2: Nicht erschrecken, es wird etwas kalt. Haben die Schmerzen schon etwas nachgelassen?
4: Ja, also vielleicht ein bisschen. Was sehen Sie denn da?
2: Was ich befürchtet habe, eine akute Gallenblasenentzündung, die wir höchstwahrscheinlich operieren müssen.
4: Eine OP?
2: Wir bestimmen erstmal noch die Entzündungsparameter, aber Sie haben Fieber. Der Ultraschall ist eindeutig. Die Schwester wird Ihnen erstmal Blut abnehmen, bitte.
4: Ich hasse Blut abnehmen.
5: Halluzinationen. Verwirrung, lebhafte Träume.

0: Du bist weg. Wir wollten doch noch zusammen frühstücken.
1: Ja, ich weiß. Ich habe leider gar keinen Hunger. Und ich will auch nur ganz kurz in die Klinik.

0: Weißt du, Eli will sich meine Hand nochmal angucken.
1: Aber das kann ich doch machen.
0: Das stimmt. Aber ich dachte auch, ich könnte gleich spazieren gehen, frische Luft schnappen.
1: Ja, ich kann verstehen, dass dir seit deiner Krankschreibung die Decke auf den Kopf fällt.

0: Böhmisch, ich dachte, Sie werden noch untersucht. Wie fühlen Sie sich denn jetzt? Hm?
1: Also eigentlich geht Sie das nichts an.
0: Das stimmt.
1: Dr. Kaminski meinte, dass meine Gallenblase umgehend entfernt werden sollte.
0: Das tut mir leid.
1: Ja, mir auch.
0: Aber dann ist es doch ein Glück, dass Sie jetzt hier sind. Hm?
1: Hatten Sie nicht erst kürzlich diesen Herzklappenskandal? Und haben Sie die Sicherheitslücke nach der Cyberattacke überhaupt schon schließen können?
0: Also es gibt ein Gutachten, das besagt, dass weder Professor Weber noch die Klinik für die schadhaften Herzklappen verantwortlich sind. Und was die Cybersicherheit angeht, da haben wir wirklich massivst nachgerüstet.
2: Versuchen Sie gerade, meinen Patienten zu verunsichern?
0: Ganz im Gegenteil. Ich versuche, ihn zu motivieren.
2: So, na ja, dann sind Sie ja hoffentlich inzwischen bereit zu einer OP.
0: Ach, ich hätte da vielleicht eine kleine Entscheidungshilfe.
1: Nämlich?
0: Der Chefarzt Dr. Brentano könnte die OP übernehmen.
2: Sind Sie noch zu... Frau Marquardt, kann ich Sie vielleicht mal...
3: Wie geht's denn im Moment zu Hause mit Kai?
4: Ganz gut.
3: Und gesundheitlich?
4: Es gibt gute und schlechte Tage.
3: Maria, es tut mir leid, wie das alles so gelaufen ist. Ich wollte dich nicht so übergehen, aber ich konnte auch nicht zusehen, wie das alles so läuft. Bei dir, bei Kai.
4: Kai weiß es. Er weiß es. Du hast es ihm verraten?
3: Er hat ja nichts gesagt.
4: Nein, gesagt hat er nichts.
2: Wenn ich Sie jetzt richtig verstanden habe, dann denken Sie also auch, dass diese Chefarztshow für die höheren Instanzen angebracht ist?
5: Das Gesundheitsdezernat war uns bei all den Turbulenzen der letzten Monate nicht gerade wohlgesonnen.
0: Wir bewegen uns immer noch auf sehr dünnem Eis. Die außerplanmäßige Prüfung des Geschäftsberichts kommt ja nicht von ungefähr.
2: Das ist mir klar. Auch, dass wir Herrn Böhmisch mit einer hochakuten Cholezystitis nicht einfach ziehen lassen können.
0: Jetzt setzen Sie sich doch.
6: Na ja. Wenn wir ihm mit der Aussicht auf Chefarztbehandlung etwas entgegenkommen können, dann...
2: Ach so. Jetzt verstehe ich. Es schmeichelt Ihnen, Philipp.
6: Ach, darum geht es doch nicht.
2: Worum dann? Ein Pakt mit dem Teufel? Von mir aus. Aber da ich nicht derjenige sein möchte, der das Wohl der Klinik aufs Spiel setzt, ziehe ich mich hiermit zurück.
0: Wie, Sie wollten doch assistieren?
2: Oh, bitte. Dafür suchen Sie sich doch besser jemand anderen.
5: Dr. Schultes Eingriff wurde abgesagt. Sie macht das.
0: Dann ist das ja geklärt. Ach, und halten Sie Herrn Böhmisch bei Laune. Ich glaube, der hat ein bisschen Angst.
5: Bei Laune?
0: Naja, Sie wissen schon, was ich meine.
7: Guten Tag. Ich bin Dr. Brentano.
8: Ah, der Chefarzt, ja. Freut mich.
7: Sie sind soweit im Bilde, was wir mit Ihnen vorhaben?
8: Ja, eine laparoskopische Cholezystektomie. Also statistisch gesehen die mit Abstand häufigste minimalinvasive Operation im Bauchraum.

0: Tatsächlich?
1: Ja, also die Letalität bei dem Eingriff liegt bei knapp unter 1%. Also ist die absolute Ausnahme.
0: Und Ausnahmen bestätigen die Regel.
1: Ja. Ja, da haben Sie recht. Irgendeiner muss ja dieser einer unter tausenden Patienten sein.
0: Nein. So habe ich das nicht gemeint.
1: Könnten Sie mir vielleicht noch...
0: Dr. Blum?
1: Entschuldigung, alle weiteren Optionen aufzeigen.
0: Ganz ruhig atmen. Er hat eine Panikattacke. Ganz ruhig atmen. Ein und aus. Hier in die Tüte atmen.
2: Ganz ruhig. Ganz ruhig.
1: Ich kann das nicht. Ich entziehe Ihnen mit... Die Einwilligung zu dieser OP. Lass mich durch.
3: Was wolltest du mir gerade sagen?
4: Dass ich... Dass ich dich liebe.
1: Kann alles so schnell vorbei sein.
0: Entschuldigung.
1: Ich sollte jetzt eigentlich in meiner OP sein.
3: Kann ich Ihnen irgendwie helfen?
1: Es ist bloß der Gedanke, dass man dann da liegt und dass man vielleicht nie wieder aufwacht. Also, dass die Stunden einfach gezählt sind. Tick, tack.
3: Das kommt sehr selten vor.
1: Ja, das sollte ich eigentlich wissen als Fachmann.
3: Ach ja?
1: Ja, ich bin Gesundheitsstatistiker. Also, es war auch nicht immer mein Traumjob.
3: Was wollten Sie denn eigentlich machen?
1: Blumen. Das klingt komisch, ich weiß.
3: Nein, finde ich gar nicht.
1: Also, ich wollte mit meiner Frau einen Blumenladen eröffnen.
3: Aber?
1: Ja, ich konnte mich irgendwie nicht trennen von... Karriere, festem Einkommen, der Rente. Dann hat sie sich von mir getrennt.
3: Oh, das tut mir leid.
1: Ja. Und Sie sind Ärztin oder sind Sie selber Patientin?
3: Irgendwas dazwischen. Sie können den Ärzten hier vertrauen.

0: Von mir aus kann's losgehen.
1: Gut, dann fangen wir an. Skalpell bitte.
2: Dr. Brentano?
1: Frau Marquardt. Ja, selbstverständlich werden wir das tun. Wie bei allen unseren Patienten. Wenn es Ihnen nicht zu viel ausmacht, würde ich gern mit dem Eingriff beginnen. Frau Marquardt bittet uns, besonders vorsichtig vorzugehen. Ich schlage vor, wir vergessen Sie jetzt mal und lassen den Stress der Verwaltungsdirektoren nicht unseren sein. Also dann, Skalpell bitte.

0: Etwas drehen, bitte. Sicht wird besser. Doch, sieht alles gut aus.
1: Keine Blutung, alles trocken. Mhm. Kamera geht raus, Rückhaare gehen raus.
0: Damit hat der Böhmisch es geschafft und Frau Marquardt kann die Beine wieder hochlegen. Gut, Tupferzählung?
1: 13, 14, 15.
0: Müssen 16 sein, 16 von 16. Ja.
1: 16.
0: Sicher?
1: Ja, Entschuldigung für die Verwirrung.
0: Die haben wir Frau Marquardt zu verdanken. Gut, dann machen wir zu und verkünden unserem Spezialpatienten, dass alles hervorragend verlaufen ist.
2: Keine Sorge, Antonia. Herr Böhmisch ist bei uns sehr gut aufgehoben. Wie es mir geht, ja, eigentlich gut. Also ich habe natürlich sehr viel zu tun. Und jetzt kommt auch Besuch. Ja, auf Wiederhören. Ja, bitte. Frau Professor Weber, das ist ja schön. Ich grüße Sie. Bitte nehmen Sie doch Platz. Dann kann ich Sie ja bald wieder einplanen.
3: Darüber möchte ich mit Ihnen sprechen.
2: Entschuldigen Sie, da muss ich kurz ran. Dr. Brentano? Ja. Oh, ja, das ist gut. Ja, ich werde ihn gleich mal besuchen. Dankeschön. Frau Professor, hat das hier noch einen Moment Zeit? Wir haben nämlich gerade den Wirtschaftsprüfer im Haus, und zwar als Patienten.
3: Ach, dieser Statistiker.
2: Ja, genau. Kennen Sie ihn?
3: Naja, also kennen ist zu viel gesagt, aber ich weiß, dass er ein Faible für Blumen hat.
2: Ach ja?
0: Ja.
2: Darf ich? Mhm. Ich wollte mal nach Ihnen sehen.
4: Sind die für mich?
2: Ja, also ich hoffe, Sie mögen Blumen.
4: Ja. Syringa vulgaris, der gemeine Flieder. Ist die Blume der Liebenden.
2: Oh. Also Dr. Brentano hat mir versichert, dass die Operation ganz wunderbar verlaufen ist. Jetzt haben Sie natürlich ganz unfreiwillig das ganze Sachsen-Klinik-Erlebnis mitgenommen. Ja. Wie geht's Ihnen denn?
4: Oh, also, das könnte schon besser sein. Schmerzen und fiebrig.
2: Ich hole jemanden, machen Sie sich keine Sorgen.
4: Okay.
2: Ja? Tobias?
5: Ja?
2: Sehen Sie bitte nach Dr. Böhmisch, ich glaube, ihm geht's nicht gut.
5: Das mache ich. Haben Sie Schmerzen?
4: Ich habe relativ starke Schmerzen. Also wenn Sie irgendein Schmerzmittel hätten, wäre toll.
5: Hm.
2: Gut, dass Sie beide hier sind. Was ist denn mit Herrn Böhmisch los?
0: Wieso?
2: Der steht völlig neben sich und hat Schmerzen.
0: Er wurde gerade operiert. Ich habe die Pflege schon angewiesen, die Schmerzmedikation zu erhöhen. Mehr können wir jetzt nicht tun.
2: Dr. Brentano. Ich weiß, dass alle Patienten gleich behandelt werden sollten, aber dieser hier bitte etwas gleicher. Ich dachte, wir ziehen an einem Strang. Ach, vielleicht könnten Sie mal nach ihm sehen. Ich muss schon wieder los.
0: Langsam verstehe ich, was Dr. Kaminski meint.
4: Ich bin so froh, dass es vorbei ist.
0: Sie müssen schon länger starke Schmerzen gehabt haben. Diesmal ist es glimpflich ausgegangen, aber wenn Sie weiterhin Beschwerden verschleppen, dann...
4: Ja, vielleicht braucht es diesen Wink des Schicksals.
0: Und? Es sieht soweit alles gut aus.
4: Es fühlt sich aber nicht so an.
0: Naja, Sie haben erhöhte Temperatur.
4: Ja, und jetzt?
0: Das ist nicht ungewöhnlich nach einer OP, aber... Wir machen noch ein CT, dann sind wir auf der sicheren Seite. In Ordnung?
4: Also Beruhigung klingt anders.
6: Sie sind dann als Nächster dran.
4: Oh, danke.
5: Ich bin gleich wieder da. Mhm.
4: Ah, hallo.
3: Hallo. Sie haben es hinter sich.
4: Die OP, ja.
3: Glückwunsch, dann haben Sie es geschafft und können stolz auf sich sein.
4: Hm, wenn Sie das sagen. Wie geht's Ihnen denn?
3: Den Umständen entsprechend.
4: Gut oder schlecht?
3: Gut.
4: Freut mich. Naja, vielleicht war das ja alles ein Zeichen. Also, um das Augenmerk auf die wirklich wichtigen Dinge im Leben zu lenken. Wer weiß, vielleicht mache ich ja wirklich noch einen Blumenladen auf. Vielleicht gibt mir meine Ex ja noch eine Chance.
3: Ja, vielleicht.
4: Es ist nie zu spät, oder?
5: So, dann wollen wir mal.

0: Dr. Weber, alles in Ordnung?
1: Ja, ja. Schönen Tag noch. Einen schönen Tag.
2: Wieso druckt denn der nicht?
3: Dr. Demir.
2: Ich wollte nur ein Rezept ausdrucken.
3: Im Schwesternzimmer?
2: Ja, ja, ich war gerade auf dem Flur und...
3: Aha. Haben Sie keinen Chip? Das geht doch digital.
2: Das sollte ihm schnell gehen.
3: Na, danach sieht's nicht aus.
2: Ja.
3: Aber jetzt. Zuckersüße Liebesküsse. Ach, so ein Rezept meinen Sie?
2: Ja.
3: Also, falls Sie mal ein paar Backtipps brauchen, sagen Sie Bescheid.
4: Sie wollten mich sehen?
5: Ich brauche mal eine zweite Meinung. Es sieht alles auf den ersten Blick in Ordnung aus, aber...
4: Aber?
5: Ich habe hier was entdeckt.
4: Was ist das?
5: Es liegt zwar abseits vom OP-Feld, aber nicht weit genug.
4: Weit genug von?
5: Vom Umriss her und Struktur.
4: Tupfer Nummer 16. Aber wir haben gezählt.
5: Die Kollegin war sich nicht sicher. Ich hätte selber zählen sollen.
4: Ich kann mir das nicht vorstellen. Und das war nicht in der präoperativen Bildgebung zu sehen.
5: Es gab nur einen Ultraschall und da war es nicht zu sehen.
6: Also?
5: Er hat Schmerzen und postoperatives Fieber. Grund dafür ist offenbar ein Fremdkörper.
6: Wie? Wie ein Fremdkörper? Was denn für ein Fremdkörper?
5: Ein laparoskopischer Tupfer, der nach der OP im Patienten verblieben ist.
6: Was?
3: Leider. Trotz aller Sicherheitsvorkehrungen.
6: Aber wie kann denn sowas schieflaufen?
5: Wahrscheinlich ein Zählfehler.
6: Das darf niemand erfahren.
5: Herr Böhmisch wird es erfahren.
6: Wie haben Sie schon mit ihm geredet?
5: Nein, aber das werde ich.
6: Das werden Sie nicht.
4: Frau Marquardt, was sollen wir denn sonst tun? Sollen wir ihn nach Hause schicken und eine Sepsis riskieren?
6: Nein, natürlich nicht. Aber vielleicht sollten wir ihn auch nicht mit Details behelligen. Sie werden das Problem lösen. Und zwar so, dass es keiner mitbekommt. Zum Wohle aller und zum Wohle der Klinik.
5: Klar. Zum Wohle aller.
6: Wo wollen Sie denn jetzt hin?
4: Frau Marquardt, ich muss los.
7: Dr. Bontano, es geht mir schon wieder etwas besser.
5: Wir haben die Schmerzmedikation deutlich erhöht und Ihnen ein fiebersenkendes Medikament gegeben.
7: Ja, was immer es ist, es wirkt. Ich wollte mich bei Ihnen entschuldigen. Also, falls ich ein bisschen kurz angebunden war. Ich weiß es durchaus zu schätzen, dass Sie sich so um mich gekümmert haben. Also, auch wenn ich davon ausgehen kann, dass Frau Marquardt Sie dazu angehalten haben wird.
5: Kein Problem. Wir müssen reden. Das CT zeigt eine Struktur in Ihrem Bauchraum. Und wir können nicht ausschließen, dass es sich dabei um einen OP-Tupfer handelt, den wir bei dem Eingriff übersehen haben.
7: Wie bitte?
5: Ja, sowas kommt leider mal vor.
7: 1 zu 5.500?
5: Sicher können wir es erst sagen, wenn wir...
7: Sie wollen mich noch mal aufmachen?
5: Der Fremdkörper muss entfernt werden, um eine mögliche schwere Entzündung zu verhindern.
7: Jeder dritte Todesfall im Krankenhaus geht auf eine Sepsis zurück.
5: Deswegen müssen wir Sie so schnell wie möglich operieren.
7: Sie glauben doch nicht im Ernst, dass ich in dieser Klinik noch einmal an mir rumfuschen lasse.

0: jetzt ja wohl nicht. Ich möchte sofort das gesamte OP-Team im Konferenzraum sehen. Ja, sofort. Entschuldigen Sie, es ist gerade die Hölle los.
1: Ich brauche auch nicht lang. Frau Marquardt, ich möchte Sie bitten, mich freizustellen.
0: Wollen Sie Ihre Krankschreibung verlängern?
1: Nein, darum geht es nicht. Ich möchte meine Stelle an der Sachsenklinik niederlegen, ab sofort.
0: Ja, aber das ist ausgeschlossen. Sie haben hier einen Vertrag.
1: Den kann ich nicht mehr erfüllen.
0: Also, es tut mir wirklich leid. Hier brennt gerade die Luft. Und selbst wenn ich wollte, kann ich Sie nicht gehen lassen. Ich hoffe, Sie verstehen das.
1: Sie verstehen mich nicht. Ich werde nicht mehr für die Sachsenklinik arbeiten. Auch nicht für irgendein anderes Krankenhaus.
0: Wie kann ich Ihnen helfen? Kommen Sie mal mit.

0: Sie haben schon unzählige Tumore operiert. Und jetzt kriegen Sie Krebs. Und zum zweiten Mal. Und da kann man nichts mehr machen?
1: Außer Ihnen und Dr. Demel weiß übrigens niemand Bescheid. Auch Dr. Stein nicht.
0: Ja, ich verstehe. Ich werde niemandem was sagen.
1: Danke.
0: Sie haben hier so Großartiges geleistet. Und Sie sind einfach eine fantastische Frau. Ich glaube, das muss ich Ihnen auch nicht sagen, oder?
1: Tut trotzdem gut zu hören.
0: Und wie geht's Dr. Hoffmann?
1: Ich glaube, er will mich heiraten.
0: Wirklich? So was Romantisches hätte ich von ihm nie erwartet.
1: Ja. Aber was will er denn mit einer sterbenden Frau?
0: Sie lieben.
2: Er will in eine andere Klinik verlegt werden. Und behält sich juristische Schritte vor.
3: Aber wir haben alles getan, was wir tun konnten.

0: Herr Böhmisch, geht's Ihnen gut?
1: Dann können wir ja anfangen. Ich möchte vorab sagen, dass ich hier die volle Verantwortung übernehme. Auch wenn wir einem erhöhten Druck seitens der Verwaltung ausgesetzt waren, gehört es zu unseren Aufgaben, das am OP-Tisch auszuschalten und voll auf Fokus zu gehen. Frau Marquardt, Sie möchten sicher auch was dazu sagen. Frau Marquardt?
2: Sie alle geben hier Tag für Tag alles, um das Leben so vieler Menschen zu retten. Sie nehmen sich ihre Patienten an. Sie stellen sich zurück, um diesen Patienten Lebenszeit zu schenken, im Rahmen ihrer Möglichkeiten, für eine bessere Zukunft.

0: Ja, Kai. Ich komme gleich.
1: Ich möchte mich bei Ihnen allen für Ihren Einsatz bedanken.
2: Das war's? Brentano? Verstehe, ich komme. Herr Böhmisch ist kollabiert. Akutes Abdomen. Wie geht's ihm?
3: Die Vitalwerte sind in Ordnung.
2: Bauchtuch? Hier mal saugen, bitte. Das Ganze ist nicht optimal abgelaufen.
4: Und trotzdem lobt uns Frau Marquardt für unseren aufopferungsvollen Einsatz.
2: Ich war mir sicher, es rollen Köpfe.
4: Ja.
2: So, wir heben die Leber an. Hier müsste es doch sein.
4: Was ist? Haben Sie den Tupfer?
2: Tasten Sie mal.
4: Was ist das?
2: Jedenfalls kein Tupfer. Wir machen eine Biopsie.

0: So.
1: Was für Schaffungstiere.
0: Naja, ich wollte mich mal bedanken für die tolle Zusammenarbeit und so.
2: Lecker. Danke.
3: Und die Dame, für die diese Küsschen bestimmt waren?
0: Welche Dame? Gut kombiniert, sie ist nicht gekommen.
3: Tut mir leid.
0: Bleibt mehr für uns.
4: Guck mal, der Stein da. Der sieht ja aus wie ein Herz.
5: Ja, das stimmt. Ja.
4: Noch ein Glücksbringer. Jetzt habe ich zwei.
2: Ja, wir kommen.
4: Was guckst du denn dauernd auf die Uhr? Wir haben doch alle Zeit der Welt, oder?
5: Ich bin einfach nur ein bisschen aufgeregt. Ja, wir kommen ja schon.
4: Ich glaube, er ist auch ein bisschen aufgeregt.
5: Ja.
6: Hallo.
4: Hier? Hast du das denn so schnell organisiert?
5: Tja, das bleibt mein Geheimnis.
4: Aber sag mal, was hättest du eigentlich gemacht, wenn ich Nein gesagt hätte?
5: Hast du aber nicht.
4: Hab ich aber nicht.
5: Nein.
4: Können wir mal Fotos machen?
5: Ja, klar. Ich mach das.
4: Schön mit dem Zelt.
2: Ja. Jetzt mit Emil?
5: Ja, jetzt mit Emil. Oh. Ups.
7: Wir haben jetzt die Biopsieergebnisse. Es handelt sich leider um einen bösartigen Tumor, ein primäres Leberkarzinom. Normalerweise ist die Prognose schlecht. Heilung ist nur im Frühstadium möglich. Aber wir haben ihn in einem ganz frühen Stadium erwischt.
8: Okay, also das heißt, wenn das alles nicht passiert wäre, dann hätten Sie ihn möglicherweise gar nicht oder zu spät entdeckt?
7: Ja, so könnte man das sagen.
8: Und warum war er auf den Bildern nicht zu sehen?
7: Der Fokus lag nicht auf dem Bereich. Außerdem gab es Überlagerungen und durch die Gallenblasenentzündung hatten sie viel Luft im Bauch.
8: Danke.
7: Sie wirken so gefasst. Haben Sie Ihre Krankenhausphobie überwunden?
8: Ich weiß jetzt, was mir im Leben wirklich wichtig ist.
7: Entschuldigung. Wir trauen uns. Ich komme gleich noch mal vorbei.
2: Hey, ihr beiden.
3: Eine nehme ich noch, ne?
0: Krass, das glaube ich jetzt nicht. Ja, die sind gut geworden, oder?
3: Ich meine das Foto.
0: Die beiden heiraten.
9: Liebe Maria, lieber Kai, lieber Emil. Heute ist ein Tag, der Mut erfordert.

zählt nicht die Länge des Weges, sondern dass ihr ihn zusammenbringt. Und auch wenn ihr nicht wisst, wie steinig dieser Weg werden wird oder wie weit er führt, so frage ich dich,

0: Tja, Antonia, da kann ich ja nichts dafür, wenn dein Angestellter einen anderen Karriereweg einschlagen will. Naja, wahrscheinlich liegt's am Betriebsklima. Genau. Also, bis dann. Tschüss. Herein.
1: Sie erwarten den Chefarzt, um neue Sonderaufgaben zu vergeben.
0: Nein, nein, ich erwarte Sie.
1: Wenn's schnell geht, ich habe wenig Zeit.
0: Gut, also, ich wollte mich für meine kleine taktische Notwendigkeit bei Ihnen entschuldigen und mit Ihnen anstoßen. Keine Sorge, ohne Alkohol.
1: Oh.
0: Ach, Entschuldigung. Schauen Sie mal.
1: Das verwundert mich jetzt aber. Ich freue mich natürlich für die beiden.
0: Ja. Deswegen, wir müssen das Leben feiern. Es ist einfach zu kurz, um sich zu ärgern.
1: Beginne jeden Tag, als wäre es der erste. Und feiere ihn, als wäre es der letzte. Zum Wohl.
0: Zum Wohl.

0: Du bist verliebt?
1: Liebes was für Romantiker. Ich bin verabredet.
0: Also hast du ein Date? Wann lernen wir ihn eigentlich kennen, dein Dr. Mattes?
1: Je weniger ihr über ihn wisst, desto besser für unsere Beziehung.
0: Aha, Beziehung. Wieso nennst du ihn eigentlich Mattes, wenn das sein Nachname ist?
1: Das ist so eine Sache zwischen uns.
0: Ach so, Dr. Schabers will uns alle morgen um 9 im Ärztezimmer sehen.
1: Was ist da los?
0: Irgendwas zur Planung unserer Facharztprüfungen.
1: Jetzt hör mal auf zu leiden. Du kannst am Strand in Spanien lernen.
0: Mein erster Urlaub seit 3 Jahren. Ich hab noch was für dich.
1: Was soll ich damit?
0: Ist dein Wohnung Schlüssel?
1: Ich hab schon einen.
0: Jetzt stell dich nicht so an. Du und Dr. Mattes, ihr wollt doch sicher eure Ruhe haben.
1: Wenn du das so sagst.
0: Hey, alles klar?
2: Hey, kleine Planänderung. Ich bin auf dem Weg zu dir.
1: Was? Wieso? Mattes, warte. Wir sind in der Stadt verabredet. Ich bin gleich da. Ja? Warte.
3: Ruhig.
4: Was haben wir?
3: Identität noch unklar, traumatische Schulterverletzung rechts, vermutlich nach Sturz, gefunden in der Tiefgarage am Domplatz.
4: Ich bin Dr. Peters, Belegärztin. Sagen Sie mir Ihren Namen? Schulterröntgen, großes Labor und Intox-Screening. Wer weiß, was er alles genommen hat. Gut.
5: David?
3: Bleiben Sie bitte.
4: Bleiben Sie liegen. Bleib.
5: David?
6: Bleiben Sie einfach bei den Kollegen, die helfen Ihnen, okay?
5: Bleibst du bei mir?
6: Ja, klar. Ich bleib bei Ihnen. Gut. Vielleicht einfach mal hier Platz nehmen. Füße hoch.
4: Geben Sie ihm 2 Milligramm Lorazepam zur Beruhigung.
6: Das wird besser.
3: Was war da eben los?
6: Keine Ahnung. Er hat mich angesehen und plötzlich war er ruhig. Ich schau mal, ob hier irgendwas drin ist, was uns seine Identität verrät.
3: Und?
6: Nee.
3: Normalerweise nimmt man doch irgendwas mit, wenn man aus dem Haus geht. Was ist das?
6: Mein Name ist Jost Helmer, ich habe Kreuzfeld Jakob. Bitte bringen Sie mich nach Hause.
3: Oh nein.
6: Also ich glaube nicht, dass er was genommen hat.
3: So, wir sind gleich dran, dauert nur eine Minute. Ah, musst du los?
6: Ja.
3: Kein Ding, ich bleib bei ihm.
6: Okay, ich schau später nochmal vorbei.
5: Nicht gehen, sonst hast du.
1: Mattes.
7: Koschka. Frau Reimer, deine Grete verschluckt.
1: Glaubst du, du kannst mich so beeindrucken?
7: Ich weiß es sogar.
1: Hier fahren pro Tag 20 RTWs vor.
7: Ja, Helikoptermann, leider aus. Frau Reimer, das hier ist Frau Dr. Koschka. Sie fährt gleich mit mir in unser schickes Restaurant, wo ich Sie auf eine schöne Flasche Rotwein einladen werde.
1: Abwarten.
7: Wo soll ich die gute Dame denn hinbringen?
1: Du machst gar nichts. Ich mache das, du wartest draußen.
7: Du kannst mir deine Kollegen nicht ewig vorenthalten.
1: Ich kann's versuchen. Wir haben's eilig.
7: Dankeschön.
4: Kreuzfeld Jakob. Das Amt weiß Bescheid?
3: Der Fall ist Ihnen bekannt, ja.
4: Und die Nummer auf der Karte?
3: Gehört wahrscheinlich Angehörigen, die sich jetzt große Sorgen machen. Herr Albeck kümmert sich drum.
4: Draht? Hatten Sie schon mal einen Patienten mit Kreuzfeld Jakob?
3: Nein. Rapide fortschreitende Demenz, Wahrnehmungsstörung, Verlust der kognitiven und motorischen Fähigkeiten.
4: Und keine Therapie. Asper?
3: Wie lange hat er noch?
4: Schwer zu sagen, wahrscheinlich nur ein paar Wochen.
7: Entschuldigung, sind Sie fertig mit dem Sport?
8: Schon seit Jahren.
7: Ja, Fußball ist sowieso nicht meins.
8: Bekennender Fußballfan. Ich hab's eher mit dem Feuilleton. Comics? Bekommen Sie nicht, keine Chance. Ich muss heute noch was zu lachen haben.

0: alles in Ordnung? Hallo? Können Sie mich hören?
1: Jo. Danke. Ciao.
2: Du schuldest mir 5 Euro.
1: Was gibt ihn wirklich? Oh Mann.
2: Weiht mich jemand ein? Theresa hat seit einer Weile was mit einem Typen aus Berlin und Mikko war der Meinung, dass sie ihn erfunden hat. Wieso?
1: Damit wir sie in Ruhe lassen. So habe ich mir aber nicht vorgestellt.
2: Theresa, wo ist Mathis? Erstaufnahme, Anamnese, Endoskopie.
1: Hey, ich habe gleich Feierabend.
3: Und ich jetzt. Ist er hier? Kann ich ihn sehen?
2: Hast du ein Hotelzimmer?
3: Ich habe dir einen Gefallen getan. Alles ausgebucht in Erfurt.
2: Wirklich? Mhm.
3: Hast du nicht letzte Woche erzählt, dass du dir eine Schlafcouch geholt hast?

0: mache ich.
1: Patella Fraktur?
2: Sieht so aus.
3: Sie sind vom Fach?
1: Ja, Unfallchirurgie, ZAC Berlin. Und Sie?
3: Onkologie.
1: Sie sind Mark Lindner.
2: Dr. Mattes?
1: Nur erreicht.
2: Hey.
3: Hey.
1: Wenn Sie mal mein Handy erreichen, ich muss Therese absagen.
0: Ich weiß schon Bescheid.
1: Hey.
4: Tschüss. So, nichts mit Verwandtschaft. Das war seine Wohngemeinschaft.
5: Der wohnt in der WG?
4: Ja, speziell für Demenz. Also ist wie ein Pflegeheim, nur mit mehr Selbstbestimmung.
5: Okay, aber sonst keine Verwandten, keine Freunde?
4: Nicht, dass die wüssten.
6: Ach, Herr Albeck, Dr. Peters hat mir gerade von Ihrer Aktion auf der Notaufnahme berichtet. Gut gemacht.
4: Er hätte genauso gut auf Elias oder auf Dr. Peters reagieren können. Also.
6: Hatte aber nicht. Und Sie haben mehr als adäquat reagiert.
4: Wenn es Herrn Helmer hilft.
6: Ganz bestimmt.

0: Wo bin ich?
1: Sie sind im Johannisthal-Klinikum. Sie hatten einen Sturz, sie wurden operiert. Es gab keine Komplikationen, es ist alles gut verlaufen.
2: Wie geht's ihm?
1: Ganz gut.
0: Ich bin ansteckend. Jakob. Jakorn.
1: Kreuzfeld Jakob, wir wissen Bescheid.
2: Und die Krankheit ist zum Glück nicht von Mensch zu Mensch übertragbar.
1: Jemanden erreicht?
0: Wer sind Sie?
2: Ich bin Dr. Eibeck, das ist Dr. Bär. Können Sie sich an den Unfallhergang erinnern?
0: Ich wollte einen Apfel. Nein.
2: Na, schon gut. Das ist nicht so wichtig.
0: Bin ich ausgerissen?
2: Vor 2 Tagen aus der WG.
1: Gibt es jemanden, den wir benachrichtigen können?
0: Nein. Es gibt niemanden.
1: Sie haben von einem David gesprochen?
0: Niemanden.
2: Okay. Wir bringen Sie erstmal auf Station. Sei denn, wir können noch irgendwas für Sie tun.
0: Mich anketten, damit ich nicht wieder weglaufe.
3: Tut mir leid, dass es so lange gedauert hat. Aber bei Fischgräten kann man nicht vorsichtig genug sein.
4: Dankeschön für alles.
3: Tschüss. Danke für die Überstunden, Theresa. Röntgen. Keine Geheimnisse. Feierabend. Dr. Moreau.
5: Rintintin.
3: Was machen Sie da?
5: Ich brauche eine Maus.
3: Ich dachte, Sie haben Urlaub.
5: Habe ich einen Kittel an?
3: Nein. Ich gehe da mal.
5: Antala?
3: Hm?
5: Mitkommen.
3: Wohin?
5: Keller.

0: Ist ein Scherz.
1: Das ist deine Patella-OP.
0: Matt ist OP und Miko assistiert?
1: Ja, wo ist das Problem?
0: Gib mir die OP.
1: Du meinst die Assistenz?
0: Nein, ich meine die gesamte OP.
1: Ah, ich verstehe. Nicht Miko ist das Problem, sondern ich bin das Problem.
0: Wie immer liest du mich wie ein offenes Buch.
1: Wovor hast du Angst, Theresa? Dass ich ihn bei der OP umbringe?
0: Marc!
1: Das ist eine Knie-OP. Das ist jetzt nicht ganz einfach, aber es ist auch nicht unmöglich.
0: Sei nicht albern, ja?
1: Wir sind zwei erwachsene Männer. Wir kommen schon klar.
2: So?
0: Erwachsene Männer, klar.
3: Es gibt Pflegeheime, die Räume, in die die Demenzkranken nicht reingehen sollen, abdunkeln.
4: Aha, und das funktioniert?
3: Angeblich.
4: Lässt sich bei uns schwer umsetzen. Oder spätestens im OP. Na komm, die Pfleger wissen Bescheid. Also. Sag mal, bist du nicht neugierig?

0: Er hat dich David genannt. Willst du nicht wissen, wer es ist?
1: Er möchte nicht über ihn sprechen, das hast du doch gehört.
0: Vielleicht ein Bekannter?
1: Was hätten Sie in der WG gewusst?
0: Von früher, so lange wohnt er ja noch nicht da.
1: Etwa ein halbes Jahr.
0: Wenn er dich das nächste Mal so anspricht, spiel doch mal mit.
1: Herr Helmer hat maximal noch ein paar Wochen zu leben. Und du willst, dass ich ihm ins Gesicht lüge.
0: Wäre wenigstens nicht mehr allein.

0: Guten Abend.
1: Wie geht's dir?
0: Gut. Letamizol. Wirkt. Auf wen bist du sauer?
1: Ja, auf dich.
0: Ja. Sorry, dass ich mir die Patella nicht in Berlin gebrochen habe.
1: Schon gut. Ich mach dich halt verrückt.
0: Komm her.
1: Nicht hier.
0: Okay. Na dann, gute Nacht.
1: Bis morgen.

0: Wo ist unser Finne? Ich muss dem eine OP abschwatzen.
1: Was operiert er denn?
2: Nicht was ist interessant, sondern wen? Noah Mattes.
3: Noah?
0: Schon gut.
3: Wenn ich irgendjemandem in, an oder auch nur in der Nähe von Mattes Zimmer erwische, dann wird derjenige oder diejenige es sehr bereuen.
4: Guten Morgen. Ich fahre gleich mit der Tür ins Haus. Die Termine für eure Facharztprüfung stehen fest.
1: Sind wir nicht alle am gleichen Termin dran wie bei den Zwischenprüfungen?
4: Nein. Zwei von euch sind Anfang Juni dran und die anderen beiden Mitte Juni.
1: Oh, perfekt. Das ist beides noch vor dem Geburtstermin.
4: Das stimmt. Wer wann dran ist, das überlassen wir euch. Wir vertrauen Ihnen, dass Sie das untereinander klären, ja? Frau Berger, Sie würde ich gerne noch mal kurz sprechen. Ich habe jetzt eine Fallbesprechung. Haben Sie danach kurz Zeit?
3: Mhm.
4: Gut, bis dann.
2: Okay, das heißt, zwei von uns haben eine Woche mehr Zeit zu lernen.
3: Blitzmerker.
1: Die Frage ist also nicht wann, sondern wer zuerst.
2: Von Rico, kann mich jemand bei der OP mit Lindner vertreten?
0: Unser Streit muss warten, ich habe eine OP.
5: Becker, Frau Krieger.
6: Ich kann das so nicht weitermachen mit Julia. Wann sagen Sie endlich, wer ich bin?
5: Tut mir leid, aber es gab einfach noch nicht den richtigen Moment. Meine Frau ist in Frankreich.
6: Ihre Frau interessiert mich nicht. Ich muss
5: bitte
6: mit Ihrer Tochter arbeiten.
5: Nicht so laut.
6: Sie sagen es ihr. Heute.
5: Ich denke, das kann ich allein entscheiden.
6: Sie drücken sich.
5: Sie wollen keinen Vater? Sie wollen keine Familie? Was wollen Sie?
6: Nicht mehr mit einer Lüge leben. Sie sagen es ihr. Und wenn nicht, dann mache ich's.
1: Es ist 10 nach 11. Lassen Sie sich Zeit.

0: Ich war Förster. Ich habe den Wald geliebt. Aber irgendwann ging das nicht mehr. Gar nichts ging mehr.
1: Und dann sind Sie in die WG gezogen.
0: Da bin ich der Jüngste. Am Anfang habe ich noch geholfen, aber jetzt warte ich nur noch bis... Meine Socke sitzt schief. Machen Sie.
1: Ich helfe Ihnen.
2: Morgen. Morgen. Ich übernehme für Rantala. Nico hat sich krank gemeldet.
3: Ja, wie praktisch.
4: Du gehst ganz schön weit, damit ich keine deiner Kollegen kennenlerne.
2: Einer reicht.
4: Naja, wenn alle so cool sind mit dir, ist so easy.
2: Kopf sitzt.
3: Skalpell.
5: Treiben Sie eigentlich gar keinen Sport?
3: Seitdem ich am JTK bin, komme ich kaum mehr dazu. Ich fahre eigentlich Mountainbike. Ich plane sogar gerade eine Tour.
4: Pyrenäen kann ich empfehlen.
3: Ja, drumherum vielleicht.
2: Sag mal, warum erfahre ich eigentlich jetzt erst, dass ihr beide gerne Fahrrad fahrt?
3: Du hast mich gefragt.
2: Okay.
6: Herr Albeck, Dr. Beer. Wie geht es unserem Patienten?
7: Seit der OP ist er wieder ziemlich klar im Kopf. Die Suche nach Angehörigen läuft noch.
1: Wieso wollten Sie die Akte noch mal einsehen?
8: Einen Patienten mit CJD sieht man nicht jeden Tag. Da sollte man bei dem Krankheitsverlauf ganz genau hinsehen.
1: Okay. Herr Helmer hatte vor 2 Monaten leichte Gleichgewichtsstörung.
7: Der Hausarzt testet auf Herz und Kreislauf. Alles okay. Dann zum Neurologen. Der schickt ihn zum MRT.
1: Keine Raumforderung.
7: Kein Normaldruckhydrozephalus.
6: Trotzdem zunehmende körperliche Symptome und Gedächtnisverlust.
7: Also wird eine Liquoranalyse gemacht.
1: Protein 1433 stark erhöht, typisch bei COD.
7: Ja, aber Sie warten die vollständige Analyse nicht ab.
6: Gesamttauprotein ist normal?
1: Was heißt das?
6: Dass die Diagnose widersprüchlich ist.
8: Richtig. Deshalb machen wir die komplette Palette nochmal.
7: Erweiterte Liquoranalyse.
2: Sag mal, hast du die Maus gesehen?
9: Nein.
2: Das gibt's doch nicht.
10: Julchen? Hm? Hast du einen Moment?
2: Dr. Krieger.
11: Schieß los, was gibt's?
10: Vielleicht wollen wir uns unten einen Kaffee holen.
2: Geht's auch hier?
10: Sag mal, du und Rebecca.
2: Ja, wieso hast du die eigentlich eingestellt?
10: Sie ist gut, magst du sie etwa nicht?
2: Darum geht's auch gar nicht, aber naja, ihr Lebenslauf ist irgendwie ein bisschen unkonventionell.
10: Dr. Scherbers sagt, sie hat Potenzial. Ja. Sie sucht noch ihren Platz. Vielleicht kannst du ihr dabei helfen.
2: Ihr habt doch nichts am Laufen,
10: oder? Ach, Quatsch, Mütchen.
2: Naja, das war nur so ein Gedanke. Ich meine, ich kenne dich und du verteidigst sie so.
10: Ich verteidige sie gar nicht. Aber sie verdient auch eine faire Chance. Jeder verdient eine faire Chance.
2: Was wolltest du mir eigentlich sagen?
10: Nichts, nichts. Nicht so wichtig.
0: Noch eine Likörprobe?
1: Ist nur zur Absicherung.
0: Reichen ja meine Symptome nicht.
7: So, wir können.
1: Ja. Ganz ruhig bleiben.
7: Okay.
1: Herr Helmer, alles in Ordnung?
0: Mann, ich will nicht mehr.
7: Bitte halten Sie still.
1: Okay. Schauen Sie mir in die Augen.
0: David, was machen die denn mit mir?
1: Mach dir keinen Kopf. Es sind nur ein paar Tests.
0: Bist du noch sauer, David?
1: Nö. Wieso soll ich sauer sein?
0: Weil ich nicht da war. Ich habe das Handy nicht gehört.
1: Ich bin bei dir.
0: Danke, Bruderherz.
7: So, das war's schon. Sehr gut gemacht.
8: Herr Helmer hat also einen Bruder.
1: Mit dem er sich offensichtlich verstritten hat.
7: Deswegen kennt man ihn in der WG nicht. Sie haben keinen Kontakt.
8: Von der Krankheit weiß er dann vermutlich nichts. Und jetzt überlegen Sie, ob es im Sinne des Patienten ist, ihn anzurufen?
7: Herr Helmer vermisst seinen Bruder.
1: Nur, wenn er nicht klar ist. Sonst will er nicht mal über ihn sprechen, vermutlich aus gutem Grund.
7: Naja, die Krankheit ist ein guter Grund, damit sie sich wieder versöhnen.
8: Was Sie auch vorhaben, es gilt, die Schweigepflicht zu wahren. Ich persönlich war sehr froh, als mein Bruder und ich nach einem langen Streit wieder zusammengefunden haben. Ich würde sagen, gegen einen Anruf spricht absolut nichts.
9: Zinkoxid, ZINK, OXID.
11: Ich weiß, wie man das schreibt.
9: Oh, ich bin sehr beeindruckt. So, lesen Sie mal vor.
11: Nach der Erhitzung auf 1497 Grad entsteht Biogas. Aus einer Zusammenstellung von Phosphorentoxid, Siliziumdioxid und Zinkoxid.
9: Celsius. 1497 Grad Celsius.
11: Wie lange sind Sie schon hier?
9: Das geht Sie gar nicht zu.
11: Naja, Sie wirken ein bisschen...
9: Ich habe Vivi weggebracht.
11: Ich mache mir Sorgen. Ein bisschen Tageslicht würde Ihnen gut tun.
9: Ich habe letzte Woche hier angerufen und niemand erreicht. Ständig war diese Dilettantin dran. Deswegen bin ich hier.
11: Und, lief's gut?
9: Gut? Hervorragend.
11: Wo schlafen Sie hier?
9: Irgendwo gibt es immer ein leeres Bett. So, nächster Satz.
11: Ich habe schon 3 OPs verpasst. Langsam kriege ich Hunger.
9: Heute ist Ihr Glückstag. Ich lade Sie auf eine Pizza ein.
11: Sie bestellen hierher?
9: Vandaler Handy. Na, weiter korrigieren.
12: Okay. Was machst du hier?
13: Essen.
12: Und dein Freund?
13: Hat heute Nudeltag?

0: Hast du ihn überhaupt schon besucht? Warst du schon drin bei ihm?
1: Das ist aber meine Sache.
0: Machst du bitte den Allergietest bei ihm?
2: Hey! Berger! Bitte nur kurz durchs Fenster.
3: Was habe ich dir gesagt?

0: Ich habe mich schon gefragt, wann die Visite kommt.
1: Ich hatte Wichtigeres zu tun.
0: Sag mal, die Blondine eben. War das nicht die Berger?
1: Wirst du wohl nie erfahren.
0: Schämst du dich für mich?
1: Nein. Ich mag es einfach, wenn man Dinge trennt, die nicht zusammengehören.
0: So wie Nudeln und Soße, Berlin-Erfurt, Noah und Mark.
1: Mark hat damit nichts zu tun. Ich fühle dich einfach für mich ganz allein. Macht das Sinn?
0: Hast du noch? Wir sind ganz alleine. Hier, in diesem Raum.
1: Nicht hier.
2: Hier gibt's einen David Helmer in Bremen. Könnte vom Alter her stimmen.
3: Ist aber weit weg.
2: Ja. Trotzdem aufschreiben.
3: Tauprotein 360 unverändert.
2: Der hier ist über 50, vor 3 Jahren nach Kanada gezogen.
3: Fragen kostet nichts.
2: Stimmt.
3: So, jetzt kommt's drauf an. Glutamatik, Carboxylase.
2: Oh, wenn die erhöht ist.
3: Dann ist irgendwas im Busch. Ich muss zu Dr. Peters.
2: Erhöht?
3: Und wie?
4: Herr Helmer, ich bin Dr. Peters und das ist Dr. Albeck. Sie wurden gestern operiert. Erinnern Sie sich? Das macht nichts. Wir haben trotzdem eine gute Nachricht für Sie.
3: Es könnte sein, dass Sie nicht an Creutzfeldt-Jakob, sondern an einer GAD-Enzephalitis erkrankt sind. Das ist eine Entzündung des zentralen Nervensystems.
4: Symptome sind motorische Einschränkungen und Gedächtnisstörungen, ähnlich wie bei Ihnen.
3: Allerdings? Enzephalitis wäre heilbar.
0: Kein Creutzfeldt-Jakob.
3: Noch reden wir über 2 Werte von 100 in der Likorprobe.
4: Aber in Anbetracht der Tatsachen wollen wir nichts übersehen. Wir sehen uns später nochmal.
3: So. Ganz ruhig. Das sind Immunglobuline. 36.000 Milligramm, um genau zu sein. Und die helfen ihrem Körper, die GAD-Antikörper zu bekämpfen.
5: Komm schon.
6: Feierabend? Der Tag ist rum. Sie wissen, was das bedeutet.
5: Frau Krieger.
6: Ach, kommen Sie. Julia ist noch da. Sie können mit ihr in die Cafeteria gehen.
5: Sie hat bestimmt Besseres zu tun, als mit mir essen zu gehen.
6: Herr Berger, es gibt gerade nichts Wichtigeres. Ich mag Julia. Ich will sie nicht länger anlügen.
5: Ja.
6: Oh, hoppla. Ich hab dich gar nicht gesehen.
5: Kennst mich doch leise wie ein Mäuschen.
6: Genau. Schönen Feierabend.
5: Julchen? Schönen Feierabend. Morgen. Ich verspreche es Ihnen. Morgen mache ich's.
6: Ben, nimm nur doch den ersten Termin. Deine Frau ist schwanger. Ja, du willst die Prüfung bestimmt so früh wie möglich vom Tisch haben.
3: Mhm. Ja. Das hat leider damit gar nichts zu tun, denn ich brauche die Woche länger zum Lernen.
6: Märchen, sag doch auch mal was.
2: Ich nehme den Termin, der übrig ist. Eine Woche mehr oder weniger. Ich bin sowieso nervös.
6: Ja, wenigstens einer, der konstruktiv ist.
3: Du hast einen Facharzt schon. Du weißt, wie es läuft.
6: Stimmt. Okay, Theresa und Elias gehen zuerst. Wir Frauen ziehen an einem Strang?
2: Gruppenschnick?
7: Nein.
6: Julia, du hast jetzt erstmal Urlaub.
7: Den ersten seit 3 Jahren.
2: Ben?
6: Wir können ja nichts dafür, dass du immer zum Flughafen fährst und nie in den Flieger steigst.
2: Ben, ich hab David gefunden. Ist letztes Jahr gestorben.
3: Hm. 1,6 Promille. Er hätte überhaupt nirgendwo mehr hinfahren sollen.
2: Das heißt, die haben sich nicht zerstritten. Er vermisst seinen Bruder einfach.
3: Und ich bin auch noch voll drauf eingestiegen.
8: Warum hat er uns nichts gesagt?
3: Weil man das vergessen hat, Elias.
2: Was machen wir jetzt?
3: Müssen Sie ihm sagen.
2: Ben, selbst wenn er sich's merkt, Davids Anwesenheit ist eine Stütze für ihn.
3: Ich spiele jetzt nicht seinen toten Bruder. Ein Mann, der fast nichts mehr hat, den nimmst du nicht auch noch seine Würde.
4: Festdrücken. Sie machen das sehr gut. Noch ein paar Sekunden. Und geschafft.
0: Doktor
2: Bär, wie geht's Ihnen?
4: Wir machen jetzt noch ein paar Tests mit Ihnen, um zu sehen, ob sich Ihre Symptomatik verändert hat.
2: Genau. Zeichnen Sie doch bitte mal eine Uhr, auf der es 10:50 ist. Machen Sie ganz in Ruhe.
0: Wo ist David?
4: Ihr Bruder ist gerade nicht da.
0: Hat er noch nicht angerufen?
4: Bei der Sache bleiben, Herr Helmer. 10:50, bitte. Entschuldigen Sie mich bitte.
0: Wo ist mein Handy?
2: Zeichnen wir doch erstmal weiter Uhren.
0: Ich will nicht mehr.
2: Das dauert noch einen Moment.
8: Ich will mein Handy! Ich muss nachgucken, ob er angerufen hat.
2: Okay, ich bringe Ihnen Ihr Handy und bin gleich wieder da. Ne?

0: Dr. Theresa Koschka, zweiter Versuch.
1: Muss hier sein.
2: Hübscher Lippenstift.
1: Wie hast du geschlafen?
2: Schlecht. Ohne dich.
1: Ich auch.
2: Nee, nur bei mir war es auf ärztliche Empfehlung. Was ist deine Ausrede?

0: Angst, kommt keiner rein. Mathis. Hey. Hey. Was ist los? Mathis.
1: Ich.
0: Was?
1: Ein Schock.
0: Ich brauche Adrenalin und Cortison. Schnell.
1: Komm schon, Ben. Du sollst nur kurz mit ihm reden. Er ist total aufgelöst.

0: Notruf für Dr. Moreau?
1: Ja, ja. Ja, Moreau hier.
2: Moment. Evi, ich hatte zu tun, Arbeit und so. Ich. Ja. Ach! 17 neue Patienten für deine Forschung aufnehmen. Oh. Genmapping auch. Bei mir wären es mindestens 18 geworden. Ja, mindestens.
3: Okay, was genau habt ihr gemacht, als er den Anfall bekommen hat?
4: Na, ich wollte den Allergietest machen, habe ich doch gesagt.
3: Ja, aber du hattest noch nicht angefangen.
4: Nein.
3: Weil er vorher den Schock bekommen hat.
4: Ja.
3: Die Jalousien im Zimmer waren zu?
4: Das Licht im Flur hat ihn geblendet, also habe ich sie zugemacht. Hm.
3: Und hier an seinem Shirt, da war Lippenstift mit.
4: Privatsphäre, Marc?
3: Hm? Okay. Du hast den Kittel falsch rum an.
5: Ja, wir waren im Bett zusammen. Weißt du?
3: Habt ihr euch geküsst?
5: Was ist das für eine Frage?
3: Das ist ganz normale Frage, mit der man Ja oder Nein beantworten kann.
5: Ja. Ja, haben wir. Wir haben uns geküsst.
4: Weil weißt du, was ich eigentlich die ganze Zeit nur wollte? Ein Wochenende mit meinem Freund. Stattdessen bin ich hier in diesem Raum und spreche mit meinem Ex. Was eigentlich? Über mein Sexleben? Genau das, worüber ich definitiv mit dir nicht reden will.
3: Du hast einen neuen Lippenstift. Willst du ihn damit scharf machen? Ich wollte nur wissen, ob da Paraffine drin sind.
6: Morgen.
7: Morgen. Dein Vater schon da?
6: Nein, wieso?
7: Einfach so.
6: Was ist denn das eigentlich mit meinem Vater und dir?
7: Was soll das denn heißen?
6: Du bist ständig in seinem Büro, er fragt dauernd nach dir.
7: Ich bin in der Probezeit, er ist mein Ansprechpartner.
6: Deine Ansprechpartnerin ist Professor Barzelt.
7: Ich kann einfach besser mit Männern.
6: Den Eindruck habe ich auch.
8: So, da bin ich wieder, hey.
7: Was soll das denn heißen?
6: Dass du zu allen hier einen guten Draht hast, außer zu mir.
7: Und du glaubst, das liegt an mir?
6: An wem denn sonst?
7: Na, denk mal gut darüber nach.
6: Ich war immer nett zu dir, von der ersten Minute an.
8: Ja, schönen Dank aber auch.
6: Die anderen hatten recht, mein Vater hatte sie nicht mehr an, als er dich eingestellt hat.
7: Wolfgang hatte keine Wahl.
6: Ach ja? Und wieso hatte Wolfgang die nicht?
7: Weil er nicht nur dein Papa ist.
8: Ihr seid Schwestern? So lange war ich doch gar nicht weg.
6: Mitkommen.
7: Wohin?
6: Komm!
9: Wie weg?
10: Sein Zimmer ist leer. Ich wollte ihm nur sein Handy holen.
9: Ich hab ihn. Bis gleich.
11: Herr Helmer, was machen Sie denn?
12: Ich muss gehen.
9: Ja, ja. In Ihr Zimmer müssen Sie gehen. Na, kommen Sie.
12: Wer sind Sie?
13: Lassen Sie mich los!
9: Moment mal, Moment mal. Darf ich mal sehen? Trizyklisches Antidepressivum. Wo haben Sie die her?
12: Ich hatte so Hunger.
9: Herr Helmer, dieses Medikament ist extrem gefährlich für Ihr Herz. Wie viel haben Sie davon genommen? Ich muss Sie untersuchen, Herr Helmer.
12: Nein, mein Bruder braucht mich. Er hat mir versprochen, mich anzurufen. Aber nachts höre ich mein Handy nicht. Und dann steigt er betrunken in sein Auto.
9: Just, schau mich an. Schau mich an, Just.
12: David?
9: Ja.
12: Wann bist du nach Hause gekommen?
9: Gerade eben. Kommst du? Ja? Sehr gut. Just! Just! Wir brauchen einen Reha-Wagen.
6: Hast du sie noch alle?
0: Ich hab gesagt, dass ich mich drum kümmere.
6: Na, offensichtlich nicht.
0: Würden Sie uns bitte kurz allein lassen?
6: Nein, sie bleibt.
0: Julchen, bitte, das ist über 27 Jahre her. Du weißt, ich habe mich geändert.
6: Darum geht's überhaupt nicht. Rebecca arbeitet seit Wochen hier und du lässt sie einfach zappeln.
0: Ich habe ja versucht, es dir zu sagen. Ich wusste nur nicht, wie.
6: Ganz einfach, Papa. Julia, ich habe auf Vitamin B gemacht und deine Halbschwester eingestellt.
14: Ich wollte nur einen Job, mehr nicht.
6: Und du lässt dich auch noch darauf ein.
0: Was hätte ich denn machen sollen?
6: Dir ist klar, dass alle davon erfahren müssen. Kannst dich schon mal auf ein paar unschöne Fragen gefasst machen.
14: Es tut
6: mir... Nein. Einfach nein.
9: Die Medikamente haben schwere Herzrhythmusstörungen bei einer Heller verursacht.
14: Wir sollten keine Zeit verlieren.
9: Der Schnitt an der Vena cephalica unterhalb der Clavicula ist gesetzt. Da führen wir dann die Elektroden ein. Spreizer.
12: Und Haken. Ist meine Schuld.
14: Nein, ist es nicht.
12: Er war total neben der Spur und ich habe ihn allein gelassen.
14: Wo wollte Herr Helmer eigentlich hin?
9: Seinen Bruder abholen, damit der keinen Unfall baut. Er denkt, er sei verantwortlich für den Tod seines Bruders. Und das belastet ihn so sehr, dass er nicht darüber sprechen kann. Hätte ich mich rausgehalten, würde er jetzt nicht hier liegen.
14: Sie sind dem Patienten mit Respekt begegnet, Herr Albeck. Das ist das Wichtigste.
9: Stichinzision.
3: Sie haben eine Paraffinallergie.
8: Ich bin allergisch gegen Lippenstift?
3: Genau genommen sind Sie allergisch gegen Theresas Lippenstift.
15: Schöne Scheiße, echt.

0: Ist immer eine umwerfende Frau.
1: Die Farbe steht dir wirklich gut. Solltest du öfter tragen.
2: Wohl eher nie.
0: Süß. Kann ich gehen?
1: Wohin Sie wollen.
2: Ja, du bist entlassen. Ich hole deine Papiere.

0: Bis bald. Tschüss.
1: So.
2: Ja, danke.
1: Er hat die OP gut überstanden. Hämoglobin wurde postoperativ sofort wieder angeschlossen.
2: Gibt es bereits Ergebnisse?
0: Zeit zum Uhrenmalen. Es ist 14:45.

0: Ich muss los.
1: Musst du nicht.
2: Nein, nein, nein.
1: Ich bin da.
3: Sonst stirbst du.
1: Das bin ich schon. Aber es ist nicht deine Schuld.
3: Ich hab das Handy nicht gehört.
1: Und ich war blöd. Ich hab zu viel getrunken. Und ich bin trotzdem ins Auto eingestiegen. Das ist nicht deine Schuld.

0: okay? Und falls du das vergisst, dann bin ich wieder hier und erinnere dich dran, ja? Und das probieren wir morgen nochmal.
1: Und? Fortschritt. Es ist erst der zweite Tag von fünf, Herr Albeck. Alles geht noch. Machen Sie Feierabend. Ich bleibe hier.
0: Ich auch.
1: Gut.

0: Es ist Viertel vor. Viertel vor. Es ist Viertel nach. Viertel nach zwei. Viertel nach zwei.
1: Wo ist Theresa?
2: Zu Hause mit Mathis.
1: Leute, die Prüfungstermine. Dr. Schabers braucht heute noch Bescheid.
3: Ehrlich, ist mir gerade ganz egal.
2: Mir auch.
1: Okay, wisst, was das heißt?
3: Ich mach wahrscheinlich Stein.
1: Ich mach mit links mit für Theresa.
3: Schnick, Schnack, Schnuck. Der gute alte Stein.
1: Okay, also Theresa und du, ihr habt die späteren Prüfungstermine, wir haben die früheren. Alle einverstanden?
2: Ja.
3: Wo geht's denn hin für deinen Abschiedsdrink?
2: Irgendwo hin, wo es ruhig ist. Es gibt was, das ihr wissen müsst.
4: Kommst du nach?
5: Julia redet nicht mit mir.
4: Stimmt nichts, was man nicht bei einem Bier lösen kann.
5: Ich schätze, sie braucht einfach Zeit.
4: Okay. Dann bis morgen, ja?

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11: Das Beste im Norden ist Robert.
12: Nee, Hein.
11: Nee, Robert.
12: Nee, Hein.
11: Nee, Robert.
12: Halt die Schnauze. Nicht, Frieda?
13: Ne, Wilma, das ist gut, ne? Wilma ist mein Lieblingsschaf und außerdem mein Leitschaf eigentlich. Das ist die coolste Socke.
14: Wir haben uns immer überlegt, was passiert mit dem Hof, wenn wir den jetzt nicht weitermachen. Dann wollen wir die Alternative sein. Wir werden alles da reinstecken, was wir können.
15: Wo du auch weißt, dass du der Einzige mit der Ausbildung hier bist, der auch die beste oder die fachlich korrekteste Beratung machen kann.
16: Weil einfach auch mittlerweile viele junge Leute merken, Landwirtschaft ist ein spannendes Feld und es ist nicht mehr so, dass man jemand, der gerade auf dem Trecker irgendwie rumfährt, wahllos und irgendwie, sondern das ist eine Wissenschaft für sich.
17: Der Sophienhof Neuheinde in der Nähe von Rostock.
13: Ja, ihr seid ja super.
17: Die junge Farmerin Katharina Jeschke züchtet ihre Schafe und Ziegen hier wegen der feinen, edlen Wolle.
13: Ach Mäuschen, du musst doch da hinten durch. Ja, jetzt komm mal da durch. Komm.
17: Die meisten großen Schäfereien halten Fleischschafe. Die Wolle der Tiere wird oft weggeworfen, bringt kein Geld. Aber nicht mit Katharina. Sie züchtet als einzige in Deutschland eine extrem seltene britische Langwollrasse. Mit Erfolg. Seit 2 Wochen ist sie die beste Nachwuchszüchterin in Mecklenburg-Vorpommern. Katharina kommt aus Bielefeld. Berufswunsch von klein auf Bäuerin. Sofort nach ihrer Ausbildung zur Agrarbetriebswirtin kauft sie diese ehemalige Straußenfarm. Ihr Traum? Eine Schafszucht, wo es nur um die edle Wolle geht.
13: Die Mädels, die kennen das, ja, die wurden ja den ganzen Winter mit Kraftfutter gefüttert. Also ist das relativ leicht, sie dann auch mit ihrem Futtereimer wieder in den Stall zu kriegen. Die kennen den Stall, die wissen ganz genau, wo es hingeht. Habt ihr ja gesehen. So, die laufen dann wirklich, oh, der Stall, und wusch, sind sie rein. Und ich brauche nur stehen bleiben und warten, bis alle drin sind.
18: Hallo Luna, hallo Lucy. Wollt ihr mich mal durchlassen? Warte mal, Luna, warte. So. Moisi, ihr seid gleich als erstes dran, keine Sorge. Hallo. Es hilft nichts. Und schlucken musst du auch noch.
17: Wurmkur und Impfen gegen Tetanus und tödliche Durchfallerkrankungen.
18: Also erstmal schlucken lassen.
13: Und es gibt auch blutsaugende Würmer. Hemonchus heißt der. Oder die Gattung Hemonchus. Und die sind richtig, richtig mies. Die saugen den Schafen innerlich quasi das Blut aus. Wenn die natürlich das Blut wegsaugen, irgendwann das Tier wird immer schwächer. Und wenn man da nichts macht, dann sterben sie. Und ich darf das selber machen, weil ich das gelernt habe. Ich bin Landwirtin. Das heißt, ich darf meine Tiere mit solchen Sachen selber behandeln. Antibiotika darf ich auch nicht einfach so geben. Ja, also es kommt immer aufs Mittel an, ob das der Tierarzt machen muss oder ob ich als Tierhalter das machen darf. Ja, da muss man sich auch immer an Sachen halten und darf nicht einfach drauf los. Es muss immer in Rücksprache mit dem Tierarzt einfach passieren. So, jetzt nehme ich mir wieder die ich eben hatte. Ja, und du krakelst gleich rum, ich weiß es.
17: Noch ist das eine sehr kleine Herde, mit der Katharina kein Geld verdienen kann. Deshalb muss sie hauptberuflich

0: beruflich als Futtermittelberaterin arbeiten.
1: Die krakeln immer sofort. Jetzt kriegt sie einen Punkt auf dem Po, wenn man es sieht. Ja, man sieht's. Und dann hatte ich sie. Man kann es nicht vergessen. Und jetzt kann sie wieder laufen. Warten natürlich alle, die ich nicht haben will, hier vorne. Geht mal bitte weg, komm.
0: Ein Jahr lang haben die Tiere jetzt erstmal Ruhe. Die Lämmer dürfen bei Katharina sehr lange bei ihren Müttern bleiben, was auf anderen Schaffarmen nicht üblich ist. Aber jetzt sind sie groß und werden getrennt von ihren Müttern. In Gingst auf der Insel Rügen. Hier gibt es schon lange den Bauernhof der Familie Wolf und neuerdings auch eine Baumschule. Die gehört Hallo. Dem jüngsten Sohn Florian.
2: Wie kann ich Ihnen helfen?
3: Wir suchen eine Solitärpflanze.
2: Also groß.
3: So bis 3 Meter höher.
2: Bis 3 Meter? Genau. Soll jetzt schon solitär sein oder kann noch ein bisschen kleiner sein?
3: Schon in die Richtung, also wenigstens so.
2: So? Oder reicht so?
3: Ja, sowas in der Richtung.
2: Kommen Sie mal.
0: Florian ist gerade mal 23 und hat den Hof nach dem frühen Tod seines Vaters übernommen. Nicht ganz. Er sollte ihn übernehmen. Stattdessen hat er auf einem Teil des Hofgeländes seine Baumschule aufgebaut. Und seine Mutter führt den Hof weiter. Dabei ist Florian noch Azubi und hat nur am Wochenende geöffnet. Tut aber so, als sei er schon 30 Jahre im Geschäft.
2: Also die haben ja schon eine schöne Größe. Und Flieder ist auch immer schön. Eine Sorte Bauernflieder, dunkelrote Blüte. Das ist auch schon solitär. Das ist die Sorte Andenken an Ludwig Späth. Also, das ist auch was Schönes. Soll ich Ihnen davon mal ein Bild zeigen? Während der Ausbildung dann habe ich schon nach 1,5 Jahren so ein Gewerbe angemeldet. Erst mal im Nebenerwerb als Kleinunternehmer, weil ich gemerkt habe, es gab keine Baumschule zu dem Zeitpunkt, die noch die Pflanzen hier auf der Insel produziert hat. Und gerade unser Küstenklima ist ja auch ein bisschen also deutlich anders als zum Beispiel Niedersachsen oder Holland sowieso. Auch mit unseren Spätfrösten, die wir hier auch immer haben und vor allen Dingen mit dem Wind. Da ist es schon sinnvoll bei einigen Kulturen, wenn die hier produziert werden und die wachsen dann hier auch am besten.
0: Und mit dieser Geschäftsidee also rechnet er sich die besten Chancen aus mit seiner jungen Baumschule auf der Insel.
2: Ja, und diese Farbe ist halt auch, da gibt es ja eigentlich sonst immer nur weiß und blau und der ist dunkel, also dunkel, lila, rot, Bordeaux, rot.
0: Und verkaufen, das kann er.
2: Pflanzerde würde ich Ihnen empfehlen, eine gute auch mitzunehmen noch, dass Sie einen Sack wenigstens untermischen, auf alle verteilen, da ist auch Dünger drin. Das wäre schon gut, einfach mit untermischen in der Erde, die dort verfügbar ist, die Pflanzerde.
0: Dünger ist zwar drin, aber den verkauft er noch mal extra.
2: So, mit so einem Spezialdünger, der ist auch sehr teuer, aber der bleibt oben drauf, der wird nicht ausgewaschen. Da brauchen Sie Ihre Kübelpflanzen auch bloß einmal im Jahr mit Düngen. Das ist schon ein Vorteil. Dann hole ich den mal.
0: Und so kommen statt einer Pflanze 3 in die Schubkarre und ein Spezialdünger für 120 Euro. So läuft das bei Florian. Der Dünger reicht schließlich für die nächsten 10 Jahre.
2: Davon brauchen Sie nicht so viel. Was wichtig zu sagen ist, draußen, also das ist für alle Pflanzen im Boden, ne? Für die großen Pflanzen wie Obstbäume und so weiter 2 gehäufte Esslöffel und für die kleineren Pflanzen 1 gehäuften Esslöffel. Und genau das gleiche für die anderen. Genau, bitte.
0: Florian ist auf dem Bauernhof aufgewachsen.
2: Ja, sagt Pflanzerde noch, ne?
0: Saß als Kind schon auf dem Trecker, hat im Stall gespielt und bei der Ernte am Feldrand gesessen. Aber jetzt lebt er lieber in seinem eigenen Pflanzenreich und versucht mit Regionalität zu punkten. Blumen und Sträucher ausschließlich gezüchtet und aufgewachsen auf der Insel Rügen. Natürlich mit Spezialdünger. Und der Laden läuft. Der Horster Hof bei Bützow. Vor 30 Jahren haben ihre Eltern hier eine ehemalige LPG gekauft.
1: Vorgesprüht ist noch nicht, genau.
0: Und sie haben mit wenig Eigenkapital diesen Milchviehbetrieb aufgebaut, mit über 1000 Tieren. Jetzt hat die Tochter Fenja Meiners den Hof übernommen, nachdem sich die Eltern überraschend getrennt hatten. Dabei wollte sie eigentlich Ärztin werden. Aber ihre Brüder haben gekniffen. Also hat sie kurzerhand entschieden, ich mach das.
1: Also ich kontrolliere grundsätzlich eben, wie die Milch aussieht. Das ist so ein Thema. Dann gucke ich dabei eben auch, wie ist das Euter gefüllt und kann da

0: darüber auch so ein bisschen eben darauf schließen, wie fit ist die Kuh. Also eine, die jetzt irgendwie keine Kraft und Energie hat, hat auch keine Milch. Und das kriege ich hierbei halt mit. Dabei gucke ich noch so ein bisschen, wie steht sie. Bei den meisten weiß ich halt, aus welchem Grund wir die hier eigentlich reingenommen haben in die Krankengruppe. Und dann gibt es immer noch mal welche, die dann nachts reingestellt wurden, wo ich dann erstmal abchecken muss, was ist denn hier eigentlich los.
1: Ihr Medizinstudium an der Charité hat sie abgebrochen. Stattdessen eine Ausbildung gemacht zur Heilpraktikerin.
0: Genau. Hier müssen wir noch mal, hier ist abgegangen, muss hier noch mal silberne ran.
1: Und gleichzeitig eine landwirtschaftliche Ausbildung in Hannover. Schwerpunkt Bio- und Gemüsebau.
0: Ganz viel hat mir natürlich meine Mutter hier im Stallbereich und mein Vater auch für den Gesamtbetrieb und ackerbaulich Biogas irgendwo mitgegeben. Und ich hatte natürlich ganz große Angst, dass wir irgendwie viele Fehler machen werden und dass es den Kühen irgendwo nicht gut geht oder sowas. Aber wir haben einfach schon gemerkt, wenn man da offen dran geht und sich gut durchfragt und bei jeder Sache, die einem auffällt, einfach irgendwie Rat sucht, Hilfe sucht, dass man dann einfach natürlich unglaublich schnell lernen kann. Man muss auch unglaublich schnell lernen, weil man mit so viel Verantwortung einfach zu tun hat.

0: Fenjas Mutter ist Tierärztin und hat ihr natürlich all die klassischen Behandlungsmethoden gezeigt. Fiebermessen, Abhorchen, Klauenkontrolle und vieles mehr. Aber beim morgendlichen Gesundheitscheck setzt Fenja eher auf alternative Heilung.
1: Fenchel, Anis, Kümmel, Gemisch, was einfach ein bisschen darmberuhigend wirkt. Irgendwo steht die ein bisschen gekrümmt, auch bevor ich jetzt halt drauf gefasst habe. Der Kot ist leicht säuerlich. Ich vermute auch da, dass sie so ein bisschen Bauchschmerzen hat, ist auch ein bisschen faserig. Und da muss ich jetzt noch nicht ganz akut vorgehen, weil es ihr im Prinzip gut geht. Aber jetzt kriegt sie halt einmal wieder einen Mund.
0: Anders als in anderen großen Milchviehbetrieben, wo jede Kuh nur irgendeine Nummer ist, zeigt Fenja im täglichen Umgang viel Liebe und Empathie für das einzelne Tier.
2: Sinelie, brauchen wir einen Halfter?
3: Hans, oder? Lucky, kommt.
2: Ja, hier kommt sind ja Hunde, das ist ja schön.
3: Kommt her. Ja, fein. Ne? Na, das beiden. Ist Hans hier, der Große.
2: Hi, Hans.
4: Hi.
3: Ne? Sag mal Moin. Sag mal Moin. Moin. Und das ist Lucky, der Kleine.
4: Hallo, Lucky.
3: Na, ja.
4: Schon mal hier großer. Ja.
0: Katharina Jeschke schert nicht nur ihre eigenen Tiere auf dem Sophienhof. Am Wochenende kümmert sie sich auch in anderen Betrieben um die Wolle und zeigt den Haltern, was sie damit alles anfangen können.
2: Ach, Hans.
3: Jetzt kann er endlich wieder sehen, ne?
2: Mhm. Ja. Allerdings. Wir sind super. Aber Lucky, du musst echt mit deiner Nase ein bisschen aus dem Weg bleiben. Ja.
3: Ist neugierig, ne?
0: Am liebsten sind ihr solch langhaarige Typen wie Lucky und Hans, die Walliser Schwarznasenschafe.
3: Also, da das ja die erste Wolle ist, wollte ich da irgendwas Schönes, ein Kissen oder ich weiß nicht, was man da, oder Strümpfe oder.
2: Du, ganz ehrlich, es gibt verschiedene Sachen. Du kannst filzen mit der, so direkt mit den Locken. Da kann man auch ein schönes Kissen draus machen, filzen. Und den Rest kann man auch wegschicken in die Verarbeitung.
3: Ja.
2: Und dann wird dir das versponnen und dann weiter. Also kann man es dann verstricken später. Ja. Ne, wenn man
0: auf den Schaffarmen in Kanada, wo Katharina gelernt hat, war elektrische Akkordrasur üblich. Die Schere bedeutet weniger Stress für Tier und Mensch.
2: Wenn man die Locken so hat. Ich mache es generell lieber mit der Handschere. Da fühle ich mich sicherer. Deswegen habe ich mir das so angeeignet, irgendwie so, dass es für mich passt. Und ich gut damit zurechtkomme. Und mit der elektrischen ist mir immer noch so, ja, ist mir noch zu unsicher manchmal. Da muss ich noch mal einen Kurs machen. Man braucht halt auch keinen Strom, ne? So, es hat schon ein paar Vorteile irgendwie, mit der Handschere zu arbeiten.
5: Was? Scheren jetzt.
2: Ja, das ist irgendwie wie so ein zweites Standbein oder drittes oder viertes. Je nachdem, wie man das sehen mag. So, ich habe es mir ja bloß angeeignet für meine eigenen Tiere und dann kamen Anfragen, ich weiß gar nicht mehr, wie es kam. Und dann hatte ich meine Anzeige geschrieben, ist aber jetzt auch schon 3-4 Jahre her, dass ich das gemacht habe. Und seitdem ist nur noch Mundpropaganda. Und dann will man auch nicht mehr aufhören, wenn man erst mal mit angefangen hat. Hans, warte, bitte, hallo, danke, gut, dass du noch nicht so stark bist.
0: Nach 20 Minuten ist Hans dann ein bisschen leichter und Katharina zieht weiter zum nächsten Kunden. Ihre sanfte Schafrasur und Tipps zur Wollverarbeitung finden immer mehr Fans. Auch Baumschulenbesitzer Florian hat seine Außentermine. Viele davon in Gingst, wo er aufgewachsen ist. Die meist älteren Kunden kennen ihn noch als kleinen Hosenscheißer. Beim Ehepaar Fiederowitz hat er oft im Garten gespielt.
6: Auch die entwickeln sich ja prächtig, die beiden Spaliere hier. Sogar schon Fruchtbesatz. Nicht schlecht.
7: Ja, was ist, das ist nun die Kirsche.
6: Das ist die Kirsche, ja.
7: Ja, die Kirsche daneben. Ja.
6: Zwei Sorten, ne?
7: Ja.
6: Auch wieder ein U-Spalier. Ne?
7: Ja.
6: Und ja, ich würde sagen mittig, ne? Von den beiden. Gucken wir mal grob.
7: Aber wenn es geht, nicht vorm Pfahl.
6: Vorm Pfahl? Wollen wir den einen freilassen, noch mal was anderes später dann dahinsetzen?
7: Ja,
6: oder?
7: Vielleicht.
6: Dann würde ich sagen, machen wir nämlich hier. Dann passt, machen wir noch mal da noch mal was Kleineres dazwischen später.
7: Ja.
6: Oder schön mittig hiervon, das ist, glaube ich, gut. So, ja?
7: Ja.
6: Gut.
7: Das will ich.
6: bisschen oben die Unkrautschicht ab.
7: Ja, Sie sehen ja voller Energie. Er wird's machen. Er hat sich viel vorgenommen.
8: Könnte auch unser Enkelsohn sein.
7: Ja, wir vertrauen ihm auch und er macht das auch. Er darf nur nicht nachlassen, Florian. Ne? Macht
6: ja,
7: er auch nicht. Macht
6: noch ein bisschen schon, es ist viel Arbeit.
7: Aber ja, er ist mit Herz und Seele dabei, das sieht man eigentlich. Ne? Doch. Also für uns ist er ganz wichtig.
6: Ja. Sind wir schon fertig?
7: Und
6: noch angießen?
7: Das mache ich nachher. Ne?
6: Ja, wir machen Sie es ruhig jetzt.
7: Ja? Ja, er hat sich viel vorgenommen.
6: Wir schneiden noch ein bisschen hier.
7: Und das schafft er auch.
6: Die Läuse noch ein bisschen weg.
7: Das Gute daran ist ja, er hat ein Ziel, ne?
6: Und wenn man ein Ziel fertig hat, dann kommt das nächste Ziel.
7: Ja, das ist aber auch gut. Also ohne Ziel geht ja nichts, ne?
6: Ja.
7: Immer wenn man weiß, wo man hin will, dann findet man auch den Weg. Ja. Das ist schon gut.
6: Okay.
7: Dann noch einen schönen Tag, ne?
6: Ja.
7: Nicht vergessen, und den Fliederbaum wolltest du noch schneiden.
6: Ja, ja, ich weiß.
7: Demnächst.
6: Denke ich dran.
7: Ja. Ne?
6: Aber das dauert noch. Hat er jetzt gerade fertig geblüht?
7: Er ist ausgeblüht.
6: Mach ich innerhalb der nächsten 2 Wochen. Ne?
7: Okay.
6: Gut, alles klar.
7: Ja, tschüss.
6: Tschüss.
0: Es passiert jeden Tag auf dem Horster Hof und ist doch jedes Mal eine große Freude.
1: Ich habe die Mutter, die kümmert sich so schön. Also einfach so schön, wie mütterlich die ist, wollte ich jetzt erstmal nicht dazwischen gehen. Und jetzt erstmal die Milch warm legen, dann kann sie sich da nachher hier versorgen mit Wasser und Futter. Und genau. Beziehungsweise Yannick quissen, ob er das dann nicht alles weiß. Sitzt direkt richtig, dass die Lunge schön offen ist, atmen kann. Ja. Und für eine alte Dame ist die auch einfach richtig fit. Die Supermamis. Können sich die anderen Jungschen hier ein bisschen was von abschneiden.
0: Das Kälbchen ist gerade mal vor 10 Minuten geboren. Fenja Meiners und ihr Freund Adrian Koch brauchen sich um diesen Nachwuchs erstmal nicht weiter zu kümmern. Dafür hat die junge Milchbäuerin genug zu tun mit den etwas größeren Kälbern.
1: Dann kommen wir alle rein.
0: Und, die haben auch schon mal gesundheitliche Probleme. Ihre polnischen und ukrainischen Angestellten sollen diese Kinderkrankheiten auch möglichst gleich erkennen.
1: Und was ist normal?
2: 38.
9: 14.
1: Ja. Ja. Also Kalb ist 38,5 bis 39,5. Okay, aber 40. Ja, Problem. Ja.
0: Solche Kälber-Workshops gab es früher nicht auf dem Meinershof. Vor allem für die jungen Leute aus der Ukraine, die noch nicht so lange hier sind, macht Fenja jetzt jede Woche diese innerbetriebliche Fortbildung, wie sie das offiziell nennt.
1: 40,5.
0: Dieses Kälbchen ist tatsächlich krank. Kein gutes Zeichen. Fieber und ein mattes Fell.
1: Ja, weil das erste, ja, ist zu viel, ne? Ja. 40,5.
0: Fenja geht es nicht nur um die Vorsorge bei ihren 300 Kälbern.
1: Hier, guck mal, hier.
0: Viel wichtiger

0: finde sie auch alle schön und meine Liederliste hat sich auf jeden Fall erweitert und so ein paar Worte nehme ich mit, aber ich schaffe es natürlich nicht alle Arbeits... Und eigentlich ist die Motivation auch, muss ich auch sagen, eher Deutsch zu lernen. Also manchmal mit Marius könnte ich zum Beispiel viel besser auf Englisch reden. Englisch ist gut, aber Marius, nein, bitte Deutsch, ne? Ja.
1: Auch wenn es auf dem Sophienhof eigentlich nur um die Wolle geht, auf manches Tier wartet dann doch die Schlachterin. Katharina nimmt es wie immer selbst in die Hand.
2: Wir wollen einen meiner alten Böcke hier rausholen, weil ich ihn so einfach nicht mehr brauche und er jetzt auch ein bisschen ein Problem entwickelt hat. Und ich habe gesagt, nee, komm, dann ist jetzt die Zeit auch okay. Ne? Der hat seine Arbeit getan, dann darf er jetzt auch in den Schafshimmel. Hi, Focko. Nee, du nicht. Komm mal her, Großer. Ja, geh mal weg, genau.
3: Komm mal her, Dicker.
2: Ja, prima. Na komm.
3: Komm her, Großer.
2: Henning, magst du einmal mit anpacken?
4: Ja,
2: komm. Eigentlich wollte ich, dass er so vielleicht mitkommt. Komm mal her. Ja. Guter Kerl. Ah, ja, ja. Komm.
1: Nicht nur das Schlachten übernimmt die Chefin vom Sophienhof, auch das Zerlegen.
3: Und Finger weg.
4: Gut, Hammer.
3: Hammer rüberschieben, bitte.
4: Wohin möchtest du?
3: Hier rüber.
4: Ja, okay, gut.
1: Katharina und ihr Freund Henning betreiben gemeinsam den Sophienhof.
2: Das kann man eben schön spreizen. Oh, das habe ich zu weit. Das ist echt so eine Übungssache, ne? Und Profi bin ich auf gar keinen Fall. Mir war es nur wichtig, wenn ich mal einen habe, so wie jetzt, dass ich den zu Hause hinhängen kann und den jetzt nicht aufladen muss und irgendwie zum Schlachter bringen und dann wieder abholen und alles, sondern dass er hier zu Hause sein kann und ich das dann auch hinkriege. Zumindest für meinen Bedarf hinkriege.
1: Einige ihrer Lämmer lässt sie auch mal für sich selbst schlachten, beim Profi allerdings.
2: Wenn man das selber machen möchte, braucht man eine EU-Zulassung fürs Schlachthaus. Also einfach mal so eben, ach, ich habe ja einen guten Raum, ist nicht. Da ist ganz viel Bürokratie erforderlich. Und das muss sich dann auch rechnen. Ne? Und für die paar Tiere im Jahr rechnet sich das nicht.
1: Allerdings darf Katharina den Bock nicht vermarkten. Das Fleisch ist nur für die eigenen Hunde gedacht. Im Ostseebad Sellin auf der Insel Rügen. Hier hat Baumschulenmann Florian mal wieder einen seiner Außentermine. Für das einzige 5-Sterne-Hotel der Insel hat sich der Azubi immerhin schon einen Pflegevertrag an Land gezogen.
5: Dann schauen wir mal, dass das wieder schick aussieht. Die letzten Monate haben wir ja schon ein bisschen was geschafft.
6: Da haben sie gut gerockt.
5: Ich denke mal auch im Park gerade mit dem.
6: Auf jeden Fall.
5: Mit der Kahlrasur, sag ich mal.
6: Ja, aber die war auch dringend notwendig.
5: Gerade hier im Eingangsbereich, auch hier, das muss natürlich schick sein, ne? Wenn die Leute ankommen und finden da ungepflegte Pflanzen vor, dann ist das schon mal ein schlechter Ersteindruck.
6: Das wollen wir nicht.
5: Das wollen wir nicht.
6: Ne? Genau. Prima.
1: Und bei 5 Sternen kann Florian auch mal wieder seinen Dünger ins Spiel bringen.
5: Herr Marchus?
6: Nee, das ist aber
5: hat der weiße Blüten? So größere?
6: Ja. Ja, hier.
1: Denn eins kann Florian nun mal besonders gut: verkaufen.
5: Also ich habe jetzt das einfach mal in der Tüte mitgenommen. Das ist ein Spezialdünger. Ein Osmocote Depotdünger, wie er nur für Kübelpflanze. Den nehmen wir sonst in der Kultur. Da kostet zwar auch der Sack 120 Euro, aber das ist auch jeden Cent wert. Wenn euch mal mehrere Jahre nichts gemacht wurde, weil man auch vor Ort hier keinen Ansprechpartner bisher hatte, sag ich mal mit Fachkenntnis so wirklich, dauert das jetzt natürlich auch noch 2-3 Jahre, bis man da wirklich wieder, bis ich sagen kann, und das ist ja auch mein Ziel, dass ich sagen kann, in 2 Jahren, jetzt ist es so, wie ich mir das vorstelle für so ein Hotel.
1: Und wenn das Ziel erreicht ist,

0: kommt das nächste.
1: Und dann sind wir damit durch, dann können wir zur Seebrücke und da bepflanzen.
0: Und wenn jemand die Schokoladenseite der berühmten Selina Seebrücke schmücken darf, dann ist es Florian Wolf.
1: Oh, ich bin noch nie so weit rückwärts gefahren. Dennoch um die Kurve. Oh, Wahnsinn. Oh, geschafft. Es wird ja auch nur einmal, denke ich mal, für die nächsten 8 Jahre mit der Kübelbepflanzung nötig sein. Also hoffe ich jedenfalls.
0: Florian, der die Woche über immer noch brav in die Lehre geht, hat jetzt sogar schon einen Mitarbeiter.
1: Erstmal einmal runter. So, und jetzt jeder 2 Triebe, 2 starke, damit nichts abbricht.
0: Er ist jung, selbstbewusst und macht sein Ding. Nichts, so scheint es, kann ihn aufhalten. Fast nichts.
1: Weiter. So, am besten mit der anderen, also mit dieser Seite, ne? Ja. Richtung Land. Weil die Fotos werden ja auch mal von da gemacht, denn sonst sieht das halt blöd aus. So, eins, zwei.
0: Drei. Ja, die Außenwirkung, sein Steckenpferd. Und anpacken, das kann
1: eins,
0: er.
1: Eins, zwei.
0: Und weiter geht es zum U-Boot-Museum in Sassnitz.
1: Wo sehen das am meisten Leute wegen der Werbung? Besser hier oder besser da? Besser hier, ne?
0: Für Franka Strüwing von der Erlebniswelt U-Boot geht hier bald die Saison los. Dann ist hier richtig was los am Hafen. Florian weiß genau, wo er seine Schilder am besten platziert.
1: Das ist ja Eigentum noch der Baumschule. Da kann man ja dann auch Werbung ranmachen. Kann man auch so, aber.
0: Für diesen Auftrag musste Florian sich gar nicht anstrengen. Die Chefin des Vereins wohnt in seinem Dorf. Genau die richtige für eine spezielle Offerte.
1: Und befüllt haben wir sie auch schon zur Hälfte. Da sind nämlich schon in jedem 3 Säcke drin. Mal oben an. Ja, ist ja auch Jubiläum.
2: Genau, oder? Wir haben 20-jähriges Jubiläum und wollen eine Woche groß feiern und wollen dementsprechend auch ein bisschen dekorieren, ein bisschen schön machen. Nee,
0: der frisch gebackene Unternehmer mit einem raffinierten Saisonangebot für die Urlaubsinsel.
1: Das ist, bleibt unser Eigentum mit den Kübeln hier. Und die Frau Petan oder das U-Boot bezahlt 50% des Pflanzenpreises, 50% des Kübelpreises und mieten diese 6 Monate. Und dann holen wir die wieder ab. Und dann können sie die entweder im nächsten Jahr wieder mieten für 50% oder halt nicht.
0: Und wie das so ist beim Leasing, am Ende wird es vielleicht ein bisschen teurer für den Kunden. In einem Monat ist er fertig mit der Ausbildung und dann wird er richtig loslegen. Auf dem Horsterhof spielt nicht nur die Tochter eine wichtige Rolle, die den Betrieb übernommen hat.
3: 25.
0: Auch ihr Partner, den sie noch gar nicht so lange kennt.
3: Habe ich nicht mitgeschnitten.
0: Die Ernte ist vorbei. Jetzt beginnt die Zeit der Aussaat. Fenjas Freund Adrian Koch ist für den Ackerbau zuständig. Er ist im Frankenland aufgewachsen, auf einem Bauernhof.
3: Oh, er macht aber doch eine Ölspur.
0: Adrian und Fenja haben den Hof gemeinsam übernommen, mitsamt dem großen Maschinenpark.
3: Also der nächste Nachteil des Gabelstaplers, die Handbremse funktioniert nicht. Aber im Winter, wenn viel Zeit ist, kriegen wir den repariert.
0: Aber ob alte Gabelstapler, neue Trecker, Drillmaschinen oder Grubber, Alles hier auf dem Hof haben sie den Eltern abgekauft, die nach Trennung und Scheidung Geld brauchten für ihren jeweiligen Neuanfang. Glücklicherweise haben die Banken da mitgespielt. Das alles ist jetzt 3 Jahre her und Adrian hat sich gut eingelebt in seinem Bereich. Jetzt kämpft er mit der Trockenheit. Ohne Regen wächst das beste Saatgut nicht.
3: Und hier sieht man dann jetzt ganz schön, dass halt hier die Gräsersorten sind und der Klee. Und dann halt noch verschiedene Welschweidelgrassorten und Rotkleesorten da sind.
0: Eigentlich hätte er nach der Ausbildung in Göttingen den Hof seines Onkels übernehmen sollen. Aber Adrian hat sich anders entschieden.
3: War halt dann schon ein Riesenschritt, dann zu sagen, okay, man geht hier hoch. Aber glücklicherweise ist es dann, war unsere Beziehung dann zum Glück so, dass man gleich dieses Gefühl hatte, das fühlt sich so richtig an. Und dann habe ich mir gesagt, es wäre blöd, wenn man es nie versucht, dann wird man sich im Nachhinein mehr ärgern, als hätten wir es nicht versucht. Und dann ging das alles dann wahnsinnig schnell. Also vor 3 Jahren, hätte ich nicht gedacht, dass ich jetzt hier stehe. Und plötzlich kam dann immer eins zum anderen.

0: Bevor Adrian seinen Mitarbeiter Tom mit der Drillmaschine losschickt, muss der Acker aufgelockert werden. Aber der Grubber schafft es nicht. Der Boden ist hart wie Stein.
1: Hier haben wir jetzt leider die Problematik, dass es so trocken ist. Und an den Bergen und den Lehmkuppen bringt er halt solche Steine hervor. Man sieht zwar, dass die teilweise von Regenwürmern hier ein paar Regenwürmergänge sind, aber ja, das erschwert die Arbeit. Und Tom, hatten wir uns eigentlich so gedacht, dass er jetzt, weil die Scheibenecke vorwegläuft und der Grubber jetzt einmal gegrubbert hat, gleich hier das Kleegrasgemisch einsehen kann. Aber jetzt müssen wir die Scheibenecke nochmal vorweglaufen lassen, aufgrund der extremen Bedingungen. Und das ein bisschen feiner zu machen, weil hier, wenn man sich das so anguckt, das ist ja eher ein Steinacker oder ein Klutenacker. Und da kann ja kein Gras wachsen hier jetzt auf der Fläche.
0: Also müssen Egge und Grubber beide noch mal ran.
1: Schlechte Nachrichten.
2: Was denn?
1: Wir müssen das alles noch mal schreiben zum Saatbett.
2: Ja. Dann ist es so.
1: Das sind ja richtige Klamotten, die da liegen. Solche Felsen.
0: Adrian nimmt das halt mit der Gelassenheit eines fränkischen Bauern.
1: Du, hier ist ein schönerer Arbeitsplatz, weil das hier richtig klimatisiert ist. Da merkt man nichts von der Hitze, nur wenn man aussteigt.
0: Und sorgt so auch bei der Hitze für ein gutes Betriebsklima. Indessen sorgt Fenja für ein besseres Betriebsklima im Melkstand.
3: Also die hat halt auf dem einen Strich keine Milch. Dann wollen wir da auch gar nicht melken, dass wir das nicht strapazieren, das Gewebe. Dadurch sind die so markiert mit diesen Fesselbändern, damit auch niemand da irgendwie noch ein Vakuum anschließt und das Gewebe strapaziert eben.
0: Ihr Ziel? Die Melkmaschine soll sich anfühlen, als würde ein Kalb nuckeln.
3: Wir haben das dann zwar richtig eingestellt gehabt, dass es zum richtigen Zeitpunkt stoppt, aber wenn ich das Melkgerät nicht lösen kann, weil diese Zitzengummis einfach zu klein sind, dann geht das auch nicht. Und das hatten wir eben bei uns beobachtet und haben dann gesagt, wir müssen mal eine neue Vermessung machen, wie im Moment der Durchschnitt der Kühe eigentlich ist. So, weil das verändert sich ja auch über die Generation. Und dann stand hier Marie, ich auch, ein paar Azubis noch. Aber ja, man muss eben sehr akkurat arbeiten. Tatsächlich mit so einem kleinen Taschenlampe beleuchteten Lineal. Wir müssen ja einmal kurz zur Seite gehen, dass die Kühe reingehen. Und haben die Zitzen vermessen. Haben dabei eben festgestellt, dass sie einen Ticken breiter sind. Jetzt haben wir neue Zitzengummis. Und sie lösen sich nach unserem ersten Eindruck tatsächlich dann leichter. Und es zieht nicht. Es ist einfach, das Ziel des Melkens ist ja eben, dass die Kuh mit schon Druck auf dem Euter reinkommt und dann sagt, oh, ich lasse die Milch los, entspannende Massage. So sollen diese Pulsatoren ja arbeiten.
0: Damit nicht genug, hat sie jetzt auch eine Kuhdusche einbauen lassen.
3: Das ist zur Abkühlung gedacht. Also es ist einfach so, dass Kühe grundsätzlich eine ganz andere Komforttemperatur schon mal haben als der Mensch, was eher so knapp über 10 Grad liegt tatsächlich. Und die Sommermonate machen ihn einfach unglaublich zu schaffen. Das wird ja ganz fein vernebelt und wir kommen sie eben dann hier nur im Melkstand bei uns und dann verdunstet das und wir merken im Moment nach den ersten Versuchen tatsächlich, dass die Kühe ruhiger sind hier im Melkstand. Das ist natürlich auch ein Ding, dass die Flieg dann nicht mehr so ankommen. Und wir merken es nach den ersten Messungen eben auch in der Milchleistung, dass sie sich offensichtlich sehr viel entspannter fühlen und sehr viel besser drauf sind.
4: Ach Mädels, oh nein. Bitte hier nicht drüber gehen, hier wächst eine kleine Eiche.
5: Oh, wie
4: die
5: schön.
4: Die soll bitte noch groß werden.
5: Genau, die Ahorner kannst du mal rausmachen, aber die
4: ja,
5: Eiche
4: aber
5: bleibt
4: die kleine
5: stehen.
4: Eiche muss.
5: Eine Mögen Kirche? Die Kirschen?
4: Keine Ahnung.
0: Den Sophienhof hat Katharina nicht allein übernommen. Das war ein gemeinsames Projekt mit ihrer Mutter Anke. Die Tochter träumte von einer eigenen Schaffarm, so wie sie das in Kanada kennengelernt hatte. Die Mutter, als IT-Beraterin in Bielefeld, träumte von einem kleinen Café in Mecklenburg. Da, wo sie immer Urlaub gemacht haben. Und dann fanden sie die ehemalige Straußenfarm in Neuheinde bei Rostock.
4: Das war krass, als wir hier ankamen. Es war alles voller Zäune. Und wenn man sich vorstellt, da wo jetzt gerade leider noch die kaputte Tür ist, so, das war irgendwie die Kükenaufzucht. Und dann hatten die hier, wo jetzt der Sitzplatz ist, hier einen Auslauf. Es war komplett mit so einem Bretterzaun und Maschendraht eingekleidet. Und es sah so fürchterlich aus, weil es so eng war. Und hier mitten im Garten, wenn man jetzt diesen kleinen Hut da nimmt, da war noch so ein Bretterzaun und es war so eng, es war ganz zugewuchert.
5: Genau. Also eigentlich frage ich mich, wie es mir gefallen konnte, weil es war einfach irgendwie völlig chaotisch überwuchert und wild und einfach nicht schön. Aber naja, irgendwie habe ich gedacht, wenn das weg ist, dann kann man da was Schickes draus machen. Ne? Und ja, und, aber es war ein Haufen Arbeit.
0: Die Ferienwohnungen im ersten Stock hatte der Vorbesitzer schon eingebaut. Anke hat sie noch mal renovieren lassen. Sie sind die Haupteinnahmequelle für Mutter Jeschke, jetzt, nachdem sie in Rente gegangen ist. Für Katharina bleibt der Sophienhof aber weiterhin noch ein Betrieb nur im Nebenerwerb. Hohe Ziele hat er sich gesetzt für seine Baumschule Rügen. Jetzt noch mehr, da seine Ausbildung beendet ist. Um zu demonstrieren, dass es richtig losgeht mit der Baumschule, musste ein großes Gewächshaus her. Und er hat gleich schon ein fünfköpfiges Team eingestellt, das beim Aufbau ordentlich mit anpacken muss. Und Florian sagt natürlich genau an, wie er das haben möchte.
6: Aus meiner Sicht ist es auch vom Außenaspekt, wenn ein Kunde hierher kommt und eine Baumschule hat kein Gewächshaus, sieht ja auch wirklich ein bisschen komisch aus, wenn hier nichts steht, irgendwie dahingehend. Also ich finde, das gehört auch einfach irgendwo dazu. Sonst. Und es würde wahrscheinlich auch noch teurer werden, wenn wir es erst später bauen würden, weil die Preise jetzt noch weiter explodiert sind, nachdem wir das Haus schon bestellt haben.
0: Also, Hauptsache die Optik stimmt. Aber auch wenn Florian schon so jung ein gewiefter Geschäftsmann ist und alle Hände voll zu tun hat, für einen Menschen lässt er sofort alles stehen und liegen, wenn der um Hilfe bittet.
7: Ein Netz gestern gekauft, damit die Stare nicht die ganzen Pflaumen abfressen.
0: Opa Jeschke spielt nach dem frühen Tod seines Vaters für Florian die wichtigste Rolle in seinem Leben.
7: Wie wir das wohl aufkriegen, ne?
6: Ja. Das ist eine gute Frage.
7: Leider ist er hier, Flori. Wenn nicht, müssen wir sie längst rüberziehen.
0: Sein Großvater sitzt jetzt inzwischen auf dem alten Teil und betreibt noch ein bisschen Landwirtschaft nebenbei.
7: Pflaumen ohne Ende. Allein würde ich das gar nicht kriegen. Ja, so muss das machen.
6: Aber ich glaube, das wird noch zu klein sein, zwei.
7: Wir können ja hier, brauchen wir ja nicht den obersten Ast nehmen, Flori. Hier gehen wir über diesen.
6: Weil der ist so breit.
7: Und er ist ja auch rührig mit Händen.

0: und mit Anrufen und mit Organisieren und mit Kaufen und Verkaufen. Und das macht er ja gut, ne? Und das muss man halt auch können. Sonst wird das nicht, ne?
1: Als mein Vater denn gestorben war vor 4 Jahren, da war ja auch so ein bisschen der Plan, dass ich so in den landwirtschaftlichen, also in den ackerbaulichen Bereich gehe. Aber dann habe ich noch mal so überdacht, will ich das denn eigentlich mein Leben lang? Ich meine, es macht mir auch Spaß, Trecker zu fahren oder andere Aufgaben zu machen, aber dann habe ich selber noch mal verinnerlicht, dass es für mich auf Dauer macht es mir mehr Spaß, in diesem Bereich zu gehen, um näher an der Pflanze zu sein, um in der Baumschule zu sein und mir auch was Eigenes aufzubauen. Weil ich finde, man steckt noch mal mit einem ganz anderen Elan dahinter, wenn man sich selber was ganz Neues aufbaut, so wie das jetzt ja bei mir ist, als wenn man, ja, ich sag mal, das übernimmt. Aber war natürlich ein wagter Schritt, ne? Ist so.
0: Also ist aber überall so, ja. Mit der Landwirtschaft zu machen. Landwirtschaft zu betreiben ist auch schwer. Immer vom Klima abhängig. Wir sehen es wieder in diesem Jahr, ne? Nicht genug geregnet und dann gibt es Mindererträge. Aber ich sage immer, schön, dass wir auf Rügen wohnen. Wir merken von der großen Dürre nicht so viel. Wir haben noch recht gute Erträge. Das sehen wir ja hier bei diesem Pflaumenbaum.
2: Die Jungbauern vom Horster Hof haben allerdings bessere Erträge als erwartet.
3: Genau, das ist auch unser Mais. Und hier sieht man ganz deutlich, hier vorne sind so Lehmkuppen, da ist der Mais erst gar nicht aufgelaufen. Deswegen ist das alles kahl und mit Unkraut besät. Wenn man jetzt hier weiter guckt, schaut der Mais eigentlich für die Verhältnisse sehr, sehr gut aus. Und hier ist jetzt so eine Schneise, sieht man das ein bisschen. Genau, weil hier einfach der Boden noch sehr gut ist.
2: Einmal die Woche schauen Fenja und Adrian nach, wie es aussieht auf ihren 900 Hektar Ackerland. Neben Mais und Getreide brauchen sie für das Winterfutter natürlich unbedingt 4 Grasschnitte im Jahr. Aber schon der dritte wird wohl nichts mehr.
4: Hier merkt man, dass es hier einfach nur noch der Staub einfach hier ist und einfach überhaupt keine Feuchtigkeit mehr ist. Und jetzt ist halt die Frage für uns, weil eigentlich planen wir mit 4 Schnitten. Also wir sind sehr froh, wenn wir noch einen Schnitt runterkriegen. Ob man den Mulcher hier dann nimmt und einmal drüber mulcht, dass man diese Stängel alle abmulcht. Oder ob man gar nichts macht.
2: Alles klar. Bewässern ist für die beiden keine Lösung, weil sie nicht nachhaltig ist.
5: So, ja, die langfristige Lösung ist halt für uns dann eher tatsächlich eben über die Wasserhaltefähigkeit des Bodens zu gehen. Also so dieses Bewässern, das ist ja doch auch eine sehr kurzfristige Geschichte oder auch teure Geschichte, die irgendwo nicht so richtig passt. Und geht ja prinzipiell eben darum, da zu gucken, dass man das über die Jahre schafft. Durch eben jetzt eher, vielleicht du guckst gerade zu kritisch. Durch die schön ausgewählten Zwischenfrüchte, wo wir tatsächlich einfach auch schon richtig schöne Effekte hatten. Aber wir können da noch nicht sagen, wir sind da hier ganz große Vorreiter, dafür sind wir noch nicht lang genug irgendwo dabei.
3: Boah, hier werde ich Atommais stehen hier.
5: Boah.
2: Auf diesem Maisschlag haben sie aber schon einiges erreicht mit ihrer nachhaltigen Bodenpflege.
3: Ja, hier haben wir das Glück, dass wir einen richtigen Brechermais haben. Also so sollte das eigentlich sein, ist aber nicht überall so. Aber hier in der Wurzelbahn ist nicht so schön. Aber man sieht hier trotzdem schön noch die Feinerde. Und das Erstaunliche ist, dass hier direkt unten ist noch schön feinkrümelig und Feuchtigkeit da. Das heißt, trotz dass wir irgendwie die letzten 4 Wochen nur 15 Liter Regen hatten, ist hier noch richtig was los. Aber der Kolben ist natürlich auch wieder sehr, sehr gering. Also der hat maximal nur, 2/3 von dem, wie er sonst haben soll. Also wir werden hier keine, angestrebt ist immer so Mitte 30 bis 40 Tonnen. Wir werden wahrscheinlich hier auf dem Schlag irgendwo so 30 Tonnen ernten und auf anderen Schlägen halt irgendwie nur was mit Mitte 20 Tonnen ernten. Weil also die Hälfte des Ertrags macht der Kolben und der hat jetzt hier einfach viel zu wenig Wasser.
2: Einfach nur klagen über den Klimawandel.

0: Schachtel wollen die beiden aber nicht.
1: Jo. Ja, der sieht doch schon mal ein bisschen besser aus.
2: Ja, meistens einfach eine tolle Pflanze als C4-Pflanze. Schaffen die noch richtig Wunder. Wir können aktiv was tun und das ist gerade auch das Geile in der Landwirtschaft. Und ich meine, nicht umsonst sind die ganzen Studiengänge hier in Eberswalde oder sowas, gibt sogar schon NC von 1, irgendwas, weil einfach auch mittlerweile viele junge Leute merken, Landwirtschaft ist ein spannendes Feld und es ist nicht mehr so, dass man irgendjemand da gerade auf dem Trecker irgendwie rumfährt, wahllos und irgendwie, sondern das ist eine Wissenschaft für sich und einfach ein brutal spannender Job, der jeden Tag neue Herausforderungen bringt.
0: Auf dem Sophienhof in Neuheinde gibt es nicht nur eine Schaffarm mit Ferienwohnungen. Endlich hat jetzt auch das Café geöffnet, von dem die Mutter immer geträumt hat.
3: Oh, das wird gut. Machst du auch wieder Erdbeeren mit grünem Pfeffer?
4: Oh ja, das ist eine gute Idee. Das überhaupt.
0: Mutter Anke öffnet ihr Café Sophienhof erstmal nur jeden zweiten Sonntag im Monat. Mal schauen, wie die Kombi aus Schafen und Torten so ankommt.
1: Eigentlich ist die Aufgabenverteilung ganz einfach. Mutti macht das Kaffee und alles, was damit zusammenhängt. Und ich kümmere mich um die Landwirtschaft. Und die Erdbeeren in Muttis Garten, die bleiben dann am besten bei Mutti.
4: Genau. Nur wenn ich ausdrücklich sage oder pflücke und ihr gebe, dann gibt es Erdbeeren für die Kinder.
1: Es gibt gleich hier Ärger.
4: Genau, weil schließlich will ich die ja, habe ich die angebaut, um die hier zu benutzen. Ja.
1: Sehr schön.
4: Gut.
1: Okay, die dann nächste. Mal.
0: Gut. Torten zaubern und Schafe schlachten. Zwei Jobs, die kaum unterschiedlicher sein könnten. Aber Mutter und Tochter sind ein ziemlich gutes Team, seit 27 Jahren.
1: Genau.
4: Gut.
1: Nächste. Jetzt kommt meine Lieblingstorte. Holunderblüte.
4: Beim Backofen ein bisschen drüber gelaufen. Jetzt riecht meine ganze Küche nach verbranntem Krokant.
1: Lecker.
4: Oh, schön.
1: Ein bisschen Nimm mal vor. Deinen Arm da bitte aus dem Bild, danke. Gut, kannst du wieder mitnehmen.
4: Okay, gut.
1: Soll ich gerade mal die Leute bei Instagram ein bisschen neidisch machen?
4: Ja, mach mal.
1: Die nicht hier sein können?
4: Jo, dann mach mal.
1: Das ist klassische Erdbeertorte, das ist Holunderblüte und das ist Rhabarber mit Schmand und Streusel.
5: Von Ihnen ein.
1: Gut, alles klar, gerne.
0: Auch als Rentnerin verdient Anke ihr Geld immer noch mit Berateraufträgen. Das Café ist noch ein Hobby. Aber inzwischen hat sich Ankes Ausflugscafé auch als eine gute Adresse für Familienfeiern herumgesprochen. Die erlesene Kollektion von Sammeltassen aus DDR-Zeiten sorgt für das entsprechende Ambiente. Außer Törtchen und Kaffee auf der Sonnenterrasse möchten Mutter und Tochter hier noch ganz andere Glücksmomente erzeugen. Insbesondere bei Familien mit kleinen Kindern und allen Besuchern mit einem Herz für Tiere. Katharina bietet Führungen an über ihre Schaf- und Ziegenfarm. Und das macht sie eben auch so besonders, diese neue Generation Landwirte. Interessierten zeigen, wie und wo produziert wird.
1: Wenn sie sich traut.
6: Ich glaube, sie knackt schon.
1: Ach, Winnie, ist doch gut. Die Schafe sind ganz nett, die machen gar nichts. Die wollen nur kuscheln mit dir und dir guten Tag sagen.
6: Ja, nicht dein Job, was?
1: Aber die sind schon ganz proper, die Damen hier.
6: Ja.
1: Ne, Wilma, das ist gut, ne? Ja. Wilma ist mein Lieblingsschaf und außerdem mein Leitschaf eigentlich. Das ist die coolste Socke.
0: Mutter und Tochter spekulieren langfristig aber auf mehr Gäste und damit mehr Umsatz, um irgendwann mal von Farm und Café auch leben zu können. Die Lösung könnte der lang geplante Fahrradweg entlang der Bundesstraße Richtung Rostock sein. Aber der ist vorläufig noch eine Baustelle. Der würde dann aber vielleicht die Karawane von Radfahrern ins Haus bringen, die sich auf den langen Wegen durch die Mecklenburgische Schweiz über diese Tortenoase freuen könnten.
1: Also der Fahrradweg ist echt so, man wartet eigentlich nur darauf, dass er fertig wird. Weil einfach doch der Radtourismus sonst total schwierig ist hier an der Bundesstraße. Und wenn der da ist, dann habe ich auch richtig Bock, mich hier an eine Eismaschine zu stellen und zu sagen, hier, bitte einmal und weiter geht's. Ne?
0: Direkt neben der Insel Rügen liegt die kleine Insel Öhe, bewirtschaftet von Inselbauer Schilling.

0: Baumschulenmann Florian kennt natürlich den umtriebigen Landwirt und Gastronom und hat ihm vorgeschlagen, die Außenbepflanzung inseltauglich zu machen.
1: Hallo. Na, Matthias?
2: Ihr seid ja fast so sauber wie euer Auto.
1: Ja, ja.
2: Ich denke, ihr habt heute schon gearbeitet.
1: Ersteindruck ist besser.
2: Guck mal hier,
1: Eindruck.
2: Der Schadel sitzt. Ne?
3: Hallo. Grüß dich.
4: Hallo.
1: Das ist eine Hängeblutbuche. Ich dachte, was Schönes Rotlaubiges vorne. Sieht ganz schick aus.
4: Ja, aber du weißt schon, dass der Sturm da vorne ist, ne?
1: Ja, da können wir da so einen Stab dran. Den ziehen wir noch mal ein bisschen tiefer rein.
4: Wie dick wird der denn? Kann man den in den Topf einpflanzen?
1: Ja? Den kannst du in den Topf einpflanzen. Machen wir auch in die Kübel sonst immer rein. Nee, und die wird nicht höher. Die hängt ja nachher immer so leicht runter, weißt du? Das ist eigentlich ganz schick. Oh, was hat er denn da für einen Panzer? Habe ich noch nie gesehen. Ist das neu, das Boot? So. Zuerst?
4: Wertvoll, da fehlen noch schon Drahtblätter.
1: Oh. Ich wusste, dass jetzt ein Spruch kommt. Ich leg die mal. Ich trau mich hier gar nicht rauf auf dieses Boot. Nee, ich leg die lieber hier hin.
0: Es geht rüber zur Insel Hiddensee. Die Familie Wolf war früher oft zu Gast in seinen Restaurants, mitsamt Lütt Florian.
4: Boah, ist schon ganz schön flippig so, aber ich weiß ja, die Familie ist sehr fleißig. Und wenn er das in den Genen hat, dann wird das was. Ganz eindeutig. Und er zieht das Ding ja durch. Ne? Macht er gut.
0: Die Hängeblutbuchen und Gräser sollen Schillings Restaurant auf Hiddensee etwas aufhübschen.
2: Hast du die selber gebaut oder was?
1: Nee, das war der Tischler. Schuster, bleibt bei deinen Leisten. Ne?
4: Jemand, der die Dinger baut, oder?
1: Guck mal, ja. Hier habe ich wunderschöne Kornblumen. Ja, sind die da selber hingekommen oder habt ihr die ausgesehen?
4: Nee, die sind da von alleine hingekommen.
1: Okay. Ist doch schön.
4: Aber hier können wir doch einen Kübel hinstellen nachher, oder was?
1: Wir können auch gucken, hier außen noch irgendwie. Der sieht auch ein bisschen trostlos aus alleine.
4: Trostlos.
1: Wir gucken noch mal auf. Ich hab das mit meinem Trostlos jetzt aber auch. Nee, wir gucken mal mittig erstmal.
4: Wir machen mal erstmal den Eingang und arbeiten uns vor. Okay, ich hole die Kübel.
1: Schritt für Schritt.
4: Gut.
0: Und Schritt für Schritt zeigt der forsche Florian, wer hier das Sagen hat und dass er eigentlich schon jede Menge weiß von Deko und Außenwirkung.
4: Guck mal, den können wir auch mal das Unkraut wegnehmen, ne?
1: Das ist doch für eine vernünftige Beschäftigung.
4: Für mich Unkraut jeden.
1: Was ich aber machen wollte, anstatt dem Oleander kann noch was anderes hier rein. Ne?
4: Und der schöne Oleander?
1: Nee, passt hier nicht her. Aber finde ich.
4: Was mache ich dann damit?
1: Ja, die finden wir einen anderen Platz. Der ist ja nicht mal eingetopft in den Topf. Da ist ja nur so ein Baumarktübertopf drin.
4: Ach so?
1: So genau.
4: Also, ach so, siehst du, das sind die Töpfe, die hinten suchen. Jetzt weiß ich wieder.
1: Ja, deshalb sehen sie auch so aus. Nee, aber was ich sagen wollte. Hier wollte ich Pampasgras reinmachen. Das ist das mit den großen weißen Blüten, weißt du?
4: Ja.
1: Die werden auch nachher so hoch hier.
4: Ja,
1: das
4: gut,
1: ist,
4: dann mach.
1: Das sieht
4: wie
1: gut aus.
4: Wie lange brauchen die dafür?
1: Also die haben dieses Jahr schon die erste Blüte, die so hoch ist. Okay. Ne? Also verspreche ich dir, sonst gibt's Regress.
4: Als wenn wir nicht wüssten, dass wir in der Pampa wohnen, weißt du?
1: Und dann die Rutenhirse. Stell die mal da ran, zu den anderen. Der kommt neben dem trostlosen Gewächs hier. Also der kommt dahin. Und hier müssen wir noch was Schönes für finden, für die restlichen Sachen. Alles werden wir gar nicht brauchen. Ich muss jetzt mal gucken, wie viel Kübel er überhaupt hat.
4: Und mein Oleander?
1: Weil ich finde, als Eingang muss hier ein richtig schönes hohes Gras sein.
4: Ja, dann los. Lass dich nicht zwingen.
0: Ist nicht so leicht für den smarten Inselbauern, sich die klugen Ratschläge des jungen Burschen anzuhören.
4: Kommt der Oleander eben in die Fischkisten. Ne? Wer meinen Oleander nicht mag.
0: Hat er doch bisher hier alles selbst geplant, gemacht und getan.
1: Kannst du mal da hinten schon mal das Entschuldigung, ich wollte Unkraut sagen. Die Kornblumen für Herrn Schilling, seine Frau. Kannst du die bitte schon mal rausholen aus dem Boden?
2: Soll ich die bisschen abpflücken
1: und dann die Wurzeln können entsorgt werden. Bisschen schön als Strauch fertig machen.
0: Eine kleine Demütigung für den erfolgreichen Unternehmer von Hiddensee. Aber es dauert nicht lang und das Imperium Schilling schlägt zurück. Getarnt als väterlicher Rat.
4: Guck mal, Julius, du musst mal arbeiten. Ich kann schon sitzen.
2: Ja, genau.
4: Ich meine, das ist ja das Gute in der Jugend, ne? Dass du so voranstürmst und dass du den Gas gibst.
1: Und ich sag mal, wo du auch weißt, dass du der einzige

0: mit der Ausbildung hier bist, der auch die beste oder die fachlich korrekteste Beratung machen kann,
1: ich hab mal von
0: und darauf vertraust, denn und an dich glaubst, dann hast du auch keine Angst.
2: Das glaube ich. Ja, ist auch gut so. Die Jugend gibt Gas und hat keine Angst. Aber ein weiser Mann hat mal zu mir gesagt, wenn du die Angst verlierst, dann wird es gefährlich.
0: Ja?
2: Ich weiß ja nicht, wie man dir die Vorsicht noch ein bisschen vermittelt.
0: Ach, danke.
2: Du, das ist aber, um dich ein bisschen zu erden, weißt du?
0: Immer auf den Boden der Tatsachen.
2: Ja, ja. Ja, ich versuche das schon die ganze Zeit. Ich denke mir so.
0: Ja, ne? Dann ist er wieder auf dem Raum oben und dann kriegt er Höhenflüge.
2: Umso höher du steigst, umso tiefer ist die Fallhöhe, ne?
0: Ja, genau.
2: So, ich gebe dir das mal in dieser Höhe hier. Danke dir.
0: Danke. Das war sanfter. Nee, aber bist du zufrieden mit mir, mit uns?
2: Warte, ich muss noch kurz hochgucken. Ja, das ist natürlich. Nee, sieht doch gleich ein bisschen frischer aus.
0: Nicht mehr so trostlos.
2: Ja, nach deinen Worten trostlos.
0: In diesem Kübel kann er auf jeden Fall mindestens 3 Jahre drin bleiben. Und dann muss er einen größeren haben. Ach so, und denk an den Dünger, ne? Den muss ich dir nochmal mitgeben.
2: Wieso? Du hast die jetzt nicht gedüngt?
0: Nee, ich hab die jetzt nicht gedüngt. Da ist ja Dünger drin im Substrat. Aber du musst noch mal ein bisschen was oben raufhauen, noch mal in 1-2 Monaten.
2: Ich bin Biobauer. Mit Dünger kenne ich mich nicht aus.
0: Nee, das ist ein ganz guter Dünger. Also den nehmen wir eigentlich nur in der Produktion. Der ist nur für Töpfe und wenn da Wasser raufkommt, verklebt der und wird nicht ausgespült. Also gegen Auswaschung, ne? Das muss ja auch für dich jetzt, musst du ja auch sagen. Ist ja nun mal gut für die Umwelt, ne?
2: Oh, jetzt beim letzten Handschlag hast du dein Gesicht auch noch dreckig geworden.
0: Ah, wo das denn da?
3: Aber Florian packt das schon, trotz des kleinen Dämpfers. Er hat ja heute noch jede Menge andere lukrative Aufträge.
0: Oder?
2: Wir wollen ja.
3: Fenja Meiners hat den Hof ihrer Eltern übernommen. Etwas holter die Polter, aber sie hat es sich zugetraut und einfach gemacht. Mit viel Einfühlungsvermögen und Liebe.
4: Das hier ist eine unserer ältesten Damen. Die ist schon 10 Jahre. Wir wollten uns nicht irgendwo hinsetzen und so unseren Bullabü-Hof irgendwo aufbauen. Wir haben gesagt, irgendwo das ist das hier, was da ist. Hier sind all diese Tiere. Hier sind 750 Kühe und Kälber noch dazu, über 1000 Tiere. Hier sind 30 Mitarbeiter mit all den Familien so. Und wir haben uns immer überlegt, was passiert mit dem Hof, wenn wir den jetzt nicht weitermachen. Dann haben wir gesagt, nee, dann wollen wir die Alternative sein. Wir werden alles da reinstecken, was wir können. Und solange wir jeden Pfennig, den wir haben oder Cent irgendwo da reinstecken, dass es den Tieren besser geht irgendwo und dem Boden, dann müssen wir irgendwo sagen, okay, damit müssen wir zufrieden sein.
3: Eine andere Generation von Landwirten. Engagiert, teamfähig, offen für neue Impulse und transparent für den Verbraucher.
4: Wir sind einfach jetzt super froh über das Team, das da ist und haben uns eingegroovt und merken so richtig, was für eine Ruhe das reinbringt, wenn einfach mal ein stabiles Team da ist und wenn man dann eben auch ja, mal ein bisschen voranschreiten kann, so wie mit diesen kleinen innerbetrieblichen Fortbildungen. Das bringt natürlich nichts, wenn man da viel Zeit investiert und dann nach 2 Wochen wieder sagt, gut, wend das mal auf einen anderen Betrieb an oder ach, Landwirtschaft ist doch nicht so. Das ergibt nur jetzt Sinn und das macht Spaß, da freuen wir uns drauf.
3: Denn sie sind jung, sie sind klug und sie packen das.
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0: Herzlich willkommen live aus Waren an der Müritz aus dem Stadthafen. Live zu NDR Info. Wir sind unterwegs, wir sind raus aus dem Studio und bei bestem Urlaubswetter unterwegs. Aber das Ganze hat ja so seine Schattenseiten und darauf wollen wir heute genauer schauen. Wir sind hier mit dem Thema hohe Preise, schwache Wirtschaft. Wie bleibt unser Leben bezahlbar? Da haben wir viele spannende Geschichten im Gepäck. Allerdings, zunächst an diesem Dienstagnachmittag geht auch unser Blick nach Niedersachsen. Nach Stade. Das große Entsetzen nach den tödlichen Schüssen. Die Ermittlungen laufen auf Hochtouren und wir bringen sie jetzt auf den aktuellen Stand.
1: 6 Menschen sterben in der Jugendhilfeeinrichtung in Stade. 4 Frauen, 2 Männer, alles Mitarbeiter. Sie wollen mit einem 45-jährigen Mann über das Sorgerecht seiner 3 Monate alten Tochter sprechen. Die Behörde hat sie in Obhut genommen. Nach NDR-Informationen hatte der Vater den Säugling verletzt. Auch die Mutter des Kindes ist in Stade untergebracht. Ein geschützter Ort bis gestern. Bis der Mann eine Waffe zieht und 6 Leben auslöscht.
2: Es ist einfach nicht greifbar. Ich kann es nicht verstehen. Dass ein Mensch 5 Menschen oder 6 Menschen da erschießt, also es ist unvorstellbar. Mir kommen die Tränen, wenn ich daran denke.
3: Wieso konnte das passieren? Wieso muss er so handeln? Und es gibt heutzutage vieles. Alle haben Probleme, aber nicht so.
4: Gewalt mögen wir nicht. Ja. Und schon gar nicht in solchen Einrichtungen.
1: Der mutmaßliche Täter flieht, wird gestoppt. Er ist 45 Jahre alt, kommt aus Garbsen bei Hannover, ist in Deutschland geboren, mit türkischem Pass, Polizei bekannt. Die Ermittlungen gehen weiter.
5: Die Tatortarbeit wird heute voraussichtlich noch den ganzen Tag andauern. Es werden noch Spezialistinnen und Spezialisten aus anderen Teilen Niedersachsens hinzugezogen.
1: Alle, die ihre Anteilnahme ausdrücken möchten, sind heute Abend zu einer Trauerfeier in die Wilhadi-Kirche in Stade eingeladen.
0: Ja, soweit also der aktuelle Stand der Ermittlungen in Stade. Ja, das ist ein harter Bruch jetzt. Wir sehen es hinter mir. Wir senden heute live aus Waren an der Müritz. Rund 20.000 Menschen leben hier. Die Stadt lebt auch vom Tourismus. Viele sind auch jetzt schon angereist. Die Hotels, die Restaurants sind voll. Und gerade gucken wir hier, wenn wir uns umschauen, wirklich in viele sehr zufriedene Gesichter. Allerdings ein Thema bei den Menschen, mit denen wir hier ins Gespräch kommen, ist immer wieder, das Geld sitzt einfach nicht mehr so locker, auch wenn diese Kulisse wirklich mit allem glänzt, was sie so hat. Ich war gestern mit meiner in der Infobank unterwegs mit der Frage, ja, wo spüren Sie es am meisten, wo wirklich der Schuh jetzt drückt und wo das Geld knapp wird? Ja, und das waren die Antworten.
6: Wollen Sie mal auf meiner Bank Platz nehmen?
7: Bitteschön.
6: Ja, wir sind mit der Frage unterwegs, die Lebenshaltungskosten, alles wird teurer. Wo drückt bei Ihnen am meisten der Schuh?
8: Energie, tanken.
7: Ja, tanken, Energie.
8: Allgemeine Lebenshaltung. Man guckt inzwischen die Prospekte genauer an, wann man wo was einkauft.
9: Ja, eigentlich muss man bei allem jetzt aufs Geld achten. Ne? Ich wohne ja auf dem Dorf und dann muss ich natürlich in die Stadt zum Einkaufen. Das überlege ich mir jetzt schon, ob ich... Na, dann versuche ich das schon ein bisschen zu sammeln, dass ich nicht so dauernd irgendwo...
6: Wegen der Spritkosten?
9: Muss. Ja, wegen der Spritkosten.
10: Ja, natürlich hat sich was verändert. Und es ist auch für viele Leute schwieriger geworden. Aber ich stimme halt nicht in das allgemeine Gejammer mit ein, weil es mir persönlich gut geht. Ich weiß, dass es meinen Kindern irgendwann nicht so gut gehen wird wie mir heute.
6: Und was ist da das größte Hindernis?
10: Für die Kinder wäre es gar nicht möglich, sich zurzeit ein Haus zu kaufen oder zu bauen, wenn wir nicht unterstützen würden.
6: Also das Wohnen ist das Thema Nummer 1.
10: Wohnen und Bauen ist ein großes Thema. Kinder zu finanzieren ist ein großes Thema. Ich habe selber 3. Ob sich meine Kinder jeweils 3 Kinder leisten können, das ist fraglich.
6: Wie betrifft euch das?
11: Ja, also ich bin auf jeden Fall oft ziemlich schockiert in den Supermärkten, wenn ich da so auf die Preise gucke mittlerweile. Genau, da muss man bei einigen Sachen schon echt 2- und 3-mal überlegen, wie man das jetzt macht.
12: Oder ob man sich auch mal was zu essen bestellt oder sich mal irgendwas Fertiges holt oder so. Oder ob man nicht halt günstig kocht für sich selbst und halt da auch ein bisschen guckt.
6: Und was wäre euer größter Wunsch?
11: Unser größter Wunsch?
12: Ende des Monats ein bisschen mehr übrig haben.
11: Ja, das würde schon ausreichen, ja.
12: Das wäre schon super, tatsächlich.

0: Und bei mir in unserem Live-Studio in Waren ist jetzt Jochen Geilenkirchen von der Verbraucherzentrale Bundesverband. Sie haben jetzt gerade mitgehört, da klang ja schon vieles an, von Wohnen bis zu den Lebensmitteln. Aus Ihrer Erfahrung, wo drückt es denn wirklich am meisten, wo wird es wirklich auch für viele kritisch mit den Lebenshaltungskosten?
1: Also es sind tatsächlich sehr viele verschiedene Bereiche, die wir in der Beratung, aber auch in Umfragen immer wieder hören. Am schlimmsten trifft es viele Menschen tatsächlich bei Grundbedürfnissen wie Lebensmittel und Energieversorgung. Gerade bei Lebensmitteln ist es ja auch sehr verständlich. Die Preise sind seit 2020 um fast 37% gestiegen. Und da merken wir einfach, dass sich sehr, sehr viele Menschen einschränken müssen.
0: Ist es denn für viele gefühlt jetzt nur knapper oder ist es tatsächlich knapper? Wir haben viel gehört, ja, im Moment geht's noch, aber ich hätte natürlich gern ein bisschen mehr, aber ich denke drüber nach. Aber wie erleben Sie das? Ist es wirklich, ist da was in Schieflage gekommen?
1: Da ist tatsächlich was in Schieflage gekommen, ja. Und also ich habe es ja gerade gesagt, fast 40% Preisanstieg bei Lebensmitteln in den letzten 6 Jahren. Das ist ein enormer Anstieg und es ist auch deutlich mehr, als die durchschnittliche Inflationsrate in dieser Zeit war. Und das führt dann eben dazu, dass Menschen sich einschränken müssen einerseits. Es führt aber in Teilen auch zu Verschuldung. Es gab kürzlich eine Umfrage, die gezeigt hat, dass ein Viertel der Menschen sich in den letzten 2 Jahren verschulden musste, um Grundbedürfnisse wie den Lebensmitteleinkauf zu decken. Und das ist einfach besorgniserregend.
0: Wir reden gleich weiter. Ein Wort haben wir jetzt gar nicht in den Mund genommen, nämlich tanken. Die Spritpreise sind ja auch ein Daueraufreger. Tanken vor 12 Uhr ist irgendwie fast zum Volkssport geworden. Und heute ist ja tatsächlich auch ein besonderer Tag, ist der letzte Junitag. Und damit endet der Tankrabatt. Stefan Schlag ist für uns an einer Tankstelle unterwegs. Ja, Stefan, die Frage, du warst dabei, als es vor 12 Uhr, glaube ich, ziemlich heftig zuging an dieser Tankstelle. Erzähl mal.
2: Ganz genau, Susanne. Im Moment ist hier sowas wie Tanksiesta, da ist wirklich nichts los. Aber in den Vormittagsstunden vor 12 war das wirklich krass und wir haben uns das mal angeschaut. Da hätte man wirklich einen Tankeinweiser gebraucht oder eine kleine Ampelanlage, um hier die Autos wirklich vor die Tanksäulen zu bringen. Das war schon extrem. Auffällig auch, dass die Leute schon auch genervt waren, die getankt haben und auch wenig Geduld zeigten. Wehe, man hat einen Cappuccino oder sowas bestellt und hat ein bisschen länger an der Säule gestanden. Da waren einige dann schon so richtig sauer. Und auffällig auch, die haben dann schon wirklich jeden Tropfen auch in den Tank gepresst. Einige waren dann auch sogar mit Kanistern angereist. Und das Ganze natürlich vor dem Hintergrund, dass hier der Tankrabatt morgen ausläuft. Und wir wissen ja auch, völlig unabhängig davon, von dem Tankrabatt um 12 Uhr, da werden ja auch immer dann die Preise umgestellt. Die Preise gehen nach oben. Und das ist hier auch sehr, sehr deutlich geworden an dieser Tankstelle in Waren. Also diese Preissprünge, die waren da wirklich schon krass. Also was wir gesehen haben, bei Diesel zum Beispiel 33 Cent nach oben gegangen, Benzin 26 Cent nach oben gegangen. Also da muss man schon richtig schlucken.
0: Ja, danke Stefan für diese Schilderungen. Also wirklich, die Schlangen waren lang, trotz dieser Hitze, muss man ja auch sagen. Das ist wirklich unglaublich, das wird uns bleiben. Jochen Geilenkirchen von der Verbraucherzentrale Bundesverband. Sie waren immer schon gegen den Tankrabatt, da gab es ja wirklich viel Kritik. Was hätte man denn sonst machen sollen?
1: Man hätte aus unserer Sicht sehr viel gezielter entlasten sollen, weil der Tankrabatt ja tatsächlich so eine Maßnahme mit dem Gießkannenprinzip war, die zusätzlich dazu auch nicht direkt bei den VerbraucherInnen angekommen ist. Es gab ja jetzt immer wieder Untersuchungen, die gezeigt haben, dass da sehr viel bei den Mineralölkonzernen versickert ist. Aus unserer Sicht wären gezieltere Entlastungen beispielsweise möglich gewesen durch eine Senkung der Stromsteuer, durch eine Senkung der Mehrwertsteuer auf gesunde Lebensmittel oder auch durch Direktzahlungen. Und das sind auch Maßnahmen, die jetzt aus unserer Sicht anschließen müssten an das Wegfallen des Tankrabatts.
0: Also, da müssen wir das an die Politik adressieren. Machen wir in der nächsten Stunde. Um 16 Uhr haben wir unsere Hauptstadtkorrespondentin hier und werden Sie dazu befragen. Ganz herzlichen Dank für hierhin, bis hierhin. Sie sind nachher auch noch mal mit dabei. Und falls Sie unten einen QR-Code eingeblendet sehen, da können Sie mit Ihrem Handy draufgehen, Foto machen, einscannen und dann kriegen Sie alle Informationen. Also, tanken teuer. Tja, Fußball-Frust, das ist wirklich eine unglaubliche Kombination. Heute Nacht haben wir es erlebt, ein unfassbares WM-Drama der deutschen Nationalmannschaft. Jetzt gibt es natürlich 80 Millionen Meinungen dazu. Und wir waren vorhin in Waren unterwegs und haben dort Kommentare eingeholt.
3: Bin maßlos enttäuscht. So wie wir gespielt haben, keine klare Linie, keine Torchancen.
4: Tragische Momente, dramatische Momente bis um 1:30 und wir sind froh, dass wir jetzt noch ein paar Tage Urlaub haben. Danach.
5: Ja, der Anfang war ja gut, aber je nach Spiel wurde es immer schlechter, ne? Also das ist halt leider auch so und das hat ja auch jeder gesehen, ne?
6: Wir sind alle nur Menschen und mein Gott, dann hat man nicht so einen guten Tag, dann ist das so.
7: Die haben gedacht, das machen wir mal so im Vorbeigehen. Ist nicht. Das war's.
0: Ja, jetzt zählt hier das gute Wetter. Das war eine Info für den Moment. Wir melden uns wieder mit einer verlängerten Ausgabe um 16 Uhr. Da schauen wir nochmal ausführlich, ob weitere Entlastungen der Politik möglich sind. Unsere Hauptstadtkorrespondentin ist bei uns, ist extra nach Wahren gereist. Und wir freuen uns, wenn Sie wieder mit dabei sind. Bis gleich.
8: Das Beste am Norden ist, dass wir auch mal die Kuh fliegen lassen.

0: Spinne.
1: Ach du Scheiße.
2: Anata ga koko ni iro koto o uri shiku omo ma. Mein Gott, ist das kompliziert.
3: Was heißt das?
2: Herzlich willkommen, wir freuen uns, dass du hier bist.
3: Okay.
2: Ja, wenn wir schon einen japanischen Gastschüler über Nacht da haben, dann müssen wir ihn schon ordentlich begrüßen, gell? Sag mal, was machst denn du da eigentlich?
3: Weißwürst, frische Weißwürst vom Metzger. Der Bube hat einen gescheiten Hunger haben nach so einer langen Reise.
2: Aber die essen doch dort eher Fischsuppen zum Frühstück.
3: Ja, Fischsuppen, die isst er in Japan, aber der will ja Bayern kennenlernen.
4: Morgen! So, das ist Akido aus Kyoto.
3: Servus.
5: Es ist mir eine Ehre, hier zu sein. Ein Geschenk von meinen Eltern.
2: Aha, das ist aber aufmerksam. Und du sprichst ja so gut Deutsch. Na dann, herzlich willkommen.
5: Arigato gozaimasu.
2: Aha.
3: Weißwürste sind fertig. Hast hier schon Mordshunger?
4: Weißwürste um die Uhrzeit.
3: Ja, und denn dann? Du weißt, Weißwürste dürfen die Mittagszeit nicht überleben. Und dazu gibt's dann noch einen süßen Senf und eine Resche Brezen. Ein original bayerisches Frühstück.
4: Aber das ist doch so ein deppertes Klischee.
3: Wieso? Du willst doch sehen, wie wir so leben. Das ist doch der Sinn von so einer Gastreise.
4: Ja, dann kannst du mir gleich am besten noch was vorjubeln.
2: Der ist aber schön. Danke, Akido.
4: So einen habe ich auch bekommen.
3: Tja, so der Bademantel.
4: Na, Papa, das ist kein Bademantel, das ist ein Kimono. Ein traditionell japanisches Kleidungsstück, das trägt man zu besonderen Anlässen, gell?
5: Bei Hochzeit oft. Oder bei Teezeremonie.
3: Für was ist das?
5: Hochzeit oder Teezeremonie.
3: Sauber, sag ich. Beißel. Ja. Was? Wo? Bin gleich da. Die Arbeit. Aber heute Abend, da machen wir einen schönen Krustenbraten mit Knödel. Hä? Geh. Mit Knödel.
2: Wer ist jetzt mir?
6: Von hinten erstochen.
3: König Watzmann. Sein Spitzname. Gustl Herzog ist es. Souvenirkönig von Berchtesgaden.
7: Hätte mich auch gewundert, wenn Sie den nicht kennen.
3: Der wollte ja sowas aufbauen. So eine Sagen- und Erlebniswelt.
7: Meinen Sie das da?
3: Ja, steht's ja. Damit nur mehr Touristen kommen.
7: Sonja, ist das hier der Tatort?
6: Höchstwahrscheinlich. Noch die Leichenflecken sind nicht bewegt worden.
3: Gibt's schon irgendwas über den Todeszeitpunkt?
6: Erst muss ich ihn auf den Tisch haben, das wissen Sie doch.
3: Ja, das weiß ich doch.
6: Zwischen 8 und 11 gestern Abend.
3: Ist das ein Auto?
7: Ja,

0: Den Schlüssel hat er in seiner Tasche, samt Geldbeutel und Handy. Also Raubmord würde ich ziemlich sicher ausschließen.
1: Ja. Irgendwie Spuren von anderen Autos?
0: Sieht schlecht aus. Hier war jede Menge los in letzter Zeit. Soll ja bald gebaut werden. Aber das hier könnte interessant sein. Die hat er auch bei sich.
1: Eine Münze. Talisman.
2: Hat er ihn anscheinend nicht voll genutzt?
1: Nutzt am Ende nie was.

0: Feuerzug.
1: Nein. Nein, das ist nicht wahr.
0: Frau Herzog, wissen Sie, was Ihr Mann gestern Abend auf dem Bauplatz wollte?
1: Ich habe gar nicht gemerkt, dass er gestern nicht daheim war. Ich bin schon früh ins Bett. Wir schlafen getrennt.
0: Und dann in der Früh?
1: Ja, ich bin schon um 7 ins Geschäft. Ich hab gedacht, der schlaft noch. Ich habe mir sogar noch das Frühstück hingestellt.
2: Hat der Mann in letzter Zeit Streit mit jemandem?
1: Ja, freilich. Gerade gestern erst wieder. Aber dass der so weit geht.
0: Wer geht so weit?
1: Ja, der Kofler-Beppi natürlich.
0: Der vom Gemeinderat? Hat der nicht den Souvenirladen in der Breuhausgasse?
1: Genau der. Der auch gestern einfach auf unserer Feier auf den Zettel dann Streit.
0: Und was ist denn gegangen?
1: Das weiß ich nicht. Aber der hat bei jeder Gelegenheit Streit gesucht. Der war so neidisch. Der war so neidisch auf den Gustl seinen Erfolg.
2: Und was war das für eine Feier?
1: Der Tourismusverband hat den Gustl für seine Verdienste um den Fremdenverkehr auszeichnet. Alle waren da, sogar der Herr Bürgermeister. Weil Souvenirs, bloß Souvenirs verkaufen, das war an Gustl nicht mehr genug. Er hat Visionen gehabt.
0: Watzmann-Erlebniswelt.
1: Fun Entertainment. Das ist das, was die Leute heutzutage wollen, hat der Gustl immer gesagt. Und jetzt? Jetzt wollen wir anfangen, hätten Kinder zum Bauen.
2: Gehört das hier auch zum Fun Entertainment?
1: Das sehe ich zum ersten Mal.
2: Makaber. Erstochener Mann vorm Watzmann.
0: Wie unser Opfer. Ist Ihr Mann von irgendjemand bedroht worden?
1: Ja, in den letzten Monaten hat es immer wieder Anrufe gegeben. Tagsüber und auch mitten in der Nacht. Dann hat sich keiner gemäht.
0: Frau Herzog, wenn Ihnen noch irgendwas einfällt.
1: Der Kofler war's. Garantiert.
0: Mittagspause.
2: 3 Stunden. Also daran werde ich mich nie gewöhnen.
0: Das ist der Klimawandel. Wir werden immer südländischer. Erstochener Mann unterm Watzmann. Ist schon grausam.
2: Zusammen mit den anonymen Anrufen wird mir das schon Sorgen machen. Für die Frau von Herzog scheint der Täter ja festzustehen.
0: Im ersten Schock sagt man viel. Aber der Kofler und der Herzog waren ja Konkurrenten. Der Kofler ist ja sogar im Gemeinderat.
3: Frage: Kann ich halt früher gehen? Wir haben ja einen Auftritt. Oh, das Haus kenne ich. Da haben wir vor 2 Wochen einen Einsatz gehabt. Da war die Werkstatterin von so einem Holzschnitzer. Reuderer hat der geheißen, glaube ich. Und der hat sein Haus verkaufen müssen und seit der zwangsgeräumt werden, weil der neue Besitzer das abreißen wollte. Und dann hat sich der Typ ernsthaft an seine Werkbank gekettet. Das war ein Riesentheater.
0: Und 14 Tage später ist der neue Besitzer tot.
3: Ja. Kann ich früher gehen zum Auftritt, oder?
2: Der Holzschnitzer. Wissen wir, wo der heute wohnt?
3: Freilich. Ach so, ja. Dann fahr ich da mal hin.
0: Ja. Und ich gehe zum Kofler. Der macht ja um 3 Uhr nachmittags seinen Laden auf, südländisch.
3: Danke, Max.
0: Max? Die Schneekugel in die KTU. Und wegen der Feier gestern Nachmittag. Schauen Sie mal, ob Sie irgendwelche Videos oder Fotos herkriegen. Und dann können Sie zu Ihrem Auftritt.
2: Schön. Steckt sicher eine Menge Arbeit drin.
4: Ja, ist alles handgemacht. Gibt's nicht mehr viele, die das noch können? Also, wenn's wollen, zeige ich Ihnen ein paar ganz besondere Stücke.
2: Ein andermal gern. Im Moment bin ich beruflich hier.

0: Rüstenklump, das der Herzog verkauft.
1: Und gestern waren Sie da auch auf seiner Ehrung.
0: Passen Sie mit meinem Radl auf. Was für eine Ehrung. Der Gustl und ich waren geschiedene Leute. Ich hab den schon ewig nicht mehr gesehen. So, und jetzt entschuldigen Sie mir, wenn Sie mal was kaufen wollen, wissen Sie, wo ich zum Finden bin.
2: Ja, die Feier für den Herzog war gestern. Aber der war ja gar nicht da. Du Gitti, kommst du mal? Die Gitti hat die Ehrung vorgenommen und die Festrede gehalten.
3: Servus.
4: Grüß Gott.
5: Du, stell dir vor, der Herzog ist umgebracht worden.
3: Was? Aber der war doch gestern noch.
5: Das gibt's ja nicht.
4: Tja, diese Ehrung gestern, die war doch für seine Verdienste für den Fremdenverkehr. Hängt das zusammen mit dieser Watzmann-Erlebniswelt?
5: Ja, sei Erlebniswelt. Der hat ja ein Riesenspektakel geplant. So, das ganze Berchtesgadener Land in Miniatur. So zum Durchlaufen für jedermann mit Königssee und Watzmann. Und also ein Riesenspektakel.
4: Ja.
6: Und selbstverständlich auch mit der riesigen Verkaufsfläche für die Souvenirs vom Herzog. Gell?
5: Ja. Der Gitti liegt halt das traditionelle Berchtesgaden sehr am Herzen.
3: Ja, mei, wer weiß, wie lange es das noch gibt, gell?
6: Was ich dir so alles mitkrieg bei meinen Stadtführungen.
4: War der Kofler gestern Abend bei der Feier dabei?
3: Ja, freilich. Der komplette Gemeinderat war da. Die haben die Ehrung ja beschlossen.
4: Hat der Kofler mit dem Herzog gestritten?
3: Mei, wenn die zwei beieinander waren, ne, da hat's meistens geschäbert.
4: Tja, um was ist denn gegangen?
6: Ich denke mal wegen am Watzmann-Projekt. Der Kofler hat schon so lange versucht, das im Gemeinderat zu verhindern. Das hätte mir ja gescheite Konkurrenz gemacht, gell?
5: Ursprünglich war ja mal geplant, dass verschiedene Anbieter ihre Souvenirs da anbieten können. Aber das hat der Herzog ja erfolgreich verhindert. Der wollte das Geschäft für sich allein.
4: Also ein knallharter Geschäftsmann.
5: Ja, man soll ja über einen Toten nichts schlecht sagen, gell? Aber ja, wenn es um seinen Profit gegangen ist, da war der eisenhart. Also ich glaube nicht, dass es im Berchtesgaden viele Leute geben hat, die ihn mögen hauen.
4: Und trotzdem habt ihr ihn ausgezeichnet.
6: Mei, wenn's der Gemeinderat so beschließt, gell?
7: Ratloser Kommissar am Tatort. Gutes Foto.
1: Hat sich gar nicht gehört bei dem Lärm.
7: Gute Verkehrsanbindung ist doch der ideale Standort für die Anlage, oder?
1: Was machst du hier?
7: Dreimal darfst du raten. Habt ihr schon eine Spur?
1: Ja, na.
7: Na ja, ein Versuch war's wert. Wusstest du, dass der Holzschnitzer, der hier gelebt und gearbeitet hat, wegen Schulden an Herzog verkaufen musste?
1: Ja, weiß ich.
7: Aber das wusstest du nicht. Hab ich nämlich im Archiv gefunden.
1: Ein Meister fällt vom Himmel. Hübsches Foto.
7: Lies mal, was drunter steht.
1: Lehrmeister Alois Reuderer mit seinem Schützling Gustl Herzog nach erfolgreicher Meisterprüfung. Der Herzog war also ein Lehrling von Reuderer?
7: Mhm. Und es hat ihn trotzdem nicht davon abgehalten, ihn nach dem Verkauf sofort von Haus und Hof zu jagen.
1: Moderner Plastikramsch gegen altes Holzhandwerk.
7: König Watzmann. Also diesen Spitznamen hat er sich echt verdient. Ein Geschäftsding war der skrupellos.
1: Anna! Ich wollte nur sagen, dass mir das mit dem Gustl leid tut. Ein herzliches Beileid. Du weißt jetzt bestimmt nicht, wie es weitergehen soll mit dem Geschäft, oder? Was meinst du, sollten wir zwei unsere Streitigkeiten nicht begraben und über eine Art Kooperation nachdenken?
8: Kooperation? Kooperation? Du traust dir, mir sowas vorzuschlagen, kaum dass der Gustl tot ist. Und der Nagel reißen willst du alles, gib's doch zu.
1: Ich will dir doch nur helfen.
8: Helfen? Steht doch da und macht mir so ein windiges Angebot. Du Leichenflederer, du.
4: Ja, Frau Herzog, jetzt passt's schon wieder, gell?
8: Er hat den Gustl umgebracht, weil er sich unsere Geschäfte einverleiben will. Da haben sie ein Mordmotiv.
4: Frau Herzog.
1: Die spinnt doch. Ich meine, da bietet man seine Hilfe an und dann sowas. Ich bin im Gemeinderat. Da kümmert man sich doch um die Leute.
9: Die Anna ist ja völlig

0: durchgeknallt. Wieso hätte er sich an Gustl umbringen sollen?
1: Konkurrenten waren es aber schon. Sie haben ja im Gemeinderat gegen die Erlebniswelt vom Herzog gestimmt. Ja,
0: aber das ist doch überhaupt kein Grund. Mir geht es um mehr Nachhaltigkeit hier im Berchtesgaden. Wir brauchen ja nicht immer noch mehr Touristen hier.
1: Meine Rede.
2: Ja, Herr Kofler, Tourismus hin oder her, aber Sie leben ja vom Fremdenverkehr.
0: Ja schon, aber mein Geschäft hat mit dem, was der Gustl vorgehabt hat, nichts zu tun. Wir brauchen doch kein Spektakel hier, keine falschen Schuhplattler oder Hunterdammusik. Bei mir bekommen Sie zum Beispiel noch echte Handwerkskunst.
2: Und worüber haben Sie dann mit Ihrem gestern gestritten?
0: Ja, ich habe ihn noch mal drauf angesprochen, auf seine Pläne. Ganz ruhig am Anfang. Weil wir haben ja ursprünglich ausgemacht, dass ich da auch verkaufen darf.
2: Darauf habe ich gehört.
0: Genau, aber dann ist er mich gleich angegangen, total aggressiv, dass der Souvenirhandel in seiner Erlebniswelt ihm alleine gehört und dass er mich fertig macht, finanziell.
2: Und da ist einer der Grauenplatz.
0: Ach Mann, wir haben halt gestritten. Aber an Ihrer Stelle würde ich mich dann einmal um die Anna kümmern. Die hat nämlich gestern auch einen sauberen Streit gehabt mit dem Gustl.
2: Worüber?
0: Ich hab's nur aus der Ferne gesehen. Aber der hat ja auch dauernd auf ihr rumkackt. Ein vernünftiger Ehemann war das sicher nicht. Nichts hat sie ihm recht machen können.
2: Ja, Herr Kofler, wo waren Sie gestern zwischen 8 und 11 Uhr abends?
0: Daheim.
2: Daheim? Allein?
0: Leider.
2: Aha.
0: Ich bin Single.
2: Schade.
3: Die KTU hat keine Spuren und eine Tatwaffe gefunden. Der Täter hat wohl Handschuhe getragen.
4: Wäre auch zu schön gewesen. Gibt's was Besonderes an dem Messer?
3: Na, leider nicht. Das Teil kannst du überall kaufen. Ich hab selbst eins daheim.
4: Dann schau mal lieber nach, ob's bei dir fehlt.
3: Und dann gibt's noch mal schlechte Nachrichten. Von der Feier gestern habe ich auch keine Fotos auftreiben können.
4: Halb so wild. Der Fotograf von Berchtesgadener Kurier hat welche gemacht. Johanna hat sie mir gerade geschickt.
3: Das, wenn der Beißel mitkriegt, dass seine Tochter wieder mitermittelt?
4: Muss er ja nicht mitkriegen. Ich habe auch schon was gefunden. Schau mal. Das Fahrrad da, das gehört diesem Holzschnitzer.
3: Reuterer.
4: Mhm. War also doch auf der Feier. Mir hat er erzählt, er hat den Herzog ewig nicht mehr gesehen.
3: Dann hat er quasi gelogen.
2: Hallo? Hallo? Hallo?
5: Ah, und? Haben Sie ihn jetzt verhaftet?
2: Frau Herzog.
5: Ja, was muss denn nur jetzt passieren?
2: Ich verhafte doch keinen, bloß weil Sie verdächtigen.
5: Kein Wunder, dass die Leute kein Vertrauen mehr haben. Aber wenn Sie nichts gegen den Kerl unternehmen?
2: Ja, was dann?
5: Eklar, dass Sie dem jetzt Samthandschuhe fassen, den Herrn Gemeinderat.
2: Ich verhafte Sie doch auch nicht, bloß weil Sie mit dem Mo gestern gestritten haben.
5: Wer sagt denn das? Der Kofler.
2: Ah, also stimmt's.
5: Er hat sich bloß aufgeregt, weil er mit dem Buffet was nicht passt hat. Aber er hat sich schnell wieder beruhigt. So war er halt.
2: Jetzt auch nicht.
5: Mei, er hat ja genau gewusst, was er wollte. Das war eben ein echter Mann.
2: Ein echter Mann?
5: Ja, einfach war er nicht immer. Das gebe ich schon zu. Er hat manchmal ganz schön ungerecht sein können. An mir gegenüber.
2: War einer das nicht? Manchmal ein bisschen früh?
5: Schon. Ab und zu. Aber ich habe ihn geliebt. So wie er war. Kein Mann ist perfekt. Herr Beißel.
6: Ich hab mit dem Typen abgeschlossen, ein für alle Mal. So wie er doch gesagt.
4: Interessant. Wieso stand ihr Fahrrad dann bei seiner Feier? Sie haben mich angelogen, Herr Reiterer. Sie haben Herzog gestern getroffen, nicht wahr?
7: Ja, aber nicht auf der Feier. Vorher, so gegen Mittag.
4: Was wollten Sie von ihm?
7: Ich wollte ihm einfach nur mal sagen, was er für ein Schwein ist. Was aber völlig sinnlos war. Ich habe seine Wut gehabt. Der Hund hat mir meinen ganzen Besitz gebracht. Wie ich mal in finanziellen Schwierigkeiten war, hat er mir gleich gelingen. Ein alter Freundschaft, hat er gesagt. Ich hab's nicht zurückzahlen können.
4: Da hat er Ihnen Ihr Haus samt Werkstatt weggenommen.
7: Ja, seinem alten Meister. Nur damit er seinem Watzmann Scheiß bauen kann. Aber das mit Olimir.

0: Menschen so umgeschwungen. Ganz egal, wie viel einer zum Verdanken gehabt hat. Und die Angestellten sowieso, die hat der rausgeschmissen, wie es ihm gerade passt hat.
1: Wie hat er dann auf ihre Vorwürfe reagiert?
0: Vor die Tür hat er mich gesetzt. Vor unser Anwesen. Familienbesitz in der dritten Generation, diese blöde Sau. Aber getan habe ich ihm nichts.
1: Was haben Sie denn getan? Danach meine ich.
0: Bin ins Wirtshaus gegangen und habe ein Papier getrunken. Deswegen habe ich das Radio stehen lassen.
1: Und am Abend, zwischen 8 und 11, wo waren Sie da?
0: Ich habe daheim meinen Rausch ausgeschlafen. Allein.

0: Und haben Sie sich mit dem Räderer unterhalten?
1: Er hätte jedenfalls mehr als nur einen Grund, um sich an den Herzog zu rächen.
0: Na ja, dann total zerstritten mit dem Kofler. Und in der Ehe von dem Herzog soll es auch nicht so gestimmt.
2: Hey!
1: Johanna, was machst du hier? Willst du mich abholen? Ist noch ein bisschen früh.
2: Schön wär's.
0: Wieso? Was ist denn?
2: Papa, es gibt richtig Ärger. Die Frau Herzog hat meinen neuen Chef angerufen. Und die behauptet, dass ihr nicht anständig gegen den Kofler ermittelt, weil der im Gemeinderat sitzt.
0: Die Frau Herzog. Wir können nicht jeden verhaften, bloß weil sie es will.
2: Ja, das erzählst du mal meinen neuen Chef.
0: Ja, gut, aber... Weißel, Frau Herzog.
3: Ich glaube, ich werde verfolgt.
0: Was?
3: Am Schlusssteig, hinter der Kirche. Kommen Sie bitte schön schnell.
0: Gut, wir kommen.
3: Da war einer hinter mir her. Das war der Kofler.
4: Haben Sie den gesehen?
3: Na, aber kehrt. Das war der Kofler. Wer soll es denn sonst gewesen sein?
0: Ja, das kann irgendein Passant gewesen sein. Sie sind jetzt durch den Wind, durch den Tod von Ihrem Mann.
3: Ich wollte mir das doch nicht ein. Soll mir der Kofler auch erst umbringen wie den Gustl? Bloß weil sie Schiss haben, gegen ihn zu ermitteln.
0: Ja. Warum rufen Sie uns dann überhaupt an? Gehen Sie doch gleich wieder zur Zeitung.
3: Sie glauben ja nicht.
0: Das wird sich alles klären. Und Sie kommen jetzt erst einmal runter.
4: Ich gehe dann mal zum Kofler und.
0: Ja, und ich bringe Sie heim.
5: It's closed. Feierabend. No sale. It's closed.
4: Kripo Berchtesgaden, Paulsen.
5: Oha.
4: Herr Kofler, eine Frage. Wo waren Sie denn in der letzten Stunde?
5: Wieso?
4: Wir gehen einer Spur nach.
5: Naja, ich war hier. Oder sehen Sie einen anderen Verkäufer?
4: Kann das jemand bezeugen?
5: Was soll das jetzt wieder? Hat das wieder was mit dem Mord zu tun? Ich habe einer Kollegen alles gesagt.
4: Reulerer, was machen Sie denn hier?
5: Der Läusel ist geschäftlich da. Ich habe ihm gefragt, ob er nicht seine Schnitzereien bei mir ausstellen mag. Wir dürfen einfach nicht zulassen, dass wegen so Typen wie dem Herzog unsere alte Handwerkskunst verschwindet.
6: Ja, genau. Pippi ist wirklich noch ein echter Freund.
4: Und Sie beide waren die ganze letzte Stunde hier?
6: Na, freilich. War ein anstrengender Tag. Da wärst du mehr Stärkung braucht.
5: Jetzt sagen Sie uns beide mal, was Sie eigentlich von mir wollen.
4: Frau Herzog behauptet, Sie hätten Sie verfolgt.
5: Ja klar. Die glaubt auch, ich habe einen Gustl umgebracht. Spinnt doch.
4: Tatsache ist aber, dass Sie ihn nicht gemocht haben. Genauso wenig wie Sie. Oder wollen Sie das bestreiten?
6: Wollen Sie auch, Baby.
7: Heute haben sie wieder alle verrückt gespielt in der Arbeit. Danke. Wo ist denn der Akido?
8: Der zieht sich gerade um. Der ist so schüchtern, der hat heute den ganzen Tag nichts gesagt, aber eingekauft wie ein Blöder.
9: Wie sehe ich aus?
10: Also, so wird jetzt bei uns keiner freiwillig rumlaufen, aber.
0: Ja. Grüß euch.
10: Grüß dich.
0: Was ist das?
9: Aber das tragt ihr. Hab ich gesehen.
0: Ja, ich die Lederhosen. Aber sowas?
9: Für meinen Vater hab ich. Auch nicht gut. Aber das verkauft ihr hier.
0: Ja, leider. Sehr gut, Eva. Danke. Schau mal her. Das ist ein richtig schöner Bierkrug. Ein Glaskrug hier. Zinndeckel. Sagt's mal, hier riecht's so neutral. Ich meine, heute gibt's was Schönes. Krustenbraten mit Knödel.
9: Wie jetzt? Warum schaust du mich das so an? Ich bin gerade erst heimgekommen.
10: Ja, und du? Hast du nichts einkauft?
0: Du, ich hab gearbeitet.
9: Ja, und mir nicht?
0: Schon, aber.
9: Ah, versteh schon. Wenn du sagst, wir machen einen Krustenbraten, dann meinst du, wir machen einen Krustenbraten. Richtig.
0: Ja, und jetzt?
10: Was machst du denn immer so ein Geschiss ums Essen? Dann bestellen wir halt eine Pizza oder so.
0: Pizza, Pizza, Pizza. Ich möchte was Gescheites zum Essen. Der Akido auch. Ich hoffe jetzt beim Hirsch noch und stehe an den Tisch. Und wer mitgeht, geht mit. Und wer nicht mitgeht, geht nicht mit. Gell, Akido?
11: Danke. Vielen Dank. Aber ich glaube, ich habe gar keinen Hunger.
9: Was hat er denn? Ich hoffe, wir haben ihn jetzt nicht beleidigt.
0: Ja, ich nicht.
2: Da will einer eine Watzmann-Erlebniswelt bauen und dann liegt er tot unterm Berg.
4: Irgendjemand muss ihn an dem Abend nach der Feier hierher gelockt haben.
2: König Watzmann. Wusstest du eigentlich, dass der echte König Watzmann, also der aus der Sage, dass der verwünscht wurde?
4: Nee.
2: König Watzmann lebte in uralten Zeiten. Und zwar so ein richtiger Tyrann. Und einmal, als er auf der Jagd im Wald unterwegs war, traf er auf eine Schäferfamilie. Und plötzlich haben sich seine Hunde losgerissen und auf die Frau und ihr Kind gestürzt und sie in Stücke gerissen. Und der König hat nur gelacht. Das war ein richtig grausamer Mann. Der Schäfer selbst aber hat überlebt. Und als er dann seine Frau und sein Kind tot gesehen hat, hat er einen Fluch in den Himmel geschickt. Und daraufhin wurde der Watzmann und seine ganze Familie in Stein verwandelt. Und seitdem thront die ganze Familie da oben als Felsmassiv über Berchtesgaden.
4: Wow. Was du alles weißt?
2: Ja, mit Tyrannen kenne ich mich aus.
4: Tyrann war der Herzog offenbar auch. Wenn wir die Sage mal auf ihn übertragen, wer ist dann der Schäfer? Der Reiterer?
2: Oder der Kofler?
4: Oder Herzogs Frau?
2: Oder jemand ganz anderes.

0: Du, wo willst denn du hin? Du wirst uns doch nicht etwa schon wieder verlassen. Hast du noch nicht einmal gefrühstückt? Jetzt kommst du erst einmal mit herein. In die Küche, da können wir reden.
1: Ist besser, wenn ich gehe. Ich bringe alles durcheinander.
0: Das tust du doch gar nicht.
1: Doch, ihr gebt euch so viel Mühe mit mir. Und ich habe bei Susanne beleidigt.
0: Das ist doch Quatsch. Wir freuen uns wirklich sehr, dass du hier bist. Jetzt kommst herein. Wir freuen uns wirklich, dass du hier bist.
1: Wegen mir hat Baisosan Streit mit Eva gekriegt und mit ihnen.
0: Das ist doch völlig normal bei uns. Da gibt's öfters einmal ein bisschen lautere Diskussion. Das gehört dazu. Und jetzt setz dich hin.
1: Bei uns ist das undenkbar. Der Vater ist immer eine Respektsperson.
0: Ja, ich weiß. Ja, bei uns schon auch. Aber nicht zu viel. Schau mal. Und wegen einem Geschenk für deinen Vater, den bringst du mit. Das ist ein echter Krug.
1: Aber er gehört bei Susan.
0: Das passt schon. Und glaub mir, wir freuen uns wirklich sehr, dass du hier bist.

0: Morgen.
1: Morgen.
2: Jetzt raten Sie mal, wen ich gestern Abend beim Kofler getroffen habe.
1: Ein Reuterer.
2: Genau den. Scheinbar sind die beiden befreundet. Jedenfalls geben sie sich gegenseitig ein Alibi für die Zeit, als der Herzog verfolgt worden ist.
1: Zwei sitzen beieinander, die beide was gegen einen Herzog haben.
2: Das verbindet. Jedenfalls haben die beiden was zu verbergen, bin ich sicher.
1: Immer neue Verwicklungen.
0: Soll ich mal schauen, ob ich noch was rausfinde über die beiden?
1: Genau.
0: Genau.
2: Kennen Sie eigentlich die Geschichte vom König Watzmann?
1: Naja, welche wollen Sie hören? Die von der Schäferin, vom Schäfer, von Mönch? Da gibt es viele Versionen. Wer kommt denn da jetzt drauf?

0: Johanna. Hey.
1: Jerry, ich glaube, beim Kofler wird gerade eingebrochen. Komm mal schnell hierher.
0: Was? Eingebrochen? Beim Kofler? Sag, was machst du denn dort?
1: Na, ich recherchiere. Aber ich glaube, der Kerl ist noch drinnen.
0: Johanna, du gehst auf keinen Fall rein, hörst du? Johanna!
1: Ja.
2: Herr Paulsen,

0: Frau Herzog, was machen Sie denn da?
1: Oh, das ist nicht das, wonach es ausschaut.
0: Suchen Sie was Bestimmtes. Frau Herzog, bleib stehen!
2: Frau Herzog, stopp!
0: Sie ist eingebrochen.
2: Gut, dann können Sie gleich wieder unten drin mir zeigen, was Sie da drin gemacht haben.
3: Johanna, was machst du da?
4: Ich wollte bloß mit dem Kofler reden.
3: Mit dem Kofler reden?
4: Ist ja nichts passiert. Außerdem sei froh, dass ich da war.
3: An mein Herz denkst du überhaupt nicht. Ich mach mir doch Sorgen.
5: Was haben Sie sich nur dabei gedacht?
1: Soll ich vielleicht zuschauen, wie Sie den Mörder Lauf verlassen? Ich hab nur gemacht, was Sie nicht machen. Beweise gesucht.
6: Und, haben Sie was gefunden?
1: Wenn ich mehr Zeit gehabt hätte.
3: Oh, machen Sie so einen Schmarrn. Sie Einbrecherin. Jetzt müssen wir es mitnehmen.
1: Na.
5: Schauen Sie mal.
3: Ah, ist das so eine, wie ich meine?
5: Ganz genau.
1: Die war da hinten in der Schublade.
6: Ja, das gibt's ja gar nicht. Was machst du hier? Was machst denn du hier? Ist die hier einbrochen?
3: Ganz ruhig. Es ist nichts weggekommen, es ist alles noch da.
6: Ja, das wäre ja noch schöner. Wieso sind die hier einbrochen? Das ist doch total verdächtig.
5: Herr Kofler, wo haben Sie denn diese Münzen her?
6: Keine Ahnung, von irgendeinem Kunden.
3: Was heißt da von irgendeinem Kunden? Wann?
6: Wie hat er ausgeschaut? Was wolltet ihr eigentlich von mir? Sie ist doch hier einbrochen, oder nicht?
3: Die Münze aus dem Laden und die aus der Hosentasche vom Herzog sind identisch. Ist doch kein Zufall.
5: Sehen alt aus. Was sind das nur für Dinger?
3: Ich weiß es nicht. Aber ich kenne da jemanden, der sich damit auskennt. Der könnte uns weiterhelfen. Ja?
7: So. Also, zwischen dem Kofler und dem Räuderer habe ich beim besten Willen keine Verbindung rausgefunden. Dafür aber zwischen dem Herzog und dem Räuderer. Der Herzog war nämlich beim Räuderer in der Lehre.
5: Das wissen wir zwar schon, aber danke trotzdem, Caro.
7: Gut. Das wissen Sie aber noch nicht. Die Schneekugel ist aus der KTU zurück. Ist angeblich eine Sonderanfertigung extra für den Herzog gemacht, aber das Männchen mit dem Messer hat natürlich jemand im Nachhinein reingebastelt. Spuren gibt's aber leider keine.
3: Danke, Caro. Dann geh jetzt mal zur Frau Herzog. Wegen den Münzen. Im Tourismusbüro gibt's eine Gitti Lottl. Die kennt sich damit aus.
5: Entschuldigung.
7: Hallo.
5: Sind Sie Gitti Lottl?
7: Mhm.
5: Paulsen, hallo. Ich habe gehört, Sie kennen sich ganz gut in der Berchtesgadener Geschichte aus. Haben Sie die vielleicht schon mal gesehen?
8: Das sind Berchtesgadener Kreuzer aus dem Mittelalter. Sehr gut erhalten.
5: Also von hier?
8: Sogenannte Kippermünzen.

0: kleiner Betrug vor die Fürstbischöfen. Anstatt Silber haben sie ganz viel Zinn eingemischt. Wollen Sie auch eins?
1: Danke. Findet man die häufiger?
0: Na, nicht so oft. Die sind dann nur hier in Berchtesgaden geprägt worden. Warum sind die her?
1: Ich würde es Ihnen gern verraten, aber laufende Ermittlungen.
0: Na, passt schon. Aber ist schon merkwürdig, dass Sie sich jetzt auch dafür interessieren?
1: Wieso?
0: Naja, vor ein paar Tagen, da hat schon mal jemand danach gefragt.
1: Und wissen Sie vielleicht noch wer?
0: Der vom Gemeinderat, der Kofler. Mit dem Holzschnitzer.
1: Kräuterer? Mhm. Was wollten die denn wissen?
0: Naja, das gleiche wie Sie, ob ich die Münzen kenne. Und dann haben sie noch gefragt, ob es noch Pläne gibt von damals.
1: Und? Gibt's die?
2: Die müssen wir mal bestellt haben. Für Stadtfest.
3: Denken Sie mal ganz genau nach. Wer hat die gekauft?
2: Das ist schon zu lang her.
3: Vielleicht der Kofler?
2: Jetzt sagen Sie bloß, ich glaube doch, dass der hinter mir her ist.
3: Mein Frau Herzog. Wissen Sie, der Glaube, ich brauche Beweise. Also die Schneekugel bringt uns nicht weiter. Was haben Sie da?
1: Berchtesgaden im Mittelalter. Sehen Sie mal. Hier der Stadtplatz, da die Kirche und da, wo Ihr Haus heute steht, war früher der Galgen.
3: Ich weiß schon.
1: Laut Gitti Lotte haben sich der Reuderer und der Kofler für diesen alten Plan interessiert. Vor allem für diese Stelle da. Da liegt das Grundstück von Reuderer, das sich der Herzog gekrallt hat. Und jetzt raten Sie mal, was da im Mittelalter stand.
3: Ich mag es nicht raten.
1: Schade. Die alte Berchtesgadener Münze. Dort wurden auch diese Kreuzer geprägt.
3: Ach, Sie meinen, der Reuderer hat auf seinem ehemaligen Grundstück die Münze gefunden?
1: Das meine ich.
3: Und wo sowas liegt, ist noch mehr da. Mittelalterliche Überreste. Da müssen wir mal die Leute vom Denkmalschutz Bescheid sagen.
1: Wenn die erst mal anfangen zu graben,
3: dann hätte der Herzog sein Erlebniswelt vergessen können.
1: Genau.
4: Die Schneekugel habt ihr dem Herzog geschickt. Dann habt ihr ihn angerufen, wochenlang, anonym. Wollt ihr Druck aufbauen, ihm Angst machen.
5: Wenn mir Angst verbreitet hat, dann der Gustl. Einschüchtern hat man den nicht können.
1: Diese Münze, die wir bei Herzog gefunden haben, hat er von Ihnen.
6: Das ist so ein Schmarrn.
1: Wieso haben Sie sich dann erst vor ein paar Tagen nach genau solchen Münzen erkundigt?
4: Die habt ihr gefunden an der Baustelle von der Erlebniswelt.
5: Scheiße, ja, wir haben den Gustl den Kreuzer.
6: Sei Staat.
4: Nein, nicht sei Staat. Ich bin jetzt da, ich will was hören, ich will es wissen.
5: Wir wollten ein bisschen ärgern.
4: Häusl, erpresst habt ihr ihn.
5: Der Sauhund hat mir meinen ganzen Besitz gebracht. Das Erbe meiner Familie. Meinst du, der Peppi die Idee gehabt?
6: Ja, sag mal.
5: Das stimmt doch, oder? Wie wir das dem Denkmalamt gesteckt hätten, dann hätte der Gustl seine Erlebniswelt vergessen können. Haben wir zumindest gedacht.
1: Deshalb waren Sie am Mittag vor der Feier bei ihm.
5: Gustl hat eh bloß gelacht. So ein Baustopp war ihm völlig wurscht, hat er gesagt. Ganz im Gegenteil. Das alte Klump wäre eine super PR für seine Erlebniswelt.
3: Weil es nicht hingehaut hat, habt ihr es nach der Verleihung noch mal probiert.
6: Aber umgebracht haben wir nicht.
5: Wir haben den doch danach gar nicht mehr gesehen.
3: Aber der Frau Herzog seit gestern Abend hinterhergelaufen.
6: Nein. Und mit dem Krampf haben wir auch nichts zu tun.
5: Wir waren es wirklich nicht. Ich hab dem Gustl die Pest am Hals gewünscht, aber umbringen. So eng wie wir mal waren.
1: Vielleicht stimmt's ja, was die beiden sagen.
3: Erpressung passt da irgendwie nicht zu dem Mord.
1: Ja, schon gar nicht zum Tatort. Außerdem glaube ich nicht, dass der Herzog sich von den beiden auf die Wiese hätte locken lassen. Der hat die doch gar nicht ernst genommen.
3: Wir behalten die beiden auf jeden Fall mal da. Die Erpressung haben sie ja zugeben. Aber wenn es die zwei wirklich nicht waren, dann frage ich mich, wer ist gestern Abend der Frau Herzog hinterhergelaufen, wenn sie sich das nicht einbildet?
1: Vielleicht hat dieser Verfolger ihr Spuren hinterlassen.
3: Vielleicht.
1: Den Gustl Herzog hat man König Watzmann genannt. Aber in der Geschichte hat dieser grausame König vor seinem Tod jemanden umgebracht.
3: Ja, ja. Die alte Sage vom bösen Watzmann. Jetzt müssen wir nur noch eine zweite Leiche finden.

0: Sieht so aus, als ob hier jemand gewartet hat.
1: Ich glaube, ich weiß auch wer.
0: Ich auch.
2: Das ist aber nett, dass Sie gleich vorbeikommen sind.
3: Mei, Sie haben aber auch so lieb gefragt, ob ich die Rede auf Ihren Mann nur habe.
2: Ich wollte es einfach gern nur mal lesen.
3: Bitte schön.
2: Sie war so schön.
3: Das freut mich, wenn Sie das ein bisschen über Ihren Verlust hinwegtröstet, gell?
4: Das glaube ich nicht. Ich arbeite mit der Gitti seit 3 Jahren zusammen. Ich kenne die gut.
1: Ehrlich, du weißt doch, man kann einem Menschen nicht reinschauen.
4: Ja, aber diese Papierdeln, die kann doch jeder dahin geworfen haben.
5: Die Gitti, das ist eine ganze Liebe.
1: Gibt's zwischen ihr und dem Herzog irgendeine Verbindung?
6: Egal, was dir einfällt, es könnte wichtig sein.
4: Naja, höchstens das mit ihrer Tante.
1: Tante?
4: Ja, die ist vor ein paar Monaten gestorben und die hat die Gitti aufgezogen, die hat wahnsinnig an der gehängt. Und die hat für den Herzog gearbeitet, in der Buchhaltung.
1: Weiter.
4: Na ja, und im Frühjahr hat es dann von heute auf morgen vor die Tür gesetzt. Und dann hat sie einen Herzinfarkt gehabt.
0: Da haben wir ja.
1: Das zweite Opfer.
6: Von König Watzmann.
1: Wo ist denn die Gitti jetzt?
4: Ja, bei der Anna Herzog. Die hat vorher angerufen.
2: Die Nachbarn haben heute in der Früh einen Kuchen vorbeigebracht. Aber ich habe momentan einfach keinen Appetit. Ich hätte jetzt eine Tasse Kaffee gemacht oder hätten Sie lieber einen Tee?
3: Ach, wegen mir keine Umstände. Ich sehe ja, wie schlecht es einer geht.
2: Ach, ich vermisse den Gustl so. Ich weiß gar nicht, wie das sein soll ohne ihn.
3: Ich verstehe das. Wenn man einen Menschen verliert, den man gern hat, das ist hart.
2: Haben Sie sowas auch schon mal erlebt? Wir haben nur so viel vorgehabt.
3: Mei, das Leben ist halt nicht gerecht, gell?
2: Mei, wir haben auch Probleme gehabt, wie jeder andere auch. Aber wir haben zusammengehalten.
3: Sie haben auf mich immer so unzertrennlich gewirkt. Im Guten wie im Schlechten.
2: Ja, wir waren halt Geschäftsleute. Da muss man manchmal harte Entscheidungen treffen. Sie haben eine von den Schneekugeln gekauft. Es war die letzte. Jetzt weiß ich es wieder.
3: Was für eine Schneekugel? Ich glaube, ich gehe jetzt besser.
2: Du hast einen Gustl auf die Miesen gelockt. Ich hab euch doch gesehen, wie ihr nach der Feier noch miteinander geredet habt.
3: Was? Nein.
2: Wieso? Er hat ja doch nichts da. Oder ich mach's immer neidisch auf den Gustl. Aber Neid ist eine Todsünde.
3: Ja, aber Habgier, dein Mann war so ein schlechter Mensch, durch und durch. Meine Tante hat für euch geschuftet, jahrelang. Und ihr habt sie bloß ausgenutzt. Und dann schmeißt sie einfach raus. Nach 18 Jahren ohne einen Grund.
2: Sie hat Geld unterschlagen.
3: Das stimmt nicht. Das hätte sie niemals gemacht. Das hat sie bloß gesagt, weil sie die Schweinereien vor euch nicht mehr mitmachen wollt.
2: Es hat alles seine Richtigkeit gehabt.
3: Nicht einmal jetzt kannst du sagen, dass ich recht hab. Und dass dir leid tut.
2: Du hast das Messer weg.
3: Jetzt hast du Angst, gell? Es wäre gescheiter gewesen, ihr hättet ein bisschen früher auf die Gefühle von anderen Leuten geschaut. Alles habt ihr mit Füßen treten. An jeden habt ihr aus dem Weg gerammt. Bloß damit ihr immer größer und reicher werdet.
7: Messer weg, habe ich gesagt. Alles okay?
1: Hab was versammelt.
2: Sieh was.
3: Meine Tante, die hat alles für mich gemacht. Sie hat mir die Mutter ersetzt. Und als sie gestorben ist, ich wollte sehen, wie der Herzog leidet, wie er Angst kriegt, so wie meine Tante.
8: Das hat die Drohung mit der Schneekugel und die anonymen Anrufe.
3: Aber er hat keine Angst gekriegt. Es hat ihm sogar noch Spaß gemacht, wenn die Leute ihn gehasst haben.
9: Und den Spaß wollten sie ihm verderben.
3: Ich hab gedacht, vielleicht bereut er, was er gemacht hat. Es darf doch nicht sein, dass die niederträchtigsten Menschen immer das größte Glück haben im Leben. Und dafür auch noch eine Ehrung kriegen und auf den guten Wert nur rumtrampelt. Als der Reuderer und der Kofler mir die Münzen gezeigt haben, da hab ich gewusst, jetzt gibt's keinen Druck mehr. Ich habe am Herzog bloß erzählen müssen, dass wir noch einmal über die archäologische Bedeutung von seinem Bauplatz reden müssen.
8: Sind Sie mit dem auf die Wiesn und haben ihn umgebracht?
3: Ich finde, der Ort hat zu ihm gepasst. Als König Watzmann. Er war doch ein Tyrann, oder?
8: Ja.
5: Ja, wir wollen dem Akido zeigen, wie gut uns sein Gastgeschenk gefällt. Steht mir doch, oder?
8: Bisschen wie Geisha. Mhm. Kannst du mir eigentlich gleich die Schuhe ausziehen?
5: Ja, das hättest du jetzt gerne.
8: In Japan dient die Frau dem Mann.
5: Ja, und das haben wir hier erfolgreich abgeschafft. So, und jetzt komm, wir warten schon auf die.
8: Was gibt's denn?
5: Überraschung! Du, Bene, du musst zum Akido freundlicher sein. Das ist ein ganz sensibler. Nicht jeder versteht den bayerischen Grand.
8: Ich weiß schon. Schau, deswegen habe ich mir was mitgebracht. Wo ist er denn?
5: Du, der ist noch oben. Und dann komm.
8: Aha. Gleich. So, jetzt wird's schauen. Wo seid's denn? Ah, da. Moment.
10: Hey, schaut super aus. Steht hier richtig gut.
8: Ja, jetzt schaust du fast so aus wie einer von uns.
11: Und jetzt, ich mache Fotos für meine Familie in Kyoto. Mit einem Geschenk für meinen Vater.
8: Ja, na, das ist doch meiner.
5: Ja, ich kauf dir einen neuen.
11: Und jetzt, wir machen ein Bild von ganzer Familie.
8: Ah, nicht so ein Selfie da, da bin ich nicht dabei.
5: Oh, Papa.
11: Aber das geht nicht. Vater muss mit auf Foto. Ist in Japan immer die wichtigste Person.
8: Ach so, ja, ja. Die Japaner haben schon recht, gell. Aber weißt du, Akido, das wurde bei uns leider erfolgreich abgeschafft.
5: Genau.
8: Aber mach ein Foto.

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6: Und da sind wir wieder. 16 Uhr in der Nachmittagshitze senden wir live aus Waren an der Müritz. Hier ist NDR Info. Und wir sind heute den ganzen Tag unterwegs mit dem Thema schwache Wirtschaft, hohe Preise. Wie bleibt unser Leben bezahlbar? Und nach dem WM aus haben wir natürlich hier auch die Frage, muss jetzt die Regierung irgendwie mit ihren Reformen punkten? All das sehen Sie jetzt in den nächsten 30 Minuten bei uns. Aber wir müssen auch in dieser Stunde in Niedersachsen, in Stade, Beginn. Nach den tödlichen Schüssen in einem Mutter-Kind-Heim laufen jetzt die Ermittlungen und wir bringen sie ganz kurz auf den aktuellen Stand.
7: Sechs Menschen sterben in der Jugendhilfeeinrichtung in Stade. Vier Frauen, zwei Männer, alles Mitarbeiter. Sie wollen mit einem 45-jährigen Mann über das Sorgerecht seiner drei Monate alten Tochter sprechen. Die Behörde hat sie in Obhut genommen. Nach NDR-Informationen hatte der Vater den Säugling verletzt. Auch die Mutter des Kindes ist in Stade untergebracht. Ein geschützter Ort bis gestern. Bis der Mann eine Waffe zieht und sechs Leben auslöscht.
8: Es ist einfach nicht greifbar. Ich kann es nicht verstehen. Dass ein Mensch fünf Menschen oder sechs Menschen da erschießt, also es ist unvorstellbar. Mir kommen die Tränen, wenn ich daran denke.
9: Wieso konnte das passieren? Wieso muss das so handeln? Und es gibt heutzutage vieles. Alle haben Probleme, aber nicht so.
10: Gewalt mögen wir nicht.
8: Ja.
10: Und schon gar nicht in solchen Einrichtungen.
7: Der mutmaßliche Täter flieht, wird gestoppt. Er ist 45 Jahre alt, kommt aus Garbsen bei Hannover, ist in Deutschland geboren, mit türkischem Pass, Polizei bekannt. Die Ermittlungen gehen weiter.
11: Die Tatortarbeit wird heute voraussichtlich noch den ganzen Tag andauern. Es werden noch Spezialistinnen und Spezialisten aus anderen Teilen Niedersachsens hinzugezogen.
7: Alle, die ihre Anteilnahme ausdrücken möchten, sind heute Abend zu einer Trauerfeier in die Wilhadi-Kirche in Stade eingeladen.
6: Soweit also der aktuelle Stand aus Stade. 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Ja, Sie sehen es, wir sind hier wirklich draußen in der Sonne unterwegs. Mit den Kollegen vom Hörfunk aus dem Landesfunkhaus sind wir hier. Und zwar schon seit heute früh bis in den späten Abend werden wir hier sein. 21.45 Uhr werden wir auch hier live senden. Und das Thema, das kennen Sie wahrscheinlich alle. Also egal ob tanken, einkaufen, Miete, alles wird teurer, nicht nur gefühlt. Und wir fragen eben, wie soll das eigentlich weitergehen? Das ist unser Thema in den nächsten 30 Minuten. Und ich zeige Ihnen noch mal, wo wir sind. Wir sind nämlich in Waren an der Müritz. Hier der Blick von oben. Ganz wunderbar. Ein Urlaubsparadies. 20.000 Einwohner leben hier. Und hier gibt es aber auch Herausforderungen. In den Hotels und Restaurants herrscht im Moment Hochbetrieb. Aber es fehlt an vielen Ecken an Personal. Und es ist dann doch spürbar, dass die Menschen hier im Urlaub auch doch ein bisschen weniger Geld ausgeben. Und ich war in der Stadt gestern unterwegs auf dem Marktplatz mit der NDR Info Bank. Und ich wollte wissen, wo bemerken Sie es am deutlichsten, dass Sie dann doch sparen müssen?
12: Wollen Sie mal auf meiner Bank Platz nehmen?
6: Wir reden darüber, dass alles teurer wird. Lebensmittel, Sprit. Wie denken Sie?
2: Betrifft Sie das?
13: Ja, sicherlich, das betrifft jeden. Das fängt ja beim Tanken an und hört beim Einkaufen, ne, eben auf.
14: Ja, also ich bin auf jeden Fall oft ziemlich schockiert in den Supermärkten, wenn ich da so auf die Preise gucke mittlerweile. Genau, da muss man bei einigen Sachen schon echt zwei- und dreimal überlegen, wie man das jetzt macht.
2: Und was wäre euer größter Wunsch?
14: Unser größter Wunsch?
15: Ende des Monats ein bisschen mehr übrig haben.
14: Ja, das würde schon ausreichen, ja.
15: Das wäre schon super, tatsächlich.
16: Wenn man jetzt weit wegfährt, dann muss man sich das hat man früher nie gemacht. Man ist losgefahren und hat gesagt, ich fahre jetzt nach Österreich. Da hat man ja sicherlich muss ich da tanken unterwegs. Aber jetzt überlegt man schon, was kommt an Spritkosten zu diesem Urlaub noch dazu.
6: Jochen Geinkirchen von der Verbraucherzentrale Bundesverband ist heute Nachmittag bei uns. Schön, dass Sie wieder hier bei uns in der Sendung sind. Wir haben es gerade gehört, also Lebensmittel kam wirklich ganz, ganz häufig, als wir gefragt haben. Wir haben auch die NDR-Frag-Community danach befragt und da ist wirklich an erster Stelle sind die Lebensmittel gelandet. Es ist tatsächlich so viel teurer geworden.
17: Ja, es ist tatsächlich. Das ist auch was wir in Umfragen und in der Beratung immer wieder merken, dass gerade bei Lebensmitteln die Belastung

0: so viel höher geworden ist. Und das zeigt sich auch in den Inflationszahlen. Lebensmittel sind in den letzten 6 Jahren fast 37% teurer geworden. Das ist einfach schon eine enorme Steigerung, die nochmal deutlich über der normalen Inflationsrate liegt.
1: Aber das ist ja relativ alternativlos. Ich muss ja irgendwie einkaufen. Was heißt das für die Menschen, die jetzt gerade auch mit geringeren Einkommen?
0: Das ist gerade, wie Sie sagen, für die mit geringerem Einkommen natürlich besonders belastend. Gerade wenn man schon jeden Euro mehrmals umdrehen muss, sind Preissteigerungen bei Lebensmitteln ganz besonders dramatisch, eben weil es da vielen schwerfällt oder gar nicht möglich ist, überhaupt noch zu sparen. Das zeigt sich dann auch darin, dass sich Menschen eben gerade beim Lebensmitteleinkauf besonders einschränken müssen.
1: Wir haben ganz oft gestern auch gehört, die eine Frau hat es gerade auch auf der Bank gesagt, früher habe ich eigentlich gar nicht nachgedacht, ich bin einfach in Urlaub gefahren, habe mir nicht überlegt, wie lange die Reise geht, wie oft muss ich tanken. Das verändert ja schon eine ganze Gesellschaft.
0: Das verändert auf jeden Fall die Gesellschaft. Das ist aus unserer Sicht auch gerade deshalb für die Politik eine besondere Herausforderung. Und gerade deshalb sollten diese Alltagssorgen von Menschen eben politisch sehr ernst genommen werden. Und es braucht deshalb Entlastungen, die aber eben gezielt da ankommen, wo sie gebraucht werden und eben nicht mit der Gießkanne entlasten.
1: Entlastungen, Reformen, da reden wir gleich nochmal weiter. Sie bleiben bei uns. Eins klang ja auch schon auf der Bank an, tanken ist teuer geworden, das belastet wirklich die Menschen. Und heute endet ja der Tankrabatt, der umstrittene Tankrabatt. Aber was bleibt, ist die 12-Uhr-Marke. Also wahrscheinlich wird die Rallye vor 12 Uhr weitergehen. Stefan Schlag, mein Kollege vom Hörfunk, mein wunderbarer Kollege, ist an der Tankstelle draußen und hat sich das Ganze heute Nachmittag angeguckt. Wie war das, Stefan?
2: Ja, also das war wirklich nichts für schwache Nerven heute, so in den Vormittagsstunden vor 12, vor dieser Marke, wenn die Preise dann wieder hochgehen. Und wir haben uns das mal angesehen, das war schon krass. Also da ging es wirklich richtig zur Sache, will ich mal sagen, an den Tanksäulen. Also ein Gedränge überall und man durfte auch nicht zu lange stehen an der Tanksäule. Also eben nochmal ein Brötchen rausholen oder nochmal aufs Klo gehen. Da wurde man schon richtig angehupt von hinten, vom Nachfolger. Der wollte natürlich auch an die Tanksäule, damit man dann ja auch noch ein bisschen günstiger tanken kann. Ja, letzter Tag Tankrabatt dazu noch vor 12 Uhr. Da waren alle bemüht, dass man richtig nochmal voll macht, denn es gab diesen Preissprung, ja, auch mit Tankrabatt noch heute. Das hat man ganz deutlich gesehen.
1: Ja, Stefan, wir haben es gesehen, das war echt ein deutlicher Sprung. Was sagen denn jetzt die Leute?
2: Ja, wenn man das sich anguckt, 33 Cent beim Diesel, 26 Cent dann beim Benzin. Und die Leute waren echt sauer und wir haben ihnen mal zugehört.
3: Ist schlimm. Könnte ruhig noch weitergehen. Ich hoffe, die Konzerne machen die Preise nicht ganz so teuer, wie wir erwarten. Aber ich glaube, es wird schlimmer. Es ist Ferien, ne?
4: Man muss die Chance nutzen, ne? Wenn es morgen denn über 2 Euro nachher geht und man des Öfteren fahren muss, dann ist es doch schon schlecht.
5: Ich habe schon Angst, wenn ich heute Abend von der Arbeit komme, wie das denn aussieht.
2: Ja, gerade ist mal wieder ein bisschen günstiger geworden, das kennen wir ja auch schon, aber morgen, da wird man schon mal wirklich gespannt hingucken, denn morgen läuft der Tankrabatt ab und es kann sein, also das ist das, was ich gehört habe hier auch in den Gesprächen, dass es morgen tatsächlich nochmal richtig rauf geht, nochmal eben plus 17 Cent und da darf man wirklich gespannt sein, wie die Leute das teilweise noch bezahlen wollen, gerade die, die aufs Auto angewiesen sind.
1: Also ich höre schon, das Thema bleibt uns erhalten. Ganz herzlichen Stefan Schlag für diese Schilderungen von der Tankstelle. Und bei uns ans Set gekommen ist Katharina Seiler, unsere Hauptstadtkorrespondentin aus Berlin, extra nach Waren gefahren. Das ist ganz toll. Jetzt wollen wir mal politisch einmal drauf gucken. Tankrabatt AD. Da kommt nichts Neues.
6: Nein, also Sie haben es ja ausgeschlossen zu einem ziemlich frühen Zeitpunkt, dass Sie das nicht ersetzen wollen. Vorausgegangen war ja auch ein großer politischer Streit zwischen Bundeswirtschaftsministerin Reiche und dem Bundesfinanzminister Klingbeil. Reiche wollte das ja im Grunde nie. Dann kam er doch. Dann ist allerdings die Ruhe eingekehrt und der Preis ist ja tatsächlich auch runtergegangen. Man hat jetzt in den letzten Tagen ja nach wie vor beteuert, man will das nicht ersetzen. Aber wenn der Preis dann morgen natürlich dann wirklich noch mal in die Höhe schießt und die Koalition da am Abend zusammensitzt, dann bin ich gespannt, ob die dem politischen Druck standhalten können und tatsächlich dabei bleiben, keinen Ersatz zu schaffen.
1: Ja, ich denke auch, dass der Druck weiter hochbleiben wird. Die Verbraucherzentrale Bundesverband hat ja schon seit Anfang an gesagt, wir sehen das als eine falsche Maßnahme an. Was würden Sie jetzt sagen? Was würden Sie jetzt mitgeben? Heute Morgen ist Koalitionsausschuss. Was würden Sie machen?
0: Aus unserer Sicht wäre eine Senkung der Stromsteuer eine gute Maßnahme, die auch

0: tatsächlich bei den Menschen ankommt einerseits und andererseits auch anreizt, auf erneuerbare Antriebe und erneuerbare Energien stärker umzusteigen. Die Senkung von Mehrwertsteuern auf Obst, Gemüse, Hülsenfrüchte wäre auch eine Maßnahme, die die hohen Lebensmittelpreise senken würde. Und auch das Thema Direktzahlungen wäre etwas, was aus unserer Sicht angegangen werden müsste, dass man eben die Möglichkeit hat, Menschen, die besonders unter den hohen Preisen leiden, ganz gezielt zu entlasten.
1: Das gab es ja schon mal mit dieser Energiekostenpauschale, die dann Gutverdiener wieder quasi zurückzahlen mussten. Das ging ja dann quasi an den Geringverdiener. Aber du zuckst schon mit den Augen und dem Gesicht. Da ist wahrscheinlich nicht viel drin in Sachen Entlastung. Der Haushalt scheint leer zu sein, auch wenn wir Milliarden Sondervermögen haben.
2: Genau, parallel zu den ganzen Reformdiskussionen und Reformpaketen, die ja jetzt auf den Weg gebracht werden sollen, die ja im Endeffekt auch erstmal mindestens kurzfristig ja doch noch weiter Menschen belasten werden, muss ja auch noch der Haushalt jetzt verabschiedet werden. Darüber werden Sie beim Koalitionsausschuss natürlich auch sprechen. Und Haushalt 27 ist ganz schwierig und das heißt, es muss überall gespart werden. Das heißt, es gibt ja gar kein Geld weiter zu verteilen. Und das ist das große Problem.
1: Ja, wo es nichts zu verteilen gibt, ist es wahrscheinlich schwer, da zucken Sie auch.
0: Ja, natürlich. Wir haben es ja gerade schon besprochen, so das Thema, wie stark diese Belastungen auch gesellschaftlich die Menschen belasten und ein gesellschaftliches Thema sind. Aus unserer Sicht sollte da dann doch für Entlastungen gesorgt werden oder zumindest dafür gesorgt werden, dass wir vor der nächsten Krise besser aufgestellt sind. Das ist jetzt die dritte Krise in Folge. Da sollte für mehr Resilienz gesorgt werden.
1: Das sagt die Verbraucherzentrale. Ganz herzlichen Dank, dass Sie da waren. Katharina, bleib noch mal bei uns. Und wir machen weiter nämlich mit dem Aspekt, wir haben es gerade schon gesagt, viele Unternehmen stehen unter Druck wegen der Sprit- und Energiepreise. Das ist ja wirklich ein großes Problem, haben wir ja gerade schon bei Stefan gehört. Und ein Unternehmen schauen wir uns jetzt genauer an. In Waren werden nämlich hier in Waren seit 45 Jahren Brötchen und Co. gebacken und dann wiederum ins ganze Land geliefert. Aber jetzt wirklich ein schwerer Schlag. Die Mecklenburger Backstuben, also ein Familienunternehmen, kämpft sich aus der Insolvenz.
3: Die Mecklenburger Backstuben, eine der großen Bäckereiketten Mecklenburg-Vorpommerns. Lange eine Erfolgsgeschichte. Doch vor 8 Monaten meldet das Familienunternehmen aus Waren Insolvenz an. Aufgeben, abwickeln, verkaufen? Kam nicht in Frage.
4: Eine ältere Dame in der Filiale sagte, pack mir mal was mehr ein, ich will euch helfen. Oder jemand anderes sagte, ihr gehört doch zu Waren wie die Müritz.
3: Seit 1981 wird hier im großen Maßstab gebacken. Brot, Brötchen und Süßes. Zum Beispiel Streuselschnecken, 4000 Stück am Tag. Vorläufer der Mecklenburger Backstuben ist der VEB Großbäckerei Waren. Seniorchef Günther Neumann fängt dort Mitte der 80er an, notgedrungen. Im Ungarnurlaub freundet er sich mit Westdeutschen an, wird deshalb bei der Deutschen Post gefeuert.
5: Ich war 5 Tage nur ohne Arbeit, aber dieses Nutzlossein, nicht gebraucht werden, keinen sozialen Status durch Fleiß, durch Arbeit zu haben, hat mich so geprägt.
3: Nach der Wende kauft er die Großbäckerei von der Treuhand, führt sie heute zusammen mit seinen beiden Töchtern. Gemeinsam wollen sie die Insolvenz in Eigenregie meistern. Es geht um insgesamt 400 Arbeitsplätze. Die Ursache für die Schieflage vielfältig. Enorme Preissprünge bei den Zutaten, immer höhere Energiekosten, gestiegene Mieten für die Filialen. 6 wurden nun im Rahmen der Insolvenz geschlossen. 51 arbeiten weiter. Das Geschäft mit Tiefkühlprodukten haben sie aufgegeben, auch wegen des unerbittlichen Preiskampfes.
6: Wir haben eben mit den großen Lebensmittelhändlern verhandelt. Und da ging es wirklich um die zweite, dritte Nachkommastelle. Da konnten wir nachher nicht mehr mithalten.
3: Sie konzentrieren sich nun mehr auf klassisches Handwerk, haben am Sortiment geschraubt. Bei der Insolvenz in Eigenregie wird selbst bestimmt, wie das Geschäft dauerhaft in die schwarzen Zahlen kommen soll. Das passiert unter Aufsicht eines gerichtlich eingesetzten Sachwalters.
4: Die Zahlen haben sich hervorragend stabilisiert und wir werden auch eine eigene Lösung finden und brauchen da keinen externen Partner.
3: Die Mecklenburger Backstuben sollen ein Familienunternehmen bleiben.
5: Du darfst nicht sagen, ja, der Tim wie immer so mockt und dann haben die anderen Schuld. Nein, du musst dich ändern.
3: Anpacken, weitermachen. In dieser Woche steht ein wichtiges Gespräch mit der Bank an.
1: Ja, und da sieht man mal wirklich, wie die Unternehmen hier unter Druck stehen. Das ist nur ein Einzelunternehmen, das wir jetzt hier porträtiert haben. Katharina Seiler ist bei

0: Bei uns. Morgen ist Koalitionsausschuss. Es ist ja auch irgendwie die Woche der Reformen. Jetzt müssen die irgendwie liefern, weil der WM-Sommer, das Sommermärchen, wird es ja jetzt seit gestern Abend nicht mehr.
1: Ja, vor allem müssen sie irgendwann mal ja auch ihr Versprechen einlösen. Und nach dem Herbst der Reform, Frühling der Reform, muss ja nun wenigstens der Sommer der Reformen kommen. Und es ist ja nun auch schon einiges ziemlich auf den Weg gebracht worden. Stichwort Rentenreform, da haben wir ja nun die Kommissionsergebnisse. Die werden Sie morgen sicherlich noch mal durchwinken, denke ich. Aber dann gibt es noch die Pflegereform. Da müssen und sollen ja auch noch im Sommer die Eckpunkte verabschiedet werden. Dann soll der Arbeitsmarkt reformiert werden. Stichwort Flexibilisierung, auch des 8-Stunden-Tages. Da sind noch Streitpunkte, die aber ja auch abgeräumt werden müssten. Bürokratieabbau haben Sie sich vorgenommen, ist vielleicht das weniger schwierige Thema. Aber dann haben wir natürlich auch noch das große Thema der Einkommensteuerreform, die ja nun zu den großen Entlastungen führen soll.
0: Das ist ja wirklich so ein großer Berg, dass einem beim Zuhören, wenn du das jetzt auflistest, einem schon fast schwindelig wird. Man kann sich gar nicht vorstellen, dass bei diesen Hitzetemperaturen da irgendwas bei rumkommen kann. Das ist ja so viel Druck auf dem Kessel, jetzt auch den Sommer der Reformen zu liefern.
1: Naja, also ich nehme an, das Kanzleramt ist ja klimatisiert, aber der Regierungssprecher hat ja auch schon vorgebaut und hat gesagt, naja, vielleicht ja nicht alles gleich morgen, sondern die nächsten Tage hat man sich da wohl auch schon freigenommen im Terminkalender. Aber natürlich bis Ende der Woche müsste irgendwas kommen, weil nächste Woche haben wir den großen Showdown sozusagen in Berlin. Da ist die letzte Sitzungswoche im Bundestag und dann ist ja auch erstmal Urlaubszeit. Das heißt, viele fahren dann auch weg. Also bis dahin will man dann schon noch einiges eintüten. Also der Druck ist groß.
0: Du hast die Rentenreform gerade angesprochen. Ministerpräsidentin Schwesig aus Mecklenburg-Vorpommern hat da auch mal ganz kurz einen Zwischenruf abgesetzt und hat gesagt, also sie ist nicht mit allem einig. Und sie hat auch, das können wir gleich drüber sprechen, über die Steuern, da soll ja auch reformiert werden. Dazu hat sie auch eine ganz klare Haltung und auch Forderung.
2: Deshalb finde ich, muss der Schwerpunkt einer Steuerreform, muss der Schwerpunkt einer Reform darauf liegen, dass kleine und mittlere Einkommen entlastet werden. Und es ist durchaus vorstellbar und, glaube ich, auch vertretbar, dass Menschen mit sehr hohen Einkommen, da sind ja zum Beispiel ab 200.000 Euro im Gespräch, dass die auch einen höheren Beitrag leisten.
3: Und wo würden Sie den Steuersatz bei denjenigen ansetzen, die vielleicht 100.000 oder ein bisschen drunter verdienen?
2: Ich finde nicht, dass es bis 100.000 Euro Steuererhöhung geben sollte. Wenn wir über Spitzensteuersatz reden, sind wir weiter drüber. Und nochmal, es muss auch beantwortet werden, wie Einkommensmillionäre, wie Menschen mit vielen Millionen Vermögen ihren Beitrag leisten.
0: Soweit also Manuela Schwesig, interviewt von Stefan Schlag. Katharina Seiler ist bei mir. Frau Schwesig hat es angesprochen, Einkommensmillionäre. Also da ist ja die Reichensteuer jetzt irgendwie dann doch im Gespräch. Wir haben Carsten Linnemann, den Generalsekretär der CDU, gehört, der irgendwie gesagt hat, das könne man sich vielleicht vorstellen. Jetzt ist morgen Koalitionsausschuss. Könnte da irgendwie zusammengefunden werden?
1: Ja, das ist ja kommunikativ sozusagen schon vorgebaut worden, so seit letzter Woche ungefähr, dass die Union signalisierte, dass man sich tatsächlich bei der Reichensteuer bewegen könnte. Nun muss man allerdings dazu wissen, dass die Reichensteuer in Deutschland nur von rund 140.000 Menschen gezahlt wird. Und das wird auf keinen Fall ausreichen, um die Mindereinnahmen auszugleichen für Bund und Land, wenn man untere und mittlere Einkommen entlasten will. Also ein schöner Schritt, aber nicht ausreichend.
0: Aber das heißt, es gibt es dann nur ein Reförmchen, dass man dann nur die unteren Einkommen oder nicht nur, aber immerhin die unteren entlasten kann?
1: Das ist ehrlich gesagt der einzige Weg, den ich mir im Moment vorstellen kann, wenn es dabei bleibt, dass ja weitere Steuererhöhungen ausgeschlossen werden, wie zum Beispiel eine Erhöhung der Mehrwertsteuer. Also wenn man das alles nicht will, dann könnte man vielleicht mit so einer Erhöhung drehen an der Reichensteuer wenigstens die unteren Einkommen entlasten. Und in die Richtung hatte ja Klingbeil sich auch schon geäußert.
0: Also wir sind sehr gespannt auf morgen. Noch ganz kurz, wenn du so in die Glaskugel gucken kannst. Einigkeit oder Streit? Koalitionsausschuss war in den letzten Malen immer total zerstritten.
1: Also ich bin mir ziemlich sicher, dass Sie Einigkeit zeigen werden, dass Sie sich einig sein werden und wenn Sie sich dann eben auch nur auf eine kleine Steuerreform einigen werden. Aber alles andere haben Sie, glaube ich, für sich jetzt festgestellt, ist noch viel schlimmer, weil das Vertrauen in die Politik ja rasant absteigt. Und das müssen Sie und wollen Sie auch auf jeden Fall verhindern.
0: Dann sind wir gespannt, was für ein Sommer der Reformen das wird. Ganz herzlichen Dank, dass du zu uns nach Waren gekommen bist, Katharina, für dieses Gespräch. Ja, und Sie kennen das alle, das alte Versprechen der älteren Generation an die Jungen, euch soll es mal besser gehen oder mindestens so gut wie uns.

0: Becker sitzt für die CDU im örtlichen Finanzausschuss. Er kennt sich aus mit klammen Kommunen und merkt, wie die sein Geschäft gefährden. Um 1,5 Millionen Euro sank sein Umsatz in den vergangenen 3 Jahren.
1: Aber haben Sie Sorge, zum Beispiel die Firma an Ihren Sohn irgendwann übergeben zu können?
2: Das ja. Ich komme noch durch. Also ich mache mir keine Sorgen. Ich habe noch, wenn ich Lust habe, gute 10 Jahre. Vielleicht auch noch 20. Aber
1: die nächste Generation?
2: Weiß ich nicht. Ich weiß, schwer zu sagen.
0: Die Firma sei sein Leben, sagt der Unternehmer.
2: Natürlich macht man sich Sorgen. Ob ich nachts jetzt gut schlafe oder nicht, das haben wir mal dahingestellt. Das lassen wir mal so im Raum stehen.
0: Wohlstandsverlust oder Wachstum? In Marlow entscheidet sich das in den kommenden Jahren. Für andere entscheidet sich das an jedem Monatsende.
3: Tag, das ist ja sehr schön.
0: Niklas Kops ist angestellter Fotograf in Schwerin. Er arbeitet Vollzeit. Netto bleiben ihm monatlich 1.700 Euro. Fast die Hälfte davon zahlt er für seine Miete.
4: In meinem aktuellen Stand sind es im Monat ungefähr 200 Euro, die ich zurücklegen kann. Und ist natürlich schon cool, dass
1: ist schon
4: man,
1: ein bisschen was, aber...
4: Genau, aber wirklich wachsen tut daraus jetzt nichts. Und auch, ich spare jetzt privat gerade auf ein Auto, dass ich ein bisschen mobiler bin. Aber auch das zieht sich natürlich, wenn man im Monat nur 200 Euro zurücklegen kann.
0: Kops möchte nicht meckern. Anderen gehe es schlechter als ihm. Und trotzdem, von der Politik fühlt er sich nicht ernst genommen.
1: Ein Kanzler, der sagt, ihr müsst mehr arbeiten und mehr zurücklegen, dem würden Sie was sagen?
4: Was? Was sollen wir zurücklegen? Wenn nichts da ist, ist es schwer, noch mehr zurückzulegen.
0: Der finanzielle Aufstieg erscheint für Kops in weiter Ferne. Kann die junge Generation also noch an den Aufstieg glauben?
3: Hallo, guten Tag, Belana. Ich bin Susanne. Hallo.
0: Belana Ebert studiert Soziale Arbeit in Neubrandenburg. Die 22-Jährige wohnt aber noch bei ihren Eltern. Auch weil ein WG-Zimmer im fast 40 Kilometer entfernten Neubrandenburg zu teuer wäre.
1: Ja, das ist ja schon dieses alte Wohlstandsversprechen euch Kindern. Ja. Ne, die Eltern sagen, euch soll es besser gehen. Wie siehst du das? Wird es euch besser gehen?
5: Nee, denke ich nicht.
1: Was macht es mit dir?
5: Ja, also es macht mich traurig, weil ich hätte schon gern ein großes Haus und würde meinen Kindern das gerne irgendwann bieten können, so wie meine Eltern mir das halt geboten haben.
0: Die Studentin, der Arbeitnehmer und der Unternehmer, sie alle verbindet etwas. Sie hoffen auf eine gute Zukunft. Aber das Hoffen ist schwerer geworden.
6: Und hier ist NDR live vor Ort aus Waren. Und bei mir ist jetzt Judith Kiesow vom Rostocker Institut für Sozialforschung. Schön, dass Sie da sind. Wir haben es gerade mehrfach gehört aus unterschiedlichen Generationen. Dieses Wohlstandsversprechen, dieses Versprechen, es geht euch besser. Das glauben die Leute nicht mehr, da glauben sie nicht mehr dran. Was verändert das?
7: Es war geändert relativ viel. Es verändert natürlich auch die Sicht auf die Zukunft. Und es löst halt Unsicherheit aus, also Statusunsicherheit. Also dieses Versprechen von, wenn ich einen guten Bildungsabschluss habe, dann finde ich auch eine Arbeit und so weiter. Das bröckelt. Und es bröckelt auch das Gefühl von, wenn ich mal arbeitslos werde oder wenn ich mal krank werde, dann bin ich abgesichert. Und das führt zu Angst. Und das führt auch zu Hilflosigkeit und Rückzug.
6: Aber wie geht man um mit diesen Ängsten oder welche Ängste werden da ausgelöst und welche Folgen hat das?
7: Also ich kann das so erklären, wenn man sich nicht gesehen fühlt in seinen Ängsten, in seinen Sorgen, dann erzeugt das Unzufriedenheit und dann erzeugt das einfach auch ein sinkendes Vertrauen in zum Beispiel die Politik. Denn wenn meine Sorgen und meine Bedürfnisse nicht politisch transportiert werden, dann muss ich halt zusehen sozusagen.
6: Und wenn sich die Menschen dann abkapseln, wenn sie quasi nicht mehr in dieser Gesellschaft dabei sind, nicht mehr mitmachen wollen, sondern aus Angst einfach sich zurückziehen? Oder wie sieht das aus?
7: Ja, zum einen das. Es gibt natürlich auch viele Menschen, die dann beispielsweise populistischen Parteien auch zusprechen, weil sie dann eben sich dort wahrgenommen fühlen, auf jeden Fall. Aber es gibt genauso gut auch viele Menschen, die sich auch vor Ort engagieren und auch zivilgesellschaftlich engagieren. Das ist mir auch immer noch wichtig zu sagen.
6: Aber wir stehen ja vor großen Reformen, großen Veränderungen. Es ist schon schwierig für eine Gesellschaft, da quasi durchzugehen und zu sagen, wir hacken uns unter, wir kriegen das hin.
7: Ja, ich sehe es tatsächlich vor allem als politische Aufgabe, die starke Ungleichheit in Deutschland zu verringern. Denn da geht es wirklich konkret um materielle Absicherung, um die Daseinsvorsorge. Das kann ich nicht alleine vor Ort.

0: und ehrenamtlich machen.
1: Ganz herzlichen Dank für dieses Gespräch, für diese Eindrücke. Also wir haben wirklich viele Forderungen hier eingesammelt in dieser Sendung. Ich danke Ihnen. Sie können hier im Schatten stehen bleiben. Und ich gehe mal ganz kurz rüber an die Kaimauer. Ganz herzlichen Dank. Und wir sind ja hier in einem wirklichen Urlaubsparadies, wo die Leute gerade sich so ein bisschen zurückgezogen haben, weil es wahnsinnig heiß hier draußen ist. NDR fragt, unsere Community haben wir befragt. Sorry, jetzt muss ich mal ganz kurz da durch. Hier sind die Fahrradfahrer. 28.000 Leute haben mitgemacht und haben gesagt, wir gehen zwar noch in den Urlaub, aber wir gehen kürzer, weil das Geld nicht mehr reicht. Und hier auf meiner Bank begrüße ich meine nächsten Gäste und wollte bei Ihnen einfach mal nachfragen, wie wichtig ist für Sie Urlaub?
2: Sehr wichtig, weil Zeit zum Relaxen wird immer gebraucht. Wir sind zwar Rentner, aber es ist schon schön, wenn man halt eben mal andere Tapeten hat.
1: Das stimmt, aber es muss man sich auch leisten können. Also Sie sagen, das geht noch.
3: Freizeitunterbrechung.
1: Freizeitunterbrechung, das ist auch nicht schlecht. Also bei Ihnen drückt der Schuh nicht so doll?
2: Nein. Gott sei Dank nicht.
1: Aber Sie sehen es wahrscheinlich, dass viele dann doch ein bisschen zu knabbern haben, oder?
2: Ja, natürlich. Wir kommen seit 2004 in den Ort Göhren-Lebin am Flesensee. Und wir haben festgestellt, erstmal sind die Preise sehr stark gestiegen. Zum anderen haben wir festgestellt, dass also auch nicht mehr so viele Menschen dort Urlaub machen. Es ist sehr viel weniger geworden. Man kann immer eine Unterkunft bekommen. Und es schlägt sich schon nieder, dass halt eben das Urlaub machen teurer geworden ist.
1: Also verändert sich was. Wir haben unsere NDR-Frag-Community auch nochmal befragt. Und 40% der Befragten sagen, wir müssen wirklich im Urlaub sparen. Man muss einfach drüber nachdenken, geht man nochmal essen, trinkt man vielleicht das zweite Bier am Abend oder spart sich das. Wir sind ja hier in Waren an der Müritz und wir schauen jetzt gemeinsam mal nach St. Peter-Ording, also an die Nordseeküste. Und auch da ist genau das ein Thema.
4: Sollen wir mal deine Füße eingraben?
5: Seit ihrer Kindheit macht Annalena Kneffel aus Hessen Urlaub in St. Peter-Ording. Jetzt fährt sie auch mit ihrem Mann Matthias und Sohn Justus an die Nordseeküste. Und das trotz steigender Lebenshaltungskosten.
6: Urlaub ist uns sehr, sehr wichtig, weil wir fernab des Alltags, wo man ja einfach sehr viel mit seinen Routinen beschäftigt ist, seiner Arbeit beschäftigt ist, Zeit hat, sich nochmal an einem anderen Ort intensiv mit seinem Kind zu beschäftigen.
7: Da wollen wir eigentlich nicht drauf verzichten und im Endeffekt ist es ja so, wir passen halt unsere Gewohnheiten so ein bisschen an.
5: Und das tun viele in St. Peter-Ording. Hotelchefin Helga Herbers ist mit der Saison bislang noch zufrieden. Doch ihre Gäste buchen kurzfristiger und essen häufiger im preiswerteren ihrer beiden Hotelrestaurants.
8: Da gibt es dann eben den Pannfisch, auch mal einen Burger oder einen nordfriesischen Eintopf. Und da ist dann am Ende die Restaurantrechnung auch ein bisschen kleiner. Und wir merken schon, dass unsere Gäste nicht jeden Abend hochpreisiger essen wollen, sondern da auch ein bisschen schauen. Wir wählen das einfachere Restaurant, um da die Urlaubskasse ein bisschen zu schonen.
5: Das setzt einige Gastronomen in Schleswig-Holstein unter Druck. Denn Urlauber wie auch Familie Kneffel gehen nicht nur günstiger, sondern insgesamt auch weniger essen. Sie kochen selbst oder nehmen nur etwas to-go mit.
9: Wir haben direkt gegenüber von unserer Ferienwohnung so ein Pizzarestaurant. Wir haben uns aber dann dazu entschieden, dass wir die Pizza praktisch dort abholen. Haben die dann zu uns mit nach Hause über die Straße genommen. Und dann letztlich noch einen guten Salat dazu gemacht, konnten uns somit auch die Getränke dann auch sparen.
5: Familie Kneffel kauft mitten in der Fußgängerzone ein, wie auch viele andere Urlauber und Urlauberinnen. Inhaber Carsten Joost hat in diesem Jahr etwas weniger Kunden, doch die, die kommen, kaufen häufiger ein, um zu sparen.
10: Was wir merken, ist, dass der Anteil der Sonderangebote sich verdoppelt hat. Und man sieht auch in dem Warenkorb als solches, dass eben halt dort auch vermehrt für die Eigenversorgung gekauft wird und nicht nur für Zusatz in Form von, ich nehme mal eine Flasche Wein und Snackartikel mit, sondern die Bedarfsartikel für Frühstück oder Abendbrot sind schon gewachsen hier an diesem Standort.
5: Gespart wird an Unterkunft und Essen, doch auf einen Urlaub will in Norddeutschland kaum jemand verzichten. Familie Kneffel wird trotz steigender Kosten auch im nächsten Jahr wieder an die Küste kommen.
1: Ja, und das haben wir auch hier wirklich ganz oft gehört. Also ohne Urlaub geht es nicht. Das war NDR Info live vor Ort aus Waren für diese Stunde um 17 Uhr. Also gleich melden wir uns wieder. Wir freuen uns, wenn Sie mit dabei sind, gerne auch hier vor Ort. Und ich glaube, ehrlich gesagt, wir brauchen jetzt eine Hydration Break hier, sonst verdursten wir ja auch. Es brennt die Sonne. Wir freuen uns, wenn Sie nachher mit dabei sind. Wir sind noch um 17 Uhr hier und um 21.45 Uhr. Bis später.
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12: Das Beste am Norden ist Robert.
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0: Kurz nach 10 bei der Spedition Wernicke in Schwerin. Wolfgang Nessmann, genannt Nessi, holt einen Anhänger. Der ist schon voll beladen mit Getränken und soll ins Zentrallager einer Supermarktkette. Die Ware muss pünktlich da sein. Seit bald 20 Jahren ist Nessi Fernfahrer. Davor war er lange auf Montage am Bau. Er mag seinen Job, auch wenn er die Woche über nicht zu Hause ist. Seit 6 Jahren fährt er für die Spedition Wernicke.
1: So.
0: Von Montag bis Freitag ist Nessi unterwegs. Der Truck, sein Zuhause.
1: 3 Uhr bin ich aufgestanden, bisschen frisch gemacht. Das war ein Dodo. Und dann bin ich nach Jam gefahren, nach Aldi. Hab da ausgeladen. Und dann wieder zurück. Ne? Und siehst du, was habe ich jetzt weg? 5,5 Stunden habe ich schon weg, Fahrstunden. Ne?
0: Maximal 9 Stunden darf er täglich ans Steuer. In Ausnahmen auch mal 10. Die Pausenzeiten sind gesetzlich genau geregelt.
1: Ich habe zum 60. Geburtstag von meinen Kindern ein Ballonfahrtgeschenk gekriegt.
2: Jo.
1: Und dieser Gutschein war in so einem Ballon drin. Unter anderem war auch, schön hässliches Ding, ne? Das Ding da drin, der Schutzengel. Der hängt dran, ist gut.
0: Kann ja nicht schaden. Rund 600 Kilometer wird Nessi heute auf der Straße sein. Jedes Jahr sind es 120.000. Dreimal um die Erde.
1: Ja, du, ich habe schon riesige 15 Meter Segeljacht schon über die Autobahn liegen sehen und. Ne?
0: 40 Tonner wie Nessis dürfen auf Autobahnen 80 Kilometer in der Stunde fahren.
1: Ja, du staunst manchmal. Die kommen vorbeigezogen hier an dir, gerade die Holländer mit dem Viehtransporter. Da guckst du auf den Tacho, ich denk, was kommt da hinten? Dann kommt da ein Bus oder was? Nee. So, die kommen angesegelt mit 96. Und ich sehe ja hier genau, wie schnell er vor mir fährt. Das kann ich hier alles sehen.
0: Nessis ganzer Truck steckt voller Technik. Geschwindigkeitstempomat, Kameras statt Außenspiegeln, Navigationssystem.
1: Das sind die Fahrspurassistenten. Wenn ich es so guck. Das ist, ne, ich habe schon Abstandassistenten, habe ich alles drin hier. Falls du doch mal diesen berühmten Sekundenschlaf hast, also das Ding ist schon eine feine Erfindung, sag ich mal. Ne?
0: Zwischen Schwerin und Hamburg, direkt an der A24.
1: Ja, ruf mal an, jetzt sind wir gleich da.
0: Hier im Gewerbegebiet soll Nessi abladen.
1: Aber da los ist.
0: 32 Paletten hat er auf dem Hänger.
1: Wer ist der wichtigste Mann in der Firma? Der Pförtner. An dem muss erst einmal vorbei. Wernicke Spedition, Brackwasser. Ja, Tor gibt's doch gar nicht so lange. Die rechte Seite haben sie auch schon weggehauen gehabt. So. Jetzt schauen wir mal. Gut. Und dann brauche ich noch Geld. Weil eine Gulaschsuppe wollen wir uns ja wohl holen, ne? Oder was? Die schmeckt hier sehr lecker. Und ist preiswert. So, na komm.
0: Erstmal muss Nessi aber rausbekommen, an welche der vielen Laderampen er soll. Wenn er Pech hat, muss er jetzt stundenlang warten. Nur Minuten später ist Nessi schlauer. Er soll direkt zu einem Außenlager nebenan, kann dafür aber sofort abladen.
1: So, dann fahren wir wieder raus aus dem Schlamassel hier. Die Tür muss zumachen, sonst bewegt sich die Kiste nicht einen Zentimeter. Dann haben wir Glück mit der Zeit.
0: Die Fahrt reicht gerade für die Instant-Gulaschsuppe aus dem Automaten. Lecker.
1: So, guck, hier steht 126, 125, Rampe 21. Ja, wo ist das? Wo ich das erste Mal hier war. Und hier auf einmal nachher 22, 21. Da kommen wir drauf, ne? Ich wieder drehe, wieder weg.
0: Wenn Nessi hier ausgeladen hat, hat er schon den nächsten Auftrag. Mineralwasser vom Produzenten in der Nähe holen. Das muss morgen früh zwischen 5 und 6 Uhr im Lager eines Discounters bei Pinneberg sein. Aber eins nach dem anderen.
1: Ja, wollen wir unser Glück versuchen, ne?
0: Den Anhänger hatte ein Kollege von Nessi am Vortag beim Hersteller beladen.

0: So, so soll man zum Beispiel nicht laden, hinten quer. Jetzt, wie kriegst du das wieder runter hier? Wer macht sowas? Wer macht sowas? Ich verstehe das nicht.
1: Das habe ich mir gedacht, dass er die Palette schon kaputt gemacht hat. Kannst du nicht absetzen, Langer. Ich hab gesagt, nur bis zum Strich.
0: Ja, bis zum Strich.
1: Ja, guck mal, was da liegt. Die ist auch schon kaputt. Fahr mal rein. Bis zum Strich. Hier ist der Strich. Genau bündig muss der sein.
2: Ja.
1: Jetzt. Jetzt sieht man auch. Oh. Wie soll ich die Paletten jetzt ins Regal kriegen?
0: Und die legen wir unter und einen Hammer.
1: Ja, ist da ein?
0: Im LKW. Soll ich holen?
1: Da musst du ja holen.
0: Hast nur Scheiße am Arsch, wenn du fremden Mist auslädst. Echt. Kotzt ein anderes. Scheiße am Arsch, du. Ja, weil der liebe polnische Kollege, wer auch dort immer geladen hat, total falsch geladen hat. Man lädt hinten nicht quer. So was macht man nicht. Vorne, nicht hinten. Weil die Rampe, du kommst ja gar nicht so hoch mit dem LKW. Du kriegst gar nicht weg. Jetzt kannst du die Paletten kloppen hier. Kotzt Doten an sowas.
2: Gut?
1: Naja, ich weiß nicht. Schön ist was anderes.
0: Was haben wir früher gesagt? Hast du einen Hammer, hast du einen Draht? Kommst du bis nach Leningrad? Ne? Genau wie gesagt, schön ist was anderes. Aber
1: so, dann lass mal wieder runter. Die steht nämlich genau verkehrt drin. Das Etikett muss hier hin. Und dann stellst du mir so dahin und lässt dazwischen so viel Platz.
0: Siehst du, als Kraftfahrer bist du der letzte Muli. Und immer lächeln. Hat er komplett falsch rumgeladen. Ne? Weil die Herren das hier wieder anders haben wollen. So ist das. Der Arsch. Wer ist der Arsch? Der doofe Lenkradaffe.
2: Ich bin selber 30 Jahre LKW gefahren. Ich bin froh, dass ich es nicht mehr machen muss.
1: Ich gehe mal davon aus, dass das nur noch Osteuropäer irgendwas machen. Ne?
0: Vor 14 Tagen, da war dein Chef hier. Der ist in der Mitte durchgelaufen. Klack, klack, klack. Den kleben sie sowieso da vorne an. Dann brauche ich nicht alle drehen. Das müssen wir nicht verstehen.
3: Fast überall, wo Nessi hinfährt, muss er die Ware selbst auf- und abladen. Das dauert gerne mal 45 Minuten.
0: So, das war's, ne?
3: Dazu der Papierkram.
1: Oh, das ist weißt du, ne?
0: Jo. Gut, hau rein, tschüss. Ja,
1: mach's gut.
0: Diesen Abend fix und fertig vom Arbeiten.
3: In der Spedition in Schwerin. Von hier aus sind Fahrer wie Nessi nicht nur

deutschlandweit unterwegs. Die Spedition ist auch Außenlager für einen Getränkehersteller von nebenan. Vor 6 Jahren ist Dariusz mit Frau und 4 Kindern von Polen nach Schwerin umgezogen, wegen der Arbeit.

0: Dariusz ist eigentlich auch Fernfahrer. Im Lager hilft er nur aus. Ein Kollege ist krank geworden.
1: Ja, ich liebe fahren. Einfach. Ne? Das, was ich hier mache, ist auch nicht schlecht, natürlich, aber mit meinem Leben ist nur fahren.
0: Bartlomej, den hier alle nur Bart nennen, ist seit 3 Jahren in der Spedition. Davor hat er in Großbritannien gearbeitet. Die Hälfte der Mitarbeiter bei Wernicke kommt aus Polen.
2: Ich bin 38, aber wenn du jemanden fragst, der Mitte 20 ist, ob er als Lkw-Fahrer arbeiten will, keine Chance. Die jungen Leute wollen 8 Stunden arbeiten, 8 Stunden Freizeit und 8 Stunden schlafen. Wenn ein Land, wenn eine Gesellschaft reich wird, wird sie faul. Das ist normal.
3: Hallo, Edrich.
0: Im Büro der Spedition müssen sie den Fachkräftemangel verwalten. Touren für die 40 Wagen, die sie hier haben, sind genug da. Aber fällt ein Fahrer aus, bleibt sein Lkw stehen. Jedes Jahr, so die Schätzungen, fehlen in Deutschland rund 15.000 Fernfahrer.
3: Ja, okay. Bis gleich. Jo, tschüss. Jetzt bei den jüngeren Leuten auf jeden Fall haben ja viele gar keine Lkw-Führerschein mehr, weil das auch wirklich viel Geld kostet. Das kostet irgendwo 8.000 bis 10.000 Euro, die natürlich auch keiner vorfinanzieren kann. Früher hat die Bundeswehr ausgebildet oder aus DDR-Zeiten hatten wirklich viele einen Lkw-Führerschein, die jetzt aber alle in Rente gehen. Und da hat eben keiner mehr Lust drauf. Ne? Also Arbeitszeit ist ja heute alles. Und wenn man natürlich die Woche unterwegs ist, da haben viele eben keine Lust mehr drauf. Das ist so das Hauptproblem, denke ich mal. Und nun könnte man ja auch einen Führerschein vorfinanzieren, aber wenn man das bei 5 Leuten macht, wer soll das vorfinanzieren? Und dann gibt es auch immer keine Garantie, dass die Leute auch wirklich über mehrere Jahre da sind. Ja? Auch wenn sie sowas unterschreiben würden, weiß ja jeder, ja, wenn einer nicht mehr kommt, dann kommt er eben nicht mehr.
0: Darek, wie Dariusz hier genannt wird, hat einen sicheren Job. Seine älteste Tochter will bald in Rostock studieren und Lehrerin werden. Seine Frau hat einen Minijob und kümmert sich um die Kinder. Aus der ersten Plattenbauwohnung sind sie inzwischen in einen Altbau umgezogen.
4: Lkw-Fahrer haben jetzt keine Probleme. Jede Firma sucht einen Fahrer. Das, was wir kriegen, das Geld, okay, ist das besser Geld als zum Beispiel im Lager, das ist schon klar. Aber wir sind weg. Wir haben ganze Woche keine Familie. Wir kommen nach Hause Wochenende nur und dann Sonntagnacht oder Montagmorgens ist weiter das Gleiche. Ne?
0: Aber seit er nicht mehr nach Polen pendeln muss, sind die Wochenenden länger für ihn und seine Familie.
5: So, das Schlimme ist ja, du hast hier ja keine Gewerkschaft, nichts. Es gibt ja nichts. Ne? Du hast ja keinen, der sich für dich einsetzt, nix. Entweder handelst du das selber aus mit einem Spediteur oder nicht. Ne?
0: Einen Manteltarifvertrag gibt es wirklich nicht, aber klare Gesetze zu den Fahrtzeiten.
5: Ja, Gott sei Dank, dass es diese elektronischen Fahrerkarten gibt. Wenn wir die Fahrzeit überschreiten, das ist ja die sogenannte Wettbewerbsverzerrung. Ne? Aber was ist denn das, wenn 2 Rumänen auf dem Lkw sitzen, ja, sag ich mal? Die haben die doppelte Fahrzeit wie ich und verdienen zu zweit nicht mal so viel, wie ich alleine verdiene. Was ist denn das? Ist das keine Wettbewerbsverzerrung? Was ist denn das?
0: Ne? Auf jeden Fall nicht erlaubt. Nessi darf jetzt noch knapp 2 Stunden fahren, bis er den Lkw abstellen muss.
5: So, jetzt guck mal im Spiegel drin. Er ist jetzt vielleicht ein halbes km/h schneller wie ich. Ne? Guck dir nachher das Moment schnell an. Guck, siehst du das Nummernschild? Also mal gucken, wie schnell er fährt. Da ist er mit 88 vor mir rum. Andere trinken Kaffee oder weiß ich was, rauchen eine nach der anderen. Ne? Ich nehme Salmiak-Pastille. Ja, es ist so. Wenn ich einen Liter Kaffee saufen würde, müsste ich 10 Mal anhalten zum Pinkeln. Danach nicht. Ja, jeder macht anders. Guck, jetzt bin ich dran. Nur was bringt mir das jetzt, wenn ich guck, jetzt fährt er aber nur 87. Jetzt bin ich aber gleich an ihm vorbei.
0: Und dann denkt Nessi darüber nach, warum keiner mehr Trucker sein will. Sein Gehalt mit Spesen ist auf dem Niveau des Durchschnittslohns in Mecklenburg-Vorpommern.
5: Ist ja nicht nur das Geld, das drumherum fehlt ja auch. Ne? Guck mal, Parkplatzsituation. Das geht ja schon beim Einkaufen bei uns los. Wo können wir uns was einkaufen? An der Tanke? Weißt du, was ein Kaffee an der Tanke kostet? Wann hast du das letzte Mal einen gekauft? Na, was schätzt du? 94. Eine Bockwurst mit Brötchen. 94. Ja, hallo? Mit Freunden ist das auch nicht so groß mehr. Du kommst Freitagabend nach Hause, gerade im Sommer, das kotzt einen natürlich an. Die sitzen natürlich schön und grillen. Du kommst da angeschlurrt, ne, mit deiner Reisetasche. Ne? Und dann hörst du dann von den Kumpels, du musst aber Geld verdienen. Du musst auch steinreich sein, weißt du? So, die wissen ja, so Pipi-Sacken sind. Ne? Naja, dann macht mal, macht mal. Ja, da kotzt halt schon manchmal an. Ne?
6: Nach 800 Metern fahren Sie um den Kreisverkehr herum.
0: Immer dichterer Verkehr, die Stimmung unter den Autofahrern, der Zeitdruck machen es alles nicht besser. Im Speditionsbüro geht es auf den Feierabend zu. Darek ist oft der Übersetzer und Vermittler zwischen den rund 20 polnischen Kollegen und dem Chef.
3: Hast du Bescheid gehört? Bei Julia?
4: Wegen den einen Tag frei?
3: Nee. Dann kannst du es gleich eintragen.
4: Ja? Okay. Entschuldigung. Ist kein Problem, Darek.
7: Nächste Freitag für Gil. Ein Tag frei.
8: Ja.
7: Dankeschön. Daniel, jetzt für dich.
4: Und dich auch noch?
7: Ja.
4: Meine Aufliege.
5: Guck mal, jetzt ist gleich 17 Uhr. Wir sind 16 Uhr rein, ne? Ungefähr in Hamburg. Na, ich habe gesagt, 40, 45 Minuten brauchst, ne? Also normal, normal. Habe ich schon anders erlebt. Sonst gucke ich immer 18 Uhr. Wer weiß denn sowas? Ja, baue mit Fernseher auf. Trink noch ein Bierchen, esse noch was bisschen nebenbei und dann holt man da ja hin, ne? Guck mal, der Tag war ja von um 3 Uhr lang genug, ne?
0: Braucht er nur noch einen Parkplatz für die Nacht? Auf Autohöfen parkt er nie.
5: Bist du denn verrückt? Auto kannst du gar nicht bezahlen. So, Kollegen, seht ihr, was los ist? So, dann kommt das Gerät hier hin. Antenne ist hier relativ egal, weil ich hier überall Empfang habe. So sieht das aus. Guck, da habe ich meine kleine Waschwanne, bisschen Wasser drin, bisschen zum Abklaren, wenn was mal ist, weißt du, hier. Dann geht Muschi-Pupu-Licht an hier nachher. Ja, dann trage ich mir nachher die Büchsut, dann setze ich mich hier hin, rauchen alle Ruhe eine und dann wartet. Jo. Siehst. Romantik pur, ne?
0: Um unappetitliche Sanitäranlagen auf Park- und Rastplätzen macht Nessi einen möglichst großen Bogen.
5: Ja, und das, was man machen muss in diesem Job, jede Dusche. Und wenn du zweimal am Tag duschst, irgendwo im Werk oder weiß ich mal, bei Firmen und so, hast du eine Dusche, ja, kannst duschen gehen. Immer mitnehmen. Ist so. Ja, also hast du eben dein einsames Truckerleben, ne? Aber wie gesagt, man gewöhnt sich dran.
0: Jetzt im Winter bleiben die meisten Trucker am liebsten im warmen LKW.
5: Ein bisschen muss er sein, ne?
0: Die nötigste Hygiene zwischen Dieseltank und Anhänger. Gespräche unter Truckern gibt es kaum noch. Nessis Nachbarn auf dem Parkplatz können selten Deutsch. Freitagmorgen auf dem Hof der Spedition.
9: Morning, good morning.
0: Bart hat auch im LKW geschlafen.
9: Quite well, quite well. 9 hours. Cup of coffee. Yeah.
0: Auf seinem Gasbrenner hat er sich einen Kaffee gekocht.
9: I need to speak to Derek what to do today. Because, you know, it's like, you know, it's a Friday, yeah? So they don't gonna send me away, yeah? I need to speak to Derek, yeah?
0: Bart hofft, weil Freitag ist, wird ihn die Spedition nicht mehr auf eine Tour schicken.
10: Guten Morgen.
0: Und er kann pünktlich Feierabend machen, um nach Hause zu seiner Familie nach Polen zu fahren.
11: Ich will zapytać od razu, czy tam Albę będą dzisiaj wieźli, nie?
10: Alles kreuz und quer.
0: Wunsch und Wirklichkeit gehen oft auseinander.
9: Yeah, I don't know now because
10: okay.
9: ich muss anrufen.
10: Yeah.
0: Bart soll sich im Büro melden.
9: Hi, man.
12: Hi. Did you talk to Derek?
9: Yeah. He told me to ask you.
13: Derek has to talk with Mona and he thinks about 8:30. He will get them on the...
9: Yeah, what about that?
13: Going to Hamburg.
9: Ah, okay.
13: Just empty goods.
11: Yes,
13: yeah, good.
9: Okay. See you then.
0: Der neue Plan, doch eine Tour. Bart soll nach Hamburg fahren. Keine Ahnung, wann er Feierabend machen und nach Hause fahren kann. In Polen warten seine Frau und seine 8-jährige Tochter. Jetzt muss er aber erst mal Leergut von der Post in Schwerin zu einem Verteilzentrum in die Hansestadt bringen.
9: They don't care about you, you know.
2: Die interessieren sich da nicht für dich. Manchmal wartest du da 2 oder 3 Stunden an der Rampe, bis du entladen kannst. Das kotzt einen echt an. Unter der Woche okay, aber am Freitag wollen alle nach Hause.
9: It's all right. By Friday, you know, everyone go home, yeah? Everyone go home, yeah?
0: Jahrelang ist Bart in England LKW gefahren. Nur alle 3 Wochen ist er nach Hause geflogen. Das hat ihn genervt. Aber der Umgang mit den Fernfahrern war ein anderer.
9: In UK, when you go somewhere,
2: Wenn du in Großbritannien irgendwo hingekommen bist, dann haben sie deine Fahrzeiten respektiert, wussten, dass du 15-Stunden-Tage hast. Die Ware war fertig zum Beladen, sie haben dich schnell abgefertigt und dann konntest du weiter. Das war komplett anders, wie auch das Gehalt.
9: Here is a completely different world and a completely different salary, as I said, yeah?
0: In Großbritannien könnte Bart deutlich mehr verdienen als hier. Aber seine Familie will dort nicht leben.
2: In Polen leben und in Großbritannien arbeiten ist auch keine Option. Das ist zu weit weg. Außerdem haben sich mit dem Brexit die Regeln geändert, auch für die Steuern. Wenn du in Polen lebst, aber in Großbritannien arbeitest, müsstest du jetzt doppelt Steuern zahlen. Einmal in England und dann in Polen nochmal.
9: In UK you pay there a tax and when you come back with your money to Poland you have to pay tax again, yeah?
0: Freitagmittag. Nessie ist zurück aus Pinneberg. Den Hänger hat er schon abgestellt. Damit für die nächste Woche alles klar ist, nochmal voll tanken. In die beiden Tanks von Nessies Truck passen 1200 Liter Diesel.
5: Lot lopen, ne?

0: Sollte man diese Jahreszeit immer voll haben, ne?
1: Diese Hilfe mehr als 1.000 Euro. Bevor es ins Wochenende geht, noch ein kurzer Check im Büro.
2: Moin. Ja, ich wollte nur fragen, wie es weitergeht. Jetzt fahren wir noch eine Autowäsche. Abgeladen habe ich schon alles. Paletten habe ich auch weggebracht nach Dodo.
3: Hier kann ich da jetzt völlig frei darüber verfügen, oder?
1: Jeder siebte Fernfahrer ist wie Nessi über 60 Jahre alt.
4: Da kommt ein massives Problem auf die gesamte Branche zu. Das muss irgendwo jedem klar sein. Das, was wir in England jetzt sehen, von heute auf morgen, kommt hier mit doch relativ großer Geschwindigkeit auch auf uns zu. Weil wir selbst haben im Unternehmen letztes Jahr 4 Leute gehabt, die in Rente gehen. Dieses Jahr auch 2, die in Rente gehen. Die sind also fast gar nicht zu ersetzen.
1: Für Nessi und seinen Truck geht die Wochenendroutine weiter. An der Tankstelle nebenan muss der LKW in die Waschstraße.
2: Moin.
1: Nach mehreren tausend Kilometern auf der Straße.
2: Einmal der Lücke.
5: Einmal Kennzeichen und Unterschrift wieder.
1: Und wie so oft in seinem Job bedeutet das für Nessi warten.
6: Das muss sie sein. Sonst lebst du wirklich nicht.

Auch Bart ist mittlerweile zurück in Schwerin. Auch für ihn bedeutet das noch nicht Feierabend, sondern Vorbereiten für Montag früh.

0: Anita.
1: Oh, Alte! Guck mal.
2: Was? Was?
0: Ja, wie lange wieder? Also die Duisburg ist nicht
2: so. Da ist der Auftrag, ne? Machst du Hamburg.
3: Wenn Bart hier fertig ist, hat er noch gut 3 Stunden Fahrt in seinem Auto nach Hause. In Schwerin verdient er jetzt rund 20% mehr als bei einer polnischen Spedition. Aber auch dort steigen die Gehälter, weil die Fahrer knapp sind. Endlich sauber. Nessi macht sich auf den Heimweg in ein Dorf bei Schwerin. Seinen LKW nimmt er mit.
4: Einmal mit der Lockeren, ne? Und schaltet erstmal ab von dem ganzen Mist. Wenn du sonntags aufstehst und frühstücken tust, dann denkst du wieder, ach Gott, 12 Stunden weiter fährst du wieder los, ne?
3: In einem Jahr geht Nessi in Rente. Seine Pläne für den Ruhestand bescheiden.
4: Eigentlich bin ich zufrieden, wenn ich auf Rügen bin. Weißt? Nee, ist so. Ist die Heimat und ich brauch nicht, wer weiß wohin. Wenn denn Norwegen, ne? Ist klar, ne? Mit der Hurtigrute, ich meine, das wäre schon mal was, ne? Das wäre schon mal was. Klar, aber. Da hinten, das ist meine Gegend da hinten. Am Horizont siehst. Jetzt sind wir zu Hause, Kinder.

0: So. Kinder, das war's. Ende mit der Jende.
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0: Es ist 17 Uhr, hier ist NR Info live vor Ort. Wir senden aus Waren an der Müritz und Sie sehen es hinter mir. Hier liegt man wirklich in der ersten Reihe im Liegestuhl ganz bequem. So senden wir aus einem sommerlichen Waren an diesem Dienstagnachmittag. Wir haben wirklich 10 Minuten vollgepackt mit der Frage, die Wirtschaft schwächelt, alles wird teurer. Wie soll das gehen mit den Lebenshaltungskosten? Aber auch diese Stunde, an diesem Dienstagnachmittag blicken wir nach Niedersachsen, nach Stade. Dort ist das Entsetzen sehr, sehr groß nach den tödlichen Schüssen.
1: Schmerz, Wut und Verzweiflung in Stade am Tag danach. Fassungslosigkeit über die Tat.
2: Es ist einfach nicht greifbar. Ich kann es nicht verstehen, dass ein Mensch fünf oder sechs Menschen da erschießt. Also es ist unvorstellbar. Mir kommen die Tränen, wenn ich daran denke.
1: 4 Frauen und 2 Männer sterben in der Jugendhilfeeinrichtung. Die Mitarbeiter hatten einen Termin mit einem 45-jährigen Mann, um mit ihm über das Sorgerecht für seine 3 Monate alte Tochter zu sprechen. Nach NDR-Informationen hatte der Vater den Säugling zuvor verletzt. Die Behörde hatte das Baby deshalb in Obhut genommen. Die Situation eskalierte. Der Deutsche Beamtenbund Niedersachsen warnt seit Jahren, tätliche Angriffe gehörten für viele Beschäftigte im öffentlichen Dienst inzwischen zum Berufsalltag.
3: Wir haben tagtäglich mit körperlichen Übergriffen auf unsere Kolleginnen und Kollegen zu tun, bis hin eben zu solchen Gräueltaten, wie sie gestern in Stade passiert sind. Hier muss jetzt dringend etwas passieren und es muss sowohl in der Gesellschaft als auch in der Politik endlich wahrgenommen werden, dass wir hier dringende Konzepte brauchen.
1: Der mutmaßliche Täter kommt aus Garbsen bei Hannover, ist in Deutschland geboren, besitzt einen türkischen Pass, ist polizeibekannt. Für die Opfer findet heute Abend eine Trauerfeier in Stade statt.
0: Soweit also unser aktueller Blick nach Stade. Ja, Sie sehen es, wir sind draußen, wir haben das Studio verlassen. Wir sind in Waren an der Müritz mit dem Thema hohe Kosten, schwache Wirtschaft. Was macht das mit den Menschen? Und mit den Menschen haben wir wirklich hier viel gesprochen. Ganz kurz ein Blick auf Waren, ein Urlaubsort, 20.000 Einwohner. Die Saison hat längst begonnen. Viele Touristen sind da, die Hotels sind voll, die Restaurants auch. Und es gibt natürlich wirklich auch hinter den Kulissen wahnsinnig viel zu schuften. Es fehlt an Fachkräften, also viele Herausforderungen. Und alle merken, das Leben ist einfach teurer geworden. Und ich war gestern mit der NDR Infobank auf dem Marktplatz hier in Waren unterwegs und habe mal gefragt, wo der Schuh am meisten drückt.
4: Wollen Sie mal auf meiner Bank Platz nehmen?
5: Wir reden darüber, dass alles teurer wird. Lebensmittel, Sprit. Wie denken Sie? Betrifft Sie das?
6: Ja, sicherlich. Das betrifft jeden. Das fängt ja beim Tanken an und hört beim Einkaufen eben auf.
7: Ja, also ich bin auf jeden Fall oft ziemlich schockiert in den Supermärkten, wenn ich da so auf die Preise gucke mittlerweile. Genau, da muss man bei einigen Sachen schon echt 2- und 3-mal überlegen, wie man das jetzt macht.
4: Und was wäre euer größter Wunsch?
7: Unser größter Wunsch?
8: Ende des Monats ein bisschen mehr übrig haben.
7: Ja, das würde schon ausreichen, ja.
8: Das wäre schon super, tatsächlich.
9: Wenn man jetzt weit wegfährt, dann muss man sich das hat man früher nie gemacht. Man ist losgefahren und hat gesagt, ich fahre jetzt nach Österreich. Da hat man ja sicherlich muss ich da tanken unterwegs. Aber jetzt überlegt man schon, was kommt an Spritkosten zu diesem Urlaub noch dazu.
0: Also viel Nachdenken auch über die nächste Urlaubsreise. Das haben uns viele erzählt. Sie sind hier einfach in der Region aufs Auto angewiesen. Und da ist Tanken wirklich ein Thema. Denn Tanken ist wahnsinnig teuer. Und heute, an diesem 30. Juni, endet ja der Tankrabatt. Mein Kollege Stefan Schlag ist den ganzen Tag schon an der Tankstelle vor Ort und hat das vorhin miterlebt, als es noch mal den richtigen Run auf die 12-Uhr-Zapfsäule gab. Oder, Stefan?
10: Ja, ganz genau, Susanne. Da wurde getankt, als gäbe es keinen Morgen mehr. Und das haben wir uns mal angeschaut. Das war wirklich so ein richtiger Verdrängungswettbewerb hier. Man konnte also nicht schnell genug an die Zapfsäule kommen, weil alle hatten dann die Befürchtung, dass sie dann nach 12 dran sind, also nach dem Preissprung. Und alle wollten natürlich auch nochmal diesen Tankrabatt mitnehmen. Das hat man schon deutlich gespürt. Gespürt hat man auch, ja, dass es so schon angespannt war, dass viele Leute einfach auch genervt waren davon und natürlich auch ganz klar rechnen müssen. Gerade in so einem Flächenland wie Mecklenburg-Vorpommern. Viele sind da aufs Auto angewiesen und wissen einfach gar nicht, wie soll ich ich das denn eigentlich alles noch bezahlen? Und dann um 12 Uhr, dann wurde umgestellt am letzten Tag des Tankrabatts. Und da hat man sich schon mal die Augen gerieben, weil man gedacht hat, Moment mal, sind da die 17 Cent schon eingepreist? Nein, noch nicht, aber deutliche Preise.

0: Preissprünge. Und da darf man mal gespannt sein, wie das dann morgen aussieht, wenn der Tankrabatt wirklich noch wegfällt.
1: Ganz herzlichen Dank, Stefan Schlag, an die Tankstelle. Und er war natürlich nicht den ganzen Tag an der Tankstelle, sondern heute Morgen hier und hat hier live gesendet. Ganz herzlichen Dank für diesen NDR-Info-Vor-Ort-Tag mit dir. Und Katharina Seiler aus unserem Hauptstadtstudio ist extra nach Waren gekommen, um mit uns mal politisch drauf zu gucken auf dieses Thema Tankrabatt. AD heute, der verschwindet. Dein Fazit.
2: Naja, ich würde sagen, es fällt gemischt aus. Es fing ja an mit einem großen Streit zwischen Bundeswirtschaftsministerin Reiche und Bundesfinanzminister Klingbeil. Reiche wollte den ja eigentlich nie haben. Klingbeil wollte ihn haben. Dann kam er, es kehrte Ruhe ein, auch als der Preis natürlich nach unten ging. Aber da wurde ja auch schon deutlich, die Union fand das von Anfang an nicht als ein nicht so gutes Instrument. Ob der jetzt wirklich erfolgreich war oder nicht, ich denke, das werden wir morgen wissen, wenn wir sehen, wie hoch der Preis dann schnellt. Also unter Umständen schätzt man den Tankrabatt dann auch noch mal anders ein.
1: Ja, möglicherweise kommt da ja neuer Druck, weil man ja das Gefühl hat, also wie jetzt ist alles wieder wie vorher, jetzt wird es doch teurer. Und ehrlich gesagt, international, die Lage in Nahost hat sich ja nicht wirklich beruhigt. Also
2: genau, das hat ja nicht gereicht, mutmaßlich. Und wenn ich mir das Szenario vorstelle, dass die Regierungs- und Koalitionsspitzen da am Abend im Kanzleramt zusammensitzen, könnte ich mir vorstellen, dass es vielleicht doch ein Thema werden könnte.
1: Du hast es schon gesagt, also morgen ist Koalitionsausschuss. Wir haben ja auch in den letzten Tagen irgendwie das Gefühl, es kommt jetzt der Sommer der Reformen und es zieht vielleicht doch ein bisschen mehr Einigkeit ein. Also bei der Rentenreform hatte man ja wirklich auf die Experten gehört und gesagt, so, das nehmen wir jetzt mal mit, das machen wir. Da hätte man ja auch zwischengrätschen können. Ist jetzt der Streit mal wirklich in der Schublade?
2: Also es gibt die ganz große Bereitschaft und den Ehrgeiz, diesen Schwung der Einigkeit, den Sie aus der Rentenkommission und den Empfehlungen mitgenommen haben, jetzt weiterzutragen. Sie werden bei den Empfehlungen der Rentenkommission morgen auch sicher einen Haken dran machen und das dann quasi in die Gesetzgebung geben. Aber Sie müssen natürlich auch noch andere große Streitpunkte abräumen. Das ist die Pflegereform. Da muss es jetzt auch bald Eckpunkte geben. Auch ganz wichtig die Arbeitsmarktreform. Da haben wir ja schon das strittige Thema der Arbeitszeit, Stichwort 8-Stunden-Tag, der umstritten ist. Bürokratieabbau ist wahrscheinlich nicht so umstritten, aber auch noch ein großes Thema, die Entlastungen, sprich die Einkommensteuerreform, die ja versprochen worden ist.
1: Also ein Berg voll Arbeit. Wir sind sehr gespannt, ob es einen Sommer der Reformen gibt. Aber du hast es vorhin schon gesagt, das Kanzleramt, wo dort verhandelt wird, das ist zumindest gekühlt. Die stehen nicht so wie wir in der prallen Sonne. Wir sind sehr gespannt auf die weiteren Tage und dann auf deine Einordnung. Ganz herzlichen Dank für den Besuch bei uns hier live vor Ort in Waren, Katharina. Ja, Löcher im Haushalt, darüber berichtet Katharina auch immer wieder. Alle klagen über leere Kassen von Bund bis Kommunen, das kann man sich vorstellen. Und da lohnt es sich natürlich, früh zu lernen, mit Geld wirklich gut umzugehen, mit einem Budget auszukommen. Und das genau macht eine Schule in Rostock auf eine ganz besondere Art und Weise.
3: Sie wohnen in der Regel selbst noch zu Hause. Doch heute beschäftigen sich die Schüler der 9. und 10. Klasse am Rostocker Ecolea-Gymnasium mit Grundrissen und Quadratmeterzahlen.
4: Wenn ihr euch erinnert, wir hatten in der letzten Stunde schon einmal über Henry gesprochen, der ja ausziehen will von zu Hause. Und das will er jetzt auch. Er hat in diesem Szenario hier eine Ausbildungsstelle in Rostock gefunden und er sucht jetzt eine Wohnung.
3: Und jetzt wird es konkret. Die Schüler sollen diese Wohnung einrichten. Budget 2000 Euro und alle nötigen Möbel und Geräte müssen in den vorgegebenen Grundriss passen. Ein Einkauf mit Überraschungseffekt.
5: Ich fand es eher so unglaublich, dass manche Sachen doch so günstig sind und nicht so teuer.
6: Dann hat man später auch mal, dass man so auf eBay gegangen hat, da vielleicht noch mal geguckt und dann hat man so gemerkt, ja, da gibt es halt immer preisgünstigere Sachen.
7: Ich glaube, die anderen haben ganz viel gebraucht, gekauft. Wir haben jetzt geschaut, dass alles Neues, weil wegen Garantie und so weiter.
3: Nachbesprechung und die Erkenntnis, gebraucht ist nicht immer die günstigste Wahl.
4: Wie sieht es mit dem Energieverbrauch aus?
8: Besser.
4: Genau, ja. Gerade die neueren Geräte. Und da lässt sich dann perspektivisch eben auch noch zusätzlich Geld sparen.
3: Finanzielle Kompetenz entwickeln für den Alltag. Im sogenannten Life Lab, dem Lebenslabor, üben die Schüler auch, ein Girokonto zu eröffnen und Urlaubsangebote zu vergleichen, waren außerdem für eine Einkaufstour im Supermarkt. Lehrer Tobias Brosowski hatte die Idee.
4: Und da war eigentlich mein Wunsch, dass wir hier ein Angebot an der Schule schaffen können, wo wir auch solche Dinge thematisieren, die Schüler dann auch konkret, relativ zeitnah oder auch ganz konkret im Alltag einsetzen können.
3: Und das kommt offenbar an. Für den Kurs im nächsten Schuljahr haben sich schon 20 Schüler angemeldet.

0: Ja, das nennt man mal fürs Leben lernen. Das war NDR Info für diese Stunde live aus Waren. Wir melden uns später wieder um 21.45 Uhr. Freuen uns, wenn Sie dabei sind.
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0: Heute, warum Seehund-Mama Dean das Essen vergisst. Wieso Wari-Dame Victoria nicht ins Netz geht. Und warum Eisbärleut das Fell juckt. Kronenkraniche aus Südafrika. Mit gewagtem Kopfschmuck. Berühmt für ihre fantasievollen Balztänze. Beim Tanzen haben sie sich offenbar verletzt. Der Tierarzt muss kommen.
1: Herr Lippold wird jetzt versuchen, zwei von unseren Kronkranichen hier erstmal hier reinzutreiben und dann zu fangen. Da haben wir gesehen, dass die so ein bisschen blutig am Flügel sind. Da müssen wir noch mal genau gucken, was da los ist. Ob da eine Verletzung ist, ob da eine Feder abgebrochen ist, irgendwie. Ob die Blutung auch steht, das ist erstmal das Wichtigste. Ja, und dann gucken, was da passiert ist. So, sie treiben die jetzt hier rein erstmal.
2: Versuchen.
0: Fliegen können die Kronenkraniche im Zoo nicht. Die Flucht zu Fuß schafft aber genau das gewünschte Zwischenergebnis für Tierpfleger Ronald Lippold.
1: So, los, hinterher. So, haben wir so schon mal die wir wollen, schon mal wenigstens.
0: Im kleineren Gehege gibt es kein Entkommen mehr für die stolzen Südafrikaner. Warum die Federn blutig sind und ob die Blutung immer noch anhält, will Tierarzt Bastian Lange herausfinden. Einige Schwungfedern sind blutgetränkt, obwohl ein Flügel gebrochen ist.
1: An einer Feder, die ist recht verschmiert und da ist viel was alles trocken, die Blutung steht.
0: Die Blutung steht bedeutet, hier blutet nichts mehr. Das heftige Schwingen der Flügel bedeutet aber auch, hier scheint nichts gebrochen zu sein.
1: Also irgendwie ist die Feder angebrochen. Die ist ja praktisch da, wo sie in die Haut reingeht, gut durchblutet. Und das blutet dann immer sehr stark, sieht dann auch immer ganz schlimm aus. Ist nicht wirklich schlimm, aber wenn man natürlich so einen weißen Vogel hat, da sieht natürlich das sofort ganz dramatisch aus. Aber die Blutung steht. Die Feder, die gebrochene Feder auch rausgemacht.
0: Nachwachsende Federn werden über die Blutbahnen versorgt.
1: Alles, was irgendwie wächst, muss ja durchblutet werden. Irgendwo muss ja, praktisch die Nährstoffe herkommen, um das alles aufzubauen. Wobei das hier alles, das ist totes Gewebe. Also hier könnte man Netze reinschneiden, es würde auch nicht wehtun, nichts. Aber wie bei den Fingernägeln, ne? Da unten, da tut's weh. Und oben kann man sich locker die Fingernägel schneiden, merkt man auch nicht. Aber wenn man dann ins lebende Gewebe kommt, das merkt man dann schon. Ne?
3: Das sind meine Finger.
1: Von da kommt praktisch immer der Nachschub, denn damit die Federn dann so schön aussehen. Okay.
0: Bei Kronenkranich Nummer 1 war es eine angebrochene Feder, deren Federkiel geblutet hat. Wie es wohl zu der Verletzung gekommen ist. In der Seehundstation Friedrichskoog ist zweimal am Tag Fütterung der ausgewachsenen Seehunde und Kegelrobben. Dieser kleine Herr lebt zwar auch bei den großen Tieren, bekommt aber Milch, so oft er will. Für Mama Dean ist das ein ganz schöner Stress, bei dem sie oft vergisst, selbst zu fressen. Tanja Rosenberger versucht seit Tagen, Dean zu füttern.
4: Ja, ist gut.
0: Mit sehr mäßigem Erfolg.
4: Mhm. Dean, komm rüber wieder. Komm.
5: Wenn er aktiv ist und ins Wasser geht, dann muss sie mit. Da kann sie nicht da bleiben. Da ist also Fisch dann noch wesentlich uninteressanter. Da muss sie bei ihrem Jungtier bleiben.
4: Komm. Komm hierher, Süße. Ja, so ist fein. Prima. Komm hier rüber, Maus.
0: Dean schiebt ihr Jungtier erst einmal zurück an Land.
4: So ist fein. Ist gut, kleine Maus. Hm?
0: Aber der Lütte ist so quirlig. Ein Verweilen gibt es wohl erstmal nicht.
4: Ja, der ist ein kleiner Windeal, ich weiß. wieder an Land gehen, richtig? Ja, super. Das ist prima. Das ist prima, Schnulle.
0: Vielleicht kann Dern den Kleinen an Land locken. Dann gäbe es eine Chance für Tanja, Dern zu füttern. Abgeneigt scheint sie nicht zu sein.
4: Ist gut, Maus. Ja, genau. Hol ihn dir raus. Ist prima.
0: Appetit hat aber offenbar jemand anderes.
4: Hast du Appetit? Oder möchtest du ihn erstmal säugen? Dann mach das mal erstmal. Du bist noch ganz schön unruhig, Maus.
0: Der kaum 2 Wochen alte Seehund geht bei der Fütterung natürlich vor. Ob Tanja danach wohl mehr Erfolg bei dir hat? Bei den südafrikanischen Kronenkranichen gibt es Probleme. Einige von ihnen haben blutige Federn. Hinter den Kulissen wird deshalb genau untersucht, woher das Blut kommt. Beim ersten Kronenkranich war es eine abgebrochene junge Feder. Bei Kranich Nummer 2 sieht es wohl etwas schlimmer aus.
1: Hier ist es anders als bei dem ersten, den wir hatten, wo es ist nicht eine gebrochene Feder, sondern wirklich eine Hautverletzung. Vögel haben ja ganz, ganz dünne Haut. Also wenn die irgendwo gegengeschlagen ist, das ist jetzt offen, hat sich auch ein bisschen entzündet. Da kommt jetzt so ein Wundspray drauf, fördert die Wundheilung, desinfiziert das Wundgebiet, dass es dann einfach schneller abheilt.
0: Da haben sich offenbar 2 Vögel einen Kampf geliefert. So.
1: Gut, bei ihr müssen wir das ein bisschen beobachten, wie das jetzt so über die Tage heilt. Ne? Sonst fertig.
3: Schrei, Mann.
1: Das erste mit der Feder, das ist kein Problem, die wächst jetzt einfach wieder nach. Mit der anderen Geschichte, mit der Hautverletzung, das wird ein bisschen langwieriger sein. Da müssen wir alle paar Tage dranbleiben, einfach mal nur raufgucken, wie der Heilungsprozess ist. Und dann eventuell, falls es irgendwie nicht besser werden sollte, kann man dann noch eingreifen. Aber ich denke, das heilt so.
0: Wenigstens ist es kein gebrochener Flügel. Ab durch die Mitte und erst einmal das Federkleid in Ordnung bringen. Es scheint fast, als sei alles schon wieder vergessen. Aus den Zitzen bei Mama Dern fließt weiter Milch. Fettanteil 60%. Die Gewichtszunahme bei den Säuglingen liegt bei einem halben Kilo,

0: säugende Nachwuchs deren davon abgehalten. Neuer Versuch.
1: Ja? Möchtest du auch noch ein bisschen Fisch? Der? Guck mal. Ja, ist gut, ne?
0: Die Ruhe der Stationsleiterin scheint sich auf die Seehunde zu übertragen.
1: Kann ich dich da auch mal angucken? Ja? Mal kurz gucken.
0: Hering für Hering wird von deren geschluckt. Die Untersuchung ist vertrauensbildende Maßnahme und Medizincheck zugleich.
1: Hinten gucken. Gut, das ist alles in Ordnung.
0: Mit Ruhe und Ausdauer hat es Tanja Rosenberger wieder geschafft. 2 Kilo Hering wandern in deren Magen.

0: du da auch schon mal gucken? Kannst du da schon mal mitgucken, ja?
1: Immer wieder ein Kontrollblick der Mama, ob der Löte auch nicht in Gefahr ist.
2: Dann ist Schluss.
1: Besuch von Seehund-Tante Lilly. Jetzt ist ihr endlich entspannt.
2: Ja, sie war sehr unruhig. Die anderen Tage war das schon wesentlich entspannter. Auch gerade an Tag 1 durfte ich bei ihr alles kontrollieren, bei ihm auch schon gucken, ob er Männchen oder Weibchen ist. Also das Grundvertrauen ist ja da, aber jetzt so die beiden Kegelrobben, die da schon waren, relativ viel los, Wind. Jetzt die anderen Tage war ja super sonnig, ruhiges Wetter. Die anderen beiden Seehunde, die so kamen, das war ihr ein Hauch zu viel. Und dann musste ich erst mal gucken, dass alles sicher ist. Ist eine sehr gute Mutter, kann man nicht anders sagen. Und dass sie Hunger hatte, sah man ja schon, weil sie immer wieder rumluscherte mit so, wo ist der Fischeimer, soll ich nicht? Und dann hat sie sich entschlossen, gut, ist in Ordnung und hat dann auch eine große Portion verzehrt. Wir haben jetzt nur 4 Fische über, es waren über 2 Kilo. Und sie braucht natürlich auch für Milchproduktion entsprechend Power. Und ja, sieht man jetzt auch sehr schön, dass sie immer wieder anbietet, dass er ausreichend gesäugt wird und dass er ein sehr, sehr aktives und schnelles Kerlchen ist. Also im Wasser hat sie echt Mühe, hinterherzukommen. Also das ist eine super Sache, dass alles glatt gegangen ist. Und von daher freuen wir uns sehr, dass Mutter und Jungtier wohlauf sind.
1: Freude wohl auch beim Jungtier ohne Namen. Mamas Milchquelle scheint nicht zu versiegen. Kaum ist die Biologin weg, wird an Zitze 2 angedockt. Läuft. An der Wesermündung in Bremerhaven kann man nicht nur Schiffe gucken. Zu sehen ist hier im Zoo am Meer auch Eisbärennachwuchs. Eisbärenvater Lloyd hat sein Gehege nebenan. Zu Mutter und Kind auf die Anlage darf er noch nicht. Wahrscheinlich würde er gerne sein Kindchen von nahem sehen. Noch mehr scheint es ihn aber zu Mama Valeska zu ziehen. Ein Wassergraben und eine Mauer trennen Lloyd von seinen Ladies. Er behält sie stets im Auge. Jeden Tag. Töchterchen Lale ist noch so klein, dass ihr schnell was passieren könnte, wenn ihr ungestümer Vater der hübschen Mutter nachstellt. Und so muss Lloyd sich allein am Anblick ergötzen. Obwohl in diesen Wochen das Augenmerk auf Mutter und Baby-Eisbär liegt, sorgen die Tierpfleger dafür, dass auch Lloyd nicht zu kurz kommt. Mehrmals pro Tag versuchen sie, speziell ihn zu beschäftigen. Und auch heute hat Bärenpfleger Frank Schlepps Ablenkung für Lloyd.
3: Ja, unser Lloyd, der hat natürlich so ein bisschen, was heißt Probleme? Er möchte halt Lale und Mama, da möchte er gerne hin. Und deshalb lassen wir ihn auch.

0: auch erst später ins Gehege, also er bleibt ein bisschen länger drin. Er läuft sehr viel auf und ab, hat dadurch auch schon ein bisschen abgenommen, also er kriegt jetzt schon die doppelte Portion an Futter. Und wenn er draußen ist, dann versuchen wir ihn immer noch mal ein bisschen zu beschäftigen. Ich habe jetzt hier noch so ein paar kleine Happen, Kapelin, bisschen Fisch. Und dann werde ich ihn gleich mal an die Tür locken, dass er da was bekommt.
1: Lloyd hatte sich weit entfernt gemütlich gemacht.
0: So, wollen wir mal gucken, ob er zu mir kommt. Aber normalerweise, wenn er gleich schon die Tür klacken hört.
1: Die Tür klappert wie gewohnt. Aber trotz Aussicht auf Leckereien kann Lloyd den Blick nicht von seiner Angebeteten lassen.

0: Gleich neben der singenden Siamang-Familie hat Wari-Dame Victoria ihr Gehege. Ihr geht es nicht gut. Sie frisst kaum, hat schlechtes Fell und wirkt unbeteiligt. Dem soll heute auf den Grund gegangen werden, mit einer Untersuchung. Eingefangen wird sie von einem revierfremden Tierpfleger.
1: Ich bin hier nun der Wari-Fänger. Das Ding ist erstmal so, ich betreue das Tier sonst nicht. Und das ist bei den Affen so, dass sie einem das übel nehmen. Also ich werde jetzt der Böse sein. Und deshalb soll Astrid das nicht machen, weil sie die ja später wieder pflegt. Victoria, unser Wari-Weibchen, weiß schon, was los ist. Die sitzt da wahrscheinlich schon in Lauerstellung. Ja, und ich fange die jetzt hoffentlich. Schauen wir mal. Stehen Sie da denn schon an der Tür?
2: Ich stehe an der Tür bereit, genau. Weil Sie rufen.
1: Quasi mich aus dem Wari zu pellen.
2: Genau.
1: Och Mausi, jetzt hast du die Tür ja wieder aufgemacht. Das geht doch nicht.
0: Für Christoph Thien wird das Einfangen im engen Nachtstall sicher nicht einfach. Mausi, komm mal. Astrid Treptow leidet still mit Victoria.
3: Die schenken einem das Vertrauen und wir versuchen ihnen unser Vertrauen zu schenken. Und je mehr wir an die Tiere rankommen, desto besser ist das natürlich. Und ja, wenn die krank sind, sind wir mit krank. Und wenn es denen gut geht, dann haben wir natürlich auch unseren Spaß und wir freuen uns darüber.
0: Zu freuen gibt es für Christoph Thien beim Einfangen im Moment nichts.
1: Ja.
0: Astrid Treptow leidet.
3: Das sind alles unsere Tierkinder, unsere Kinder und wir sind jeden Tag mit denen zusammen. Das ist jetzt sehr viel Stress für Victoria, was uns hier draußen, wenn wir hier stehen und nichts tun können, natürlich ja, an den Bauch geht. Und deswegen hoffe ich, dass es gleich vorbei ist und dass wir die Kleine haben.
0: Leider gibt es technische Probleme.
1: So. Der Kescher ist kaputt. Also wir haben hier folgendes Problem. Erstens ist das Haus ja eingerichtet mit Ästen und so, muss ja auch. Und dann ist da überall das Gitter mit so Rüdeldrähten fest. Und jedes Mal, wenn ich die Chance hatte, sie zu kriegen, war da so ein Draht. Naja, und dann saß der Affe da und dann habe ich... Aber da war da auch wieder so ein Draht. Und dann war das Netz hinten offen. Das ist jetzt ungeeignet zum Wari-Fangen. Und jetzt haben wir sie, eigentlich haben wir ja eine Klappe, damit sie nicht in die Kiste geht. Jetzt ist sie aber in der Kiste, weil wir das schon mal so gemacht haben, dass wir sie von der Kiste in den Kescher haben. Wir kriegen jetzt gleich einen Akkuschrauber und mache ich das so ein bisschen auf von hinten. Dann halten wir einen Kescher. Wir brauchen übrigens ja auch noch einen heilen Kescher. Dann werde ich von hinten so ein bisschen und dann geht sie in den Kescher rein. Hoffentlich.
0: In ihrer Schlafbox fühlt sich Wari-Dame Victoria bestimmt sicher. Der Stress dürfte daher eher bei Tierpfleger Christoph Thien gewesen sein. An der Wesermündung versucht Tierpfleger Frank Schlepps noch immer, Eisbär-Lloyd zu beschäftigen und mit Futter von seiner angebeteten Valeska wegzulocken.
4: Wir füttern natürlich immer mal von verschiedenen Stellen, dass er nicht immer nur nach oben guckt, ob wir von da oben vom Felsen aus füttern. Mal füttern wir von hier, manchmal im Wasser, dass er immer mal Abwechslung hat. Sonst läuft er nachher hier immer an der gleichen Stelle auf und ab. Und wir machen es auch immer zu unterschiedlich.

0: Zeiten. Ja, kommt jetzt.
1: Lloyd hat endlich die Leckereien gerochen.
0: Ja, fein. Hey, Lloyd, guck mal hier, was ich dir heute Feines mitgebracht habe. Mmh. Das ist lecker, wa? Oh, das schmeckt gut. Ja, fein. Klasse.
1: Eigentlich sind Eisbären Einzelgänger und haben kein Interesse daran, sich mit Artgenossen zusammenzutun. Das gilt aber nicht unbedingt für Eisbären im Zoo und in der Paarungszeit. Mit den Fischhappen möchte Frank dem Bärenmann wenigstens ein bisschen Befriedigung verschaffen.
2: Also wir geben ihm im Augenblick auch ein bisschen mehr, als er überhaupt fressen kann. Also er bleibt ein ganz kleiner Teil im Stall liegen. Aber man kann ihn Gott sei Dank noch mit Futter jetzt ablenken. Nicht, Lloyd?
0: Ja, so ist halt fein.
1: Im Gegensatz zu Lloyd hat Valeska auf der hinteren Gehegeseite nicht das Bedürfnis nach einem Partner anderen Geschlechts. Sie widmet sich voll und ganz der Jungtieraufzucht.
2: Es ist jetzt eben halt die Zeit, wo es für ihn ein bisschen mehr Stress ist als für Valeska, aber die müssen wir jetzt irgendwie überstehen. Das ist ja jetzt auch nicht, dass er da irgendwelche gesundheitlichen Schäden von nimmt. Nicht? Er ist halt aufgeregt, läuft ein bisschen mehr rum, würde gerne rüber, aber die Zeit müssen wir jetzt eben durchstehen und das wird in den nächsten Wochen auch besser werden.
1: Denn mit dem sich neigenden Frühjahr endet auch die Paarungszeit. Dann herrscht wieder Ebbe in Lloyds wogendem Hormonfluss. Zu Valeska darf er dann aber immer noch nicht.
2: Selbst wenn Lloyd ganz lieb mit dem Jungtier spielen würde, wäre das für das Jungtier eben tödlich, nicht? Also da ist zu viel Kraft und Wumm dahinter. Und das Risiko wollen wir nicht eingehen, da es ja sowieso ist, dass wir nach anderthalb Jahren, spätestens nach zwei Jahren, müssen wir Mutter und Kind trennen, weil die Mutter ihr Jungtier abstößt. Und von daher haben wir eben nur diese Zeit und die werden wir jetzt überbrücken und das wird auch gut klappen dann. Ja, guck mal hier, Lloyd, komm hier, einen nimm's noch. So, bis nachher. Well, tschüss.
1: Viele Hände, schnelles Ende. Diese Taktik geht bei der Einfangaktion von Wari-Dame Victoria noch nicht auf. Beim ersten Versuch war das Fangnetz zerrissen. Victoria soll vom Tierarzt untersucht werden.
3: Zum Einstellungstest gehört erstmal ein Textilkurs. Nein, aber es ist eben so, dass man sich schon mal selber helfen muss. Wenn wir hier jetzt erst jemanden suchen wollen, der uns irgendwie einen neuen Kescher bringt, dann ist ja Weihnachten, also wir müssen ja auch weiterkommen. Deswegen muss man manchmal ein bisschen erfinderisch sein. Okay.
4: Und geflickt?
3: So, jetzt haben wir es geflickt, jetzt kann nichts mehr schief gehen. Jetzt müssen wir noch mal eben den richtigen Bit suchen.
1: Victoria sitzt in ihrer Schlafbox. Die soll jetzt von Tierpfleger Christoph Thien und Tierarzt Bastian Lange geöffnet und Victoria so hoffentlich gefangen werden. Tierpflegerin Astrid Treptow leidet mit Victoria. Da es der Wari-Dame aber kontinuierlich schlechter ging, ist eine gründliche Untersuchung unumgänglich.
3: Gib sie jetzt runter.
4: Ja, ich habe den Kescher sonst in der Hand.
1: Victoria wurde noch in der Schlafbox betäubt. Jetzt schläft sie tief und fest.
4: Die ist da schon bereit.
3: Der lange Schwanz. So, da hast du dein Baby.
1: Waris gehören zur Familie der Makis und leben genau wie die Katteraffen auf der Insel Madagaskar vor Mosambik.
5: Sehr schön.
1: Astrid Treptow ist vorerst beruhigt.
5: Ich bin jetzt einfach froh, dass sie schläft und dass sie kurz bei mir im Arm ist. Aber jetzt wollen wir dann sehen, dass sie nach vorne bringt.
1: Victoria leidet an einer Herpeserkrankung, die sie auf andere Varis übertragen kann. Ihre Geschwister sind bereits an dem Virus gestorben. Deshalb lebt sie alleine. Allenfalls Varis mit der gleichen Krankheit könnten mit ihr zusammenleben. Jetzt geht es erstmal zur Untersuchung. Poka ist eine sehr junge Seebärendame, für die der große Bulle Bex nichts übrig hat. Er lässt sie stets links liegen. So dachten zumindest alle. Tierarzt Dr. Schöne und Tierpflegerin Carmen Gürster sind deshalb leicht verwundert über Pokas Rundungen.
6: Guck mal, da ist doch eine Delle, oder sehe ich das verkehrt?
7: Aber eine deutliche, ja. Mit an Sicherheit grenzender Wahrscheinlichkeit. Schwanger.
1: Dabei trägt Bex ein Hormonimplantat zur Verhütung.
7: Es ist eine Tragzeit von 11,5 Monaten. Und vor einigen Monaten haben wir das Implantat beim Bullen gesetzt. Das heißt, der Sperma konnte viele Monate vorher noch befruchten. Ja? Also das wäre dann ein Jungtier, das letztes Jahr gezeugt wurde. Bei den Robben ist das genau wie bei einigen anderen Tieren auch. Da gibt es eine Keimruhe, der Bulle deckt und die befruchteten Eizellen oder die befruchtete Eizelle, die teilt sich ein paar Mal und dieses Stadium, die Blastozyste, die ruht, man nennt das Diapause in der Wissenschaft. Und dann irgendwann nisten diese befruchteten Eizellen sich ein und dann beginnt die eigentliche Tragzeit. Aber vom Decktermin bis hin zum Wurf vergehen fast 11,5 Monate.
6: Also ich habe gestern schon gesehen, da lag es auch ziemlich lange. Da habe ich schon gedacht, na, ist da irgendwas im Busch? Und habe auch unter Wasser noch geguckt, aber beim Schwimmen sah so aus wie immer. Und heute hat sie mich dann angegiftet. Und gut, schauen wir mal, sie ist Erstgebärende, da weißt du auch nicht genau, was passiert. Ne?
1: Am liebsten würden die beiden Poka genauer untersuchen.
6: Also mein Vorschlag wäre, wir gucken, ob wir rauf können, ob sie uns rauf lässt. Sonst lassen wir sie in Ruhe, dann fütter ich von außen. Wenn sie uns rauf lässt und Training mitmacht, können wir medizinisches Training versuchen.
7: Ja.
6: Dann könntest du vielleicht auch mal fühlen, weil das kennt sie ja auch, das machen wir sonst ja auch.
7: Ja. Aber das Allerwichtigste ist, dass wir diese ganze Phase nicht groß stören.
6: Ja. Ja.
7: Aber so ist sie wach und aufmerksam. Und
6: ja, vom Blick her, der Blick ist gut.
1: Rauf auf die Anlage und einen persönlichen Blick auf Poka werfen.
6: Gestern hat sie auf Training fein alles mitgemacht, ihre Delfinsprünge.
7: So, und jetzt wieder rein ins Wasser. Bisschen Bewegung. Das ist das Treppensteigen. Ne? Das ist das Robbentreppensteigen, das Schwimmen. Bewegung wird ja empfohlen.
1: Näher angeschaut wird jetzt auch Varidame Victoria. Sie liegt in Narkose hinten auf dem Elektrokarren. Tierarzt Bastian Lange und Tierpflegerin Astrid Treptow machen sich Sorgen, weil sich Victoria seit einiger Zeit immer mehr zurückzieht. Eine genaue Untersuchung wird hoffentlich Aufschluss über die Ursachen geben.
8: Also wir gucken jetzt erstmal ihr in den Mund rein, weil sie hatte vor nicht allzu langer Zeit so einen Abszess unter der Zunge gehabt. Und ist jetzt auch wieder so ein bisschen, dass sie so, sieht so aus, als ob sie irgendwie so was schlucken will, irgendwo was drin ist, was sie stört, so ein bisschen am Schmatzen. Nicht, dass da wieder irgendwo was Altes aufkeimt, da wollen wir mal reingucken. Zum anderen ist es auch so, dass sie sehr aggressiv ist in letzter Zeit, sich so viel Holz und alles Mögliche zusammensammelt. Und da ist dann eventuell auch die Frage, sie trinkt auch viel. Nicht, dass sie da in so eine Richtung Scheinschwangerschaft oder auch eine Gebärmuttervereiterung. Also beim Hund ist das so, wenn man so weibliche Hündin hat und die viel trinken, dann ist es manchmal ein Hinweis darauf, dass irgendwas in der Gebärmutter nicht in Ordnung ist. Und das wollen wir halt ausschließen. Deswegen fahren wir dann wahrscheinlich auch noch mit ihr zum Röntgen.
1: Erst einmal vortasten. Im Zoo steht kein Röntgenapparat.
8: Am besten so, dann nur einmal auf den Bauch legen.
1: Victoria kommt in die stabile Bauchlage. Von alledem merkt sie in der Narkose nichts. Was der Tierarzt wohl herausfindet. Sorgen um Seebären Poka. Sie schleift an Land ihre Flossen hinter sich her und verhält sich sonderbar. ob sie tatsächlich ein Baby im Bauch

0: auch hat?
1: Ja, ich würde sagen, dann gehen wir mal rauf und gucken einfach mal.
2: Ja.
0: Die 7-jährige Seebärin ist schwerfällig und gibt sich zickig, was sonst nicht ihre Art ist. Bei einer kleinen Trainingseinheit wollen Tierpflegerin Carmen Gürster und Tierarzt Joachim Schöne Pokas Zustand genau unter die Lupe nehmen. Wenn Poka überhaupt mittrainiert. Wie es aussieht, will nur einer trainieren.
3: Dex ist auch da. Ja. Sie dreht sich wieder um. Ja, guckt immer nach hinten.
0: Poka betrachtet ihre Körperöffnungen. Wenn sie so auf der Seite liegt, ist das ein untrügliches Zeichen für eine Schwangerschaft. Carmen Gürster und Dr. Schöne lassen sie in Ruhe.
3: Ja.
0: Sie haben genug gesehen und Poka verschwindet mit den anderen Damen im Wasser.
3: Ich gehe mal rum.
0: Nur Bulle Bex bleibt.
3: Hier ist schon ein ganz kleiner Bubbel nur.
0: Der kleine Bubbel ist das Verhütungsmittel von Bex.
3: Gut.
0: Das scheint bei Poka zu spät zum Einsatz gekommen zu sein. Jedenfalls steht sie jetzt unter verstärkter Beobachtung der Tierpfleger. Lloyd hat den Dreh raus. Nur wie er ans Weibchen im Nachbargehege gelangen soll, das weiß der gestandene Eisbärenmann nicht. Er ist der Vater der kleinen Lale. 5,5 Monate alt und immer auf Entdeckungstour. Lales Mutter Valeska geht ganz in der Mutterrolle auf. Den lieben langen Tag bewacht sie ihr Baby auf Schritt und Tritt. Und solange sie das tut, ist ihr Sex ziemlich schnuppe. Lloyd dagegen Testosteron geschwängert. Und manchmal gehen die Triebe einfach mit ihm durch.

0: Eisbären Valeska ist deutlich kleiner und leichter als Lloyd. Sie wiegt in etwa die Hälfte. Damit sie ganz ungestört ihr Junges aufziehen kann, bleiben Mutter und Kind noch für mehrere Monate in einem abgesperrten Bereich des großen Doppelgeheges. Lloyd muss draußen bleiben und zieht alleine seine Bahnen. Um es ihm in der Paarungszeit leichter zu machen, sorgt Tierpfleger Frank Schlepps mehrmals täglich für spielerische Abwechslung.
1: Pass auf, Lloyd.
2: Oh.
1: Ich habe jetzt hier wieder Stinte reingesetzt, also Fische. Und die schmeiße ich jetzt in die Mitte und da wird er sich mit dem Ball vergnügen. Nicht, Lloyd? Pass auf.
0: Es klappt.
1: Oh, lecker.
0: Lloyd ist abgelenkt.
1: Ja, der nimmt das mit zum Land, zum Landteil und wird den Ball auseinandernehmen und wird sich die Fische herausholen.
0: Von wegen an Land.
1: Aber vielleicht macht das heute doch mal anders.
0: Er präsentiert der Liebsten seine Beute.
1: Ah, da ist ein kleiner Felsen unter Wasser und da stellt er sich auch ganz gerne drauf. Hat er auch besser im Überblick. Vielleicht bringt das sogar Valeska. Also das macht er zwischendurch immer wieder, dass er Äste oder auch mal einen Ball und so, dass er die auch nach oben bringt und versucht, sie ihr rüberzubringen. Also ja. So erstaunlich.
0: Geteilte Freude ist doppelte Freude.
1: Aber jetzt hat er sich wohl doch überlegt und denkt, naja, der Hunger ist stärker. Er bringt es jetzt, glaube ich, doch zu seinem Landteil. Und dann wird er da den Ball auseinandernehmen.
0: Liebe geht durch den Magen. Und Lloyd ist endlich einmal abgelenkt. Im Veterinärraum des Jada-Parks wird Varidame Victoria auf Herz und Nieren geprüft. Tierpflegerin Astrid Treptow hat Mitleid mit der betäubten Patientin.
3: Ja, man sieht auch, obwohl sie Pflanzenfresser sind, aber sie haben ordentlich Zähne auch.
0: Victoria schien Schluckbeschwerden zu haben und zeigte sich oft sehr launisch, manchmal sogar aggressiv. Steckt da etwas in ihrem Hals fest?
3: Jetzt gucke ich halt, ob sie irgendeinen Grund gibt, warum sie immer so am Schlucken ist. Man das Gefühl hat, sie hat irgendwo was sitzen, was sie stört. Ne? Das ist. Aber ich kann hier praktisch bis da auf den Kehlkopf gucken. Da ist so nichts zu sehen.
0: Nichts zu sehen, trotz Beschwerden, schafft Unruhe bei Tierarzt Bastian Lange.
3: Es ist so zwiespältig. Zum einen freut man sich, wenn man nichts findet. Und zum anderen muss man dann aber natürlich weiter nachdenken, wo sitzt das Problem. Also das ist halt auf der einen Seite gut, dass man sagt, da ist absolut nichts zu sehen. Was man jetzt, sie ist ja auch jetzt ein älteres Tier, dass man sagt, nicht, dass da irgendwo, da muss man auch schon an Tumore denken, die vielleicht irgendwo in der Halsregion wachsen. Sowas war jetzt da nicht zu sehen. Es ist auch nichts zu fühlen in der Gegend. Also das ist so, wir wissen nicht, was es ist, aber es ist schon mal nichts, was uns jetzt direkt anspringt. Also es ist eine gute und eine schlechte Nachricht im Prinzip. Ne?
0: Die Suche nach dem Grund für Victorias Probleme geht weiter. An der Weser gibt es Riesenschlangen. Hinter Glas, im Terrarium des Zoo am Meer. Königspythons sind nachtaktive Tiere. Unter gewissen Umständen machen sie auch tagsüber etwas los.
4: Normalerweise werden die Schlangen aktiv, wenn sie Hunger haben. Jetzt muss ich mal gucken.
0: Dass von dem Spezialpülverchen nichts daneben geht.
4: Das ist ein Mineralstoffgemisch. Das sollen die eben auch noch haben für Haut und Häutung und dass sie keine Mangelerscheinungen kriegen. Ich bin mal gespannt, ob die überhaupt Hunger haben. hatte ich nämlich schon häufiger jetzt, dass sie morgens gesagt haben, sie haben Hunger. Und dann, als ich was zu essen mitgebracht habe, wurde ich angeguckt, so nach dem Motto, was willst du denn von uns?
0: Der Python ist ungiftig. Er erwürgt seine Beute.
4: Ich habe vor den Schlangenhaufen Respekt. Ich bin schon gebissen worden. Ich meine, sie sind ja nicht giftig oder sowas, aber die Zähne sind groß genug. Das tut richtig weh. Das ist, als wenn man 10 Spritzennadeln durch die Hand kriegt. Also es hat 2 Finger getroffen und war richtig schön durch.
0: Bei der Jagd reagieren die Schlangen auf Wärme. Kalte Finger sind in diesem Fall gar nicht unpraktisch. Untersuchung von Vari Victoria. Hals und Nacken wurden ergebnislos abgetastet. Woher kommen wohl ihre Schluckbeschwerden?
3: Also was halt natürlich auch denn aufgefallen ist, dass sie viel trinkt. Ne?
2: Ja, also, dass sie sehr viel trinkt. Das macht sie sonst auch, aber das ist jetzt noch vermehrt gewesen eben.
3: Ja, das kann viele Gründe haben, aber gut, wir haben ein älteres Tier. Also von daher kann natürlich auch immer bei den eine Nierengeschichte sich entwickeln. Deswegen haben wir das Blut auch abgenommen. Da können wir dann auch gucken, was die Organwerte sagen. Und dann fahren wir gleich noch zum Röntgen und dann können wir vielleicht auch noch mal gucken, was wir so jetzt fühlen, irgendwie, dass man jetzt so einen großen, dicken Ballon fühlt oder so, ist da auch nicht. Das fühlt sich eigentlich alles ganz weich an.
0: Tierpflegerin Astrid Treptow bleibt in Sorge.
5: Das Herz geht bei mir ganz schön schnell und man ist doch, der Bauch, der grummelt doch irgendwie etwas. Das ist einfach so, man steht so ein bisschen immer hilflos daneben und sie merkt zwar jetzt nichts, aber Narkose ist immer ein Risiko und ja, man ist immer wieder froh, wenn sie nachher wieder rumspringt. Man freut sich quasi dann eigentlich schon, wenn sie dann mal ein bisschen giftig ist, dann weiß man, es geht ihr wieder gut.
0: Noch weiß man aber nicht, warum es Victoria schlecht geht.
3: Also die Narkose hält ungefähr so eine halbe, dreiviertel Stunde. Man kann aber jederzeit ein bisschen nachgeben, also das ist nicht das Problem. Packen sie jetzt ein, fahren dann zu einem benachbarten Tierarzt, der

0: ein Röntgengerät. Und da werden wir dann einmal nochmal ein Bild schießen, einfach sicherheitshalber, dass wir das dann alles abgeklärt haben. Und dann ist er wahrscheinlich schon wach, ehe wir hier ankommen.
1: Im Zoo am Meer achtet Tierpfleger Thomas Grunert gerade ganz besonders auf seine Finger.
2: Die Maus ist noch warm, sonst nehmen die auch nicht. Die sind keine Aasfresser. Ich habe Glück, dass sie überhaupt an tote Tiere rangehen. Denn normalerweise mag eine Schlange das gar nicht.
1: Die hier mag es. Zack, hat sie sich die Maus geholt und erwürgt sie nur. Dass sie bereits tot ist, weiß der Python ja nicht. Maus 2 für Python Nummer 2. Thomas braucht Geduld.
2: Momentan wird noch gewirkt. Der Instinkt sagt, die Beute muss erst völlig bewegungsunfähig sein. Und dann werden auch ein paar Knochen noch gequetscht, dass man schön abschlucken kann. Aber die Schlange will absolut sicher gehen, dass keine Gegenwehr mehr kommt.
1: Das könnte nach dem Schlucken nämlich schmerzhaft sein. Thomas ist mit der Darbietung nicht ganz zufrieden.
2: Ich wollte eigentlich nicht, dass sich die Schlange den Po der Maus holt. Normalerweise wird ja sofort am Kopf zugepackt und dann kann sie schön der Länge nach abschlucken. Jetzt muss sie gegen die Fellrichtung schlucken. Und es dauert länger. Sie kann das auch. Also meine Schlangen sind da etwas seltsam. Meine Schlangen knicken auch ab und zu mal Mäuse in der Mitte. Und nur man kriegt sie jetzt auch nicht wieder raus. Wenn die Zähne da einmal drin stecken, dann bleibt das. Ich kann nicht helfen dann.
1: Helfen ist nicht nötig. Die Maus ist geflutscht. Thomas ist erleichtert.
2: Ich bin erstmal sehr zufrieden, weil die Schlangen haben endlich wieder gefressen. Und jetzt muss ich die aneinander vorbeikriegen.
1: Liegen die Pythons zu dicht beieinander, können sie sich schon mal ins Gehege kommen. Thomas möchte vermeiden, dass sie sich gegenseitig verletzen.
2: Ich bin begeistert. Die beiden Köpfe, die waren mir eben gerade ein bisschen sehr nah aneinander. Und wenn beide Schlangen sich gleichzeitig aufmachen, um die Maus zu packen und sich gegenseitig treffen, das gibt richtig Löcher im Pelz. Deswegen, so wie es gerade abgelaufen ist, das war richtig super. Aber selbst wenn ich sie trennen wollte, ich kriegte sie auch nicht auseinander, was ja das Normale wäre. Wir hatten mal Futterpositionen, da halten die sich bloß nicht mehr dran.
1: Eine Sitzordnung in der Schlangengrube, das wäre in der Tat praktisch für den Pfleger. Kegelrobbe Escada ist auf Genesungsurlaub in der Seehundstation.
3: Na, große?
1: Krankenbesuch.
3: Das ist Escada. Die ist ja nun umgezogen von den vorderen Becken nach hier hinten, wo sie mehr Liegefläche auch hat, wo sie schön draußen liegen kann und die verletzte Flosse auch in die Sonne halten. Das wird deutlich besser. Ja, und von daher hoffen wir, dass es auch nicht mehr lange der Fall ist, dass es dann rübergehen kann ins Auswilderungsbecken. Aber noch ist zu viel Fleisch zu sehen, als dass die Tierärztin sagen würde, das ist okay. Und bekommt eben auch immer noch Tabletten. Die tue ich hier vorne in die Kiemen rein. Also schiebe die dann so rein, dass es für sie, auch wenn man hier anfasst, nicht gut zu ertasten ist, wo denn der Medifisch unter diesen Fischen ist und sie das also gar nicht mitkriegt, dass sie Medikamente bekommt. Es gibt einen Testfisch, wie der Appetit so ist. Ja, die Motivation ist mäßig, aber weg ist er. Und dann gibt es den Medifisch. Und damit sind die Medikamente sicher im Tier. Guten Appetit.
1: An Escadas linker Flosse wurde ein Abszess in Fußballgröße entfernt.
3: Das waren 1,5 Kilo Hering und man sieht, es dauert keine 30 Sekunden. Dann ist der inhaliert und sie war ja jetzt langsam. Das war ja nicht mal hochmotiviert, sondern so, ach ja, Fisch. Ich nehme mal so einen nach dem anderen. Man kann jetzt aber ganz schön sehen, weil das Wasser so klar ist, wenn du auf die Flosse guckst, dass da zwar so ein Krater drin ist, aber dass sie die schon eben ganz normal benutzt. Und wenn auch die Flosse noch in einem besseren Zustand ist, dann hoffen wir, dass sie dann auch nicht mehr so wahnsinnig lange bleiben muss.
1: Noch scheint Eskada dankbar für ihren Kuraufenthalt zu sein.
3: Als wir am Anfang ihr Abszess geöffnet und gespült haben, da hat sie uns immer schon die Seite hingehalten. Also das interpretieren wir natürlich als ein Sieg, kriegt mit, dass es danach besser wird. Ob das wirklich so ist, kann ich nicht sagen, aber da war sie auch schon sehr, sehr kooperativ. Und je besser es ihr ging, desto unschöner fand sie ja unsere Besuche und die entsprechenden Versorgungen der Wunde. Und so ist es mit der Flosse eben auch, dass sie das nicht witzig findet, ist aber für das, was sie machen könnte, gut mitmacht.
1: Ein Wildtier ist sie geblieben.
3: Ja, also die normalen Fluchtreaktionen und eben auch das normale sich auch mal schnell bewegen, in so einem kleinen Becken schon Pogo machen, das zeigt sie auch alles. Und deswegen wäre es halt viel schöner, wenn sie schon das größere Becken zur Verfügung hätte und die Freiheit dann schon so in Griffweite rückt. Aber es geht eben noch nicht.
1: Durchhalten, Eskada. Helgoland ist bald wieder in Sicht. Wari-Dame Victoria hat auch das Röntgen überstanden.
0: Es ist halt praktisch das bestätigt, was wir ja vorher auch schon gesehen haben, dass da nichts ist.
1: Also die Freude darüber ist geteilt.
0: Also hier sehen wir das Röntgenbild. So zur Orientierung. Hier auf der Seite ist vorne, da ist der Kopf. Hier ist die Hüfte, hier die Oberschenkel. Das, was hier ist, ist die Wirbelsäule. Und uns ging es ja darum zu gucken, irgendwie ist da jetzt mit der Gebärmutter was. Die würde denn, wenn jetzt was wäre, würde sie hier irgendwo liegen. Man würde sehen, dass sie groß ist. Wir sehen sie gar nicht, was halt heißt, alles ist in Ordnung. Also von daher ist da alles gut. Sonst auch so der Rest des Bauchraums. Aber man hat auch nichts gefühlt. Also von daher, das Bild bestätigt nur das, was wir gefühlt haben. Dann haben wir noch, weil sie nun gelegen hat und diese Schluckbeschwerden hat, haben wir noch mal praktisch eine Aufnahme vom Kopf gemacht. Nur noch mal, um sicher zu gehen, nicht, dass irgendwo doch noch irgendwo was sitzt. Also haben wir hier praktisch ist der Kopf, hier ist vorne. Und dann geht es hier runter, Hals. Hier sieht man die Luftröhre. Dieses so geriffelte ein bisschen. Was man jetzt sagen kann, von den Fremdkörpern, die man im Röntgen sieht, sehen könnte, ist da auch nichts. Also von daher alles gut.
4: Es ist gut, dass wir eigentlich nichts Schlimmes gesehen haben. Wenn es was Leichtes gewesen wäre, wäre schön, wenn wir mit einer Diagnose wiedergekommen wären. Aber glücklich bin ich, dass er erstmal wieder wach ist.
0: Wach und beleidigt.
5: Ja. Und etwas beleidigt. Aber es darf sie auch sein, ne? Ja. Was man alles mit dir gemacht hat, Süße, ne?
1: Das Rätselraten um Victorias Verhalten geht weiter. Vielleicht ist es eine Gemütskrankheit. 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

0: 18 Uhr ist es. Guten Abend. In Stade beginnt in diesem Moment eine Andacht. 6 Menschen wurden gestern erschossen, offenbar von einem Mann, der in einen Sorgerechtsstreit verwickelt war. Thies Jages ist für uns vor Ort. Wie ist die Situation im Moment in Stade?
1: Ja, aktuell hört man vielleicht auch im Hintergrund noch die letzten Glockenschläge. Und dann beginnt der Gottesdienst hier hinter mir. Eine Andacht, in der an die 6 Todesopfer hier aus Stade vom gestrigen Tag gedacht werden soll. Es sollen Kerzen angezündet werden. Es soll an die Hinterbliebenen gedacht werden. Aber es soll eben auch, es werden auch Einsatzkräfte vor Ort sein. Die Polizei hat angekündigt, vor Ort zu sein. Die Seelsorger, der Rettungsdienst, auch an diese Menschen soll gedacht werden und ihnen gedankt werden. Auch der niedersächsische Ministerpräsident ist anwesend.

0: und wird auch im Gottesdienst gleich etwas sagen.
1: Wir sprechen gleich weiter. Thees, danke für die ersten Eindrücke. Vorher fassen wir aber noch mal die neuesten Erkenntnisse des Tages zusammen. Was ist bisher über diese Tat bekannt?
2: Schmerz, Wut und Verzweiflung in Stade am Tag danach. Fassungslosigkeit über die Tat.
3: Es ist einfach nicht greifbar. Ich kann es nicht verstehen. Dass ein Mensch fünf Menschen oder sechs Menschen da erschießt, also es ist unvorstellbar. Mir kommen die Tränen, wenn ich dran denke.
2: Vier Frauen und zwei Männer sterben in der Jugendhilfeeinrichtung. Die Mitarbeiter hatten einen Termin mit einem 45-jährigen Mann, um mit ihm über das Sorgerecht für seine 3 Monate alte Tochter zu sprechen. Nach NDR-Informationen hatte der Vater den Säugling zuvor verletzt. Die Behörde hatte das Baby deshalb in Obhut genommen. Die Situation eskalierte. Der Deutsche Beamtenbund Niedersachsen warnt seit Jahren, tätliche Angriffe gehörten für viele Beschäftigte im öffentlichen Dienst inzwischen zum Berufsalltag.
4: Wir haben tagtäglich mit körperlichen Übergriffen auf unsere Kolleginnen und Kollegen zu tun, bis hin eben zu solchen Gräueltaten, wie sie gestern in Stade passiert sind. Hier muss jetzt dringend etwas passieren und es muss sowohl in der Gesellschaft als auch in der Politik endlich wahrgenommen werden, dass wir hier dringende Konzepte brauchen.
2: Der mutmaßliche Täter kommt aus Garbsen bei Hannover, ist in Deutschland geboren, besitzt einen türkischen Pass, ist polizeibekannt. Für die Opfer findet heute Abend eine Trauerfeier in Stade statt.
1: Ja, und damit dahin zurück nach Stade zu Thees Jages. Wie geht's denn jetzt weiter? Weiß man schon, wann Haftbefehl erlassen wird?
0: Nee, darauf warten sehr viele Personen hier in Stade auch, dass eben Haftbefehl erlassen wird. Das ist laut Polizei und Staatsanwaltschaft, die sich am Nachmittag nochmal der Presse gegenüber geäußert haben, noch nicht passiert. Gleich neben der Kirche hier, wo wir jetzt stehen, befindet sich das Landgericht in Stade. Und hier müsste der mutmaßliche Täter, der 45-Jährige aus der Region Hannover, dem Haftrichter vorgeführt werden, damit Haftbefehl erlassen werden kann. Möglicherweise wird er also in den nächsten Stunden hier vorgeführt werden beim Haftrichter, damit Haftbefehl erlassen wird. Die Frist dafür läuft noch bis in die Nacht und ja, möglicherweise wartet man im Moment noch diesen Trauergottesdienst ab, diese gesamte Trauergemeinde hier aus der Stadt und sicherlich auch Menschen aus der Region Hannover, wo ja 3 der Todesopfer herkamen, sind ja momentan hier in der Kirche und ich vermute, dass man diesen Gottesdienst erst einmal abwarten möchte, bevor man den Täter hier direkt unmittelbar in dieser Nähe dazu dem Haftrichter vorführt.
1: Gibt es denn inzwischen noch weitere Neuigkeiten zu den Hintergründen der Tat?
0: Die Neuigkeiten zu den Hintergründen sind, dass unsere Kollegen vom NDR und WDR herausgefunden haben, dass es in den letzten Monaten Gerichtsverfahren gab, eben zu den Sorgerechtsangelegenheiten des 3 Monate alten Babys. Es soll dort um Verletzungen wohl am Kopf gegangen sein beim Baby, den mutmaßlich der Vater verursacht hat. Und gegen die Maßnahmen, die das Gericht vollzogen hat, hat er Revisionen eingelegt. Da sind Verfahren ansässig. Und ja, das sind Informationen, die uns heute noch neu erreicht haben, wo man aber auch noch weiter abwarten muss, was die Details sind und wie das zu dieser schrecklichen Tat geführt hat.
1: Live aus Stade, Thees Jages, danke dir. Und wir halten Sie natürlich auf ndr.de auch auf dem Laufenden. Ab jetzt wird das Tanken wohl wieder deutlich teurer. Ja, der Rabatt läuft um Mitternacht aus, gilt also nur noch knapp 6 Stunden. Deshalb wurde heute auch noch mal viel rein und raus geklickt an den Zapfsäulen. Obwohl es durchaus unterschiedliche Meinungen gibt, was dieser 2-monatige Tankrabatt, der uns Steuerzahlerinnen und Steuerzahler Milliarden gekostet hat, wirklich bringt.
5: Das könnte er sein. Der wohl letzte Preisanstieg um Punkt 12 mit Tankrabatt. Kurz vorher wurde es deshalb auch hier in Oldenburg noch mal voll an den Zapfsäulen.
6: Ich musste gerade meinen Sohn eben aus Ahlhorn holen, ist ja auch nicht gerade um die Ecke. Aber was, das muss man ja nutzen, ne?
7: Ja, noch einmal günstig tanken. Und ich bin Rentnerin und ich habe echt nicht viel Geld. Und ich muss, aber ich wohne auf dem Lande, ich muss fahren. Es ist echt scheiße, ne?
8: Der Rabatt fällt weg, Sommerferien stehen an. Also, aber.
5: Für Alicia Herrmann wurde es heute Morgen schon recht hektisch. Seit 5 Uhr verkauft sie den noch günstigen Kraftstoff. Kurze Zeit später bildeten sich dann die ersten

0: ersten Autoschlangen an der Tankstelle.
1: Wir sind eigentlich davon ausgegangen, dass es wahrscheinlich vor 12 so ist, weil es halt die letzten Tage vor 12 auch immer extrem viel war. Aber sonst haben wir nicht mit besonders mehr Leuten gerechnet wie sonst auch.
0: Offiziell gilt der Tankrabatt noch bis Mitternacht, doch selbst Experten und der ADAC sind sich uneinig darüber, wann die Preiserhöhung dann wieder für die Kunden spürbar sein wird.
2: Wenn wir morgen früh ab 0.01 Uhr abholen, dann haben wir diese Steuern oben drauf. Und wir fahren nachts, wir holen nachts an den Raffinerien oder Tanklegern ab. Alles, was wir ab 0 Uhr abholen, ist mit 14 Cent mehr zu rechnen.
0: An dieser Tankstelle rechnet der Betreiber deshalb morgen Mittag 12 Uhr mit dem höchsten Preissprung.
3: Zwei Autos prallen heute Morgen frontal ineinander. Es ist ein Trümmerfeld auf der Bundesstraße im Kreis Vechta. Rettungskräfte eilen zur Unfallstelle, können aber nicht allen helfen.
4: Ein 86-jähriger Mann war auf der Bundesstraße bei Vechta aus noch ungeklärter Ursache mit seinem Wagen in den Gegenverkehr geraten. Dort stieß er mit einem anderen Auto zusammen, in dem zwei junge Frauen saßen. Der Mann starb noch an der Unfallstelle. Die beiden Frauen, 20 und 25 Jahre alt, wurden lebensgefährlich verletzt. Sie mussten mit dem Rettungshubschrauber ins Krankenhaus gebracht werden. Der Unfall hinterließ ein riesiges Trümmerfeld. Für die Aufräumarbeiten musste die Bundesstraße 69 stundenlang voll gesperrt werden. Die Polizei hat jetzt die Ermittlungen zur Unfallursache aufgenommen. Der Arbeitsmarkt in Niedersachsen befindet sich laut Bundesagentur in einer Phase tiefgreifender Neuausrichtungen, etwa durch KI. In Zahlen macht sich das allerdings kaum bemerkbar. In Niedersachsen waren im Juni 270.450 Menschen arbeitslos gemeldet. Das entspricht einer Quote von unverändert 6,0%. Denn im Vergleich zum Mai sind es nur 1.400 Arbeitslose weniger. Im Vergleich zum Vorjahresmonat Juni sind es etwa 1.200 mehr.
3: Es könnte eine gute Nachricht sein. Junge Menschen werden in Niedersachsen etwas weniger oft straffällig. Ja, aber schaut man genauer auf die Daten des Landeskriminalamtes, dann gibt es wohl doch keinen Grund zur Entwarnung. Die Täterinnen und Täter werden nämlich immer jünger und immer gewaltbereiter. Während einige noch in ihrem Kinderzimmer Harry Potter lesen, schlagen andere schon ihre Mitschüler zusammen.
5: Kinder und Jugendliche, die Täter werden, sorgen regelmäßig für Schlagzeilen. Doch es werden weniger. Im vergangenen Jahr musste die niedersächsische Polizei fast 10% weniger Fälle mit Tatverdächtigen unter 21 Jahren aufklären, nämlich rund 56.650. Auch auf Schulhöfen ist die Zahl der Taten rückläufig, bei jüngeren Kindern bleibt sie hoch.
6: Wir haben glücklicherweise bei den Diebstahlsdelikten einen deutlichen Rückgang zu verzeichnen, aber eben in den Bereichen, wo Gewaltkriminalität eine Rolle spielt, bei Hoheitsdelikten, bei Raubdelikten, sind wir auf einem stagnierenden Niveau und das muss uns natürlich weiter sehr deutlich beschäftigen.
5: Ein ähnliches Bild beim Thema Messergewalt. Die Taten nehmen ab, die Täter werden jünger, Kinder, die Gewalt ausüben.
7: Der Hauptgrund für Bewaffnung ist bei Kindern und Jugendlichen im jungen Alter tatsächlich die Angst. Die bewaffnen sich nicht, um Straftaten zu begehen. Sie bewaffnen sich, weil sie Angst vor Straftaten haben. Und dann kommen diese Dinge aber auch in dem Moment ins Spiel. Ich sag mal, immer wenn sich die potenziellen Opfer bewaffnen, rüstet auch die potenzielle Täterseite mit. Und dadurch haben wir im Moment auch eine Waffeneskalation, ähnlich wie wir sie in der USA mit Schusswaffen sehen.
5: So viele Gründe zu Gewalt bei Kindern und Jugendlichen führen können, so gute Netzwerke braucht es, um Gewalt vorzubeugen. LKA-Chef Massinger wirbt für enge Zusammenarbeit zwischen Polizei, Jugendhilfe, Schulen, Justiz und Wissenschaft.
3: Ja, und in Sachen Prävention wird ja auch immer wieder Sport angeführt. Gerade Jugendliche regulieren sich beim Auspowern, lernen mit ihrer Kraft umzugehen, bauen Spannungen ab. Und manchmal, da setzen sich Jugendliche dabei auch wirklich spektakuläre Ziele, wie die Sportleistungsschülerinnen und Schüler der Ricarda Hochschule in Braunschweig. Die wollen, Achtung, mit dem Fahrrad über die Alpen. Eine Klassenfahrt der besonderen Art und für die müssen sie trainieren, aktuell im Harz.

0: Die linke Hand ist die wichtigere für Notfälle, wenn man schnell stehen will.
1: Richtig bremsen. Die Sportleistungsschüler bereiten sich vor. Ihr Plan: im August in 5 Tagen 300 Kilometer und 3000 Höhenmeter über die Alpen fahren. Einige haben schon

0: Erfahrungen mit geländegängigen Rädern, andere gar nicht. Umso wichtiger sind Sicherheitsunterweisungen.
1: Und dann schalte ich in so eine mittlere Position, so wie ihr das jetzt hier seht. Das heißt, das ist so mein Bereich für, ich guck mal, wie die Steigung kommt.
0: Hier in Oderbrück im Harz trainieren sie 3 Tage für die Alpenüberquerung.
2: Schon eine Herausforderung ein bisschen auch, also auch so die Leistung jetzt dahinter. Aber ich finde es total cool, dass wir das machen und freue mich auch so, an meine Grenzen zu gehen.
3: Wird bestimmt spannend, aber ich denke, das können wir auch als Gruppe ganz gut leisten.
0: Enge Kurven fahren, auch das sollte gelernt sein.
4: Aber bei der dritten hat man auch wirklich gemerkt, dass man wirklich sehr, sehr langsam sein muss in der Kurve, weil man sonst einfach rausfährt.
0: Das Projekt ist gefördert von dem EU-Programm Erasmus+. Die 28 Schülerinnen und Schüler haben sich im Vorfeld im Rahmen ihres Seminarfachs mit Themen rund um Mobilität und Klimakrise beschäftigt. Der Harzarzt-Trainingsspot für die Alpenüberquerung. Schule mal ganz anders.
5: Egal ob heute Morgen im Fitnessstudio, am Mittag in der Kantine oder am Abend im Supermarkt, überall wirklich der gleiche Satz. Und dafür sind wir also so lange wach geblieben. Enttäuschung nach dem WM aus der Nationalmannschaft. 15.000 haben in Hannover gemeinsam geguckt und auch gemeinsam gelitten. Bei Niedersachsens größtem Public Viewing hatten sie bis tief in die Nacht aus. In der zweiten Halbzeit gab es dann kurz Grund zur Freude beim 1:1, aber das Elfmeterschießen war dann doch noch mal eine Nervenprobe. Am Ende überwogen Schock, Trauer und Unverständnis. Ja, und gerade aus niedersächsischer Sicht hätte das eine bravouröse Fußballnacht werden können. Denn der Mann, der lang gefordert war, durfte endlich von Anfang an spielen. Dennis Undaff, vorab ja als Joker gefeiert. Entscheiden konnte aber auch er die Partie nicht.
6: Mensch, Achim, du hättest so groß rauskommen können.
7: Ein bisschen traurig ist man schon, natürlich. Wir hätten gerne weitergemacht, weil die Euphorie, die war natürlich schon super hier in Achim, in der ganzen Stadt letztendlich, gerade auch wegen Dennis, aber müssen wir hinnehmen.
6: Dabei stand für die große Party hier schon alles bereit. Und das Heimatverein, der TSV Achim, war bestens vorbereitet.
7: Ja, wir müssen jetzt hier noch mal ein bisschen aufräumen, gucken, die Restbestände an Getränken nachzählen, was übrig geblieben ist. Wir hätten es gerne noch bis zum Finale bei uns gehabt.
6: Die Stimmung am Tag nach dem WM-Aus ernüchternd. Dabei hatte die Sache mit Achim und Undaff so vielversprechend angefangen.
8: Definitiv. Also ich meine, 3 Tore, 2 Assists. Also er ist ja mit, also in der Gruppenphase der beste Spieler gewesen. Also man kann da nur stolz auf ihn sein.
9: Ein Achimer Junge, der Nationalspieler geworden ist und das jetzt seit mehreren Jahren beweist, dass er auf Top-Niveau mitspielen kann.
10: Und die letzten Spiele hat er die zweite Halbzeit schon sehr gut gezeigt, dass er für Deutschland da ist. Dass ich jetzt da bin, eine Tore reinmachen würde. Aber letzte beiden Spiele war das nicht so. Aber naja.
11: Ich bin ja kein Fußballexperte, aber neuer Trainer wäre bestimmt nicht schlecht, ne? Ja. Sagen Sie auch.
6: Naja, dann halt back to business. Für die Achimer jedenfalls steht fest, an Undaffs Leistung hat es nicht gelegen.
5: Ja, und die Trainerdiskussion ist ja tatsächlich in vollem Gange. Ganz nüchtern jetzt der Blick aufs Wetter. In der Nacht mitunter kräftiger Regen, vereinzelt auch Gewitter, 13 bis 17 Grad. Morgen erst freundlich, später ziehen Wolken rein, dann gibt es auch vereinzelte Schauer. Ab und zu sind Gewitter dabei, Temperaturen zwischen 20 und 25 Grad. Und die Aussichten, Donnerstag sehr ähnlich, Freitag wieder sonniger und trocken, am Samstag dann wieder Schauer. Soweit die Nachrichten für den Moment. Über die aktuelle Lage in Stade halten wir Sie auch in Hallo Niedersachsen um 19.30 Uhr auf dem Laufenden und um 21.45 Uhr in NDR Info. Schönen Abend, bis morgen.
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17: Wie sieht denn das jetzt so aus, wenn wir jetzt so sitzen?
18: Wir essen die Spaghetti immer mit der Gabel.
17: Neo, ich bin begeistert. So bekommst du den Teller leer.
18: Der stärkste Eindruck sind die ersten 10 Sekunden von euch. Macht mal ganz locker, ganz locker. Locker, locker, locker, locker, locker, locker, locker.
17: Wie komme ich aus dieser Situation raus?
19: Herzlich willkommen, Frau Kühl. Schön, dass Sie da sind.
18: Dann lasst uns mal einen Blick in eure Werkzeugkoffer werfen. Auf was ich besonders achte, ist die Sauberkeit.
17: Wie stehen Sie da eigentlich? Fast die Cowboy-Haltung. Können wir so stehen? Nein.
12: In der Spielscheune in Hamburg-Neu-Allermöhe wird normalerweise gespielt. Heute nicht.
17: Hallo, ich begrüße euch ganz herzlich. Ich bin die Antje Kühl und gebe heute einen kulinarischen Kinderkniggekurs. Haben Mama und Papa irgendetwas erzählt? Oder ja, da ist schon eine junge Dame, die was...
20: Etwas mit Benehmen am Esstisch.
17: Ja, da habt ihr schon drüber gesprochen. Ich fände es ganz schön, wenn ihr einmal euren Namen sagt und euch einmal vielleicht vorstellt.
21: Ich bin Finley, ich habe 5 Geschwister, das ist meine große Schwester Emma.
22: Also ich bin Emma, bin 11 Jahre alt und habe 5 Geschwister.
23: Ich bin Annette, ich leite hier die Spielscheune der Geschichten schon seit 18 Jahren. Hier gibt es ja Pizza und Nuggets und Würstchen. Und die werden in der Regel womit gegessen? Mit Messer und Gabel oder lieber mit was anderem?
24: Also normalerweise esse ich sie mit Händen, weil ja.
23: Weil es einfacher geht, ja. Ne? Und die Nuggets auch?
24: Ja, die auch.
23: Ja. Und stellt euch mal vor, ihr seid jetzt zum Beispiel mal bei Oma und Opa eingeladen und die feiern einen großen Geburtstag, meinetwegen 70 Jahre. Alle sind festlich gekleidet. Würdet ihr da mit den Händen essen am Tisch? Wahrscheinlich nicht, ne? Nee, würde ich auch nicht machen. Und damit ihr da beim nächsten Mal richtig auftrumpfen könnt und euren Eltern zeigen könnt, was ihr alles gelernt habt, ist das heute top für euch.
17: Gerne dürft ihr euch jetzt alle setzen.
12: Auf die Kinder wartet ein Menü. Antje Kühl macht klare Ansagen. Sie findet, sonst lernt man nichts.
17: Wenn ihr das jetzt so seht, wie der Tisch eingedeckt ist, was fällt euch denn jetzt auf?
20: Die Bestecke sind sehr geordnet und haben anscheinend festgelegte Positionen.
17: Sie haben festgelegte Positionen. Das Messer liegt rechts, die Gabel liegt links. Habt ihr gesehen, dass ihr alle eine Serviette habt? Ihr nehmt alle die Serviette und faltet sie auf und legt sie euch auf den Schoß.
20: Bitte. Komplett auf.
17: Ihr seht jetzt, hier steht ein Teller links von euch und ein kleines Schälchen. Da ist Kräuterquark drin. Und der dient jetzt dazu, dass ihr vorab euch Brot nehmen dürft. Einer nimmt den Brotkorb und reicht es dann weiter und nimmt sich am Ende selbst. Darf ich dir ein Brot anbieten?
20: Ja, danke.
17: Magst du es gerade noch ein bisschen weitergeben?
20: Möchtest du auch ein Brot?
25: Ja, danke. Möchtest du auch ein Brot?
23: Vielen Dank, sehr gerne.
20: Dürfen wir so einen Teller schön in die Mitte packen?
17: Das machen wir nicht. Das ist unser Brotteller. Wir platzieren ihn nicht in der Mitte, sondern wir lassen ihn hier stehen. Der Brotteller gehört immer links neben die Gabel.
20: Okay.
17: Schaut einander in die Augen, lächelt dabei, wünscht euch Salute. Schön, dass ihr da seid und Salute. Könnt... Salute. Salute.
12: Die erste Herausforderung, die Vorspeise, ein Salat.
17: Ganz toll, dass ihr wartet, bis alle etwas zu essen haben.
26: Wir wünschen uns eine gesegnete Mahlzeit.
17: Guten Appetit, lasst es euch schmecken. Könnt gerne den Brotkorb noch mal rumreichen und dann könnt ihr jetzt mal gucken.
12: Neo rätselt. Wie kriegt man den Salat klein? Und vor allem in den Mund.
17: Und du darfst doch dich darfst noch unterstützen mit dem Messer, wenn du möchtest. So wie ihr am besten damit zurechtkommt. Könnt ihr ja mal schauen, wie das funktioniert. Wir versuchen, das Messer in der rechten Hand zu halten und die Gabel in der linken Hand.
23: Hoffentlich schmeckt euch der Salat, den hat Linda gemacht. Mit Steffi zusammen.
17: Leander, sag mal, was machst du mit deinem Besteck, wenn du fertig bist, wenn du signalisieren möchtest, dass du fertig bist?
24: Also ich tue das hier so, also ich tue
0: das hier immer so, wie ich es jetzt gerade habe, so?
17: Mhm.

0: Was mit Mama und Papa zu Hause? Wie sitzen die denn so am Tisch? Wie ist es bei euch, Neo?
1: Mein Papa, wenn sie fertig sind mit Essen, nimmt er sein Handy in der Hand und macht ein bisschen für die Arbeit.
0: Hat ein Handy was am Tisch zu suchen? Ich sag's euch, ihr geht heute Abend nach Hause und wenn Mama und Papa während des Essens das Handy am Tisch benutzen, dann könnt ihr ganz liebe Grüße von mir bestellen. Handys haben am Tisch, während dessen ihr zusammen esst, nichts zu suchen.
2: Handwerker dürfen keine Kunden verprellen. Ihre Chefs haben sie deshalb zu einem Benimmseminar geschickt.
3: Ich frag euch, was für Wünsche habt ihr denn? Was ist denn euch in der Praxis bisher schon mal passiert, wo ihr gedacht habt, ups?
4: Bin ich euer Kunde bei Heizungswartung gewesen und dann muss ich noch einmal entlüften. Gehe auch ins Schlafzimmer und dann lag da auch ihr Spielzeug rum, sagen wir es mal so. Ich habe dann so getan, als wenn ich da gar nicht drin gewesen wäre, war mir sehr unangenehm. Und beim Rausgehen sagt die Kundin, ja, ist doch alles ganz normal. Ich habe schon gewusst, dass sie drinne waren.
3: Wir betreten keine Räume ungefragt. Wo darf ich noch Tipps geben?
5: Man wird irgendwie ein bisschen unsicher, wenn der Kunde daneben steht. Und es ist immer sehr schwer, oder ich mag dem Kunden immer so nichts zu sagen, so jetzt geh mal bitte weg, damit ich jetzt hier in Ruhe arbeiten kann.
3: Es ist die Natur von Menschen, dass sie einfach gerne zuschauen, wenn eines fehlt, Vertrauen. Sobald das Vertrauen da ist, wird dich der Kunde arbeiten lassen. Und eine kleine Sicherheitsformulierung für dich. Eventuell probiert die Formulierung, wo finde ich sie bei Fragen. Wo darf ich noch Tipps geben?
6: Ich habe ein bisschen Angst vor Hunden. Und das ist so, wenn man dann reinkommt, was machen wir mit dem Hund? Ne? Haben sie da Angst davor? Ne? Oder sollen wir den wegpacken? Man möchte aber natürlich auch keinen schlechten Eindruck hinterlassen. Ne?
3: Das ist gut, wenn da das Büro schon im Vorfeld einen Hinweis gibt. Dann bist du in deinem sicheren Raum und das wirst du dann auch mit der Körpersprache ausstrahlen. Dann gehen wir mal zur Tür.
2: Wie ist der richtige Auftritt des Handwerkers beim Kunden?
5: Guten Tag, Firma Schreiber. Ich wollte zur Heizungswartung kommen.
3: Schön, dass Sie da sind. Bitte kommen Sie rein.
5: Danke. Schönen guten Tag, Johannes Krempel von der Firma Wolpro. Ich bin heute hier, um Ihre Heizungswartung durchzuführen.
3: Schön, dass Sie da sind. Bitte kommen Sie rein.
5: Danke sehr.
3: Er macht es schon sehr, sehr gut.
2: Es gilt, weder zu zaghaft noch zu forsch.
7: Guten Tag, Vladimir Tabet, mein Name. Ich bin von der Firma Wolpro. Ich bin hier für die Heizungsanlage, um Sie zu warten.
3: Sehr schön. Gut, der stärkste Eindruck sind die ersten 10 Sekunden von euch. Macht am Anfang alles richtig. Je besser ihr auftritt, je mehr Ruhe, Souveränität ihr reinbringt, desto zufriedener ist der Kunde, desto mehr vertraut er euch. Schauen wir uns an, Grundhaltung im Stand. Beine stehen hüftbreit, Fußspitzen parallel. Also bitte nicht den breiten Cowboy-Stand, sondern hüftbreit, Fußspitzen parallel. Das Nächste, was wir oft falsch machen, ist der Blickkontakt. Ihr spricht nur, wenn ihr den Kunden anschaut, nicht nur an der Tür, sondern bei jeder Situation. Niemals Werkzeugkoffer oder den Auftrag suchen oder Ähnliches. Wenn ihr den Kunden begrüßt, Blickkontakt, wem fällt es ab und an schwer?
8: Ja. Bei fremden Menschen ist es schwierig, so eine Blickkontaktbindung schnell aufzubauen und über einen langen Gesprächszeitraum aufrechtzuerhalten. Das ist eher das Problem.
3: Mein Geheimtipp für dich, Kiefer locker, lächeln, ja, wow. Wir üben das nochmal locker, locker. Mach mal ganz locker, ganz locker. Locker, locker, locker, locker, locker, locker, locker. Auch unten ein bisschen locker, locker. Ja, sehr gut. Und jetzt noch mal die Hände. Schaut mich an, strahlt. Wunderbar, bei euch hätte ich Vertrauen. Dann lässt er mich ja in Ruhe am Heizraum arbeiten. Super Tipp für euch, habt immer eine Visitenkarte dabei. Zieht die Visitenkarte bitte nicht da hinten raus. Also diese Visitenkarte will ich nicht haben. Die Handwerker, ihr arbeitet mit Öl, mit Fetten. Da bleibt es ja nicht aus, dass die Hände mal schmutzig sind. Und ach, letztendlich sehen dann auch die Visitenkarten so aus.
2: Führungskräfte der Sparkasse brauchen heute Tipps von Antje Kühl für die anstehende Jubiläumsfeier. Schließlich kommen wichtige Kunden.
9: Guten Morgen.
10: Guten Morgen.
9: Schön, Sie zu sehen. Schön, dass Sie alle da sind.
10: Dankeschön.
0: Da stelle ich ihn jetzt mal direkt

0: Die erste Frage, wie lange sage ich eigentlich guten Morgen? Haben Sie da so eine Idee, wo Sie sagen, ja, guten Morgen sage ich bis
1: 10?
0: Frau Albrecht sagt bis 10 Uhr.
2: Mhm. Halb 11 Uhr.
0: Herr Böhme ist derjenige, der abends, der morgens ein bisschen später kommt, oder?
3: Wir haben es in unserer Region ja eigentlich einfach, weil wir den ganzen Tag über ja, Moin wünschen.
0: Moin. Und unabhängig.
3: Bloß nicht Moin, Moin.
0: Bloß nicht, weil?
3: Das ist Gesabbel. Das ist schon zu viel.
0: Viel zu viel. Das machen wir nicht. Was tun wir denn, wenn wir einander begrüßen? Wir geben einander die Hand.
2: Gehen den Blickkontakt auf.
0: Oh, wir schauen einander in die Augen. Ich begrüße Sie. Guten Morgen, ich bin die Antje Kühl.
4: Mari Böhme, hallo. Herzlich willkommen. Herzlich willkommen.
0: Herr Böhme, wie haben Sie sich gefühlt?
5: Beengt.
0: Sie haben recht, ich war viel zu nah. Wie komme ich aus dieser Situation raus und wie kann ich mir die Frau Kühl vom Leib halten?
5: Aber trotzdem so der Gedanke, Sie sind eine wichtige Kundin und wie gehe ich damit, ne, wie gehe ich damit um? Gehe ich jetzt zurück, tänzel ich, weiche ich aus, wie wirkt das wieder oder bleibe ich standhaft und bleibe stehen?
0: Was haben wir für eine Lösung?
2: Schritt zur Seite.
0: Ja, da bin ich mal gespannt, das zeigen Sie mir doch mal.
4: Guten Herzlich willkommen, Frau Kühl, schön, dass Sie da sind.
0: Das fand ich genial. Applaus, Applaus. Also das war jetzt wirklich... Es gibt zwei Möglichkeiten. Es gibt einmal den Gipsarm und den Bremsfuß. Wir geben einen Gipsarm in gebeugter Haltung. Und ich versuche ja, ich habe ja eben versucht, so nah an Sie ranzukommen. Jetzt schaffe ich schon wieder, weil Sie mit Ihrer Schulter schon wieder zurückgehen. Ja. Könnten Sie noch mal ein bisschen...
4: Okay. Kraft habe ich ja, so ist
0: ja, wunderbar. Und dann schaffe ich das nicht, an Sie ranzukommen. Okay. Das Zweite ist, gehen Sie noch mal 2, 3 Schritte bitte zurück, wäre der Bremsfuß. Stellen Sie wirklich so bewusst einen Fuß mal raus. Guten Morgen, ich bin die Antje Kühl.
4: Hallo, moin.
0: Haben Sie gesehen, da war so ein kleiner Hopzer fast da mit drin. Ja. Also, wir lernen den Bremsfuß, den Gipsarm und Ihre...
2: Schulterschluss.
0: Drei Möglichkeiten, Ihr Gegenüber wirklich auf Distanz zu halten.
6: Jetzt geht es um Körperhaltung. Wie wirke ich auf andere?
0: Und jetzt schauen wir mal, wenn wir uns das jetzt mal angucken, wie stehen Sie da eigentlich? Lieber Herr Schnorr, was haben wir? Fast die Cowboy-Haltung. Aber so, ja, fehlt nicht so viel. Die eine Hand in der Hosentasche. Könnten Sie die zweite auch noch reinmachen und den Daumen vielleicht so rauslassen? So, ja, ja, genau. Brust war so. Wunderbar. Du, können wir so stehen? Nein. So, Frau Bauer, wenn ich Sie betrachte, dann würde ich sagen, Sie haben einen Fluchtfuß rausgestellt. Ihr einer Fuß zeigt wirklich in Richtung Tür, weil Sie wollen da vorne nicht stehen. Eigentlich... ich habe so recht.
7: Ja, tatsächlich wirklich nicht, aber es ist gar nicht der Fluchtfuß, sondern ich habe eher die Schwierigkeit, dass ich mit den Schultern immer so nach vorne zusammensacke und dann eher versuche, in eine natürliche Haltung zu gehen, um mich gerade zu machen.
0: Und wissen Sie was? Jetzt schauen wir uns mal alle die Frau Jacobs an. Ich bin begeistert. Sie steht dort völlig entspannt, total lässig. Da stimmt alles, da passt alles. Wir haben jetzt ein spannendes Thema, was wir jetzt starten. Das ist das Thema Smalltalk. Worüber darf ich sprechen, worüber darf ich nicht sprechen? Was sind unsere Tabuthemen? Welches sind wirklich passende Themen? Wir fangen mal mit den Tabuthemen an.
8: Über Politik.
0: Absolutes Tabuthema. Wir sprechen nicht über die Politik.
8: Über Religion.
0: Über die Religion, ja. Worüber sprechen wir noch nicht? Schön, Sie zu sehen. Hallo, Herr Schnorr.
8: Hallo.
0: Wie geht's Ihnen?
8: Ach, die letzten 3 Tage waren so ein bisschen durch den Frühling und so. Ich hatte so viel Heuschnupfen und boah, die Nase war dick. Und ich hatte natürlich auch ein bisschen Kopfschmerzen. Ne?
0: Halt, stopp. Das ist, was wir nicht tun. Sondern Ihre korrekte Antwort im Smalltalk wäre gewesen, danke, Frau Kühl, es geht mir gut. Und wie geht es Ihnen? Das wäre perfekt gewesen.
5: Darf ich über die Familie sprechen? Wie geht es den Kindern?
0: Auf jeden Fall dürfen Sie über die Familie sprechen und sich nach den Kindern erkundigen.
6: Inzwischen sehen die Filialleiter der Jubiläumsfeier etwas entspannter entgegen. Die Privatkunden können kommen.
0: Was nehmen Sie aus diesen Stunden, die wir jetzt miteinander verbracht haben, mit?
7: Ich nehme den Fluchtfuß mit, weil den hätte ich selber nicht wahrgenommen. Und von dem her ist das für mich sehr, sehr wichtig, weil ich dann viel souveräner und entspannter wirke.
0: Jetzt bin ich auf Herrn Böhme gespannt.
5: Ich nehme mit den Bremsfuß und den Gipsarm bei der Begrüßung. Vielen Dank.
8: Da waren viele super tolle Geschichten dabei. Vielen Dank dafür.
0: Ich wünsche natürlich dann jetzt auch ganz viel Erfolg für Ihre Veranstaltung und drücke die Daumen, dass es alles so wird, wie Sie sich das vorstellen. Dankeschön.
7: Vielen lieben Dank. Vielen Dank.
1: Danke.
9: Ihr betretet die privaten Räume von euren Kunden. Das ist eine sehr anspruchsvolle Aufgabe. Und gerade Schuhe, ihr seht es schon, wenn ihr reingeht. Was ist für ein Fußboden? Ist da ein Marmor oder ein guter Parkettboden? Befindet sich eventuell ein guter Läufer oder ähnliches? Eine Frage, es ist nur, wünschen Sie, dass ich meine Schuhüberzieher ansehe? Eine Sekunde und ihr habt mit Sicherheit 5 Pluspunkte beim Kunden. Werkzeuge geben viel von euch preis, da Kunden direkt vom Werkzeug Rückschlüsse ziehen auf die Qualität eurer Arbeit. Dann lasst uns mal einen Blick in eure Werkzeugkoffer werfen. Auf was ich besonders achte, ist die Sauberkeit. Niemals liegt ein Werkzeug ungeschützt auf Kundeneigentum, sei es auf dem Boden oder noch schlimmer auf dem Schrank oder ähnliches, sondern alles ist mit Schutz versehen. Sehr gut, Wladimir, danke. Als nächstes schauen wir uns Fahrzeuge an, okay? Ja, sehr gut. Mein einzigster Punkt ist hier nochmal, darf ich das zeigen?
1: Ja.
9: Die Dokumente. Das hier vielleicht umdrehen, dass man den Namen nicht sieht. Was mir dein Auto auf den ersten Blick vermittelt, du bist ein guter Handwerker. Du hast immer dabei, was du brauchst, weil ich sehe, da sind unwahrscheinlich viele Materialien dabei. Was sehr gut ist, der Freibereich hier. Ja. Oft sieht man Fahrzeuge, wo wirklich alles gefüllt ist, wo erst mal ausgeräumt wird, bevor man überhaupt an die Werkzeuge hinkommt. Vielen Dank. Gut, wir sind dann am Ende unseres Seminars. Jetzt interessiert mich insbesondere, was ihr denn heute bei mir von mir gelernt habt.
10: Ja, ich nehme auf jeden Fall noch mal mit Thema Körpersprache. Das fand ich noch mal sehr interessant. Man denkt immer, man weiß alles, man kennt alles, aber das ist ein sehr guter Punkt.
11: Für mich sehr, sehr wichtig, der erste Eindruck. Das, was da noch mal erklärt worden ist, ja, dass es keine zweite Chance für den ersten Eindruck gibt.
12: Ja, die Körpersprache ist zum Beispiel sehr wichtig, die Kommunikation, wie wir mit den Kunden umgehen. Genau.
9: Und ich finde, Wladimir, als Auszubildender hast du das ausgesprochen gut gemacht. Mein Kompliment an dich. Dankeschön.
6: Bei den Kindern wird's jetzt ernst. Es gibt als zweiten Gang Spaghetti mit Tomatensauce.
0: Dann wünsche ich euch jetzt guten Appetit, lasst es euch schmecken.
13: Danke.

0: Wir essen die Spaghetti immer mit der Gabel. Die Gabel dient dazu, die Spaghetti aufzudrehen. Und der Löffel dient maximal dazu, ihn als Spritzschutz zu benutzen, weil es könnte ja viel Soße drauf sein, damit wir sauber bleiben. Neo, ich bin begeistert. So bekommst du den Teller leer. Wir schaffen das. Oh, ist das Messer runtergefallen. Im Restaurant krabbeln wir nicht unter den Tisch, um ein Messer wieder aufzuheben. Neo?
1: Nicht, weil da richtig viele Leute auch mit den Schuhen langgegangen sind. Mhm.
0: Und dann ist das hier schmutzig.
1: Eklig.
0: Genau. Und deswegen machen wir das nicht. Was macht ihr denn eigentlich mit der Serviette, wenn ihr mit dem Essen fertig seid? Julian?
2: Also ich leg sie auf meinen Teller.
0: Legst du sie auf den Teller?
2: Ja.
0: Fühlt sich das gut an, so eine Stoff?

0: Serviette auf den Teller zu legen?
1: Ich habe hier zu Hause nur so Papierservietten.
0: So wie das passt, wie sie da Platz hat, legt ihr sie bitte links neben dem Teller.
1: Ja.
0: Da gehört sie hin.
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0: Denkt ihr noch mal daran, dass die Hände bis zum Handgelenk auf den Tisch gehören und es einfach schöner ausschaut, als den ganzen Arm auf den Tisch zu legen. Das machen wir nicht, oder? Gerne zum Abschluss noch einmal von jedem einen Satz hören. Was habe ich denn zum Beispiel vermittelt?
3: Dass man zeigt, wenn man fertig ist, dass man das Besteck auf Viertel nach vier legt.
4: Mhm. Also ich wusste nicht, dass man die Serviette auf den Schoß legt dann.
0: Das war für dich neu. Was würdest du heute Abend zu Hause erzählen bei Mama und Papa?
5: Dass die nicht am Handy sein sollen, wenn wir essen.
0: Ja. Also auf jeden Fall, dass sie nicht am Handy sein sollen. Prima. Und weil ihr so konzentriert und so gut mitgearbeitet habt, bekommt ihr alle ein Diplom.
6: Danke, liebe Antje.
0: Ach, ist das toll. Hier habe ich ja noch gar nie gesessen. Der Neo. Applaus für den Neo. Toll mitgearbeitet. Ja, ihr habt alle toll mitgearbeitet. Finlay. Ja, Applaus. Ich habe mal eine Frage, Finlay. Hast du dich heute besonders schick gemacht mit deinem Hemd? Das habe ich mir gedacht. Sehr schön.
2: Auch beim richtigen Outfit hilft Antje Kühl. Timo arbeitet seit kurzem in einer Steuerberatung mit unterschiedlichen Kunden und sucht passende Bekleidung für die Arbeitswoche.
0: Ja, das könnte ich mir für dich eigentlich ganz gut vorstellen. Wir versuchen jetzt ja, so eine Grundgarderobe für dich zu schaffen. Und müssen mal überlegen, wie kriegen wir so eine 5-Tage-Woche gefüllt?
7: Mhm.
2: Die Studentenzeit mit Hoodies und löchrigen Jeans ist vorbei.
8: In der Steuerberatung steige ich ein. Und ich habe auch Mandate, die im landwirtschaftlichen Bereich tätig sind. Oder aber auch bei jungen Unternehmern, Start-ups, die irgendwie gerade auch einsteigen und jetzt nicht den Anzugsträger gerne vor sich haben, sondern vielleicht auch jemanden, den sie durch die Kleidung auch allein schon näher kommen. Ja.
0: Zieh einfach mal den Mantel an. Einfach nur noch mal, dass wir das sehen, vom Gefühl her. Schönes Teil.
8: Ja, das wäre gut. Das könnten wir gut mitnehmen noch mal.
0: Ja, macht eigentlich ja Spaß, Mode auszusuchen. Dann hatten wir hier die dunklen. Was tut der Hamburger? Trägt der schwarz?
8: Nein, der Hamburger, würde ich sagen, trägt blau.
0: Ach, guck mal hier, sind ja auch verschiedene Blautöne. Das ist ja auch ganz schön. Wollen wir den mal versuchen mit einem weißen Hemd?
8: Ja, mit einem weißen Hemd würde ich es machen.
0: Oh wow, das sieht ja schön aus. Die Hose passt perfekt.
8: Die Hose sitzt gut, ja.
0: Fühlt sich gut drin, oder?
8: Finde ich sehr gut.
0: Vielleicht ist es doch nicht ganz deins. Komm, wir ziehen einfach wieder aus.
8: Ja, also ich würde ihn auch ohne.
0: Ja.
8: Der war zu hell. Man sah aus wie so eine Leiche.
0: Jetzt kommt mal Farbe ins Spiel.
8: Ja, das ist mutig, aber wäre auch nicht meins.
0: Ja, unglaublich. Das macht ja was mit dir, oder?
8: Ja, das finde ich sehr gut. Hier drin fühle ich mich sehr wohl. So, noch die Hose. Perfekt. Ich glaube, wir haben es. Sehr gut, sehr hilfreich. Das hätte ich wahrscheinlich für mich alleine nicht so hinbekommen. Das gibt mir, glaube ich, die notwendige Sicherheit, das dann auch zu tragen. Vielen Dank.
2: Für 2 Stunden Beratung hat Timo 140 Euro bezahlt. Gut angelegtes Geld, findet er. Was hat Azubi Wladimir im Kniggekurs gelernt? Mit seinem Kollegen soll er heute eine neue Heizung installieren. Auftreten, Visitenkarte, Blickkontakt. Ihm schwirrt der Kopf.
9: Hallo, guten Morgen. Guten Morgen. Schön, dass Sie da sind.
10: Wladimir Tabert von Waltrop.
9: Ja, prima. Wollen Sie reinkommen? Dann zeige ich Ihnen, wo alles ist. Super, danke schön.
10: Wünschen Sie, dass die Schuhe ausziehen? Oder überziehen?
9: Nein, ich habe Fliesenboden. Da brauchen wir das nicht. Das kann ich hinterher schnell wegwischen.
10: Schön haben Sie es hier.
9: Ja, toll. Kommen Sie rein.
10: Vielen Dank.
9: Also sie müssen nett sein. Also ich muss ein bisschen Vertrauen haben können, dass so aufgebaut wird. Und das stellt sich eigentlich in den ersten Minuten relativ schnell dar. Aber wichtig ist auch, dass man nicht daneben steht, finde ich. Also auf die Finger guckt. Das macht immer nur nervös und auch einen schlechten Eindruck.
2: Wladimir fühlt sich jetzt bei Kunden sicherer.
7: Also ich finde es schon sehr wichtig, dem Kunden anzubieten, dass man entweder die Schuhe auszieht oder Überzieher anzieht, vielleicht irgendwie Vlies auslegt, dass man hier nicht die Bude dreckig macht.
2: Das Seminar hat sich offenbar gelohnt. Leander und Mila sind heute mit ihrer Mutter bei den Großeltern eingeladen.
11: Und wie war euer Lehrgang, den ihr da gemacht habt?
12: Gut. Also, wir haben viele neue Kinder kennengelernt und wir haben viel gelernt, was man eigentlich so nicht lernt.
11: Aha. Also benehmen beim Essen.
12: Ja.
13: Und was ist dir am meisten im Gedächtnis geblieben vom Knickekurs?
14: Dass man die Serviette so auf seinen Schoß legt, so einmal gefaltet.
15: Als Oma und Opa das erste Mal zu einer Silberhochzeit eingeladen waren, da war ein Teller und da war das Besteck also so breit und wir wussten überhaupt nicht, jetzt kommt da eine Suppe auf den Tisch, was nehmen wir denn jetzt für einen Löffel? Von außen nach innen wurde uns damals erklärt, aber wir mussten erst erwachsen werden. Ihr wisst das jetzt schon.
2: Und wie ergeht es Finley und seiner Schwester Emma inzwischen? Familie Köster hat 6 Kinder.
16: So, dann wollen wir mal Abendbrot essen.
2: Bitte? 4 waren noch nicht beim Knigge-Kurs.
17: Sie hatten total viel Spaß. Die haben ganz, ganz, ganz, ganz viel erzählt, dass die Ellenbogen nicht auf den Tisch gehören.
18: Ich kam von der Arbeit und habe gar nicht drüber nachgedacht beim Mittagessen und hatte das Telefon noch in der Hand und dann hieß es auch. Das Telefon gehört nicht hierhin und das habe ich dann auch akzeptiert.
17: Mir war es ganz wichtig, dass auch von außerhalb noch mal jemand, der das vielleicht ein bisschen besser weiß als ich, einfach auch noch mal Fachwissen weitergeben kann, weil ich das gut finde, wenn die Kinder sich auch in der Öffentlichkeit einfach vernünftig benehmen können und wissen, wie man ist. Und doch, das ist mir persönlich und auch meinem Mann sehr wichtig.
2: Eins ist sicher, auch den anderen 4 droht irgendwann der Knigge-Kurs.
17: Falk Schöbel, du bist einer der erfolgreichsten Musiker, hast über 600 Songs gesungen, fast 400 geschrieben. Kannst du und kennst du eigentlich noch jeden Titel von deinen Liedern?
19: Jeden sicher nicht. Also ich kenne ganz viele noch, staune selber. Und manchmal denke ich, was, den habe ich auch gesungen? Ja, das passiert.
17: Wahrscheinlich ist, wenn du so ein bisschen die Musik hörst, kommt wieder auch der Text, ne? Oder könntest du wieder mitsingen bei vielen?
19: Ja.
17: Ja, du bist einer der erfolgreichsten Musiker, eine Musikerlegende. Frank Schöbel, jetzt bei das.
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17: Guten Abend, schön, dass Sie dabei sind. Dieser Mann ist eine lebende Legende. Er hat Musikgeschichte geschrieben und Millionen von Menschen berührt und durchs Leben begleitet. Seine Lieder wecken bis heute Erinnerungen. Sunny Boy der DDR wurde er genannt und tatsächlich ist er ein Strahlemann, der sich über die Jahrzehnte sein Lachen, seine Bodenständigkeit und seine Nähe zu den Fans bewahrt hat. Ein echter Ausnahmekünstler, vielfach preisgekrönt, auch fürs Lebenswerk. Sänger, Musiker und Moderator Frank Schöbel. Herzlich willkommen, schön, dass du da bist.
19: Danke, freue mich auch.
17: Wir werden natürlich ganz viel über dein Leben und die Musik sprechen, aber wir müssen jetzt natürlich mit Fußball anfangen. Hast du geguckt?
19: Ich habe geguckt, bin jetzt noch müde und ja, traurig, dass er den da in die Wolken ballert. Aber selbst wenn sie weitergekommen wären, ich habe kein gutes Gefühl, sie wären das nächste Mal gegen Frankreich.
17: Dann wäre es dann aus gewesen,
19: ja,
17: meinst du, ne?
19: Denke ich ja.
17: Aber schon frustrierend, oder? Also jetzt macht
19: ja,
17: die WM
19: schade,
17: nur noch so halb
19: aber,
17: so viel Spaß. Oder guckst du genauso begeistert
19: ja,
17: weiter?
19: Ja, genau.
17: Ja?
19: Ja, ja.
17: Ah, okay, gut, das ist ja immerhin was. Also wir müssen natürlich gleich noch ein bisschen uns das auch noch mal anschauen gestern, das Drama. Aber erstmal andere Themen, die auch wichtig sind hier im Norden und die interessieren. Unter anderem natürlich die Gewalttat in Stade gestern. Bianca Zawadia fasst das Wichtigste für Sie zusammen.
1: Der Schock in Stade sitzt heute noch tief. 4 Frauen und 2 Männer wurden gestern mutmaßlich von einem 45-jährigen Mann getötet. Der Tatort gestern. Es waren Mitarbeitende rund um das Jugendamt Stade, die in dieser Einrichtung mit dem mutmaßlichen Täter über das Sorgerecht seiner 3 Monate alten Tochter sprechen wollten und es nicht überlebten. Der polizeibekannte Mann konnte schnell festgenommen werden. Ein Deutscher mit türkischen Wurzeln. Die Ermittlungen gehen weiter.
3: Die Tatortarbeit wird heute voraussichtlich noch den ganzen Tag andauern. Es werden noch Spezialistinnen und Spezialisten aus anderen Teilen Niedersachsens hinzugezogen.
1: Die Mutter und die Tochter, die sich zur Tatzeit in der Einrichtung aufhielten, blieben unverletzt. So viel Rauch und auch noch asbesthaltig. Die Bewohner gleich mehrerer Gemeinden in Schleswig-Holstein mussten heute Fenster und Türen geschlossen halten. Die Lagerhalle in Neumünster brannte so heftig, dass sogar die Bahnstrecke zwischen Neumünster und Elmshorn gesperrt werden musste. Gelagert werden hier Akkus für E-Scooter. Die Löscharbeiten daher nicht ungefährlich. Mehr als 300 Helfer waren bis in den Abend hinein im Einsatz. Laut Feuerwehr wurde mindestens eine Person verletzt. Wer gerade nicht mit vollem Tank fährt, könnte heute oder morgen vielleicht noch einen kleinen Ausflug zur Tankstelle einlegen. Ab 12 Uhr Mittag dürften die Spritpreise wieder steigen. Nach 2 Monaten läuft nämlich der Tankrabatt der Bundesregierung aus. Also ran an die Säule.
4: Man muss die Chance nutzen, ne? Wenn es morgen denn über 2 Euro nachher geht denn, und man des Öfteren fahren muss, dann ist es doch schon schlecht.
5: Ist schlimm. Könnte ruhig noch weitergehen. Ich hoffe, die Ölkonzerne machen die Preise nicht ganz so teuer, wie wir erwarten.
1: Die Monopolkommission hat ermittelt, dass der Tankrabatt zum Großteil die Verbraucher erreicht hat, wenn auch nicht vollständig. Dem Bund hat die Maßnahme rund 1,6 Milliarden Euro gekostet.
17: Ja, Frank, gutes Timing, dass du heute schon gefahren bist. Ja. Heute war es ja noch günstig. Du musstest ja immerhin von Berlin nach Hamburg kommen.
19: Wann geht's? Gestern getankt.
17: Noch. Gestern? Sehr gestern gut. Ja. Ich glaube, heute Abend könntest du ja auch noch bis morgen 12. Und fährst du zurück?
19: Na, gleich dann.
17: Auch danach?
19: Ja, ja.
17: Also du fährst all diese Strecken, auch wenn du auf Tour bist, immer noch selbst, ne?
19: Ja, ich bin ja nicht, ich hab's ja nicht so weit. Ich bin ja nur in der kleinen Ehemaligen. Ist so. Ja. In diesem Jahr sind wir sogar mal in Hamburg. Aber ansonsten sind wir immer, und das geht. Mhm. Sagen wir mal, Suhl, nach Suhl runter, ja, da überlegt man schon, ob man mal schläft. Aber ich fahre gerne, auch nachts gerne. Also.
17: Laut Musik an?
19: Ich höre gerne Inforadio.
17: Ach, du hörst gerne Inforadio?
19: Allerdings ist das dann wie Lernen, wenn man die ganze, es kommt ja immer wieder das Gleiche. Ja. Also gut, ja, dann Musik. Aber was soll man da hören?
17: Deine Musik.
19: Du könntest. Nein, um Gottes Willen.
17: Nee, auch zu Hause nicht.
19: Das soll ja schön werden.
17: Hörst du nie deine Musik?
19: Naja, zum Lernen.
17: Du machst Musik, aber.
19: Zum Lernen höre ich dich schon. Ja. Also Text lernen, so, ne?
17: Ja.
19: Mach ich.
17: Ja, könnte ich mir vorstellen. Da werden ja auch Erinnerungen wach, ne? Wir müssen jetzt, wie gesagt, nochmal an Fußball ran. Ja. Der Schock sitzt natürlich tief. Deutschland ist raus im 16-0-Finale gegen Paraguay. Im Elfmeterschießen haben wir es vergeigt. Und das hat natürlich Konsequenzen, wie es nun weitergehen soll. Und wer was denkt, das berichtet Marie Lasserre.
24: Welche Szene war die entscheidende? Die, die, die oder die? Viel hat nicht geklappt heute Nacht beim Spiel gegen die defensiven Südamerikaner. Wenig Inspiration, wenig Qualität, wenig Wille. Am Ende steht es 4:3 für Paraguay. Immerhin ist beim Public Viewing in Heringsdorf auf die norddeutsche Expertise Verlass. Sogar von einem ehemaligen Nationalspieler.
6: Also wirklich ein ganz schlimmes Spiel. Eines der schlechtesten Spiele, was eine Nationalmannschaft in den letzten Jahren auf den Platz gebracht hat. Wir fahren zurecht nach Hause. Wir fahren zurecht nach Hause. Wir haben bei der Weltmeisterschaft haben wir nichts zu suchen.
25: Ich bin der Meinung, die sind einfach überbezahlt und die haben einfach nicht diesen Spirit, die anderen Mannschaften haben.
26: Jetzt kann man sich natürlich herrlich aufregen über den aberkannten Treffer, aber er wurde aberkannt. Dann kann man auch direkt aufhören, darüber nachzudenken, was wäre, wenn.
24: Sie war zumindest ungeschickt, diese umstrittene Aktion von Anton am Torhüter, die Tars Treffer ungültig macht. Danach die 3 verschossenen Elfmeter, Havertz, Woltemade, Tar. 3 für eine einst große Fußballnation, entschieden zu viel.
27: Wenn du es über 120 Minuten nicht schaffst zu gewinnen, dann scheidest du verdient aus. Du darfst gegen so einen Gegner nicht von Glück und Pech abhängig sein, sondern solltest die Qualität in der Mannschaft haben, diesen Gegner deutlich

0: durchzuschlagen.
1: Die Qualität, ja, das ist so eine Sache, auf und neben dem Platz. Für die Zukunft wünscht sich der Großteil der Deutschen einen neuen Trainer, aber das klingt heute erstmal nicht so.
2: Ich bin jetzt keiner, der sich hier sitzt und sagt, ich trete jetzt zurück, nur weil wir ausgeschieden sind. Sondern wenn der DFB möchte, dass ich weitermache, dann mache ich auch weiter. Und wenn er das nicht möchte, dann darf er mir das sagen.
1: Dafür hat der Deutsche Fußballbund in den kommenden Wochen nun ja genug Zeit.
3: Ja, du hast gerade ganz oft gesagt, ja, ja, bei den Stimmen, ja, die wir gerade gehört haben, verdient absolut. Nach Hause, meinst du auch?
4: Ja.
3: Und der Spirit, der fehlt, würdest du das auch sagen?
4: Ja.
3: Mhm. Zu satt? Oder woran liegt
4: es? Weiß ich nicht. Ich spiele ja selber und da gibt es gute und schlechte Tage, aber so viele schlechte Tage sollte es nicht geben.
3: Und dann in so einem Moment?
4: Ja, man sieht, wie die Paraguayer, wie die sich freuen, die ganze Truppe, das ganze Land. Ja. Ich glaube, die haben heute Feiertag ausgerufen. Ja,
3: zu Recht, muss man sagen. Zu Recht.
4: Wunderbar.
3: Hätten wir auch gerne.
4: Da freue ich mich
3: direkt. Stattdessen mit sind wir im Tal der Tränen. Neuer Trainer, ich meine, würde gern bleiben, Nagelsmann, aber die Frage ist ja, ob das der DFB möchte und so der Rest.
4: Das
3: aber
4: ist schwer zu sagen und es geht wohl auch um viel Geld.
3: Mhm. Es geht immer um Geld beim Fußball. Ja. Ne? Und Jürgen Klopp, wäre der eine Alternative?
4: Streich vielleicht sogar.
3: Mhm. Also gut, ich merke
4: Klopp.
3: Schon.
4: Streich.
3: Hm. Okay, also, wir werden es sehen. Ja. Schlagersänger Frank Schöbel ist heute unser Gast. Im Gepäck jede Menge Erinnerungen und neue Projekte. Laura Neumeister macht mal Lust auf mehr.
5: Das ist der Moment, für den wir leben.
6: Dieser Mann ist lebendige Schlagergeschichte.
7: Das ist mein Leben und das mache ich gerne.
6: Vor 64 Jahren stand er in der DDR das erste Mal auf der Bühne.
8: Vom Beruf Schlagersänger.
9: Ja, ich würde lieber sagen Mechaniker.
6: Spätestens mit dem Kultfilm Heißer Sommer avanciert er zum Sunny Boy des Ostens. Im Sturm erobert er das Publikum. Auch im Westen.

0: Seine Karriere, seine Lieder, einmalig. Bis heute. Seine Weihnachts-LP seit 40 Jahren absoluter Kult. Und mit 83 ist bei ihm längst noch nicht Schluss.
1: Heute leben und ab geht der Fisch.
0: Schlagerlegende Frank Schöbel.
2: Und immer gut gelaunt und am Strahlen, Frank. Egal ja. Wann, toll.
1: Egal wann.
2: Naja, zumindest auf der Bühne.
1: Ja, na, das sowieso, aber auch im Leben. Ja. Es ist ja viel leichter zu ertragen. Ne?
2: Ja, und du hast ja offensichtlich auch zumindest beruflich Grund zum Lachen, denn das war eine tolle oder ist eine tolle Karriere. Ne?
1: Ja, ja, ich bin sehr dankbar.
2: Wenn du gerade so die Bilder und Szenen noch mal gesehen hast, bei einigen hast du gesagt, kenne ich.
1: Ja.
2: Was für Erinnerungen werden da so wach bei dir?
1: Tja, das müsste man die Bilder jetzt sehen. Ne? Also Studio B war dabei. Mhm. Erste Mal in Westen fahren. Das war für uns wie auf dem Mond fliegen oder so. Das war der Hammer. Fußball-WM war jetzt noch nicht dabei. Kommt, glaube ich, noch.
2: Genau, wenn wir gleich, weil das ist so ihre 74.
1: 74,
2: hast ja. Du eröffnet, genau.
1: Ja. Mhm. Na, und viele andere Dinge, ja.
2: Ja, es ist einfach so viel, was du machst und kannst. Du hast ja nicht
1: bin
2: nur gesungen.
1: Ich bin 64 Jahre im Beruf jetzt.
2: 64 Jahre, 83, ich darf das sagen, 83 ja. Jahre alt. Ich frage mich ja, warum man dir das gar nicht ansieht, ehrlich. Das musst du mir verraten, dieses Beauty-Geheimnis.
1: Liebe, Fußball.
2: Oder?
1: Musik.
2: Leidenschaften.
1: Gerne in anderer Reihenfolge.
2: Ja, und jede Menge Energie offensichtlich, weil ich meine, du bist ja nach wie vor auf der Bühne, wirst einfach nicht müde und produzierst, singst, trittst auf, kommst gerade von der Tournee.
1: Ja, und bin schon an der nächsten Platte wieder dran.
2: Ja.
1: Also mir wurde natürlich auch was geschickt, wo ich dachte, ach ja, gefällt mir, da hänge ich mich dran. Nächster sind es 65 Jahre.
2: Feierst du groß?
1: Nee, aber wir machen eine Tour dazu. Mhm. Am 1. April habe ich angefangen, kleiner Scherz. Ja. Und zieht sich jetzt schon 65 Jahre hin. Ne?
2: Irre. Und hättest du wahrscheinlich auch nicht gedacht, dass das nee. So lange
1: dauert. Ich hätte gedacht, 10 Jahre und das war's.
2: Mhm. Und jetzt, wie gesagt, schon wieder eine neue Tour. Du planst schon wieder die nächste, aber du warst ja auch gerade mit der Tour Spiel des Lebens, so heißt auch das Album. Was für ein Album ist es denn diesmal geworden?
1: Also, eines meiner besseren, besten fast.
2: Ja.
1: Ich guck mal hier rein. Also zum Beispiel ist da Butterfly drauf.
2: Ja.
1: Fragt sich jeder, warum singt er das nach? Weil 1971 mit dem ersten

0: ein Kessel bunt ist. Da war Daniel Gerard dabei und fand ich ein tolles Lied, finde ich immer noch gut. Und der hat so ein herrliches Lachen gehabt da. Ich weiß nicht, ob er gewusst hat, was er singt. Keine Ahnung. Ja. Hat er Deutsch gesungen? Ja, das und viele andere können wir ja noch drauf eingehen.
1: Ja, wir können ja einfach mal eins hören. Und dann kannst du mal sagen, ob das so typisch ist und auch die Stimmung, die hier rüberkommt. Das ist
0: das
1: ein sehr fröhliches Lied.
0: Das ist ganz anders. Das,
1: ja?
0: Ich habe die Liebe verlernt. Da habe ich dem Texter gesagt, Alter, das singe ich nicht. und dann habe ich ihm den Vorschlag gemacht, dich hat der Himmel geschickt. Keine Ahnung, wie ich das verdient habe. Und hat er genommen.
1: Das hören wir uns mal an.
0: Ja.

0: Das ist so ein Lied, wo man so sich vorstellen kann, dass dazu getanzt wird auf der Party. Dich hat der Himmel geschickt.
1: Ja, könnte sein.
0: An wen hast du gedacht dabei? Oder gibt es jemanden, den der Himmel geschickt hat in deinem Leben?
1: Das hat man mich auch schon gefragt, aber jemand hat den Text geschrieben und ich habe den gesungen und ich muss jetzt damit umgehen. Also, ja, ich singe ja nicht die Lieder für mich, ich singe sie ja für andere.
0: Ja.
1: Und ich hoffe, die können sich da reinstellen.
0: Auf jeden Fall. Ich
1: glaube, das Thema, ne?
0: Der Song auf jeden Fall, glaube ich, wird viel gespielt. Wenn du solche Lieder machst, was ist dir da wichtig? Also gibt es so, wo du sagst, weil du gesagt hast, gerade der Text hat dir was vorgeschlagen, hast du gesagt, nee, das ist auf jeden Fall so ein Song, den du singst, braucht?
1: Naja, er muss zu mir passen. Und so, was ich früher gesungen habe, das würde nicht mehr so passen, sage ich mal. Und ich habe so einen Button auf meinem Computer, da das Leben schreibt ja die Lieder eigentlich und dann höre ich so durch und schreibe mir immer die Zeilen auf. Die Zeilen sind eben, ich gehe vom Nordpol zum Südpol, wie ein Stern, das nennen wir die Zeilen. Und da hängt dann die Geschichte dran. Ne? Also habe ich gedacht, naja, ich möchte machen, ach ja, um die Ecke, ein Freund, ein Kumpel, der hat mir gesagt, warte mal, jetzt müssen wir mal gucken, das ist...
0: Brauchst du eine Lesebrille?
1: Alt werden ist nichts für einen Feigling. Ist ein alter Spruch, kam aus den USA und Jackie Fuchsberger hat den nach Deutschland gebracht. Da habe ich gedacht, das gefällt mir. Und da habe ich all die kleinen Dinge, aus der Nase wächst ein kleines Haar, die Stimme ist auch nicht mehr so, wie sie früher einmal war. Und so, was so für Dinge so anfallen. Die Leute lachen sich tot und freuen sich. Ja.
0: Ja, du hast ja auch viele oder einige sehr nachdenkliche Songs. Also es ist nicht immer nur fröhlich bei dir, sondern es sind auch nachdenkliche Songs. Wir können ja mal in einen von diesen eher ruhigeren, ernsteren reinhören.
1: Ja.
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0: Sehnsucht nach dem Morgen. Was war da für dich das Thema?
1: Also, den hat mir eine liebe Texterin aus Chemnitz, hat mir den geschickt. Ich habe viel für Van Veen geschrieben und ist auch eine ganz kluge und hat mir den Text geschrieben. Habe ich lange überlegt, ob ich den singe. Und dann hat sie gesagt, sing, mach das. Und da geht es eigentlich letztlich darum, für die Menschen, die im Krieg leben. Ne? Mhm. Und kommt das Wort, kommt nicht drin vor, aber man kann es assoziieren, ne, wenn man es hört.
0: Mhm. Also beschäftigt sich praktisch mit der Jetztzeit, ne?
1: Ja, auch. Und, aber die Leute wollen auch lachen in dieser Zeit. Da gibt es solche Lieder, das Leben ist schön. Das Leben ist natürlich nicht immer schön, das weiß ich. Ja. Aber mein Schlagzeuger, wenn wir uns sehen, das Leben ist schön, da brüllt er zurück und so. So, da machen wir ein Lied draus.
0: Du hast jetzt ja gerade gesagt, da hat dir ein Texter ein Lied vorgeschlagen oder jetzt die Frau aus Chemnitz. Aber du schreibst ja durchaus, wie du gerade gesagt hast, auch viele, viele Songs selber.
1: Ja, jetzt,
0: ne?
1: Das floss nur so raus.

0: Das musste ich machen. Also zum Beispiel, das war bei euch auch ein Thema, die Olsenbande. Das war mal bei euch ein Thema in der Sendung. Und die ist im geografisch Westen nicht so angekommen. Warum? Man vermutet, weil die, sag mal, die Synchron war nicht so gut. Und im Osten war das besser als ist ein Hammer im Osten.
1: Serie.
0: Ja, genau. Und da gibt es dieses bekannte Lied, das immer kommt. Da gibt es keinen Text. Da habe ich einen Text drauf gemacht. Dann haben wir das eingeschickt. Dann hat die Frau im Verlag gesagt, in Dänemark, sie wollte viel Geld haben und ich darf das nicht singen, nicht live, nicht im Fernsehen. Haben wir gesagt, das gibt es überhaupt nicht. Da guckt man mich immer an und sagt, Frank, haarscharf dran vorbeischreiben. Das heißt, ich schreibe dann so ähnlich anders neu. Und dann ist es wie bei Egon Olsen, der hat ja immer große Pläne. Und am Ende sitzt er da und hat kein Geld. Nun geht es der Frau im Verlag auch so, die hätte verdienen können an ihrer Musik. Dumm gelaufen für sie.
1: Aber das ist halt, wenn man so kreativ ist, dann kann man auch durchaus ein bisschen flexibel mit dem, was es schon gibt, umgehen und dann was Eigenes draus machen. Frank, du hast eine Ausnahmekarriere hingelegt und hast viele, viele Fans. Auch in Mecklenburg-Vorpommern, dort auf der schönen Insel Rügen, hat mein Kollege Andreas Moll einen Chor besucht, der von vielem, auch von dir, ein Lied singen kann.
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3: Der Samtenser Frauenchor ganz in seinem Element. Rügens bekanntester, ältester und größter Frauenchor gastiert in der Seefahrerkirche St. Nikolai in Altefähr. Schon seit dem Januar haben sie trainiert für ihre anspruchsvollen und abwechslungsreichen Sommerkonzerte.
4: Wir singen eigentlich alles. Ein bisschen Klassik, ein bisschen Volkslied, ein bisschen Heimatlieder, ein bisschen Schlager, ein bisschen Pop.
3: Dirigent Alex Bergstedt leitet den Chor seit 2018. Er hat zum DDR-Schlager eine ganz besondere Verbindung. Stammt aus Bäck, ganz in der Nähe der früheren deutsch-deutschen Grenze.
4: Ich bin ja in einem interessanten Gebiet aufgewachsen, und zwar in einem mecklenburgischen Dorf, was westlich von der Grenze liegt. Eines Tages, als ich Jugendlicher war, da besuchten wir meine Tante Gisela in Eisleben. Und die hörte mit Begeisterung immer das Lied, was gerade brandaktuell war, Jugendliebe.
3: Er ist einer der größten Hits der DDR und er gehört zum Repertoire.
4: Ich hörte dieses Lied und als ich nach Hause kam, sagte ich zu meinen Klassenkameraden, stellt euch mal vor, die haben vielleicht geile Musik in der DDR.
3: Die Chorsängerinnen Hella und Margit haben gemeinsam in der Musikkita Samtens gearbeitet.
5: Und wir laden alle Kinder aus der Straße dazu ein.
3: Sie sind große Frank-Schöbel-Fans und haben vor ihrem Auftritt in Altefähr ein paar Schätze mitgebracht.
6: Ja, hübscher Mann.
7: Ja, war er?
6: Ist er. Also mit Frank Schöbel verbinden ich Jugend, schöne Musik, schöne Lieder, die ans Herz gingen.
7: Frank Schöbel hat aber auch, denke ich, ganz viel uns so geprägt, dass er ja nicht nur der Sänger war, er hat ja geschauspielert. Und ich denke, das hat ihn auch ausgezeichnet, diese Vielfalt.
6: Also ich habe diese drei Schallplatten.
7: Das waren so die ersten. Jede Schallplatte, die wir ergattert haben, war ja auch ein bisschen ein Ereignis.
3: Der Samtenser Frauenchor, 1984 gegründet. Hella Lorenz ist von Anfang an dabei.
6: Uns verbindet die Musik, ne? Die Liebe zum Singen, die Liebe zur Musik. Wir sind alles unterschiedliche Menschen und sind auch im Chor alt geworden. Als wir den Chor gegründet haben, war ich 28 Jahre, jetzt bin ich 70. Und heute hat sich das alles ein bisschen verändert. Die Jugend ist dahin, ne? Die Freude an der Musik und am Singen ist geblieben.
3: Genau wie die Freude an ihrer Heimat.
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3: hier am Anleger in Altefähr am Strelasund singen sie der Insel Rügen ein Liebeslied.
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3: Mehr als 4 Jahrzehnte nach ihrer Gründung, der Samtenser Frauenchor, der von Klassik bis Pop einfach alles kann.
1: Wow, toll, oder?
0: Ja.
1: Und vor allem so schön. Lange dabei, gerade die Dame, ne? 42, 43 Jahre beim Chor dabei geblieben.
0: Wahnsinn.
1: Ja, schön, was sie gesagt hat, die Jugend geht, aber die Leidenschaft für die Musik bleibt. Das ist ein bisschen wie bei dir.
0: Ja.
1: Solche Fans, die noch deine Platten haben, offensichtlich. Mhm. Was bedeutet dir das, dass es eben Menschen gibt, die von Anfang an deine Platten haben, die stehen dann noch, die hören deine Musik und begleiten dich schon so lange?
0: Ich weiß gar nicht, was da so sagen soll. Also man freut sich natürlich darüber, unterschreibt. Meistens muss ich das ja so. Und dann jetzt allerdings immer kann man ein Foto machen.
1: Ja, klar.
0: Es hält tierisch auf, aber ist der Zahn der Zeit, ja, naja.
1: Hast du auch so ganz persönliche Beziehungen, so im Sinne von, die kennst du schon, den Fan oder die Fanin seit, ja, 65 Jahre bist du jetzt auf der Bühne, so lange?
0: Ja, da kommen bestimmte Leute, also meine Fanclubleiterin zum Beispiel, die sitzt in der ersten Reihe immer. Und Freundinnen von ihr und vom Fanclub welche. Aber auch Menschen, die ich einfach kennengelernt habe. Mhm. Ne? Mhm.
1: Da hat man auch eine Verantwortung als Künstler, oder? Spürst du sowas, dass du denkst, du musst oder willst denen auch immer wieder was Gutes tun und die begleiten durchs
0: Leben? Ja, vor allem was Neues bringen. Ne? Mhm. Das hat mich ja getrieben hier bei der CD. Mhm. Und nächstes Jahr, wie gesagt, 65 Jahre, muss ich wahrscheinlich wieder was Neues machen.
1: Setzt es unter Druck?
0: Ach nee, aber ich muss mich mal hinsetzen, muss mal überlegen, was noch alles so möglich ist.
1: Das Schöne ist, bei dir fließt es ja, du brauchst ja gar nicht so lange dich hinsetzen überlegen.
0: Also jetzt habe ich einen gewissen Anspruch hier gemacht und den müsste ich mindestens halten, mal gucken.
1: Wie ist denn die Musik überhaupt in dein Leben gekommen? Also seit wann machst du Musik?
0: Ja, meine Mutter war Opernsängerin, mein Vater war Jurist, aber der hat Saxophon gespielt und Klavier, war sehr gut. Ich habe ihn leider nicht kennengelernt. Ich war 2 Jahre, da ist er abgeholt worden und war in der Gefangenschaft, russischer Gefangenschaft, ist da verstorben. Und da habe ich auch das hat mich dahin geführt, den Titel, weil eine Frau, später Opernsängerin, hat ihn singend in den Tod begleitet und wollte mit mir darüber reden. Und ich habe es ein bisschen vor mir hergeschoben, da ist sie leider verstorben. Kann es nicht mehr. Und deswegen heißt der Titel, bevor es zu spät ist. Gibt so viele Dinge, die wir noch machen wollen, Baumpflanzen, keine Ahnung, noch irgendwas anderes. Und ja, man sollte vieles nicht vor sich her schieben.
1: Das stimmt, da hast du recht. Ist denn bei dir noch sonst auch viel, guck mal, hier sehen wir dich als jungen Mann, viel offen geblieben, wo du das Gefühl hast, das willst oder musst du noch erledigen?
0: Ja, ich würde gerne einen Musikfilm machen, ein Lustchen, nicht ganz blöden. Ich meine, ich bin in 2 Gesellschaftsordnungen groß geworden. Jemand hat neulich gesagt, sogar in 3, aber da sah ich im Luftschutzkeller damals, 2.
1: Im Krieg geboren, meinte der.
0: Ja, genau. Okay. Aber das ist ja das Interessante daran, was man machen könnte. Aber gut, da hängt es immer am Geld, das muss jemand machen und mal gucken.
1: Du produzierst ja die Musik selbst, wer weiß, da wirst du vielleicht auch noch kreativ. Aber du hast gesagt, du bist in 2 Systemen, groß geworden, hast du gelebt. Und du warst ja wirklich ein großer Star im Osten damals. Als du dann auch mal im Westen aufgetreten bist, hast du dann gedacht, da gab es ja die Hitparade, da gab es noch ganz andere Sendungen, wo Schlagersänger auftreten konnten. Hast du da gedacht, ach, ich könnte eigentlich und würde ganz gerne bleiben?
0: Meine Mutter ist als Rentnerin dann irgendwann rüber. Mein Bruder ist früh abgehauen, 56.
1: Ja.
0: Ich habe den mal gefragt, warum bist du abgehauen? Da sagt er, na, meine Kumpels sind alle rüber und da bin ich hinterher. Also meistens hört man doch, ja, ich kann es nicht mehr aushalten.
1: Ja.
0: Das und so. Das war gar nicht so. Er ist einfach sein Kumpel hinterher. Nach Hamburg übrigens. Ja, jetzt war die Frage.
1: Aber ob du auch drüber nachgedacht hast?
0: Nee, niemals. Also,
1: weil?
0: Ja, ich habe kein besseres Bild als ein Pfarrer, der seine Gemeinde nicht verlässt. Mhm. Seine Hörgemeinde in dem Fall. Das wollte ich nie. Und ich hätte vielleicht eine Zeile gekriegt. Und ob ich das alles hätte machen können, die Filme, die Shows, die ich gehabt habe, die ich machen durfte. Ich habe sogar mal Regie führen dürfen, wollte ich unbedingt machen. Und viele andere Sachen. Das wäre schwer gewesen. Und ja, und dann gibt es da so eine Verbindung zum Publikum. Ne?
1: Mhm.
0: Und ich meine, das werden viele verstehen, können da nicht alle abhauen.
1: Ja, und vor allem,
0: ich meine, jetzt sind wir abgehauen, also 98, aber Nee, das geht nicht.
1: Ja, man darf ja auch nicht vergessen, auch in der DDR wurde geliebt, gelacht, getanzt, so, gesungen. Also ja. Von daher ist ja auch nicht für ja. jeden so gewesen, dass er, nee, wie du auch, unbedingt weg wollte.
0: Man hat sich eben eingerichtet. Ja. Ne? Das machen viele heute auch wieder.
1: Mhm. Ja, und du hast ja auch erlebt, dass es nach der Wende dann auch gar nicht so leicht war und natürlich so viel besser. Also ja. im Grunde war das für dich und für die Karriere auch erstmal ein Bruch.
0: Ne? Anders, ja. Ja. Ja, da war so 2 Jahre Ruhe. Das habe ich aber auch innerlich so, nee, überhaupt gedacht. Ich meine, ich durfte durch den Beruf, wie Sportler auch, schon mal fahren. Mhm. Nicht immer, also Hitparade durfte ich nicht fahren. Da haben die Genossen irgendwie gesagt, da fahren wir nicht hin. Mhm. Das haben die ganz alleine entschieden, musste ich gar nicht entscheiden. Ja, aber das Publikum jetzt erstmal fahren zu lassen, nach Mallorca und weiß der Geier wohin, ist ganz klar. Und irgendwann haben sie sich erinnert, da waren ja noch ein paar und zack, waren wir wieder da.
1: Und das Gute ist, du hast ja auch Freunde wie Frank Zander, die dich auch dann unterstützt haben.
0: Ja, genau.
1: Und weil das ist ja schon ein anderes System, andere Branche.
0: Ja, ja.
1: Das muss man ja auch wahrscheinlich erst mal lernen, wie der Business funktioniert.
0: Genau.
1: Auf und der
0: sein,
1: anderen Seite.
0: Sein Sohn hat mir sehr geholfen. Mhm. Markus, also, und Frankie auch. Wir sind, er sagte immer, wir sind eineiige Zwillinge, wir sind an der Hüfte zusammengewachsen.
1: Sieht so aus auf dem Foto, als wärt ihr an der Hüfte zusammen. Also genau. Ihr seid wirklich ganz eng, das ist auch schön, ja. Seht euch auch oft. Die ostdeutsche Musikgeschichte, haben wir gerade schon gesagt, unterscheidet sich von der westdeutschen und sie ist es wert, erzählt und bewahrt zu werden. Und deshalb ist es gut, dass es die drei leidenschaftlichen Herren gibt, die Christoph Hemker kennen und schätzen gelernt hat im Ostrockmuseum Kröplin.
3: Unzählige Male sind sie diese Treppe hinaufgestiegen in ihr einzigartiges Museum. Rüdiger, Reinhard und Tommy, die Kuratoren vom Ostrockmuseum in Kröpelin nahe Rostock. Auf dem jährlich stattfindenden Dorfrock-Festival kam die Idee auf und vor 11 Jahren konnten sie ihr Museum eröffnen. Auf dem Plattenteller City.
8: War ja auch eine besondere Nummer, Casablanca.
9: Ja.
8: Vom Text her auch sehr zweideutig. Ne? Man musste viele Dinge halt auch verstecken, inhaltlich. Ne? Dass man gesagt hat, ich will mal nach Süden, irgendwo hin, nach Casablanca. Da hat man halt einen Song draus gemacht. Und das war so verpackt, dass da nicht so viele gesellschaftskritische Sachen gegenüber der DDR erwähnt wurden. Jeder wusste, worum es geht, aber es ist nichts passiert.
3: Karussell, Pudis, Panko, Karat, nur einige einer Vielzahl top ausgebildeter Profibands. Progressiv, nicht immer tanzbar, Sternkombo Meißen.
10: Ostrock ist erstmal deutsches Kulturgut, weil die Besonderheiten so waren. Wir waren unter der Käseglocke, man musste deutsche Texte machen. In der Regel waren die Musiker alle Hochschul- und Fachschul ausgebildet, sodass eine besondere Form der Musik entstand und die es so aus meiner Sicht im Westen nicht gegeben hat.
3: Die DDR-Musikszene war zweigeteilt. Profibands auf der einen, ambitionierte Amateurbands auf der anderen Seite. Amateur war auch Reinhard bei Atlas an der Gitarre.
10: Man hat Versorgungsauftrag gehabt, FDGB-Heime, Kulturhäuser, öffentliche Veranstaltungen mit Tanzmusik zu versorgen. Wir haben immer ein sehr breites Spektrum gehabt. Und an dem Abend haben wir dich jetzt aus dem Westen gespielt und wenige Titel aus dem Osten vielleicht auch mal.
3: Tommy spielte den Bass bei Riff. Bis zu 2000 DDR-Mark haben sie sich monatlich hinzuverdient. Einiges ging für die Instrumente wieder drauf. Live war immer aufregend.
8: Lötkolben war das wichtigste Teil auf der Bühne. Das war das Erste, was abends reingesteckt wurde, bevor es losging. Irgendwas war immer kaputt.
3: US-Fender-Gitarren waren unerschwinglich. Immerhin haben sie sich die Gitarrenseiten aus dem Westen beschafft.
8: Wenn so ein Satz Rotoshorn-Seiten, ich sag mal so 60 D-Mark gekostet hat und wir haben dann 1 zu 5 getauscht, dann haben wir über 300 Mark für einen Satz Seiten bezahlt. Und das war natürlich eine Menge Geld. Um die aber länger spielen zu können, haben wir die dann abgezogen, in den Kochtopf gepackt, trocken gewischt, übergeföhnt und wieder aufgezogen. Dann klang sie erstmal wieder.
3: Eine der ganz frühen Ostrock-Bands war die Klaus-Renft-Kombo. Bis heute Rüdigers Lieblingsband. 1975 wurde Renft unter dem Vorwand der Steuerhinterziehung in der DDR verboten. Als sie das Museum konzipierten, gingen die Kuratoren auf die Suche nach Originalstücken von Ostrock-Legenden. Auch die verbliebenen Renft-Mitglieder sprachen sie an.
11: Was kann ich dir geben, was kann ich dir geben? Ja, ich weiß, den Bass vom Alten. Ich bin fast erstarrt. Ich habe gedacht, ja, den Bass von Klaus, ja, den kannst du haben, ich kann den nicht greifen.
9: Die Geschichten rund um den Ostrock, Reinhard, Rüdiger und Tommy zeigen sie in ihrem Museum. Wer Glück hat, hört sie dort auch mal von ihnen persönlich.
1: Ja, super, dass es solche Orte noch gibt, wo das Alte bewahrt wird. Ne?
0: Ja.
1: Ist auch zu schön, die ganzen Geschichten, die sich da rund um den Rock und die Musik, wahrscheinlich auch um Schlagerwelt drehen. Und wir sind hier, wir haben es gerade schon gesehen, mitten auf dem Rasen vom BSV Berlin-Mahlsdorf.
0: Habt ihr schön gemacht.
1: Vielen, sieht vielen so Dank. Aus, ja, so schön ordentlich.
0: Die Tore ein bisschen klein, aber gut, komm damit zurecht.
1: Das ist dein Verein.
0: Ja.
1: Seit wie vielen Jahren?
0: Weiß ich gar nicht. Ich glaube, 20 Jahre.
1: Bestimmt, oder?
0: Vorher war ich mit Opa. Opa war unser Torwart früher und ein ganz großer, der leider nicht mehr lebt, aber der vieles gemacht hat. Also uns, ja. Und da war ich bei den 15 in Biesdorf.
1: Mhm.
0: Und dann hat er mich rübergenommen. Hier, nochmals so.
1: Und hier kickst du mit deinesgleichen?
0: Morgen, 14 Uhr.
1: 14 Uhr und Training. Ist das ein Training oder spielt ihr noch Mannschaft? Also spielt ihr noch Turnier?
0: Nee, gibt es leider nicht.
1: Ja.
0: Weil 18, guck mal.
1: Das bist du, ne?
0: Ja. Hier. 18.
1: Sieht schön sportlich aus, du. Guck mal hier, die Stollenschuhe an. Welche Position spielst du denn?
0: Ja, wenn es ganz dumm kommt, muss ich im Tor stehen.
1: Ja.
0: Und sonst bin ich vorne.
1: Vorne heißt?
0: Ja. Im Sturm.
1: Im Sturm. Also ich muss und möchte noch mal sagen, du bist 83. Ist ja der Hammer. Ich meine, hast du irgendein Wehwehchen? Tut dir irgendwie wenigstens mal das Knie weh, wenn du getrainiert hast?
0: Ein bisschen Knie tun schon weh, aber da geht man drüber. Das ist so.
1: Und die anderen offensichtlich auch. Seid ihr alle
0: Ü80? Guck mal hier, Treffer, zack. Ja. Das war, da waren 4 Grad minus.
1: Nee.
0: Ja.
1: Das kann man,
0: ich spiele also auch im Winter. Aber die Sonne scheint, sieht gut aus.
1: Also ist für dich ein fester Termin?
0: Immer.
1: Wie oft in der Woche?
0: Jeden Mittwoch.
1: Jeden Mittwoch. Und wenn der
0: auf. Und dann, sonst gehe ich in die Muckibude noch.
1: Zusätzlich?
0: Also, war gestern gerade.
1: Ja.
0: Und danach und so, Sauna und ein bisschen Zahn.
1: Und irre. Und hörst du dabei Musik eigentlich?
0: Nee.
1: Wenn du trainierst?
0: Nee.
1: Nee? Aber ich finde es toll, dass du schon so lange dabei bist und da hoffentlich auch dabei geblieben bist. Es gibt ein Fußballspiel oder eine Fußballzeit, die ist dir natürlich total in Erinnerung geblieben. Du hast es vorhin schon erwähnt, 1974, Fußball-Weltmeisterschaft.
0: Ja, genau.
1: Und da hast du damals für die DDR das Spiel praktisch oder die WM eröffnet mit einem Song, Freunde gibt es überall. Mhm. Und du bist praktisch wie Phönix aus der Ballblume gestiegen. Das müssen wir uns jetzt nochmal angucken.
0: Ja.
1: Historisch.
12: Wenn sich nun der 10. Ball im Frankfurter Waldstadion öffnet, erwarten Sie Frank Schöbel und die Gruppe Uwe Schikora sowie Mitglieder des Staatsopernballetts aus der DDR.
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0: Fernsehunterhaltung 1974. Wahnsinn. Was war das für ein Gefühl? Ich meine, die Welt hat dir zugeschaut in dem Moment, ne?
1: Ja, man sprach von 600 Millionen also Zuschauern. Das war schon toll. Ich hatte aber auch ein bisschen Angst, weil ich nicht wusste, wie die reagieren auf DDR und so, ne?
0: Ja.
1: Ob sie Tomaten mit haben oder nicht, aber es ging alles gut. Anschließend war ja ein Spiel, ich glaube, Jugoslawien gegen...
0: Gab es noch Jugoslawien, ja?
1: Ja, gegen Brasilien, ich weiß es nicht.
0: Ja. Durftest du da dabei bleiben? Also hast du das Spiel gesehen?
1: Ja, aber danach musste man
0: danach musst ihr zurück.
1: Zack, wieder so.
0: Und ihr musstet ja auch ewig lang in diesen Ballblumen
1: ja,
0: da warten.
1: Ja, es war auch kühl, es war nicht ganz, hat ein bisschen genieselt, glaube ich. Also war kalt.
0: Ja. Ja, damals haben ja nur 16 Mannschaften mitgemacht bei der Fußball-Weltmeisterschaft 1974. Ich meine, es gab ja auch das legendäre Spiel dann DDR gegen Bundesrepublik, was ihr dank Jürgen Sparwasser gewonnen habt vom FC Magdeburg. Aber die, ja, was heißt späte Rache oder die Genugtuung hatte ja die Bundesrepublik natürlich mit dem WM-Sieg.
1: Genau.
0: Wollen wir nicht vergessen, wir waren mal richtig gut im Fußball.
1: Ja, ja.
0: Hier, wenn wir jetzt wieder zurück sind, in deinem Verein, wohnst du hier in der Nähe? Ist das so dein Zuhause?
1: Am also Rand von

0: stumme Finnen aufgebaut. Mhm. Stumm deswegen, die haben nicht geredet. Die konnten schon reden. Ja. Ich hatte es ja eh nicht verstanden. Ja, in 14 Tagen, klack, klack, klack, klack, klack. Und dann stand es.
1: Also ein Fertighaus.
0: Ja. Also wirklich, wie die Balken werden so.
1: Und du hast ja auch einen Teich und hast Kois. Gibt es die noch? Hannelore und Heino?
0: Ja, Hannelore und Heino leben noch, zum Glück. Vorgestern ist einer gestorben.
1: Oh nein.
0: Der war ein bisschen krank und ich habe mich verabschiedet von ihm. Da, Junge, mach's gut.
1: Redest du mit deinen Fischen, so wie
0: Helmut? Ich rede mit ihnen, die antworten aber nie. Das ist der Nachteil.
1: Und wieso heißen die Hannelore und Heino?
0: Also, weil der eine ist weiß und der Hannelore ist rot.
1: Heino ist weiß und Hannelore ist rot. Köstlich.
0: Muss Heino sein.
1: Ja, und ist ja auch so ganz beruhigend, ne? Wenn man so ein bisschen auf den
0: ist wirklich
1: Teich
0: schön,
1: guckt. Ja. Und so, da kommen einem wahrscheinlich auch Lieder und Gedanken.
0: Nee,
1: und
0: das Ruhe. Nicht, nee? Aber. Gut, wenn ich hinten rausgucke, sehe ich den Teich, könnte ich ja.
1: Ja. Und produzieren tust du ja, glaube ich, auch zu Hause, ne? Oder hast du ein Studio?
0: Also, nee, ich habe ein kleines Studio, aber ich singe nur zu Hause selber. Was eigentlich auch schwierig ist, weil. Aber ich bin ziemlich pingelig und es ist nur einmal passiert, dass dem, der es dann produziert, nicht gefallen hat. Aber ansonsten immer mache ich sehr lange. Aber das Schöne ist, wenn ich tiefe Stimmen singen muss, singe ich früh. Mhm. Und die hören später.
1: Ach, das merkst du richtig, dass morgens die Stimme
0: ja,
1: sehr viel tiefer ist?
0: Ja, die schläft noch und ist so ein bisschen tiefer.
1: Ja.
0: Und wenn man richtig eingesungen ist, dann ist es abends besser.
1: Ja, und heute hast du ein bisschen Probleme mit der Stimme, ne?
0: Ja, weiß auch nicht, warum. Die Hitze oder was? Hm, naja.
1: Hauptsache, wir schaffen es bis zum Ende der Sendung. Also, hast du eigentlich ein bisschen Hunger, so 7:30 jetzt fast?
0: Ich esse nur zweimal. Ich habe heute noch nichts gegessen.
1: Siehst du, ich habe mir gedacht, ich höre schon Knurren.
0: Brötchen habe ich gegessen.
1: Aber pass auf, wir machen jetzt Lust auf mehr. Die sympathischste Köchin der Welt, Zora Klepp, macht nämlich jetzt eine leckere Focaccia. Die schmeckt.
2: Moin und hallo zusammen. Wir machen heute einen italienischen Klassiker. Aber nein, keine Pizza. Wir machen sowas in der Richtung. Wir machen Focaccia. Und dann wird das Ganze belegt mit natürlich italienischer Mortadella, ein bisschen Mozzarella und dann machen wir noch eine Pistazien-Remoulade. Dazwischen kommt noch ein bisschen Rucola. Ich sag euch, das wird richtig lecker. Und jetzt müssen wir erstmal den Teig machen. Ihr braucht eigentlich nur Mehl, Wasser, Olivenöl, Salz und ein ganz bisschen Hefe. Also auf so ein halbes Kilo Mehl habe ich so 8 Gramm Hefe gemacht. Und das Ganze wird einfach nur miteinander verrührt und dann wird das einfach erstmal eine halbe Stunde stehen gelassen. Und jetzt kommt der wichtigste Teil. Ihr nehmt euch mit nassen Händen den Teig und wackelt den so nach oben und legt ihn dann einmal über den Teig drüber sozusagen. Eine Focaccia hat nämlich so richtig schöne große Luftlöcher. Und um da jetzt Luft in den Teig reinzubekommen, müssen wir dieses Dehnen und Falten machen. Und das machen wir jetzt so alle 45 Minuten und ungefähr so 3-4 Mal, würde ich sagen. Dann ist eure Arbeit aber auch schon getan, glaubt es mir. Den stelle ich jetzt erstmal beiseite. Ich habe nämlich schon einen Teig gedehnt und gefaltet und anschließend über Nacht in den Kühlschrank gestellt. Der steht jetzt schon seit 2 Stunden hier bei Raumtemperatur draußen. Alle Dienste getan und der Teig kommt jetzt in unsere Form. So, Olivenöl ist jetzt unten drin und Olivenöl kommt da jetzt auch oben drauf. Und jetzt drücken wir hier mit den Händen so Löcher rein. Da läuft das Olivenöl gleich rein und das sind hier genau diese Bubbles, die wir haben wollen. Jetzt kommt da noch ein bisschen Meersalz oben drauf. Dieses kleine Teilchen geht jetzt in den Ofen. Und zwar bei 220 Grad für ungefähr 20 Minuten, denke ich. Es kommt so ein bisschen darauf an, wie hoch ihr die gemacht habt. Während unsere Focaccia im Ofen ist, machen wir weiter mit der Pistazien-Gremolata. Dafür habe ich jetzt hier schon einmal gehackte Pistazien. Davon gebe ich jetzt hier ein paar in die Schüssel. Und jetzt brauchen wir glatte Petersilie. Knoblauch brauchen wir. Und Zitronenabrieb. Ein bisschen Olivenöl dazu. Und ein bisschen Salz. Das wird richtig lecker, richtig frisch. Und so eine, das ist das bessere Tomate-Mozzarella-Sandwich, das sage ich euch. Schön knusprig. Aber ich habe trotzdem 2 Fehler gemacht. Die möchte ich euch einmal zeigen, damit euch das zu Hause nicht passiert. Es gibt nicht so große Luftblasen, wie ich sie gerne hätte. Ich war zu ungeduldig. Also lasst euch wirklich Zeit und macht es so, wie in der Anleitung beschrieben. Und ich habe eine etwas zu kleine Form genommen. Deswegen ist es hier ein bisschen höher gekommen. Aber schmecken wird es trotzdem. Und deswegen wird diese Focaccia jetzt nämlich belegt.

0: Ich sag's euch, das ist ein Sandwich der absoluten Superlative. Für ein Picknick, für einen lauen Sommerabend, ein schönes Gläschen Wein dazu oder auch einfach nur so, weil ihr Bock drauf habt. So wie ich jetzt, das werde ich nämlich jetzt richtig schön genießen und deswegen sage ich tschüss, bis zum nächsten Mal. Das schmeckt.
1: Und das sieht toll und lecker aus. Und wenn man so zu später Zeit wie jetzt, ne, könnte man sich gut vorstellen, wenn es hier stehen würde. Und dann würden wir verputzen, glaube ich, wir beide, oder?
2: Nee.
1: Nee, du nicht?
2: Nee, ich
1: Warum?
2: Würde was essen, was, also kein Brot mehr und sowas abends.
1: Du bist aber auch diszipliniert.
2: Ja, muss
1: Sport
2: ich.
1: Sport jeden Tag, du achtest auf die Ernährung, isst nur zweimal,
2: ja.
1: Wahnsinn. Fühlst dich dann besser?
2: Ja.
1: Und hast du wahrscheinlich schon so lange machst du das, dass du es auch so selbstverständlich machst.
2: Ja,
1: das, gar nicht mehr.
2: Ich brauche das nicht. Bier habe ich auch, tschüss.
1: Alkohol überhaupt?
2: Wenn überhaupt, dann Schorle. Mhm. Weißweinschorle, okay. Dann ist aber gut.
1: Mann, du bist vielleicht vernünftig. Und wer kocht bei dir zu Hause in deiner finnischen Blockhaushütte?
2: Meine Frau.
1: Deine Frau?
2: Ja,
1: ja, sehr schön. Guck
2: ja.
1: mal. Also dann weiß die schon, was du willst und was du magst. Und vielleicht hat sie ja nachher noch was vorbereitet, wenn du nach Hause kommst.
2: Ja.
1: Nach dem Weg hier von Hamburg zurück nach Berlin. Wir sehen dich hier in Hamburg im Winter.
2: Am 5. Dezember.
1: Ja,
2: bin ich
1: in der Leisthalle.
2: Ja, alle.
1: Und da wirst du eine Weihnachtsshow präsentieren.
2: Ja, aber ich würde im ersten Teil schon die Lieder machen, die viele begleitet haben, also von bis. Und dann ein paar neue. Und im zweiten Teil wird es weihnachtlich, ja.
1: Das ist schön, weil du auch mit Weihnachten ja so deine ersten großen Erfolge hattest. Das war deine erfolgreichste Platte, die du damals gemacht hast.
2: Ja.
1: 2 Millionen Mal verkauft mit Weihnachtsliedern.
2: Richtig.
1: Und Weihnachten auch im MDR 20 Jahre die Show gemacht.
2: Genau.
1: Das passt und gehört zu dir. Also freuen wir uns sehr drauf. Und wer vorher noch ein bisschen mehr über dein Leben wissen will, der kann nach Dresden fahren. Da gibt es die Show.
2: Da gibt es die Frank-Schöbel-Story, die sogenannte. Ein junger Schöbel spielt im ersten Teil. Ich komme dann nach der Wende dazu und mache das dann weiter. Wir sind auch in Berlin in diesem Jahr einmalig in Marzahn.
1: Okay, also jeder, der es genau
2: also
1: wissen will, guckt
2: 18 bis 20
1: auf die Website.
2: So.
1: Und schön, dass du hier bist und hier warst, lieber Frank.
2: Danke.
1: Komm gerne wieder. Und morgen kommt Tarek Rose, ein ganz toller Koch. Freuen wir uns sehr drauf. Bin gespannt, was er macht. Kein Focaccia, glaube ich. Also danke und viel Glück bei allem, was du jetzt machst. Schönen
2: danke.
1: Sommer. Wir sehen uns morgen. Geht weiter mit dem Landesprogramm. Tschüss.
2: So.

0: Guten Abend und willkommen zu Hallo Niedersachsen. Schön, dass Sie dabei sind. Ja, auch heute steht unser Bundesland unter Schock. Ich denke, so kann man es sagen, nach der Bluttat gestern in Stade. Ein Baby, ein Streit, 6 Tote, so formuliert es die deutsche Presseagentur. Man könnte auch sagen, gestern um die Mittagszeit ist in der idyllischen Kleinstadt in einer Mutter-Kind-Wohngruppe die Hölle losgebrochen. Ein 45 Jahre alter Vater erschießt mutmaßlich 6 Menschen, allesamt Mitarbeiter der Einrichtung oder des Jugendamtes. Eine unbegreifliche Tat. In Stade sind vor einer guten Stunde viele Bürger zu einer Trauerfeier zusammengekommen. Die lange Schlange am Eingang zu der St. Wilhadi-Kirche zeigt es. Es war vielen Menschen ein Bedürfnis, ihre Anteilnahme zu zeigen. Auch der evangelische Landesbischof Meister nahm an der Andacht teil, ebenso wie Ministerpräsident Olaf Lies. Etwa 700 Menschen standen schließlich dicht an dicht bis zur Kirchentür hinaus, um gemeinsam zu trauern und zu gedenken. In der Nähe des Tatorts legen immer wieder Menschen Blumen nieder oder zünden Kerzen an. Auch wenn am Tag danach peu à peu neue Informationen über den mutmaßlichen Täter ans Licht kommen, der ja in Garbsen in der Region Hannover gelebt hat, sind immer noch sehr, sehr viele Fragen offen.
1: Trauerflor am Rathaus in Stade. Die gestrige Gewalttat sendet eine Schockwelle durch die Stadt und weit über sie hinaus. Viele Fragen, die jetzt auf Antwort warten.
2: Wieso konnte das passieren? Wieso muss das so handeln? Es gibt heutzutage vieles. Alle haben Probleme, aber nicht so heftig. Ja.
3: Da ist so wieder mal ein Männerstolz verletzt worden, oder? Vielleicht.
4: Man weiß es nicht. Ein Vaterstolz vermutlich.
3: Ne? Ein Männerstolz, ein Vaterstolz.
1: Der Tag danach. Blumen liegen vor der Mutter-Kind-Einrichtung. Die Polizei ist auch heute noch im Einsatz und sichert Spuren.
5: Um hier natürlich dieses Verbrechen auch kriminaltechnisch

0: technisch ganz, ganz sauber abzuarbeiten und später für ein Gerichtsverfahren das Ganze sicher zu haben.
1: Nach NDR-Informationen soll der Täter seine Waffe in Berlin gekauft haben. Seine Fluchtwagenfahrerin soll aus Bremen kommen und die Patentante des Babys sein. Auf der Flucht soll er auf Polizeibeamte geschossen haben, bis die Munition leer war. Weitere Verletzte habe es bis zur Ergreifung aber nicht gegeben. Nach aktuellem Ermittlungsstand hatte der Schütze keine Verbindungen nach Stade.
2: Zum Täter kann ich sagen, es handelt sich um einen 45-jährigen, in Deutschland geborenen und wohnhaft im Raum Hannover Mann. Er hat türkische Wurzeln. Es liegen zu ihm polizeiliche Erkenntnisse vor, unter anderem aus dem Bereich Bedrohung. Aber er galt bisher nicht als absolut gewalttätig in unserem polizeilichen System.
1: Nach Recherchen des NDR wollte das Jugendamt das Sorgerecht des Vaters einschränken. Er soll seine 3 Monate alte Tochter zuvor geschüttelt haben. Der Vater soll bereits den Arzt, der das Gutachten dazu erstellt hatte, bedroht haben. Unterdessen hat sich die Region Hannover auf Instagram geäußert. Unter den Opfern sind 3 Mitarbeitende des Jugendamtes der Region Hannover. Nach Angaben der Polizei kamen die 3 anderen Todesopfer von der Stader Jugendhilfe. Auch für Anwohner ist heute ein schwerer Tag.
3: Gestern stand man da Schock. Man hat die Leute da gesehen, wie die rausgetragen wurden und reanimiert wurden. Das ist, ja, ist heftig und das kann man, wie gesagt, gar nicht in Worte fassen. Das ist einfach nur, ja, man ist fassungslos. Also heute herzukommen und wieder im Büro zu sitzen und rauszugucken, ja, ist schon nicht so einfach. Ja.
1: Es bleiben Fragen, wie etwa, warum war der Mann überhaupt in die Schutzeinrichtung eingeladen worden? Aktuell wird eine Mordkommission eingerichtet.
4: Für den Beamtenbund in Niedersachsen zeigt die Tat von Stade ein größeres Gewaltproblem. Er warnt seit Jahren, dass im öffentlichen Dienst tätliche Angriffe für viele Beschäftigte inzwischen zum Berufsalltag gehörten.
5: Wir haben tagtäglich mit körperlichen Übergriffen auf unsere Kolleginnen und Kollegen zu tun, bis hin eben zu solchen Gräueltaten, wie sie gestern in Stade passiert sind. Hier muss jetzt dringend etwas passieren und es muss sowohl in der Gesellschaft als auch in der Politik endlich wahrgenommen werden, dass wir hier dringende Konzepte brauchen.
4: Ja, der Beitrag zu einer Diskussion, die wohl gerade erst begonnen hat. Wir gehen jetzt live nach Stade. Auch dort ist heute mein Kollege Thees Jagels. Thees, welche weiteren Informationen hast du zum mutmaßlichen Täter und zu den Umständen, unter denen das kleine Mädchen aus der Familie genommen wurde?
6: Ja, wir haben ja ganz frisch vor wenigen Minuten die Nachricht der Staatsanwaltschaft erreicht, dass Haftbefehl gegen den 45-Jährigen erlassen wurde am späten Nachmittag. Er befindet sich bereits in der Justizvollzugsanstalt. Das Amtsgericht ist also der Anklage der Staatsanwaltschaft gefolgt und hat Haftbefehl gegen ihn erlassen. Darüber hinaus wurde soeben bekannt gegeben, dass die beiden tatverdächtigen Frauen, die ja zwischenzeitlich sich auch in einer polizeilichen Maßnahme, wie es ja gestern hieß, befunden haben, also gegen die die eben nicht inhaftiert sozusagen waren oder festgenommen waren, besser gesagt, sondern sich in einer polizeilichen Maßnahme befunden haben, die wurden freigelassen. Da hat die Staatsanwaltschaft keinen Antrag auf Untersuchungshaft gestellt, wie es heißt, und die sind aus dem Polizeigewahrsam entlassen worden. Diese Meldung ist, wie gesagt, ganz frisch.
4: Die 2 Frauen, die du angesprochen hast, die eine soll ja die Patentante des Kindes sein und das Auto gefahren haben, die andere, da handelt es sich um die Mutter des kleinen Mädchens. Was weißt du noch über die Umstände, die in diesem Sorgerechtsstreit, in diesem mutmaßlichen eine Rolle gespielt haben?
6: Ja, es soll wohl so gewesen sein, dass der 45-jährige mutmaßliche Täter eben sein 3 Monate altes Baby geschüttelt haben soll, dadurch Verletzungen wohl verursacht haben soll. Die beiden Eltern, also dieser Mann und seine Frau, sollen mit dem Kind in Hannover in die medizinische Hochschule gegangen sein, das dort behandelt haben lassen. Und dort ist den Ärzten eben aufgefallen, dass das eine Verletzung ist, die vermutlich herbeigeführt worden sein soll. Und daraufhin haben die Ärzte im Klinikum wohl nach Informationen von WDR, NDR und Süddeutscher Zeitung diesen Familienvater angezeigt und das Jugendamt hat reagiert. Das Kind zwischenzeitlich wohl auch ganz aus der Familie genommen. Dann hat ein Familiengericht entschieden, dass die Mutter Zugang hat zu dem Kind, aber eben unter der Auflage, hier in dieser Einrichtung in Stade, weit weg von Hannover, mit dem Kind zu sein. Das ist Ende Mai erfolgt. Dann war man eben in dieser Einrichtung und es gab noch verschiedene andere Gerichtsverfahren, juristische Streitigkeiten und gestern

0: sollte eben ein Gespräch stattfinden mit Beteiligten des Jugendamtes aus der Region Hannover und eben aus dieser Einrichtung. Und die ist dann offenbar eskaliert und eben mit diesen 6 Toten, die ja alle Mitarbeiter entweder der Jugendeinrichtung oder des Jugendamtes aus der Region Hannover waren.
1: Thies Jagels, vielen Dank für die Informationen zum jetzigen Moment. Du bleibst dran. Dankeschön. Und damit kommen wir zu einem ganz anderen Thema. Der Tankrabatt endet morgen. Dass die Spritpreise dadurch wieder steigen werden, wird ja allgemein erwartet. Die Frage ist nur, erst morgen oder heute schon? Wir waren an einer Tankstelle im Nordwesten.
2: Das könnte er sein. Der wohl letzte Preisanstieg um Punkt 12 mit Tankrabatt. Kurz vorher wurde es deshalb auch hier in Oldenburg noch mal voll an den Zapfsäulen.
3: Ich musste gerade meinen Sohn eben aus Alon holen. Ist ja auch nicht gerade um die Ecke. Aber was, das muss man ja nutzen, ne?
4: Ja, noch einmal günstig tanken. Und ich bin Rentnerin und ich habe echt nicht viel Geld. Und ich muss, aber ich wohne auf dem Lande, ich muss fahren. Es ist echt scheiße, ne?
5: Der Rabatt fällt weg. Sommerferien stehen an. Also, aber du willst machen, kannst nicht. Brauchst dich nie drüber aufregen.
2: Für Alicia Herrmann wurde es heute Morgen schon recht hektisch. Seit 5 Uhr verkauft sie den noch günstigen Kraftstoff. Kurze Zeit später bildeten sich dann die ersten Autoschlangen an der Tankstelle.
6: Wir sind eigentlich davon ausgegangen, dass es wahrscheinlich vor 12 so ist, weil es halt die letzten Tage vor 12 auch immer extrem viel war. Aber sonst haben wir nicht mit besonders mehr Leuten gerechnet wie sonst auch.
2: Offiziell gilt der Tankrabatt noch bis Mitternacht. Doch selbst Experten sind sich uneinig darüber, wann die Preiserhöhung dann spürbar wieder beim Endverbraucher ankommen wird. Oder ob die Tankstellen schon seit ein paar Tagen schleichend Preisaufschläge obendrauf packen, ohne dass man es beim Tanken deutlich merkt. Der ADAC hat nach 2 Monaten Dauer eine klare Meinung zum Tankrabatt und zur 12 Uhr Preiserhöhungsregel.
7: Man hat was versucht. Das eine hat mehr oder weniger geklappt, nämlich das mit dem Tankrabatt. Da unterscheiden sich aber auch wieder die Expertenmeinungen. Aber es ist schon was angekommen bei der 12-Uhr-Regelung. Das ist nach wie vor kritisch zu sehen.
2: An der Tankstelle in Oldenburg rechnet der Betreiber morgen Mittag 12 Uhr mit dem höchsten Preissprung. Hat auch eine klare Begründung dafür.
8: Wenn wir morgen früh ab 0.01 Uhr abholen, dann haben wir diese Steuern obendrauf. Und wir fahren nachts, wir holen nachts an den Raffinerien oder Tanklegern ab. Alles, was wir ab 0 Uhr abholen, ist mit 14 Cent mehr zu rechnen.
2: Heute um 12 sind die Preise hier um 40 Cent pro Liter gestiegen. Und wer nicht pünktlich den Zapfhahn drin hatte, für den wurde es eben teuer. Er hatte aber noch Glück.
9: Noch der gute Preis. Noch die 1,72. Gerade stand zwar schon 2,12 dran, aber hat noch gerade gepasst, ja.
2: Gut möglich also, dass diese Tankfüllung an der Oldenburger Tankstelle die letzte war mit Tankrabatt, bevor Diesel und Benzin dann wohl wieder spürbar teurer werden.
1: Bei unserem nächsten Thema Jugendkriminalität gibt es im Grunde 2 Nachrichten. Die eine, die Zahl der Straftaten bei Jugendlichen ist gesunken. Die andere, die Täter werden jünger.
10: Kinder und Jugendliche, die Täter werden, sorgen regelmäßig für Schlagzeilen. Doch es werden weniger. Im vergangenen Jahr musste die niedersächsische Polizei fast 10% weniger Fälle mit Tatverdächtigen unter 21 Jahren aufklären, nämlich rund 56.650. Auch auf Schulhöfen ist die Zahl der Taten rückläufig. Bei jüngeren Kindern bleibt sie hoch.
11: Wir haben glücklicherweise bei den Diebstahlsdelikten einen deutlichen Rückgang zu verzeichnen, aber eben in den Bereichen, wo Gewaltkriminalität eine Rolle spielt, bei Hoheitsdelikten, bei Raubdelikten, sind wir auf einem stagnierenden Niveau und das muss uns natürlich weiter sehr deutlich beschäftigen.
10: Ein ähnliches Bild beim Thema Messergewalt. Die Taten nehmen ab, die Täter werden jünger, Kinder, die Gewalt ausüben.
12: Der Hauptgrund für Bewaffnung ist bei Kindern und Jugendlichen im jungen Alter tatsächlich die Angst. Die bewaffnen sich nicht, um Straftaten zu begehen. Sie bewaffnen sich, weil sie Angst vor Straftaten haben. Und dann kommen diese Dinge aber auch in dem Moment ins Spiel. Ich sag mal, immer wenn sich die potenziellen Opfer bewaffnen, rüstet auch die potenzielle Täterseite mit. Und dadurch haben wir im Moment auch eine Waffeneskalation, ähnlich wie wir sie in der USA mit Schusswaffen sehen.
10: So viele Gründe zu Gewalt bei Kindern und Jugendlichen führen können, so gute Netzwerke braucht es, um Gewalt vorzubeugen. LKA-Chef Massinger wirbt für enge Zusammenarbeit zwischen Polizei, Jugendhilfe, Schulen, Justiz und Wissenschaft.
1: Und was sage ich jetzt am besten? Vielleicht sowas wie aufstehen, Krone richten, weitermachen. Erstmal müssen wir Fans aber natürlich die riesige Enttäuschung verknusen, die uns die deutsche Nationalmannschaft gestern Nacht beschert hat bei der Fußball-WM. Wir sind raus. 15.000 Fans haben gemeinsam in Hannover geguckt und gemeinsam gelitten. Bei Niedersachsens größtem Public Viewing an der Waterloo-Säule harrten sie bis tief in die Nacht aus. In der zweiten Halbzeit gab es beim 1:1 kurz Grund zur Freude. Das Elfmeterschießen war dann noch mal eine Nervenprobe. Aber am Ende überwogen Schock, Trauer und Unverständnis. Ich gebe zu, ich habe das Elend gar nicht ganz gesehen, denn nach dem 2:1 dachte ich, läuft doch und habe den Fernseher ausgemacht. Heute Morgen dann die große Überraschung und das trotz unserem Dennis Undaff, der die Kohlen diesmal aber auch nicht aus dem Feuer holen konnte.
13: Mensch Achim, du hättest so groß rauskommen können.
14: Ein bisschen traurig ist man schon natürlich. Wir hätten gerne weitergemacht, weil die Euphorie, die war natürlich schon super hier in Achim, in der ganzen Stadt letztendlich, gerade auch wegen Dennis, aber müssen wir hinnehmen.
13: Dabei stand für die große Party hier schon alles bereit. Und das Heimatverein, der TSV Achim, war bestens vorbereitet.
14: Ja, wir müssen jetzt hier noch mal ein bisschen aufräumen, gucken, die Restbestände an Getränken nachzählen, was übrig geblieben ist. Wir hätten es gerne noch bis zum Finale bei uns gehabt.
13: Die Stimmung am Tag nach dem WM-Aus ernüchternd. Dabei hatte die Sache mit Achim und Undaff so vielversprechend angefangen.
15: Definitiv. Also ich meine, 3 Tore, 2 Assists. Also er ist ja mit, also in der Gruppenphase der beste Spieler gewesen. Also man kann da nur stolz auf ihn sein.
16: Ein Achimer Junge, der Nationalspieler geworden ist und das jetzt seit mehreren Jahren beweist, dass er auf Top-Niveau mitspielen kann.
17: Und die letzten Spiele hat er die zweite Halbzeit schon sehr gut gezeigt, dass er für Deutschland da ist. Dass ich jetzt da bin, Tore reinmachen würde. Aber letzte beiden Spiele war das nicht so. Aber naja.
18: Ich bin ja kein Fußballexperte, aber neuer Trainer wäre bestimmt nicht schlecht, ne? Ja. Sagen Sie auch.
13: Naja, dann halt back to business. Für die Achimer jedenfalls steht fest, an Undaffs Leistung hat es nicht gelegen.
1: Willkommen zum Nachrichtenüberblick. Und der beginnt mit einem schlimmen Unfall im Kreis Vechta.
19: Ein 86-jähriger Mann war auf der Bundesstraße bei Vechta aus noch ungeklärter Ursache mit seinem Wagen in den Gegenverkehr geraten. Dort stieß er mit einem anderen Auto zusammen, in dem 2 junge Frauen saßen. Der Mann starb noch an der Unfallstelle. Die beiden Frauen, 20 und 25 Jahre alt, wurden lebensgefährlich verletzt. Sie mussten mit dem Rettungshubschrauber ins Krankenhaus gebracht werden. Der Unfall hinterließ ein riesiges Trümmerfeld. Für die Aufräumarbeiten musste die Bundesstraße 69 Stunden lang voll gesperrt werden. Die Polizei hat jetzt die Ermittlungen zur Unfallursache aufgenommen. Der Arbeitsmarkt in Niedersachsen befindet sich laut Bundesagentur in einer Phase tiefgreifender Neuausrichtungen, etwa durch KI. In Zahlen macht sich das allerdings kaum bemerkbar. In Niedersachsen waren im Juni 270.450 Menschen arbeitslos gemeldet. Das entspricht einer Quote von unverändert 6,0%. Denn im Vergleich zum Mai sind es nur 1.400 Arbeitslose weniger. Im Vergleich zum Vorjahresmonat Juni sind es etwa 1.200 mehr.
1: Abschied tut weh. Und das gilt auch, wenn ein Laden zumacht, der einem besonders ans Herz gewachsen ist, zum Beispiel eine Bäckerei, die es mehr als 100 Jahre lang gegeben hat. Und auch wenn es im Stück gleich auch um nackte Zahlen gehen wird, geht es eigentlich um ganz viel Gefühl. Dieser Bäcker hier hatte heute nämlich zum allerletzten Mal geöffnet und da kamen viele, um sich zu verabschieden, auch die Allerkleinsten.
13: Da kommen sie, 270 Kinder der Grundschule Bissendorf. Zu Fuß, 2 Kilometer. Sie kommen, um ihrem Bäcker Tschüss zu sagen.
20: Über viele Jahre hinweg waren Sie ein verlässlicher Begleiter für unsere Grundschule, ein großzügiger Unterstützer und ein fester Bestandteil von vielen schönen Erinnerungen. Und das werden unsere Kinder mit Sicherheit nie vergessen.
13: Der Besuch in der Backstube war für die Drittklässler in jedem Jahrgang ein Höhepunkt des Sachunterrichts. Dafür gibt es zum Dank einen Tanz.
21: Wir waren hier auch ganz oft und haben Brötchen geholt. Und als wir hier hinkommen durften und selbst Brötchen backen durften, war das richtig cool.
22: Weil wir sehr viele neue Sachen gelernt haben, wie man zum Beispiel ein Croissant macht. Oder ein Knoten.
23: Und dann ist man hier am Ende mit 2 riesengroßen Tüten rausgekommen und hat wirklich stolz den Eltern erzählt, was man hier erlebt hat.
13: Die Backstube ist sein Leben. In der dritten Generation führt Bäckermeister Hans Kröger den Betrieb mit seiner Frau. Steht dafür morgens um 1 Uhr auf.
0: Ich bin jetzt 73 und vor 3 Jahren hätte ich noch gesagt, ich war so topfit.

0: ich kann bis 80. Aber die letzten 3 Jahre waren doch sehr anstrengend und dann muss man auf den Körper hören.
1: Also aufhören, auch wenn es schwerfällt. Dass sie schließen, liegt definitiv nicht am Geld, versichern Krögers. 3 Familien und die Angestellten leben von der Bäckerei. Aber es fehlt einfach genug Personal.
2: Es ist schwer, aber die ganze Lage mit den Verkaufskräften, mit den Mitarbeitern hinten in der Backstube, mit den ganzen Problemen, die man dann hat, weil es gibt einfach keine Fachkräfte mehr, ist das für uns, so wie wir das hier haben, nicht zu handeln.
1: So wie Bäcker Kröger haben in den vergangenen Jahren in Niedersachsen viele Bäcker aufgehört. Vor 10 Jahren gab es noch 1037 Bäckereien, jetzt sind es nur noch 703. Einen Nachfolger zu finden ist sehr, sehr schwer, beschreibt der Innungsobermeister.
3: Es haben einfach viele Fusionen stattgefunden auf der einen Seite, sodass kleinere Betriebe in größere aufgegangen sind. Oder eben die kleineren, die keinen Nachfolger gefunden haben. Und dadurch sich ja, die Unternehmen in der Anzahl geändert haben.
1: Es fehlt der Nachwuchs. Auch das zeigt die Statistik. Seit 2016 hat sich die Zahl der Bäckerlehrlinge in Niedersachsen und Bremen halbiert. Aber seit kurzem steigt die Kurve wieder nach oben. Es ändert sich was. Ausgebildet wird der Nachwuchs hier, im Berufsschulzentrum am Westerberg in Osnabrück. Der Klassenraum für die Bäcker und Konditoren aus dem ersten Lehrjahr ist nach einer langen Durststrecke erstmals wieder voll. Hier spürt man den Imagewandel und die Werbekampagnen des Bäckerhandwerks auch im Ausland.
4: Wenn man so auf Instagram schaut oder so, posten viele Leute was von wegen, ich backe mein eigenes Brot und das macht Spaß und das ist irgendwie toll, was mit seinen Händen zu schaffen. Und ich glaube, das zu sehen, gibt so ein bisschen diesen Anstoß und die Hoffnung, dass das Handwerk halt nicht ausstirbt.
5: Ich habe schon so geplant, dass ich mehr Erfahrung hier in Deutschland sammle, nach der Ausbildung und dann meine eigene Firma in meiner Heimat eröffnen.
6: Ich möchte Bäcker werden, da ich selber aus einem Familienbetrieb komme, selber ja, ein etwas größerer Betrieb, 4 Filialen und den würde ich sehr gerne übernehmen.
1: Und auch hier wollen einige unbedingt Bäcker werden.
0: So, unglaublich, was hier heute stattfindet. So viel Lob, so viel Anerkennung und so viel Wertschätzung.
1: Sie und Ihre Backstube werden im ganzen Ort in Erinnerung bleiben.
7: Ja, ganz bestimmt. Erinnern Sie sich eigentlich noch, wo Sie auf Klassenfahrt hingefahren sind? Gemütlich ans Meer oder in die Heide? Diese Sportleistungsschülerinnen und Schüler hier der Ricarda Hochschule in Braunschweig haben sich was wirklich Besonderes vorgenommen. Sie wollen die Alpen überqueren als Klassenfahrt. Und dafür sind sie vor kurzem extra in den Harz gefahren, um zu trainieren unter echt erschwerten Bedingungen.

0: Also so haben sie sich das Trainingslager in Oderbrück im Harz nicht ganz vorgestellt. Eigentlich wollten die Sportleistungsschüler morgens schon 12 Kilometer fahren. Doch das Unwetter lässt das nicht zu. Die Lehrer improvisieren.
1: Eigentlich hätten wir schöne Videos gehabt, aber im Harz ist totaler Stromausfall. Deswegen machen wir das jetzt erstmal so. Die linke Hand ist die wichtigere für Notfälle, wenn man schnell stehen will. Aber das muss man natürlich trotzdem so dosiert machen, dass man eben nicht über den Lenker absteigt.
0: Ihr Plan, im August in 5 Tagen 300 Kilometer und 3000 Höhenmeter über die Alpen fahren. Einige haben schon Erfahrungen mit geländegängigen Rädern, andere gar nicht. Umso wichtiger sind Sicherheitsunterweisungen.
1: Und dann schalte ich in so eine mittlere Position, so wie ihr das jetzt hier seht. Das heißt, das ist so mein Bereich für, ich guck mal, wie die Steigung kommt.
0: Zwar haben die 12-Klässler im Fitnessstudio geübt, aber der Harz bietet neben Straßen auch Wald, Wurzeln und Steine auf Wegen.
2: Schon eine Herausforderung ein bisschen auch, also auch so die Leistung jetzt dahinter. Aber ich finde es total cool, dass wir das machen und freue mich auch so, an meine Grenzen zu gehen.
3: Wird bestimmt spannend, aber ich denke, das können wir auch als Gruppe ganz gut leisten.
0: Tipps zum Bremsen gibt es auch von Profis aus dem Internet. Die Umsetzung nicht ganz so einfach.
4: Bei dem einen muss man die Vorderbremse eben voll durchdrücken, dass der Reifen hinten hochgeht und danach soll man schleifen lassen, dass der Vorderreifen weiterfährt, aber der soll eigentlich oben sein. Aber das kriege ich noch nicht so ganz hin.

0: Enge Kurven fahren, auch das sollte gelernt sein.
1: Man kann manchmal auch diese Motorrad-Biker-Nummer machen, dass man quasi ein bisschen Gewicht in die Kurve legt, dieses Raushängen des Knies.
2: Aber bei der dritten hat man auch wirklich gemerkt, dass man wirklich sehr, sehr langsam sein muss in der Kurve, weil man sonst einfach rausfährt. Und ich habe es ja nicht ganz geschafft. Also ich habe ein Hütchen mitgenommen. Aber ja, also ich finde das Training noch mal gut hier.
0: Das Projekt ist gefördert von dem EU-Programm Erasmus+. Die 28 Schülerinnen und Schüler haben sich im Vorfeld im Rahmen ihres Seminarfachs mit Themen rund um Mobilität und Klimakrise beschäftigt.
1: Aber eben auch solche Themen wie psychologischer Umgang mit Gruppensituationen, psychologischer Umgang mit Herausforderungen, mental, körperlich. Da ist schon viel gelaufen und ich glaube, es passiert auch noch viel mit den Schülerinnen und Schülern.
0: Die Übungen am Morgen zeigen mittags schon erste Erfolge. Weniger Finger an der Bremse helfen.
3: Und jetzt habe ich auf 2 umgestellt. 1 finde ich doch gruselig, aber ich habe es ausprobiert. Und mit 2 ist ganz gut. Also hat was gebracht auf jeden Fall, ja.
0: Der Harz als Trainingsspot für die Alpenüberquerung. Schule mal ganz anders.
4: Und mit richtig viel Matsch. Wo brüten eigentlich Wildenten? Diese noch nicht andere. Im Schilf, am Ufer eines Sees, in einem dichten Gebüsch oder, und jetzt kommt sie ins Spiel, auf einem Balkon. Mehr oder weniger mitten in Lüneburg in einem Blumentopf. Dort hat sich eine Wildente seit Jahren schon ihren ganz besonderen Nistplatz ausgesucht. Mit steter Unterstützung einer menschlichen Entenmama.
5: Das ist die Wildente, getauft von mir. Liebevoll Enti.
6: Ihr ungewöhnlicher Brutplatz, der Balkon von Caroline Krutzke in Lüneburg-Kaltenmoor.
3: Ja, hier ist der berühmte Kübel, wo die Ente bis Freitag noch gebrütet hat.
6: Schon seit 10 Jahren brütet die Ente hier. Für ihre Gastgeberin gehört Ente Enti längst zum Alltag.
3: Der erste Blick ist halt morgens immer wirklich aus dem Fenster, dass alles in Ordnung ist, dass sie frisches Wasser hat, dass es ihr gut geht. Auch wenn ich nach Hause komme, ist das immer so der erste Blick.
6: Etwa 4 Wochen bleibt die Ente im Blumentopf. Letztes Wochenende war es wieder soweit. 6 flauschige Küken sind geschlüpft. Auf dem Weg zum Teich brauchen die Kleinen dann allerdings Hilfe.
3: Da oben ist der Balkon. Ich habe die kleinen Entenküken im Karton. Die Ente sitzt oben auf der Brüstung. Ich nehme ganz vorsichtig ein kleines Entenküken heraus, zeige das der Ente, damit das Entenküken auch anfängt zu piepen, weil sie sich an dem Piepen dann orientiert. Und dann zeige ich ihr das, sie kommt runtergeflattert und dann gehen wir dann Richtung Ententeich.
6: Diese Momente teilt Caroline Krutzke auch auf Social Media. Dieses Jahr hat Enti gleich 2-mal gebrütet.
3: Wenn ich dann hier so angekommen bin, dann setze ich halt den Karton ab und dann kommen die Kleinen rausgetappelt. Die Mutter ruft die Küken und das ist halt auch immer sehr niedlich, wenn die dann wieder zusammenfinden. Und dann ist schon mal so eine Hürde geschafft und dann meistens geht sie dann auch hier mit den Kleinen dann zum Wasser. Und dann ist da mein Part erstmal soweit erledigt.
6: Dass Enten sich Balkone als ruhigen Nistplatz aussuchen, ist nach Angaben des NABU keine Seltenheit. Denn es gibt immer weniger geschützte Bereiche an Gewässern. Zu viel Betrieb durch Menschen oder freilaufende Hunde, das kann Enten stören. Für Caroline Krutzke ist jeder Entenumzug auch ein kleiner Abschied.
3: Ich freue mich dann immer aufs nächste Jahr, wenn ich dann wirklich aus dem Fenster schaue und die Ente dann wieder da ist und hoffe, dass ich noch ein paar Jahre habe mit ihr.
6: Und bis dahin dürfen die Kleinen erst einmal in Ruhe groß werden.
4: Ja, ganz in Ruhe haben wir heute unser Wetterbild ausgesucht. Und es wird lecker, so viel steht fest. Kirschenzeit, heute früh in Neukamperfehn im Landkreis Leer in Ostfriesland. Die Kuh frisst allerdings lieber Gras. Dankeschön Heiko Oltmanns für dieses vielschichtige Foto. Und danke Ihnen für Ihr Interesse. Sven Blöger schaut jetzt noch aufs Wetter für uns. Und für heute Abend kann ich Ihnen Visite ans Herz legen. Ein Thema dort, Essen bei der Hitze. In diesem Sinne einen schönen Abend. Morgen meldet sich Arne Torben Vogts an dieser Stelle. Und wir sehen uns am Donnerstag wieder. Tschüss.
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8: Einen schönen guten Abend. Ich begrüße Sie ganz herzlich hier zu Ihrem Wetter für Niedersachsen. Der Juni geht zu Ende Und er war, wie Sie hier sehen und auch ja wahrscheinlich deutlich gefühlt haben,

0: haben sehr zweigeteilt. Die Hitze der letzten Tage haben wir alle noch stark in Erinnerung. Wir spüren sie quasi noch in uns. Aber gucken Sie mal, in der ersten Monatshälfte, da muss man sich dann noch mal zurückerinnern, war es ganz schön frisch hier um die Monatsmitte, deutlich unter den durchschnittlichen Höchsttemperaturen, die am jeweiligen Tag erreicht werden sollten. Also das entspricht dem Durchschnitt der Jahre 1991 bis 2020. Und jetzt gehen wir von den Höchsttemperaturen weg. Das war analysiert in der Fläche Gesamtniedersachsens, also das ganze Bundesland gemittelt. Das machen wir jetzt hier auch. Nehmen jetzt aber die Mitteltemperatur, nicht nur die Höchstwerte. Das heißt alles, wo jede Minute des Tages quasi drin ist, auch die Nächte. Und da kommen wir dann auf 18,7 Grad. Und das ist 2,7 Grad wärmer als nach dem langjährigen Mittel der Jahre 1991 bis 2020. Wir gucken auf die nächsten Tage. 15-Tage-Trend. Jetzt konkret für einen Ort, nämlich unsere Landeshauptstadt Hannover. Und da sehen Sie, in den nächsten Tagen kann man mal ganz ordentlich durchatmen. Werte meist zwischen 20 und 25 Grad. Hier hinten noch ein bisschen unsicher. Wahrscheinlich wieder deutlich wärmer. Die Entwicklung unmittelbar ist so, dass in der Nacht ein neues Tief reinzieht mit weiteren, teils gewittrigen Regengüssen. Das Ganze wandert dann nach Osten bzw. Südosten weiter. Die Temperaturen morgen früh bewegen sich dabei im Allgemeinen so zwischen 13 und 17 Grad. Der morgige Tag dann sieht so aus, dass wir die Front bereits im Abziehen befindlich erleben. Das heißt, dazwischen kommt immer mal länger die Sonne raus. Am Nachmittag einzelne Schauer und Gewitter, vor allen Dingen in der Südhälfte. Nach Norden ist es deutlich ruhiger. Und die Temperaturen erreichen Höchstwerte von 20 bis 25 Grad beim Wind, der aus Nordwest kommt. Die nächsten Tage dann ein bisschen wechselhaft, ein paar Schauer möglich. Sonnabend haben wir dann 25 Grad. Tschüss.
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12: Guten Abend, ich begrüße Sie zur Tagesschau. Es ist der Moment der Gewissheit, als José Canale für Paraguay

0: Ausscheiden haben.
1: Es ist definitiv mit einem Umbruch in dieser Mannschaft zu rechnen. Bernd Neuendorf hat klar gesagt, wir können jetzt nicht einfach zur Tagesordnung übergehen. Eine Veränderung, wir haben es gehört, steht schon fest. Manuel Neuer hat gestern definitiv das letzte Länderspiel im Nationaltrikot für Deutschland gemacht. Ob da weitere Nationalspieler folgen und ebenfalls ihre Länderspielkarriere beenden, steht aktuell noch nicht fest. Ich gehe aber schwer davon aus. Spieler wie Rüdiger, Kimmich, Sané sind jenseits der 30. Die andere große Frage ist natürlich die bezüglich der Trainerposition. Julian Nagelsmann hat noch einen laufenden Vertrag. Wir haben es gehört. Er hat auch gesagt, er möchte weitermachen. Die Mannschaft und der Sportdirektor Rudi Völler, die haben ihm gestern unmittelbar nach Abpfiff den Rücken gestärkt. Aber der Bundestrainer selbst hat mir am Mikrofon auch klar gesagt, dass er natürlich die Mechanismen, wie es hieß, des Fußballs sehr gut kennt. Und das bedeutet eben, dass nach der angekündigten Analyse beim DFB Julian Nagelsmann womöglich seinen Platz räumen muss.
0: Danke, Alex Schlüter. Bundesinnenminister Dobrindt hat heute bei der Vorstellung des Verfassungsschutzberichts mit Nachdruck gewarnt, Deutschland stehe im Fadenkreuz unterschiedlicher Bedrohungen durch Sabotage und Spionage aus dem Ausland sowie Extremismus im Inneren. Vom Rechtsextremismus geht dabei weiter die größte Gefahr aus. Laut Verfassungsschutzbericht gehören der Szene im vergangenen Jahr 58.700 Personen an, ein Plus von rund 17% im Vergleich zu 2024. Auch die linksextremistische Szene wuchs. Ihr werden 42.200 Personen zugerechnet, ein Plus von etwa 11%.
2: Neonazi-Aufmarsch letztes Jahr in Gelsenkirchen. Seit an Seit stehen die selbsternannten jungen Nationalisten mit der Gruppe Jung und Stark. Die Szene wird jünger, gewaltbereiter und ist besser vernetzt. Die Radikalisierung beginnt oft im Internet. Hier werben Rechtsextreme gezielt Minderjährige an, so der Verfassungsschutz.
3: Die Themen, die im Alltag junge Menschen beschäftigen, werden erstmal als Themen, erste Anlaufthemen genommen. Und dann vertieft sich die Kommunikation immer weiter.
2: Bis hin zu Anschlagsfantasien und Taten. So steigt die Zahl rechtsextremistischer Gewaltdelikte binnen eines Jahres um 8,9%. Bei linksextremistischen Gewalttaten wird mit 60,9% ein besonders starker Anstieg verzeichnet. Die jüngsten Anschläge auf das Berliner Stromnetz zeigten die wachsende Gefahr von links außen, so die Behörden. Aber neben Extremismus im Inland wachse auch die Bedrohung aus dem Ausland. Mit Hackern und Spionen nehme allen voran Russland Deutschland ins Visier.
4: Deutschland steht unter Druck. Die Gegner unserer freiheitlich-demokratischen Grundordnung, sie kommen von außen und von innen. Sie agieren analog und digital.
2: Aufrüsten will der Minister, mehr Technik und Online-Befugnisse für die Geheimdienste.
5: Die Regierung werde nun sehr schnell über die geplante Reform der Nachrichtendienste entscheiden, kündigt Dobrindt an. Es geht zum Beispiel um eine aktive Cyberabwehr, damit die Geheimdienste etwa Server von Angreifern lahmlegen dürfen.
0: Lange Schlangen heute an vielen Zapfsäulen. Noch bis Mitternacht sind die Steuern auf Benzin und Diesel um 16,7 Cent pro Liter gesenkt. Mit diesem sogenannten Tankrabatt wollte die Bundesregierung die Entwicklung der Spritpreise kurzzeitig abfedern. Sie waren infolge des Iran-Kriegs stark angestiegen. Weiterhin gilt, dass Tankstellen ihre Preise nur einmal täglich um 12 Uhr erhöhen dürfen. Die ersten Preissprünge gab es bereits heute.
6: Am Vormittag ein letztes Mal anstehen für verbilligten Sprit, bevor der Tankrabatt ausläuft. Die Stimmung an der Zapfsäule durchwachsen.
7: Schlecht für uns, aber wir können leider nichts dran ändern.
8: Der Staat kann nicht für alles gerade stehen.
9: Die Leute, wo arbeiten und alles. Wir werden nur noch abgezockt.
6: Ja, es wird teurer an der Tankstelle von Thomas Zenz schon heute. Punkt 12 setzt er die Preise deutlich hinauf, obwohl aktuell noch günstiger, rabattierter Kraftstoff in seinen Tanks ist. Warum also?
10: Weil

0: ich die Preise ab 12 Uhr nicht mehr erhöhen darf und somit ab 0 Uhr heute Nacht unter meinem Einkaufspreis verkaufen würde. Ich gebe denn die Preise einfach weiter und versuche mein Geschäft so gut wie möglich weiterzumachen.
1: Die Kraftstoffpreise waren mit dem Ausbruch des Iran-Krieges enorm gestiegen. Ab Mai drosselte der Tankrabatt die Preise vorübergehend um bis zu 17 Cent pro Liter und damit beinahe auf Vorkriegsniveau. Ein kurzzeitiger Erfolg also, der allerdings den Verbrauch von fossilen Kraftstoffen weiterhin attraktiv machte.
2: Wenn man dann noch überlegt, was das Ganze gekostet hat und die finanziellen Engpässe im Bundeshaushalt sieht, dann würde man sagen, da ist relativ viel Geld mit der Gießkanne verteilt worden, ohne die richtigen Wirkungen zu haben.
1: An der Tankstelle von Thomas Zenz sind die Preise am Nachmittag wieder etwas gesunken. Ob sie dies auch in den kommenden Tagen tun werden, nach dem Ende des Tankrabatts, hängt nicht zuletzt von der weiteren Entwicklung der Iran-Gespräche ab.
3: Aus dem Bürgergeld wird die Grundsicherung. Diese Reform hatte der Bundestag im März beschlossen. Morgen tritt sie nun in Kraft. Mit der Umbenennung der staatlichen Hilfeleistung sind neue Regeln für Leistungsempfänger verbunden. Unter bestimmten Voraussetzungen können etwa Zahlungen komplett gestrichen werden. Die Bundesregierung will so den Druck auf Empfänger erhöhen und mehr Menschen in Arbeit bringen.
4: Tina Hofmann bastelt und verkauft Perlentiere, um etwas zum Bürgergeld dazu zu verdienen. Die 52-Jährige hatte früher einen Bürojob, erhält nun Leistungen des Jobcenters. Mit ihren Erkrankungen, Asthma, Hüft- und Rückenproblemen bekommt sie schwer Arbeit. Hinzu kommt:
5: Am Arbeitsmarkt hat man halt noch schlechtere Chancen, wenn halt die Politiker sagen, dass Bürgergeldempfänger faul sind und unmotiviert.
4: Mit der neuen Grundsicherung wird auf die Leistungsempfänger der Druck erhöht. Sie sollen aktiv mitwirken bei der Arbeitssuche. Bei Terminversäumnissen oder Arbeitsverweigerung drohen härtere Sanktionen bis hin zur kompletten Streichung. Und sie sollen eher in Arbeit als in eine Fortbildung vermittelt werden. Mehr Beschäftigung statt Leistungsbezug, so das Ziel. Arbeits- und Sozialministerin Bärbel Baas stellt klar: Wer arbeiten kann, muss sich um Arbeit bemühen. Wir setzen mit der Reform auch ein starkes Signal gegen Sozialleistungsmissbrauch. Die Bundesagentur für Arbeit begrüßt den neuen Ansatz, aber
6: nur durch Druck alleine verändert sich die Aufnahmebereitschaft am Arbeitsmarkt nicht. Sondern das, was wir brauchen, ist wirklich eine konjunkturelle Belebung, mit der wir übrigens in diesem Frühjahr gerechnet hatten. Das wurde durch den Krieg gegen den Iran und den Folgen verhindert.
4: Mit einem konkreten Arbeitsangebot rechnet Tina Hofmann erst einmal nicht. Sie wird weiter kreativ sein, um hinzuverdienen zu können. Ob es nun Bürgergeld oder Grundsicherung heißt.
3: Wer in den USA geboren wird, ist Amerikaner. So steht es in der Verfassung. US-Präsident Trump wollte dieses Recht gleich nach Amtseinführung per Dekret abschaffen und ist nun vor dem obersten Gerichtshof gescheitert. Die Richter bestätigten mehrheitlich die Entscheidung einer Vorinstanz. Trumps Dekret sah vor, dass die Kinder keine US-Staatsbürgerschaft mehr erhalten sollten, deren Eltern sich illegal oder nur vorübergehend in den USA aufhalten. Die Erdbeben in Venezuela haben laut einer vorläufigen Auswertung der US-Raumfahrtbehörde NASA vermutlich rund 58.000 Gebäude zerstört oder beschädigt. Unter den Trümmern suchen die Menschen weiterhin nach Zehntausenden Vermissten. Dabei werden sie von immer mehr internationalen Helfern unterstützt. Neben den vielen Nachbeben werden die Rettungsarbeiten aber auch durch die seit Tagen anhaltende Hitze zunehmend aussichtsloser.
7: Noch einmal schicken holländische Retter Spürhunde los und Angehörige halten den Atem an. Hört oder riecht der Hund etwas zwischen den aufeinandergefallenen Geschossen im Katastrophengebiet La Guaira? Die erhobenen Fäuste der Helfer, das Signal für absolute Stille.
8: Wir mussten gerade ungefähr eine Stunde total still sein und durften uns kaum bewegen. Denn es ist jetzt hier vielleicht die letzte Chance, noch Überlebende zu finden. Helfer halten es inzwischen für zunehmend unwahrscheinlich, dass Menschen in den Trümmern und bei der Hitze überlebt haben können.
7: Als die Profis ohne Erfolg abziehen, kommen Angehörige, um wenigstens die Leichen zu bergen. Ich sehe meine Verwandten da drin. Die vier haben sich umarmt und sind gestorben. Auch die ehrenamtlichen Retter des deutschen THW durchkämmen ihnen zugewiesene Gebiete. Doch ihre Rettungshunde konnten gestern keine Lebenden mehr aufspüren. Aber noch gibt es die Fälle. In der Nacht retten Jordanier ein Kleinkind. Auch ein 12-Jähriger überlebt. Manche konnten aus gebrochenen Wasserleitungen trinken. Doch etwa 50.000 Menschen gelten noch als vermisst und Zehntausende sind obdachlos. Landsleute spenden Essen und Kleidung. In Venezuela dürfte der Wiederaufbau Jahre dauern und das Trauma lange bleiben.
3: Nach den tödlichen Schüssen in einer Jugendhilfeeinrichtung in Stade hat das zuständige Amtsgericht am Abend Haftbefehl gegen den mutmaßlichen Täter erlassen. Die Staatsanwaltschaft wirft ihm Mord vor. Der Mann, in Deutschland geboren, mit türkischer Staatsangehörigkeit, soll gestern 6 Menschen erschossen haben. Die Opfer waren Beschäftigte der Einrichtung und des Jugendamtes Hannover. Hintergrund der Tat war möglicherweise ein Sorgerechtsstreit.
9: Trost heute Abend für alle, die aufgewühlt sind, Schmerz und Verzweiflung empfinden. Eine Andacht für die Opfer, für deren Angehörige, auch für die Einsatzkräfte.
10: Es braucht einen Ort, wo Menschen hinkommen können, die nicht allein sein wollen mit all diesen Gefühlen. Ob das nun Wut ist oder Ärger oder Trauer, dass sie das mit anderen teilen können.
9: Das Bedürfnis ist groß, denn auch am Tag danach herrscht Entsetzen über die Tat. Ein 45-Jähriger soll 4 Frauen und 2 Männer der Jugendhilfe erschossen haben. Die Einrichtung in Stade hatte seine 3 Monate alte Tochter in Obhut genommen. Laut Medienberichten hatten Ärzte den Verdacht, dass er den Säugling geschüttelt und verletzt hat. Er bestreitet das. Es folgt offenbar eine lange juristische Auseinandersetzung mit der Jugendhilfe, bis die Situation eskaliert. Der Deutsche Beamtenbund Niedersachsen warnt seit Jahren vor tätlichen Angriffen.
11: Wir haben tagtäglich mit körperlichen Übergriffen auf unsere Kolleginnen und Kollegen zu tun, bis hin eben zu solchen Gräueltaten, wie sie gestern in Stade passiert sind. Hier muss jetzt dringend etwas passieren und es muss sowohl in der Gesellschaft als auch in der Politik endlich wahrgenommen werden, dass wir hier dringende Konzepte brauchen.
9: Der mutmaßliche Täter kommt aus Garbsen bei Hannover, ist in Deutschland geboren, besitzt einen türkischen Pass, ist Polizei bekannt. Am Abend kam er in Untersuchungshaft.
3: Im ersten Stock des Bundeskanzleramts werden die ehemaligen Bundeskanzler traditionell mit einem Gemälde verewigt. In dieser Reihe findet sich bald auch das Bild der ersten deutschen Bundeskanzlerin. Heute präsentierte der deutsch-französische Maler Jérémy Queyras sein Porträt von Angela Merkel gemeinsam mit der Altkanzlerin. Noch bis Oktober wird das Bild im Berliner Bode-Museum für die Öffentlichkeit zu sehen sein. Und nun die Wettervorhersage für morgen, Mittwoch, den 1. Juli.
12: Ein Tiefausläufer mit zum Teil heftigen Schauern und Gewittern überquert uns ostwärts. Vor allem vom Süden bis in die Mitte drohen heute Nacht lokale Unwetter durch große Regenmengen. Im Westen klart es häufig auf. Morgen im Osten und Südosten zunächst noch viele Wolken und zum Teil gewittrige Schauer mit Unwettergefahr. Sonst mal Sonne, mal Wolken.

0: 18 Grad im Erzgebirge bis 29 Grad am Oberrhein. Am Donnerstag wird es in der Südosthälfte überwiegend freundlich, sonst wechselhafter mit gelegentlichen Schauern. Viel Sonnenschein gibt's am Freitag Richtung Südwesten, am Samstag vom Süden und Südwesten bis in die Mitte, sonst mehr Wolken und ein paar Schauer.
1: Heute in Visite. Gefahr in Nord- und Ostsee. Wenn das Petermännchen sticht, heißt es schnell handeln.
2: Ich konnte keinen Stift mehr halten, ich konnte nicht mehr schreiben.
1: Außerdem schmerzhafter Fersensporn, was man mit Dehnen, Stoßwellen oder einer OP erreichen kann.
3: Ich möchte einfach mal wieder irgendwann ohne Schmerzen gehen können.
1: Und Herzreha. Trotz ihrer hohen Wirksamkeit wird sie viel zu selten genutzt. Herzlich willkommen. Kaum zu glauben, aber in Nord- und Ostsee lebt eines der giftigsten Tiere Europas. Und gerade in Strandnähe kommt es nicht selten zu unliebsamen Begegnungen mit dem Petermännchen, einem unauffälligen Fisch, der im Sommer vor allem im Flachwasser lebt und dessen Stacheln giftig sind. Wird man gestochen, können die Folgen richtig heftig sein. Mit schlimmen Schmerzen, häufig allergischen Reaktionen und noch anderen Komplikationen. Christiane Staus.
4: Karin Scholz ist gerne am Wasser. Die Elbe mag sie, aber das Meer liebt sie. Besonders die Insel Amrum in der Nordsee. Doch ein Vorfall vor ein paar Jahren hat ihr Urlaubsglück mit den Enkeln auf der Insel getrübt.
5: Wir haben auf der Sandbank gesessen, gestrampelt, gespielt, Wasser geplanscht. Und plötzlich wurde ich rechts und links in die Po-Seiten gestochen. Ich habe aber nichts gesagt, der Kinder wegen. Es waren wie Wespenstiche. Auf der einen Seite meines Oberschenkels lief Blut.
4: Was sie genau hat, weiß sie da noch nicht. Als sie einige Tage später wieder zu Hause ist, sind die Beschwerden aber immer noch da. Und sie werden schlimmer.
5: Der zweiten Nacht sozusagen merkte ich, dass ich erhebliche Schmerzen bekam, die ich mir gar nicht erklären konnte. Und dass ich dann am Morgen darauf die Treppe kaum noch rauf und runter kam. Es war sehr, sehr beschwerlich. Und ich hatte so das Gefühl, als wäre ich über Nacht ja um Jahrzehnte gealtert.
4: Karin Scholz bekommt es mit der Angst zu tun und geht zu ihrem Hausarzt. Der ruft beim Giftnotrufzentrum in Göttingen an. Hier ist schnell klar, ein Petermännchen hat Karin Scholz gestochen. Eines der gefährlichsten Gifttiere Europas, das unter anderem in Ost- und Nordsee lebt.
6: Petermännchen? Gar nichts. Wir sind aber auch nicht aus der Umgebung hier.
7: Ich habe schon mal gehört, aber ich kann das nicht so richtig erläutern.
8: Was denken Sie, was ist es ungefähr? Tier?
7: Und, ja, so eine kleine Figur oder irgend sowas.
9: Eine Ampel. Das Petermännchen. Das Grüne. Ob das Rote oder nicht.
10: Männchen. Wer ist das denn? Kennst du den? Ich weiß
8: ein
10: es
8: ganz
10: nicht.
8: Klares Nein.
10: Nein.
11: Petermännchen. St. Peter-Ording irgendwie mit dem Ort würde es wohl zusammenhängen.
12: Der Fisch, ja, kenne ich.
8: Kennst du? Was weißt du über den?
12: Der ist giftig. Hochgiftig.
4: Rainer Borcherding von der Schutzstation Wattenmeer ist das Petermännchen bestens bekannt.
13: Das große Petermännchen ist so etwa bis 30 cm, ist so lang keulenförmiger Fisch. Glubschaugen nach oben und ein nach oben gerichtetes Maul, weil er normalerweise im Sandboden liegt und nach oben guckt und wartet, ob ein kleiner Fisch drüber schwimmt, den er dann schnappen kann.
4: Auf seiner Rückenflosse sitzt der Stachel mit dem Gift, erklärt Toxikologe Professor Andreas Schaper vom Giftnotrufzentrum in Göttingen.
14: Es handelt sich um ein Gemisch aus verschiedenen, zum Teil toxischen Proteinen, aber auch anderen Stoffen, zum Teil sogar Botenstoffen, die wir aus unserem Nervensystem kennen. Und die scheinen diesen extremen Schmerz zu verursachen. Also es ist ein Gemisch, es ist nicht nur ein einziges Gift, sondern eine Mischung verschiedener Giftstoffe.
4: 40 bis 50 Anrufe von gestochenen Menschen gehen pro Jahr im Giftnotrufzentrum ein. Dabei ist es egal, ob der Stich vom großen oder dem kleinen Petermännchen kommt. Beide sind giftig, beide machen Probleme. Doch was genau passiert beim Stich? Zu den Verletzungen durch das Petermännchen kommt es, wenn Menschen den Fisch anfassen oder auf ihn treten. Bohrt sich der Stachel durch die Haut, gelangt das Gift in den Körper und verteilt sich über die Blutbahnen. Das Gift reizt die Nerven. Die Folge? Schmerzen, die besonders in den Rücken ausstrahlen. Außerdem kann es zu Symptomen wie Herzrhythmusstörungen, Kopfschmerzen, Fieber und Atemproblemen kommen. Auch viele unserer Facebook-User

0: User berichten uns von ihren schmerzhaften Erfahrungen mit dem Fisch. Als Kind bin ich auf einen getreten, kann mich noch sehr gut daran erinnern, ein intensiver Schmerz. Ich wurde auch als Kind in der Bretagne gestochen. Der Schmerz war sehr heftig. Bei der Strandwache musste ich dann meinen Fuß in sehr heißes Wasser tauchen. Meine Tochter wurde als Kind gestochen. Die Strandwache stellte ihr sofort den Fuß in eine Wanne mit sehr warmem Wasser, half sofort. Bei Karin Scholz kommen neben den Schmerzen noch weitere Symptome hinzu.
1: Ich konnte, glaube ich, 2, 3, 4 Tage nichts essen mehr. Und mir war einfach übel und schlecht und die Schmerzen waren auch da. Ich konnte keinen Stift mehr halten, ich konnte nicht mehr schreiben. So, also von den Händen her. Dass man keine Flasche mehr aufdrehen konnte, keinen Verschluss mehr handhaben konnte. Dass es schwierig war, die Zahnbürste zu benutzen, die Zahnpasta darauf zu tun.
0: Gegen ihre Beschwerden soll sie Schmerzmittel nehmen und sich am besten nicht anstrengen. Wer schon direkt nach dem Stich bemerkt, dass er gestochen wurde, sollte Folgendes tun.
2: Als Akutmaßnahme empfehlen wir, wenn möglich, die sogenannte Temperaturschockmethode. Das funktioniert so, dass man diese Stichstelle erst kontrollierter Wärme aussetzt, zum Beispiel mit einem Föhn, und dann einen Eisbeutel drauf.
0: Heißt also, nach dem Stich schnell handeln. Wer keinen Föhn hat, kann die Einstichstelle auch mit mehr als 50 Grad heißem Wasser erhitzen und danach direkt kühlen. Um auf Nummer sicher zu gehen, trägt man im Wasser am besten Badeschuhe. Und wer nach dem Baden undefinierbare Schmerzen hat oder sich unwohl fühlt, sollte am besten zum Arzt. Karin Scholz hat ihre Begegnung mit dem Fisch in einem Bild verarbeitet, um mit dem Erlebten besser umgehen zu können. Die körperlichen Wunden waren nach 3 Wochen verheilt, aber der Stich hing ihr noch lange nach.
1: Ich habe lange Zeit gebraucht. Ich habe ca. 3 Jahre gebraucht, bis ich wieder ins Meer gegangen bin, ins offene Meer.
0: Seit ihrem Stich hat sie immer einen Hitzestick dabei. Der kann im Notfall

0: Typischerweise tun schon morgens nach dem Aufstehen die ersten Schritte höllisch weh. Und das Gemeine, Fersensporne sind nicht nur sehr schmerzhaft, sondern heilen auch nur äußerst langsam. Anna Schubert zeigt, was dabei helfen kann und was mir vorher auch gar nicht so klar war, dass es verschiedene Formen von Fersensporn gibt.
1: Ein Fersensporn, ein vermeintlich kleines Problem am hinteren Fuß, das aber große Schmerzen verursachen kann.
2: Der Schmerz war mehr so wie ein stechender, brennender Schmerz, als wenn so Nadeln in die Ferse einschießen.
3: Als würde jemand mit einem Nagel in die Ferse reindrücken. So ein Schmerz ist das. Und der strahlt dann praktisch über den ganzen Fuß aus.
1: Zwei Frauen mit Fersensporn. Zwei Frauen, deren Alltag durch die Beschwerden stark eingeschränkt ist. Aber Fersensporn ist nicht gleich Fersensporn. Die Erkrankung kann an verschiedenen Stellen am hinteren Fuß entstehen. Silvia Schröder. Bei ihr ist akut die linke Ferse betroffen. Dort spürt sie die stechenden Schmerzen bei jedem Schritt. Von außen sieht man es der 58-Jährigen nicht so an, aber für sie ist es ein echter Verlust an Lebensqualität.
3: Zum Beispiel wandern wir total gerne oder gehen überhaupt sehr viel spazieren eigentlich, aber das habe ich schon lange nicht mehr in dem Ausmaße gemacht, weil ich es gar nicht aushalten würde.
1: Endlich möchte sie dieses fiese Stechen loswerden, macht einen Termin beim Orthopäden. Reis Krippels nimmt ihre Füße unter die Lupe. Wie sind sie geformt? Was macht die Ferse bei Bewegung? Bei der Untersuchung im Liegen will er herausfinden, wo genau der Schmerz an der Ferse sitzt.
4: Der Fersenschmerz kann einmal hier von der Achillessehne kommen. Da tut jetzt aber nichts weh. Gut, dann kann der Fersenschmerz natürlich hier von den Sehnen kommen, die hier rumlaufen. Ja, tibialis posterior Sehne ist das, da tut auch nichts weh. Gut, und dann typischerweise der plantare Fersenschmerz, der sitzt da. Ja. Das tut jetzt weh, gell?
2: Da.
1: Der Schmerz bei Silvia Schröder liegt also in der Fußsohle. Damit ist klar, es ist der sogenannte plantare oder untere Fersensporn. Die Sehne, die dabei betroffen ist, heißt Plantarfaszie. Sie kommt aus dem Fersenbein und erstreckt sich über das gesamte Fußgewölbe. Bei jedem Schritt spannt sie sich, sorgt dafür, dass das Körpergewicht beim Gehen abgefedert wird. Doch wenn sie sich nicht mehr so gut dehnen lässt, zieht sie permanent am Knochen der Ferse. Dadurch kann sich die Plantarfaszie entzünden. Und oft bildet sich durch den Zug auch so ein kleiner Knochensporn. Genau so ein kleiner Knochen ist auch im Röntgenbild von Silvia Schröder zu sehen. Aber überraschenderweise verursacht der gar nicht die Schmerzen. Auch wenn der Name der Krankheit Fersensporn das fälschlicherweise vermuten lässt.
4: Es ist immer die Entzündung, die den Reiz und den Schmerz macht. Die knöcherne Ausziehung unten in der Ferse macht selber keine Entzündung. Sie kann als Reaktion des Körpers entstehen, um diesen Zug ein bisschen auszugleichen.
1: Der kleine Knochen ist also eine Folge der Entzündung, nicht aber der Grund für die Schmerzen. Der plantare Fersensporn ist die eine Form, es gibt aber noch zwei weitere. Und zwar den oberen und außerdem den sogenannten dorsalen hinteren Fersensporn. Grit Teuerkauf hat gleich alle drei Formen des Fersensporns auf einmal und ist damit für ihre Ärztin Angela Simon ein kleines medizinisches Phänomen. Rechts ist es der plantare Fersensporn, am linken Fuß die beiden anderen Formen, oberer und hinterer Fersensporn. Beim oberen Fersensporn verbreitert sich, meist durch Überlastung oder Veranlagung, das gesamte Fersenbein, da wo die Achillessehne ansetzt. Durch diese Knochenecke kommt es zu einer chronischen Reizung der Sehne. Oft entzündet sich dazu noch der Schleimbeutel. Und auch hier ist der Name Fersensporn irreführend.
5: Es ist eigentlich kein Sporn, sondern die Form des Fersenbeines, das ist ja der Knochen, ist sehr eckig. Und diese Ecke kann eben Kontakt zur Achillessehne haben. Bei jedem Schritt, vor allen Dingen, wenn man den Fuß hebt, dann kommt diese Knochenecke immer an die Achillessehne.
1: Und das tut eben bei jedem Schritt weh.
2: Gerade auch, wenn man dann eben abgerollt hat beim Gehen, unter Belastung. Und das war schon sehr unangenehm und auch schmerzhaft.
1: Und dazu kommt noch der zweite Fersensporn, Am linken Fuß von Grit Teuerkauf hat sich außerdem ein sogenannter dorsaler Sporn gebildet.

0: leidet, der ihre Fußschmerzen noch potenziert, ihr das Laufen noch schwerer macht. Bei diesem Fersensporn kommt es zu einem kleinen verkalkten Dorn am Ansatz der Achillessehne, ein richtiger Knochensporn, der die Sehne stark reizen kann. Grit Teuerkauf möchte nur eines, endlich alle drei Fersensporne loswerden, endlich wieder schmerzfrei laufen können. Egal um welche Form es sich handelt, die Therapie beginnt mit nicht operativen Maßnahmen.
1: Wir würden immer erstmal konservativ behandeln, weil es kommt ja aus dem Nichts sozusagen heraus. Das heißt, irgendeine Überlastungsreaktion hat dazu geführt. So hofft man, dass man, wenn man diese Überlastungsreaktion wieder eliminiert, wieder beseitigt, dass es sich zurückbildet. Also man sollte schon verschiedene Maßnahmen erstmal ergreifen, bevor man operiert. Operation ist immer die letzte Lösung.
0: Zu den konservativen Maßnahmen beim Fersensporn gehören unter anderem antientzündliche Medikamente und Einlagen, Dehnübungen sowie Physiotherapie, Stoßwellen und auch Röntgenreizbestrahlung. Grit Teuerkauf bekommt zunächst Einlagen. Die nehmen den Druck und entlasten die entzündeten Stellen beim Gehen, links wie rechts. Dazu versucht sie regelmäßig, ihre Sehnen zu dehnen, um vor allem die Plantarfaszie wieder elastischer zu machen. Den Durchbruch am rechten Fuß aber bringt die Röntgenreizbestrahlung. Niedrig dosierte radioaktive Strahlen lindern die Entzündung. Bei der plantaren Form reichen meistens konservative Therapien aus. Für ihre beiden Fersensporne links bleibt nach monatelangen, erfolglosen Therapien nur noch die Operation. In einem Eingriff beseitigt der Chirurg den überschüssigen Knochen. Da beim dorsalen Fersensporn die Achillessehne mit operiert werden muss, dauert die Heilung lange.
2: Der Schmerz beim Laufen war nachher schon so permanent und stets präsent, dass ich für mich eigentlich in der OP nur die Möglichkeit gesehen habe, da Erleichterung reinzubringen.
0: Von einer OP möchte Silvia Schröder noch nichts wissen. Sie hat fest vor, ihren plantaren Fersensporn mit konservativen Therapien in den Griff zu kriegen.
3: Die Hoffnung ist erstmal, dass die Röntgenreizbestrahlung anschlägt. Ich möchte einfach mal wieder irgendwann ohne Schmerzen gehen können. Das ist mein größter Traum.
4: Das versteht man. Und ich möchte jetzt darüber sprechen mit Herrn Professor Skribitz. Schön, dass Sie wieder da sind. Wir haben Sie ja gerade auch eben im Film gesehen. Wenn man jetzt von diesem ganz klassischen unteren quasi Fersensporn ausgeht, den ganz viele Menschen haben, wie lange braucht man da Geduld, bis der dann irgendwann denn doch wieder weg ist?
5: So, wenn sich die Beschwerden erstmal etabliert haben, schon eine Weile da sind, dann brauchen Sie auch eine Weile Geduld. Und Sie müssten da schon nicht nur Wochen, Monate, vielleicht auch mal ein halbes Jahr rechnen, bis die Beschwerden wirklich wieder vollständig beseitigt sind. Einfach, weil Sie können die Füße nicht dauerhaft entlasten. Sie laufen jeden Tag drauf

0: Therapieansätze schon genannt bekommen, zum Beispiel Röntgenreizbestrahlung, auch Stoßwelle. Wie groß sind die Erfolgschancen denn im Einzelnen? Was empfehlen Sie am liebsten, wenn ich mal so fragen darf?
1: Also zunächst erstmal, wie gesagt, die Ruhigstellung. Vielleicht eine Kühlung, ein nicht steroidales Antirheumatikum, also ein Schmerzmittel, was auch entzündungshemmt. Und dann halt eine Weichbettung. Das ist das, womit man üblicherweise anfängt, damit der Druck nicht zu groß wird. Also keine harten Schuhe, sondern eher was Weiches. Mhm. Um dann mit Dehnungsübungen, immer in Kombination mit Dehnungsübungen, die einzelnen Therapieverfahren durchzuführen. Das kann man im Grunde mit Stoßwelle machen, das kann man mit Röntgenschmerzbestrahlung machen.
0: Röntgenreizbestrahlung?
1: Genau. Und es ist genauso eben auch möglich mit Eigenbluttherapien heutzutage, das funktioniert auch. Die wissenschaftlichen Ergebnisse sind mindestens genauso gut wie bei der

0: warum das gedehnt werden muss, diese Faszie unterm Fuß. Ne?
1: Genau, wir hatten das ja im Film schon gesehen. Die Plantarfaszie läuft hier schön lang. Im Grunde wie die Sehne eines Bogens. Der Bogen ist dann der Fuß und soll eigentlich der Dämpfung dienen. Das heißt, wenn Druck kommt, dehnt die Sehne sich, der Fuß sackt so ein bisschen ab und wir haben eine Erleichterung. Wenn das dann eben nicht mehr der Fall ist, weil die Sehne rigider wird, steifer wird, dann brauche ich Dehnungsübungen. Mhm. Genau. Und das kriege ich zum Beispiel durch einen Druck von unten auf so einen Faszienball, wo sich die ganze Sache dann, die Sehne so ein bisschen nach oben dehnen kann, der Fuß sich entspannt. Das tut am Anfang auch mal ein bisschen weh.
0: Also
1: rauftreten,
0: ja?
1: Richtig drauftreten, ja. Das darf es auch mal wehtun. Wem das zu viel ist, diese Nippel-Noppelbällen, die halt dann zum Drehen und Bewegen der Aktivierung der Muskulatur benutzt werden können, die funktionieren genauso ähnlich. Aber dieses wirklich axial, diesen Druck von oben, der dehnt halt eben schon mit am besten. Das ist neben der Dehnung der Großzehe, die dann ja auch die Sehne, die hier dranhängt, mit denen, wenn ich das Ganze nach oben bewege, das Effizienteste, was man an Dehnungsübungen so machen kann.
0: Und Sie haben ja auch noch so einen Favoriten an der Treppe. Wollten Sie uns mal zeigen?
1: Genau.
0: Wie kann ich denn, wenn ich im Treppenhaus vielleicht mich am besten auch festhalte? Ne?
1: Das ist sicherlich eine einfache Form der Dehnung. Mhm. Wenn es der hintere Fersensporn ist, dann einfach mit dem Vordermittelfuß drauf und dann unter Druck die Achillessehne langsam nach unten dehnen. Und genauso wie das vorhin schon im Modell beschrieben, kann ich eben auch die plantare Faszie dehnen, indem ich die Zehe, die Großzehe nach oben bewege und da auch Druck aufübe. Das ist mit Sicherheit so die vernünftigste Art und Weise, wie ich das hier an so einer Treppe machen kann.
0: Wie oft muss man sowas machen?
1: Das sollte man schon täglich machen.
0: Mit beiden Füßen dann auch?
1: Ja. Also ich denke immer, dass eine simultane und symmetrische Dehnung sinnvoll ist. Sie wollen es ja nicht an der anderen Seite kriegen, wenn Sie es nur an einer Seite haben. Und prinzipiell, wir werden ja alle ein bisschen steifer, wenn wir älter werden. Und dementsprechend ist Dehnung ein ganz, ganz wichtiger Punkt. Ja. Nicht nur die Füße betreffend, aber jetzt beim Fersensporn ganz besonders die Füße betreffend.
0: Ganz kurz vielleicht noch, gibt es sozusagen erste Hilfe, wenn ich merke, boah, da geht was los, es fängt an zu stechen. Was tun?
1: Na, erstmal den Druck rausnehmen. Und den Druck rausnehmen auch durch Schonung. Das heißt, wenn ich einen stehenden, belastenden Beruf habe, dann muss ich mir vielleicht mal für ein paar Tage eine sitzende Tätigkeit suchen. Und zusätzlich, wie gesagt, die Weichbettung, Kühlung, Schonung und dann, wenn die Beschwerden ein bisschen nachlassen, die Dehnung.
0: Okay. Und damit kann man es vielleicht noch abbiegen, ja, wenn man es rechtzeitig macht?
1: Das sollte gut funktionieren, ja.
0: Gut. Dankeschön. Werden vielleicht viele jetzt versuchen. Vielen Dank, Herr Professor Skripetz.
1: Ich danke Ihnen.
0: Leben retten. Dafür braucht es nicht unbedingt immer Hightech-Medizin. Auch eine eher unspektakulär wirkende Herzrehabilitation ist für viele Herzkranke lebensrettend. Denn hat man zum Beispiel einen Herzinfarkt überstanden, droht danach grundsätzlich jederzeit ein erneuter Infarkt. Eine Reha kann dieses Risiko aber um die Hälfte verringern. Eine enorme Chance, die viel zu wenig Betroffene wahrnehmen. Unter den Menschen mit schwerer Herzschwäche macht es zum Beispiel nur jeder Zehnte. Susanne Kluge-Paustian.
2: Er muss lernen, mit seiner Herzschwäche zu leben. Begonnen hat alles vor 9 Jahren. Der erste Infarkt, eine kurze Reha. Später kommen Herzrhythmusstörungen dazu. Jens-Günther Riedel muss immer wieder ins Krankenhaus, wird schnell wieder nach Hause geschickt. Weitere Infarkte folgen, ohne Reha. Jetzt endlich ist er seit 2 Wochen dabei, in den Segeberger Kliniken.
3: Am ersten Tag, dann ist eine halbe Runde. Und nachher läuft man sie 2-mal, 3-mal, je nachdem, wie man das möchte. Und dann ist der Fortschritt ja auch da. Vor allen Dingen ist es auch wieder so ein bisschen Glücksgefühl, was man da, also so ein bisschen mehr wieder anspornt, ne? So ein bisschen mehr nach vorne. Ne?
2: Aus der Puste sein, schlecht Luft kriegen, das macht ihm besonders zu schaffen. Der 69-jährige Gasthofbesitzer aus Dithmarschen muss erst einmal lernen, dass sein Herz Hilfe braucht für den normalen Alltag. Dass die chronische Herzschwäche über die Jahre immer schlimmer wurde, war ihm gar nicht klar.
3: Eigentlich merkt man da fast gar nichts von. Das ist das Schlimme. Man merkt zwar, dass die Leistung nicht so ist und dass man öfter mal schwitzt. Aber ja, das ist dann Wetter, ne? Moin. Und dann ist man damit durch.
2: Die Kardiologin Dr. Ronja Westphal von den Segeberger Kliniken und ihr Team aus Sporttherapeuten wie Christian Zahn oder

0: Psychologin Alina Warninghoff kennen diese Fälle und wissen, wie sie ihnen helfen können.
1: Eine Herzreha wirkt. Wir haben deutlich weniger Reinfarkte, bis zu 50%. Also jeder zweite Herzinfarkt kann durch so etwas vermieden werden. Und das gilt nicht nur in einem Akutfall, sondern auch bei chronischen Erkrankungen.
0: In Bewegung kommen, lernen, das Herz zu fordern, aber nicht zu überfordern, ist in der Herzreha mit das Wichtigste.
2: Eines der größten Missverständnisse ist, dass die Patienten mit einer Kardiomyopathie, also mit einer Herzschwäche, mit einem schwachen Herzen, denken, sie dürfen sich überhaupt nicht mehr bewegen. Und das ist aber genau der falsche Ansatz. Und das versuchen wir ihnen eben hier beizubringen, dass sie zwar darauf achten müssen, wie sie sich belasten, aber dass sie sich belasten müssen.
0: Doch längst nicht alle Herzpatienten, die Anspruch auf eine Reha haben, nutzen diese auch. Bei Patienten mit Herzinfarkt ist es nur die Hälfte, obwohl die Reha automatisch angeboten wird. Noch geringer sind die Zahlen bei Menschen mit sich langsam entwickelnder Herzschwäche. Hier nutzen nur 10-15% diese Möglichkeit, obwohl nachgewiesen ist, eine Reha hilft. Die Gründe? Zum einen mangelnde Aufklärung durch die Mediziner. Andere Patienten wollen nicht, auch weil das Thema Reha im Alltag schnell wieder in den Hintergrund rückt.
1: Für die Patienten ist es wichtig, sich mit sich selber auseinanderzusetzen. Wenn sie das nicht tun und nicht lernen, dann entsteht so ein Teufelskreislauf, dass Beschwerden anders eingeordnet werden. Man immer wieder Hilfe sucht und sich an Hausarzt oder an akut auf Notaufnahmen wenden muss, um das abklären zu lassen. Und das gilt es tatsächlich zu verhindern. Und das kann man durch ein frühes Einsetzen der Reha vermeiden.
0: Das betrifft nicht nur chronische, sondern auch akute Herzkrankheiten, wie bei Matthias Olm. Nach seinem Infarkt kam er sofort in die Reha für einen Neustart.
3: Die Reha, die Klinik, hat mir den Raum und die Zeit gegeben und dabei geholfen, dass man wirklich alles an die Hand bekommt, was man an Werkzeug braucht, um seinen Neustart auch zu gestalten.
0: Die 5 Wochen hier in Bad Segeberg haben ihm geholfen, wieder fit zu werden. Aber vielen Patienten wird dieser Nutzen nicht vermittelt oder sie sehen ihn selbst nicht.
1: Die Patienten sind durch die moderne Medizin so schnell wieder beschwerdefrei und symptomarm, dass sie eben dieser Akutreparatur des Herzens Folge leisten und sagen, das kriege ich jetzt auch zu Hause hin, ich brauche die Reha nicht.
0: Das Herz nicht zu stressen und passend zu trainieren, ist der Fokus der Reha. Die Teilnehmerinnen lernen, ihr Herz im Blick zu haben, über den Puls, ihn zu messen, vor, während und nach dem Sport, zu beobachten, wie das Herz auf Belastung reagiert.
2: Es geht darum, dass die Patienten wieder Vertrauen in ihren eigenen Körper bekommen. Und das Vertrauen in den eigenen Körper bekommt man dann, wenn man erste Erfolge sieht.
4: Sie fordern ein und kitzeln immer noch ein bisschen mehr raus, dass sie vielleicht noch einen kleinen Tick. Aber wenn sie merken, das klappt nicht, dann ist auch sofort die Bremse da.
0: Dadurch entsteht Sicherheit und ein starkes Bewusstsein für den eigenen Körper, dafür, was das Herz gut schaffen kann. Und immer wieder hilft es, den Puls zu messen.
2: Wir geben dem Patienten einen Therapie-, einen Behandlungsplan mit, sage ich mal, bei dem sie dann wissen, wie trainiere ich effektiv, also was ist zielführend. Und da reicht es eben nicht aus, manchmal im Garten zu buddeln, sondern das muss ein strukturiertes, geplantes Training sein.
0: Auch beim Atemtraining lernt Jens Günther Riedel viel. Er raucht seit dem Infarkt nicht mehr. Jetzt übt er, sich bei Belastung nicht auf das Einatmen, sondern vor allem auf das Ausatmen zu konzentrieren, um den Körper zu entlasten.
4: Komischerweise, wenn man diese Treppe läuft und man atmet da wirklich nur aus, dann ist das keine Hürde. Was sonst also so ein schweres Ding war, das geht ganz einfach.
0: Psychologische Beratung und Psychotherapie mit Stressmanagement sind weitere wichtige Bausteine der Herzreha. Für jeden ein Kann, kein Muss.
5: Wir unterstützen die Patienten vor allem darin, das, was sie erlebt haben, auch zu verarbeiten. Dass die Patienten auch mal die Möglichkeit haben, darüber zu sprechen und vor allem auch ihre Emotionen auch mal freien Lauf zu lassen. Weil das fällt manchmal schwer mit den Angehörigen.
0: Matthias Olm hat es besonders geholfen, sich psychologisch begleiten zu lassen und so den Schock von 2 Herzinfarkten gut zu verarbeiten.
3: Achtsamer durchs Leben zu gehen und vor allen Dingen auch den Stress, den ich mir vorher gemacht habe, auch etwas besser zu verwalten und zu verringern.
0: Neben Bewegungstraining und psychologischer Hilfe sind auch Ernährungsberatung und Aufklärung zu den Medikamenten wichtige Schulungen.
1: Dann ist natürlich das übergeordnete Ziel,

0: das, was hier erlernt wird, auch in den Alltag nach Hause zu transportieren, damit der Patient weiß, wie mache ich das zu Hause weiter, wenn ich schon Zeit investieren möchte.
1: Jens-Günther Riedel hat in der Reha schon viel gelernt. Sich fordern, ohne sich zu überfordern. Er will weiter in seinem Gasthof arbeiten.
2: Die nächsten 10 Jahre noch, also hinterm Tresen zu stehen und eben mit den Leuten zu schneiden.
3: Wenn ich mal zurückdenke, bin ich um Meilen weiter. Ich möchte nicht sagen neuer Mensch, aber es kommt dem ähnlich.
1: Matthias Olm hat die Werkzeuge aus der Reha bereits für sich im Alltag integriert. So ist er wieder fit geworden und kann heute gut mit dem kranken Herz leben.
4: Manchmal ist weniger mehr. Das gilt auch und besonders für unsere Haut. Wer es mit dem Reinigen und Eincremen allzu gut meint, kann seine Haut durchaus schädigen. Überpflege nennt man das. Ärztinnen sprechen von perioraler Dermatitis. Die Haut juckt, entzündet sich und wird richtig krank. Aber wie viel Pflege braucht die Haut? Tina Roth ist dieser Frage nachgegangen.
5: Eigentlich wollte ich ja nur Spülmittel kaufen. Bin aber aus Versehen bei der Hautpflegeabteilung links abgebogen. Vielleicht könnte meine Haut bei dem ungemütlichen Wetter ja mal was Gutes vertragen. Aber was? Ein Reinigungsöl? Micellenwasser? Chemical Peeling? Klärendes Gesichtswasser? Eine 7-Tage-Ampullenkur? Oder eine Paradise-Punch-Tuchmaske? Nicht nur ich bin verwirrt.
6: Wenn man hier vorsteht, dann ist es schon ein bisschen viel. Weil irgendwie spricht einen alles an, irgendwie könnte alles funktionieren.
7: Ich bin gerade so in der Phase, wo ich probiere, weil jetzt auch gerade so meine Probleme mit der Haut kamen.
8: Mal creme ich aus, jetzt gucke ich mal. Aber ob ich da jetzt fündig wäre, weil da brauche ich länger. Und mein Mann ist dabei.
5: Ich selbst bin seit Jahren überfordert von dem unübersichtlichen Angebot an Reinigungs- und Pflegeprodukten. Auf die reagiert meine empfindliche Haut nämlich, das weiß ich aus Erfahrung, schnell mal irritiert. Mit Rötungen, kleinen Pickelchen, trockenen oder juckenden Stellen. Darum überlasse ich meine Haut seit ein paar Jahren einfach sich selbst. Morgens und abends 2 Handvoll Wasser ins Gesicht, das war's. Für mich als Mutter von 2 kleinen Kindern zugegebenermaßen auch ganz praktisch. Vor allem aber fühlt sich meine Haut ohne Creme und Co. überraschenderweise auch gar nicht trocken an, so wie ich erwartet hätte. Ich habe eher den Eindruck, sie pflegt sich irgendwie selber, seit ich sie in Ruhe lasse. In letzter Zeit habe ich außerdem auch immer mal wieder gelesen, Reinigen und Cremen kann unsere Haut richtig schaden. Aber ist mein Gar-nichts-Machen der richtige Weg? An der Uniklinik Tübingen bin ich mit der Dermatologin Professor Claudia Borelli verabredet. Schon am Telefon hat sie mir erzählt, viele Menschen haben mittlerweile durch falsche oder zu viele Pflegeprodukte richtige Hautprobleme.
9: Man muss sich darüber klar sein, dass vieles Werbung ist. Nicht alles wirkt so, wie es wirken soll. Das heißt, nicht alles, was auf dem Markt erhältlich ist oder was im Internet besprochen wird, ist sinnvoll und gut.
10: Dann kommen Sie rein, Frau Sanchez.
5: Ihre Patientin Sonja Sanchez kommt heute zur Nachkontrolle. Auch bei ihr hat eine zu reichhaltige Reinigung und Pflege zu heftigen Entzündungen geführt.
11: Es hat gejuckt, es hat gespannt. Es war mehr als unangenehm. Und ich habe mich ehrlich gesagt mit der Optik auch fast nicht mehr unter die Leute getraut.
5: Die Vorgeschichte: Sonja Sanchez war vor einem Jahr auf extrem reichhaltige Pflegeprodukte umgestiegen. Und die haben ihrer Haut geschadet. Krank durch Überpflege. Dafür gibt es sogar einen medizinischen Fachbegriff.
9: Ja, wir sehen ja hier ganz eindrücklich bei Ihnen, auch wenn Sie beschreiben, dass es zeitweise noch schlimmer war, die periorale Dermatitis, ganz typisch um den Mund.
5: Unsere Haut ist leicht zu irritieren, obwohl sie eigentlich über eine geniale Schutzschicht verfügt, mit der sie uns gegen Keime und Erreger von außen schützt. Dafür sorgt die Epidermis, die oberste unserer 3 Hautschichten, mit einer Art Mauer. Deren Ziegel bestehen aus Keratin, also Horn, und sind eingebettet in einen Mörtel aus Eiweißen und Fetten, den Keramiden. Diese Mauer wächst ständig von unten nach. Die Epidermis braucht für eine Rundumerneuerung rund 4 Wochen. Die heftige Hautreaktion von Sonja Sanchez beschäftigt mich. An der Universität Tübingen treffe ich Pharmazeutin Professor Dominique Lunter. In Laborversuchen beobachtet sie, wie Hautproben auf einzelne Inhaltsstoffe von Reinigungs- oder Pflegeprodukten reagieren.
12: Und schauen uns danach an, was die Creme mit der Haut gemacht hat.
5: Eine wichtige und gleichzeitig empfindliche Rolle im System Haut spielt das Sebum, eine dünne Fettschicht oben auf der Epidermis. Sebum ist übrigens nichts anderes als Talg und eine tolle individuelle Pflegecreme, wenn die Talgdrüsen nicht gerade, wie etwa in der Pubertät, zur Überproduktion neigen. Der Talg sorgt darüber hinaus gemeinsam mit Milchsäuren aus unserem Schweiß und bestimmten Aminosäuren der Haut für einen sauren pH-Wert.
12: Ein guter pH-Wert der Haut oder der natürliche pH-Wert der Haut liegt so zwischen 4,5 und 5,5, also im sauren Bereich. Und der bewirkt, dass die Hautbarriere funktioniert.
5: Auf diesen sauren pH-Wert ist auch unser Hautmikrobiom angewiesen. Durch das saure Milieu schützt sich die Haut vor Krankheitserregern. Es verhindert, dass diese in die Haut eindringen können. Die Haut verfügt also über ein kluges Pflege- und Schutzprogramm. Doch das kann schnell, wie bei Sonja Sanchez, aus der Balance geraten. Zum Beispiel durch zu viele zusätzliche Fette oder Öle von außen.
12: Über den ganzen Tag verdunstet ja immer Wasser über unsere Haut. Das ist ganz normal, das muss auch so sein, ist gut so. Wenn wir jetzt Öl auf die Haut drauf geben, dann wird diese Verdunstung von Wasser verhindert. Das Wasser bleibt in der Haut und dort quillt dann die Haut auf, dadurch, dass mehr Wasser vorhanden ist. Und dadurch wird die Hautbarriere dann auch durchlässiger, weil sie eben aufgequollen ist.
5: Und dann haben Erreger leichtes Spiel, in die Haut einzudringen. Extrem kritisch bewerten Dermatologen auch reine Öle zur Reinigung und Pflege. Die werden seit ein paar Jahren von vielen Influencern auf YouTube massiv gehypt.
13: Nimmst du das Öl und verteilst es auf die trockene Haut.
14: Dadurch habe ich das Gefühl, öffnen sich die Poren.
13: Das geht wirklich. Das ist wirklich krass, weil sich nur mit Öl pflegt.
15: Und trockene Haut verwendet 10% Rizinusöl und 90% Trägeröl.
9: Zum einen sollte man erst mal hinterfragen, wem höre ich da eigentlich zu? Wie ist der ausgebildet? Kann der das eigentlich einordnen? Die Ölprodukte machen einfach eine Veränderung der Hautbarriere. Und es gibt auch Studien, die zeigen konnten, dass das tiefer in die Haut eindringt, was es nicht tun sollte.
5: Zurück bei Sonja Sanchez. Als sie vorigen Winter bei plötzlich extrem trockener Haut zu einer fettreichen Creme griff, war das grundsätzlich gar keine so schlechte Idee.
11: Als es dann in den Sommer ging und heiß wurde, hätte ich vielleicht wieder die leichtere Pflege nehmen sollen.
9: Darauf muss man jedes Jahr achten, wenn wir eben von Winter auf Frühjahr, Sommer umstellen, dass die Pflege eben nicht so reichhaltig ist.
5: Bei einer perioralen Dermatitis, wie bei Sonja Sanchez, hilft dann nur eine sogenannte Nulltherapie. Für einige Wochen keinerlei Reinigungs- oder Pflegeprodukte und zusätzlich gegebenenfalls entzündungshemmende Medikamente.
11: Ich konnte richtig zugucken, wenn ich am Spiegel vorbeiging und reingeguckt habe, habe ich jedes Mal gedacht, wow, ich glaube schon wieder ein bisschen besser.
5: Wenn sich die Haut dann wieder erholt hat und auch ganz allgemein, raten Experten zu einer auf den Hauttyp angepassten Reinigung und Pflege. Was für einen Hauttyp man hat, kann man durchaus mal von einem Dermatologen bestimmen lassen.
9: Sie haben oben haben Sie eine Seborrhoe, eine fettige Haut, grobporige Haut, unten haben Sie eine trockene Haut.
5: Und Wasser allein reiche zum Waschen nicht.
9: Eine Reinigung morgens und abends ist sehr sinnvoll, weil wir über den Tag Kontakt haben zu Feinstaub, Dieselpartikeln, Pollen. Und die sollte man am Abend dann wieder von der Haut runterwaschen.
5: Weil diese Partikel nicht wasserlöslich sind, braucht es eine Reinigungssubstanz. Dabei sollte man niemals normale Seifen verwenden, denn deren pH-Wert ist alkalisch, also nicht sauer. 2 bis 6 Stunden braucht unsere Haut nach einer Seifenattacke, um ihren pH-Wert wieder abzusenken. Und in dieser Zeit vermehren sich Pilze oder Viren. Statt einer Seife sollte man darum immer ein Syndet verwenden. Das sind chemisch hergestellte Reinigungssubstanzen mit saurem pH-Wert. Die meisten Waschlotionen sind Syndets. Es gibt sie aber auch als festes Waschstück. Und braucht man zusätzlich immer auch eine Creme?
9: Jemand, der eine fettige Haut hat, der darf eher ein Reinigungssündet verwenden, was etwas Fett wegnimmt und die Haut trockener macht und braucht nicht unbedingt danach eine Creme zwingend, während jemand, der zu trockener Haut neigt, der braucht auf jeden Fall nach einer milden Reinigung mit einem Sündet dann wieder eine Creme, um das Hautgefühl zu verbessern und die Schuppung der Haut zu vermindern.
5: Für meine trockenen Hautstellen empfiehlt mir Claudia Borelli eine Feuchtigkeitscreme. Also, täglich reinigen mit einem Sündet und eine passende Creme sind sinnvoll. Aber mehr will und verkraftet unsere Haut nicht.
4: Interessant. Wenn die Temperaturen im Sommer locker 25 Grad oder mehr überschreiten, dann steht den meisten der Sinn eher nach leichterer Kost als nach deftigem Essen. Trotzdem müssen natürlich ausreichend Nährstoffe drinstecken, weil wir durch Schwitzen auch viele Mineralien verlieren. Madeleine Zeller mit frischen und leckeren Vorschlägen für morgens, mittags, abends.
16: Was essen, wenn's heiß ist? Mein Favorit ist da ganz klar die Wassermelone. Aber den ganzen Tag nur Melone futtern ist schon ein bisschen langweilig. Und so richtig satt werden wir davon auch nicht.
17: Außerdem liefert eine Wassermelone längst nicht alle Nährstoffe.
16: Denn auch bei Hitze brauchen unsere Muskeln Eiweiß, damit sie nicht dahinschmelzen. Brauchen Magen und Darm Ballaststoffe, sonst droht Bauchweh. Und wir brauchen Vitamine und Mineralstoffe, egal wie heiß es ist.
18: Das Kochsalz ist ein wichtiger Faktor, weil man über den Schweiß sehr viel Kochsalz verliert. Und das kann dramatische Folgen haben.
16: Und kriegen wir keine komplexen Kohlenhydrate, geht die Konzentration flöten.
19: Essen bei Hitze, was ist dir das Wichtigste?
20: Dass es lecker ist, weil sonst kriege ich schlechte Laune.
19: Das wäre keiner. So.
16: Darum stehen heute auf unserer Speisekarte Vanillequark mit Beerenmus und Müsli als Frühstück. Zum Mittag Fisch mit Erbsen, Hummus und Spinat. Und für abends Couscous mit Brokkoli, Fenchel und Gurkensalsa. Los geht's mit dem Quark. Ein Top-Eiweißlieferant. In 100 Gramm stecken gut 14 Gramm Eiweiß. Das macht Quark ideal für den Start in einen heißen Tag, sagt NDR-Ernährungsdoc Viola Andresen.
18: Eiweiß ist ein wichtiger Nährstoff, insbesondere für die Muskulatur. Und Eiweiß, wir empfehlen etwa 0,8 bis 1 Gramm Eiweiß pro Kilogramm Körpergewicht zu sich zu nehmen. Es ist für den Körper deutlich weniger belastend, als viele Kohlenhydrate zu verdauen.
16: Den Quark rühren wir mit Honig glatt.
20: Also wenn man es ein bisschen geschmeidiger haben will, dann macht man ein bisschen Buttermilch dazu.
16: Außerdem das Mark einer Vanilleschote und Zitronenabrieb. Dann sind die Beeren dran. Die haben wenig Kalorien, dafür aber viele Vitamine und Ballaststoffe. Und sie tun damit unserer Verdauung gut. Noch ein Spritzer Zitronensaft und eine Prise Salz. Gerade im Sommer darf es davon ruhig ein bisschen mehr sein.
18: Also generell ist es so, dass wir in der Ernährung viel zu viel Salz oft haben. Aber wenn es heiß ist und wir viel schwitzen, verlieren wir sehr viel Salz über unseren Schweiß. Und das kann dann zu einer Unterversorgung mit Natriumchlorid kommen und das kann gravierende Folgen haben. Häufige Symptome sind zum Beispiel Bewusstseinsstörungen, Schwindel, Kopfschmerzen, Müdigkeit, bis hin Apathie, bis hin zum Koma im schlimmsten Fall.
16: Jetzt noch Haferflocken, Sonnenblumenkerne, Chia und Leinsamen mischen. Die liefern gesunde Fette. Dann alles in Gläserschichten. Sieht auf jeden Fall lecker aus. Und wie schmeckt's?
21: Gerade diese zitronige Note in dem Quark macht das Ganze so ein bisschen sommerlich, frisch.
22: Ich finde es auch super, weil es eigentlich für mich wie ein Nachtisch ist. Und wenn ich morgen schon Nachtisch esse, kann der Tag nur gut werden.
16: Für das Mittagessen hat Thomas Seehecht ausgesucht. Denn weißer Fisch bekommt uns an heißen Tagen besser als rotes Fleisch. Nach dem Fisch kommen Erbsen zu Zwiebeln und Knoblauch in die Pfanne. Eigentlich sind Hülsenfrüchte, damit auch Erbsen, nicht ganz so ideal im Sommer, denn sie zählen zu den eher schwer verdaulichen Lebensmitteln.
18: Die Verdauung von schwer verdaulichen Nahrungsmitteln ist ein echter Arbeitsvorgang für den Magen-Darm-Trakt. Und dabei entsteht einfach auch viel Wärmeenergie, die dann überschüssig ist. Und die ist natürlich bei Hitze ungünstig.
16: Durchs Kochen werden aber die Zellwände der Erbsen aufgespalten. Das macht sie leichter verdaulich. Und pürieren hilft natürlich auch. Jetzt mit Sesampaste, Olivenöl und Zitronensaft verfeinern. Und wir sind beim Spinat. Der besteht zu 90% aus Wasser und gilt als leicht verdaulich. Gut für Magen und Darm. Denn je heißer es wird, desto mehr Blut braucht unsere Haut, um uns runterzukühlen. Magen und Darm werden dann nur noch mit dem Nötigsten.

0: Gästen versorgt. Und wie schmeckt unser Sommergericht?
1: Schmeckt super. Kann man nur empfehlen.
0: An heißen Tagen lauwarm essen ist übrigens viel gesünder als heiß oder eiskalt. Denn alles, was wir zu uns nehmen, muss auf Körpertemperatur gebracht werden.
2: Das heißt, wenn es zu heiß ist oder zu kalt, dann muss der Körper quasi gegensteuern. Und deswegen ist am verträglichsten tatsächlich lauwarm.
0: Und darum wird auch unser Abendessen lauwarm. Basis ist Vollkorn-Couscous. Der liefert viele Ballaststoffe und komplexe Kohlenhydrate. Während sich die Kügelchen mit heißem Gemüsefond vollsaugen, garen wir Fenchel und Brokkoli. In beiden steckt reichlich Kalium. Und das geht uns beim Schwitzen schnell verloren.
2: Kalium ist ein ganz wichtiger Signalstoff für die Nervenweiterleitung. Das braucht man für den Herzrhythmus, das braucht man für Magen-Darm-Funktionen, für die Nierenfunktionen. Das ist überall im Körper extrem wichtig. Und es können schlimme Folgen entstehen, wenn man zu wenig Kalium im Blut hat, zum Beispiel bis hin zum Herzstillstand.
0: Fehlt noch die Gurkensalsa. So eine Salatgurke besteht zu 97% aus Wasser. Essen wir 100 Gramm Gurke, trinken wir quasi 97 Milliliter Wasser. Und ausreichend trinken ist ja immer wichtig. Zu den blassgrünen Würfeln kommen Frühlingszwiebeln, Minze und Koriander, weil uns deren ätherische Öle einen kleinen Frischekick geben. Außerdem eine Chilischote. Die bringt uns zwar etwas ins Schwitzen, aber das ist gut, denn wenn Schweiß auf der Haut verdunstet, entsteht Umgebungskälte und die kühlt uns ab. Die Salsa braucht noch einen Spritzer Zitronensaft und Öl. Und Thomas kann anrichten. Couscous mit Brokkoli, Fenchel und Gurkensalsa. Übrig bleibt hier nichts, denn allen schmeckt es super. Aber eine Frage haben wir noch. Stimmt es, dass wir an heißen Tagen viel weniger essen sollten?
2: Wir bewegen uns weniger und dann haben wir eben auch einen geringeren Energiebedarf. Wichtig ist, dass man dann die Ernährung so auswählt, dass sie nährstoffreich und ausgewogen ist, dass man auf jeden Fall ausreichend versorgt ist.
0: Das schaffen wir mit Melone allein leider nicht. Aber immerhin, sie besteht zu 95% aus Wasser und hat auch noch ziemlich viel Vitamin E. Und das schützt vor UV-Strahlen. Nur besonders lange satt macht so eine Melone leider nicht. Haben wir was vom Couscous da?
3: Großei.
0: Ist noch?
4: Aber da nicht auf den Geschmack gekommen ist. Passende Ernährung zu jeder Jahreszeit, aber auch Essen als Medizin. Bei uns in der ARD-Mediathek finden Sie garantiert jede Menge Anregungen und tolle Tipps für gesunde und köstliche Gerichte. Schauen Sie mal rein. Ich sage Tschüss für heute und bis bald.
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10: Das Beste am Norden ist Robert.
11: Nee, Hein.
10: Nee, Robert.
11: Nee, Hein.
10: Nee, Robert.
11: Halt die Schnauze. Nicht, Frieda?
12: Heute in Abenteuerdiagnose. Ihm bleibt immer wieder das Essen im Hals stecken. Atemnot. Was stimmt nicht mit Thorsten Wäscher?
13: Dann klingeln irgendwie die Alarmglocken.
12: Schon wieder leichter. Birgit Parklin hat 65 Kilo abgenommen. Ohne Grund. Ihr Arzt vermutet einen Tumor.
14: Wie man hier im Ruhrgebiet sagt, mir ging der Arsch richtig auf Grundeis.
12: Und jetzt? Der Kaffeetisch bei Familie Grigoleit ist gedeckt. Tochter Jana kommt zu Besuch. Hallo. Sie will der Familie etwas Wichtiges verkünden.

0: Sie kam rein, strahlte, ich brauchte sie nur angucken, ich wusste genau, ja, und sie ist schwanger.
1: Eine große Überraschung, denn die 22-Jährige steckt mitten in ihrer Ausbildung zur Altenpflegerin.
2: Das schaffen wir schon.
1: Aber Jana ist sicher, sie wird beides schaffen.
3: Auf jeden Fall war die Freude ziemlich groß und das stand auch für mich fest, egal was kommt, ich möchte das Kind kriegen.
1: Doch genießen kann sie ihre Schwangerschaft nicht. Und bald zeigt sich, ihre Schwangerschaftsbeschwerden sind besonders heftig. Nach 2 Monaten ist ihr ständig übel. Sie hat Kopfschmerzen und noch etwas ist seltsam.
3: Ich konnte halt vieles nicht mehr so richtig aufnehmen, wenn man mir was erzählt hat. Ich konnte schlecht zuhören, ich konnte mir immer schlecht was merken, habe vieles vergessen.
0: Und da habe ich mal gesagt, naja, vielleicht durch die Hormonumstellung, dass das damit zusammenhängt, sie sollte zum Frauenarzt gehen.
1: Job und Schwangerschaft. Ist das doch zu viel für Jana? Der Frauenarzt beruhigt, zumindest dem Embryo geht es gut.
0: Er hat aber gesagt, es war im Unterleib, im Eierstock noch eine Zyste oder irgendwie ein Schatten, der nicht hingehörte. Das müsste man im Auge behalten, das wäre aber nicht schlimm.
1: Doch gerade heute steht Jana besonders neben sich.
4: Eigentlich ist alles in Ordnung.
1: Kommt das vom ständigen Erbrechen? Der Arzt vermutet einen harmlosen Elektrolytmangel. Sein Tipp? Mehr trinken.
3: Ich habe gesagt, irgendwas stimmt da nicht mit mir. Ich habe ja mal ausreichend getrunken. Ja, und dann habe ich gesagt, so, jetzt möchte ich aber ins Krankenhaus und ich soll noch mal untersucht werden, richtig.
1: Ihrer Mutter verspricht sie, sich gleich aus dem Krankenhaus zu melden.
0: Und dann hat sie mich angerufen und hat gesagt, ich weiß gar nicht, wo ich bin. Und habe ich zu ihr gesagt, du bist doch jetzt im Krankenhaus, du wolltest mich anrufen, wenn du dort bist. Und ja, wenn du das sagst, ich weiß nicht, wo ich bin.
2: Wie geht es dir denn?
1: Was ist nur mit ihrer Tochter los? Mutter Ines kommt sofort ins Krankenhaus. Jana bekommt eine Infusion gegen die Übelkeit und den Flüssigkeitsverlust. Und die hilft. Sie kann wieder etwas klarer denken. Mutter und Tochter sind sich sicher, jetzt wird alles besser. Doch es kommt ganz anders.
0: Sie lag mit einer Dame mit im Zimmer und die hat zu mir gesagt, die Schwestern haben nicht so viel Zeit, aber ihr wäre aufgefallen, dass sie mit dem Fernseher redet.
1: Eine höchst seltsame Beobachtung. Jana sagt dazu nichts. Beklagt nur starke Kopfschmerzen.
5: Ich habe solche Kopfschmerzen.
1: Doch die Schwestern beruhigen. Durch die Infusion wird das bestimmt bald besser.
0: Und dann habe ich mit den Ärzten gesprochen und die sagten, es ist sehr, sehr verwunderlich. Aber keiner konnte so richtig sagen, was es war. Man konnte es nicht greifen, aber als Mutter hat man eine Wahrnehmung, dass irgendwas nicht richtig ist.
1: Als Ines Grigoleit am übernächsten Tag wieder ins Krankenhaus kommt, erkennt sie ihre Tochter kaum wieder.
6: Jana, was ist los?
0: Ich bin ins Zimmer gekommen und sie saß auf der Bettkante, hatte starre Augen, ganz weit aufgerissene Augen. Ein ganz böser Blick. Hier bleibe ich nicht. Und ich habe gesagt, ich rufe jetzt die Schwester, nein, das rufst du nicht. Und dann hat die Tür aufgerissen, ist aus dem Zimmer gestürmt. Hat alle zur Seite gestoßen und war aggressiv. Augen ganz verwehrt, wusste nicht, wer sie war, konnte auch nicht sprechen und hat geheult wie ein Wolf.
7: Wir brauchen hier Hilfe.
0: Und dann kamen irgendwelche Pfleger und haben ihr dann die Spritze gegeben. Wir saßen am Bett und sie wurde ruhiger. Wir haben alle geweint, aber ja.
1: Jana Grigoleit kommt in die geschlossene Abteilung der Psychiatrie. Verdachtsdiagnose Schizophrenie. Medikamente können sie zunächst ruhig stellen. Doch warum hat die Schwangere plötzlich diesen Verfolgungswahn? Ungewöhnlich, findet Psychiaterin Eltje Tode und lässt

0: sich alles noch mal ganz genau schildern.
1: Und ja, dann kam die Schwangerschaft dazu.
2: Wir nehmen das ja nicht so hin, dass da jemand einfach psychotisch kommt und sagen, ja, okay, alles klar, das ist eine Schizophrenie, wir machen jetzt hier einfach mal 0815, gucken nach, die Medikamente können wir geben und weiter. Sondern man guckt dann natürlich, ob es noch andere Möglichkeiten gibt, statt einfach der Diagnose Schizophrenie.
0: Vielleicht eine organische Ursache? Bluttests zeigen, ihre Entzündungs- und Leberwerte sind leicht erhöht. Doch das allein ist keine handfeste Spur. Ganz eindeutig ist dagegen, dass sie total verwirrt ist.
2: Es waren letztendlich Symptome einer Psychose, aber was eben nicht passt und was irgendwie uns aufhorchen ließ, so ab dem 4., 5. Tag, war, dass unsere Medikamente so gar nicht wirkten. Also letztendlich, man so das Gefühl hatte, ich kann die auch in die Blumen kippen, das ist vom Effekt her das Gleiche, die Symptome wurden schlechter.
0: Wieso wirken die Medikamente nicht? Die Psychiaterin will das Gehirn genauer unter die Lupe nehmen. Doch ein MRT bei einer Frühschwangerschaft? Die Radiologen winken ab. Zu gefährlich. Würde ich
2: da
0: gerne auf
2: ein MRT verzichten. Da muss man schon eine ziemlich ernste Indikation haben. Was wir hatten, war letztendlich nur ein Verdacht. Wir hatten keinerlei neurologischen Ausfälle. Wir hatten nur letztendlich das Problem, dass unsere Medikamente nicht halfen.
0: Doch dann, von einem Tag auf den anderen, eskaliert die Situation. Jana Grigoleit bekommt hohes Fieber und sie hat plötzlich nicht mehr genügend Sauerstoff im Blut. Auch ihr Herz schlägt immer langsamer.
2: Sie war stuporös. Stuporös heißt, sie war eigentlich nicht mehr ansprechbar so richtig, starrte nur noch die Wand an. Das ist so ein Zustand, der zeigt, dass da also irgendwas überhaupt nicht mehr in Ordnung ist. Sodass die diensthabende Kollegin sich entschieden, so jetzt geht's immer in die zentrale Notaufnahme, das geht hier in der Psychiatrie überhaupt nicht mehr.
0: Und jetzt wird ein Bild vom Kopf gemacht. Doch das Ergebnis ist ernüchternd. Keine Auffälligkeit. Die Ärzte suchen weiter. Quasi im Minutentakt geht es Jana schlechter. Sie liegt jetzt auf der Überwachungsstation. Was nur hat ihren Geist und Körper befallen?
3: Wir haben alles erzählt, was sie so in der Kindheit erlebt hat, was irgendwas sein könnte. Sie hatte einen Zeckenbiss und das Tropeninstitut wurde eingeschaltet und die Ärzte haben wirklich alle Drähte und Hebel in Bewegung gesetzt und ja, und haben versucht, die Ursache zu finden.
0: Sind es womöglich seltene Erreger, die das zentrale Nervensystem angreifen? Auf Verdacht bekommt sie Medikamente gegen Bakterien und Herpesviren. Doch auch die wirken nicht.
4: Der langsame Herzschlag verschlimmerte sich. Das führte dazu, dass sie dann tatsächlich auch bis zum Herzstillstand gekommen ist und tatsächlich einmal kurz wiederbelebt werden musste, weil sie sozusagen klinisch tot war.
0: Jana und ihr ungeborenes Kind überleben. Doch niemand weiß, wie lange noch. Die Ärzte sind ratlos.
4: Letztlich blieb uns wenig übrig, als mit Kreislaufmedikamenten zu agieren. Aber eine richtige Handhabe, um ihr zu helfen, hat uns zu dem Zeitpunkt noch gefehlt.
0: Doch an diesem Morgen hat Assistenzärztin Hanna Küper Dienst als Stationsärztin. Sie kennt die Patientin erst seit wenigen Minuten. Aber bei der Visite wird ihr sofort klar, wie sehr die Zeit drängt.
5: Das konnte man ja in dem Moment auch nicht so stehen lassen. Ne, im schlimmsten Fall wäre sie am nächsten Tag wäre ich zum Dienst gekommen und sie wäre tot gewesen. Ne? Und deswegen lag es mir wirklich sehr am Herzen, rauszufinden, was mit dieser jungen Frau da los war. Ne?
0: Hanna Küper erinnert sich an eine Patientin, die sie vor ein paar Jahren in einer Reha-Klinik kennengelernt hat. Auch diese Frau hatte damals aus dem Nichts eine Psychose entwickelt. Ursache war bei ihr eine seltene Gehirnentzündung, ausgelöst durch das körpereigene Immunsystem.
5: Und dann habe ich tatsächlich manchmal gedacht, also hört sich jetzt blöd an, aber es ist ja eine spannende Erkrankung. Wer weiß, wann ich die jemals das erste Mal sehe.
0: Hat Jana Grigoleit vielleicht wirklich das Gleiche? Hanna Küper braucht eine Nervenwasserprobe, um das zu überprüfen. Denn darin müssten spezielle Antikörper zu finden sein. Um wertvolle Zeit zu sparen, beginnt sie sofort mit der Therapie. Sie drosselt Janas Immunsystem mit einer hohen Dosis Cortison.
5: Weil ich tatsächlich in dem Moment auch gedacht habe, man

0: kann eigentlich nichts mehr falsch machen. Egal, was man jetzt mit ihr macht, man kann es eigentlich nur noch richtig machen, weil es tatsächlich, hatte ich wirklich vermutet, dass sie sonst auch versterben wird.
1: Und das Cortison hilft. Janas Zustand stabilisiert sich. Nach 2 Tagen zeigt dann auch der Antikörpernachweis, Hanna Küper hatte recht mit ihrem Verdacht. Innerhalb von Millisekunden werden im Gehirn Infos zwischen die Nervenzellen übertragen. Dabei helfen die NMDA-Rezeptoren. Wenn diese wichtigen Schaltstellen durch eine fehlerhafte Immunreaktion angegriffen werden, entstehen Entzündungen. Dann herrscht Chaos im Gehirn, wie bei Jana Grigoleit. Und das setzt nicht nur die Psyche außer Gefecht. Doch was ist der Auslöser? Es muss noch mehr dahinter stecken. Trotz Cortison erholt sie sich kaum. Aber stärkere Medikamente könnten ihrem Kind schaden. Können beide überleben?
2: Dann haben wir im Team zusammen überlegt, ob es andere Ursachen geben könnte, andere Prozesse im Körper, die diese Antikörperreaktion auslösen könnten, und sind darauf gekommen, dass neben einer Schwangerschaft auch gewisse Tumoren, gewisse Geschwüre so eine Antikörperreaktion auslösen können.
1: Jana Grigoleit wird noch einmal durchleuchtet. Dieses Mal besonders der Bauch. Und die Bilder zeigen, das, was der Gynäkologe einst für eine Zyste am Eierstock gehalten hat, ist eigentlich ein Teratom. Ein gutartiger Tumor, der aus embryonalen Zellen besteht, die manchmal sogar Haare, Zähne, aber auch Nerven mit NMDA-Rezeptoren ausbilden. Das hat Jana Grigoleits Immunsystem irritiert. Es bildet Antikörper, die das fremde Gewebe bekämpfen. Die Abwehrzellen gegen die NMDA-Rezeptoren sind über die Blut-Hirn-Schranke ins Gehirn gelangt und greifen dort fälschlicherweise an. Ein Teratom ist der Auslöser für Jana Grigoleits Anti-NMDA-Rezeptor-Enzephalitis.
3: Ich muss sagen, für mich als Mutter war mir das nicht fremd, weil, wie ich mit ihr schwanger war, hatte ich einen Zwilling im Bauch. Und diesen Zwilling, der war auf einmal nicht mehr da. Und diese Zelle, mit der ist sie wahrscheinlich geboren.
1: Vielleicht hatte Jana ihren eigenen Zwilling im Körper. Ohne dem ungeborenen Kind zu schaden, können Ärztinnen das Geschwür entfernen. Damit kann eine gezielte Therapie beginnen. Doch mit Janas Geist geht es trotzdem nur langsam bergauf. Über Wochen und Monate bleibt sie abwesend und findet die Sprache nicht wieder. Die restliche Schwangerschaft verbringt sie im Krankenhaus. Dann endlich ist der Tag des Kaiserschnitts.
4: Dann bringen wir sie erstmal in den Kreissaal.
3: Ich gedacht, das kann jetzt auch noch mal schief gehen. Das war für mich ganz schlimm. Da kommt eine Schwester und sagt, kommen Sie schnell. Sie hat 3 Worte gesprochen. Jana hat gesprochen und die Schwester, die hat geweint, weil das Kind gesprochen hat. Ja. Und da hat sie gesagt, ich will mein Kind sehen. Und das war alles gut. Das war wie ein Geschenk.
1: Elias kommt gesund zur Welt. Und Jana geht es durch die Hormonumstellung nach der Geburt deutlich besser. Nach über 7 Monaten kann sie das Krankenhaus endlich verlassen. Inzwischen ist Elias 2,5 Jahre alt. Er gibt ihr Kraft. Und langsam kämpft sie sich in ihr altes Leben zurück.
5: Herr Wäsche, bitte.
1: Los geht es im Frühjahr 2019 in der Praxis von Landarzt Peter Kyrion.
6: Ach, Herr Wäsche, gehen Sie schon mal rein.
1: Zu ihm kommt Thorsten Wäsche, schon seit vielen Jahren.
5: Der sah aber wirklich schon mal besser aus.
6: Ja? Na, ich schau mir das gleich mal an. Danke.
7: Aus seiner Krankengeschichte sind mir eigentlich nur Bagatellerkrankungen bekannt. Mal Infekte der oberen Atemwege oder halt auch mal Rückenbeschwerden.
1: Aber diesmal ist es anders. Der Heilerziehungspfleger klagt über heftige Krämpfe in den Beinen, die ihn nachts aus dem Schlaf reißen.
8: Die fingen so 2-, 3-, 4-mal die Nacht an, sodass ich dann raus musste während der Nacht, und um den Krampf zu lösen.
7: Ich nahm damals an, dass das möglicherweise muskulär bedingt sein könnte, vermutete zum Beispiel einen Magnesiummangel und hatte dementsprechend erstmal eine Therapie mit einer Magnesiumsubstitution angefangen.
1: Aber die Magnesiumtabletten helfen nicht. Nachts hat er Schmerzen, tagsüber fühlt er sich schlapp. Ehefrau Jennifer macht sich Sorgen. Nicht einmal auf Unternehmungen mit seinen Kumpels hat ihr Mann noch Lust.
9: Er geht eigentlich gerne in den Wald und macht Holz. Das hat er schnell bemerkt, geht halt einfach gar nicht aufgrund dieser Krämpfe und dieser, naja, so keine Kondition, keine Kraft.
1: Woran liegt das nur? Da fällt ihr auf, dass Thorstens Knöchel gerötet und geschwollen sind.
8: Ich habe das auch erst gar nicht gemerkt. Meine Frau sagte irgendwann nur, Mensch, du hast einen ganz dicken Fuß.
9: Man konnte den Knöchel nicht mehr sehen, er hat Schmerzen geäußert. Und ich dann dachte so, irgendwas muss da ja halt einfach sein, ne?
1: Also wieder zu Peter Kyrion. Der Hausarzt hält die Schwellungen für Ödeme und verschreibt Medikamente zur Entwässerung. Aber auch die helfen nicht. Er schickt Thorsten Wäsche zum Facharzt. Ein Gefäßmediziner soll klären, warum sich die Schwellungen nicht zurückbilden. Staut sich möglicherweise durch ein Gerinnsel Blut in den Venen? Eine Thrombose? Doch die Untersuchung ist unauffällig.
8: Der hat also gesagt, es ist alles prima, es ist alles durchgängig, alles nichts zu sehen, warum und weshalb da irgendwas sich anstauen könnte.
1: Thorsten Wäsche ist erleichtert. Allerdings nur für einen kurzen Moment. Denn jetzt verliert er auf einmal Gewicht. Erst langsam, dann rasant. 12 Kilo innerhalb von 2 Monaten.
7: Wenn jemand in dieser kurzen Zeit über einen so erheblichen Gewichtsverlust berichtet, dann klingeln irgendwie die Alarmglocken.
1: Dahinter kann eine bösartige Krebserkrankung stecken. Der Hausarzt lässt das Blut auf Tumormarker testen. Zum Glück negativ. Darüber kann Thorsten Wäsche sich allerdings nicht richtig freuen. Denn er nimmt weiter ab, wird immer kraftloser. Und jetzt schmerzen auch noch seine Hände.
8: Die verkrampfen sich quasi wie Krallen. Und das wurde dann auch immer schlimmer.
9: Er hat fast gar nicht mehr gesprochen, hat irgendwie nur noch da gesessen, Trübsal geblasen, schlechte Gedanken gehabt.
1: Peter Kyrion lässt der Fall keine Ruhe. Etwas gibt ihm zu denken. Thorsten Wäsches Schmerzen sitzen weder links noch rechts, sondern auf beiden Seiten. Das könnte ein wichtiges Indiz sein.
7: Dass diese Symptomatik merkwürdigerweise nicht nur auf einer Seite und in einer Extremität, sondern symmetrisch in beiden Extremitäten auftrat, dass da eben ein neurologisches Erkrankungsbild dahinter hätte stecken können.
1: Also vielleicht eine Nervenerkrankung? Das kann nur ein Neurologe herausfinden. Am besten so schnell wie möglich.
10: Ach, Martina?
11: Ja?
10: Können Sie vielleicht für Herrn Wäsche einen Termin beim Neurologen besorgen?
1: Doch der nächste freie Termin ist erst in 4 Monaten. Eine quälende Wartezeit. Denn jetzt verändert sich auch Thorsten Wäsches Haut. Sie wird immer röter und irgendwie härter.
9: Es ist halt einfach alles wie versteinert. So. Also ich sag manchmal zu ihm so, du bist wie mein steinernder Mann. So. Es ist halt alles tatsächlich hart.
1: Als er dann endlich beim Neurologen ist, will der testen, ob die Muskelfasern normal arbeiten. Mit einer Nadelelektrode. Doch er kommt nur mit Mühe durch die harte Haut. Das und die verkrampften Muskeln erinnern den Spezialisten an eine ungewöhnliche Autoimmunerkrankung.
7: Der neurologische Kollege hat daran gedacht, dass tatsächlich auch etwas Selteneres dahinter stecken könnte, ein sogenanntes Stiffman-Syndrom.
1: Beim Stiffman- oder Stiff-Person-Syndrom spielt das Immunsystem verrückt. Fehlgeleitete Antikörper in Gehirn und Rückenmark zerstören Enzyme, die für die Signalübertragung zwischen Nerven und Muskeln wichtig sind. Die Folge sind Muskelkrämpfe und Steifheit. Das könnte also passen. Der Neurologe lässt in Thorsten Wäsches Blut sofort nach den zerstörerischen Antikörpern fahnden. Aber Fehlanzeige. Die Verdachtsdiagnose ist vom Tisch. Nur, was ist es dann? Die Untersuchung mit der Nadelelektrode hat auch nichts ergeben. Inzwischen rauben Thorsten Wäsche die Krampfanfälle fast jede Nacht den Schlaf. Unerträgliche Schmerzen.
7: Es ging unheimlich viel Zeit ins Land und es ging dem Patienten einfach immer schlechter.
1: Und wenn Thorsten Wäsche eine andere rheumatische Erkrankung hat? Peter Kyrion will ihn zu Rheumaspezialisten in die nächste Uniklinik schicken. Am liebsten stationär. Doch der erste Corona-Lockdown hat gerade begonnen. Thorsten Wäsche soll sich in der Ambulanz vorstellen. Hier herrscht wegen Corona Ausnahmezustand.
11: Hallo, wie kann ich Ihnen weiterhelfen?
1: Thorsten Wäsche hofft, dass die Spezialisten ihn trotzdem untersuchen und ihm endlich weiterhelfen können. Doch es kommt ganz anders.
8: Ich bin dann

0: Thorsten Wäsche bleibt das Essen im Hals stecken. Er kann nicht schlucken, bekommt keine Luft mehr. Lebensgefahr.
1: Dass so jede Mahlzeit eigentlich ja fast mit Angst besetzt war, dass mein Mann neben mir sitzt und einfach vielleicht erstickt.
0: Es geschieht jetzt regelmäßig. Um wieder atmen zu können, muss Thorsten Wäsche sich erbrechen. So kann es nicht länger weitergehen. Er muss dringend umfassend untersucht werden. Aber wo? Da fällt Peter Kyrion eine Neurologin aus dem nahegelegenen Seesener Krankenhaus ein. Keine Rheumatologin also. Aber vielleicht kann sie trotzdem helfen.
2: Ich habe ihr dann einfach wirklich gesagt, Frau Kollegin, diesem Patienten geht es so schlecht, ich brauche für ihn ein Bett. So schnell wie irgend möglich.
0: Und es klappt. Ein paar Tage später liegt Thorsten Wäsche im Krankenhaus. Und Oberärztin Margret Schnegelsberg merkt sofort, wie schlecht es ihm geht. Vor allem seine wellige Haut fällt ihr auf.
3: Die war sehr geschwollen, teigig, als ob man so in so einen harten Hefeteig fasst. Die war rötlich.
0: Dazu die verkrampften Krallenhände, die Schluckbeschwerden. Wie kann das alles zusammenhängen? Margret Schnegelsberg beschließt, als erstes Thorsten Wäsches Gelenke zu untersuchen. Vielleicht sind die ja verkalkt.
4: Es war ja so, dass ich meine Ellbogen quasi fast im 90-Grad-Winkel hatte. Die Handgelenke gingen auch nicht mehr zu bewegen.
0: Aber im Röntgen und im MRT sind keine Verkalkungen an den Gelenken zu sehen. Dafür Wassereinlagerungen in der Unterarmmuskulatur. Ein Hinweis, dass mit den Muskeln doch etwas nicht stimmt.
3: Da haben wir uns entschlossen, ein Stück Gewebe entnehmen zu lassen, bestehend aus Haut und der Hüllsubstanz des Muskels, also der Faszie und der Muskulatur.
0: Eine Biopsie, die bis in die Tiefe des Armmuskels reicht. Die Neurologin vermutet jetzt eine gefährliche Autoimmunerkrankung, bei der die Haut immer härter wird.
3: Und die beginnt ganz häufig mit Schwellungen der Handrücken und auch der Füße.
0: Systemische Sklerodermie. Dabei greift das Immunsystem das Bindegewebe unter der Haut an. Margret Schnegelsberg und Peter Kyrion beraten sich. Wenn die Neurologin recht hat, ist Eile geboten. Thorsten Wäsche soll sofort zu Spezialisten nach Hannover, noch bevor die Ergebnisse der Muskelbiopsie vorliegen. Als Thorsten Wäsche in Hannover eintrifft, sind seine Gelenke so unbeweglich, dass er für längere Strecken einen Rollstuhl braucht. Die Rheumatologin Vega Gödicke übernimmt den Fall. Sie interessiert sich für ein Symptom, das bisher noch gar nicht untersucht wurde. Die Schluckbeschwerden. Denn bei der systemischen Sklerodermie ist oft auch die Speiseröhre verhärtet.
5: Wir haben daraufhin eine Untersuchung gemacht mit Kontrastmittel, um festzustellen, ob der Schluckakt beeinträchtigt ist, ob eine Beteiligung der Speiseröhre besteht.
0: Doch der Befund ist nicht eindeutig. Mittlerweile ist auch das Ergebnis der Muskelbiopsie aus Seesen angekommen. Und das passt zu systemischer Sklerodermie. Aber Vega Gödicke hat noch Zweifel. Typischerweise müssten sich auch Durchblutungsstörungen in den Fingern zeigen. Und eine Verhärtung der Gesichtshaut. Sie bittet Thorsten Wäsche, eine Grimasse zu ziehen. Dann ist sie sich sicher.
5: Bei der körperlichen Untersuchung waren auch typische Befunde nicht vorhanden. Und es war auch keine Beteiligung des Gesichts vorhanden und auch keine typische Beteiligung der Finger.
0: Es ist also keine systemische Sklerodermie. Vega Gödicke hat jetzt aber eine andere Idee. Zu Thorsten Wäsches Symptomen passt noch eine seltene rheumatische Erkrankung, bei der sich bestimmte Blutzellen, die Eosinophilen, dramatisch vermehren. Also neue Blutproben und wieder warten.
1: In den paar Tagen bestand meine Freizeit zu Hause eigentlich nur darauf, am Handy zu sitzen und zu warten, dass er anruft und halt wieder erzählt, so, was habe ich gemacht, was wurde untersucht oder welches Ergebnis gibt es halt vielleicht schon.
4: Ich habe mir immer gesagt, irgendwann kommt der Punkt, wo der Knoten platzt und irgendwer findet was.
0: Und tatsächlich, der Laborbefund zeigt, Vega Gödicke hatte recht. Endlich hat sie eine Diagnose für Thorsten Wäsche.

0: Er leidet an einer seltenen Erkrankung des Bindegewebes unter der Haut. Dort sorgen die Faszien, eine Art Bindegewebshülle, für den Zusammenhalt der Muskeln. Bei Thorsten Wäsche sind bestimmte weiße Blutzellen, die Eosinophilen, außer Kontrolle geraten. Sie vermehren sich extrem, greifen das Bindegewebe an und zerstören es. Faszien und Muskeln entzünden sich und verhärten.
1: Häufig beginnt die Erkrankung mit einer Ödembildung im Bereich der Extremitäten und schreitet dann eben mit dieser Verhärtung des Bindegewebes fort.
0: Das kranke Bindegewebe zieht die Blutgefäße nach innen. Das macht die Haut hart und wellig. Der Name der seltenen Krankheit: eosinophile Fasziitis. Das steckt also hinter Thorsten Wäsches Muskelkrämpfen und Schmerzen. In seltenen Fällen kann es zu Schluckbeschwerden kommen. Und auch der schleichende Gewichtsverlust passt zur Diagnose.
2: Ich war erleichtert, muss ich sagen. Und ich hatte erfreulicherweise auch dann ein ganz gutes Behandlungskonzept von den Kollegen aus Hannover mit auf den Weg bekommen.
0: Behandelt wird Thorsten Wäsche mit hochdosiertem Cortison. Und mit weiteren Medikamenten, die das außer Kontrolle geratene Immunsystem dämpfen sollen.
3: 3-4 Wochen später konnte ich schon merken, es irgendwas passierte. Es wurde alles ein bisschen, ja, es wurde besser von der Beweglichkeit.
4: Also man kann wieder Lebensfreude haben, weil man weiß einfach, woran man ist, was es ist und was ihm gut tut.
0: Sogar in den Campingurlaub ist das Ehepaar schon wieder gefahren. Die richtigen Medikamente und Physiotherapie haben Thorsten Wäsche aus seiner Versteinerung befreit und ihm einen neuen Anfang ermöglicht. Alles beginnt mit einem Unfall. Birgit Packlinsmann Arnold fällt von der Leiter. Komplizierte Brüche, ein Bänderabriss. Der Malermeister steht vor dem beruflichen Aus.
5: Das hat uns einfach aus der Spur geworfen. Und wir wussten zu der Zeit ja auch nicht, ob das überhaupt wieder gut wird oder was überhaupt kommt.
0: Seit dem Unfall vor 2 Monaten ist Birgit Packli nicht mehr die Alte. Die Sorgen fressen sie regelrecht auf.
5: Und dann habe ich einfach das Essen eingestellt und habe immer weniger gegessen und dadurch abgenommen.
0: Aber so viel? In den 2 Monaten seit dem Unfall sind es jetzt schon über 20 Kilo.
5: Ich habe das auf den Stress geschoben. Ich muss so 130 Kilo gewogen haben und ich war halt dann im November oder im Dezember auf 104. Also 25 Kilo waren dann weg.
0: Erst ist sie noch froh über den Gewichtsverlust. Doch als das ungebremst so weitergeht, wird sie langsam unruhig. Beängstigend. Knapp 32 Kilo hat sie bereits verloren.
5: Es ging so leicht, das Abnehmen, was ja vorher nie der Fall war. Und da habe ich gedacht, nee, also irgendwas stimmt dann wohl doch nicht. Und dann bin ich zum Arzt.
0: Die Hausärztin vermutet, dass irgendwo eine Entzündung schwelt. Sie nimmt Blut ab und schickt Birgit Packlin zu mehreren Spezialisten. Per Magen-Darm-Spiegelung suchen die Ärzte nach chronischen Entzündungen im Verdauungstrakt. Im Labor fahnden sie nach Viren oder Bakterien. Aber alles bleibt ohne Ergebnis. Und trotzdem ist da etwas, was die Alarmglocken der Ärztin schrillen lässt.
5: Weil das Blutbild ja so schlecht war, hat meine Frau Doktor gesagt, du musst zum Onkologen, zum Hämatologen und zum Onkologen.
0: Zum Onkologen? Einem Krebsspezialisten? Birgit Packlin versucht, Ruhe zu bewahren. Die Ärzte hatten bei ihr schon früher Tumore gefunden.
6: Das nächste ist Frau Packlin.
7: Frau Packlin.
5: Ich habe gesagt, ich habe alle Krankheiten, die ich hatte, waren immer die ganzen Tumore. Ich hatte einige, die waren immer gutartig. Und da halte ich mich ganz fest dran. Ich war immer gutartig mein Leben lang. Und ich habe auch jetzt nichts Böses.
0: Das sieht der Onkologe anders.
7: Frau Packlin, bitte.
6: Ja.
0: Er vermutet diesmal etwas Bösartiges.
7: Mögen Sie gleich mit durchkommen?
6: Ja.
8: Ich war mir auch ziemlich sicher, dass ich ein Tumorgeschehen oder eine Bluterkrankung sicherstellen würde.

0: Zunächst schickt er sie ins MRT und lässt Bauchraum, Darm und Lunge durchleuchten.
1: Danke.
0: Der Onkologe will wissen, ob sich hier eine Geschwulst versteckt. Doch da ist nicht das Geringste.
2: Da wir in der Bildgebung keinen soliden Tumor entdeckt haben, war eben die nächste Fragestellung, ob es eben eine Knochenmarkerkrankung war.
0: Im Knochenmark bildet der Körper Blut- und Abwehrzellen. Hier entstehen meist keine festen Tumore, sondern einzelne Krebszellen. Die werden direkt in die Blutbahn gedrückt.
2: Das sind ja die flüssigen Tumoren, die eben aus dem Blut entstehen. Und deshalb wollten wir gucken, ob in der Bildungsstätte, also im Knochenmark, eben eine Auffälligkeit vorliegt. Deshalb haben wir dann ambulant eine Knochenmarkpunktion durchgeführt.
0: Ist es also Blutkrebs? Die nächsten 3 Wochen sitzt Birgit Packlin wie auf heißen Kohlen, bis der Anruf kommt.
1: Ja, alles nochmal.
0: Die Probe ist nicht auswertbar. Sie muss noch einmal zur Punktion und wieder Wochen auf das Ergebnis warten. Ein Schock.
3: Ja, weil das einfach von der Psyche her sehr anstrengend ist, wenn du immer in dem Bewusstsein bist, du suchst ja irgendwo einen Krebs und findest den nicht.
1: Ist denn das wieder?
0: Und da ist noch mehr. Jetzt fangen auch noch ihre Füße an zu kribbeln und taub zu werden.
3: Das habe ich überhaupt nicht ernst genommen. Füße kribbeln schon mal, das geht auch wieder weg.
4: Kannst du nicht mehr laufen?
0: Aber das taube Gefühl verschwindet nicht mehr.
1: Ach, das wird schon wieder.
0: Ja? Ganz im Gegenteil. Es wird immer schlimmer.
3: Das war ganz furchtbar. Ich war total unsicher im freien Lauf und konnte gar nicht geradeaus gehen. Bis ich irgendwann gesagt habe, bevor man sagt, ich wäre besoffen, nimmst du lieber einen Stock. Ne? Dann sieht es nicht angetrunken aus, sondern krank.
0: Könnte das auch ein Zeichen für Blutkrebs sein? Am Geburtstag ihres Mannes ist endlich das Ergebnis der 2. Knochenmarkpunktion da.
3: Er sagt, Frau Packlin, Sie haben das nicht. Und dann habe ich nur gesagt, ich sag, boah, was für ein Geschenk. Nur ich war ja für mich an der Stelle überhaupt nicht weiter.
0: Es ist weder ein Tumor noch Blutkrebs. So viel steht fest. Aber was ist es dann? Der Onkologe kann für seine Patientin jetzt eigentlich nichts mehr tun. Und doch hilft er ihr noch einmal weiter.
5: Ja, danke.
0: Denn auch ihm ist ihr eigenartiger Gang aufgefallen.
2: Die Patienten müssen, um in mein Zimmer zu kommen, immer eine kleine Gehstrecke zurücklegen. Und ich kann immer genau sehen, wie fit die Patienten in dem Sinne sind. Und es waren dann plötzlich doch Gangstörungen zu sehen.
3: Und dann hat er gesagt, Frau Packlin, wir haben alles gemacht, Sie haben keinen Krebs, Sie müssen zum Neurologen.
0: Doch bis sie einen Termin bekommt, dauert es wieder ein paar Wochen. Zum Glück wohnt ihre Tochter in der Nähe und versorgt sie.
6: Ich hab die Klamotten mitgebracht.
0: Denn Birgit Packlin baut nun rasant ab. Die 56-Jährige verliert immer mehr Gewicht, schafft ihren Haushalt nicht mehr und kann kaum noch laufen.
3: Die Psyche, die war ja irgendwann auch am Ende. Ne? Wenn du nichts mehr schaffst selber, du bist total... Ja, am Ende. Total fertig mit der Welt.
0: Dann ist es endlich soweit. In der neurologischen Ambulanz des Hattinger Krankenhauses untersucht ein Spezialist sie nach allen Regeln der Kunst. Und auch der Neurologe vermutet danach, dass ein Nervenleiden dahinter steckt. Und zwar eine Polyneuropathie. Die Krankheit beginnt an den Extremitäten und breitet sich im ganzen Körper aus. Die Nerven sterben ab. Es kommt zu Lähmungen. Doch für eine Polyneuropathie kann es hunderte Ursachen geben. Für weitere Tests landet sie noch am gleichen Tag auf der neurologischen Station der Klinik. Doch die Ärzte hier sind skeptisch, als sie Birgit Packlin sehen. Für diese Neurologen passt ihr Gang eher nicht zur Diagnose Polyneuropathie.
7: Frau Packlin war insofern gehgestört, dass sie kaum sich koordinieren konnte. Ohne Stock wäre sie gefallen. Also eine schwere Lagesinnstörung und weniger Paresen, also Lähmungen der Extremitäten.
8: Das muss man sich dann so vorstellen, dass das Gefühl für den Raum verloren geht. Die Menschen spüren nicht mehr, wie die Beine zueinander stehen.
0: Und das ist untypisch für

0: Polyneuropathien. Solche Probleme deuten eher auf einen Schaden in einer Schaltzentrale des Nervensystems. Normalerweise melden die Nervenzellen ständig, wo sich welches Körperteil befindet und wie welches Gelenk gerade arbeitet. Diese Informationen werden in Schaltzentralen am Rückenmark ausgewertet, den Ganglien. Und wenn diese Ganglien nicht korrekt arbeiten, kommt es zu den typischen Gehproblemen. Genau wie Birgit Packlin haben die Patienten dann Schwierigkeiten, ein Bein vor das andere zu setzen. In den nächsten Tagen suchen die Ärzte nach Hinweisen für so einen Schaden. Die Leitfähigkeit der Nerven ist eingeschränkt. Im Blut, im Nervenwasser und im MRT finden sie Entzündungszeichen. Damit scheint der Verdacht bestätigt. Offenbar schwelen in den Ganglien und den dort entspringenden Nervenfasern schwere Entzündungen. Der Angreifer? Wahrscheinlich das eigene Immunsystem. Die Spezialisten vermuten, dass sie es mit einer Autoimmunentzündung zu tun haben.
1: Wenn es um autoimmune Phänomene sich handelt, ist Therapie der ersten Wahl das Cortison. Ja, hochdosiert intravenös.
0: Doch das Cortison schlägt nicht an. Nach 3 Tagen kann sie nicht mal mehr mit ihren Krücken laufen. Ist es also doch keine Autoimmunerkrankung? Aber es gibt keine andere Erklärung für die heftige Entzündung. Min Suk Yoon hält daher weiter an seinem Verdacht fest.
1: Wahrscheinlich ist die Erkrankung so schwer, ja, und die Patienten so schwer betroffen, dass das Cortison nicht ausreicht, um einen positiven Effekt zu erzielen. Sodass wir dann in die eskalierende Behandlung rein mussten.
0: Die letzte Möglichkeit, eine Blutwäsche. Dabei werden die aggressiven Abwehrzellen aus ihrem Blut herausgewaschen.
1: Ist eine sehr invasive Prozedur. Ja, mit einem großen Katheter, ne, durch die Vene im Hals über mehrere Tage. Ja, und pro Sitzung dauert das dann schon durchaus 2,5 bis 3 Stunden. Das haben wir dann 7-mal gemacht.
0: Die 56-Jährige kämpft sich durch die harte Therapie. Und das lohnt sich. Ganz langsam lässt das Kribbeln nach und sie kann ihre Beine wieder koordinieren. Es scheint also doch die Autoimmunentzündung zu sein.
2: Ich konnte wieder gehen. Zwar wackelig mit Stöcken. Ich hatte 2 Unterarmstöcke mit im Krankenhaus. Und dann konnte ich wieder selbstständig gehen bis zur Toilette.
0: Jetzt kommt Birgit Packlin erstmal in die Reha. Danach werden die Neurologen versuchen, sie auf ein modernes Hightech-Medikament einzustellen. Denn ihr Körper wird die aggressiven Entzündungsstoffe wieder nachproduzieren. Und die Blutwäsche ist als Dauertherapie viel zu belastend. Doch 3 Wochen später dann der Schock. Birgit Packlin kann zwar immer noch laufen, aber sie hat in der Reha weiter abgenommen. Und zwar beängstigend viel.
3: Sie hat auch in der Reha noch Gewicht abgenommen. Ich muss jetzt lügen, aber es waren vielleicht noch mal 9 Kilo.
0: Inzwischen sind von den ehemals 130 Kilo nur noch knapp 65 übrig.
2: Ich habe mich halbiert. Und dann hat Oberarzt Preine wieder angefangen, Krebs zu suchen. Hat gesagt, irgendwo stimmt das nicht.
0: Die Neurologen sind verunsichert. Der enorme Gewichtsverlust passt nicht zu einer Autoimmunkrankheit.
4: Du warst 6 Wochen weg.
0: Ein alter Verdächtiger rückt nun wieder in den Blick.
3: Ist da noch irgendwie doch ein Tumor, der jetzt zwischenzeitlich zu sehen ist oder sich gerade in den letzten Monaten zeigt? Wir kennen ja auch Patienten aus anderen neurologischen Erkrankungen, die monatelang, bevor der Tumor gefunden wird, neurologische Symptome haben.
0: Die Ärzte lassen Birgit Packlin jetzt komplett in einem Spezial-CT durchleuchten. Und das Ergebnis bestätigt ihre Zweifel. Die Bilder zeigen tatsächlich eine Auffälligkeit, und zwar am Knie.
2: Und da hat Packlin dann doch Angst gekriegt. Wie man hier im Ruhrgebiet sagt, mir ging der Arsch richtig auf Grundeis.
0: Ist es also doch ein Tumor? 2 Tage muss sie bangen, bis die Ärzte endlich wissen, was los ist.
2: Und dann auf einmal kam ein Oberarzt freudestrahlend um die Ecke und sagt, Frau Packlin, das ist kein Krebs, das, was da ist, ist harmlos, die

0: Chirurgen haben gesagt, das muss auch nicht raus.
1: Eine sogenannte Baker-Zyste, das ist eine harmlose, ja, Schleimhaut-Geschichte des Knies.
2: Kein Krebs, das ist jetzt sicher. Um endgültig zu beweisen, dass die Autoimmunentzündung hinter allem steckt, bekommt sie nun das geplante moderne Medikament. Und diesmal klappt alles. Das Rituximab schlägt an. Schon nach dem ersten Behandlungszyklus geht es Birgit Packlin deutlich besser. Ihre Kräfte kommen zurück. Und damit steht endlich die Diagnose. Es ist tatsächlich eine Autoimmunentzündung der Ganglien und der dort austretenden Nerven, eine Ganglioneuritis. Inzwischen kann Birgit Packlin zu Hause schon kurze Strecken ohne Stöcke laufen. Und sie ist zuversichtlich, dass das mit der Zeit noch besser wird.
0: Ich versuche jeden Tag ein Stückchen mehr, mein Haus wieder in Ordnung zu bringen, meine Arbeit selber zu tun. Stück für Stück hole ich mir mein Leben zurück.
2: Was den enormen Gewichtsverlust verursacht hat, werden die Ärzte wohl nie eindeutig klären können. Doch egal, ob es Stress, Angst oder die heftige Entzündung in ihrem Körper war, auch das ist jetzt vorbei. Inzwischen hat Birgit Packlin wieder 10 Kilo zugenommen. Und mehr sollen es auch nicht mehr werden.
3: Sommer, Sonne und die Preise klettern wie die Temperaturen tagsüber. Wir sind live in Waren an der Müritz und wollen heute wissen, wie kann das Leben bezahlbar bleiben oder werden. Und den Sonnenuntergang, den gab es gerade schon mal gratis, der war wunderbar. Und wir schauen auch natürlich auf alles, was heute sonst noch wichtig ist im Norden, hier bei NDR Info live aus Waren.
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3: Ganz herzlich willkommen live aus Waren an der Müritz. Wir sind hier mit NDR Info und haben sogar ein paar Zuschauer heute zu Gast. Herzlich willkommen, schön, dass Sie da sind. Sie dürfen jetzt applaudieren. Ja, Sie sehen es, wir haben das Studio verlassen, sind rausgegangen, um mit Ihnen in Kontakt zu kommen. Und im Gepäck haben wir eine wichtige Frage. Schwache Wirtschaft, hohe Preise. Wie bleibt unser Leben bezahlbar? Und gelandet sind wir, wie gesagt, in Waren. Schauen wir uns von oben an. Tourismus spielt hier, wie an vielen Orten in Mecklenburg-Vorpommern, eine wichtige Rolle, gar die Hauptrolle. Aber da lauern eben auch Herausforderungen. Denn es bewegt die Frage, wenn alles teurer wird, wie kann man sich da den Urlaub eigentlich noch leisten? Da schauen wir ausführlich drauf und zwar in den kommenden 20 Minuten. Aber wir müssen heute Abend in Stade in Niedersachsen beginnen. 6 Menschen, die eigentlich nur ihre Arbeit machen wollten, sind dort gestern in einer Mutter-Kind-Einrichtung erschossen worden. Und auch heute herrscht weiter Fassungslosigkeit.
8: Der 6 Getöteten gedenken. Nicht alleine sein mit dem Schmerz und dem Entsetzen.
9: Wir werden irgendwann die Brücke schlagen müssen, zurück in die Normalität und dabei nicht vergessen dürfen, was dieser 29. Juni für uns alle bedeutet hat.
8: 4 Frauen und 2 Männer sterben gestern Mittag. Es sind Mitarbeiter der Einrichtung aus Stade und vom Jugendamt der Region Hannover. Nach Recherchen des NDR wollte das Jugendamt das Sorgerecht des Vaters einschränken. Es gab einen Verdacht auf ein Schütteltrauma. Gegen den 45-Jährigen wurde am Abend nun ein Haftbefehl wegen 6-fachen Mordes erlassen.
10: Die Staatsanwaltschaft bewertet die Taten als Mord aufgrund des Vorliegens von sogenannten Mordmerkmalen, insbesondere Heimtücke und niedere Beweggründe.
8: Viele Fragen bleiben zu diesem Zeitpunkt noch unbeantwortet und die Anteilnahme ist groß.
3: Und wir schalten jetzt live zu Maja Nowak nach Stade. Wir haben es gerade gesehen, das waren wirklich bewegende Bilder. Wie erlebst du Stade heute Abend?
11: ruhig, betroffen und vor allen Dingen sehr gemeinschaftlich. Also alle Personen, die hier waren, die haben sich gegenseitig sehr viel Trost gespendet. Die Kirche hat ungefähr 600

0: Plätze und diese haben bei weitem nicht ausgereicht, weil so viele Menschen hier in der Kirche hinter mir ihrer Trauer einfach Raum geben wollten und das haben sie, glaube ich, auch sehr gut geschafft. Sie lagen sich hier in den Armen, es wurde nicht viel geredet, weil man sich auch einfach so verstanden hat. Die Menschen standen hier zusammen und zeigen, sie sind nicht alleine, sondern sie gehen den Weg hier gemeinsam in dieser schweren Phase.
1: Maja, inzwischen werden ja immer mehr Details über die Hintergründe bekannt. Offensichtlich ist hier ein Sorgerechtsstreit wirklich aus dem Ruder gelaufen. Was kannst du uns dazu sagen?
0: Genau, das Sorgerecht wurde ja dem Vater unter anderem entzogen, weil es wahrscheinlich Verletzungen vorlagen an dem Säugling. Aber auch die Mutter hatte kein Gesundheitssorgerecht mehr für das Kind. Und deswegen wurde angeordnet, dass das Kind in diese Mutter-Kind-Einrichtung hier nach Stade kommen musste. Und das hat vor allen Dingen bei dem Vater auf sehr großen Unmut gestoßen, höchstwahrscheinlich. Und dafür war auch gestern das Gespräch für die Jugendeinrichtung, für die Mutter-Kind-Einrichtung, dass man gucken kann, wie geht man jetzt weiter dabei vor. Und da ist es dann zu dieser schlimmen Tragödie gekommen. Was hier bleibt, sind viele, viele offene Fragen. Warum mussten diese 6 helfenden Personen, die nur das Beste für das Baby wollten, sterben? Woher hat der Mann genau die Waffe und wie soll es jetzt so weitergehen? Viele Fragen, die noch geklärt werden müssen.
1: Maja Nowak, ganz herzlichen Dank für den Moment. Das wird uns natürlich weiter beschäftigen. Ganz herzlichen Dank nach Stade. Ja, und wir machen weiter mit unserem NDR-Info-Thema des Tages. Wie gesagt, wir sind live in Waren vor Ort. Viele Touristen sind hier und bei vielen Gesprächen geht es irgendwie sofort um das Thema, wer kann sich das eigentlich noch leisten? Wie teuer ist das alles geworden? Und ich bin mit meiner Bank gestern unterwegs gewesen und zwar auf dem Marktplatz und habe gefragt, wo spüren Sie das eigentlich am allermeisten?
2: Man merkt schon, dass das Geld irgendwo nicht mehr so locker sitzt und vor allen Dingen, dass die Kunden, ich sag mal ganz ehrlich gesagt, auch überlegen, wofür sie ihr Geld ausgeben.
3: Ich weiß, dass es meinen Kindern irgendwann nicht so gut gehen wird wie mir heute. Bauen ist ein großes Thema, Kinder zu finanzieren ist ein großes Thema. Ich habe selber 3. Ob sich meine Kinder jeweils 3 Kinder leisten können, das ist fraglich.
4: Das hat man früher nie gemacht. Man ist losgefahren und hat gesagt, ich fahre jetzt nach Österreich. Da hat man ja sicherlich muss ich da tanken unterwegs, aber jetzt überlegt man schon, was kommt an Spritkosten zu diesem Urlaub noch dazu?
5: Ich bin auf jeden Fall oft ziemlich schockiert in den Supermärkten, wenn ich da so auf die Preise gucke mittlerweile. Genau, da muss man bei einigen Sachen schon echt 2- und 3-mal überlegen, wie man das jetzt macht.
1: Judith Kiesow ist bei mir vom Rostocker Institut für Sozialforschung. Wir haben es gehört, also am Monatsende könnte ein bisschen gerne mehr im Portemonnaie sein. Also die Angst, das wird immer weniger. Was macht das mit den Menschen?
6: Also es ist natürlich wieder ein komplexes Phänomen, also es löst viel Unsicherheit aus und Sorgen. Es führt natürlich auch dazu, dass Menschen sich zurückziehen, dass sie aufgeben, dass sie ihre Hoffnung verlieren. Aber es gibt auch viele Menschen natürlich, die sich jetzt auch anfangen, politisch zu engagieren, die an Demonstrationen teilnehmen. Und natürlich gibt es auch die Menschen, die dann eher populistischen Parteien zusprechen. Also da würde ich sagen, wir haben das ganze Spektrum dabei.
1: Jetzt stehen ja viele Reformen an. Morgen ist Koalitionsausschuss, da wird wieder viel debattiert. Da geht es ja von Rente bis zur Einkommenssteuer. Und es ist nicht so klar, wohin die Reise so geht. Wer muss das alles schultern? Wer wird vielleicht entlastet? Warum fallen uns auch Veränderungen so schwer, wenn man eben nicht genau weiß, wo die Straße hinführt?
6: Ich glaube, das liegt einfach daran, dass vieles, was wir politisch jetzt haben, so tradiert ist. Und dass wir einfach jetzt merken, oh, wir müssen auf viele Veränderungen reagieren. Und eigentlich hätten wir das schon vor 20 Jahren machen müssen. Ich glaube, das macht es schwer.
1: Das macht es schwer, auch irgendwie ein Ziel zu formulieren für die Politik?
6: Ja, ich meine, es hängt natürlich auch davon ab, wen man fragt. Also ich würde mir tatsächlich wünschen, dass auch gerade mehr junge Menschen die Möglichkeit hätten, an diesen Sachen mitzuwirken. Denn das ist ja die Generation, die dann eben in der Zukunft weitergestalten wird.
1: Haben Sie die Hoffnung, dass man die jetzt ein Stück weit entlasten kann?
6: Das hoffe ich doch sehr, ja.
1: Und was haben Sie für einen Rat jetzt als Forscherin in diesen Sozialbereichen? Was würden Sie der Politik raten?
6: Ich würde der Politik sehr raten, sich um die Ungleichheit zu kümmern, also dafür zu sorgen, dass Ungerechtigkeiten verschwinden und dass alle Menschen ein möglichst gutes Auskommen haben können.
1: Judith Kiesow, ganz herzlichen Dank für dieses Gespräch. Und das Versprechen, den Kindern soll es mal besser geben, das kennen wir alle. Damit sind wir irgendwie groß geworden. Und man hat so das Gefühl, das ist irgendwie gebrochen worden. Da glauben viele nicht mehr dran und haben da große Sorgen, wie es weitergeht. Und das ist

0: ist mir auch auf meiner Tour durch den Nordosten sehr deutlich geworden. Das beschäftigt viele und auch junge Menschen.
1: Guten Tag, das ist ja sehr schön.
2: Niklas Kobs ist angestellter Fotograf in Schwerin. Er arbeitet Vollzeit. Netto bleiben ihm monatlich 1.700 Euro. Fast die Hälfte davon zahlt er für seine Miete.
3: In meinem aktuellen Stand sind es im Monat ungefähr 200 Euro, die ich zurücklegen kann. Und ist natürlich schon cool, dass
0: man... Ist schon ein bisschen was, aber...
3: Genau, aber wirklich wachsen tut daraus jetzt nichts. Und auch, ich spare jetzt privat gerade auf ein Auto, dass ich ein bisschen mobiler bin. Aber auch das zieht sich natürlich, wenn man im Monat nur 200 Euro zurücklegen kann.
2: Kobs möchte nicht meckern. Anderen gehe es schlechter als ihm. Und trotzdem, von der Politik fühlt er sich nicht ernst genommen.
4: Ein Kanzler, der sagt, ihr müsst mehr arbeiten und mehr zurücklegen, dem würden Sie was sagen?
3: Was? Was sollen wir zurücklegen? Wenn nichts da ist, ist es schwer, noch mehr zurückzulegen.
2: Der finanzielle Aufstieg erscheint für Kobs in weiter Ferne. Kann die junge Generation also noch an den Aufstieg glauben?
1: Hallo, guten Tag, Belana. Ich bin Susanne. Hallo.
2: Belana Ebert studiert Soziale Arbeit in Neubrandenburg. Die 22-Jährige wohnt aber noch bei ihren Eltern. Auch weil ein WG-Zimmer im fast 40 Kilometer entfernten Neubrandenburg zu teuer wäre.
4: Ja, das ist ja schon dieses alte Wohlstandsversprechen euch Kindern. Ja. Ne, die Eltern sagen, euch soll es besser gehen. Wie siehst du das? Wird es euch besser gehen?
5: Nee, denke ich nicht.
4: Was macht es mit dir?
5: Ja, also es macht mich traurig, weil ich hätte schon gern ein großes Haus und würde meinen Kindern das gerne irgendwann bieten können, so wie meine Eltern mir das halt geboten haben.
2: Belana hofft weiter auf eine gute Zukunft. Aber das Hoffen fällt ihr inzwischen schwerer.
0: Ja, und das Hoffen auf günstigere Tankpreise an der Zapfsäule, ja, das ist auch so eine Hoffnung. Da weiß man nicht so genau, wie es ausgeht. Eines verändert sich nämlich heute in den nächsten Stunden ganz konkret. Es ist der letzte Tag des Tankrabatts, also die 17-Cent-Erleichterung, die wird um 0 Uhr dann abgeschafft. Aber was bleibt, sind die vor 12 Uhr Tankmomente. Und schauen Sie mal, was wir heute hier in Waren erlebt haben. Das waren wirklich Autoschlangen an den Zapfsäulen. Da wurde getankt, was die Zapfsäule so hergibt. Und staunstockender Verkehr. Und dann, zack, sprang es hoch um 30 Cent auf wieder einen Höchststand. Markus Overmann ist unser Hauptstadtkorrespondent, ist uns jetzt aus Berlin zugeschaltet. Schön, dass Sie mit dabei sind. Ja, gucken wir auf den Tankrabatt. War das jetzt ein Flop oder hat es vielleicht doch was gebracht?
6: Also für die Autofahrer an den Tanksäulen hat es ganz sicher was gebracht, wenn man die Preise mal vergleicht, wie es im April noch ausgesehen hat, hat sich da wirklich was getan. Es war eine Entlastung, also es war eine Soforthilfe, das muss man so sagen. Aber für den Staat hat es sich nicht so richtig gelohnt. Der hat 1,6 Milliarden Euro für den Tankrabatt jetzt hinlegen müssen. Und diese 1,6 Milliarden sind nicht komplett bei den Autofahrern an den Tankstellen angekommen, sondern da ist natürlich ein bisschen was wieder bei den Mineralölkonzernen hängen geblieben. Die mussten das Öl ja besorgen, also entlang der Lieferkette ist da Geld hängen geblieben. Also für den Autofahrer war es eine Soforthilfe, aber richtig effizient war diese Maßnahme für den Staat nicht.
0: Markus, morgen ist ja Koalitionsausschuss. Da ist wirklich sehr viel Reformdruck. Bei der Rentenreform sind die Positionen ja ziemlich nah beieinander, hört man. Jetzt wollen Union und SPD auch an die Einkommensteuer ran. Was ist da morgen zu erwarten?
6: Ja, erstmal muss man sagen, es geht um 14.30 Uhr los. Normalerweise beginnt so ein Ausschuss immer etwas später. Da sieht man schon, die haben sich viel vorgenommen. Es hieß heute zwischendurch, das könnte auch sich bis in den Donnerstag hineinziehen oder am Donnerstag noch mal vormittags weitergehen. Und da sieht man, das Thema Einkommenssteuer ist offensichtlich eine harte Nuss für die Koalition. Sie sind sich einig, dass es eine Reform braucht, da sind sie ganz klar. Aber es geht darum, wie soll diese Reform finanziert werden? Man will die Bürger entlasten, vor allem mittlere und kleinere Einkommen, geringere Einkommen sollen entlastet werden. Da gibt es verschiedene Rechenszenarien, ob man die Menschen insgesamt um 28 Milliarden entlasten kann oder vielleicht auch nur um 17 Milliarden. Aber es geht eben um die Gegenfinanzierung und da ist man nicht ganz einig. Die Spitzensteuer könnte angehoben werden, die Reichensteuer könnte angehoben werden. Der Bund soll sparen, also das heißt, die Ministerien sollen mindestens 1%, vielleicht sogar 3% jeweils sparen. Also es geht um Sparen, Sparen, Sparen und da wird morgen sicherlich lange drüber verhandelt.
0: Wir sind gespannt. Ganz herzlichen Dank für dieses Gespräch, Markus Overmann nach Berlin. Und die Schalte nach Berlin, die haben wir vor der Sendung aufgezeichnet.

0: Es ist nämlich schon viel dunkler geworden mittlerweile. Und während die Regierung also an den Reformen arbeitet, sind hier schon viele wirklich im Urlaubsmodus, sind viele Menschen noch unterwegs. Waren ist gut gebucht, aber die Gastronomen erzählen, es hat sich wirklich was verändert. Essen gehen, ja, das tun die Leute, aber sie sind dann doch ein bisschen im Sparmodus. Also das zweite Getränk, das wird sich dann doch vielleicht eingespart. Und das ist nicht nur hier so in Waren an der Müritz, sondern auch zum Beispiel in St. Peter-Ording an der Nordseeküste.
1: Da sollen wir mal deine Füße eingraben.
2: Seit ihrer Kindheit macht Annalena Kneffel aus Hessen Urlaub in St. Peter-Ording. Jetzt fährt sie auch mit ihrem Mann Matthias und Sohn Justus an die Nordseeküste. Und das trotz steigender Lebenshaltungskosten.
3: Urlaub ist uns sehr, sehr wichtig, weil wir fernab des Alltags, wo man ja einfach sehr viel mit seinen Routinen beschäftigt ist, seiner Arbeit beschäftigt ist, Zeit hat, sich nochmal an einem anderen Ort intensiv mit seinem Kind zu beschäftigen.
4: Da wollen wir eigentlich nicht drauf verzichten und im Endeffekt ist es ja so, wir passen halt unsere Gewohnheiten so ein bisschen an.
2: Und das tun viele in St. Peter-Ording. Hotelchefin Helga Herbers ist mit der Saison bislang noch zufrieden. Doch ihre Gäste buchen kurzfristiger und essen häufiger im preiswerteren ihrer beiden Hotelrestaurants.
5: Da gibt es dann eben den Pannfisch, auch mal einen Burger oder einen nordfriesischen Eintopf. Und da ist dann am Ende die Restaurantrechnung auch ein bisschen kleiner. Und wir merken schon, dass unsere Gäste nicht jeden Abend hochpreisiger essen wollen, sondern da auch ein bisschen schauen. Wir wählen das einfachere Restaurant, um da die Urlaubskasse ein bisschen zu schonen.
2: Das setzt einige Gastronomen in Schleswig-Holstein unter Druck. Denn Urlauber wie auch Familie Kneffel gehen nicht nur günstiger, sondern insgesamt auch weniger essen. Sie kochen selbst oder nehmen nur etwas to go mit.
6: Wir haben direkt gegenüber von unserer Ferienwohnung so ein Pizzarestaurant. Wir haben uns aber dann dazu entschieden, dass wir die Pizza praktisch dort abholen. Haben die dann zu uns mit nach Hause über die Straße genommen. Und dann letztlich noch einen guten Salat dazu gemacht, konnten uns somit auch die Getränke dann auch sparen.
2: Familie Kneffel kauft mitten in der Fußgängerzone ein, wie auch viele andere Urlauber und Urlauberinnen. Inhaber Carsten Joost hat in diesem Jahr etwas weniger Kunden, doch die, die kommen, kaufen häufiger ein, um zu sparen.
7: Was wir merken, ist, dass der Anteil der Sonderangebote sich verdoppelt hat. Und man sieht auch in dem Warenkorb als solches, dass eben halt dort auch vermehrt für die Eigenversorgung gekauft wird und nicht nur für Zusatz in Form von, ich nehme mal eine Flasche Wein und Snackartikel mit, sondern die Bedarfsartikel für Frühstück oder Abendbrot sind schon gewachsen hier an diesem Standort.
2: Gespart wird an Unterkunft und Essen, doch auf einen Urlaub will in Norddeutschland kaum jemand verzichten. Familie Kneffel wird trotz steigender Kosten auch im nächsten Jahr wieder an die Küste kommen.
0: Ja, wir haben es schon in den letzten 15 Minuten gehört. Vieles ist in unsicher, Krisen weltweit. Und das betrifft vor allem auch junge Menschen. Und das bewegt sie. Und die wollen wir jetzt zu Wort kommen lassen. Nachgefragt haben wir nämlich in einer Schule in Schwarmstedt mit der Frage, mit welchen Erwartungen gehen Sie jetzt ins Erwachsenenleben?
8: Ich bin in erster Linie auf jeden Fall erleichtert, dass ich das jetzt hinter mir habe und auch ungefähr den Schnitt geschafft habe, den ich jetzt auch haben wollte.
9: Wir haben den höchsten Schulabschluss in Deutschland jetzt geschafft. Wir können eigentlich alles machen, was wir wollen.
10: Ich habe Bock, was zu erleben, die Welt zu sehen.
11: Ich finde, in der 11. Klasse kann man die Zukunft noch nicht so versuchen vorherzusehen wie in der 13. Vor allen Dingen jetzt mit dem Wandel, den wir haben, ist es schwierig, jetzt schon wirklich einen Plan zu haben.
12: Ich weiß selber noch nicht, was ich machen möchte generell. Weiß ja nicht, was noch passieren wird jetzt auf der Welt. Man weiß auch nicht. Keine Ahnung.
13: Ich mache in meiner Freizeit auch gerne viel Sport. Und weil es ja ein sportliches FSJ ist, habe ich halt viele Kenntnisse zum Sportunterricht allgemein bekommen. Und ich mache jetzt später auch eine Ausbildung zur Sport- und Fitnesskauffrau.
10: Ich habe da schon Vertrauen mit mich selbst, dass ich das hinbekommen werde irgendwie. Egal, was mir so das Leben so für Hindernisse in den Weg wirft, würde ich sagen. So Sorgen sind vor allem so, dass es irgendwie in der Welt den Bach runtergeht ein bisschen.
14: Dass es ja schon immer schwieriger wird, auch mit den Renten. Und dass man sich da schon jetzt auch ein bisschen die Gedanken macht, weil ob man da jetzt überhaupt noch irgendwie eine sichere Rente hat. Klar, hätte man vielleicht früher mit dem Entgegenwirkung des Klimawandels anfangen müssen. Aber ich bin da jetzt nicht irgendwie sauer auf die Generation vorher. Ich hoffe einfach, dass man das jetzt besser macht.
11: Also ich denke, man muss positiv bleiben. Und man darf sich nicht so anstecken lassen von der Stimmung, die sich mehr oder weniger verbreitet. Ich glaube, das hängt auch immer davon ab, was man selber draus macht.
10: Also ich möchte nach Belgien und da mache ich ein Freiwilligenjahr, genau, in der Grundschule.
15: Ich möchte auf jeden Fall so schnell es geht Geld verdienen. Also es ist mir sehr wichtig, unabhängig zu werden. Und ja, ich hatte jetzt eigentlich vor, eine Ausbildung nach der 12. oder 13. zu machen.
16: Ein duales Studium bei MTU in Hannover für die Luft- und Raumfahrttechnik. Weil ich denke, da hat man schon eine große Perspektive und auch eine Zukunft, wo man dort arbeiten kann und mit die Sachen entwickeln kann.
17: Ich will Zahnmedizin studieren. Das war schon immer so mein Ziel, seitdem ich klein bin, weil mein Vater ist auch Zahnarzt und das war schon immer so ein Traum.
18: War jetzt mein Reflexionsseminar und gerade da habe ich auf jeden Fall und allgemein auch in meinem FSJ bemerkt, wie sehr ich eigentlich in den Beruf Lehrer aufgehen kann. Und ich glaube, deswegen bin ich auch da sehr entschieden, jetzt Lernen zu studieren.
9: Jeder wird auch mal Überraschungen erleben in seinem Leben und es wird nicht alles laufen, wie es geplant ist. Aber ich denke, das ist auch das, was wichtig ist.
19: Ich weiß nicht, ich mache mir nicht so viele Sorgen. Ich bin so eher spontan, würde ich sagen. Ich lasse es auf mich zukommen, ja. Ciao.
0: Ja, zusammenhalten, das Beste draus machen. Wie komme ich jetzt da zum Fußballdrama der vergangenen Nacht? Ja, das WM-Aus, das ist wirklich bitter. Der Frust bei den Fans ist groß.
20: Was soll ich sagen? Niedergeschlagen einfach. Einfach niedergeschlagen.
21: Wirklich schade, ich bin traurig.
22: Schade. Schade, dass die Reise vorbei ist.
21: Die haben einfach nicht diesen Spirit, die die anderen Mannschaften haben.
23: Wir sind traurig, aber zu Recht da jetzt ausgestiegen und fahren nach Hause.
0: Ja, kein WM-Sommermärchen. Wie sieht's aus mit dem Wetter-Sommermärchen? Hier sind die Aussichten.
24: Morgen Vormittag zieht ein Regenband von Niedersachsen Richtung Osten. Die Höchstwerte liegen bei 20 bis 25 Grad. Am Nachmittag wechseln sich Sonne und Regenschauer ab. Der Wind weht aus Nordwesten.
0: Ja, und das war's von uns von NDR Info live vor Ort in Waren. Und alles, was wir heute erlebt haben, finden Sie natürlich auch auf ndr.de. Schön, dass Sie mit dabei waren. Schön, dass Sie auch alle mit dabei waren. Einen schönen Abend. Wir verabschieden uns aus Waren und wünschen noch einen schönen Abend.
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Es war dunkel und Mary konnte nichts sehen. Er lag in eine Decke eingerollt auf dem Boden. Doch obwohl die Nacht stickig und windstill war, seufzten rings um ihn unsichtbare Bäume. Er hob den Kopf. Dann hörte er es wieder. Ein Geräusch wie fernes Trommeln von den bewaldeten Hügeln und Bergstufen. Ein Pochen, das jäh

0: brach und dann an anderer Stelle wieder aufgenommen wurde. Bald näher, bald ferner. Er fragte sich, ob die Wachen es auch hörten.
1: Bitte, Herr Dürrin, könnten wir kurz?
0: Ich bin noch nicht fertig. Er konnte nichts.
1: Ich bitte Sie, wir müssen doch miteinander sprechen.
0: Ich bin nicht fertig. Ich lese diese Seite erst fertig.
1: Seien Sie doch vernünftig.
0: So, zufrieden?
1: Sein Gehirn ist jetzt so geschädigt, dass er ohne Maschinen nicht weiterleben kann. Mit der Dialyse kommen wir nicht mehr nach. Und jetzt auch noch die Lungenentzündung. Das Beste wäre, wir lassen ihn einschlafen.
0: Wenn ich nicht zahle, lassen Sie ihn sterben, richtig?
1: Aber das ist doch Unsinn, Herr Döring. Vergessen Sie mal das Geld. Aber die lebenserhaltenden Maßnahmen, die helfen ihm jetzt nichts mehr.
0: Sie machen sich zum Helfer der Mörderin.
1: Das ist doch Quatsch.
0: Sie finden, er hat den Tod verdient. Aber andere verdienen den Tod tausendmal mehr. Sie werden gerichtet.

0: vor meinem Tisch? Danke. So, ich bin Hauptkommissarin May und Sie sind Murat Beser und Peter Brekewitsch, richtig? Es geht um Ihre Aussagen im Zusammenhang mit dem Mord im Club Salambo. Da haben Sie beide ja gesagt, dass Sie nichts gesehen haben, stimmt? Ich habe da mal zwei Skizzen vom Eingangsbereich für Sie vorbereitet. Und ich würde Sie bitten, ob Sie mir vielleicht einfach nur einzeichnen könnten. Sie kommen mit mir rüber, dann können Sie mich abschauen, wo Sie beide gestanden haben. Da machen Sie einfach ein dickes, fettes Kreuz. Setzen Sie sich bitte.
1: Tschüss, Conny.
0: Tschüss. Ach ja, ich halte dann die beiden Skizzen nachher übereinander und wenn die beiden Kreuze sich nicht überschneiden, dann würde ich glauben, dass sie in der ersten Vernehmung gelogen haben. Und dann kämen sie in U-Haft und das wäre dann nicht so schön, oder?
2: Mal angenommen, ich würde das erste Geständnis ändern, weil ich mich da vielleicht getäuscht habe.
3: Ich auch.
2: Schlimm?
0: Das ist doch gar kein Problem, da ist hier niemand böse. Dafür bin ich doch da.

0: Hallo.
1: Feiern?
0: Nee, ich muss noch Salambo machen.
1: Soll ich warten, dass später mitnehmen?
0: Mein Abend gehört dem Clubbesitzer, der den Albaner erschlagen hat.
1: Und morgen, was mit morgen?
0: Morgen ist okay. Der Seidel ist nicht mehr da, oder was? Okay, ich komm. Hallo, guten Abend. Ich bin Hauptkommissarin May. Wie kann ich Ihnen helfen?
2: Ich möchte einen Mord melden.
0: Okay, kommen Sie mit.
1: Immer weitergehen, ist ja so.
0: Ja. Würden Sie vielleicht einen Moment auf mich warten? Ich bin gleich wieder bei Ihnen. Oh, Gott sei Dank, Herr Steiger. Ich habe jemanden, der einen Mord zu Protokoll geben will. Mir wäre ganz recht, wenn wir das zusammen machen würden. Der arme Kerl ist ziemlich durcheinander.
3: Ach.
0: Das ist ja riesig, Ihr Büro.
3: Nicht bitte. Das Licht bitte.
0: Okay.
4: Darf ich Sie fragen, wer Sie sind?
0: Ist das Ihr Ernst? Die Conny May vom Mord 3. Aber wir kennen uns doch.
4: Wenn wir uns kennen würden, wüssten Sie, dass ich nicht Steiger heiße.
0: Habe ich Steiger gesagt? Entschuldigung, weil ich Sie erschreckt habe.
4: Haben Sie nicht. Ihren Schritten nach habe ich ein Pferd erwartet. Dann bringen Sie ihn schon rein. Protokollier das dann.
0: Okay. Kommen Sie rein. So, setzen Sie sich ruhig hin.
2: Mein Name ist Sven Döring. Mein Sohn Stefan liegt seit einem Jahr im Koma. Er wird vielleicht nie wieder aufwachen. Die Ärzte wollen ihn einschlafen lassen. Er war 17, als er sie kennenlernte. Ihr Name ist Mariam Sert, S-E-R-T. Ich weiß nicht, wo sie sich kennengelernt haben. Mein Junge war sehr verschlossen, weil seine Mutter, als er noch sehr jung war, und dann kam die Pubertät, und da verschließen sich die Kinder ja noch mehr, ist ja normal. Aber wenn ich gewusst hätte, wenn er mir gesagt hätte, wie sehr sie ihn besitzen will, wie sie sich ihn gekrallt hat. Er war ein unabhängiger Geist, ein guter Sportler, ein Turner, ein guter Turner. Und ihm wurde diese Beziehung zu viel. Hallo.
0: Sprechen Sie ruhig weiter, Herr Döring.
4: Ich habe ein altes Protokoll auf dem Rechner. Sie haben diese Frau schon vor einem Jahr beschuldigt. Die Staatsanwaltschaft hat das Verfahren eingestellt.
2: Nee.
4: Herr Döring. Unsere Kollegen sind ihren Behauptungen nachgegangen.
0: Naja, es muss ja einen Grund geben, dass der Herr Döring jetzt heute hier ist.
2: Mariam Sert hat meinen Sohn absichtlich totgefahren. Er wollte sich trennen, da hat sie ihn totgefahren. Die ist irre.
4: Ja, genau das Gleiche haben Sie vor einem Jahr behauptet. Herr Döring, bitte, gehen Sie nach Hause.
2: Ich gebe hier zu Protokoll, Ihr Kollege Seidel steckt mit der Mörderin unter einer Decke.
0: Der Seidel?
2: Wissen Sie, warum hier nichts weitergeht? Wissen Sie, warum die Mörderin meines Sohnes immer noch frei herumläuft? Weil Kommissar Seidel Mariam Sert fickt!
4: Herr Döring, haben Sie irgendeinen Beweis für diese Behauptung?
2: Ich habe es gesehen mit meinen eigenen Augen.
0: Auf dem blöden
2: Schlafsofa, der Seidel und die Sert. Das nehmen Sie nicht zu Protokoll, ja?
4: Nein.
2: Sie tun nichts. Mein Sohn ist zerstört worden und mich behandeln Sie wie ungeziefer.
0: Wir nehmen das zu Protokoll, Herr Döring.
2: Sie denken, lass den Trottel reden. Aber so läuft das nicht. Jetzt passen Sie mal auf. Ich habe hier zwei Texte. Einen aus der Bibel und einen aus dem Grundgesetz.
5: Nein, nein, lese ich bitte jetzt das vor. Jetzt nicht auf.
6: Nein, Ihre Show ist zu Ende. Bitte, bitte gehen Sie nach Hause.
7: Mich verhöhnen Sie und Mörder lassen Sie frei. Das dürfen Sie, ja? Es wird Ihnen möglicherweise leid tun. Moralisch wird Ihnen das leid tun, möglicherweise. Niedliche junge Mörderin macht Party und meinem Sohn stirbt das Gehirn ab. Aber vielleicht passiert ja auch mal was.
0: Was wollen Sie damit sagen?
7: Das ist eine freie Meinungsäußerung. Im Sinne des Grundgesetzes. Haben Sie das anders aufgefasst?
0: Woher wissen Sie, dass diese Frau eine Party feiert? Haben Sie die beobachtet?
7: Ich will Gerechtigkeit.
0: Herr Döring, haben Sie schon mal Hilfe in Anspruch genommen?
7: Ja, Ihre. Aber Sie helfen mir nicht, also helfe ich mir selber. Ich habe keine Wahl als...
5: Was? Wir können Sie auch hier behalten, Herr Döring.
7: Ich habe keine Wahl als zu beten. Ich bete. Haben Sie an was anderes gedacht? Und jetzt gehe ich raus.

0: Und, was halten Sie davon? Der fährt zu der Frau, oder?
1: Der Kerl ist völlig durcheinander. Waren das Ihre Worte?
0: Ich würde sagen, wir schicken da eine Streife hin.
1: Was soll das?
0: Haben Sie nicht das Gefühl?

0: Gefühl, dass er gefährlich ist, Herr Steyer?
1: Ich werde nicht für Gefühle bezahlt.
2: Außerdem überschätzen Sie die Sensibilität unserer uniformierten Kollegen.
0: Gut, lassen wir das mit der Streife. Fahre ich halt allein hin und schaue, ob die eine Party feiern. Und wenn ja, würde ich sagen, dass sie in Gefahr ist.
3: Und dann? Sie wissen doch, dass wir nichts machen können, solange er nicht tätig geworden ist. Das wissen Sie doch, oder? Was Sie in Ihrer Freizeit machen, ist mir natürlich wurscht.
0: Ich habe ja jetzt Freizeit. Und Sie, kommen Sie mit? Nee, Sie nicht, ne? Haben auch einen langen Tag hinter sich. Jetzt so ein schönes Feierabendbierchen, oder? Herr Steyer?

0: Haben Sie einen Hund?
1: Was? Wir müssen uns nicht total.
0: Da müsste das sein, hier an der Ecke. Ja. Da drüben. Da drüben können wir parken.

0: Und?
1: Die wohnt im Erdgeschoss.
2: Hier ist nichts los.
1: Gucken wir mal hinten rum. Die feiert echt eine Party.
3: Hey, wer sind Sie denn?
1: Polizei.
3: Was wollen Sie?
1: Wer von Ihnen ist Mariam Zer?
4: Ich.
1: Können wir im Moment reinkommen?
4: Warum?
1: Sagt Ihnen der Name Sven Döring was?
3: Mariam! Mariam, Schatz, was ist los?
1: Woher kennen Sie denn den Herr Döring?
4: Ich kenne den Döring nicht. Vor einem Jahr habe ich einen Jungen gefunden, schwer verletzt und den Krankenwagen gerufen, mehr nicht. Und dann hat er mich angerufen und gesagt, ich soll ins Krankenhaus kommen und sagen, dass ich seinen Sohn getötet habe und dass es meine Schuld ist und die ganze Zeit immer wieder.
1: Wie kommt er denn da drauf?
4: Ich weiß es nicht.
3: Schatz, warum hast du mir das denn nicht erzählt?
4: Weil da kannten wir uns noch nicht.
5: Hauptkommissar Seidel hat das damals bearbeitet. Sie erinnern sich?
1: Was hat der denn damals dazu gesagt?
4: Er hat gesagt, dass man da nichts machen kann und dass es von alleine aufhört.
3: Ja, aber Sie sind jetzt da, weil es wieder losgeht, richtig? Was wollten Sie denn eigentlich? Warum sind Sie vorhin hier so ins Haus geschlichen?
1: Ich gebe Ihnen jetzt mal meine Visitenkarte und wenn irgendwas ist, dann rufen Sie mich direkt an.
4: Aber okay? Warum denn? Gibt's einen Grund? Ist er jetzt wieder hinter mir her?
1: Machen Sie sich keine Sorgen. Es gibt keinen Grund zur Panik. Rufen Sie mich einfach an. Und Entschuldigung, dass wir hier so reingeplatzt sind. Tschüss. Wow, hey.
5: Sehr großartig gelaufen. Das Einzige, was Sie erreicht haben, ist, dass die Kleine wieder verängstigt und unsicher ist.
1: Ich wollte nur schauen, ob die eine Party feiert. Was kann ich dafür, dass die scheiß Katze durch den Bewegungsmelder rennt?
5: Haben Sie gesehen, wie die gezittert hat? Ist der Döring gefahren.

0: Sie klettern ja wie ein Äffchen. Was wollen Sie denn da oben? Wegen unbefugten Betreten seiner Baustelle verhaftet?
1: Und Sie haben sie doch nicht alle. Das ist nicht einfach nur ein harmloser Spinner, der will dem Mädchen wirklich was antun.
0: Ich würde Ihnen auch gerne was antun, Frau May. Kommen Sie.
1: Schönen Abend noch.

0: Gott, was ist denn los?
1: Ich hab geträumt. Halt mich fest.

0: Wie viel Uhr ist es?
1: Ich weiß nicht. 16:30?
2: Gib's endlich zu.

0: Schatz. Hey Süße, komm, ist alles okay.
1: Ihr gewünschter Gesprächspartner ist zurzeit nicht erreichbar. Versuchen wir es wieder.

0: Sarah Döring. Spät geworden gestern, ne? Lassen Sie mich bitte rein. Ich kann auch von hier weiterreden, dann kriegen alle mit, was Sie so treiben.
1: Ich habe nichts zu verbergen. Sprechen Sie nur laut und deutlich.
0: Das ist eine Gefährderansprache im Beisein der Zeugen, Polizeimeister Dorau und
2: Jensen.
0: Sie belästigen fortgesetzt Frau Mariam Sert und wussten, dass sie gestern eine Party gefeiert hat. Ferner haben Sie Frau Sert im Beisein meiner Kollegin May bedroht. Herr Döring, wir werden Sie im Auge behalten. Sollten Sie Frau Sert noch einmal bedrohen, wird das Konsequenzen für Sie haben.
1: Die Party war reine Hypothese, weil ich aus den Akten der Staatsanwaltschaft wusste, dass Frau Sert heute Geburtstag hat.
0: Herr Döring, sollten Sie fortfahren, Frau Sert zu bedrohen, werden wir Maßnahmen ergreifen, die Ihnen sicher nicht gefallen werden.
1: Mir nicht gefallen? Die Ärzte wollen meinen Sohn abschalten. Und ich habe lediglich die Meinung geäußert, dass Frau Sert meinen Sohn mit dem Auto überfahren hat und dann so getan hat, als würde sie ihn finden. Ich bin ein Opfer. Mein Sohn wurde überfahren. Der Täter läuft frei rum, das darf ich doch sagen.

0: Das ist schrecklich mit Ihrem Sohn. Und sicher nicht einfach für Sie. Aber das alles legitimiert nicht Ihr Verhalten Frau Sert gegenüber. Das müssen Sie doch verstehen.
1: Es wäre so schade, wenn Frau Sert daran zugrunde ginge. Dabei brauchst du doch nur die Wahrheit zu sagen.
0: Ich habe eine Liste mit Einrichtungen, Leuten, mit denen Sie reden können.
1: Psychologen? Das ist eine gute Idee. Vielleicht können die mit Frau Sert reden und herausfinden, warum sie lügt. Möchte jemand von Ihnen einen Kaffee?
0: Danke. Auf Nimmerwiedersehen, Herr Döring. Hoffe ich für uns beide.
2: Vernehmung im Fall Salambo. Anwesende Zeugen Murat Weser und Peter Brekewitsch und Hauptkommissar Eisen. Herr Brekewitsch, erzählen Sie doch mal, was Sie an dem Abend gesehen haben.
3: Also, wie gesagt, 22:30 Uhr war dann.
4: Die Frau May ist ja schon da.
2: Morgen.
4: Gibt's was Schriftliches in dieser Lambo-Sache?
2: Hab ich gleich fertig.
4: 2 Minuten vor der Zeit, das ist Beamtenpünktlichkeit. Kennen Sie das?
2: Na, jetzt kenn ich's.
4: Wow.
2: Zur Seite? Ah, ich dachte, man kann da eh nichts machen.
0: Ich besuche nur einen befreundeten Kollegen, wenn Sie nichts dagegen haben.
2: Kein Problem, aber erst, wenn ich fertig bin. Morgen, Herr Seidel.
5: Hey, Frankie.
6: Erik.
5: Espresso?
2: Für einen Schleier vielleicht. Ich bin gleich wieder weg. Ich habe bloß kurz eine Frage.
0: Wir müssen ja nicht gleich mit der Tür ins Haus fallen.
2: Ich fall ganz gern mit der Tür ins Haus. Das ist so meine Art. Ihr könnt ja gleich Kaffeepäuschen machen. Es geht um den Fall Döring.
0: Mariam Sert, die Kummergeschichte. Erinnerst du dich nicht?
5: Ah ja, Döring war ihr Stalker, ja, ja. Was ist damit?
2: Döring war gestern Nacht hier. Er wollte Sie sprechen, aber Sie waren nicht da. Er hat gesagt, er will Gerechtigkeit und er behauptet, Mariam Sert habe seinen Sohn absichtlich
5: überfahren. Das behauptet er schon seit einem Jahr. Das ist nichts Neues.
2: Ja, aber neu ist, dass er gestern behauptet hat, Sie hätten ein intimes Verhältnis mit Mariam Sert.
5: Oi.
2: Haben Sie?
0: Sie will sagen, dass er jetzt dieses Gerücht streut. Muss mal sehen, wie sich das entwickelt.
5: Ja, ist gut.
0: Sag mal, Erik. Ist es möglich, dass das gar kein Unfall war?
5: Nee, das ist ausgeschlossen. Das ist alles gecheckt. Ich meine, es gibt keine Berührungspunkte. Mariam und Stefan, die kannten sich nicht. Niemand hat die beiden auch zusammen gesehen. Tatsache ist, dass sie den Jungen gefunden hat. Vorher sind alle Autos an ihm vorbeigefahren. Sie war wohl auf dem Heimweg, von der Tanzfahrt weg. Das ist ein Club deiner Nähe.
2: Alkohol?
5: Nein.
2: Habe ich da was?
5: Nein, nein, schon gut. Schöne Kette haben Sie da.
2: Wie kommt der Döring darauf, dass Sie was mit Mariam Sert haben?
5: Das weiß ich nicht, Frau May. Aber Sie haben das da eben schon einmal so direkt von diesem Psychotiker übernommen. Und da habe ich freundlich drüber hinweggehört. Ist das hier eine interne Ermittlung? Haben Sie einen berechtigten Anfangsverdacht gegen mich?
2: Ich glaube, der Typ ist gefährlich und ich will verhindern, dass was Schlimmes passiert.
5: Nee, keine Angst, Hummel. Ich weiß, mich zu schützen.
2: Hinter Ihnen ist er auch nicht her, Herr Seidel. Tschüss.
5: Oi, oi, oi, oi, oi, oi. Ich meine, die ist ja ganz geil, die Kleine, aber... Ui. Du, wir gehen heute Abend kegeln. Die alte Truppe, kommst du mit?
7: Danke.
0: Erik, gib mir mal die Akte, Döring.
5: Oder hast du ein Problem damit?
6: Nein.

Guten Morgen, Herr Steyer. Haben Sie schon die Zeit gefunden, meinen Bericht zu lesen? Herr Steyer? Herr Steyer? Der Bericht. Auf Ihrem Schreibtisch.

0: Na du? Wie geht's dir denn? Hast du gedacht, ich wäre weg? Du schmeißt hier Briefe ein, machst deinen Job. Andere Leute verrecken langsam. Weißt du, wie das ist, wenn einem die Schädelbasis zertrümmert wird? Da läuft dir das Blut aus den Ohren. Dann fängt das Gehirn an aufzuschwellen. Das tut weh. Das tut 4 Stunden lang wahnsinnig weh.
1: Weil du ja Wasserdruck im Kopf hast.
0: Und du hoffst, dass du stirbst. Dass du möglichst schnell stirbst. Ich hoffe natürlich, dass du nicht so schnell stirbst. Toi, toi, toi. Meinst du wirklich, die Polizei kann dir helfen, wenn du so lügst? Hm? Willst du es nicht endlich zugeben? Sag die Wahrheit, dann geht's dir besser. Ich gebe dir Zeit bis heute Abend, hörst du? Du hast Zeit bis heute Abend, nicht länger!

0: Bogdan, komm mal her.
1: Steffen war so ganz normal.
2: Und hat er eine Freundin gehabt?
3: Ey, Bogdan! Will deine Mutter lieber mit uns touren?
2: Geh du mal mit deinem Schwebebalken spielen. Wenn einer so einen Unfall hat wie der Stefan, dann redet man noch drüber und erzählt sich was. Was glaubt ihr, was da passiert ist?
1: Ich war ja an dem Abend mit dem Stefan verabredet, aber der ist ja da nicht gekommen. Ich meine, ich war der Einzige, der so richtig was mit dem zu tun hatte.
2: Habt ihr über ihn gelacht? War der Depp?
1: Er war noch Jungfrau und er hat nie mit uns geduscht und darüber haben sich die anderen lustig gemacht. Und Stefan, komm, ich bring ihn nach Hause.
4: Nein. Komm allein klar.
1: Durfte nicht zu dem nach Hause kommen. Der wollte doch weg von daheim, der Stefan. Der wollte ins Ausland. Wollte Koch werden in Frankreich oder auf der AIDA.
2: Wieso wollte der weg?
1: Weiß ich nicht. Weiß nicht, was bei dem zu Hause los war, aber irgendwas Schlimmes. Da war was Schlimmes bei dem daheim.
2: Was war da los?

0: Weiß nicht.
1: Am Fall Moser arbeiten zwei Sonderkommissionen. Naja, dann gibt es diese Woche ein Update auf das neue Betriebssystem. Das heißt, Donnerstag steht für 2 Stunden das Netzwerk still. Okay? Gibt's noch was von eurer Seite?
2: Ich habe noch was.
1: Ja?
2: Gestern Abend war ein Herr Döring da und hat in ziemlich verwirrtem Zustand einen vorsätzlichen Verkehrsunfall mit Tötungsabsicht zu Protokoll gegeben. Wir haben das Ganze noch mal recherchiert. Die Frau, die er beschuldigt, hat mit dem Unfall gar nichts zu tun. Die war schlicht und ergreifend Zeugin. Der Fall ist abgeschlossen seit einem Jahr. Der Typ wirkt trotzdem extrem gewaltbereit und ich glaube, dass er der Frau was antun wird. Der Herr Steyer war auch anwesend. Der sieht die ganze Sache ein bisschen anders, aber ich glaube, es besteht Gefahr im Verzug.
3: Ich habe dem Mann heute Morgen eine Gefährdeansprache gehalten. Wenn die Kollegin May ihre Mails gelesen hätte, wüsste sie das.
1: Ja, also, Frankfurt ist voller Irrer.
4: Ich will Ihren Salambo-Bericht bis spätestens 15 Uhr auf meinem Tisch haben.
5: Ja. Ziemlich übel mit dem Typen. Gibt's irgendeinen Tatbestand?
2: Nee, das ist ja das Problem.
5: Klassiker sozusagen. Wenn ich dir irgendwie helfen kann.

0: Hallo.
1: Moin, moin. Der Linke.
0: Okay. Dürfte ich kurz ins Internet?
1: Ja, klar.

0: Haben Sie einen Augenblick Zeit?
1: Klar. Bitte.
2: Erstens, lesen Sie bitte meine E-Mails. Zweitens, ich warne Sie vor diesem Psychologen, das ein eierloser Karrierist.
1: Aha. Sonst noch was?
2: Drittens, Döring ist nicht vorbestraft und agiert immer im Bereich des Erlaubten. Und wir tun unsere Routine. Das ist die Mordkommission. Und nicht die Mordverhinderungskommission.
1: Sie finden doch auch, dass der Typ eine Zeitbombe ist. Sonst würden Sie doch nicht morgens in aller Herrgottsfrühe eine Gefährderansprache halten. Ich sag Ihnen mal was. Ich habe schon mal so einen gesehen, da hat's auch geheißen, der macht nichts, Frau May. Und eine Woche später hat er seine Frau umgebracht. Und das passiert mir nicht nochmal. Herr Steyer, Sie bellen hier die ganze Zeit rum, aber Sie sind doch eigentlich auch ein ganz lieber, sensibler, der helfen will, oder?
0: Wissen Sie was, Frau May? Sie gehen mir mit Ihrer Gutmenschenkacke und Ihrem Helfersyndrom dermaßen auf den Sack, das können Sie sich gar nicht vorstellen. Wenn Sie den Leuten wirklich helfen wollen, dann machen Sie doch ein Nagelstudio auf. Davon verstehen Sie wenigstens was.
3: Hallo?
0: Hallo.
3: Mich kennst du, der Frau May?

0: Ja.
1: Sven Döring hier, Hauptkommissar Steyer.
2: Ich könnte mir vorstellen, dass unsere gemeinsame Freundin heute noch die Wahrheit sagt.
3: Was soll das heißen?
1: Ende der Durchsage.
2: Tun Sie Ihre Pflicht.

0: Hallo.
1: Hallo.
0: Jetzt hat er mich bedroht.
1: Gut, dass Sie gleich gekommen sind. Kommen Sie mit, wir gehen irgendwo hin, wo es still ist. Hier lang. Gleich hier. So. Wir haben Psychologen im Haus, den würde ich ganz gerne dazu holen. Warten Sie einfach einen Moment, nehmen Sie ruhig Platz. Du, diese Mariam Serhat ist da. Sie sagt, sie wird bedroht. Hast du einen Moment?
2: Hallo, guten Tag, Frau Serhat. Ich bin Daniel Behnken, Polizeipsychologe. Das ist sicher eine schwierige Situation für Sie. Darf ich Sie trotzdem einladen, uns alles zu erzählen? Ja,
0: ja, also er hat mich bedroht.
2: Setzen Sie sich erstmal hin. Wir haben Zeit. Moment. Ich setze mich hier rüber. Echt ist so. So, mal von Anfang an.
0: Ja, also ich war Briefe austragen. Und dann um 10:30 stand er plötzlich hinter mir.
3: Was mit dem Schädel gesagt? Und wie das Gehirn abschält?
2: Das klingt wirklich schrecklich. Können Sie nochmal wiederholen, was er ganz genau gesagt hat?
3: Er hat gesagt, dass er das nicht will.
0: Dass mir das Gehirn aufschwillt, aber er hat es so gesagt, als ob er das will. Und dann hat er gesagt, ich soll die Wahrheit sagen.
1: Gibt's denn irgendwas, was Sie gestehen könnten?
0: Nein. Nein, und dann hat er gesagt, wie das ist, wenn man langsam stirbt. Und hat gesagt, dass er nicht will, dass ich so sterbe, also... Aber er hat so gesagt, als ob er will, dass ich sterbe.
2: Frau Serhat, mir fällt auf, dass Sie das, was er neutral äußert, mit dem vermischen, was Sie als Bedrohung empfinden und auf sich beziehen.
1: Aber er hat es doch so gemeint.
2: Es ist ja nicht verboten, davon zu reden, was Schmerzen sind. Er hat ja ganz dezidiert gesagt, dass er nicht will, dass Sie verletzt werden, oder?
0: Na, also...
1: Moment, aber er will, dass Sie einen vermeintlichen Mord gesteht.
2: Für uns stellt sich jetzt in erster Linie die Frage nach der Verwertbarkeit seiner Äußerung. Also Sie können eine Strafanzeige erstatten, aber wir werden keinen Menschen verhaften, weil er etwas tun könnte.
0: Ja.
2: Stellen Sie sich mal vor, Sie haben Stress mit einer Kollegin. Und diese Kollegin, die kommt jetzt zu uns und sagt, ich fühle mich bedroht. Die Frau Serhat, die hat gesagt, ich soll verrecken. Ja, dann würden Sie sich aber auch bedanken, wenn dann unser Formei vorbeikäme und Sie verhaften würde, oder?
0: Er hat gesagt, ich habe bis heute Abend Zeit. Bis heute Abend.
1: Können Sie ein paar Nächte zu Ihrem Freund?
0: Ja, ich denke schon.
1: Und arbeiten muss sie ja auch.
2: Ja, oder? Das ist richtig. Also es ist wichtig, dass Sie jetzt Ihren Alltagsgeschäften weiter nachgehen können. Und dafür benötigen Sie den Schutz durch Anonymität. Und dafür schlage ich Ihnen ein Frauenhaus vor. In der Nähe. Ich kann das für Sie arrangieren, Frau Serhat, wenn Sie das wollen.
1: Hier. Wie viel von den Karten vertickst du so am Tag?
4: Der hat gerade angerufen.
2: Steuer, haben Sie gelauscht?
4: Ich teile jetzt die Ansichten der Kollegin. Döring will, dass Mariam Serhat eine Tat gesteht, die sie gar nicht begangen hat. Also kann sie auch nichts gestehen. Der will sie umbringen. Wahrscheinlich heute noch. Das ist definitiv Gefahrenverzug. Bringen wir ihn in die Forensik.
2: Äußerung von gewalttätigen Gedanken ohne eine gewalttätige Handlung. Wie wollen wir denn damit einen Richter überzeugen? Nee, Kollegen, das macht keinen Sinn.
1: Daniel, dieser Typ ist die Ausnahme, wo es Sinn macht.
2: Ihr wisst doch ganz genau, dass wir keine gesetzliche Grundlage haben, oder?
4: Der Mann ist hochgradig wahnhaft. Ich habe ihm heute Morgen Konsequenzen angedroht, offensichtlich ohne jeden Effekt. Wenn Sie ihm das durchgehen lassen wollen.

0: ist das ja geradezu eine Aufforderung.
1: Vielleicht war ja die Drohung falsch formuliert.
2: Was?
1: Dann war Ihre Drohung eventuell falsch formuliert, Herr Steyer, oder es ist nicht das Mittel, das ihn erreicht.
0: Herr Behnken möchte keinen Fehler machen, damit er möglichst bald in eine Position befördert wird, wo er noch mehr Fehler machen kann.
1: Denken Sie wirklich so von mir, Herr Steyer?
0: Sollten Sie eigentlich wissen, Herr Behnken. Und Sie schweigen plötzlich, sitzen da wie ein dressierter Dackel vor seinem Herrchen? So kenne ich Sie ja gar nicht.
3: Frau Seert, warten Sie mal. Augenblick.
4: Was halten Sie davon, wenn wir noch eine Tasse Kaffee zusammen?
5: Nichts. Davon halte ich überhaupt gar nichts.
4: Okay, aber eine Sache. Werfen Sie Ihre Handykarte weg und besorgen sich eine neue.
5: Dann kann ich ja überhaupt niemanden mehr anrufen.
4: Sie haben gesagt, Döring hat Ihre Nummer. Er kann sie jederzeit orten.
3: Verstanden?
5: Ja!
1: Er war wirklich mal einer der Besten, aber mittlerweile ist er nicht mehr teamfähig. Mach doch mal eine Aktennotiz über sein Verhalten heute. Dann hat man in aller Long die Option, auch mal disziplinarisch gegen ihn vorzugehen. Du machst es gut.
6: Was mache ich gut?
1: Ja, alles.
6: Aktennotiz schreiben, die Fresse halten, während du redest und mich hier romantikmäßig antatscht oder was? Was mache ich gut?
1: Das Leben ist ungerecht, Conny. Was hat das mit uns zu tun? Tut mir immer weh, ja. Ich weiß, es klingt doof, aber lass es raus.
6: Du, das willst du nicht erleben, dass ich das rauslasse. Das garantiere ich dir.
7: Böhm, Hausratsversicherung?
5: Hallo? Ich bin's.
7: Was denn?
8: Ach, der Döring, der ist mir nachgelaufen. Und dann hat er mich bedroht.
7: Was?
8: Ja. Und dann war ich bei der Polizei, aber die machen nichts.
7: Dieser Scheißbullen. Ja, aber. Und jetzt?
8: Ich weiß auch nicht,
5: was ich jetzt machen soll. Ich gehe jetzt erstmal zu Tina.
7: Ich rufe sie später an.
5: Ja, okay.
7: Okay, bis dann.

0: Darf ich zu euch, Jungs?
1: Bitte.
2: Hallo.
0: Hi.
3: Hi.
0: Na, Schnucki?
4: Oh, hey. Schnucki.
1: Hör mal.
4: Er kriegt das Füßchen.
1: Aber hey,
4: er kriegt das Füßchen. Ich mach die Hausaufgabe.
0: Cool. Oh. Komm vorab vorbei.
4: Ja, gerne.
5: Oh, der Stein.
0: Ja, guten Appetit.
6: Ich habe Seidels Unterlagen zu dem Fall. Lassen Sie uns gemeinsam.
0: Ich habe jetzt Mittagspause.
6: Vielleicht kriegen wir
0: Mittagspause.
6: Sie wollten hoch.
0: Ich esse, Mann!
7: Gibt's ein Problem, Conny?
8: Nein!
6: Das lassen Sie sich doch nicht so bitten, Frau May. Wir haben nicht so viel Zeit.
7: Hör mal, Meister. Warum lässt du die Frau nicht einfach in Ruhe essen?
9: Hm? Bei der letzten Gewerkschafterversammlung war Mittagspause ein Riesenthema.
6: Ich scheiße auf deine Gewerkschaft, du Affenmensch. Tut mir leid, was ich da gesagt habe. Mit dem Dackel und so. Mal sieht man ja, dass sie kein Dackel sind. Ne? Tut mir leid, wenn ich sie beleidigt habe.
0: Ist okay. Ich komme nach der Mittagspause zu Ihnen, okay?
7: Mich hast du auch beleidigt. Bei mir ist das aber nicht okay.
6: Bei dir tut's mir auch nicht leid.
1: Hier kommt nach gut.
0: Okay.
1: Hey, okay. Alles gut.
6: Herein.
0: Hallo, Herr Steyer.
6: Hallo. Ich habe versucht, die Zeit vor und nach dem Unfall noch mal zu rekonstruieren. Warum ist Stefan Döring in dieser Nacht überhaupt auf der Straße rumgelaufen? Vielleicht kannte er Mariam Sert doch. Wo war sein Vater?
0: Ich wollte morgen noch mal in Stefans alter Schule und habe mit seinen Klassenkameraden gesprochen.
10: Das ist Sven Dörings Schwester, ich stimme mal.
6: Kripo Frankfurt, Hauptkommissar Steyer, guten Tag.
11: Ja, Döring hier, Sie hatten versucht, mich zu erreichen.
6: Ja, Frau Döring, es geht um Ihren Bruder. Wir untersuchen den Unfall seines Sohnes.
11: Ich habe mit meinem Bruder keinen Kontakt mehr. Er würde auch nicht mit mir sprechen und das bleibt so. Das bleibt so.
0: Mein Bruder ist ein sehr kranker Mann, wissen Sie? Ich habe lange versucht, ihm zu helfen. Zu lange.
11: So lange, dass ich selber Schwierigkeiten bekommen habe. Gesundheitliche. Er lässt sich nicht helfen und ich will nicht wissen, wie das Leben für seinen Sohn war.
0: Ich sag Ihnen was. Der Unfall war wahrscheinlich die einzige Chance, die mein Neffe hatte, seinen Vater loszuwerden.
11: Man soll ja niemandem den Tod wünschen.
0: Man soll wirklich niemandem den Tod wünschen, aber...
6: Wie meinen Sie das?
11: Das kann ich nicht beschreiben, mehr.
0: Er nimmt Besitz von einem. Er will Menschen besitzen.
12: Und Mutter? Ich dachte, wir hätten diesen pubertären Quatsch langsam hinter uns.

0: Was soll das denn werden, wenn ich mal fragen darf?
1: Ja, wir untersuchen einen alten Fall.
0: Mensch, Frank, was du machst, ist eine Sache. Weil du halt du bist. Aber um Sie, Frau May, da mache ich mir Sorgen. Sie haben doch eine Karriere vor sich. Wollen Sie die wegen diesem Quatsch riskieren? Den Salambo-Fall habe ich Ihnen gegeben, weil ich dachte, Sie wären soweit. Jetzt sitzen Sie hier rum und kramen in irgendwelchen Sachen und versuchen, ein Verbrechen zu lösen, was überhaupt keins ist. Während einer Ihrer Hauptbelastungszeugen in Ihrem Büro sitzt und sich fragt, wo Sie sind.
2: Was?
0: Ja, wir haben Sie überall gesucht. Peter Brekewitsch ist da. Er hat Angst. Und er will nur mit Ihnen sprechen.
2: Ach du Scheiße.
0: Und denken Sie daran, um 15 Uhr will ich den Bericht auf meinem Schreibtisch. Andernfalls entziehe ich Ihnen den Salambo-Fall.
3: Peter,

0: Guten Tag, Frau May.
1: Ja.
0: Wegen gestern meiner Aussage. Ich möchte Sie zurückziehen.
1: Wieso denn?
0: Ich habe eine Freundin und ein Kind. Ich will nicht, dass da was passiert.
1: Herr Brinkewitsch, warten Sie noch mal einen kleinen Moment. Kommen Sie noch mal kurz. Das ist Ihr gutes Recht und ich will Sie da auch gar nicht beeinflussen. Nur, wenn Sie schweigen, läuft Ihr Chef frei rum und weiß, dass Sie ein Zeuge sind. Das heißt, Sie sind eine permanente Gefahr für ihn. Ich weiß ja nicht, wie Ihr Chef so drauf ist, wenn er mal wieder breit ist. Sie kennen ihn besser als ich. Wenn Sie aussagen, wird er weggesperrt.
0: Weggesperrt? Der Mann ist connected. Er hat viele Freunde. Sperren Sie die auch alle weg? Wer passt auf, dass uns nichts passiert? Können Sie für meine Sicherheit garantieren? Und für die meiner Freundin und ihrer Tochter?
1: Ich werde mein Bestes geben, ja.
0: Und wenn das nicht reicht?
1: Dann habe ich versagt. Aber wenn Sie nicht aussagen, decken Sie einen Mörder. Können Sie damit leben?
0: Ich widerrufe meine Aussage von gestern. War alles gelogen, was ich gestern gesagt habe.

0: Wenn Ihr Freund Seidel wegen sexueller Nötigung und Amtsmissbrauch fällt, fallen Sie dann mit?
1: Herr Döring, wenn Ihre Schwester sagt, der Unfall war ein Segen für Ihren Sohn, weil er sonst nie von Ihnen losgekommen wäre. Wie meint sie denn das?
2: Meine Schwester ist eine beschissene Fotze, die aufpassen sollte, dass ihr nicht irgendwann mal einer die Titten abschneidet und ihr damit ihr vorlautes Maul stopft.
3: Und wer könnte das sein, Herr Döring? Sie?
0: Wie schnell die Zeit vergeht, Steyer.
2: Jetzt ist der Tag schon wieder fast rum und Sie haben noch immer nichts geschafft.
0: Ich werde mich jetzt mal wieder um meine Arbeit kümmern.

0: Döring hat angerufen. Er war außer sich, weil Mariam nichts gestanden hat. Wir müssen uns an den dranhängen. Das ist die einzige Chance, die wir haben.
1: Wie wollen Sie den denn finden?
0: Er arbeitet, fährt Taxi über die Zentrale. Ich habe Taxifunk im Hintergrund.
1: Ich muss den Salambo-Bericht schreiben.
0: Machen Sie denn da?
1: Das liest der Chef nie vor übermorgen.
0: Das riecht nach Ärger. Besser wir nehmen ihren Wagen.
2: Lizenz ist schwächer, ja?
3: Eben.

0: 8347. Das Taxi, das ihr sucht, ist auf der A661 in nordwestliche Richtung unterwegs.
1: Danke.
2: Taunusklinik. Der fährt zu seinem Sohn. In amerikanischen Filmen würden die so jemanden einfach erschießen.
3: Was?
1: Ja, Bruce Willis, Vin Diesel, einer von denen halt.
3: Das finden Sie gut?
1: Nee. Ich glaube an eine bessere Welt.
3: Da haben wir ja doch was gemeinsam.
2: Meinst du das? Meinen Sie das ironisch?

0: Komm her! Arschloch! Lass die Finger von meiner Freundin! Du Arschloch! Verpiss dich, Mann!
1: Halt! Steh mal, Polizei!
0: Lass mich nicht so an!
1: Sei jetzt voll verrückt geworden! Es reicht!
0: Al! Al, ihr müsst den festnehmen, Mann!
2: Schlägern aus Freundschaft, ne? Tolle Idee. Voll Pfeife.
3: Woher wissen Sie, dass der Döring immer hierher kommt?
4: Von Marian.
2: Ach.
3: Und woher wissen Sie das? Roser?
2: Herr Döring, setzen Sie sich mal dahin. Da.
5: Ich verstehe Sie. Das, was Sie mir angetan haben, das empfinde ich für die Mörderin meines Sohnes. Sie kennen dieses Mädchen nicht richtig. Ihre Freundin war schon öfter hier, aus schlechtem Gewissen. Sie hatte etwas mit dem Kommissar, der den Fall früher untersuchte.
6: Nein, das stimmt nicht.
5: Der hat sie so ein bisschen lieb gehabt.
6: Auf dem Nein, das stimmt
5: Schlafsofa,
6: so nicht.
5: Das sie ja auch aus allen so Himmelsrichtungen ganz gut kennt.
7: Was heißt hier so nicht?
6: Das heißt, dass ich nicht wollte.
5: Och, dass sie das nicht wollte. Ich hab's mit dem Fernglas beobachtet. Ein gestochen, scharfes Wanderfernglas.
6: Nein!
5: Rasiert. So. Ich bin mit Stefan viel gewandert.
7: Rasiert?
2: Sie beruhigen sich jetzt mal und ich muss raus.
6: Nein, das stimmt.
2: Raus.
6: Das ist eine Lüge, Max.
2: Gehen Sie.
6: Ich darf das nicht glauben. Max, ich ruf dich an, wa?
2: Gehen Sie weg.
6: Das stimmt nicht. Du darfst das nicht glauben.
8: Wir müssen zu Seidel. Sind Sie eng mit ihm befreundet? Kann es auch alleine machen.
9: Ich mach das. Ich weiß, wo der jetzt steckt.
10: Frankie, guck mal, wer da ist.
11: Frankie! Karin, komm her. Mein Freund Frank Schneier, Karin Leikauf von den Drogen.
6: Von dir habe ich schon viel gehört. Du bist beim Mord. Dich natürlich, ist ja klar.
11: Ey, das ist ja klasse, dass du auch da bist. Ja, meine Kollegin Conny May, Tina.
12: Freut mich. Du bist ja riesig. Kommst du in unsere Mannschaft?
13: So würde ich total gerne, aber ich habe leider keine Zeit.
12: Tschüss.
11: Ciao.
9: Du hast was mit Mariam Selkar.
11: Komm, jetzt klären wir nach draußen.
14: Wir sind gleich wieder da.
2: Hast du das Protokoll gefälscht?
14: Die war blau, das habe ich nicht reingeschrieben. Sonst hätte die ihren Führerschein verloren. Sie hat auch den Unfall gemeldet. Dafür wollte ich sie nicht bestrafen.
2: Und dann?
15: Mensch, erzähl schon!
14: Sie hat mir angerufen und gesagt, der Irre steht vor ihrer Tür. Bin ich hin, da war niemand. Sie hat mich geküsst. Ist mir um den Hals gefallen.
2: Und du? Du bist hier an die Wäsche, oder was?
14: Ach ja, unwesentlich.
2: Das wird sie jetzt auch sagen. Verstehst du? Und dann musst du sagen, dass sie lügt. Und dann machst du sie fertig.
14: Ach komm.
2: Willst du das? Du wolltest ihr doch helfen?
14: Ja.
2: Döring macht sie kaputt, weil sie dich schützt! Erik, so läuft das nicht. Warst du mit ihr im Bett? Wie oft?
14: Nur einmal, ehrlich. Einmal, damals. Komm, ich war so scharf.
2: Du hast dir die Kleine gesehen. Wie jung die ist.
14: Du kotzt mich an.
2: Was redest denn du da? Was spielst du dich denn hier so auf?
14: Ich weiß doch, was du alles gedreht hast.
4: Ja? Was denn? Mensch, Erik, das Amtsmissbrauch. Was soll ich denn da noch machen?
2: Frankie, verrat mich nicht!
4: Begin.

0: So, also. Der Hauptkommissar Seidler hat für Sie gelogen und das Protokoll gefälscht.
1: Er hat uns erzählt, dass Sie ein intimes Verhältnis hatten.
0: Wir wissen jetzt, dass Sie hochgradig alkoholisiert waren, als Sie Stefan Döring fanden. Frau Seidler, wir haben sehr, sehr viel Zeit. Erzählen Sie uns einfach, was passiert ist. Und ich garantiere, es wird Ihnen hinterher viel besser gehen.
2: Ich war in der Tanzfabrik mit Freunden. Also ich dachte, ich hätte nicht so viel getrunken. Ich dachte, es geht.
1: Wie viel hatten Sie denn drin?
2: Einiges. Dann bin ich in mein Auto und bin losgefahren und bin stehen geblieben, weil ich mich übergeben musste. Dann kam ein Junge.

0: Kann ich Ihnen helfen?
1: Nee. Danke. Es geht. Und dann kam mein Auto und hat ihn umgefahren. Und das Auto ist einfach weitergefahren. Und ich bin ins Auto eingestiegen. Und ich bin auch weggefahren. Ich bin ungefähr 10 Minuten gefahren. Dann bin ich stehen geblieben und habe gecheckt, was ich gemacht habe. Also bin ich direkt zurückgefahren und habe den Notruf angerufen.
2: Können Sie mir mal sagen, warum Sie uns das nicht früher erzählt haben?
1: Ja, weil er doch wegen mir so lange da lag.
3: Deshalb haben Sie ihn auch im Krankenhaus besucht, aus schlechtem Gewissen.
1: Ja. Weil er dann, vielleicht wäre er dann nicht. Also. Kann ich zu meinem Freund?
3: Nein, noch nicht. Was war mit Seidel?
1: Ich hatte Angst. Also habe ich ihn angerufen. Er wollte mich trösten und ich wollte, dass er mir hilft. Also, es war dann auch gleich Schluss. Er hat ja auch seine Arbeit und seine Frau und Kinder.
3: Frau Sert, würden Sie uns bitte allein lassen für den Augenblick? Ach du dickes Ei.
2: Ich gehe jetzt nach Hause.

0: Kann es sein, dass Sie jetzt ein bisschen zu emotional reagieren?
1: Haben Sie recht, ja. Aber ich bin einfach hundemüde.
0: Ich meine, das ändert ja alles nichts. Döring ist noch genauso gefährlich wie vorher. Egal, ob die Kleine einen Fehler gemacht hat oder nicht.
1: Okay. Bin ich eben nicht mehr hundemüde. Gut, also, was machen wir jetzt?
2: Hallo, hier ist die Mailbox von Max. Ich bin gerade nicht zu erreichen. Ich rufe zurück.
1: Max, ich muss dir ganz viel erzählen. Ich komme zu dir.
3: Rosette?

0: Ja?
1: Hallo, ich bin Mariam. Ist Max da?
2: Mama, das ist okay. Das ist für mich.
0: Abend.
1: Max? Ja, hallo, Lena. Hallo. Ich bin's. Ich wollte fragen, ob du zu Hause bist. Ja, könnte ich bei dir übernachten? Achso. Hallo, Lars, ja. Hallo, ich wollte fragen, ob du vielleicht zu viel... Achso. Ich wollte dich fragen... Aha. Ja, okay.

0: Hallo?
1: Bringen Sie sich mal um. Rufen Sie mich an,
2: wenn was ist, okay?
0: Danke.
2: Tschüss. Ist Ihnen kalt?
3: Ja.
4: Machen Sie doch den Mantel so ein bisschen zusammen.
2: Oh Gott, für mich lieber nicht. Ich verrate Ihnen mal ein Geheimnis. Hm? Ich kriege überhaupt nichts mehr auf die Reihe, sobald ich nur einen Schluck davon trinke. Ich habe einen Gendefekt.
3: Ich wäre gelogen, wenn ich sagen würde, dass mich das überrascht.
2: Sie mögen es nicht, wenn man nett zu Ihnen ist, stimmt? Sie haben ein Näheproblem.
3: Sie haben offensichtlich kein Näheproblem.
2: Das stimmt. Das habe ich von meiner Mutter. Haben Sie eigentlich eine Frau? Vielleicht müssten Sie mal was anderes anziehen. Mal irgendwie eine gute Jeans oder kräftige Farben oder so.
3: Machen Sie auch Typberatung.
5: Carla?

0: einer Lüge.
1: Alles, was ich will, ist, dass du die Wahrheit sagst, bevor Stefan stirbt. Ich hab doch gesagt, bis heute Abend. Das hab ich doch gesagt. Jetzt muss ich...
2: Kommt sie, kommt sie.
3: Hilfe! Hilfe!

0: Hallo.
1: Sind Sie die Freundin?
0: Richtig.
1: Nee, sie ist im Schlafzimmer.

0: Das muss jetzt reichen. Kommen Sie.
1: Ich kann kurz hier warten. Ich brauche mal einen Aufnahmebogen, bitte.
2: Herr Döring, kommen Sie bitte.
3: Das ist gut, danke. Ja.
2: Und?
3: Sie haben ihn vor 10 Minuten in der Psychiatrie abgeliefert.
2: Und hat er Widerstand geleistet?
3: Nein. Er hat nur ganz freundlich erklärt, dass er selbstverständlich nicht in Ihrer Wohnung war.
2: Scheiße. Na, mal gucken, was die Ärzte morgen sagen.
3: Und die Spurensicherung. Hm. Da vorne können Sie mich bitte rauslassen, ich nehme die Bahn.
2: Wieso? Ich kann Sie doch nach Hause fahren bei dem Wetter.
3: Sie sind müde, Sie müssen ins Bett. Lassen Sie mich da raus, bitte.
2: Okay.
3: Tschüss.

0: Und über alles reden. Du hast doch Kontakte zum Zeugenschutzprogramm. Kannst du mir helfen?
1: Ja?
2: Ja, hallo. Döring hier. Ich wollte fragen, wie es meinem Sohn geht. Stefan Döring.
3: Herr Döring.

0: Hallo.
1: Hallo.
0: Können wir im Moment reinkommen?
1: Ja. Warum? Wollen Sie was trinken?
0: Danke, nee. Wir haben eine schlechte Nachricht. Döring ist raus.
1: Nein.
0: Wir bemühen uns aber, ihn so schnell wie möglich wieder in die Psychiatrie zu bringen. Wir haben einen Vorschlag. Wir würden Sie jetzt mit aufs Präsidium nehmen und dann täten wir Sie für ein paar Tage in ein Polizeiwohnheim bringen. Um Ihren Arbeitgeber kümmern wir uns auch.

0: Machen Sie bitte Ihr Handy aus.
1: Wieso, aber ich müsste meinen Freund anrufen.
2: Jetzt noch nicht. Sie kriegen eine neue Chipkarte für Ihr Handy, dann können Sie ihn anrufen. Aber erst, wenn Sie im Wohnheim sind.
1: Ja, und wann kriege ich die neue Chipkarte?
2: Ich besorge sie gleich, okay?

0: Hier ist die Chipkarte.
1: Darf ich denn jetzt telefonieren?
2: Jetzt noch
0: jetzt
2: nicht.
0: Noch nicht, nee.
1: Wie lange muss ich da bleiben in dem Wohnheim?
2: Bis wir Döring in der Psychiatrie haben. Spätestens nur einer Stunde, wenn sie abkommt. Solange bleiben Sie bitte hier bei uns.
3: Guten Tag, Frau Seert, hallo. Ich habe Ihnen einfach mal einen Tee mitgebracht. Ich wollte, dass Sie an einen wirklich sicheren Ort kommen. Und ich habe mich persönlich darum gekümmert und das hat tollerweise gleich geklappt. Sie werden in einer Stunde abgeholt.
2: Das weiß ich schon.
3: Gut, haben Sie schon was gegessen?
1: Nein.
3: Dann sind die Kollegen sicher so nett und besorgen Ihnen was aus der Kantine, ne?
0: Es gibt aber um die Zeit bloß Käsebrötchen. Ist okay?
3: Das ist okay, ja. Mach dir die Tür zu, danke. Super. Und Sie erzählen mir einfach, was das mit Ihnen so alles macht, Frau Seert.
1: Kann ich vielleicht kurz telefonieren?
3: Na klar. Ist ja nicht im Gefängnis, ne?
4: Die verdienen es tausendmal mehr als du.

0: Mahlzeit.
1: Habt ihr
2: nur noch belegte Brötchen im Kühlschrank?
3: Zeig ich doch.
0: Ich soll meinen Schreibtisch räumen, die machen mich jetzt fertig. Karriere weg, Frau weg, mein ganzes Leben ist hin. Bist du zufrieden? Ich dachte, du wärst mein Freund.

0: Also. Ich bin Max Böhm, ich muss zu Kommissar Steyer. Meine Freundin ist da.
1: Dann nehmen Sie bitte kurz Platz da drin.
0: Ich habe da angerufen, das ist okay, die wissen Bescheid.
1: Aha. Einen Moment. Ja, hier ist ein Max Böhm, der will zu seiner Freundin.
2: Okay, sie bleibt bitte hinter der Sicherheitsschleuse, ja?
3: Ja, okay.
1: Gut.
4: Ihr Freund ist an der Pforte.
5: Ja, darf ich runter?
4: Ja. Aber Frau Seetz, Sie haben es gehört, Sie bleiben bitte hinter der Sicherheitsschleuse, ja?
5: Ja.
4: Versprochen?
5: Ja.

0: Mariam!
1: Max!
0: Mariam! Mariam! Na?
2: Wo ist denn Frau Sell?
3: Die verabschiedet sich unten gerade von ihrem Lover.
4: Stefan ist tot.
5: Hey, komm, ganz cool, ganz ruhig. Komm. Hey. Ah!

0: was Großes her.
1: Ruf da jemanden Krankenwagen, schnell!
0: Ist hier alles in Ordnung? Oh, fuck.

0: Und? Wie geht es ihm?
1: Ich habe keine Ahnung. Die haben ihn eben aus dem OP gebracht und in den Aufwachraum gebracht.
2: Sie können jetzt zu ihm.
1: Hat er denn keine Angehörigen?
0: Ich glaube nicht.
3: Was ist mit dem Jungen?
4: Max? Er kommt durch.

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hier. Ja, hol dir es. Los. Da.

0: Abend, Rentrop, Werner Rentrop. Ich bin der Verlobte von Christa Viehbach, die ist eben angeliefert worden. In welchem Zimmer liegt die?
1: Haus 3, Station 6.

0: Ich spreche erst mal allein mit Ihnen.
1: Wollen Sie die Patientin noch mal sehen?
2: Ja.
0: Sie sind Herr Rentrop, der Verlobte von Fräulein Viehbach, hm?
3: Ja.
0: Mein Name ist Gerke, Kriminalpolizei.
3: Was ist passiert?
0: Ihre Verlobte ist überfallen worden.
3: Überfallen? Wo? Von wem?
0: Tja, das würde ich selber gerne wissen. Ein Mann hat sie niedergeschlagen, ziemlich brutal. In einer recht verlassenen Gegend.
3: Ja, und Sie? Wie geht es ihr?
0: Das sagt Ihnen Dr. Wessendorf.
3: Wie geht es ihr?
4: Die Untersuchungen sind noch nicht abgeschlossen. Fräulein Viehbach steht unter Schock. Ein Hämatom am Hinterkopf macht uns etwas Sorge.
3: Kann ich zu ihr?
4: Höchstens 3 Minuten. Wir mussten ihr ein starkes Beruhigungsmittel geben. Sie wird kaum ansprechbar sein.
3: Ja, trotzdem.
0: Herr Rentrop, ich habe gedacht, dass Sie mir vielleicht weiterhelfen könnten.
3: Ich?
0: Es gibt da einen Zeugen, der gesehen hat, dass Ihre Verlobte mit einem Mann in das Wäldchen gegangen ist. Aber er stand zu weit weg, um ihn zu erkennen.
3: Welcher Mann?
0: Mit dem sie in das Wäldchen gegangen ist. Der sie überfallen hat.
3: Sie soll mit ihm mitgegangen sein? Unmöglich.
0: Der Zeuge hat gesehen, dass Ihre Verlobte ganz normal mit diesem Mann spazieren gegangen ist.
3: Das glaube ich nicht.
0: Vielleicht können Sie mir helfen, diesen Mann zu identifizieren. Vielleicht ein Bekannter von Fräulein Viehbach, den Sie auch kennen.
3: Unsinn. Sie kennt keine Männer außer mir.
0: Sind Sie da so sicher? Ein attraktives Mädchen wie Fräulein Viehbach?
3: Was wollen Sie damit sagen?
0: Na ja, vielleicht hat sie diesen Mann eben erst kennengelernt. Beim Spazierengehen. Und dann ist er zudringlich geworden.
3: Wie reden Sie eigentlich von meiner Verlobten? Was sollen diese Andeutungen?
0: Herr Rentrop, ich möchte nur wissen, was wirklich passiert ist.
4: Sie dürfen Fräulein Viehbach jetzt nicht aufregen.

0: Schwester. Was ist passiert? Bist du mit dem Mann spazieren gegangen? Christa, bitte, sag's mir.
1: Herr Rentrop.
0: Warum? Weil wir uns gestern gestritten haben? Christa, bitte. Kenne ich ihn?

0: Na, wie geht's hier? Haben Sie was erfahren?
1: Nein.
0: Kann ich mir eigentlich gar nicht vorstellen. Haben Sie denn Ihre Verlobte nicht nach dem Mann gefragt?
1: Nein.
0: Wo waren Sie eigentlich zu der Zeit?
1: Ich? Beim Training.
0: Vielleicht hätten Sie sich doch etwas mehr um Ihre Verlobte kümmern sollen.

0: 50, 115, 21. Ja, okay. Tschüss.
1: Guten Morgen.
0: Moin.
1: Ich hätte gerne eine Auskunft. Ich suche ein Schiff, einen Küstenfrachter. Die wollten rauf nach Finnland, hatten aber Maschinenschaden unterwegs, deswegen sind sie umgekehrt.
0: Namen des Schiffs und wie lange im Hafen?
1: Seit gestern oder vorgestern. Namen weiß ich nicht.
2: Ja, wir sind hier die Hafenbehörde, nicht die Polizei. Warum sind Sie hinter dem Schiff her?
1: Ich habe einen von der Besatzung kennengelernt, gestern Nachmittag. Ging ziemlich lange. Dann ist ihm die Kohle ausgegangen und ich habe für ihn mitbezahlt. Er hat mir seine Uhr gegeben als Pfand. Die wollte ich ihm halt wiederbringen.
2: Das hört sich so bescheuert an, dass es wahr sein muss. Was für ein Heimathafen?
1: Weiß ich auch nicht. Ich glaube Hamburg.
2: Ja, hier liegen eine Menge Schiffe aus Hamburg. Also viel scheint er nicht von sich erzählt zu haben.
1: Naja, wieso geht nach ein paar Bieren?
2: Mal sehen, ob wir den Port finden. Hamburg. Hamburg, Hamburg.

0: Hier hast du ein neues Handtuch. Willst du nicht darüber reden, was passiert ist?
1: Das weißt du doch. Christ ist überfallen worden.
0: Nein. Ich meine zwischen euch beiden.
1: Zwischen uns ist nichts passiert. Ich habe bei ihrem Büro angerufen und Bescheid gesagt, dass es bei mir später wird. Und dass sie auf mich warten soll.
0: Werner, begreifst du nicht. Das Mädchen ist jung und hübsch. Sie will nicht dauernd zu Hause sitzen und warten, weil dir alles andere wichtiger ist.
1: Das stimmt nicht.
0: Ich finde, du behandelst sie nicht richtig. Als ob es nur dich geben würde auf der Welt. Es kann doch auf die Dauer nicht gut gehen.
1: Lass mal, Mutter. Das ist meine Sache.
0: Gehst du jetzt wieder ins Krankenhaus? Wo willst du eigentlich hin?
1: Ich muss weg für ein, zwei Tage. Bitte ruf eine Firma an und sag, ich bin krank.
0: Ja, aber die wissen doch genau, dass du nie krank bist.
1: Dann bin ich es jetzt.
0: Was hast du vor?

0: Warum haben Sie sich nicht früher gemeldet, Herr Bockstedte?
1: Weil ich heute Mittag erst die Zeitung gesehen habe, wo das drin stand, von der Dern und dass der Mann auf dem Fahrrad geflüchtet ist.
0: Ach, bitte kümmern Sie sich ums Fahrrad, ja? Schönen Dank auch, ne? Ungefähr hier hat er das Fahrrad reingeworfen. Sein Schiff muss ganz in der Nähe gelegen haben. Können Sie uns mal zusammenstellen, was gestern Abend alles in dem Bereich festgemacht hat?
2: Ja, kein Problem.
0: Name, Nationalität, Liegeplatz, nächster Zielhafen.
2: Ja.
0: Weiß zwar nicht, ob uns das weiterhilft.
2: Vielleicht kann ich Ihnen weiterhelfen.
0: So?
2: Sie sind nicht der Erste heute, der nach einem Schiff fragt, das gestern Nacht drüben am Kai gelegen hat und heute früh weg ist.
0: Ach. Wer denn noch?
2: Heute Morgen war einer da. Im Trainingsanzug. Er hat eine Menge komisches Zeug geredet. Aber er schien auch eine Menge zu wissen.
0: Was denn?
2: Er wusste, dass das Schiff hoch nach Finnland wollte und umkehren musste wegen Maschinenschaden. Das war die Baltik. Heimathafen Hamburg.

0: Pedro, das ist mir noch zu früh.
1: Unser Kaskop kann immer.
2: Gottverdomme, Rotmoff. Ich speise kein feiertes Wasser und schlage mich heimlich an Bord.
1: Zählt keine Märchen. Weg damit. Los, an Deck.

0: Was wollen Sie denn von ihm?
1: Es handelt sich um den Überfall auf Fräulein Viehbach.
0: Ah ja. Schrecklich, nicht?
1: Wir haben inzwischen ein Fahrrad gefunden im Hafen. Ihr Sohn könnte es sicher identifizieren.
0: Er ist nicht da.
1: Wann kommt er wieder?
0: Das weiß ich auch nicht. Entschuldigung, kommen Sie doch bitte rein, ja?
1: Frau Rentrop, wie ist Ihr Sohn? Ist er sehr impulsiv?
0: Nein, er ist ein bisschen ein Einzelgänger. Ich war in Österreich verheiratet. Dort ist er aufgewachsen. Dann habe ich mich von meinem Mann getrennt und Werner und ich sind hierher zurückgekommen. Vielleicht hat ihm der Vater gefehlt.
1: Tja. Trauen Sie ihm zu, dass er etwas Unvernünftiges tut?
0: Nein, eigentlich nicht. Unvernünftig ist er nur, wenn es um seinen Sport geht.
1: Ich hatte das Gefühl, dass er einigermaßen unvernünftig ist, wenn es um Fräulein Viehbach geht. Ach, bitte sagen Sie ihm, dass er sich auf jeden Fall bei mir meldet, wenn er wieder hier ist, ja?
0: Ja.

0: Krankenhaus Kiel?
1: Ja, können Sie mich bitte mit Dr. Wessendorf verbinden?
0: Worum geht's?
1: Rentrop, Werner Rentrop, der Verlobte von Christa Fiebach.
0: Haben Sie mich schon mal angerufen?
1: Ja, ich habe heute schon ein paar Mal angerufen.
2: Herr Rentrop, ich wusste nicht, wo ich Sie erreichen kann. Können Sie herkommen?
1: Nein, im Moment nicht. Wieso, ist etwas passiert?
2: Ja, ist etwas passiert. Es fällt mir schwer, das am Telefon zu sagen.
1: Nein, das kann nicht sein.
2: Es hat eine Komplikation gegeben, die nicht vorauszusehen war. Ein Blutgerinnsel unter der Schädeldecke ging dann sehr schnell. Wir haben alles versucht, aber es war zu spät. Es tut mir sehr leid.

0: Verfügung. Der Feder 40-1, der Feder 43-2, der Feder 52-2 und der Feder 46.
1: Die können nicht mal ordentlich den Weg beschreiben.
2: So, Sievers, bitte mal kommen. Wo ist denn der Köhlbranddeich? Ich bin hier Roskai Schuppen 84.
3: Köhlbranddeich? Der Köhlbranddeich ist zwei Hafenbecken weiter westlich vom Roskai. Verstanden?
2: Westlich ist gut. Muss ich ja nach der Sonne gucken. Denkst du, ich habe einen Kompass hier? Okay, danke.
0: An alle eingesetzten Wagen im Überfall Fußbüttler Straße.
4: Tut mir leid, dass wir dich so früh aus den Federn holen mussten.
2: Ihr auch.

0: Ertrunken?
1: Gestern Abend, zwischen 22 und 24 Uhr, aber hundertprozentig will sich der Arzt dann noch nicht festlegen.
2: Und wo?
1: Da, beim Heck.
2: Baltik?
1: Ja, die haben gestern Abend das hier festgemacht, so gegen 8.
2: Bäh, das ist der Dreckbrühe. Meine Herren, stammt der Mann vom Schiff?
1: Er war der Maschinist, Ingenieur.
2: Wie viel Mann Besatzung?
1: 5. Korbjuweit war der Einzige, der an Bord geblieben ist. Hatte Wache.
2: Und die anderen?
1: Landgang. Hamburg ist der Heimathafen.
2: Wer hat ihn denn gefunden?
1: Der Steuermann, Eddie Groth. Der wartet da drüben.
2: Groth. Was meinst du?
1: Sieht nach Unfall aus. Der Mann hatte 2,8 Promille. Das kalte Wasser hat ihm vermutlich den Rest gegeben.
2: Keine Kampfspuren, Fremdeinwirkung?
1: Nichts.
2: Du glaubst also, dass es ein Unfall war?
1: Ach, du nicht?
2: Tja, mich hat gestern ein Kollege aus Kiel angerufen. Der interessiert sich für die Mannschaft eines Schiffes, das gestern von Kiel nach Hamburg gefahren ist.
1: Was und das ist das Schiff hier?
2: Jawohl. Und ein Toter schwimmt daneben. Guten Morgen, Herr Groth. Mein Name ist Stöber, ich bin von der Kriminalpolizei.
3: Morgen.
2: Ja, Sie haben ihn gefunden und erzählen Sie mal.
3: Ja, ich bin an Bord gekommen, wollte noch ein paar Stunden schlafen. Da lag er da im Wasser. Ungefähr da. Das ist alles.
2: Wann war das? Wann sind Sie an Bord gekommen?
3: 5:30, 6:00.
2: Und wo kamen Sie her?
3: Aus einer Kneipe.
2: Bisschen genauer, bitte.
3: Eine weiß ich noch, die hieß das letzte Loch, aber die anderen.
2: Haben Sie keine Wohnung?
3: Doch, war ich auch. Meine Frau war nicht da. Die hat wohl nicht damit gerechnet, dass ich so schnell wieder auftauche.
2: Verstehe, und da haben Sie sich einen genehmigt.
3: Ja.
2: Und der Rest der Besatzung hat Urlaub?
3: Auf Abruf, bis geklärt ist, wie es weitergehen soll, für eine neue Maschine kriegen.
2: Hat es eigentlich während der Fahrt irgendwelche Probleme gegeben? Spannung, Streit?
3: So ein Schiff ist eng.
2: Ja, sicher. Ich meinte irgendwie was Besonderes.
3: Nicht, dass ich wüsste.
2: Wie lange kannten Sie den Toten?
3: Korbjuweit? Nicht ganz 3 Jahre, seit wir zusammen auf der Baltik fahren.
2: Hat er immer so viel getrunken?
3: Ja, ziemlich.
2: War er verheiratet?
3: Nee. Er hat doch mit Frauen nie was zu tun gehabt.
2: Warum nicht?
3: Der ist doch nie vom Schiff runter, wenn wir irgendwo waren, wo was lief.
2: Tja, danke vorerst. Und wo finde ich die anderen, vor allem den Kapitän?
3: Kapitän Lübbers?
2: Ja.
3: Im Feuerschiff 1, das ist seine Kneipe.
2: Ist er da immer?
3: Ja, seine Frau ist die Wirtin.
2: Kann ich mich hier mal ein bisschen umgucken?
3: Von mir aus.
2: Mensch, Herbert. Hallo, wie lange ist das jetzt her?
4: Paul. Bist du es wirklich?
2: Ja.
4: Du, das ist mindestens 10 Jahre her. Noch weniger bist du auch nicht geworden.
2: Ja, doch für meine Haare. Es gleicht sich alles wieder aus, weißt du?
4: Freue mich, dass wir uns mal wiedersehen.
2: Ich freue mich auch.
4: Schön, dass du es hier.
2: Ja, setz dich doch.
4: Danke.
2: Und? Was macht Kiel?
4: Das Mädchen ist heute Nacht gestorben.
2: Ach. Das hat sich gar nicht so schlimm angehört, ne?
4: Gehirnblutung. Der Typ muss härter zugeschlagen haben, als wir dachten.
2: Übrigens, den Maschinisten von dem Schiff, hinter dem du her bist, haben wir heute Morgen tot aus dem Wasser gefischt.
4: Ach. Nein, danke. Und ich bin nicht der Einzige, der hinter der Baltik her ist.

0: Das ist Kapitän Lübbers. Das ist Ole Gutzeit, unser Leichtmatrose.
1: Guten Morgen, die Herren.
2: Morgen.
1: Dürfen wir uns ein bisschen zu Ihnen setzen?
3: Klar, immer.
1: Danke.
3: Wenn Sie einen ausgeben?
1: Ausgeben gern, mittrinken leider nicht. Bitte eine Lage Korn.
4: Danke, Regina.
1: Tja, es fehlt einer in Ihrer Runde, oder?
0: Ja, ja, Benno Krötz, der Matrose. Den habe ich nicht angetroffen. Und Telefon hat er nicht.
1: Aber eine Adresse hat er.
3: Innere Hafenstraße 10. Nur da werden Sie ihn selten antreffen.
1: Warum das?
3: Der hat immer ein paar Adressen gleichzeitig.
5: Weiber sind sein Hobby.
1: Naja, wir werden ihn schon finden. Danke. Meine Herren, Sie wissen, warum wir hier sind. Es gibt eine Menge Fragen.
3: Ich denke, es war ein Unfall. Hat mir der Eddie gesagt.
1: Tja, sieht aus wie ein Unfall, ne? Oder soll es aussehen wie ein Unfall? Gestern Abend um 20 Uhr hat die Baltik hier im Hafen festgemacht und die Besatzung hat das Schiff verlassen. Mit Ausnahme von Kurbioweit, ist das richtig?
3: Ja. Der hat die Wache übernommen.
1: Warum eigentlich er?
3: Wegen dem Schaden an der Maschine. Weil heute die Beauftragten von der Reederei kommen sollten. Erwin war der Ingenieur.
0: Der hatte ja auch niemand, wo er hin konnte. Der war nicht von hier.
3: Der blieb praktisch immer an Bord.
6: Auch in Kiel?
3: In Kiel? Wieso denn in Kiel?
1: Naja, Sie kommen doch aus Kiel, ne?
6: Ist er da auch an Bord geblieben?
3: Ja.
6: Kurbioweit. Sind Sie da sicher?
3: Ja, verdammt nochmal. Weil wir da schon den Ärger mit der Maschine hatten.
6: Und alle anderen waren an Land. Wie lange denn?
3: Ach, wir haben keine Stechuhr an Bord. Warum ist denn das so wichtig?
1: Alles ist wichtig. Vielleicht gibt es da einen Zusammenhang.
3: Was für einen Zusammenhang? Ich habe eher das Gefühl, Sie bauschen da was auf, was ein ganz normaler Unfall ist.
1: Ein oller erfahrener Seemann geht im Hafen über Bord und ertrinkt. Finden Sie das normal?
3: Das noch nicht gerade.
1: Na also. Zurück zu gestern Abend. Sie sagen, außer Kurbioweit ist die gesamte Besatzung vom Schiff gegangen. Etwa 3 bis 4 Stunden später fällt Kurbioweit ins Wasser. Es könnte doch möglich sein, dass jemand von der Besatzung zurückgekommen ist und was

0: wollen doch nicht damit sagen, dass...
1: Doch. Deshalb brauche ich genaue Angaben, wo jeder einzelne von Ihnen sich aufgehalten hat.
0: Also ich war hier. Nach Feierabend bin ich gleich in die Falle. Das kann Ihnen meine Frau gern bestätigen. Gerti, noch eine Runde.
2: Nee, danke. Für mich nicht mehr, Frau Lübbers.
1: Und wo waren Sie gestern Abend?
2: Ich? Zu Hause, bei meiner Tante.
1: Wo, jetzt zu Hause oder bei der Tante?
2: Ich wohne bei meiner Tante.
0: Er hat keine Eltern mehr.
1: Was haben Sie mit dem Arm gemacht? Haben Sie sich verletzt?
2: Ja, das ist eine Schramme. Von der Ankerwinde beim Einholen.
0: Dummes Fleisch muss ab.
1: Ja, und von Ihnen brauchen wir die Namen aller Kneipen, in denen Sie waren. Und die genauen Uhrzeiten, damit wir das überprüfen können.
3: Ja, ich werde es versuchen.
1: Wollen Sie noch mal drüber nachdenken? Gut, die Adresse von Kreuz noch mal eben.
0: Innere Hafenstraße 10.
1: Danke, jetzt hat mein Kollege noch ein paar Fragen an Sie.
4: Es geht um die letzte Nacht in Kiel.
5: Was zu tun, oder? Wenn ihr nicht überzeugt, dann seid ihr zu sehen.

0: Warum gehen Sie mir nach? Was wollen Sie von mir?
1: Das hängt ganz von dir ab.
0: Ich habe Ihren Kollegen von der Polizei schon alles gesagt, was ich weiß.
1: Ich bin nicht von der Polizei.
0: Dann hau ab, lass mich in Ruhe.
1: Was weißt du von der Geschichte mit dem Mädchen in Kiel?
0: Ich weiß nichts davon und ich habe nichts damit zu tun. Ich war den ganzen Abend an Bord, seit 5 Uhr.
1: Und dein Kumpel, der dir heute nicht da war?
0: Das ist nicht mein Kumpel.
1: Warum war der nicht da?
0: Weiß ich nicht, weil sie ihn nicht gefunden haben.
1: Wo war der an dem Abend in Kiel?
0: Weiß ich auch nicht. Aber der war es bestimmt nicht. Der hat genug Weiber.
1: Wie heißt denn der? Und wo kann ich den finden?
0: Krötz. Benno Krötz. Aber ich weiß wirklich nicht, wo du den finden kannst.

0: Tschüss.
1: Tschüss. Danke. Also, worum geht's denn? Um Weiber oder Schulden? Der hat von beiden genug.
0: Ich will nur wissen, wo ich den Kerl finden kann.
1: Und dann?
0: Dann werde ich... Ich werde ihn zur Rede stellen. Es geht um meine Verlobte.
1: Hat er sie... Ich meine, ist was passiert zwischen ihr und...
0: Ich will nur wissen, ob sie mir die Wahrheit gesagt hat.
1: Nimm dich ganz schön mit. Ich wünsche mir immer, ein Kerl wird sich mal so viel Gedanken über mich machen. Weißt du, du kannst es ja versuchen. Aber ich glaube nicht, dass du von dem Krötz was anderes zu hören kriegst, als dass deine Verlobte wie verrückt hinter ihm her war. Das behauptet er immer. Er hat so eine gewisse Art. Frauen stehen da drauf.
0: Wollen Sie mir nun helfen oder nicht?
1: Also gut. Er war mal hier mit einer Tante.
2: Ja. Da, Frau Löbers.
3: Ja,
2: da drüben sitzt er. Der ist Käfer. Ruf Rolf an. Er soll sich an den Jungen ranhängen, wenn er hier weggeht. Und dranbleiben.
4: Wo könnte ich mal telefonieren?
3: Hier bitte. Ja. Carla, Gäste bitte.
2: Tag, Herr Rentrop. Kommissar Stöber. Darf ich? Ich habe von Ihrer Sache gehört, es tut mir ehrlich leid. Trotzdem muss ich Sie fragen, was machen Sie in Hamburg?
0: Das ist meine Sache.
2: Ich kann verstehen, was in Ihnen vorgeht. Kann es sogar nachfühlen. Trotzdem, ich fürchte, es ist kein Zufall, dass Sie hier sind. Ich weiß nicht, was Sie vorhaben. Ich möchte Sie vor einer großen Dummheit bewahren. Niemand weiß, was an dem Abend in Kiel passiert ist. Sie auch nicht.
5: Ich weiß, was passiert ist.
2: Ja, dann sagen Sie es mir bitte.
0: Wozu? Für Sie gibt es doch nur Beweise und Indizien.
2: Ja, sollen wir Leute auf Verdacht einsperren? Oder weil uns Ihre Nase nicht passt?
6: Na, schon wieder hier?
4: Leider. Ich möchte gerne einen Pilz.
6: Im Dienst?
4: Ja.

0: für ein Gefühl, wenn sie einen Mörder laufen lassen? Nur weil es keine Beweise gibt. Oder wenn er 3, 4 Jahre kriegt, weil er einen guten Anwalt hat.
1: Also ich habe noch keinen Mörder laufen lassen. Wenn ich ihn einmal geschnappt hatte. Das Strafmaß geht mir nichts an. Die Gesetze gelten für uns alle.
0: Auch wenn das bedeutet, dass Sie einen Mörder schützen?
1: Herr Rentrop, ich habe Ihnen schon mal gesagt, ich kann Sie verstehen, aber ich warne Sie. Überlassen Sie die Sache der Polizei, sonst zwingen Sie uns, Sie aus dem Verkehr zu ziehen.
0: Dazu haben Sie kein Recht.
1: Doch, wenn Sie eine Gefahr darstellen, für sich selbst oder andere.
2: Wir sind genauso daran interessiert, dass der Täter gefasst wird wie Sie. Was hat Ihnen Ihre Verlobte im Krankenhaus erzählt?
0: Ich habe Ihnen nichts zu sagen. Kann ich jetzt gehen?
1: Ungern, das sage ich Ihnen. Denken Sie an das, was wir besprochen haben.
0: Zahlen bitte.
2: Sie, was wird schon warten?
3: 9 Mark.
0: Stimmt, tschüss.
3: Hallo. Und du?
1: Ich hätte auch gerne noch ein Bier, ja? Herr Lübbers, entschuldigen Sie, dass ich Sie noch mal störe. War der Herr Krötz inzwischen hier?
4: Nein.
1: Aber Sie als sein Kapitän wissen vielleicht, ob er eine zweite Adresse hat.
4: Kann schon sein. Ich kümmere mich nicht darum, was meine Leute machen, wenn sie an Land sind. Das geht mich nichts an.
1: In dem Fall schon. Es hat 2 Tote gegeben. Einer war ein Unfall, vielleicht. Aber das junge Mädchen in Kiel, da spricht eine ganze Menge dafür, dass jemand von Ihrem Schiff in die Sache verwickelt ist. Ich glaube, Sie könnten sich ein klein bisschen mehr Mühe geben, Herr Lübbers.
4: Er war mal hier mit einer. Sie hat gesagt, dass sie mit ihm verlobt ist. Fragen Sie doch mal die Carla, die weiß Bescheid über alles, was Kreuz treibt. Mit der hat er wahrscheinlich auch mal was gehabt.
1: Mehr fällt Ihnen dazu nicht ein, Herr Lübbers?

0: Ja, die Karte bitte. Hab jetzt Hunger, du auch? Mhm.
1: Augenblick noch. Der junge Mann da eben, hat er Sie nach Kreuz gefragt und haben Sie ihm was erzählt?
2: Der wollte wissen, was der Benno für ein Typ ist. Und dann habe ich ihm gesagt, dass der ganz gut mal ein paar in die Fresse brauchen kann.
1: Und was war das für ein Zettel?
2: Die Rechnung, was sonst?
1: Hm. Natürlich, danke.
3: Gefällt mir nicht, irgendwas läuft schief.
4: Meinst du, der Junge dreht durch?
3: Das weiß ich.
4: Bist du sicher, dass er mit dem Tod von Kopjuwait nichts zu tun hat?
3: Ganz sicher, sagt mir mein Instinkt. Aber damit bin ich auch schon auf die Nase gefallen.

0: Ja, was ist?
1: Entschuldigen Sie die Störung. Stöber von der Kriminalpolizei. Das ist mein Kollege, Kommissar Gerke.
0: Oh, worum geht's?
1: Frau Thiele?
0: Ja, und?
1: Man hat uns gesagt, dass hier möglicherweise Herr Krötz zu finden ist. Ist er zufällig da?
0: Muss ich mal nachsehen. Was wollen Sie denn von ihm?
1: Oh, wir haben nur ein paar Fragen.
0: Hätten Sie mich vorher anrufen können?
1: Ich rufe selten vorher.
2: Lass sie rein, Elfi!
1: Danke. Ah, guten Tag.
3: Tag. Guten Tag. Gerke ist mein Name.
0: Bitte setzen Sie sich doch.
1: Danke.
3: Dankeschön.
1: Stöber.
4: Benno Krötz.
1: Kapitän Lübbers hat Sie wohl nicht erreicht.
4: Nee, ich war nicht zu erreichen.
1: Der Maschinist von Ihrem Schiff ist heute Morgen im Hafen aufgefunden worden. Ertrunken.
4: Der Korbjuweit?
1: Ja.
4: Tot? Wie konnte das denn passieren?
1: Tja, da sind wir auch nicht ganz sicher. Aussehen tut's wie ein Unfall.
0: Gott, wie schrecklich.
1: Wissen Sie was darüber?
4: Ich? Wieso? Ich war hier. Voll beschäftigt.
5: Das stimmt, Herr Kommissar.
1: Die ganze Nacht?
5: Er ist direkt vom Schiff hierher gekommen.
1: Ach ja, und wann war das genau?
4: So gegen eins.
1: Und vorher?
4: War ich kurz in der Kneipe.
5: Ich denke, du bist sofort.

0: Bier nach der Fahrt.
1: Gut, wir werden das überprüfen. Nehmen Sie bitte Ihre Papiere mit und folgen Sie mir. Wir gehen runter zu meinem Wagen.
0: Wenn es der Wahrheitsfindung dient.
1: Es dient.

0: Herr Krötz, Sie hatten doch schon ein paar Mal mit der Polizei zu tun. Wegen Gewalttätigkeit, ist das richtig?
1: Ist das Ihr Assistent?
2: Nein, das ist mein Kollege aus Kiel.
1: Was denn? Da kommt er extra aus Kiel, um mich sowas zu fragen?
0: Schlagen Sie gelegentlich auch ein paar Frauen zu?
1: Muss ich mir das gefallen lassen?
2: Das ist eine ganz normale Frage.
0: In Kiel ist vorgestern eine Frau überfallen worden. Das Fahrrad der Frau wurde unmittelbar neben dem Liegeplatz der Baltik im Kieler Hafen gefunden. Und wir haben einen Hinweis, dass der Täter Seemann ist und sein Schiff noch in derselben Nacht nach Hamburg ausgelaufen ist.
1: Und?
0: Die junge Frau ist gestern Nacht gestorben.
3: Das ist ja furchtbar.
1: Tja, tut mir schrecklich leid. Ich weiß beim besten Willen nicht, wie ich Ihnen da weiterhelfen kann.
3: Wie kommen Sie denn darauf, dass der Benno eine Frau überfällt?
4: Wo waren Sie denn nun wirklich zwischen 20:30 und 1 gestern Abend?
1: In einer schnuckeligen kleinen Maus. Aus Hongkong. Immer was anderes. Sie hätten wirklich ein bisschen diskreter sein können. Sie bringen mich ganz schön in die Bresolle, Herr Kommissar.
4: Haben Sie mal die Adresse von der Dame?
1: Ja, dann können Sie jederzeit überprüfen. Yatsuko Yamabayashi, Arbeitsplatz 1.
4: Yamaba?
1: Yashi.

0: Hätte gerne noch, ja, das ist der 18. Dann haben wir noch Auskopf. Kreuz, Dame, 1.
1: Ist alles in Ordnung, Herr Kreuz. Jedenfalls mit den Papieren. Wo erreichen wir Sie denn, wenn wir Sie noch mal brauchen?
2: Erstmal hier.

0: Alster 9.
1: Alster 8, bitte melden. Alster 8, hört ihr mich? Alster 8, hört ihr mich?
2: Ja, Alster 8, ich höre.
1: Ich bin ungefähr 100 Meter hinter euch. Auf der gegenüberliegenden Straßenseite, ca. 50 Meter vor mir, steht ein Golf mit dem Kennzeichen KIAZ472.
2: Verstanden, danke. Rintrop, genau hinter mir.
3: Ja, ich sehe.
4: Ich habe Sie gewarnt. Ich glaube, Sie nehmen mich nicht ganz ernst.
5: Doch, aber ist doch genau, wie ich mir gedacht habe. Der Herr Kreutz ist frei und lacht sich ins Fäustchen.
4: Gegen den Mann liegt nichts vor. Wir wissen nicht, ob er was mit dem...
5: Sie wissen es nicht.
4: Ja, Sie auch nicht. Zum letzten Mal. Ich werde mit allen Mitteln verhindern, dass Sie eine Dummheit machen.
5: Ich kann schon selber auf mich aufpassen.
4: Das bezweifle ich in Ihrer Verfassung. Und nun machen Sie, dass Sie wegkommen und lassen sich hier nicht mehr blicken. Fahren Sie nach Hause, nach Kiel.

0: Hübsche Architektur.
1: Anonym. Für manche Berufe genau das Richtige.
0: Meinst du, sie schafft an?
1: Wär's nicht besser, du bleibst hier, falls sie was sich meldet?
0: Meinst du, der ruft gerade jetzt an?
1: Wie hieß die nochmal?
0: Katsuko Yamabayashi.
1: Den will ich mal mitnehmen. Und das lasse ich hier.

0: 6 Tage oder 6 Monate?
1: 6 Wochen.
0: Ah ja. War Herr Kreutz in dieser Zeit oft bei Ihnen?
1: Kapitän Kreutz hat nicht viel Zeit. Immer unterwegs auf dem See.
0: Ach, er ist Kapitän, ja?
1: Ja, ich sehe...
0: Was haben Sie denn gesehen?
1: Schiff. Schönes, großes Schiff vom Kapitän Kreutz.
0: Er war auf dem Schiff mit Ihnen?
1: Nein, nur im Hafen gesagt. Er hat gesagt, fremde Frauen auf dem Schiff bringen Unglück.
0: Ja, sicher. Ja. Und gestern Abend ist er mal wieder vorbeigekommen.
1: Ja, er war hier. Ganze Nacht.
0: Die ganze Nacht? Bis morgens?
1: Ja.
0: Nee. Die halbe Nacht muss er woanders gewesen sein, das wissen wir. Also überlegen Sie sich das nochmal.
1: Ich habe die Wahrheit gesagt.
0: Nein. Was hat er Ihnen denn bezahlt?
1: Er hat mir nie gesagt. Ich nehme kein Geld.
0: Auch nicht für das Alibi?
1: Ich mache keine Alibi. Ich bin anständig. Ich nur mache normal.
0: Frau, Entschuldigung, Yamabayashi, wie lange sind Sie jetzt in Deutschland?
1: 7 Monate.
0: Was arbeiten Sie?
1: Barfrau, in einer Lackgruppe.
0: Haben Sie eine Arbeitserlaubnis?
1: Ja, alles in Ordnung. Ich habe nie Probleme mit Polizei.
0: Das kann sich sehr schnell ändern. Ich wiederhole meine Frage. Wann ist Herr Kreutz gestern Abend zu Ihnen gekommen?
1: Neun. Kreutz davor.
0: Und wann ist er wieder gegangen?
1: 12. Halb 1.
0: Na, das weißt du. Danke. Bemühen Sie sich nicht. Ich finde schon alleine runter. Und denken Sie bitte daran. Sollten Sie mir nicht die Wahrheit gesagt haben. Es kann großen Ärger geben mit dem Papierkram hier.
1: Ich habe immer die Wahrheit gesagt, Herr Kommissar.
0: Das ist fein. Sind Sie was ganz Seltenes unter den Menschen. Hat er sich gemeldet?
2: Nein. Und wie war sie?
0: Hübsch, aber verlogen.
2: Schafft sie an?
0: Wahrscheinlich. Sie ist Barfrau in einem Nachtclub.
2: Stimmt sein Alibi?
0: Nicht ganz.

0: Tag.
1: Tag.
0: Eben war hier ein junger Mann drin. Was wollte der?
1: Was alle hier wollen.
0: Der nicht. Das weiß ich.
1: Wenn Sie so gut Bescheid wissen, warum fragen Sie doch?
0: Was wollte der?
1: Wollen Sie Ärger machen?
0: Wenn es sein muss, ja. Kriminalpolizei. Sind Sie hier der Chef?
1: Nein. Der ist nicht da.
0: Also jetzt passen Sie mal gut auf, Herr
1: Zielinski.
0: Herr Zielinski, wenn Sie mir nicht in den nächsten zwei Minuten sagen, was der junge Mann von Ihnen wollte und was er Ihnen gegeben hat, dann muss ich annehmen, es handelt sich um Dealerei. Und das heißt, ich hänge mich draußen an mein Telefon und in spätestens einer halben Stunde ist der Laden hier dicht. Und dann wird er auseinandergenommen, bis meine Kollegen gefunden haben, was sie suchen. Und was meinen Sie, wie dankbar Ihnen Ihr Chef dafür sein wird? Was soll das?
1: Das hat er mir gegeben. Er wollte wissen, ob ich ihm eine Wumme besorgen kann.
0: Und?
1: Kann ich nicht. Wie denn?
0: Und trotzdem hat er gezahlt.
1: Das sollte wohl nur eine Anzahlung sein.
0: Für eine Adresse.
1: Adresse? Was für eine Adresse?
0: Also ich glaube, ich muss doch mal telefonieren.
1: Moment.

0: Warum muss denn über Nacht eine Wache an Bord sein? Da klaut doch sowieso niemand was.
1: Mir ist es lieber so, wegen der Versicherung. Und Eddie muss mal abgelöst werden, er hat genug Probleme am Hals. Jetzt bist du dran.
0: Die ganze Nacht da unten, ich kann mir was Besseres vorstellen.
1: Ach, du wirst überleben. War die Polizei schon bei dir?
0: Ja, ja. Ja, es ist alles in Ordnung.
1: Na, hoffentlich. Beweg dich.
0: Carla, zahlen.
2: Lass das.
0: Stell dich doch nicht so an.
2: 13:20.
0: Stimmt so. So siehst du gleich viel netter aus.
2: Hat der Typ aus Kiel dich schon erreicht?
0: Der Kommissar?
2: Der war nicht von der Polizei. Junger Kerl.
0: Und was wollte der?
2: Er hat nur gesagt, er muss dich unbedingt sprechen. Bestimmt wieder eine von deinen Weibergeschichten.
0: Aus Kiel.
3: Carla, bitte Gäste.
4: Ja,

0: Stöver?
1: Ich bin's, Paul. Ich habe keinen Kontakt mehr mit Rentrop.
0: Ich sag dir, ich schlag dich nie wieder für eine Beförderung vor. Warum denn?
1: Er war in der Piepshow und hat gefragt, wo er eine Kanone kaufen kann. Er hat auch eine Adresse gekriegt. Die musste ich erstmal aus dem Typen da rausholen.
0: Ich höre.
1: Bernhard Nochtstraße 45.
0: Wir fahren hin.

0: alles umsonst.
1: Er hat's geschafft. Jetzt hat er eine Kanone, dieser Idiot.
2: Da kannst du dir doch keinen Vorwurf machen.
1: Ich hätte mir was einfallen lassen müssen.
2: Aber was denn?
1: Tja, eben. Einsperren den Burschen, aber wie? Wir müssen zu Krötz. Alster 9, bitte kommen.
3: Alster 9.
1: Rolf?
3: Ja?
1: Jetzt hat er eine Kanone. Gib bitte die Fahndung durch.
3: Ein Trupp?
1: Ja. Wir fahren zu Elvira Thiele.
3: Verstanden.
1: Jo, tschüss, Ende.

0: Lübbe.
1: Ja, hallo, guten Abend. Sagen Sie, ist der Herr Krötz bei Ihnen im Lokal?
0: Nein.
1: Ich habe ihn zu Hause bei seiner Freundin nicht angetroffen.
0: Der Herr Krötz, der hat heute Wache auf der Baltik.
1: Ach so, der ist auf dem Schiff.
0: Ja.
1: Ja, schönen Dank.
0: Bitte.

0: Was wollen Sie denn schon wieder hier?
1: Schließen Sie bitte auf, schnell. Wir befürchten, dass Herrn Kreuz etwas zugestoßen ist.
0: Wieso das? Ich bin uns gar nicht hier.
1: Dürfen wir nachsehen? Danke.
0: Bitte. Aber Sie können mir schon glauben.
1: Ist hier auch Licht? Danke.
0: Was ist denn nur los?
2: Wenn Sie es gut mit ihm meinen, dann sagen Sie, wo er ist.
0: Ja, aber warum denn?
2: Ein Verrückter ist hinter ihm her. Er glaubt, dass Krötz was mit dem Tod seiner Verlobten zu tun hat.
0: Ja, und was soll ich?
1: Ja, wissen Sie nur, wo er ist?
0: Keine Ahnung. Er hat gesagt, er müsste noch mal zu Kapitän Löbers. Aber es ist bestimmt nur eine Ausrede.
1: Wem gehören die Jeans da?
0: Das sind Bennos.
1: Die nehmen wir mit Ihrer Erlaubnis mal mit. Wenn es klingelt, machen Sie besser nicht auf. Komm.
0: Ja, aber warum denn? Der Benno hat doch damit nichts zu tun.
1: Das werden wir sehen. Ich schicke Ihnen einen Streifenwagen vorbei. Die beobachten dann ein bisschen das Haus.

0: Bist du wahnsinnig?
1: Nein, im Gegenteil.
0: Was willst du von mir? Wer bist du?
1: Ich weiß, wer du bist. Das genügt. Hände weg.
0: Mach keinen Scheiß. Hör auf. Bitte.
1: Bitte. Das hat sie wahrscheinlich auch zu dir gesagt.
0: Keine Ahnung, wovon du redest.
1: Ich will wissen, was an dem Abend in Kiel passiert ist. Und warum ist sie mit dir mitgegangen?
0: Wenn du mich umlegst, dann wirst du es nie erfahren. Ich war es nicht.
1: Doch. Du warst es.
0: Hier. Meine Hände. Was siehst du? Siehst du irgendwas?
1: Na, was soll ich sehen?
0: Hat sie dir nicht gesagt, dass sie ihn gebissen hat? Am Handgelenk.
1: Woher willst du das wissen?
0: Ich hab's gesehen. Deshalb hat er doch die Verletzung an der Ankerwinde getürkt.
1: Ich verstehe immer noch nicht.
0: Damit's nicht auffällt, Mann. Dass er einen Verband trägt.
1: Wer hat einen Verband?
0: Ole Gutzeit. Unser Leichtmatrose. Komm. Nimm die Kanone weg. Ich war's nicht. Glaub mir. Das ist ein Verklemmter. Der kann ich nochmal.
1: Und der hat eine Bisswunde?
0: Ja. Am linken Handgelenk. Guck doch selber nach.
1: Das mache ich auch. Aber wenn das nicht stimmt, dann komme ich zurück. Und dann bist du dran.

0: Was wollen Sie denn hier?
1: Haben Sie einen Augenblick Zeit für uns?
0: Bitte. Aber ich habe doch schon alles gesagt.
2: Gibt's was Neues?
3: Wir haben uns Sorgen um Sie gemacht.
2: Ach, wirklich?
3: Ich war die ganze Nacht allein an Bord. Wie Kurbjoweit gestern. Ich kann mir immer noch nicht vorstellen, wie Kurbjoweit von hier ins Wasser gekommen ist.
0: Ja. Wenn man so voll ist wie der manchmal, da ist vieles möglich. Mhm.
3: Vielleicht war er aber auch nicht allein. Hatte das Bedürfnis, mal bei der frischen Luft pinkeln zu gehen. Über die Reling, kommt ja vor. In dieser Situation ist man ziemlich wehrlos. Wenn einem da einer von hinten einen Schubs gibt, fliegt man ziemlich schnell ins Wasser, oder?
0: Großartig. Und wer soll ihm den Schubs gegeben haben?
3: Sie zum Beispiel.
0: Sind Sie hierher gekommen, mir so eine Räuberpistole zu erzählen?
3: Alles Theorie. Und trotzdem, Krötz, Ihr Alibi ist dünn. Wo waren Sie zwischen Yakuzo, Yatsuko?
4: Yamabayashi.
3: Yamabayashi?

0: Elvira Thiele.
1: Papier zischen.
0: Ach, dann haben Sie aber heute Morgen nicht ganz die Wahrheit gesagt.
2: Aber das beweist doch noch nicht, dass ich mit der ganzen Geschichte...
0: Selbstverständlich, das ist richtig.
3: Für Kiel haben Sie auch kein Alibi.
2: Kommt das jetzt wieder?
0: Was Neues von Rentrop? Haben Sie jemand anderen erwartet?
2: Ich? Wieso? Ein für alle Mal. Ich hab sowas nicht nötig. Ich kann so viel Weiber haben, wie ich will. Mehr, als ich schaffen kann.
3: Der Zeuge wird Sie wiedererkennen. Bei der Gegenüberstellung. Dann sind Sie so klein mit Hut.
2: Ich war's nicht. Eben war schon ein Typ hier, der denselben Mist erzählt.
0: Ach, wer?
2: Ein Typ aus Kiel, mit einer Kanone.
3: Und?
2: Ich habe ihm klargemacht, dass er auf dem Holzweg ist.
0: Und er ist wieder gegangen?
2: Ja, weil ich ihm klargemacht habe, dass er sich irrt.
3: Und wie das?
2: Ich habe ihm gesagt, wer es wirklich war.
3: Ja?
1: Ole Gutzeit.
0: Organisier sofort Personenschutz für Gutzeit. Hoffentlich ist es nicht schon zu spät. Nun mach schon. Und der Mann, der hier war, hat Ihnen das abgenommen?
2: Ja. Ich habe ihm gesagt, dass der Gutzeit einen Verband trägt am linken Handgelenk, damit es nicht auffällt.
0: Was?
2: Da hat sie ihn gebissen.
0: Warte mal, haben Sie eigentlich ein Fahrrad?
2: Auf Sie? Tolle Frage.
0: Aber fahren können Sie.
2: Und wer kann das nicht? Was soll denn das?
0: Wann haben Sie es das letzte Mal probiert?
2: Weiß ich nicht, schon eine Ewigkeit her.
0: Was ist das hier?
2: Sieht aus wie meine Hose.
0: Ich meine das hier.
2: Keine Ahnung.
0: Das sieht aus wie Ölflecken von einer Fahrradkette.
2: Kann nicht sein.
0: Doch, Herr Krötz. Wir werden eine Analyse von Ihren Haaren machen. An den Kleidern der jungen Frau sind nämlich Haare gefunden worden. Wir werden die Sekretion Ihrer Hände, also Ihren Schweiß, analysieren. Und wir werden die Ölspuren an Ihrer Hose mit dem Öl an diesem Kieler Fahrrad vergleichen. Wenn Sie Christa Fiebach angefasst haben, werden wir Ihnen das nachweisen.
3: Und vergessen Sie nicht den Zeugen.
0: Das ist sinnlos. Geben Sie auf.

0: Aber es war kein Mord. Zuerst hat sie mich scharf gemacht. Dann wollte sie plötzlich nicht mehr. Sie hat mir in die Eier getreten. Es tut mir leid. Aber Mord war das nicht.
1: Für Totschlag gibt's auch ein paar Jahre.
2: Tja, dann kommen Sie. Über die Sache mit Kobiowald reden wir im Präsidium.

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6: Achtung, Weidenhofstraße 363.
7: Sitzen bleiben, Polizei. Braucht Führerschein, Fahrzeugschein, Dokumente. Das bedeutet, Sie fahren heute nicht weiter.
4: Hey, wovor haben Sie Angst? Dass Sie verhauen? Oder?
8: Nein.
4: Das nicht. Wofür das denn? Wir sind so nett zu Ihnen. Wir lassen uns nur nicht verarschen.
8: Ich wollte Sie auch nicht verarschen.
9: Ja, setzen Sie das Ding ein und dann haben wir so nicht Probleme. Dann müssen wir nicht diskutieren. Ne?
10: Bevor Sie losfahren, macht Gregor Lesnik von der Dienstgruppe Autoposer erstmal Hausaufgaben.
7: Wir messen ja die Geschwindigkeit mit unseren Fahrzeugen. Und laut Eichschein muss dann ein entsprechender Reifendruck vorhanden sein. Den müssen wir jedes Mal vor Abfahrt kontrollieren, weil wir das auch dokumentieren, dann später für eventuelle Gerichtsverhandlungen, dass dann quasi der Abrollumfang auch korrekt ist, damit die Messung dann auch entsprechend gerichtsverwertbar bleibt.
10: Die Dienstwagen sind schon etwas in die Jahre gekommen. Das liegt an der auf diesen Fahrzeugtyp zugeschnittenen, geeichten Videoanlage, für die es noch keinen Nachfolger gibt. Olaf Bastrup legt die Kassette für die Aufzeichnung ein. Die Dienstgruppe Autoposer ist im Hamburger Osten stationiert. Von hier aus rücken die Beamten in das gesamte Stadtgebiet aus. Seit 5 Jahren gibt es die Dienstgruppe. Die Beamten wissen ziemlich genau, wann und wo sie ihr Klientel antreffen. Jagdzeit ist immer.
11: Wenn das Wetter schön ist, dann nehmen sie ihre Autos raus. Aber das hängt wiederum auch damit zusammen, dass dort auch dann viel Fußgängerverkehr und viel Publikum da ist. Also es hängt alles so ein bisschen zusammen.
10: Unterwegs in den Vier- und Marschlanden. Besonders bei schönem Wetter ist die idyllische Gegend am Rande Hamburgs beliebtes Ausflugsziel für Biker. Ein vermeintlich altersschwacher Motorroller weckt das Interesse der Beamten. Erlaubt sind 50. Die Beamten müssen Gas geben, um dran zu bleiben. Dann fährt der Motorroller zufällig links ran. Die Gelegenheit, den Fahrer zur Rede zu stellen.
4: Mahlzeit, die Polizei. Ja. Wir haben Sie ein bisschen verfolgt. Das ist ein Provida-Fahrzeug der Hamburger Polizei, ein Videofahrzeug. Sie sind erheblich zu schnell gefahren. Hier auf dem Deichen ist 50 und Spitzengeschwindigkeiten so jenseits der 100. Ja? Das stellt jetzt eine Ordnungswidrigkeit dar, da brauchen Sie sich gar nicht weiter zu äußern. Was Sie machen müssen, ist mir Angaben zu Ihrer Person zu machen. Ja?
12: Ja.
4: Wenn Sie das nicht haben, müssen wir auf Ihre Identität anders feststellen. Suchen Sie mal in Ruhe, ich mache mal kurz eine Abfrage. Bist du nervös? Entspannen Sie sich. Sie liegen ja nicht in 8 hier.
10: Die 8, so nennen die Polizisten ihre Handschellen. Der Fahrer ist leidenschaftlicher Vespa-Schrauber und nach eigenen Aussagen bei einer Art Testfahrt unterwegs.
4: Schau mal in meine Unterlagen.
7: Genau.
10: Aber auch die befreit nicht von der Straßenverkehrsordnung. Damit die per Video festgestellte Geschwindigkeit auch juristisch zweifelsfrei belegt ist, muss die Maschine vermessen werden.
7: Möglichst Gewicht so, wie Sie fahren? Also klar, geht nicht hundertprozentig, aber so um und bei. Wir nehmen jetzt die Oberkante vom Sitz. Das ist ganz einfachste Physik. Ne? Wenn Sie sich entfernen, dann wird das Objekt kleiner. Und der Rechner an der Dienststelle kann dann genau errechnen, anhand unseres geeichten Tachos und Wegstreckenzählers, wie schnell Sie waren, ne? Auf 2 Nachkommastellen. Relativ easy.
10: Seinen Führerschein muss der Fahrer wahrscheinlich abgeben.
7: In der Spitze waren wir bei über 100 km/h. Und da hilft eigentlich nichts. Das ist natürlich mehr als das Doppelte der zulässigen Höchstgeschwindigkeit. Das darf natürlich nicht sein. Insbesondere haben wir hier eine besondere Beschwerdelage der Anwohner. Ja, und da hilft leider auch nicht der Werkstattmodus.
11: Gut, von mir aus war's das. Klasse, danke.
10: Zurück über die Elbbrücken in die City. Zur Dienstgruppe Autoposer kommt nur, wer ins Team passt.
11: Wir haben ja 10 Mitarbeiter, ist unsere Dienstgruppe groß. Und das geht nur bei Interesse und dann eine Hospitation, damit man gucken kann, ob einem diese Arbeit auch gefällt. Und, na klar, man muss eine Affinität haben. Und die Dienste sind auch in den Sommermonaten belastend. Da sind es oftmals auch so 10, 12, 14 Stunden, dann, die dann auf dem Dienstkonto stehen. Und das ist auch nicht jeder für geeignet.
7: Ja, der hat eben gerade schon so Lückenspringen gemacht, deswegen ist er mir aufgefallen.
10: Der Fahrer eines alten Golfs mit bulgarischem Kennzeichen lässt seinen Motor an der Ampel auffällig oft aufheulen. Pech für ihn, dass direkt daneben die Polizei steht.
7: Oh, ist ganz schön.
11: Diese, ne?
7: Ja.
10: Die Fahrweise ist auffällig. Schon von außen erkennen die Spezialisten, dass die Auspuffanlage verändert wurde.
7: Lassen Sie mal.
11: Ohne, ne?
7: Ja.
10: In der Sonnenblende des Zivilfahrzeuges blinkt jetzt Stopp, Polizei.
11: Ja, rechte Sonnenblende. Zumindest kam da kein Rauch raus.
10: Vorsichtig nähern sich die Beamten.
11: Mahlzeit! Da drüben. Aber Motor aus.
10: Gregor Lesnik spricht mit dem Fahrer. Olaf Bastrop beobachtet. Eine Hand griffbereit an der Dienstwaffe.
11: Ja, da drüben. Ich guck mal, was da drin ist.
10: Die Dokumente sind erst einmal unauffällig. Was jedoch ganz und gar nicht stimmt, sieht man erst auf den zweiten Blick. Gelenkigkeit gehört für Gregor Lesnik dazu. Für ihn geht es unter das Fahrzeug.
11: Wie bitte?
8: Sie, Kollege.
11: Nee, genau. Ja, kann sein.
10: Wo eigentlich der Endschalldämpfer sitzen sollte, befindet sich ein langes, rostiges Rohr.
7: Bisschen deutsch? Okay. Wir haben ein Problem. Auto ist manipuliert. Englisch ist better?
8: Englisch, aber bisher. Okay. Sehr.
7: Ah, Polnisch kann ich noch anbieten.
8: Polnisch?
7: Po Polsku.
8: Polnisch.
7: No? No, okay. Gut. Ist manipuliert. Da fehlen die schalldämpfenden Elemente. Keine Endschalldämpfer, keine Mittelschalldämpfer, alles weg. Nicht gut. Haben Sie es verstanden?
10: So richtig verstanden hat es der Bulgare nicht. Seinen Wagen muss er dennoch stehen lassen.
11: Nicht so der klassische Poser, nichtsdestotrotz behandeln wir alle gleich. Er hat sein Auto verändert. Auch wenn es ein Bulgare ist, muss er sich an die Straßenverkehrszulassungsordnung halten. Das Auto ist komplett unvorschriftsmäßig. Es tut mir natürlich leid für ihn, ohne Frage. Die Kosten sind hoch, die entstehen. Wahrscheinlich übersteigen sie den Wert des Fahrzeuges. Aber nichtsdestotrotz können wir da kein Auge zudrücken, weil wir wollen in Hamburg die Stadt ein bisschen leiser machen.
10: Wenn die Beamten genug Hinweise auf Manipulationen an einem Fahrzeug haben, kommt immer der Abschleppwagen.
11: Hallo.
12: Hallo.
11: Was war dein Name?
12: Rudert, R-U-D-A-T.
10: Die exakte Beweisaufnahme übernimmt später ein Gutachter. Der Fahrer konnte noch eine Plastiktüte mit Pfandflaschen aus seinem Golf retten. Auch wenn dem bulgarischen Fensterputzer wahrscheinlich nicht bewusst war, dass er sein Fahrzeug so nicht bewegen durfte, muss er jetzt zu Fuß gehen. Noch ist wenig los auf den Straßen. Das Team Autoposer nutzt die Nähe zur Dienststelle für seine Pause. Olaf Bastrup kommt aus der Verkehrsstaffel und leitet die Sondereinheit seit 2 Jahren. Gregor Lesnik ist schon seit 3 Jahren dabei. Er kommt von der Schutzpolizei.
13: Bei mir war das tatsächlich schon so ein Kindheitstraum. Ich wollte eigentlich immer zur Polizei gehen und habe das dann auch irgendwann so weit verfolgt, dass ich dann die Ausbildung bei der Polizei gemacht habe. Und die Intention ist, glaube ich, die Vielschichtigkeit des Berufes. Also es sind ja ganz viele Berufe in einem und das finde ich total spannend. Also es ist jeden Tag etwas Neues, auch wenn wir hier jetzt schon sehr spezialisiert sind auf unserer Aufgabe. Es sind manchmal anstrengende Einsätze, aber auch ganz viele schöne und insofern macht das schon sehr viel Spaß, Polizist zu sein, ja.
10: Auf dem Parkplatz des Polizeikommissariats kontrolliert die Verkehrsstaffel gerade routinemäßig auffällige Fahrzeuge. Sie bittet die Spezialisten der Dienstgruppe Autoposer um Hilfe.
7: Eine Dame. Das könnte auch die Dame sein.
14: Das scheint sie nicht mehr. Die will der Behalterin sein.
11: Die will der Behalterin sein.
7: Ich guck mal drunter.
11: Ja, natürlich.
10: Ein Hammer, der kleine Ableger des monströsen US-Armee-Jeeps. Der erste Blick geht für Gregor Lesnik auch hier unter das Fahrzeug. Ist die Abgasanlage original oder wurde hier manipuliert?
11: Hallo, moin. Haben Sie Veränderungen an dem Fahrzeug durchgeführt?
10: Die Fahrerin wird mit ihrem auffälligen Auto ständig angehalten.
11: Was da denn auch hier passiert?
15: Ich habe auch ein anderes Auto, Rolls-Royce. Die halten das nie an. Aber immer mit dem Hammer halten wir immer an. Ich weiß nicht warum. Nonstop. Manchmal, wenn ich einen Termin habe, dann nervt mir das. Dann kann ich ausrasten.
11: Das ist, wir halten ja dauernd.
10: Das ist in Hamburg der Preis für so ein Gefährt. Aber sie hat Glück. Olaf Bastrup und Gregor Lesnik kennen das Fahrzeug.
7: Zulassungsbescheinigung ist weg. Das ist nichts Tolles. Also er ist ein bisschen höher gelegt, so scheint er zumindest.
11: Ja, aber die.
7: Wenn du sagst, dass wir den kennen, da das in Ordnung ist.
11: Also ich glaube, ich habe sie auch schon zweimal angehalten.
7: Das ist der originale Endtopf, ne? Oder Mittelschalldämpfer.
11: Die Dame haben wir schon angehalten und ist ein auffälliges Auto und das passt auch in unser Raster, aber da ist alles original unter. Und insofern hält sie sich an die Straßenverkehrszulassungsordnung. Von mir aus können wir.
7: Ja. Na dann. So, der Süden ruft, würde ich sagen.
11: Ja. Die wollen auch noch mal betreut werden heute von uns.
10: Das wichtigste Sinnesorgan der Beamten beim Kampf gegen Autoposer sind die Ohren.
11: Ja, wir wollen ja was von den Umgebungsgeräuschen hören. Wie laut ist ein Fahrzeug? Und wenn die Fenster geschlossen sind, ist es relativ gut schallisoliert. Dann können wir das auch nicht so genau orten, wo es herkommt. Und deswegen sind die Fenster sowohl im Sommer als auch im Winter und bei Regen immer einen Spalt geöffnet.
10: Ein bronzefarbener Audi rührt durch die Hamburger Innenstadt.
11: Ja.
10: Ob legal oder illegal, wird jetzt ermittelt.
7: Hallo, die Polizei. Lesnik ist mein Name, Verkehrsdirektion Ost.
16: Ja.
7: Hi, ich bekomme einmal den Führerschein und den Fahrzeugschein, bitte. Dann würde ich Sie bitten, einmal rüberzugehen, nicht, dass Sie hier angefahren werden. Ja?
10: Das Fahrzeug macht einen gepflegten Eindruck. Hier waren keine Hobbyschrauber am Werk. Auch die Auspuffanlage, ja. Alles ordnungsgemäß in den Fahrzeugpapieren eingetragen. Was den Autokennern von der Polizei allerdings sofort auffällt, ist der geringe Abstand zwischen 39. Rädern und Kotflügel.
7: Und 35 hinten, oder was?
11: Ja, 35 hinten.
10: Aufgrund von Schleifspuren in den Radkästen messen die beiden lieber noch mal genau nach.
11: Ja, das ist zu wenig. Deswegen schleift sie da auch so aus.
10: Die Fahrerin bekommt Unterstützung durch zwei Freunde.
11: Einen wunderschönen guten Tag.
17: Das ist alles original, das ist alles eingetragen.
11: Aber wenn der einen Fehler kriegt, dann auch vorne, ne?
7: Ja, je nachdem, wie hart er ist. Weil dann kann wir Gewindefahrweg drin. Ja. Wir können gleich mal das Kontrollmaß checken.
11: Wir messen mal kurz. Aber das ist knapp, ne? Also,
7: wenn ich deswegen auch die Schleifspuren.
18: Also wir waren.
7: Ja, ich glaube Ihnen das. Aber
11: gucken Sie mal.
18: Sie war wieder, genau, die war wieder in Didi Customs, haben die nachgemessen, meinte, das stimmt.
11: Didi Customs.
18: Genau.
11: Das ist mein Lieblingskunde.
10: Das autoaffine Pärchen hat den Wagen bei einem in der Tuning-Szene bundesweit bekannten Hamburger Autotuner umbauen lassen und sich auf die Fachwerkstatt verlassen.
11: Genau.
7: Das ist ein geeichter
11: Zeug. Das ist kein Scherz.
18: Und er hat gesagt,
7: insofern. Also wie gesagt, drehen Sie.
10: Am Ende ist der Ärger über die Werkstatt größer als über die Polizeikontrolle. Immerhin ist es nicht der erste behördliche Zwangsstopp.
11: Gucken Sie mal hinten, was da passiert. Also ich hab so einen geeichten Finger. Ne? Wenn ich meinen Finger da nicht durchkriege, dann ist es immer zu tief. Immer.
19: Man wird ständig angehalten, wirklich ständig. Also man kann rausfahren und sofort ist die Polizei hinter einem. Es ist wirklich so.
18: Polizeiauto, auf der anderen Seite, der Wind ist sofort.
19: Wir haben uns sogar einmal unter die Tiefgarage. Wir sind in die Tiefgarage reingefahren und auf einmal Blaulicht hinterher. Das nur wegen dem Auto. Macht trotzdem Spaß.
20: Also der Sound,
19: die Geschwindigkeit.
20: Geschwindigkeit, Felgen, alles.
19: Ja, das Fahrverhalten, alles.
20: Fahrverhalten ist das. Auf Nürburgring-Strecke, das Auto liegt einfach. Er liegt, er rutscht gar nichts. 220, 240 in die Kurve, der hält.
10: Man trennt sich gut gelaunt und freundlich.
11: Also für mich ist nicht wichtig, dass ich die immer nur abknolle oder dass jemand viel Geld bezahlen muss. Also letztendlich ist die Einsichtigkeit das beste, das erste Ziel, was wir haben müssen. Klar, einige sind nur einsichtig, wenn sie Geld bezahlen müssen, aber in diesem Fall war es ja noch freigängig, es war in Ordnung. Man muss ja eine Basis finden. Was nützt das, wenn ich nur mecker und die sagen dann, die blöden Polizisten, die haben da nur Müll erzählt und ich mach's trotzdem weiter. Nein, wir wollen Einsicht haben und das ist nun mal gefährlich. Also wenn der einschlägt und in einer bestimmten Fahrsituation und der das Rad blockiert, dann geht er kapeister damit.
10: In Sachen Einsicht haben die zwei Beamten an diesem Abend noch ein besonderes Erlebnis. Vor ihnen ein auffällig lauter Seat. Die Videoaufzeichnung läuft.
11: Erstmal ohne Nummer. Nummer kommt gleich.
7: Komm mal rechts.
10: An der Ampel unterhält sich der Seat-Fahrer mit einem Audi-Piloten. Der hat offenbar das Fahrzeug der Soko-Autopose enttarnt und scheint den lauten Autotuner zu warnen.
7: Wenn er jetzt leise ist, dann wissen wir, dass er ein Knöpfchen hat.
11: Ja.
7: Guck mal, wie leise er ist. So, Freundchen, jetzt bist du fällig.
10: Ihr Verdacht, der Fahrer hat eine illegale sogenannte Klappensteuerung, mit der er auf Knopfdruck den Auspuff laut oder leise schalten kann.
7: Am Auto bleiben, bitte. Im Auto bleiben, Polizei kommt zu Ihnen, nicht andersrum. Moin. Womit schalten Sie denn Ihre schöne Klappe, die Sie geschlossen haben, nachdem der Herr rechts im RS5 Sie gewarnt hat, dass wir von der Polizei sind? Sie fuhren sie die ganze Zeit offen, deswegen frage ich Sie.
16: Ja, das weiß ich, ja.
7: Entweder wir reden normal miteinander und ich gehe auf die Suche, oder Sie wollen mich verarschen. Also eins von beiden. Fernbedienung haben Sie nicht?
16: Nee. Das weiß ich selbst, dass
7: nee,
16: das
7: sagt er.
16: Ist.
7: Ja, das ist doch
16: das
7: gut.
16: Das weiß ich selbst.
21: Es gibt natürlich auch welche, die halt wirklich randalieren und wirklich schlimme Sachen am Auto machen, was wirklich zur Verkehrsunsicherheit führt. Also ich habe damit kein Problem.
11: Hast du die Drehzahl?
7: 357.
10: Der Fahrer wiegt sich in Sicherheit.
11: Ja. 77 darf er. Mal gucken mal.
10: Olaf Bastrup und Gregor Lesnik starten eine Lautstärkenmessung. Ohne Befund.
11: 81. Vor aber zu, ne?
7: Ja.
10: Gregor Lesnik gibt nicht auf. Minutenlang sucht er die offenbar versteckte Steuerung für das Öffnen der Auspuffklappe, mit deren Hilfe der Seat nach Sportwagen klingt.
7: ESP-Knopf? Wo ist denn der ESP-Knopf? Der bitte verarscht mich noch.
11: So,
7: ich hab das. Ja, das habe ich ja. Ich habe alle durchgeschaltet.
11: Ich mess mal.
10: Noch eine Messung.
11: Was wäre das jetzt dann?
16: Ich weiß es nicht. Ich habe das nie gemessen.
10: Oder? Wieder nichts.
11: Nein, das ist er nicht.
7: Ah,
11: Nee, da war eben viel lauter.
7: Ja, natürlich. Ich meine, ich habe die Steuerung hier. Gut, andere Sache. Ich vermute, dass Sie uns nicht die Wahrheit erzählen. Das bedeutet, ich vermute, dass Sie irgendwo eine Fernbedienung haben oder dass Sie es so geschaltet haben, dass wir es nicht rausfinden. Deswegen bitte einmal die Hände aufs Fahrzeug. Sie werden durchsucht nach Beweismitteln. Hände aufs Fahrzeug.
16: Ich gebe sofort raus.
7: Dann jetzt.
16: Ich mach es. Alles gut. Ich kann das auch gleich rausbauen.
7: Nee, Sie bauen es jetzt nicht raus. Sie wollten uns verarschen und Sie wussten es ganz genau.
16: Wenn ich das Ding jetzt rausbauen würde.
7: Ja.
16: Also auf den Boden schmeißen und rauftreten würde sofort.
7: Keine Chance. Weil ich Ihnen das Ordnungswidrigkeitenverfahren bereits eröffnet habe und das jetzt mein Beweismittel ist. Das heißt, keiner fasst meine Beweismittel an, solange das Verfahren nicht abgeschlossen ist. Alles klar.
10: Mit der beschlagnahmten Fernbedienung öffnet Gregor Lesnik die Auspuffklappe.
16: Also ich weiß das halt
7: nicht. Tada!
11: Wir sagen das. Wir lassen uns nicht verscheißern.
16: Ja, ich weiß alles.
11: Ich habe Ihnen das eben gesagt, ich stelle das Auto sowieso sicher. Mir ist das egal.
10: Die neue Messung ist dann eindeutig.
11: 96,3.
7: Gut. Sie müssen nur natürlich auch mit den Konsequenzen leben, wenn Sie sowas machen.
16: Ich weiß,
7: und die Konsequenz ist in diesem Fall, wir stellen das Fahrzeug als Beweismittel sicher. Ja. Es wird begutachtet, es wird morgen bereits begutachtet und dann bekommen Sie es morgen auch wieder zurück. Ja. Ich hoffe, dass Sie daraus lernen.
16: Ja.
7: Innerorts lassen Sie den Quatsch.
21: Ich wusste, dass es halt illegal ist, diese Klappensteuerung mit der Fernbedienung an- und zuzumachen. Aber ja, hätte ja sein können, dass Sie es nicht finden. Aber dass Sie so gut geschult sind, wusste ich jetzt auch nicht halt. Ne? Ist halt mein Pech, ich gebe es halt zu. Was soll's, wenn ich jetzt lüge, brauche ich ja nicht mehr. Da gibt es nun mehr Ärger, also mein Gott, muss ich mit leben leider.
10: Es war nicht die erste Kontrolle für den jungen Motorsportfan. Bislang ist er mit seinen Ausreden immer durchgekommen. Doch jetzt kommt das Fahrzeug zur Beweissicherung auf den Abschleppwagen. Spät in der Nacht fordern Kollegen das Team der Dienstgruppe Autopose an. Am Rande eines bekannten Tuning-Treffs ist ein BMW aufgefallen. Doch die Polizisten vor Ort sind sich nicht ganz sicher.
11: Ich habe eine Frist bekommen bis 30.05.
22: Ich habe denen eine Mail geschickt, ja.
11: Polizeifahrer oder was?
10: Der BMW hat gleich ein paar Überraschungen parat. Die Ausreden des Fahrers sind hingegen Standard.
11: Außenlautsprecher. Mhm. Entspannt.
0: Ich war da nicht bei. Ich habe absolut keine Ahnung.
4: Wo ist Ihre Lüfterradabdeckung?
1: Das ist das Nächste, ne?
0: Was für eine Abdeckung?
1: Ja, gucken Sie mal da rein. Das ist ja
4: wo
1: so
4: ist Ihre Lüfterradabdeckung?
22: Wo ist die Unterbodenabdeckung?
10: Nicht nur die lustige Sirene sorgt dafür, dass das Fahrzeug einkassiert wird.
1: Sammeln Sie alles zusammen. Das Fahrzeug wird von mir hiermit sichergestellt, wird einem Gutachter vorgeführt, der wird es einmal überprüfen. Und vielleicht liege ich auch falsch. Glaube ich zwar nicht, ehrlich gesagt, aber sollte ich falsch liegen, entstehen Ihnen keine Kosten. Dann haben wir Ihnen zwar jetzt das Auto weggenommen, aber dann tragen wir natürlich sämtliche Kosten. Sollte sich das Ganze aber bewahrheiten, werden Sie mit einem entsprechenden Bußgeld und entsprechenden Verfahrenskosten zu rechnen haben. Wenn sich das bestätigt, was ich vermute, dann müssen Sie mit rund 800 bis 1000 Euro rechnen.
10: Für den Besitzer ist das Tuner-Treffen zu Ende. Jeder Fall bedeutet auch Bürokratie. Das Gutachterprotokoll für den beschlagnahmten silbernen Golf aus Bulgarien liegt vor.
23: Ölverlust mit Abtropfen, erhebliche Rauchentwicklung,
1: ja, das hab ich gesehen.
23: Räder alle Ausführungen unzulässig mit Bruchgefahr. Also wirklich

0: also wir stellen so ein Auto ja auch nicht sicher, wenn wir uns vor Ort, ich sag mal, nicht zu 99,5% sicher sind, weil das ja auch ein ganz erheblicher Einschnitt für die Betroffenen ist. Das heißt, ich nehme denen ja nicht einfach so das Auto weg auf gut Glück, um dann zu schauen, ob der Prüfer etwas findet, sondern ich muss mir schon sicher sein und hole mir dann nur noch die Bestätigung vom Prüfer, der quasi amtlich anerkannter Sachverständiger ist und dann fürs Gericht detailliert feststellt, welche Mängel denn da wirklich vorhanden waren. Aber wie gesagt, das ist ja schon eine erhebliche Maßnahme.
1: Auch die Messung des eiligen Rollerfahrers vom Deich wird jetzt ausgewertet.
2: Wir haben ein Referenzmaß vor Ort genommen. Das ist in dem Fall das, was ich am besten sehen kann, nämlich den unteren Auflagefläche des Reifens, also wo er auf der Straße auftritt, und den oberen Teil des weißen Sitzes hier oben. Und das ist mein Referenzmaß, das muss ich dem System sagen. Dann kann ich die Geschwindigkeit ermitteln. Wir haben jetzt eine Geschwindigkeit, nachgewiesene Geschwindigkeit nach Abzug aller Toleranzen von 81 Stundenkilometer. Ausgewertet im Bereich von 50, erlaubten 50 Stundenkilometern. Das bedeutet, dass er 2 Punkte bekommt, 1 Monat Fahrverbot und 260 € Geldbuße.
1: Nach der Büroarbeit geht es nach draußen auf die Piste.
3: Ja.
1: Seit 5 Jahren gibt es die Spezialeinheit, die mittlerweile bundesweit zum Vorbild geworden ist. Darauf sind die Polizisten stolz und auf ihr Revier.
4: Also ich genieße das jeden Tag. Ich möchte jetzt nicht mehr wohnen, das ist richtig. Ich bin aber gebürtiger Hamburger. Aber hier arbeiten und hier seine Freizeit auch mal zu verbringen, das ist, glaube ich, ausschlaggebend auch. Das ist ein Teil Berufszufriedenheit, bei mir zumindest. Genau, Hamburg ist so schön. Und damit es ein bisschen leiser wird, arbeiten wir ordentlich.
3: Genau. Wenn dann auch noch das Wetter mitspielt, perfekt.
1: Dieser Tag beginnt mit einer Art Amtshilfe. Bei der Kontrolle eines verdächtigen Kombis ist Kollegen aufgefallen, dass die Papiere des Fahrzeuges merkwürdig aussehen.
5: Wir haben das kommen lassen mit den Sicherheitsmerkmalen. Demnach müsste ja T fett sein, genau. Ist nicht. Das U weiter unten ist nicht. Ä irgendwie auch anders ist nicht.
3: Wir müssen ein bisschen Blick auf ihn haben, nicht, dass er sich verpisst, weil er scheint ja illegal zu sein. Ne?
1: Die gut gemachte Fälschung eines Dokumentes zu erkennen, ist gar nicht so leicht. Dafür hat ein Teil der Hamburger Polizisten eine Zusatzqualifikation, so wie Gregor Lesnick.
3: Was soll das, ne?
5: Das müssen wir erst mal nachweisen können.
1: Im Hintergrund hat Olaf Bastrop Mühe, den Fahrer zur Disziplin zu zwingen.
6: Video bei mir.
2: Wenn du noch einmal so aggressiv bist, lege ich dir eine 8 an hier. Hast du mich verstanden? Ja. Ob du mich verstanden hast.
3: Sicherung sicherstellen und dann kann das LKA den Quatsch überprüfen. Ich bin entsprechend ausgebildet und bin sogenannter Dokumentenvorprüfer. Das heißt, wenn Kollegen ein Fahrzeug oder eine Person anhalten und Dokumente vorgelegt bekommen, wo sie die Echtheit der Dokumente anzweifeln, dann fragen sie über Funk nach, ob ein Dokumentenvorprüfer zur Verfügung steht. In dem Fall waren wir nicht weit weg und stellen dann in diesem Fall fest, dass das Fahrzeug gar keinen TÜV hat. Und das wäre ja nicht so dramatisch, allerdings hat der findige Fahrer, Besitzer, wer auch immer, die TÜV-Plaketten gefälscht, entsprechend auch den TÜV-Stempel auf der Zulassungsbescheinigung gefälscht, um quasi den kontrollierenden Beamten und den Behörden vorzugaukeln, dass das Fahrzeug eben doch TÜV hat. Das ist natürlich eine Straftat, das ist eine Dokumentenfälschung, ne? Oder eine Urkundenfälschung in dem Fall.
1: Und woher kommen die Notebooks im Kofferraum? Hier landen die Fahrzeuge, die in Hamburg sichergestellt werden. Egal, ob es um illegale Autorennen, ungeklärte Unfälle mit Verletzten oder auch die Einziehung von Fahrzeugen geht, mit denen womöglich Straftaten verübt worden sind.
7: Guten Morgen.
2: Moin, Malte.
3: Na? Moin. Hi.
2: Wir haben ein paar Autos hingestellt, ein paar Mopeds.
7: Ja, habe ich auch schon gesehen. Ich bin jetzt auf der Suche nach einem BMW.
1: Manchmal schauen sich Gregor Lesnick und Olaf Bastrop an, was aus ihren Fängen geworden ist. Gerade beim Gutachter der BMW vom Tuner-Treffen.
7: Wir haben ja festgestellt, 85 Dezibel darf er haben. Jetzt hat er schon bei der ersten Messung 100. Das heißt, 15 Dezibel wäre theoretisch ja schon zu laut. Das ist über das Doppelte, was man nachher hat.
1: Schnell fallen weitere Mängel auf. Die Hinterräder blockieren willkürlich.
2: Differentialsperre drin? Das würde sich fast sagen, als ob der bei Kurvenfahrt.
3: Ja, glaube ich aber nicht.

0: Der rege Austausch macht da auch echt Sinn, weil, wie gesagt, wir kennen da nur, wir sind keine Prüfingenieure, dafür ist der Ingenieur da. Und das kann uns auf der Straße nur weiterhelfen, wenn wir uns da noch weiterbilden.
1: Bei unzähligen Fahrzeugtypen und Tuningteilen ist es manchmal schwierig zu beweisen, was wirklich illegal ist. Trotzdem bestätigen die Gutachter fast immer die erste Vor-Ort-Recherche.
2: Genau. Also hier sieht man wieder die nachträglich aufgebrachten Schweißnähte.
0: Genau. Und da hast du das Wärmeschutzblech, ne?
2: Wo genau, quasi Wärmeschutzblech, das ist immer so ein Indiz dafür, dass da eigentlich was hinkommt, wo sich die Hitze ein bisschen mehr staut. Hier zum Beispiel hat man nichts. Hier sieht man auch die nachträgliche Schweißnaht. Ich werde das erstmal mit aufnehmen. Der Schalldämpfer hier hinten hat tendenziell eine EG-Betriebserlaubnis. Das heißt, der ist mutmaßlich für dieses Fahrzeug erstmal genehmigt und in Ordnung. Ja. Das heißt, nur aufgrund dieses Endschalldämpfers dürfte der nicht zu laut sein. Im Endeffekt müssen alte Autos natürlich aber trotzdem irgendwie verkehrssicher und in einem vernünftigen Zustand sein, von der Optik mal abgesehen. Es gibt da relativ klare gesetzliche Vorgaben, wonach man gehen muss und welche technischen Mängel an den Fahrzeugen gefährlicher sind als andere. Und gerade die, die für einen selber oder auch für andere Verkehrsteilnehmer gefährlich sind, die müssen natürlich abgestellt werden. Wenn sich das nicht mehr lohnt, dann hat ein Auto eben auch mal seinen Zenit erreicht und muss dann eben auch nach einer anderen Verwendung zugeführt werden, sprich verschrotten im schlimmsten Fall.
0: Der wird nicht 20 dB zu laut sein, wenn da alles in Ordnung ist.
1: Das Engagement der Polizisten hat Erfolg. Von der internationalen Autotuner-Szene wird Hamburg mittlerweile genauso gemieden wie von illegalen Straßenrallyes mit hochmotorisierten Sportwagen. Wenn gerade kein Autopose in der Nähe ist, eilt die Spezialeinheit auch ihren Kollegen zu Hilfe. In Hamburg-Altona ist Drogenfahndern bei einer Verfolgungsfahrt ein Verdächtiger durch die Lappen gegangen. Gregor Lesnik und Olaf Bastrup sind ganz in der Nähe. Mit Highspeed und 200 PS unter ihrer Haube versuchen die zwei dem Flüchtenden den Weg abzuschneiden.
0: Ja, das ist Thebenstraße 103 sind wir jetzt hier. Das
1: für den Täter endete die Fahrt mit dem Smart an einem Straßenbaum. Wahrscheinlich hat der mutmaßliche Drogenkurier seine Ware vorher aus dem Fenster geworfen.
3: Wir bleiben hier erstmal stehen, oder? Ja, ja.
1: Die Drogen sind ein wichtiges Beweismittel.
3: Nächste rechts, okay. Welche Kilometer?
0: Ja. Bleiben Sie mal stehen,
3: Marihuana, wenn du Marihuana bei hast, verschwinde, ich riech das.
1: Über der ganzen Szenerie schwebt ein latenter Marihuana-Duft. Vermeintlich Unbeteiligte raunen sich verdächtige Schlagworte zu.
0: Umdrehen, ich will erst mal durchsuchen, gucken, was hier in den Taschen ist.
1: Gregor Lesnik und Olaf Bastrup versuchen, die Situation zu klären.
3: Pass auf.
0: Ich guck links, du guckst rechts.
3: Ja.
1: Die ganze Straße wird abgesucht. Wenn niemand anderes das Drogenpäckchen entdeckt hat, muss es noch zu finden sein.
0: Er war ja alleine.

0: während der Flucht aus dem Fahrzeugfenster geworfen worden. Das haben zumindest die Zivilfahnder so beobachtet und soll irgendwo hier in diesem Bereich aus dem fahrenden Fahrzeug geworfen worden sein. Aber ich glaube, da werden wir nicht fündig. Da waren zu viele Leute, man kannte sich.
1: Ja, das ist...
2: Die Polizisten haben doch noch Glück. Ohne diesen Beweis könnte der Drogenkurier nicht überführt werden.
0: Ja, wir haben hier einen Beutel mit vermutlich Kokain aufgefunden. Stehen hier, das müsste Hausnummer 87 sein.
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11: Das Beste im Norden ist Robert.
12: Nee, Hein.
11: Nee, Robert.
12: Nee, Hein.
11: Nee, Robert.
12: Halt die Schnauze. Nicht, Frieda?
13: Vatertag 2018. Für viele ein Grund zu feiern.
14: Wir wünschen Ihnen viel Spaß. Lassen Sie es krachen.
13: Für Rettungskräfte und Polizei ein anstrengender Arbeitstag.
15: Die sind alkoholisiert und dann vorsichtig, ne?
16: Die feiern halt. Irgendwann ist der Punkt erreicht, wo es kippen kann.
13: Und immer wieder gibt es Verletzte, Schlägereien, Festnahmen.
17: Alkohol löst die Emotionen. Jetzt werden sie aggressiv alle.
18: Wir haben so ein paar Probleme mit den Parkplätzen. Also, einmal drehen, dass du dich erstmal mit dem ersten RTW hier hinstellst. Ja?
17: Ja.
18: Super.
13: Michele Czaka ist Einsatzleiter der Johanniter. Es ist kurz vor 9 Uhr am Steinhuder Meer in der Region Hannover. Mit 44 freiwilligen Helfern sind sie angerückt zum Einsatz am Vatertag. Versorgungszelte und Sanitätsstationen werden aufgebaut. Seit mehr als 20 Jahren treffen sich hier jedes Jahr rund 1000 zumeist junge Menschen zum Feiern. Die Johanniter sind für alle Fälle vorbereitet.
18: Von zu sehr Alkoholgenuss, dass sie also eine Alkoholvergiftung haben, also Intox nennt sich das, oder dann eben gestürzt oder eben auch Gewalttaten. Das heißt, manche Leute, die zu viel Alkohol trinken, dann gibt es dann Schlägereien und dann gibt es Verletzungsmuster von Nasenfrakturen. Bis zu einer Kopfplatzwunde, das ist also unterschiedlich.
13: Hier werden die Verletzten zunächst registriert, bevor es dann ins Z geht. Und dort können sie dann behandelt werden. Auch Notärzte sind im Einsatz. Bei der Polizei hat Rüdiger Vloka die Verantwortung. Unterstützt werden seine Beamten von einer privaten Sicherheitsfirma. Ihre Strategie? Ein klar zugewiesenes Areal und um 18 Uhr muss Schluss sein.
17: Wir werden natürlich darauf achten, dass hier alles im Rahmen verläuft, also die Musik und so weiter und das eine oder andere, wo wir einschreiten müssen, weil es vielleicht zu Alkoholexzessen kommt, auch gerade von Minderjährigen oder weil es zu Straftaten kommt wie Körperverletzungen, da schreiten wir natürlich ein. Aber wir werden unsere Kräfte jetzt nicht insoweit zeigen, dass es schon irgendwie provoziert. Das werden wir nicht tun. Aber wir sind da.
13: Die Stadt Wunsdorf hat für die Feier eine Wiese mähen lassen. Hier ist alles vorbereitet.
19: Achtung, Platz da! Vorsicht!
13: Komm mal kurz. In Hannover starten Henning Bruns und Kai Börner in ihre Vatertagstour. Seit 6 Jahren organisieren die beiden eine große Sause am Himmelfahrtstag.
20: So, meinst du, das reicht? So, das

0: Für später.
1: So, hier liegen jetzt auch noch ein paar Brötchen drin. Ja, können wir mal kurz. Allerdings können wir das
0: wegmachen.
1: Haben wir hier noch eine Grillstation. So, und dann können wir auch noch, können wir mal so vorführen, was wir alles so gebastelt haben. So, wir können das hier oben reinsetzen. Und dann kommt hier später Ketchup und Senf und so weiter alles rein, Pappen und so, kommen wir dann eben, dann haben wir eine schöne Bratwurststation. Ja?
2: Angefangen haben die beiden mit einem ganz normalen Bollerwagen und 12 Leuten. Nach und nach wurden ihre Fahrzeuge immer größer. Inzwischen sind sie Vatertag-Profis, haben ihre Wagen immer mehr erweitert und professioneller gestaltet, inklusive Eisfach und Disco-Kugel.
3: Ich bin ja Tischler und deswegen haben wir dann gesagt, okay, wir müssen irgendwas haben, wo wir mehr Ware unterkriegen. Und das hat sich einfach so gesteigert. Mittlerweile sind jetzt 82 Anmeldungen. Langsam wird es anstrengend, auch von der Orga her.
4: Danke!
2: Start.

0: Die können lang werden. Am Maschsee der erste Stopp.
1: 3, 2, 1, Feuer, Feuer, Feuer, Feuer, Feuer, Feuer.
2: Kein Feuer. Yeah.
0: In Kais und Hennings Tour wollen Männer und Frauen, Jüngere und Ältere, gemeinsam Spaß haben.
3: Ja, es ist ja kein Anlass, ne? Also es ist ein Feiertag jederzeit. Und das Klassische, dass nur Väter unterwegs sind, das ist, glaube ich, schon längst vorbei. Und es ist cool, irgendwie, dass man sich wieder alle zusammen treffen, irgendwie auch neue Leute kennenlernen. Ist ja ganz geil, ne? Also macht Spaß.
0: 12 Uhr. Steinhuder Meer. Hier gibt es ein Problem.
4: Die Wiese wurde ja speziell dafür gemäht. Jetzt haben wir ein bisschen viel Heu hier liegen und machen uns eben Gedanken aufgrund der Wärme, dass das ja auch brennen könnte. Ne?
0: Eine achtlos weggeworfene Zigarettenkippe könnte hier für eine Katastrophe sorgen. Dieses Risiko wollen die Sicherheitskräfte nicht eingehen. Die eintreffenden Jugendlichen werden umgeleitet. Ein Landwirt wurde alarmiert. Er soll das Heu jetzt ernten. Ralf Wischöfer hat die Bereitschaftsleitung der Stadt Wunsdorf. Er macht sich Sorgen, dass die schon jetzt teilweise angetrunkenen Jugendlichen durch den ungeplanten Ernteeinsatz verletzt werden könnten.
5: Es war anders geplant. Ja. Sollte ja ein bisschen feucht sein, dann wäre das abgemähte feucht gewesen, dann wären keine Probleme entstanden.
6: Ist doch gut, wenn Sie die Wiese sauber halten. Weil ich meine, wenn wir jetzt hier in Knie hohem Gras stehen, ist ja auch scheiße.
7: Das hätten Sie auch gestern machen können, dann hätten wir jetzt schon längst drauf sein können.
8: Der ist ja gleich fertig. Wir freuen uns schon.
9: Wollen wir das machen? Das machen wir ab jetzt.
10: Genau,
9: lass uns das abmachen, denn das geht. Die haben sich so super verhalten hier, ne?
10: Ja, genau.
0: Nach einer guten halben Stunde ist das Problem erledigt. Das Heu ist weg. Hier am Steinhuder Meer kann die Party beginnen.
4: Das gibt's nur auf dem Dorf. Und gut, dass man eben so Hilfeleistungen hat durch Bauern, die so spontan sind. Ne? Klar, in der Stadt kann man sich das nicht vorstellen. Ich bin begeistert, dass das so gut hingehauen hat.
0: Für den Bauer ist der Vatertagseinsatz vorbei. Für die Polizei geht es erst richtig los. Hannover, Innenstadt. Der Maschpark am neuen Rathaus ist in den letzten Jahren Anlaufstelle Nummer 1 für die Vatertagstouren geworden. Hier war im letzten Jahr das Zentrum der Vatertags-Auseinandersetzungen.
11: Wegen Christi Himmelfahrt. Ja, weil Christus in den Himmel ne?
5: Ah, deswegen.
11: Ja.
5: Wir sind doch wegen Saufen hier, oder nicht?
0: In den vergangenen Jahren gab es immer wieder Schlägereien und Flaschenwürfe, auch auf die Polizei. Deshalb die Strategie, konsequentes Einschreiten der Polizei, Glasflaschen und Grillverbot im Maschpark. Kontaktbeamter Martin Siegmund setzt auf frühzeitige Gespräche mit den Partygängern.
12: Ja, wunderbar, auch hier nochmal eine Durchsage der Polizei. Schön, dass Sie alle da sind. Wir wünschen viel Spaß beim Feiern, aber denken Sie bitte daran, Glasflaschen und offenes Feuer und Grillen ist verboten. Die Herren von der Landeshauptstadt Hannover, die Sie dort hinten gegenüber des Landesmuseums finden, haben hier das Sagen. Seien Sie bitte so gut und so lieb und halten sich an die Anweisung. Dann steht einem friedlichen und ereignisreichen Tag, Himmelfahrtstag, nichts entgegen. Wir wünschen Ihnen viel Spaß, lassen Sie es krachen.
13: Entschuldigung, Mr. Polizist. Eine Frage.
12: Bitte,
13: ich habe gerade nicht ganz zugehört, was Sie gesagt haben.
12: Ja? Ja, haben Sie die Zeitung gelesen?
13: Nein.
12: In den letzten Tagen?
13: Nein. Ich habe nur gesehen, meine Mutter hat mir gesagt, man darf keine Glasflaschen mehr haben.
12: Ja, da hat Ihre Mutter vollkommen recht. Na? Und was darf man noch nicht?
13: Das weiß ich nicht.
12: Wissen Sie nicht?
13: Drogen nehmen.
12: Ja, das sowieso nicht. Ne?
14: Man darf nicht spielen.
12: Nein, das ist ja...
15: Meine Mutter hat immer gesagt, wenn du Spielung gehst, drück wenigstens 140.
13: Hallo.
12: Ja, aber grillen
14: oder
12: offenes
14: Feuer
12: ist auch
14: danke.
12: Verboten.
14: Danke!
13: Grillen ist auch verboten?
15: Oder 84.
13: Hey, wir dürfen nicht grillen.
12: Na? Also hier im Park nicht. Ne?
13: Achso, ja, okay. Na?
12: Also solange die noch ansprechbar sind und friedlich sind, sag ich mal, ist das völlig in Ordnung. Die feiern halt. Irgendwann ist der Punkt erreicht, wo es kippen kann. Aber dann, ich sag mal, hoffen wir, dass sie dann einsichtig

0: nach Hause gehen und ansonsten helfen wir ihnen dabei, die Entscheidung etwas leichter zu finden, nach Hause zu gehen. Ne?
1: Mitten im Park, nur wenige Meter von den Partygästen entfernt, brüten die Schwäne Mausi und Hope ihre Eier aus. Zu ihrem Schutz gibt es zwei Schwanen-Bodyguards.
2: Auch wenig Leute, die beim Zaun hier rüberspringen und gucken und machen wollen. Ne? Das hält sich heute auch in Grenzen. Bis jetzt noch. Mal sehen, wie es heute Abend wird. Ne? Und wir ziehen so die halbe Nacht noch durch.
1: Jürgen Husmann ist von der Stadt für die Schwäne abkommandiert. Sabine Keunicke vom ehrenamtlichen Schwanenschutzkomitee unterstützt ihn. 500 Meter weiter südlich am Marschsee müssen die Polizeibeamten das erste Mal einschreiten. Ein betrunkener Mann zeigt ihnen den Mittelfinger. Eine Beleidigung.

0: der kriegt einen Schlüssel von mir. Ich werde definitiv nicht fahren. Das ist klar, das weiß ich.
1: 100%.
0: Moment, ich muss noch wichtige Unterlagen noch abgeben.
1: Nee, holt nicht mehr. Sie verlassen jetzt den Platzverweisbereich.
2: Nee, also das war okay.
3: Die Polizei erteilt frühzeitig Platzverweise. Das ist Strategie. Wer betrunken nicht mehr mitfeiert, kann auch später nicht randalieren.
4: Ja, aufgrund Alkoholkonsumes hat er sich nicht sozialkonform verhalten, hat uns gegenüber Mittelfinger gezeigt, deutlich wahrnehmbar, auch von der Öffentlichkeit. Das ist ja alles sehr stark frequentiert. Das können wir nicht durchgehen lassen. Dafür hat er einen Platzverweis bekommen. Und wir haben ihn angedroht, in voller einer Nichtbefolgung des Platzverweises erfolgt dann eben die Gewahrsamnahme.
3: Im letzten Jahr gab es allein hier im Innenstadtbereich 46 Strafanzeigen.
4: So in Verbindung mit dem guten Wetter, viele Leute auf der Straße und zunehmend Alkohol, wird es wahrscheinlich ein ereignisreicher Tag werden.
3: Das fürchten auch die Einsatzkräfte in der Region am Steinhuder Meer. Einsatzleiter Chaka schickt erste Helfer zur Wiese.
5: Einfach mal ein bisschen die Augen aufmachen. Wenn die Leute sehen, dass sie schlafen, lasst sie schlafen erstmal. Ne? Weil wenn die alleine sind, dann können sie gerne ansprechen. Okay. Aber bitte achtet auf Eigenschutz. Ganz wichtig. Eigenschutz ist also wirklich, die sind alkoholisiert und dann vorsichtig. Ne? Funk ist dabei und...
3: Die freiwilligen Retter sind in Alarmbereitschaft.
5: Bis jetzt ist es noch ruhig. Noch. Aber wir, das ist nicht das Ende. Also wir tendieren, das kommt noch. Also es pegeln immer noch Leute, wir kriegen Informationen aus der Stadt. Die Leute pegeln alle hierher jetzt.
3: Und dann die erste Schlägerei. Dieser Mann wird von der Polizei abgeführt. Das Opfer liegt noch am Boden, wird von den Johannitern versorgt. Er wurde laut Augenzeugen zunächst mit einem Schlag niedergestreckt, dann bekam er noch einen Fußtritt gegen den Kopf. Der Mann wirkt benommen. Im Sanitätszelt wartet bereits Rettungssanitäterin Selina Cordes. Für sie ist es wichtig zu erfahren, was genau passiert ist.
6: Also er hat Tritt gegen den Kopf gekriegt.
7: Ja. War 30 Sekunden weg, sagt ein Bekannter. War auch nicht ansprechbar, hat nicht reagiert. Ich habe Pupillenlicht gemacht. Bleib mal liegen. Pupillen waren ganz klein. Jetzt ist er wieder einigermaßen klar.
8: Ja. Was passiert?
9: Er hat schon mal den Kopf abgepasst, oder?
7: Haben wir jetzt nicht gemacht,
9: darf
7: erst mal raus.
9: Den Kopf abtasten, ist das okay? Und du sagst mir, wenn es dir wehtut?
3: Während der Mann behandelt wird, sind die Sanitäter schon wieder unterwegs. Im Ernstfall müssen sie schnell helfen können. Es besteht der Verdacht auf Gehirnerschütterung. Für den Verletzten endet die Vatertagsfeier im Krankenhaus. Inzwischen ist es 14 Uhr. Die Polizei in Hannover hat den Einsatzschwerpunkt endgültig in den Maschpark verlagert. Der Alkohol fließt in Strömen. Wie viele Beamte genau heute im Einsatz sind, verrät die Polizei nicht. Nur Herrn Brune hat hier in diesem Jahr zum ersten Mal die Einsatzleitung und verschafft sich immer wieder selbst einen Überblick über die Lage. Aus ihren Erfahrungen weiß die Polizei, je mehr Alkohol getrunken wird, umso schneller kann die Stimmung kippen.
10: Ja, also ich glaube, wie es im letzten Jahr auch war. Das ist, solange die friedlich feiern, alles gut. Wenn es dann irgendwann mal kippt, die Stimmung, dann müssten wir eben tätig werden. Ne? So wie jetzt, ich glaube, da war eine Schubserei. Ich habe es nicht genau gesehen und dann muss man eben reingehen und gucken, dass da eben nichts passiert. Und nicht erst warten, bis es tatsächlich dann zu Körperverletzungen kommt. Ja.
3: Plötzlich Alarm. Die Kollegen brauchen Verstärkung. Anscheinend hat es eine Prügelei gegeben. Die Randalierer wollen nicht gehen, diskutieren mit der Polizei.
11: Also ihr regelt so.
3: Ob die Gruppe sich kennt, ist unklar. Die Polizisten versuchen, die Lager zu sortieren. Typisch für solche Einsätze, kommt die Polizei, solidarisieren sich die Gruppen auf einmal gegen

0: Er ist kein Schwerverbrecher.
1: Folgen die Randalierer den Anweisungen nicht, greifen die Beamten konsequent durch.
2: Platz vorbei. Das ist der gesamte Bereich des Maschparks. Das ist alles, was hinter mir ist und grün ist, zwischen Rathaus und Maschsee. Und bis auf die andere Straße da drüben. Da dürfen Sie nicht aufhalten, inklusive dieser Straße hier.
3: Für wen geht's?
2: Alle, mit denen ich hier gerade spreche.
3: Warum?
2: Aufgrund des Verhaltens, was Sie eben gezeigt haben. Das werde ich jetzt explizit so nicht ausführen weiter.
3: Was?
2: Der Platzverweis gilt ab dem Moment, wo Sie Ihren Ausweis wieder zurückerhalten. Dann haben Sie sich unverzüglich in die von Ihnen gewünschte Richtung zu entfernen.
1: Zugführer Tobias Plän und seine Kollegen tauschen sich immer wieder über Funk aus. So versuchen sie, die Platzverweise konsequent umzusetzen. Ziel: gefährliche Situationen wie diese möglichst gar nicht erst entstehen lassen. Wer nochmal hier erwischt wird, kommt mit auf die Polizeiwache.
4: Also, dass es so früh passiert, ist eigentlich untypisch gewesen. Normalerweise erst zu späterer Stunde, wenn sie deutlich alkoholisiert sind. Also so früh war das in den letzten Jahren zumindest nicht der Fall.
1: In den vergangenen Jahren gab es immer wieder Auseinandersetzungen mit der Polizei. Die Beamten wurden im letzten Jahr mit Flaschen und Holzlatten beworfen.
5: So, jetzt haben Leute alle gerade den Alkoholpegel erreicht und jetzt suchen sie halt eine andere Beschäftigung anscheinend. Und zur Eigensicherung für uns dann halt auch dann die Schutzausstattung.
6: Maschpark, Maschsee ist für Sie verboten.
7: Ist mir egal, ich gehe nach Hause.
6: Kommen Sie wieder, gehen Sie in Gewahrsam.
7: Ich gehe nach Hause.
6: Okay.
7: Das Schlimme ist, Gerechtigkeit für Deutschland. Ich kriege Schuld, kriege Platzverweis, nicht böse gemeint. Wo ist das Mädchen? Wenn ich fragen darf,
6: genau, der Platzverweis ist jetzt gültig. Jetzt weggehen oder ich sperre Sie ein?
7: Danke, Merkel.
6: Ja.
7: Danke, Merkel, hier. Danke, Merkel.
8: Sie haben jetzt einen Platzverweis und verlassen diese Örtlichkeit. Der Platzverweis gilt für den Maschsee, den Maschpark und alle angrenzenden Straßen. Wenn Sie dem Platzverweis nicht nachkommen oder wiederkommen, sperren wir Sie ein.
9: Ach so, und das heißt, wenn ich jetzt zum Beispiel in 5 Minuten nicht von diesem Platz weg bin, sperren Sie mich einsperren?
8: Ja, genau, sieht's aus.
9: Ach, soll ich laufen, ja?
8: Bitte. Der gilt ab jetzt.
9: Also ich weiß nicht, was bei Ihnen verkehrt
8: ist. Auf Wiedersehen.
9: Also ich habe noch 4 Minuten. Ich weiß nicht, was bei Ihnen verkehrt ist. Ich weiß es wirklich nicht.
8: Okay.
9: Aber in 5 Minuten schaffe ich es nicht, wegzulaufen.
8: Also, Sie gehen jetzt in die Richtung und verschwinden hier von dieser
10: Örtlichkeit verlassen.
9: Da kann man es mir doch vernünftig sagen.
8: Hat er doch gerade gemacht.
9: Hat er gerade erzählt. Dann sagst du in 5 Minuten, egal ob ich es schaffe oder nicht,
8: dass mir irgendjemand auf die Fresse haut und jetzt soll ich noch vernünftig mit Ihnen reden. Ne? Also, jetzt gehen Sie. Jetzt. Ich sperre Sie sonst ein. Verspreche ich Ihnen. Nackt in die Hand. Wir können das auch machen wie bei einem kleinen Kind. Ich sehe von 3 runter und dann geht's ab.
9: Pass auf.
8: 3.
9: Aber was für Info, ich filme.
8: 2.
9: Darf ich was sagen?
8: 1.
9: So, oder ich hätte euch schon was gesagt.
1: Den Mann erwartet eine Anzeige wegen Widerstand gegen Vollstreckungsbeamte.
4: Das gehört aber zum polizeilichen Alltag mittlerweile mit dazu. Nicht nur in solchen Einsätzen, sondern auch im Streifendienst für jeden Kollegen, den wir auch machen. Deswegen ist man das gewöhnt, in Anführungsstrichen.
1: 15 Uhr. Auch am Steinhuder Meer kommt Stress auf. Ein junger Mann ist den Beamten schon früh am Tag aufgefallen. Er ist sehr betrunken, pöbelt immer wieder die Gäste an. Einsatzleiter Rüdiger Vloka hat die Lage im Blick.
11: Alkohol löst die Emotionen. Jetzt werden sie aggressiv alle. Die müssen wir ein bisschen mehr bereden, als es normal der Fall ist.
1: Doch der Mann ist uneinsichtig, wehrt sich gegen die Polizisten. Die Beamten können ihn kaum beruhigen. Plötzlich wird er handgreiflich. Allein in Steinhude ist die Polizei mit über 20 Beamten im Einsatz. Auch hier hat die Polizei in den vergangenen Jahren feststellen müssen, dass immer mehr Alkohol getrunken wird. Nach nur wenigen Stunden Party messen die Beamten bei dem festgenommenen jungen Mann schon 1,6 Promille Alkohol. Für ihn ist der Festtag vorbei. Auch er wird eine Anzeige bekommen. Mit Saufgelagen hatte der Vatertag ursprünglich wenig zu tun. Früher zogen die Menschen an Christi Himmelfahrt

0: uns so eine Sache. Wir sind nicht alle Väter, aber das ist ein Tag, um zusammenzukommen. Und genau. Das ist wichtig.
1: Und wir haben den Vater.
2: Ist eine schöne Stimmung? Ne? Sind unterwegs? Passt doch immer.
3: Es gibt nichts Besseres als seine Tochter, da steht sie übrigens, ne? Zu treffen und mit denen, ne? Meine ganzen Freunde nehmen die in den Arm. Das ist alles eine riesengroße Familie. Das ist einfach klasse.
4: Familienfest.
3: Ja, das ist einfach ein Familienfest.
2: Das ist ein Familienfest?
3: Greta, sag was dazu.
5: Ja, es ist ein Familienfest.
6: Hier hat die Party nun ihren Höhepunkt erreicht. Doch in 2 Stunden muss die Musik aus und die Wiese geräumt sein. In Hannovers Marschpark gibt es keine Feiersperrstunde. Etwa 1000 Menschen sind versammelt, schätzt die Polizei. Die Beamten kontrollieren Taschen nach Drogen, Waffen und Glasflaschen. Und mit jeder weiteren Feierstunde wächst die Aggressivität. Wieder gibt es Streitigkeiten zwischen mehreren Feierlustigen und dann Stress mit der Polizei, weil der Pöbler nicht gehen will.
7: Hallo, was geht euch das an? Hört mal auf!
8: Ich geh mit euch, also hört mich los.
9: Das ist richtig albern, Dicker. Nimmst alles auf.
10: Ja,
7: das ist ganz ehrlich, das ist einfach nur lächerlich.
6: Die Situation droht zu eskalieren, weil sich immer wieder eigentlich Unbeteiligte einmischen und die Polizisten beleidigen.
7: Geht doch mal weg hier.
1: Wie armselig kann man denn sein?
6: Am Ende sind etwa 40 Leute in die Auseinandersetzung mit der Polizei verwickelt. Die Polizisten müssen auch Pfefferspray einsetzen. Selbst gefesselt wehren sich einige Randalierer noch. Auch wenn es nur um eine Sonnenbrille geht.
11: Die Kollegen haben dort unten 2-3 Personen kontrolliert, die vorher eine Auseinandersetzung hatten. Da sollten Platzverweise erteilt werden. Da ist eine Person dem Platzverweis nicht nachgekommen. Die sollte mitgenommen werden ins Polizeigewahrsam, um den Platzverweis durchzusetzen. Und anschließend haben sich diverse andere umherstehende Gruppen da solidarisiert, haben die Kollegen beleidigt und dann im weiteren Verlauf angegangen, kam zu Widerständen dementsprechend gegen Kollegen, die dann festgenommen wurden und dann hier oben auch nochmal zur Beleidigung gegenüber den Kollegen.
6: Bilanz: 2 weitere Anzeigen wegen Widerstandes gegen Vollstreckungsbeamte, mehrere Beleidigungsanzeigen, ein leicht verletzter Besucher und 2 leicht verletzte Polizisten. Auf der Festwiese am Steinhuder Meer wird bereits der Müll eingesammelt. Im Sanitätszelt ist aber noch jede Menge zu tun.
12: Also ich bin hingefallen, habe mich irgendwo gestoßen an meinem Kopf.
13: Willst du wickeln? Obenrum? Also ich wickeln.
12: Okay. Leute, das...
13: Ja, lass mal den Kopf jetzt gerade, bitte.
12: Ja.
13: Das muss genäht werden.
12: Das muss genäht werden?
13: Ja.
12: Oh, what the fuck, Alter. Das ist doch nichts, Alter. Ist okay, ist okay. Machen
13: wir die Kopf gerade?
12: Ja, ich versuche meinen Kopf gerade zu halten.
6: Hier kann die Platzwunde allerdings nicht weiter versorgt werden.
12: Das heißt, wenn ich jetzt ins Krankenhaus gehe,
13: ja,
12: dann muss es genäht werden.
13: Naja, genäht werden muss es so oder so.
6: Nebenan eine junge Frau mit Verdacht auf Armbruch.
14: Wir haben doch ein paar Einsätze gehabt, aber glimpflich in dem ganzen Rahmen. Die Leute gehen langsam jetzt zurück und wir freuen uns, wenn das gleich zu Ende ist und dann können wir langsam zurückbauen. Also, aber im Vergleich zu den letzten Jahren war das doch ziemlich ruhig dieses Jahr.
6: 22 Einsätze hatten die Johanniter. 6 Personen mussten ins Krankenhaus.

0: ausgebracht werden.
1: Macht ihr jetzt bitte die Musik aus? Da gibt es diese tolle... Die Musik muss jetzt aus. 18 Uhr ist Feierabend mit Musik.
2: Gar kein Problem.
1: Feierabend. Sehr schön.
2: Sind wir sofort dabei?
1: Okay. Bis 19 Uhr ist dann die Wiese bitte leer.
2: Das kriegen wir hin.
1: Ist in Ordnung. Wer gehört hier zu? 18 Uhr ist Musik aus. Es ist 18 Uhr.
0: Hier am Steinhuder Meer gehorchen die meisten jungen Leute, wenn die Polizei ihnen etwas sagt. Das Fest endet friedlich und harmonisch.
3: Ihr macht das schon gut, ihr macht einen guten Job und sowas wie euch braucht man.
1: Okay. Ich wünsche noch einen schönen
3: alles
1: Abend.
3: Gute, ja.
1: Tschüss.
4: Ein paar Straftaten haben wir, Körperverletzungen, Widerstände, aber ansonsten relativ ruhig abgelaufen. Genau.
0: 15 Strafanzeigen sind es am Ende. Die Strategie ist aufgegangen. Um den Müll müssen sich morgen die Männer und Frauen der Stadt Wunstorf kümmern. In Hannover ist kein Ende in Sicht. Vor und hinter dem Rathaus läuft die Fatih-Party noch auf Hochtouren. Die Truppe um Kai und Henning, die vormittags in der Südstadt gestartet ist, ist mittendrin. Hier läuft ein Jazzfestival. Das Publikum feiert friedlich.
5: Alles schön. Also sind alle super zufrieden. Ich finde es alle mega geil. Also wie gesagt, wir sind 82 Leute und es ist mega. Total cool. Alles entspannt, keine aggressive Stimmung, alles schön.
0: Hinter dem Rathaus hat sich das harte Durchgreifen der Polizei am Nachmittag rumgesprochen. Die Lage entspannt sich. Den Rest des Abends bleibt es ruhig.
6: Ja, größtenteils, auch wenn es anders anmuten mag, relativ friedlich im Vergleich zu den Vorjahren. Alkoholbedingte Ausfälle, die haben wir halt, das ist halt klar. Aber im letzten Jahr hatten wir deutlich mehr mit den Abendstunden mit Flaschenwürfen zu kämpfen. Und ich glaube, das Verbot der Glasflaschen hat sich durchaus bezahlt gemacht.
0: Kurz vor 11 ist die Party vorbei. Insgesamt zählte die Polizei Hannover in der Innenstadt 16 Körperverletzungen, 25 Beleidigungen und 15 Drogenverstöße. 4 Polizisten wurden leicht verletzt.
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13: Ich will noch niemals in New York. Ich will noch niemals auf Hawaii.
12: Das ist schon gefährlich, aber wir haben eine Einweisung gekriegt von den Marinefliegern, wie wir das zu machen haben, und da funktioniert das.
14: Bundespolizei, einmal die Ausweise oder Pässe bitte.
15: Da müssen wir mal hinterher.
7: Einsatz für die Bundespolizei. Auf der Schiene, auf der Straße oder auf hoher See bei der Sicherung gefährlicher Transporte.

Kilometer Null auf der A7, Grenzübergang zwischen Dänemark und Deutschland. Das Einsatzgebiet von Polizeihauptkommissar Michael Schulz und Oberkommissar Frank Solterbeck. Immer wieder